0: Höchstwerten von 15 bis 4 Grad. Tagsüber im Südosten heiter, im Norden und Westen mehr Wolken. Später gebietsweise Schauer, teils auch kräftige Gewitter. Höchstwerte 20 Grad auf den Nordseeinseln bis 33 Grad am Oberrhein. Am Samstag zeitweise Wolken in der Mitte und im Süden, gebietsweise kräftige Schauer oder Gewitter 18 bis 33 Grad. Am Sonntag im Nordosten häufiger trocken, ein paar Schauer und Gewitter. Es ist 2.03 Uhr.
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2: Mit nur wenigen Meldungen. Die A4 Köln Richtung Aachen ist zwischen Elsdorf und Merzenich wegen Bauarbeiten bis 5 Uhr gesperrt. Die A45 Gießen Richtung Aschaffenburg ist zwischen Wölfersheim und Florstadt wegen Bergungsarbeiten gesperrt. Die A66 Frankfurt Richtung Fulda, da ist der Tunnel Neuhof wegen Reparaturarbeiten bis 5 Uhr gesperrt. Eine Umleitung über die U47 ist eingerichtet. Die A71 Richtung Sangerhausen ist zwischen Oberhof und Gräfenroda wegen Wartungsarbeiten bis ca. 6 Uhr gesperrt und die A72 Plauen Richtung Zwickau ist zwischen Zwickau West und Zwickau Ost nach einem Unfall gesperrt. Kommen Sie weiterhin gut durch den Straßenverkehr und sicher an Ihr Ziel.
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2: Mit Maja Weber am Mikrofon. Herzlich willkommen aus dem NDR-Infostudio in Hamburg. Schön, dass Sie auch zu dieser späten Stunde dabei sind. Es geht voran, heißt es für die Wirtschaft im Osten, und man holt weiter auf. Der Abstand zum Westen schrumpft lediglich etwas langsamer als bisher. Einige Regionen entwickeln sich dynamisch, andere dagegen fallen etwas zurück. Das IFO-Institut, das für den Wettbewerbsreport Ostdeutschland 2026 verantwortlich zeichnet, stellt daher den Aufholprozess als solches in Frage und fordert einen Perspektivwechsel. Vorgestellt hat den Wettbewerbsreport die Ostbeauftragte der Bundesregierung Elisabeth Kaiser. Einzelheiten von Dietrich Karl Meurer.
3: Der Bericht zeigt, der Aufholprozess des Ostens verliert an Tempo. So liegt die Wirtschaftsleistung je Beschäftigten bei rund 85% des Westniveaus. Vor 10 Jahren waren es 78%, nach der Wiedervereinigung gut ein Drittel. Zugleich ist die Entwicklung uneinheitlich. Einige Landkreise wie Jena, der Saalkreis und die Uckermark liegen inzwischen sogar über dem gesamtdeutschen Durchschnitt. Brandenburg wächst stark, besonders im Berliner Umland und durch Industrieansiedlungen wie Tesla Grünheide. Auch Dresden und Leipzig entwickeln sich dynamisch. Schwächer bleiben vor allem periphere Räume, etwa Teile Mecklenburg-Vorpommerns sowie Regionen in Nordsachsen und im Erzgebirge. Die Gründe für die Entwicklung beschreibt Joachim Rack. Er ist Mitherausgeber des Reports und stellvertretender Leiter der Dresdner Niederlassung des IFO-Instituts.
4: Der Aufholprozess ist in Gefahr, weil wir eben große Probleme sehen bei der künftigen Bevölkerungsentwicklung, große Probleme bei Investitionen und bei Innovationen sehen. Das führt alles dazu, dass halt letzten Endes die Wachstumsdynamik tendenziell schwächer ausfallen wird als in der Vergangenheit, tendenziell auch schwächer ausfallen wird als im Westen.
3: Der Report wurde vom Saarroher Kreis erstellt, einem Zusammenschluss ostdeutscher Wirtschaftsverbände und Initiativen. Neben strukturellen Problemen sieht der Bericht die sogenannte Vermögenslücke als zentrales Risiko. Ostdeutsche Haushalte besitzen nur einen Bruchteil des Vermögens im Westen. Das begrenzt Investitionen und schwächt die wirtschaftliche Dynamik. Die Ostbeauftragte der Bundesregierung, Elisabeth Kaiser, SPD, warnt vor politischen Folgen. Besonders in strukturschwachen Regionen zeige sich,
5: dass dort die Zukunftsperspektiven eher trüb sind. Und das macht was mit den Menschen. Auch selbst wenn sie eigentlich ökonomisch ganz gut dastehen, haben sie eben den Angst, den Status zu verlieren, haben Angst, dass ihre Kinder dort keine gute Zukunft finden. Oder eben auch junge Menschen gucken pessimistisch auf die Zukunft. Und das macht dann auch was mit dem Wahlverhalten und mit der politischen Einstellung.
3: Die Autoren des Reports fordern mehr Investitionen, stärkere Innovationsförderung und gezielte Fachkräftegewinnung. Der Mitherausgeber und Gründer des Ostdeutschen Wirtschaftsforums, Frank Nehring, fasst die Erwartungen der Unternehmen so zusammen.
6: Das, was die Wirtschaft sich von der Politik wünscht, ist Verlässlichkeit. So, da gibt es gar keinen Unterschied zwischen Ost und West. Und weil einfach Rahmenbedingungen für die Zukunft da sein müssen.
3: Nehring verweist darauf, dass die ostdeutsche Wirtschaft kleinteilig strukturiert ist. Oft nur mit bis zu 10 Mitarbeitenden und weniger als 2 Millionen Euro Umsatz.
6: Und viele Sachen, die im Bund diskutiert werden oder die auf der großen Bühne diskutiert werden, die betreffen überhaupt diese Unternehmen gar nicht. Und insofern gibt es da so eine Unsichtbarkeit.
3: Wohl auch deshalb hinterfragen die Autoren des Reports die bisherige Perspektive. Wirtschaftsforscher Ragnitz plädiert dafür, den Blick zu ändern.
4: Nicht mehr das Aufholen soll im Vordergrund stehen, sondern irgendwo stärker, dass man Wachstumsdynamik schafft in den einzelnen Ländern, unabhängig davon, dass man irgendeine Zielgröße hat.
3: Wie das gelingen kann, darüber diskutieren Wirtschaft und Politik ab Sonntag auf dem Ostdeutschen Wirtschaftsforum in Bad Saarow, südöstlich von Berlin.
2: Ostdeutschland holt also auf, aber nicht überall gleich stark. Wie eben gehört, die Ostbeauftragte der Bundesregierung Elisabeth Kaiser von der SPD warnt vor den politischen Folgen. Und mein NDR-Kollege Alex Franz hat Elisabeth Kaiser gefragt, wie sie diese Ergebnisse des Wettbewerbsreports bewertet und was sie daraus für den Osten Deutschlands zieht.
7: Ja, erstmal ist es wichtig, dass wir so eine Analyse haben zur ostdeutschen Wirtschaft, einfach um zu schauen, wo sind die Herausforderungen und was gibt's zu tun, also gezielt auch entsprechend zu handeln, und dafür gibt er wertvolle Erkenntnisse. Und da sehen wir eben, wir haben Regionen, die sind teilweise so gut aufgestellt, dass sie den bundesdeutschen Durchschnitt übertreffen, aber dann eben auch Regionen mit enormen, ja, sag ich mal, noch Potenzial nach oben, oder wo wir eben auch unter den aktuellen herausfordernden Bedingungen auch Schwierigkeiten haben, da die wirtschaftliche Konjunktur weiterzuentwickeln. Und das betrifft insbesondere auch gerade Unternehmensinvestitionen. Da sehen wir ja auch, dass die Bruttoanlageinvestitionen liegen bei rund 3/4 des westdeutschen Niveaus. Aber was vor allen Dingen herausfordernd wird, das ist die Frage Fachkräfte. Weil gerade im Ostdeutschland schlägt der demografische Wandel enorm zu, hat mit historischen Entwicklungen zu tun, Abwanderung etc. Und das spüren wir natürlich. Und wir brauchen natürlich auch im Ostdeutschland hochqualifizierte Fachkräfte. Und eine hohe Abwanderung verschärft natürlich dann die Situation für die Wirtschaft. Also da muss man genau hinschauen. Aber auch die Frage Innovationskraft, Forschung und Entwicklungsausgaben und auch Vermögensunterschiede. Wenn ich investieren will, vor Ort brauche ich natürlich auch Kapital, und das fehlt leider auch in Ostdeutschland an vielen Ecken.
8: Was muss sich denn aus Ihrer Sicht also ganz konkret ändern, um die wirtschaftliche Lage im Osten in den kommenden Jahren weiter zu verbessern?
7: Es ist wichtig, dass wir ein Investitionsklima schaffen, dass die Rahmenbedingungen stimmen, damit eben investiert wird. Das gilt für ganz Deutschland, aber insbesondere auch in Ostdeutschland, weil gerade auch eine Kombination aus gezielten Forschung- und Entwicklungsinvestitionen, aber auch Innovationen, diese dann auch in eine Produktion zu bringen, auch in eine Unternehmensgründung, dass wir dafür auch Investitionskapital haben, das muss gezielt gesteuert werden, das muss auch begleitet werden. Zum Beispiel mache ich das auch in Zusammenarbeit mit dem Wirtschaftsministerium, gezielt auch für Ostdeutschland als Standort zu werben, aber eben auch Zukunftstechnologien wie erneuerbare Mikroelektronik, auch für den Bereich digitale Gesundheitsversorgung, was in strukturschwachen Regionen mit demografischem Wandel ein Riesenthema ist. Also es sind alles Bereiche, denke ich, wo wir insgesamt viel Potenzial haben und wo gerade in Ostdeutschland sich einiges getan hat, wo wir das entwickeln müssen. Und wenn wir bestimmte Cluster, auch Halbleiter entwickeln, dann haben wir natürlich auch die Hoffnung, dass es ausstrahlt auf die Region, dass wir Strukturwandel gut begleiten und damit auch Investitionen anreizen. Das ist das eine. Auf der anderen Seite auch Bildung. Bildung ist das A und O. Also da müssen wir wirklich schauen, dass wir, gerade wenn wir in Ostdeutschland sehen, dass junge Menschen weit öfter ohne Schulabschluss die Schule verlassen, dass wir dafür sorgen, dass sie dies zukünftig wieder tun und dass gut ausgebildete junge Menschen, auch gerade Universitätsabsolventen, dass die auch in Ostdeutschland bleiben. Und da geht es wieder um die Jobperspektive.
8: Zu den Gewinnern gehört ja Brandenburg, dass er inzwischen sogar die drei schwächsten westdeutschen Länder Saarland, Schleswig-Holstein und Rheinland-Pfalz überholt hat. Also was läuft in Brandenburg besser?
7: Ja, man muss ja mal gucken, mit welchem Niveau vergleicht man das. Man hat auch in Brandenburg sicherlich Regionen, die sehr gut sich entwickeln, und noch andere, die eher peripher liegen, vielleicht auch eher strukturschwach sind, wo das nicht der Fall ist. Und da muss man genau hinschauen. Es ist natürlich wichtig, dass auch die Bundesländer Investitionen gezielt begleiten. Wir haben das zum Beispiel gesehen bei der Ansiedlung von Tesla in Brandenburg, dass das auch geholfen hat in der wirtschaftlichen Entwicklung, aber genauso auch der Speckgürtel rund um Berlin, die gute Zusammenarbeit mit dem Land Berlin. Da entsteht viel, auch mit Blick auf den Strukturwandel. Es sind ja auch Landkreise, die schon an die Lausitz grenzen. Also da hat man, und auch die Lausitz, ganze Strukturwandelbereich, wo viel investiert wird. Also ich glaube, gerade da, wo wir sehen, dass gezielt investiert wird, Regionalentwicklung vorangetrieben wird, da sehen wir auch, dass sich da auch viel Positives entwickelt. Und das gezielt weiter zu betreiben, muss dann auch unser Ziel sein.
8: Nun stehen im Herbst sowohl in Sachsen-Anhalt als auch in Mecklenburg-Vorpommern Landtagswahlen an. Die AfD steht mit sehr guten Umfragewerten da. Wie könnte sich diese wirtschaftliche Gemengelage auf die Wahlen auswirken?
7: Nee, man muss schon sehen, ich habe es ja eingangs erwähnt, dass wir tatsächlich ein Thema haben, was das Erwerbskräftepotenzial angeht. Und mit der schwindenden Bevölkerung haben wir eine riesen Herausforderung. Das eine ist natürlich zu investieren in Bildung. Und das denke ich, wenn ich zum Beispiel nach Sachsen-Anhalt gucke, wo man die Schulpflicht abschaffen will seitens der AfD, dann finde ich, das sollte man sich das genau überlegen, was

0: Knobloch, Präsidentin der israelitischen Kultusgemeinde München und Oberbayern, wenige Stunden nachdem klar ist, die erste Dependance von Yad Vashem außerhalb Israels, sie kommt nach München. Die bayerische Landeshauptstadt, so Knobloch, sei dafür genau der richtige Ort.
1: Hier sind die Orte, in denen die Dinge passiert sind und die Menschen sich nicht dazu bewegen konnten, vielleicht ein bisschen Einhalt zu schaffen.
0: München, die sogenannte Hauptstadt der Bewegung, die einstige Machtzentrale der Nationalsozialisten, könnte spätestens jetzt zur Hauptstadt der Erinnerungskultur werden, in einer Zeit, in der die Zeitzeugen weniger werden und der Antisemitismus zunimmt. Historisch nennt der Antisemitismusbeauftragte der bayerischen Staatsregierung Ludwig Spänle von der CSU jedenfalls die Entscheidung von Yad Vashem.
2: Weil wir mit München einen Ort haben, der leider eine Originalfläche anbietet, wenn man so will, mit dem Ort der Entstehung der NS-Bewegung. Und auf der anderen Seite ist es natürlich zukunftsweisend, weil für München, glaube ich, spricht, dass wir eine einmalige wissenschaftliche Landschaft von den Originalarchiven über Einrichtungen wie etwa dem Holocaust Study Center am Institut für Zeitgeschichte, den Gedenkstätten, die Stiftung Gedenkstätten haben. Also wir können sagen, wir haben fast auf Yad Vashem gewartet.
0: Die Infrastruktur sei ein wichtiger Faktor für die Entscheidung gewesen, sagt Bundesbildungsministerin Karin Prien von der CDU. München stelle ein Gebäude am Karolinenplatz 4 bereit. Dort war während der NS-Diktatur das oberste Parteigericht der NSDAP untergebracht. Die Bundesregierung war am Auswahlverfahren beteiligt. Die Entscheidung habe aber Yad Vashem selbst getroffen, so Prien. Und auch der Mitbewerber Sachsen wird beteiligt.
3: Sehr froh bin ich darüber, dass von Anfang an eine Nebenstelle in Leipzig eröffnet wird, um damit auch den Ansprung übrigens auch der Bundesregierung zu manifestieren. Das ist ein Education Center für ganz Deutschland und ehrlicherweise auch darüber hinaus auch für Europa werden soll.
0: Dass die Gedenkstätte und das Forschungszentrum von Yad Vashem seine erste Dependance in Deutschland eröffnet, hat auch symbolische Gründe, sagt der Vorstandsvorsitzende von Yad Vashem, Dani Dayan. Wir sind überzeugt davon, dass wir, wenn wir irgendwie Einfluss nehmen wollen, global agieren müssen. Und es war beinahe eine natürliche Angelegenheit, dass wir unsere erste ständige Bildungseinrichtung außerhalb Israels in Deutschland etablieren. In Bayern ist die Außenstelle äußerst willkommen. Bayerns Ministerpräsident Markus Söder, CSU, gab ein Schutzversprechen ab und sagte in einer kurzen Videobotschaft:
4: Was für eine Ehre. Und wir werden Yad Vashem hier eine großartige Möglichkeit bieten, auch jungen Menschen und vielen anderen einen Einblick zu geben, was einmal passiert ist und dass dieses nie wieder tatsächlich für immer gelten soll.
0: In 3 Jahren soll die Außenstelle von Yad Vashem dann spätestens eröffnen.
5: Ein Bericht von Irene Estmann zur ersten Dependance von Yad Vashem außerhalb Israels in München. Ein Blick in die Natur. Eine gute und eine weniger gute Nachricht zum Thema Artenvielfalt. Viele heimische Vögel haben den Eichenprozessionsspinner als Nahrung entdeckt. Die schlechte Nachricht, die Berliner Jungfernheide ist wieder von den Raupen befallen. Gegen die langen Bänder der dunkelfleckigen, haarigen Raupen kommen selbst die hungrigsten Vogelarten nicht so schnell an. Für Menschen können die Raupen schädlich sein. Deswegen sind besonders in einer Kita, mitten im Volkspark Jungfernheide, die Sorgen groß. Nico Hecht berichtet.
6: Die Kita Erlebniswald liegt mitten im Volkspark Jungfernheide. Im Garten Wippe, Sandkasten und Klettergerüst unter mehr als 40 großen dicken Eichen. Ein Idyll. Eigentlich. Denn im Moment suchen die Erzieher gerade dringend nach Ideen, wie sie die Kinder von den Raupen des Eichenprozessionsspinners schützen können, sagt Kita-Leiterin Juli Brun.
7: Sie krabbeln auf dem Boden, sie krabbeln an den Häuserwänden, sodass die Kinder in Berührung damit kommen und dann starken Juckreiz verspüren, aber auch Atemwegsinfekte vorweisen.
6: Letztes Jahr hat die Kita deswegen mehr als 2 Monate schließen müssen. Dieses Jahr bleibe sie offen, aber die Kinder können den Kita-Waldgarten nicht betreten und Vlies vor den Fenstern sollen die Raupen Brennhaare draußen halten. Denn die können sich mit Widerhaken in die Haut krallen und sondern ein Nesselgift ab, so die Kita-Leiterin.
7: Man bekommt Ausschlag, Pusteln, gerne am Hals, am ganzen Körper.
6: Bei Allergikern kann es zu schweren Schocks kommen. Die Anwohner des Volksparks haben bereits letztes Jahr über wochenlang anhaltende Hautausschläge geklagt. Sie fordern nun vom Bezirk mehr gegen die Raupen zu tun, als befallene Eichen abzusperren, sagt Anwohnerin Angelika Ernst.
8: Es bringt rein gar nichts, wenn man da irgendwelche roten Flatterbänder um Bäume wickelt, wenn sich die Härchen trotzdem über die Luft übertragen. Ich habe das Gefühl, dass es dieses Jahr viel, viel schlimmer ist und es passiert halt einfach kaum etwas.
6: Das Grünflächenamt von Charlottenburg-Wilmersdorf widerspricht und teilt mit, man beauftrage Firmen, um die Raupen abzusaugen. Im Waldhochseilgarten in der Jungfernheide machen das die Betreiber auch selber, um diesen Bereich möglichst sicher zu kriegen. Dafür fahre man mit einem Steiger Richtung Baumkrone, erklärt Geschäftsführer Paul Blecker.
9: Letzte Zeit bilden sich so

0: Gespinster, die sieht man da oben so leicht weiß schimmern. Da verpuppen sich jetzt diese Raupen, die sind da drin und das ist der ideale Zeitpunkt, die abzusaugen. Ein riesen Asbeststaubsauger, der hat so viel Saugvolumen, der zieht die einfach ein.
1: Chemische oder biologische Mittel zu sprühen, habe die obere Naturschutzbehörde allerdings nicht erlaubt, so der zuständige Stadtrat Oliver Schrofenegger von den Grünen. Auch weil die Mittel ihrerseits so gesundheitsschädigend seien, dass man den Volkspark zeitweise ganz abriegeln müsste. Unmöglich, meint der Stadtrat. Außerdem könne der Bezirk die Kosten nicht stemmen.
2: Selbst wenn wir unseren gesamten Etat der Grünflächenpflege da reinstecken würden, würden wir nicht 10.000 Eichen bearbeiten können. Und nach der Stellungnahme der Gesundheitsverwaltung, die eben sagen, keine massive Gesundheitsgefährdung, keine Lebensgefährdung, haben wir keine Basis mehr, um Millionenausgaben zu rechtfertigen.
3: Nico Hecht berichtete aus Berlin, wo sich in der Jungfernheide Eichenprozessionsspinner verbreiten.
4: Sport. Mit Stefanie Lavoie. Die Königin ist weiter, der König ist raus. Bei den French Open der Tennisprofis hat die Nummer 1 der Welt Arina Sabalenka die nächste Runde erreicht durch einen glatten Zweisatzsieg gegen die Lokalmatadorin Jacques Mo. Ausgeschieden ist hingegen völlig überraschend Jannik Sinner und zwar auf geradezu dramatische Art und Weise. Der weltbeste Spieler musste sich nicht nur dem Argentinier Cerundolo geschlagen geben, sondern vor allem auch seinem eigenen Körper. Steffen Gahr hat das tragische Ende des Spiels beobachtet.
5: Jannik Sinner dreht sich noch einmal langsam um. Er hebt die rechte Hand hoch und winkt ins Pariser Publikum. Dann zieht er seine Mütze aus und verschwindet in den Katakomben. Der Topfavorit raus, schachmatt von der Hitze.
6: Jannik Sinner. Starting to feel very dizzy, very low of energy.
7: Mir wurde sehr schwindelig, ich hatte sehr wenig Energie, habe mich schon nach dem Aufstehen nicht gut gefühlt. Ich habe versucht, die Punkte kurz zu halten, aber ich hatte keine Kraft. Es war nicht so mega heiß, es war okay zum Spielen, es war nicht die Hitze. Es lag an mir, das passiert.
5: Dabei läuft zunächst alles für Sinner. Er gewinnt die ersten beiden Sätze und auch im dritten liegt er schon klar vorne. Dann aber geht es bergab. Die Ärzte kommen, Sinner diskutiert und nimmt eine Auszeit. Sinner kommt zwar zurück, aber es ist nicht der Sinner. Der Südtiroler, der Mann, der zuletzt alles dominierte, schleppt sich nur noch über den Platz. Wieder kommt der Doc. Sinner schluckt Wasser, Tabletten, er kühlt sich mit Eisbeuteln und geht wieder lange vom Platz, aber nichts hilft. Sinner verliert nach dem dritten Satz auch die Durchgänge 4 und 5 und ist raus. Der Weltranglisten-Erste packt in aller Ruhe seine Tasche und geht langsam vom Platz als Verlierer in Runde 2.
7: Natürlich war Paris mein großes Ziel. Das habe ich schon zu Jahresbeginn gesagt. Dann so früh auszuscheiden, das passt mir nicht. Das ist hart zu akzeptieren, nachdem ich zuletzt so gut gespielt habe. Daher hatte ich mir große Hoffnungen gemacht. Jetzt habe ich viel Zeit, mich zu erholen.
5: Für seinen Gegner Juan Manuel Cerundolo ist es der größte Erfolg. Aber auf dem Platz feiert der Argentinier zurückhaltend und denkt an Sinner.
7: Das ist natürlich hart für ihn. Er war ja klar in Führung. Ich konnte in den ersten Sätzen jeweils nicht mehr als 3 Spiele gewinnen. Ich hatte Glück. Es tut mir leid für ihn. Er hätte es verdient, hier mehr Matches zu gewinnen. Er hätte es auch diesmal verdient. Es tut mir echt leid für ihn. Hoffentlich erholt er sich.
4: Juan Manuel Cerundolo. Nach dem Ausscheiden Sinners steigen für Alexander Zverev die Chancen auf seinen ersten Grand-Slam-Sieg. Der Hamburger spielt am Abend gegen die Nummer 90 der Welt, Quentin Alice, um den Einzug ins Achtelfinale. Bei den Frauen ist im Einzelwettbewerb auch nur noch eine Deutsche dabei. Es ist Tamara Korpatsch, die ebenfalls heute als klare Außenseiterin gegen die Ukrainerin Svitolina antritt. Es ist fast ein bisschen wie ein Familientreffen in Herzogenaurach und der gute Laune-Onkel ist auch dabei. Die Familie, das ist der DFB und den eigentlich als Tante Käthe bekannten Ex-Spieler und heutigen Sportdirektor Rudi Völler umgibt die Aura des lebenserfahrenen Onkels, der für ausgelassene Stimmung sorgt und Tipps gibt. Die deutschen WM-Fußballer haben im Teamcamp in Herzogenaurach ihr erstes Training abgelegt, ohne Manuel Neuer. Die Stimmung ist bestens, weiß Nadim Amiri.
8: Natürlich ist eine gewisse Vorfreude da, man freut sich auf so eine Weltmeisterschaft. Man merkt schon die Spannung, auch im ersten Training war schon gut Zug drin, gut Feuer und Team Spirit steht über allem, würde ich sagen. Wenn wir eine gute Einheit sind, dann können wir vieles erreichen. Die Stimmung ist sehr, sehr gut. Auch jetzt, du merkst, wir werden schon langsam zu einer Familie und alle verstehen sich gut miteinander, jeder kämpft für den anderen und es macht Spaß.
4: Sonntag gibt's das vorletzte Testspiel für die deutsche Elf. Gegner ist Finnland und Anstoß in Mainz um 20.45 Uhr.
3: Das war der Sport in der ARD-Infonacht von Stefanie Lavoie.
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1: Um 2.30 Uhr mit Wolfgang Berger. Im Irankrieg gibt es unterschiedliche Angaben über den Stand der Verhandlungen. Die iranische Seite hat westliche Medienberichte über eine vorläufige Einigung auf ein Rahmenabkommen zurückgewiesen. US-Vizepräsident Vance sprach hingegen von vielen Fortschritten. Allerdings gehe es wegen sprachlicher Details noch hin und her, so Vance. Wann und ob Präsident Trump ein Abkommen unterzeichne, sei schwer vorherzusagen. Im Raum steht offenbar eine Verlängerung der Waffenruhe um 60 Tage. In dieser Zeit soll dann vermutlich über das iranische Atomprogramm verhandelt werden. Israel hat die Zusammenarbeit mit UN-Generalsekretär Guterres aufgekündigt. Grund für diesen Schritt sind Vorwürfe des UN-Generalsekretärs, Israel setze sexualisierte Gewalt gegen palästinensische Häftlinge in Gefängnissen ein. Aus New York Martin Granselmeier.
2: In einer Videobotschaft auf der Plattform X übte Israels Botschafter bei den Vereinten Nationen, Danny Danon, heftige Kritik an Antonio Guterres. Die Entscheidung, Israel auf eine schwarze Liste zu setzen und uns vorzuwerfen, sexuelle Gewalt als Kriegswaffe einzusetzen, ist eine ungeheuerliche Entscheidung, sagte Danon. Israel habe genug von diesem Generalsekretär. Man werde den Kontakt zu seinem Büro bis zum Ende seiner Amtszeit Ende des Jahres abbrechen.
1: Die EU-Kommission hat eine Strafe in Höhe von 200 Millionen Euro gegen den chinesischen Online-Marktplatz Temu verhängt. Der Grund: illegale Produkte. Das Unternehmen habe die Risiken und Schäden für Verbraucher nicht ordnungsgemäß bewertet, teilte die Brüsseler Behörde mit. Sie verwies unter anderem auf Testkäufe im vergangenen Jahr, bei denen viele Produkte durchgefallen seien. Temu kritisierte die Entscheidung, beziehe sich auf die Risikoabwägung von 2024 und spiegele nicht den aktuellen Stand wider. Der Tarifkonflikt für bundesweit 60.000 Beschäftigte bei der Deutschen Telekom ist beigelegt. Im Einzelnen sieht das Ergebnis laut Verdi und dem Konzern vor, dass das sogenannte zusätzliche Monatsentgelt ab August von 190 auf 340 Euro steigt. Ab Juli 2027 wachse diese Komponente nochmals auf 480 Euro an. Ab Juni 2028 werden zudem die Tabellenentgelte um 2,4% erhöht. Betriebsbedingte Kündigungen sind bis Ende 2028 ausgeschlossen. Laut der Gewerkschaft gibt es zudem erstmalig einen Mitgliederbonus. Das Wetter in Deutschland. Überall trocken bei Tiefstwerten von 15 bis 4 Grad. Tagsüber im Südosten heiter, im Norden und Westen mehr Wolken. Später gebietsweise Schauer, teils auch kräftige Gewitter. Höchstwerte 20 Grad auf den Nordseeinseln bis 33 Grad am Oberrhein. Am Samstag zeitweise Wolken, in der Mitte und im Süden gebietsweise kräftige Schauer oder Gewitter bei 18 bis 33 Grad. Sonntag im Nordosten häufiger trocken, ein paar Schauer und Gewitter. Das waren die Nachrichten.
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3: Und wir beginnen mit der A4, Köln Richtung Aachen. Zwischen Elsdorf und Merznich ist sie gesperrt wegen Bauarbeiten und zwar bis 5 Uhr. Die A45 Gießen Richtung Aschaffenburg ist zwischen Wölfersheim und Florstadt wegen Bergungsarbeiten gesperrt. A66 Frankfurt Richtung Fulda, der Tunnel Neuhof ist wegen Reparaturarbeiten bis 5 Uhr gesperrt. Eine Umleitung über die U47 ist eingerichtet. Die A71 Richtung Sangerhausen ist zwischen Oberhof und Gräfenroda wegen Wartungsarbeiten bis ca. 6 Uhr gesperrt. Und die letzte Meldung für den Augenblick, die A72 Plauen Richtung Zwickau ist zwischen Reichenbach und Zwickau West nach einem Unfall gesperrt. Weiterhin gute Fahrt und kommen Sie sicher an Ihr Ziel.
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3: Mit Maja Weber, schön, dass Sie dabei sind. Die Wirtschaft wartet sehnlichst darauf, dass wieder wie gewohnt die Tanker durch die Straße von Hormus fahren. Die Hoffnung ist groß, dass sich der Welthandel dann möglichst schnell wieder erholt. Doch wie realistisch ist das? In der aktuellen Podcast-Folge zur Straße von Hormus spricht Sebastian Schreiber dazu mit Moritz Brake, einem Fachmann für maritime Sicherheit. Der Experte sieht eine Rückkehr zum Status quo von vor Beginn des Krieges als eine Illusion an. Keine guten Aussichten für den Schiffshandel.
4: Die wenigsten von uns waren ja schon mal auf so einem richtig großen Tanker unterwegs. Man kennt die Bilder vielleicht eher aus dem Fernsehen, wie die da vor Anker liegen, sich nicht bewegen können und das schon seit Wochen. Da sind ja noch hunderte Tanker, Frachter, Schiffe einfach, die festliegen. Da sind auch 20.000 Seeleute schätzungsweise, die da nicht wegkommen. Nehmen Sie uns doch mal mit auf so ein großes Schiff. Wie müssen wir uns das vorstellen? Wie läuft das so ab auf so einem Frachtschiff? Wie ist da auch gerade der Alltag dieser Menschen?
5: Also ich glaube, das Leben auf See ist ein ganz besonderes, eine eigene Welt. Und tatsächlich für die Seeleute wird diese eigene Welt dann auch, wenn sie, so wie jetzt, lange Zeit festsitzen auf dem Schiff oder auch nur lange Seepassagen haben, beschränkt sich diese Lebenswelt auf die in so einem großen Tanker, wie eben beschrieben, ja, 300 Meter Schiffslänge, vielleicht 60 Meter breit. Ne, das klingt für ein Schiff riesengroß, ist aber für die Lebenswelt eines Menschen gar nicht so groß. Na, dann habe ich meine
4: Kamera. Wird das dann so eine Art Gefängnis?
5: Das würde ich so nicht sagen, nee. Es hat natürlich die Parallele, dass man eben nicht einfach weg kann und man kann auch die Menschen sich nicht einfach aussuchen. Aber es ist trotzdem natürlich eine freiwillige Entscheidung, diesen Beruf zu machen. Es ist eine freiwillige Entscheidung, auf diesem Schiff zu sein. Ich sag mal, die Rahmenbedingungen sind noch andere, wenn ich mir überlege, dass viele Seeleute auf den Frachtschiffen in der Welt heute aus Dritte Weltländern kommen, in der Seefahrt für ihre Verhältnisse sehr gut bezahlt werden, aber tatsächlich ja auch irgendwo einen Billiglohnbereich bedienen, der unsere Weltwirtschaft am Laufen hält. Die moderne Schifffahrt ist immer noch ein Stück weit ein riskantes Unterfangen und hat eine große Bandbreite zu bieten. Aber natürlich da, über das wir reden, moderne Handelsschiffe, die unsere Gesellschaften hier versorgen, die sind vom Arbeitssicherheitsstandard anders, vom Lebensstandard auch so, dass man da gut drauf leben kann. Unter den Bedingungen eines Schiffes, von dem man nun mal eben auch über Wochen, Monate nicht einfach runter kann.
4: Ist schon ein kleiner Mikrokosmos, stelle ich mir vor, auf so einem Boot. Sie sprechen da schon an, es geht ja eigentlich um alles, um den Job, aber auch um das soziale Leben. Man hat alles mit im Gepäck, alles mit an Bord. Wissen denn die Leute, die auf solchen Schiffen unterwegs sind, dass da auch, ich sag jetzt mal ganz platt, geopolitische Risiken lauern, dass es sein kann, dass man mal eine längere Zeit wo festsitzt? Oder ist diese Nummer jetzt in der Straße von Hormus am Persischen Golf schon eine ganz außergewöhnliche Geschichte?
5: Ja, also es ist verrückterweise beides. Es ist einerseits außergewöhnlich, für die Schifffahrtstechnik, also für die betroffenen Seeleute, aber auch für den Welthandel ist das fast ein GAU, also größter anzunehmender Unfall. Aber es ist kein Unfall, es ist ja gewollt, es ist erzwungen. Vergleichbar wäre das wirklich mit einem Atomangriff, der ja ebenfalls immer latent möglich ist. Wir alle Menschen wissen das, zumindest ab einem gewissen Bildungslevel, dass das möglich ist, dass wir unsere menschliche Geschichte beenden per Knopfdruck. Und obwohl wir wissen, dass das möglich ist, würde der Fall, dass das doch eintritt, dass einer dieser Menschen auf den Knopf drückt, würde uns alle zutiefst schockieren, überraschen, in eine Katastrophe stürzen. Und vielleicht ist das ein bisschen vergleichbar hier. Alle wissen, dass der Iran immer die Lage in der Lage ist und seit Jahrzehnten in der Lage ist, die Straße von Hormus faktisch zu sperren durch Angriffe. Dass er das so effektiv kann, wie er das jetzt zeigt, mit den neuen Methoden der Kriegführung, Drohnenangriffe etc., das ist nochmal ein neues Level. Aber dass er das sperren kann und auch so, dass es so wirkt wie jetzt, das ist schon lange bekannt. Aber dass er das tut, damit haben im Grunde die Seeleute nicht gerechnet und auch die Reedereien nicht gerechnet. Auch mit steigenden Spannungen vor Ort hat man sich vielleicht auch ein Stück weit nicht wahrhaben wollen, wie gefährlich das sein kann. Und auch die Operationsplanung der Amerikaner und Israelis in ihrem Angriff auf den Iran scheint das zu vernachlässigt zu haben, diese Gefahr und dafür Vorkehrungen zu treffen.
4: Bevor wir näher in die wirtschaftlichen Situationen reingehen, vielleicht nochmal auch so eine Art Status quo, wie es am Golf aussieht. Wie viele Schiffe sitzen da eigentlich noch fest? Kann man das überhaupt sagen? Kann man das verfolgen? Oder haben es die meisten Frachter, die da jetzt gewartet haben, schon irgendwie es geschafft, aus dieser Passage auch rauszukommen?
5: Nein, es ist immer noch so, dass schätzungsweise 2000 Schiffe und 20.000 Seeleute festsitzen. Und das sind ja nur die größeren Schiffe. Und auch von der Bedeutung für uns hier wirtschaftlich und für die Weltwirtschaft, ein großer Tanker mit 300.000 Tonnen Rohöl, das lässt sich je nach Güte des Öls und je nach Raffinerieprozess 300 Millionen Liter Rohöl in 200 Millionen Liter Diesel und Benzin übersetzen. Und diese 200 Millionen Liter Diesel und Benzin, das entspricht in etwa dem Tagesbedarf der Bundesrepublik Deutschland. Das ist ein einziges Schiff von 300.000 Tonnen. Davon sitzen einige Schiffe im Persischen Golf fest. Und wir müssen ja auch sicherstellen in Europa und nur für Deutschland im Grunde, dass uns 365 solcher Schiffe im Jahr erreichen, damit wir genügend Öl bekommen. Wir kommen zum Glück auch aus anderen Quellen Öl, aber einfach auf diese Weise können wir schon vielleicht etwas besser erfassen, wie gewaltig die Dimensionen sind und wie bedeutsam das ist für die Weltwirtschaft und auch für uns.
4: Jetzt sagen Sie praktisch, man hat es nicht wahrhaben wollen. Auf der Hand lag ja schon. Wir haben es auch in diesem Podcast schon besprochen. Die Iraner wussten ja schon seit langer Zeit, dass sie da praktisch einen Faustpfand in der Hand haben, den sie im Fall der Fälle mal ziehen können. Jetzt ist es so weit gekommen. Jetzt ist die Straße von Hormuz de facto schon seit ungefähr 3 Monaten blockiert. Wie geht man jetzt damit um? Ist das überhaupt realistisch, dass diese Straße je wieder in dieser Form von Handelsschiffen, von Tankern, von Frachtern genutzt wird, wie wir das vor dem Beginn dieses Krieges gesehen haben?
5: Ja, also ich halte das für illusorisch, dass wir zu einem Zustand vor dem Krieg wieder zurückkehren können. Das sieht aktuell nicht danach aus. Also die erratischen Gespräche zwischen verschiedenen Stellen im Iran, Revolutionsgarden weniger, aber eher mit der zivilen Regierung des Irans und den USA. Und da wiederum gibt's eine klare Differenz deswegen zwischen dem, was kann eigentlich diese Regierung im Iran versprechen und durchsetzen gegenüber den Revolutionsgarden. Dann haben wir die Situation, dass ja auch die Golfstaaten direkt betroffen sind, dass die auch nicht, selbst wenn sich die USA und der Iran irgendwie einigen würden auf ein Regime, das Kontrolle in der Hand des Iran belässt bis zum gewissen Grad, dann wäre das existenzgefährdend für die Golfstaaten. Deswegen glaube ich nicht, dass da dann dauerhaft eine tragfähige Lösung entsteht. Also wir haben gerade ein riesengroßes Problem hier, was wir schon seit Monaten haben, was wir aber offensichtlich nicht wahrhaben wollen, zumindest nicht in der vollen Dimension. Also wenn man sich die Aktienkurse anguckt, ist das für mich das klarste Beispiel dafür, denn die reflektieren das immer noch nicht, wie groß die Folgen dieses Krieges sind und wie sehr diese Folgen auch dauerhaft uns begleiten werden. Das ist zumindest mein Eindruck.
4: Wir haben ja sogar Rekorde gesehen an der Wall Street. Es gab ja sogar neue Börsenrekorde in den vergangenen Wochen. Ist das für Sie sinnbildlich dafür, dass das sich auch fortsetzt? Sie haben ja vorhin schon gesagt, eine Zeit lang wollte man das nicht wahrhaben. Jetzt praktisch wieder eine Situation, wo man die Folgen dieser neuen Realität nicht wahrhaben möchte. Wie kommt das eigentlich, dass praktisch auch Wirtschaft, die Finanzmärkte vielleicht auch, da ein Stück weit die Augen vor verschließen, wie Sie sagen?
5: Ja, also dass diese Sperrung wieder behoben wird. Das klingt für mich so, als wäre es ein schwerer Unfall auf einer Autobahn gewesen oder auf einer Eisenbahnstrecke. Und man wartet jetzt darauf, dass die Räumkräfte endlich so weit sind, dass man sagt, jetzt kann der Verkehr wieder fließen. Das haben wir hier überhaupt nicht. Das Problem ist überhaupt nicht vergleichbar mit der Straße von Hormuz, sondern hier ist eine Art fragiles Gleichgewicht auseinandergebrochen, was man nicht wieder zusammenbekommt. Denn dass der Iran die Straße von Hormuz sperren kann, ist wie gesagt seit Jahrzehnten möglich. In den 80er Jahren ist das schon mal passiert. Der Iran weiß also, dass das geht und was für Folgen das hat. Aber die Folgen sind heute noch schlimmer geworden und das Sperren ist noch einfacher geworden und unsere Möglichkeiten, das Sperren zu beenden, sind weniger geworden, als sie das früher mal waren. Und damit ist also dieses fragile Gleichgewicht an der Bedrohungsseite durch den Iran sogar stärker geworden. Also der Iran hat mehr Machtmittel in der Hand und auf der Gegenseite gab es aber eine Drohkulisse, die den Iran davon abgehalten hat. Und vielleicht auch eine Mischung aus Drohkulisse und Anreizsystem. Man sagt, solange der Iran die Straße von Hormuz nicht sperrt, kann man über bestimmte Dinge reden, kann man Lösungen finden. Und wenn der Iran die Straße doch sperrt oder sich in bestimmter Weise über rote Linien springt, sei das in der Entwicklung, Verfolgung des Atomprogramms, sei das in der Finanzierung von Terrorismus, dann droht eben der volle militärische Angriff. All in, konventionell, aus der Luft und im schlimmsten Falle sogar am Boden. Der Iran hat jetzt aber gesehen, dass die Amerikaner und die Israelis mit allem, was sie hatten, in der Luft reingegangen sind und zurückschrecken davor, am Boden anzugreifen. Und sich auch in der Region bisher keine Koalition gefunden hat, die am Boden angreift. Das heißt, für den Iran oder für die Revolutionsgarden zeigt sich eigentlich dieses Abschreckungspotenzial auf der Gegenseite, was bisher verhindert hat, dass man die Straße von Hormuz gesperrt hat oder zu sehr als machtpolitisches Mittel verwendet hat. Diese Drohkulisse, die trägt nicht mehr, die ist weg, die ist verbraucht, die ist einmal verschossen und hat ihr Ziel nicht erreicht. Und das nächste Level dieser Drohkulisse, der Regime Change, der Angriff am Boden, den will gerade keiner gehen, offensichtlich. Aber diese Art, auch Konflikte zu führen, unsere wirtschaftliche Versorgung zu unterbrechen, unter Druck zu bringen, als machtpolitischen Hebel anzusetzen, das wird uns vor allem auch noch sehr lange begleiten. Und darauf müssen wir uns einstellen und nicht Erfolge an den Börsen feiern, wenn wir eigentlich merken, dass die Grundlagen unseres Wohlstandes, nämlich auch die Rohstoffversorgung, also wirklich physische Güter, die es braucht, um Dinge herzustellen, Gesellschaften am Leben zu halten, Menschen auch am Leben zu halten und natürlich uns auch Gestaltungsmöglichkeiten zu geben und Handlungsfähigkeit, Souveränität zu ermöglichen. Diese Güter werden knapper und kontrolliert und manipuliert. Wir werden unter Druck gesetzt und wir müssen uns dafür stark machen, gegenhalten zu können, aber auch um diesen Druck besser abfangen zu können.
4: Jetzt sieht man schon, das ist praktisch ja auch sinnbildlich für geopolitische Drucksituationen, die einfach bestehen, auch Abhängigkeiten, wo wir uns drum kümmern müssten, die mal abzubauen. Aber wir haben es schon gemerkt, bislang ist da vielleicht zu wenig passiert. Schauen wir trotzdem auch nochmal konkret an den Persischen Golf mit der Frage, wie kann das künftig konkret aussehen? Denn ich würde jetzt mal davon ausgehen, der Iran hat ja auch nach wie vor auch ökonomischen Interesse, diese Meerenge irgendwie für sich zu nutzen, nicht nur politisch, sondern eben auch wirklich monetarisch. Es wurde schon drüber gesprochen, wird vielleicht ein Mautsystem installiert. Jetzt hieß es zuletzt, das Ganze ist ein Navigationsentgelt, das vielleicht vom Iran erhoben wird. Halten Sie es für möglich, dass man doch versucht, diesen alten Status quo ein Stück weit nachzubauen und auch bereit ist, solche Kosten zu tragen, die dann eben direkt in die iranische Staatskasse fließen würden?
5: Also die Begriffe Maut oder Navigationsentgelt, das ist pure Augenwischerei, das ist ein blanker Euphemismus. Also hier geht es um Erpressung, hier geht es um Schutzgeld. Und zwar nicht nur für jedes einzelne Schiff. Ne, denn man zahlt ja nicht für eine sichere Passage im Sinne von, hier kommt ein Lotse und zeigt einem, wie man durch eine gefährliche Meerenge kommt, sondern hier zahlt man dem Iran Geld dafür, nicht beschossen zu werden. Das ist es, worum es hier geht. Und wenn man das dauerhaft akzeptiert, zu sagen, dass dieses Regime mit Gewalt die Bedingungen der Straße von Hormus bestimmt, wenn wir das akzeptieren, dann betrifft das die Existenzgrundlage, die maritime Existenzgrundlage der ganzen Golfstaaten und einen großen Teil unserer weltwirtschaftlichen Grundlagen an Öl- und Gasversorgung, aber auch andere wichtige kritische Güter. Wenn wir uns angucken, dass ein Drittel ungefähr des weltweiten Heliums aus der Golfregion kommt, dass ein großer Teil des Düngemittels der Welt aus der Golfregion erzeugt wird, was direkte Konsequenzen hat für Millionen von Menschen, gerade in Asien, die jetzt auch ja auf echte Nahrungsmittelengpässe zum Ende des Jahres hin dann hinsteuern, weil die Düngemittel in der Aussaatzeit fehlen und damit eben auch Nahrungsmittel in der Erntezeit, die also jetzt schon absehbar sind, wo man weiß, das wird ganz viele Menschen an den Rand ihrer Existenzgrundlagen bringen mit Hungersnöten, die heute schon am Horizont erkennbar werden. Das heißt also, das, was da passiert, erzeugt riesige, große Schmerzen, große Katastrophen in kleinen, in größerer Form an verschiedenen Stellen. Und wird bewusst eingesetzt. Und nur, weil der Iran sagt, ja gut, wir einigen uns auf ein solches neues System der Schutzgelderpressung, muss man ja nicht glauben, dass es dann funktioniert. Dass man sagt, so, heute zahlen wir 2 Millionen pro Schiffspassage, aber dafür kann es irgendwie weitergehen wie bisher. Der Iran kann ja jederzeit wieder sagen, nee, ihr kommt nicht durch, dein Schiff kommt nicht durch und übrigens zahlt ihr heute mehr und obwohl ihr gezahlt habt, beschießen wir euch trotzdem. Das ist ja auch bereits alles schon vorgekommen. Man kann sich überhaupt nicht darauf einlassen, dass irgendein Deal mit dem Regime überhaupt trägt. Und gerade weil es machtpolitisch ist und nicht kommerziell getrieben, es geht hier nicht um ein reines kommerzielles Arrangement, sondern es geht um machtpolitische Erpressung, die sich auch in Geld äußert. Aber dann geht es hier um die Golfstaaten, die ja seit Jahrzehnten in Spannungen, in drohendem Konflikt mit dem Iran stehen und deren Existenzgrundlage, deren Zugang zum Welthandel, also 90% des weltweiten Güterverkehrs, Warenverkehrs in Tonnenkilometern läuft übers Meer und damit läuft auch die gesamte kritische Versorgung dieser Gesellschaften am Golf, geht ebenfalls übers Meer. Und das legen die dauerhaft in die Hand des Irans? Das kann ich mir nicht vorstellen. Das wäre nicht klug. Das wäre eine Katastrophe. Das wäre eine wahnsinnige Verschiebung der machtpolitischen Situation vor Ort und würde diese Gesellschaften am Golf dauerhaft mit ihrer Existenzgrundlage in die Hände des Irans legen. Das werden wir nicht sehen.
4: Jetzt sind Sie ja auch als Berater tätig, Herr Brake. Zum Schluss mal ein kleines Szenario. Mal angenommen, ich bin ein kleines deutsches Unternehmen, vielleicht jetzt nicht direkt abhängig von Lieferungen aus dem Persischen Golf, aber habe schon irgendwie in diesem Umfeld zu tun, verbrauche Energie etc. Was würden Sie mir denn raten? Wie kann ich mich denn für die Zukunft aufstellen? Schaffen das die Unternehmen überhaupt selbst oder brauchen die am Ende vielleicht auch staatliche Unterstützung in Form von irgendeiner Absicherung etc.? Denn wir sehen ja, dass es der Wirtschaft aktuell schon relativ schlecht geht und die Dinge zu ändern, wie wir das auch gerade besprochen haben, wird einige Zeit in Anspruch nehmen.
5: Ich glaube sogar, die Unternehmen müssen das vor allem in erster Linie selbst machen. Der Staat hat auch eine Sicherungsaufgabe natürlich, aber die ist sehr, sehr breit gefasst für unsere Gesellschaft. Und die Unternehmen selber sind diejenigen, die die Dynamik haben, die das Fachwissen haben, die die Fähigkeit haben, vor Ort zu erkennen, wie ihr Geschäftsmodell trägt, im guten wie in schlechten Zeiten. Und jetzt in diesen Zeiten, in denen es schlechter wird, in denen Spannungen entstehen, kann ein weiter wie bisher den Untergang von Unternehmen bedeuten. Also wenn man einfach nur so weiterläuft und glaubt, die Krise geht morgen vorbei, man muss nur lang genug durchhalten, geht an die Reserven ran, dann läuft das Ganze wirklich für diese Unternehmen auf sehr düstere Zeiten zu. Aber wenn man sich jetzt hinsetzt, und Sie sprachen an Szenarien, und jetzt mal durchspielt und sagt, wo hänge ich denn eigentlich genau ab? Wo merke ich das denn heute schon? Was kann ich tun? Und was könnten weitere Szenarien sein? Wie könnte sich das auswirken, wenn die Krise noch 3 Monate geht, noch 6 Monate geht, noch 12 Monate geht, wenn das nicht die einzige Krise bleibt? Wo sind meine Lieferketten, mein Produktionsprozess kritisch auf einzelne Punkte angewiesen? Und das muss nicht nur unbedingt in diesem konkreten Fall mit Hormuz zusammenhängen. Das ist aus meiner Sicht eine ganz grundsätzliche Aufgabe aktuell. Je mehr ich von einem einzigen kritischen Punkt abhängig bin, desto gefährdeter bin ich in meiner Unternehmensführung. Und hier in diesem konkreten Fall mit Bezug auf Hormuz muss ich ganz, ganz schnell nach Alternativen suchen und die fördern. Das heißt also, wenn wir das schaffen, diesen Denkprozess weg von ja, das Kaninchen, das mit großen Augen vor der Schlange sitzt und die Krise beschaut und nicht weiß, was es tun soll, hin zu Handlungsfähigkeit, dann können wir tatsächlich hier auch sehr viele Chancen gewinnen.
3: Sie hörten die Einschätzung von Moritz Brake. Er ist Reserveoffizier der Marine und Experte für maritime Sicherheit an der Universität Bonn. Kultur. Es war einer der größten Skandale der deutschen Fernsehgeschichte, der Fall des Medienfälschers Michael Born. Vor rund 30 Jahren hat er Sendungen wie Stern TV und anderen Formaten Reportagen verkauft, die spektakulär waren, tatsächlich aber von Schauspielern nachgestellt waren. So etwa ein angebliches Ku Klux Klan-Treffen in der Eifel. Wie Michael Born die Redaktion jahrelang täuschen konnte, zeigt die Dokumentation Born to Fake anhand von Originalmaterial. Der Film ist seit Donnerstag im Kino zu sehen.
6: Michael Born,
7: der Kujau des deutschen Fernsehens, ein Hochstapler und mutmaßlicher
8: Betrüger. 21 Reportagen soll er für verschiedene Sender gefälscht haben.
9: Der Name Michael Born wurde Mitte der 90er Jahre zum Symbol für einen der größten Medienskandale der Bundesrepublik. Born lieferte spektakuläre Geschichten über Drogenschmuggler, Katzenjäger oder angebliche Ku Klux Klan-Treffen in Deutschland. Seine Filme liefen bei Stern TV, vor allem auf RTL, und wirkten oft schon damals ein bisschen zu sensationell, um wahr zu sein. Die Doku Born to Fake von Erik Bremer und Benjamin Rost erzählt diesen Fall jetzt neu. Temporeich, klug montiert und erstaunlich unterhaltsam. Statt trockener Medienanalyse entsteht fast ein Thriller über Fernsehen, Geltungssucht und die Macht der Bilder.
10: Michael hat über seine Fälschungen, eigentlich hat er nur über seine Fälschungen gesprochen. Wie er sie gemacht hat, wie er auf die Idee gekommen ist und hat sich immer kaputt gelacht darüber, wie es produziert hat und wie die Leute drauf reingefallen sind.
9: So formuliert es Roland Berger, Freund und Weggefährte von Michael Born. Besonders stark ist der Film immer dann, wenn er zeigt, wie absurd diese Geschichten eigentlich waren. Immer aber so nah an der Realität, dass man ihnen glauben wollte. Etwa beim berühmten Beitrag über halluzinogene Kröten, von Günther Jauch damals bei Stern TV so anmoderiert.
11: Diese Kröte ist eine Colorado-Kröte, lebt in Nordamerika und ist für Drogensüchtige mittlerweile der billigste Stofflieferant. Sie produziert nämlich ein Sekret, das geraucht oder geleckt so ähnlich wie LSD wirkt.
9: Heute wirkt das fast grotesk. Aber genau darin liegt eine der großen Stärken des Films. Er lacht nicht einfach über die Fernsehwelt der 90er, sondern fragt, warum damals offenbar alle genau solche Bilder sehen wollten. Denn Michael Born war eben nicht nur Hochstapler. Er war auch ein Reporter, der aus Krisengebieten Material lieferte, wo andere Journalisten gar nicht hinkamen, wie Martin Lettmeier, ehemaliger Reporter im Umfeld von Stern TV, es in der Doku beschreibt.
12: Und er hatte sich mit der Zulieferung von Material aus schwer zugänglichen Gebieten einen Namen gemacht. Also grausame Szenen zu filmen, O-Töne einzufangen, also Footage.
9: Und Born selbst stilisierte sich später geradezu als Produkt eines sensationshungrigen Fernsehens.
13: Ursprünglich hatte mein Film nicht so brutale Szenen, aber ich habe geglaubt,
6: ohne einen Berg von Leichen könnte man Elend transportieren. Aber RTL war das nicht genug.
9: Die Dokumentation macht daraus keine einfache Tätergeschichte. Sie zeigt auch ein Mediensystem unter Quotendruck, in dem spektakuläre Bilder oft wichtiger waren als sorgfältige Kontrolle. Genau deshalb wirkt dieser Film heute so aktuell. Die Medienwissenschaftlerin Dr. Eva Hohenberger:
13: Ich finde Fälscher interessante Figuren. Wenn sie enttarnt werden, werden ja nun nicht alleine sie enttarnt, sondern der ganze Apparat um sie herum wird ja mit enttarnt. Die blamieren sich ja eigentlich mehr als der Fälscher selber.
9: Born to Fake ist deshalb weit mehr als ein nostalgischer Rückblick auf einen TV-Skandal. Der Film erzählt von einer Medienwelt, in der Wahrheit zunehmend zur Inszenierung wird und schlägt damit elegant den Bogen zu Deepfakes und KI-generierten Bildern unserer Gegenwart. Dass die Doku dabei nie belehrend wirkt, sondern spannend, manchmal bitter komisch und formal sehr verspielt bleibt, macht sie besonders sehenswert. Nicht umsonst wurde Born to Fake beim Filmfest München mit dem One Future Preis ausgezeichnet. Die Jury lobte den Film als ebenso unterhaltsame wie aufklärerische Auseinandersetzung mit Wahrheit und medialer Manipulation.
3: Born to Fake von Erik Bremer und Benjamin Rost läuft jetzt im Kino. Florian Schmidt hat den Dokumentarfilm vorgestellt.
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3: Beim Treffen der Außenministerinnen und Minister der EU-Mitgliedstaaten auf Zypern stand erneut der russische Angriffskrieg auf die Ukraine auf der Tagesordnung. Dabei ging es auch um die Frage, ob die EU einen neutralen Vermittler zwischen die beiden Kriegsparteien stellen sollte. Bei dem Thema fand der Gipfel keine gemeinsame Haltung. Die Außenbeauftragte der Europäischen Union, Kallas, lehnte den Vorschlag ab. Ihre Begründung: Neutralität sei unmöglich, denn die EU stehe an der Seite der Ukraine und verteidige zudem ihre eigenen Interessen. Die Frankfurter Allgemeine Zeitung unterstützt Kallas Position. Sie habe richtig erkannt, dass Putin der EU eine Falle stellte, als er den früheren deutschen Bundeskanzler Schröder als Vermittler im Ukraine-Krieg vorschlug.
14: Putin wollte, dass die EU über diese Personalie diskutiert, am besten noch darüber streitet. Und was machen die EU-Außenminister? Sie diskutieren und sie streiten. Die einen sagen, noch sei die Zeit für Verhandlungen nicht gekommen, die anderen nennen schon Namen potenzieller Verhandlungsführer. Das geht am Kern der Sache vorbei. Die entscheidende Frage lautet, was man in Europa will. Und eines sollte selbstverständlich sein: Putin bestimmt nicht, wer für Europa spricht.
3: Die Stuttgarter Zeitung fordert von der EU deutlich mehr, auch diplomatisches Engagement.
14: Dass Europa ein gewichtiges Wörtchen mitspricht, wenn es um einen möglichen Frieden und dessen Absicherung geht und nicht in die Ecke gestellt wird, ist keinesfalls ausgemacht. Umso wichtiger wäre es, sich zu positionieren und Zeichen zu setzen. Eine starke Persönlichkeit zu nominieren, die sich bereithält für diese Gespräche, wäre solch ein Zeichen gewesen. Die Chance, selbst mal wieder in die Vorhand zu kommen und die Sache im eigenen Interesse voranzutreiben, hat die EU vertan. Zumindest vorerst.
3: Moritz Küpper vom Deutschlandfunk lehnt die Debatte über einen europäischen Vermittler ab. Viel dringender sei es stattdessen, den Druck auf Russland mit weiteren Sanktionen zu erhöhen, um Moskau schließlich an den Verhandlungstisch zu zwingen.
15: Die Debatte um eine Chefverhandlerin oder einen Chefverhandler für mögliche Ukraine-Friedensgespräche, die Suche nach einem Putin-Versteher, wie eine Nachrichtenagentur schrieb, hat kein Ergebnis gefunden, und das ist gut so. Die EU-Außenbeauftragte Kaja Kallas hatte intensiv vor einer Falle von Russlands Präsidenten und Kriegsherrn Wladimir Putin gewarnt. Die russische Taktik sehe vor, dass man darüber diskutiere, wer mit Russland spreche, so Kallas, und Russland dann auswähle, wer geeignet sei und wer nicht. Sie hat recht. Grundvoraussetzung für Friedensverhandlungen, für Gespräche jeglicher Art bleibt die Tatsache, dass Russland an den Tisch kommt. Und das gelingt, so hat es die Vergangenheit gezeigt, nur durch Zwang und nicht durch Personaldiskussionen.
3: Die Meinung von Moritz Küpper vom Deutschlandfunk. Auch die Neue Zürcher Zeitung findet die Diskussion über die Personalie für einen EU-Vermittler, eine EU-Vermittlerin zweitrangig. Zunächst müsse die EU ihre Verhandlungsziele klar definieren, so die Zeitung.
14: Kern einer erfolgreichen Verhandlungsstrategie ist es, in der Unterstützung der Ukraine nicht wankelmütig zu werden. Zugleich sollte Europa seine Fähigkeit zur militärischen Abschreckung erhöhen. Sollte in Moskau ein Umdenken einsetzen, können Gespräche rasch ans Ziel führen. Im Kreml kennt man die Telefonnummer der EU.
3: Das waren die NDR-Info-Standpunkte, zusammengestellt von Peter Behrendt. 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Hier geht es jetzt gleich weiter um 3 Uhr mit den Nachrichten. Und danach sprechen wir anlässlich des Internationalen Tages für Frauengesundheit, der am Donnerstag war, über Frauengesundheit und warum sie viel zu lange einfach ignoriert wurde. Mein Name ist Maja Weber. Bleiben Sie dran, es bleibt spannend.

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1: Um 3 Uhr mit Wolfgang Berger. Zum Stand der Verhandlungen zwischen dem Iran und den USA gibt es unterschiedliche Einschätzungen. Der Iran wies westliche Medienberichte über eine vorläufige Einigung auf ein Rahmenabkommen zurück. Aus der Nachrichtenredaktion Veronika Streuer.
2: So ein Abkommen sei weder fertiggestellt noch bestätigt, berichtet die Nachrichtenagentur Tasnim. Laut US-Vizepräsident Vance gibt es hingegen viele Fortschritte. Nach seinen Worten geht es aktuell wegen sprachlicher Details noch hin und her. Es sei allerdings schwer vorherzusagen, wann und ob Präsident Trump ein Abkommen unterzeichne, so Vance. In Medienberichten hieß es zuvor, die Waffenruhe solle um 60 Tage verlängert werden, um über das iranische Atomprogramm verhandeln zu können.
1: Die EU-Außenbeauftragte Kallas sieht die Europäische Union nicht als neutralen Vermittler im Ukraine-Krieg. Nach einem Treffen der EU-Außenminister in Zypern sagte sie, Neutralität sei unmöglich, denn die EU stehe an der Seite der Ukraine und verteidige zudem ihre eigenen Interessen. Mehrere EU-Staaten hatten gefordert, einen Chefunterhändler zu benennen, der Gespräche mit Russland führen könnte. Kallas lehnt das ab, ebenso die Bundesregierung. Außenminister Wadephul will für einen nicht ständigen Sitz Deutschlands im UN-Sicherheitsrat werben. Deutschland möchte im wichtigsten multilateralen Gremium für Frieden und Sicherheit einen aktiven Beitrag leisten, hieß es vor der Abreise des CDU-Politikers zu den Gesprächen in New York. Die Abstimmungen in der Generalversammlung der Vereinten Nationen finden am 3. Juni statt. Deutschland kandidiert in der Regionalgruppe Westeuropa und andere für den Zeitraum 2027-2028. Ein Erfolg gilt keineswegs als sicher. Mitbewerber sind Österreich und Portugal. Im Prozess um einen geplanten Anschlag auf ein Taylor Swift-Konzert in Wien ist der Angeklagte zu 15 Jahren Gefängnis verurteilt worden. Das Konzert im August 2024 in Wien war kurzfristig abgesagt worden. Aus Wien Oliver Schursch.
3: Behram A. hatte diesen Anschlagsplan von Anfang an gestanden. Die Beweislage war erdrückend. Die Ermittler fanden Sprengstoffmaterialien, Bombenbauanleitungen und Chats mit IS-Mitgliedern. Behram A. wurde aber auch wegen Beihilfe an einem Mordversuch ein knappes halbes Jahr vor dem Taylor Swift-Konzert schuldig gesprochen. Diesen Tatvorwurf hatte er im Prozess bestritten. Es gab die Höchststrafe von 20 Jahren nur deshalb nicht, weil Behram A. ein Teilgeständnis abgelegt hatte und zuvor als unbescholten galt.
1: Das waren die Nachrichten. Das Wetter in Deutschland. Tagsüber im Südosten heiter, im Norden und Westen mehr Wolken, später gebietsweise Schauer, teils auch kräftige Gewitter. Höchstwerte 20 Grad auf den Nordseeinseln bis 33 Grad am Oberrhein. Am Samstag zeitweise Wolken in der Mitte und im Süden, gebietsweise kräftige Schauer oder Gewitter bei 18 bis 33 Grad. Es ist 3.03 Uhr.
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4: Die A4 Köln Richtung Aachen ist zwischen Elsdorf und Merzenich wegen Bauarbeiten bis 5 Uhr gesperrt. Die A45 Gießen Richtung Aschaffenburg ist zwischen Wölfersheim und Florstadt wegen Bergungsarbeiten gesperrt. Die A66 Frankfurt Richtung Fulda, da ist der Tunnel Neuhof wegen Reparaturarbeiten bis 5 Uhr gesperrt. Eine Umleitung über die U47 ist eingerichtet. Die A71 Richtung Sangerhausen ist zwischen Oberhof und Gräfenroda wegen Wartungsarbeiten bis ca. 6 Uhr gesperrt. Und die A72 Plauen Richtung Zwickau ist zwischen Reichenbach und Zwickau West nach einem Unfall gesperrt. Soweit vom Straßenverkehr, kommen Sie sicher an Ihr Ziel.
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4: Mit Maja Weber am Mikrofon. Ich begrüße Sie aus dem NDR-Infostudio in Hamburg. Schön, dass Sie dabei sind. Der Gender Health Gap bezeichnet die unterschiedliche Forschungslage in der Medizin für Frauen und für Männer, also eine Kluft dazwischen. Jahrzehntelang durften sich Frauen mit kaum erforschten, aber schweren Krankheiten von Ärzten, aber immer wieder auch von Ärztinnen anhören, dass es nun mal wehtue, man sich nicht anstellen solle oder es eben aushalten müsse. Endometriose ist so eine Krankheit, zu der es in diesem Jahr endlich wegweisende Studien gegeben hat, 2026. Zum Internationalen Tag der Frauengesundheit gestern hat Bundesgesundheitsministerin Wagen Fortschritte gefordert. Milliarden von Frauen weltweit dürften sich der Forderung anschließen. Birte Sönnigsen berichtet.
5: Viele Krankheiten und Medikamente wurden überwiegend an Männern erforscht. Dabei können Symptome bei Frauen ganz anders aussehen, etwa bei einem Herzinfarkt. Aus Sicht vieler Fachleute führt das zu Problemen. Krankheiten können bei Frauen teilweise später erkannt und falsch behandelt werden. Oft passt zum Beispiel die Dosierung von Arzneimitteln deutlich besser zu Männern als zu Frauen. Bundesgesundheitsministerin Nina Warken will das ändern. Schon zu Beginn ihrer Amtszeit hatte sie sich vorgenommen, das Thema Frauengesundheit in den Fokus zu nehmen. Aus Sicht der Ministerin wurde viel zu lange einfach ignoriert, dass Frauen andere gesundheitliche Bedürfnisse, Beschwerden und Symptome haben als Männer. Es werde aber noch dauern, bis sich Veränderungen in Lehrplänen und Forschungsergebnisse spürbar auf die Versorgung von Frauen auswirken, sagt die Ministerin. Forschungsministerin Dorothee Bär bezeichnete Deutschland mit Blick auf Frauengesundheit als Entwicklungsland. Frauenkrankheiten wie Endometriose und Lipödeme seien noch nicht ordentlich erforscht. Das Forschungsministerium hatte Anfang des Jahres unter anderem Forschungsgelder zur Verfügung gestellt, um gezielt Ursachen und neue Behandlungsmöglichkeiten der Wechseljahre zu erforschen.
4: Birte Sönnigsen berichtete, Wechseljahre sind ein hochkomplexer Vorgang, der in den vergangenen Jahren etwas mehr Aufmerksamkeit erhält. Aber auch andere lebensbedrohliche Krankheiten sind bei Frauen beschämend wenig erforscht. Viel Leid und auch Medizinskandale hätten mit geschlechtersensibler Forschung verhindert werden können. In Leipzig gibt es ein Institut, das das Problem angeht, das Leipzig Center of Metabolism. Jonas Arendt hat mit zwei Wissenschaftlerinnen von dort gesprochen.
6: 51% der Menschen sind Frauen. Eine Wahrheit, die an der medizinischen Forschung lange vorbeigegangen ist.
7: Wir haben einfach eine ganz große Lücke in der Datenlage zu Frauen, zum Beispiel in klinischen Studien, in großen Kohortenstudien oft auch, dass Frauen eben weniger betrachtet wurde.
6: Erklärt Veronika Witte, Neurowissenschaftlerin an der Uniklinik Leipzig. Die Gründe dafür sind vielfältig. Die Hormone der Frau wurden von Wissenschaftlern lange als Störvariable gesehen. Oder Frauen im gebärfähigen Alter nach dem Kontergan-Skandal in den 70er Jahren von Zulassungsstudien generell ausgeschlossen. Ein kapitaler Fehler, sagt Julia Sacher vom UKL. Denn wären weibliche Tiere in den Studien zu Kontergan berücksichtigt worden, hätte es wohl keinen Kontergan-Skandal gegeben.
8: Dieses Wissen in beiden Geschlechtern zu haben, hilft uns ja, Entscheidungen zu treffen. Sonst haben wir das Problem, dass diese Lücke ja nicht im Labor bleibt, in der Forschung, sondern wir sie dann in der Versorgung sehen, jeden Tag.
6: Bis heute gibt es eine Kluft in der Forschung und der Versorgung. Frauen erleiden zwar seltene Herzinfarkte, sterben aber häufiger daran, weil Symptome verkannt werden. Bei gleichen Schmerzen erhalten Frauen seltener Schmerzmittel als Männer. Körperliche Beschwerden werden psychologisiert. Doch diese Kluft, die lässt sich schließen, sagt Julia Sacher.
8: 2 von 3 Probanden quasi in Studien zu medizinischen Produkten, Stent, Herzschrittmacher, sind Männer. Das müsste man ändern. Ja? Ich glaube schon, dass wir uns als Gesellschaft überlegen müssen, wie verankern wir das langfristig? Machen wir Frauengesundheit langfristig zu einer Priorität, so wie KI, so wie Verkehr, so wie Verteidigung?
6: Denn die Forschung zur Gesundheit der Frau, sie hilft allen. Eingehendere Forschung zu Schwangerschaften etwa hilft bei Transplantationen. Und der genauere Blick auf den einstigen Störfaktor Hormone hat gezeigt, dass Hormone im Gehirn zu Anpassungen führen, die Anpassungsfähigkeit stärken. Doch es hapert noch, was auch an den Strukturen in der Forschung liegt, sagt Veronika Witte.
7: Wir können auch davon ausgehen, dass je diverser die Gruppen sind, die solche Dinge entscheiden, also zum Beispiel in der Wissenschaft, wie viele Frauen dort wirklich Studien durchführen können und einbringen können, ist natürlich auch abhängig von Förderung, von Chancengleichheit und so weiter. Und man weiß, dass diversere Teams auch zu besseren Ergebnissen auch in Forschungsstudien kommen, als Teams, die aus sehr homogenen Gruppen bestehen.
6: Dabei böte eine ganzheitliche, alle Geschlechter betreffende Forschung in der Medizin so viel, sagt Julia Sacher.
8: Dass diese Ganzheitlichkeit beide Geschlechter betrifft und wir im Endeffekt ja alle zu dieser personalisierteren, individuelleren Medizin hinwollen. Das ist einfach ein ganz, ganz wichtiger Schritt dahin. Und da wird ja auch niemandem was weggenommen. Da profitieren ja in Wirklichkeit alle. Ich denke, das ist ganz wichtig, dass wir von der Angst wegkommen zu den Möglichkeiten.
4: Jonas Arendt berichtete über geschlechtersensible Medizin am Institut in Leipzig. Mein Kollege Jochen Fischer vom NDR hat mit Nils Walker aus der ARD-Gesundheitsredaktion über Frauengesundheit gesprochen. Er hat ihn zu den Gründen befragt, warum Frauen von der Medizin so lange vernachlässigt wurden. Wundern Sie sich nicht, dass da Männer über Frauengesundheit sprechen. Solche Konstellationen in der Forschung machen die beiden auch als Teil des Problems aus. Ein Beispiel: bis heute sitzt im Vorstand des Verbandes der Frauenärztinnen und Ärzte keine einzige Frau.
9: Es gibt mehrere Gründe. Der eine ist gesellschaftlich-historisch bedingt. Der weibliche Körper, der galt tatsächlich bis in das frühe 20. Jahrhundert vielen Medizinern, und das waren vor allem Männer, als unbekanntes und teilweise auch verbotenes Terrain. Eine nackte Frau, das galt selbst in der Medizin als unzüchtig. Das machte man nicht. Deshalb hat es ziemlich lange gedauert, bis die Medizin sich daran getraut hat, im wahrsten Sinne des Wortes. Und das wirkt tatsächlich bis heute noch so ein bisschen nach. Ein anderer Grund ist ein recht praktischer. Es ist tatsächlich viel leichter, Medikamente an Männern zu testen als an Frauen, weil Männer keinen Zyklus haben, die werden nicht schwanger und die kommen auch nicht in die Wechseljahre. Sprich, der männliche Körper, der verändert sich weniger. Gerade auch hormonell, und ist damit ein einfacheres Studienobjekt. Und noch ein Punkt, es wurde auch einfach lange nicht differenziert. Also sprich, es war den Leuten so ein bisschen egal, will ich jetzt überspitzt sagen. Niemand kam auf die Idee oder hielt es für wichtig, dass der weibliche und der männliche Körper sich doch tatsächlich stark unterscheiden.
10: Was ist denn nun aus medizinischer Sicht der Hauptunterschied zwischen Männern und Frauen?
9: Naja, also neben den geschlechtsspezifischen Organen ist das einmal der Hormonhaushalt, aber was lange auch übersehen wurde, ist, Frauen haben zum Beispiel kleinere Nieren als Männer und auch die Leber arbeitet bei Frauen anders. Warum ist das wichtig? Die Leber, das ist der Ort im Körper, wo Medikamente verstoffwechselt werden. Und Frauen erleben tatsächlich, das ist mit Studien belegt, viel mehr Nebenwirkungen bei Medikamenten als Männer. Und das liegt eben daran, dass eine weibliche Leber anders arbeitet. Vereinfacht gesagt, schafft sie nicht ganz so schnell ganz so viel weg. Und deswegen haben Frauen mehr Nebenwirkungen. Und das ist gerade mit Blick auf Medikamente ein ziemlich wichtiger Punkt, der ehrlich gesagt lange vernachlässigt wurde.
10: Und wird das denn jetzt aufgeholt? Also werden Medikamente jetzt auch verstärkt an Frauen getestet?
9: Das wäre schön und es klingt auch eigentlich total sinnig, aber naja, also Medikamente, die schon zugelassen sind bei uns und auf dem Markt sind, da kann ich ziemlich sicher sagen, ich glaube nicht, dass das da noch passiert. Warum denn auch, sagen sich da die Pharmakonzerne hinter vorgehaltener Hand, denn die Zulassung, die ist ja schon da und weitere Forschung kostet nur Geld. Und sie sind auch nicht dazu verpflichtet, muss man sagen. Wobei es aber auch einen günstigen Weg gäbe, weil man muss ja nicht immer gleich neue Studien machen, die sind wirklich sehr, sehr teuer, sondern man könnte auch einfach die Daten der bestehenden Studien nehmen und einfach nochmal angucken und nämlich geschlechterspezifisch auswerten, also aufdröseln Männer und Frauen. Das wurde nämlich oft nicht gemacht und schon allein das kann aber helfen. In den USA, da hat man das nämlich gemacht, das bringt tatsächlich ganz gute Ergebnisse bei einigen Medikamenten. Bestehende Daten eben nach Geschlechtern auswerten und dann die Dosis anpassen, das funktioniert und bringt übrigens auch bei Männern etwas, weil dann ja auch für Männer die Dosierung wirklich ganz genau auf das männliche Geschlecht angepasst wird, weil Frauen ja dann rausgerechnet worden sind. Ich würde mal sagen, eigentlich Win-Win für beide Seiten.
10: Das heißt, es ist gar nicht allein ein Frauenthema. Und wie ist es bei Medikamenten, die neu auf den Markt kommen? Gibt es denn da mittlerweile Vorschriften, geschlechtersensibel zu forschen?
9: Nein, nicht bei uns in Deutschland. Also in Italien zum Beispiel, da gibt es das. Die sind da schon ein bisschen weiter. Aber Deutschland, ja, noch nicht. Aber immerhin, es gibt auch in Deutschland sozusagen Signale, die in die Richtung gehen. Der Deutsche Ärztetag, der hat jüngst in Hannover getagt und beschlossen, wir wollen das. Wir wollen geschlechtersensible Medizin in der Forschung, aber auch in der Ausbildung, also an den Unis und auch in der Versorgung. Also sprich, wenn du und ich zum Arzt gehen. Und das ist schon ein ziemlich starkes Signal an die Politik von der Ärzteschaft. Und es wurde auch heute eine Umfrage veröffentlicht von der AOK, die wurde gemacht unter Ärzten und Ärztinnen. Und da kam raus, sie wünschen sich, dass in den ärztlichen Leitlinien, das ist jetzt sozusagen die Bibel für die Behandlung, ne? Wenn ich mit einer Erkrankung zum Arzt gehe und der weiß nicht genau, wie er vorgehen soll, dann guckt er in die Leitlinien und genauso macht das. Und dass in diesen Leitlinien jetzt drin steht, eben wie mache ich es je nach Geschlecht, also dass das berücksichtigt werden soll. Das steht nämlich meistens noch nicht drin. Das sind aber alles auch nur Wünsche. Letzten Endes liegt es vor allem in den Händen der Politik, Vorgaben zu machen, aber auch, let's face it, Geld bereitzustellen. Denn diese Forschung, das ist alles teurer als das, was wir bisher hatten. Und vor allem Forschungs- und Gesundheitsministerium sind da gefordert. Aber da haben wir ja zwei Frauen als Ministerin, nämlich Dorothee Bär und Nina Wagen. Die sind da die höchste Ebene und ich würde mal sagen, es liegt vor allem auch an ihnen.
4: Sagt Nils Walker aus der ARD-Gesundheitsredaktion.
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11: Dass in Deutschland überall die Mieten steigen, ist kaum mehr eine Neuigkeit. Wer beispielsweise in Berlin auf Wohnungsportalen sucht, findet häufig Angebote von bis zu 20 Euro pro Quadratmeter. Da wirkt es fast surreal, dass der neue Mietspiegel für Berlin eine mittlere Netto-Kaltmiete von unter 8 Euro ausweist. Wie passt das zusammen? RBB24 Landespolitik-Reporter Thorsten Gabriel über den neuen Mietspiegel, der seit heute gilt.
12: Obwohl der Mietspiegel ein Werk mit vielen Zahlen ist, wird mit Spannung vor allem immer auf eine geblickt, die mittlere ortsübliche Vergleichsmiete. Sie liegt in Berlin nach der jüngsten Erhebung nun bei 7,71 Euro und ist damit um 7% gestiegen seit 2024. Von einem moderaten Plus spricht Wohnsenator Christian Gäbler.
13: Ich denke, mit den 50 Cent in zwei Jahren stehen wir eher im mittleren Bereich, was Mieterhöhungen angeht. Und es zeigt sich, dass im Bestand wir mit 7,71 Euro im Median immer noch sehr niedrig liegen, bundesweit im Vergleich.
12: Der Mittelwert hat allerdings mehr symbolische Bedeutung. Denn für die konkrete Wohnung spielen Baujahr, Ausstattung und Lage eine entscheidende Rolle. Und da sind die Unterschiede diesmal besonders groß. Eine Bewertung falle schwer, sagt deshalb Mietervereinsgeschäftsführerin Wiebke Werner.
14: Wir haben auf der einen Seite einen relativ moderaten, durchschnittlichen, ortsüblichen Vergleichswert von noch unter 8 Euro. Aber was wir auch als sehr problematisch sehen, ist die Entwicklung der Oberwerte in einigen Baualtersklassen. Da geht wirklich die Post ab, vor allen Dingen in den Baualtersklassen, in denen die Mietpreisbremse keine Anwendung findet, nämlich den Neubau seit 2014.
12: Heißt, beim Neubau zogen die Mieten kräftig an. Trotz allem hält sie den Mietspiegel für ein gutes Abbild des Wohnungsmarktes, allen horrend hohen Angebotsmieten auf Online-Portalen zum Trotz. Denn diese Angebote stellen nur einen Ausschnitt des Marktes dar. Sehr viele Wohnungen, die wieder oder neu vermietet werden, tauchen gar nicht erst in Anzeigen auf, weil Vermieter keine Lust haben, auf hunderte Interessenten zu reagieren, sondern sich lediglich stabile Mieteinnahmen wünschen. Gleichzeitig fließen in den Mietspiegel die Daten von rund 17.000 Mietwohnungen ein, eine ziemlich große Datenbasis. Sowohl Mieter- als auch Vermieterorganisationen haben den neuen Mietspiegel wieder unterschrieben. Damit gilt er als qualifiziert, als anerkannt, was ihm bei Mietstreitereien, die vor Gericht landen, ein höheres Gewicht verleiht. Aber auch bei Neuvermietungen spielt er eine Rolle. Denn die bundesweite Mietpreisbremse schreibt vor, dass, von Ausnahmen abgesehen, neue Mieten maximal 10% über der ortsüblichen Miete liegen dürfen. Wer die eigene Miete überprüfen will, etwa weil jetzt eine Mieterhöhung ins Haus flattert, kann dafür den Online-Rechner der Senatsstadtentwicklungsverwaltung nutzen.
11: Thorsten Gabriel berichtete über den neuen Mietspiegel für Berlin. Der 8-Stunden-Tag, also der 8-Stunden-Arbeitstag, gilt als eine der größten sozialpolitischen Errungenschaften. In Deutschland ist er seit mehr als 100 Jahren gesetzlich verankert. Doch das CDU-geführte Wirtschaftsministerium möchte noch in diesem Jahr ein Gesetz vorlegen, wonach Erwerbstätige täglich mehr als 8 Stunden arbeiten können. Ein Limit gäbe es dann nur bei der Wochenarbeitszeit. Die Gewerkschaften sind alarmiert und auch viele, die sich an der Sendung Mitreden Deutschland diskutiert, beteiligt haben, sind skeptisch, dass andere Arbeitszeiten das Land produktiver machen würden. Silvia Buckel fasst die Sendung zusammen.
15: Von einem neuen Arbeitszeitgesetz sollen vor allem Branchen wie die Gastronomie und der Tourismus profitieren. Robert Peter aus Hamburg hat lange Zeit als Koch gearbeitet. 14 Stunden am Stück war normal, manchmal 12 Tage hintereinander.
16: Das ist was ich keinem empfehlen kann. Aber wenn man das ein paar Jahre macht, dann merkt man, das geht auf die Knochen und ist sehr anstrengend. Und selbst wenn man dafür einen Ausgleich kriegt, dann mal einen Tag weniger arbeiten muss, das gleicht am Ende nicht aus. Ich glaube kaum, dass längere Arbeitszeiten dazu führen, dass in der Gastronomie mehr Leute arbeiten wollen.
15: Stefan Mittendorf, Gastronom aus Bodenwerder, hält dagegen eine flexible Wochenarbeit.

0: Debatten müssen im Blick haben, dass Menschen Erholung und Pausen brauchen, um produktiv zu sein, und man Produktivität nicht ankurbelt, indem man Menschen einfach zwingt, länger zu arbeiten.
1: Im Gegenteil, sie würden dann müde, unproduktiv und machten Fehler. Das habe die Arbeitsforschung gezeigt. Überlange Arbeitstage können auch die Gesundheit gefährden. So sieht es der Erzieher Hakon Dahmann aus Wendorf.
2: Ich empfinde das als Belastung. Ich finde, dass es auch als eine Art Gesundheitsschutz gesehen werden kann, wenn ich Teilzeit arbeite.
1: Auch die Hörerin Nicole Steinke aus Dortmund hat in ihrem anstrengenden Job als Physiotherapeutin, als sie noch jünger war, auch mal 10 Stunden am Tag gearbeitet. Heute schafft sie nicht mehr als 6. Wer aber fit ist, sollte mehr als 8 Stunden arbeiten können, findet der Landwirt Georg Lang aus Bamberg. Auf seinem Hof funktioniere das ohnehin nicht anders.
3: Aber es geht einfach nicht, dass wir sagen, jetzt ist 8 Stunden habe ich gearbeitet und den Mähdrescher machen wir aus. Ne? Und dann haben wir noch Tiere, die wollen auch verpflegt werden.
1: Aber der Landwirt sagt auch, lange arbeiten, das müsse freiwillig sein und mit Freizeitausgleich. Ähnlich sieht es Stefan Dolega aus Berlin.
4: Das kann ich machen, aber ich darf es nicht von meinen Angestellten verlangen. Und das Arbeitszeitgesetz sagt 8 Stunden, man kann es auf 10 Stunden verlängern, aber da muss ein Ausgleich innerhalb von 6 Monaten erfolgen. Und ich finde, das ist ein gutes Gesetz und das soll so bleiben.
1: Thomas Hoppe, Bundesvorsitzender der Jungen Unternehmer, wünscht sich zeitliche Flexibilität für Arbeitsspitzenzeiten. Und er glaubt, dass das auch seine Mitarbeitenden wollen.
5: Wenn die Mitarbeiter motiviert sind und gerne in der Firma arbeiten und 100% committed sind und hinter der Firma stehen, sind sie, glaube ich, sehr oft bereit, auch mit der Firma diese extra Meile zu gehen, wenn sie auf einer Seite entsprechend auch die Kompensation bekommen.
1: Wer entscheidet aber am Ende, wie viel gearbeitet wird? Nur die Arbeitgeber? Dieses Thema wurde auch auf dem YouTube-Kanal von Mitreden lebhaft diskutiert. Während ein User zum Beispiel meint, um Spitzen beim Arbeitsbedarf abzufangen, müsse jeder aktuell seinen Beitrag leisten, warnen andere, aufgepasst, wenn es um die Aufweichung von Arbeitnehmerrechten geht, die über Jahrhunderte hart erkämpft wurden.
6: Abschied vom 8-Stunden-Tag, Chance oder Belastung, das war die Frage gestern im ARD-Dialogformat Mitreden, Deutschland diskutiert. Silvia Buckel hat die Debatte zusammengefasst.
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6: Heute vor 60 Jahren begann eine Serie von Selbstverbrennungen in Vietnam. Buddhistische Mönche und Nonnen protestierten damit gegen die Militärregierung und die Rolle der USA im Vietnamkrieg. Peter Meyer-Hüsing blickt zurück.
8: Ungewöhnliche Szenen in der südvietnamesischen Hauptstadt Saigon. Tausende buddhistischer Mönche in orangenen Roben ziehen demonstrierend durch die Straßen, unterstützt von Studenten. Sie tragen Transparente und fordern ein Ende des Krieges mit Nordvietnam, aber auch Army Go Home. Denn immer mehr amerikanische Militärberater kommen ins Land.
9: Polizei und Militär versuchen wieder die Ordnung herzustellen, da die Agitatoren die Menge aufstacheln, obwohl das Kriegsrecht wenige Tage zuvor ausgerufen wurde.
8: 90% der Vietnamesen bekennen sich zum Buddhismus. Aber die regierende Militärjunta unterdrückt die buddhistischen Organisationen. Unterdessen dringen kommunistische Guerillakämpfer immer weiter in den Süden vor und kontrollieren weite Landstriche. Deshalb forcieren die USA ihren Kampf gegen den Kommunismus und schicken immer mehr GIs nach Südvietnam. Die Buddhisten begreifen das als Unterstützung des Militärregimes.
10: In der Hauptstadt Saigon kam es heute wieder zu regierungsfeindlichen Protestkundgebungen. Ebenso wie in der Universitätsstadt Hue demonstrierten Studenten gegen die amerikanische Unterstützung für das Militärregime von Luftmarschall Ki.
8: Die Lage eskaliert. Fast täglich gibt es Demonstrationen in den großen Städten. Die Buddhisten rufen zu gewaltlosen Massendemonstrationen, Straßenblockaden und Hungerstreiks auf. Polizei und Militär reagieren mit Tränengas und Verhaftungen. Dann das bislang Unvorstellbare, Selbstverbrennungen.
11: Die Selbstverbrennung dieser Buddhistin vor wenigen Stunden in Saigon ist der 4. freiwillige Flammentod in Südvietnam innerhalb von 2 Tagen. Die junge Frau verbrannte sich aus Protest gegen die Militärregierung in Gegenwart einer großen Menschenmenge vor dem buddhistischen Institut.
8: Es ist die 19-jährige Nonne Thich Nhat Hanh Quang. In den nächsten Tagen kommt es in Südvietnam noch zu 7 weiteren Selbstverbrennungen buddhistischer Nonnen und Mönche. US-Präsident Johnson nennt die Selbsttötungen tragisch und unnötig, lässt aber keinen Zweifel an der weiteren Unterstützung der Militärregierung in Saigon und ihrem harten Kurs.
12: We are not

0: Wir werden unser Wort nicht brechen. Wie lange es auch dauert, wir halten durch, bis ein ehrenhafter Friede möglich ist.
1: Einige buddhistische Äbte verurteilen die Selbstverbrennungen. Ganz anders ein Mönch, der sich im Laufe der Proteste zum Sprachrohr des Aufstands macht. Manche halten Thich Trinh Quang für einen Agenten des kommunistischen Nordens, was der weit von sich weist.
2: Die Opferung dient der Verteidigung unserer Religion, des Glaubens des Volkes. Mit ihr sollen die Leiden des Volkes eindringlicher aufgezeigt werden, damit die Verantwortlichen ihre Politik ändern und solche Opfer nicht mehr nötig sind.
1: In diesem Interview mit einem ARD-Korrespondenten betont Thich Trinh Quang, dass er weder den Abzug der Amerikaner verlangt, noch die Kommunisten unterstützt. Vor allem sei er für eine Ablösung der Militärjunta.
2: Gerade aus Protest gegen den amerikanischen Präsidenten wurde dieses Opfer gebracht, weil Präsident Johnson Key bei der Errichtung eines Militärregimes in Südvietnam unterstützt und die Buddhisten unter Druck setzt. Besonders in den kürzlichen Bürgerkriegskämpfen haben die Buddhisten viel leiden müssen und Präsident Johnson ist dafür verantwortlich.
1: Doch der eskaliert den Krieg zwischen Nord- und Südvietnam. Der Norden wird immer massiver bombardiert und immer mehr US-Soldaten kämpfen im vietnamesischen Dschungel. In den barbarischen Kriegswirren flauen die Proteste der Buddhisten im Süden ab. Und die Serie der Selbstverbrennungen endet, die heute vor 60 Jahren begann.
3: Das war der Stichtag von Peter Mayer-Hüsing.
4: Sport. Mit Moritz Kühn und einer dicken Überraschung bei den French Open in Paris, dem zweiten Tennis-Grand-Slam-Turnier des Jahres. Da ist der Weltranglistenerste Jannik Sinner in der zweiten Runde sensationell ausgeschieden. Der Italiener gewann die ersten zwei Sätze gegen den Argentinier Cerundolo, doch dann verließen ihn die Kräfte in der brütenden Hitze in Paris bei mehr als 30 Grad im Schatten. Von vor Ort berichtet Guido Ringel.
5: Der große Star ist weg. Das Turnier hat sich natürlich auch ein wenig im Glanz des Jannik Sinner gesonnt, der überragende Spieler der Gegenwart. Alle Augen waren auf ihn gerichtet. Jetzt ist er auf traurige Art und Weise gescheitert. An sich selbst, an seinem Körper. Im Match gegen den Argentinier Cerundolo war nach knapp drei Sätzen eine Grenze erreicht. Sinner war leer und schlapp, keine Energie mehr. Wahrscheinlich eine Kombination aus einer leichten körperlichen Schwäche und der Wärme in Paris. Der Italiener hatte sich zwar entschieden, nicht aufzugeben, versuchte noch alles, aber ohne Physis ging nichts mehr. Fünf-Satz-Niederlage. Natürlich war Paris mein großes Ziel. Das habe ich schon zu Jahresbeginn gesagt. Dann so früh auszuscheiden, das passt mir nicht. Das ist hart zu akzeptieren, nachdem ich zuletzt so gut gespielt habe. Daher hatte ich mir große Hoffnungen gemacht. Jetzt habe ich viel Zeit, mich zu erholen. Er muss sich auch erholen, wenn er dann fit beim nächsten großen Highlight angreifen will, Wimbledon. Hier in Paris ist jetzt Alexander Zverev der Favorit. Er ist der Höchste in der Setzliste. Die Chance auf seinen ersten Grand-Slam-Titel ist damit so groß wie nie.
4: Zverev wartet ja noch auf seine Vollendung, auf seinen ersten Grand-Slam-Sieg. Die deutsche Nummer 1 hat aber noch einen langen Weg vor sich, kann heute Abend erstmal den Sprung ins Achtelfinale schaffen. Gegner ist der Franzose Alice, das ist die Nummer 90 der Welt. Übrigens, Zverev ist nach dem Aus von Jan-Lennard Struff der letzte verbliebene deutsche Tennisspieler im Einzel. Bei den Frauen ist im Einzelwettbewerb auch nur noch eine Deutsche dabei, Tamara Korpatsch, die als klare Außenseiterin gegen die Ukrainerin Svitolina um den Achtelfinaleinzug spielt. Bald wieder spielen wird die deutsche Fußballnationalmannschaft. Sonntag der vorletzte Härtetest vor dem Beginn der Weltmeisterschaft, und zwar gegen Finnland. Seit Mittwoch ist die DFB-Elf um Abwehrspieler Jonathan Tah in Herzogenaurach und hat nun auch auf dem Trainingsplatz ordentlich Gas gegeben.
6: Ja, war auf jeden Fall Feuer drin, definitiv. Fand ich gut, so als erste Auftakteinheit, dass da so eine Energie drin war und dass man spürt, dass alle irgendwie Bock haben. Das hilft. Und das ist das Ziel für jedes Training, um das natürlich für die Spiele aufzubauen und in jedem Spiel noch mehr Gas geben zu können.
4: In rund zwei Wochen wird es dann auch so richtig ernst. Am 14. Juni spielt die DFB-Elf zum WM-Auftakt gegen Neuling Curaçao. Bald vorbei ist der diesjährige Giro d'Italia. Das ist im Radsport die erste große Rundfahrt des Jahres. Und wer auf der 18. Etappe die Nase vorn hatte, erzählt unser Kollege Holger Gerska.
7: Der Sprinter Nummer 1 dieser Rundfahrt hat zum dritten Mal gewonnen. Paul Manier aus Frankreich setzte sich in einem technisch äußerst anspruchsvollen Finale dank der Klasse seiner Quickstep-Mannschaft souverän durch. Der Papierform nach war ein sehr steiler Anstieg 10 Kilometer vor dem Ziel eigentlich der Knockout-Punkt für die Sprinter. Aber das Team von Paul Manier fuhr die Lücke zu den besten Kletterern sehr schnell zu und konnte seinem Kapitän im kurvenreichen Finale dann auch noch den Sport perfekt vorbereiten. Ganz anders lief es für seinen großen Gegenspieler Jonathan Milan aus dem deutschen Lidl-Team. Der Italiener kam zwar gut über den Berg, war im Finale dann aber auf sich allein gestellt, wurde in einer Kurve ausgebremst und kam hinter Manier und Edoardo Sambanini aus Italien nicht über Platz 3 hinaus. Dem besten Sprinter der Italien-Rundfahrten 2023 und 2024 bleibt damit nur noch das Finale in Rom, um überhaupt eine Etappe zu gewinnen.
4: An der Spitze der Gesamtwertung gab es keine Änderungen. Der Däne Jonas Vingegaard geht mit mehr als 4 Minuten Vorsprung in die kommenden beiden schweren Dolomiten-Etappen.
3: Das war der Sport in der ARD-Infonacht mit Moritz Kühn. Und hier geht es jetzt gleich weiter mit den Nachrichten um 3:30 Uhr. Danach hören wir uns wieder. Mein Name ist Maja Weber.

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1: Um 3.30 Uhr mit Wolfgang Berger. Im Iran-Krieg gibt es unterschiedliche Angaben über den Stand der Verhandlungen. Die iranische Seite hat westliche Medienberichte über eine vorläufige Einigung auf ein Rahmenabkommen zurückgewiesen. US-Vizepräsident Vance sprach hingegen von vielen Fortschritten. Allerdings gehe es wegen sprachlicher Details noch hin und her, so Vance. Wann und ob Präsident Trump ein Abkommen unterzeichne, sei schwer vorherzusagen. Im Raum steht offenbar eine Verlängerung der Waffenruhe um 60 Tage, um über das iranische Atomprogramm zu verhandeln. Israel hat die Zusammenarbeit mit UN-Generalsekretär Guterres aufgekündigt. Grund für diesen Schritt sind Vorwürfe des UN-Generalsekretärs, Israel setze sexualisierte Gewalt gegen palästinensische Häftlinge in Gefängnissen ein. Aus New York Martin Ganselmeier.
2: In einer Videobotschaft auf der Plattform X übte Israels Botschafter bei den Vereinten Nationen, Danny Danon, heftige Kritik an Antonio Guterres. Die Entscheidung, Israel auf eine schwarze Liste zu setzen und uns vorzuwerfen, sexuelle Gewalt als Kriegswaffe einzusetzen, ist eine ungeheuerliche Entscheidung, sagte Danon. Israel habe genug von diesem Generalsekretär. Man werde den Kontakt zu seinem Büro bis zum Ende seiner Amtszeit Ende des Jahres abbrechen.
1: Die Messeattacke am Schweizer Bahnhof Winterthur hat möglicherweise einen islamistischen Hintergrund. Das Schweizer Radio und Fernsehen SRF berichtet, der Angreifer sei in der Islamistenszene aktiv gewesen. Einzelheiten von Patricia Wern.
3: Der 31-jährige Mann hatte heute Morgen mehrere Menschen mit einem Messer angegriffen. Augenzeugen hatten gesehen, wie der Mann auf mehrere Personen einstach. Dabei habe er Allahu Akbar, also auf Arabisch Gott ist groß, gerufen. Drei Passanten wurden dabei verletzt. Der Zürcher Sicherheitsdirektor Fair spricht von einem Terrorakt. Wie Fair heute mitteilte, hat sich der Angreifer vor 3 Tagen bei der Stadtpolizei Winterthur gemeldet und, Zitat, wirre Aussagen gemacht. Deshalb hätten Polizisten ihn in eine psychiatrische Einrichtung gebracht, die er am nächsten Tag aber wieder verließ.
1: Das KI-Unternehmen Anthropic hat nach eigenen Angaben bei Investoren weitere 65 Milliarden Dollar eingesammelt. Es wird nun mit 965 Milliarden Dollar bewertet. Mit dem frischen Geld solle die Rechenkapazität ausgebaut werden, um der wachsenden Nachfrage nach dem Chatbot Claude gerecht zu werden, teilte Anthropic mit. Damit liegt Anthropic jetzt vor seinem Konkurrenten OpenAI, der im März zuletzt mit 852 Milliarden Dollar bewertet wurde. Das Wetter in Deutschland. Tagsüber im Südosten heiter, im Norden und Westen mehr Wolken, später gebietsweise Schauer, teils auch kräftige Gewitter. Höchstwerte 20 Grad auf den Nordseeinseln bis 33 Grad am Oberrhein. Am Samstag zeitweise Wolken in der Mitte und im Süden, gebietsweise kräftige Schauer oder Gewitter bei 18 bis 33 Grad. Das waren die Nachrichten.
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4: Wir starten mit der A4, Köln Richtung Aachen. Die ist zwischen Elsdorf und Merzenich wegen Bauarbeiten bis 5 Uhr gesperrt. Die A45, Gießen Richtung Aschaffenburg, ist zwischen Wölfersheim und Florstadt wegen Bergungsarbeiten gesperrt. A66, Frankfurt Richtung Fulda, da ist der Tunnel Neuhof wegen Reparaturarbeiten bis 5 Uhr gesperrt. Eine Umleitung führt über die U37. Die A71 Richtung Sangerhausen ist zwischen Oberhof und Gräfenroda wegen Wartungsarbeiten bis ca. 6 Uhr gesperrt. Die A72 Plauen Richtung Zwickau ist zwischen Reichenbach und Zwickau West nach einem Unfall gesperrt. Und die letzte Meldung für den Augenblick, die A113 Autobahnzubringer Neukölln Richtung Schönefeld bei Berlin ist zwischen Adlershof und Schönefeld Nord nach Auslösung der Höhenkontrolle gesperrt. Weiterhin gute Fahrt.
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4: Am Mikrofon ist Maja Weber. Schön, dass Sie zuhören. Wenn Polizeibeamte Personen im Drogenrausch bei Gewalttaten oder wegen Aggressivität festnehmen, werden die Menschen in Polizeigewahrsam dann häufig fixiert, um sie unter Kontrolle zu bringen. Aber genau diese umstrittene Praxis hat in der Vergangenheit immer wieder Menschen das Leben gekostet. Sie starben, nachdem sie in Bauchlage gefesselt oder fixiert worden waren. Viele Bundesländer setzen diese Fixierung daher nicht mehr ein, aber längst nicht alle. Hamburg zum Beispiel hält weiter daran fest. Wir schauen jetzt genauer auf das Thema bei FKM, dem Tagesschau-Podcast mit Nadja Metzkat.
5: Medard Mutombo stirbt, nachdem er von der Polizei in Berlin in Gewahrsam genommen wurde. Sein Bruder ist überzeugt, hätten die Beamten Medard nicht brutal auf den Bauch gelegt und gefesselt, könnte er heute noch leben. Alexa Höber vom NDR hat zu diesem und weiteren Fällen recherchiert. Sie erzählt uns heute, warum die Polizei Techniken anwendet, vor denen sogar die Fachstelle zur Verhütung von Folter warnt. 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Ein Thema in aller Tiefe. Mein Name ist Nadja Metzkat. Hallo Alexa.
6: Ja, hallo Nadja. Am Rande von Berlin liegt ein Haus, das ist so sehr langgestreckt, hat eine gelbe Fassade. Und in diesem Haus wohnen wohnungslose Menschen. Und da lebte auch Medard Mutombo. Das ist ein Mann, der aus dem Kongo ursprünglich nach Deutschland gekommen ist. Und er hatte psychische Auffälligkeiten und sollte in eine geschlossene Abteilung eines psychiatrischen Krankenhauses gebracht werden. Und da wurden Polizeikräfte hinzugezogen. Nach meiner Recherche ist es so gewesen, dass sie eigentlich keine Erlaubnis hatten, diesen Raum zu betreten, außer es besteht unmittelbare Gefahr. Die Tür wurde zu diesem Raum aber aufgemacht. Der Betreuer, der auch Französisch sprach, stand draußen auf dem Flur. Das ist wichtig zu wissen, weil Medard Mutombo kein Deutsch verstand, sondern auf Französisch, nur man sich mit ihm unterhalten konnte. Der blieb dann aber draußen auf dem Flur. Und in diesem Raum ist es dann wohl zu einer tumultartigen Situation gekommen, in der die Polizisten versucht haben, Medard Mutombo auf dem Boden zu bekommen und zu fesseln.
5: Und warum haben Sie das versucht und wie genau sind Sie da vorgegangen?
6: Also es liegen mir Dokumente vor, unter anderem Zeugenvernehmungen der Berliner Polizei. Und die haben sehr viele Menschen, die bei diesem Polizeieinsatz dabei waren, quasi vernommen. Und aus diesen Aussagen kann ich die ganze Geschichte ein bisschen rekonstruieren. Ich habe mich vor allen Dingen damit beschäftigt, als Medard Mutombo aus diesem Raum rausgebracht wurde, vorne auf den Rasen. Und zwar hat eine Zeugin ausgesagt, er sei wie aus dem Haus rausgeflogen, also auf den Rasen geschmissen worden von den Polizeibeamten. Und in Bauchlage war er dann auf dem Rasen. Und dann haben mehrere auf seinem Rücken gekniet. Und es soll auch ein Knie in dem Nacken gegeben haben. Und das weiß ich, weil es eine Zeugenvernehmung gab und ein Polizeibeamter ausgesagt hat, er ist dazugekommen, hat das gesehen und hat gesehen, dass dem Medard Mutombo langsam die Luft ausgeht, so hat er es beschrieben. Und hat seine Kollegen mehrfach aufgefordert, von dem Mann runterzugehen, weil ein lagebedingter Erstickungstod eintreten könnte. Also, dass dieser Mann verstirbt. Und er hat gesagt, er hat auch die körperliche Anspannung gesehen. Der Mann hat am Anfang sehr doll gerufen und geschrien. Und man sah so die Adern und die Sehnen, hat er gesagt, in der Zeugenvernehmung. Was dafür spricht, dass er sich sehr doll in einem Kampf gegen diese Polizeibeamten gewehrt hat, weil er auch eine Psychose hatte, ne? Eine Schizophrenie. Und es hat quasi eine Kampfhandlung gegeben. Ja, dann gab es wohl so eine Art letztes Aufbäumen. Also das ist halt typisch, dass die Menschen, die dann halt eigentlich Todesangst bekommen, sich nochmal versuchen zu wehren. Und danach war es auf einmal vorbei sozusagen. Also dann lag Medard Mutombo einfach regungslos auf dem Rasen. Und dann mussten natürlich Reanimationsmaßnahmen beginnen.
5: Und sind die geglückt? Also konnte er wiederbelebt werden?
6: Er wurde zunächst wiederbelebt, ist aber ins Koma gefallen und wurde dann ins Krankenhaus gebracht, hat auch das Bewusstsein nicht wiedererlangt. Und nach einigen Wochen wurden die Maschinen abgestellt.
5: Das heißt, er ist gestorben?
6: Er ist gestorben.
5: Du hast mit verschiedenen Menschen für deine Recherche gesprochen. Wie waren denn die Reaktionen auf diesen Vorfall, also auch aus dem persönlichen Umfeld von Medard Mutombo?
6: Ja, ich hatte die Möglichkeit, Mutombo Mansamba zu treffen. Das ist der Bruder des Verstorbenen. Und er ist ein Mann, der hier zum Studium nach Deutschland gekommen ist. In den ersten Interviews hat er gesagt, das muss wohl irgendwie eine Panne gewesen sein. Das können doch unsere deutschen Polizisten jetzt nicht machen. Und dann hat er sich aber mit dieser Thematik ein bisschen intensiver beschäftigt und hat festgestellt, dass es diese Fälle einfach häufiger gibt.
7: Die Polizei wirbt, wir sind eure Freund und Helfer. Aber ein Freund und ein Helfer tötet ja nicht. Ab dem Moment, dass ein Freund oder ein Helfer anfängt, andere zu töten, dann heißt hier, ist etwas nicht in Ordnung.
5: Das ist ein sehr starker Vorwurf an die Polizei, den Medard Mutombos Bruder hier macht. Verständlicherweise, aber er ist natürlich auch extrem emotional involviert. Hältst du es denn für denkbar, dass sein Bruder aufgrund des Vorgehens der Polizei bei der Fixierung gestorben ist?
6: Ja, das ist deshalb denkbar, weil es diesen Kampf gegeben hat gegen die Polizisten von Medard Mutombo. Und es ist so, das muss man sich vorstellen, wenn man so eine Kampfhandlung hinter sich hat, als hätte man irgendwie einen Sprint hingelegt, einen 100-Meter-Lauf oder so. Und dann sieht man ja immer, dass die Läufer wahnsinnig erschöpft sind und sich da hinlegen und sehr stark atmen. Das hat damit zu tun, dass die Muskeln dafür sorgen, dass sehr viel Milchsäure im Blut ist. Das nennt man auch Laktat. Und diese Milchsäure, das muss quasi durch sehr viel CO2, was man abatmet, so wie eine Art neutralisiert werden, sonst übersäuert der Körper. Und das ist einfach ein klassischer Fall für einen lagebedingten Erstickungstod, dass vorher Kampfhandlungen stattgefunden haben, die Muskeln sehr angestrengt waren, dann diese Übersäuerung des Körpers eintritt und dann die Person auf dem Bauch liegt und das CO2 nicht abatmen kann.
8: Und das alles passiert durch diese, was die Polizei Fixierung in Bauchlage nennt.
6: Ja, genau. Also das ist halt das Problem. Wenn man eine Person jetzt fesselt, das ist ja zulässig, wenn sie zum Beispiel sich selbst gefährden könnte oder Polizeibeamte angreift oder zu fliehen droht. Und dann kann man ja auch eine Fesselung und Fixierung kurz in Bauchlage machen und muss es ja vielleicht sogar auch. Vielleicht geht's ja nicht anders. Aber danach muss das CO2 abgeatmet werden können. Und das ist dann so wichtig, dass diese Person sofort in Seitenlage gebracht wird oder in die sitzende Position, damit halt der Brustkorb frei ist und die Bauchatmung funktioniert. Und wenn das nicht passiert, dann droht ein Herzstillstand.
8: Was sagt die Polizei dazu, wie Medard Mutombo da ums Leben gekommen ist?
6: Ja, die sagt, dass sie mir nichts dazu sagen kann. Also sie kann keine Fragen beantworten, da noch ein Strafverfahren läuft.
8: Okay. Kannst du uns noch einmal ganz allgemein erklären, wie so eine Fixierung in Bauchlage grundsätzlich funktioniert? Was wird da gemacht?
6: Es gibt halt die Möglichkeit, dass man Handfesseln benutzt. Die können aus Metall sein, die können auch aus anderen Materialien sein, mit denen man die Hände auf den Rücken fixiert und dann noch die Beine zum Beispiel mit Kabelbinder zusammenbindet. Und dann ist es halt wichtig, dann in die sitzende Position die Person zu bringen. Aber häufig passiert es, dass die Person weiterhin quasi in Bauchlage gehalten wird.
8: Und warum wendet die Polizei solche Fixierungen in Bauchlage überhaupt an? Weil du hast ja schon beschrieben, das kann ziemlich schnell ziemlich gefährlich werden.
6: Ja, das ist die Frage, die ich mir stelle nach dieser Recherche. Warum wird das so lange gemacht? Obwohl es bekannt ist, welche Gefahren damit verbunden sind.
8: Würdest du aber sagen, es gibt Situationen, wo das sinnvoll sein kann? Oder?
6: Doch, absolut. Das ist ja auch nach Bundesgesetz erlaubt, ne? Also wenn die Person versucht zu fliehen, wenn sie sich selbst gefährdet oder einen Polizisten angreift, dann ist es natürlich so, dass diese Situation erstmal geklärt werden muss und es unterbunden werden muss. Das kann ich total gut nachvollziehen. Es geht um die Zeit, in der man diese Person in dieser hilflosen Lage eigentlich lässt, in der die Atmung behindert wird.
8: Wo in Deutschland wird diese Methode überall angewandt?
6: Also es gibt ein Bundesgesetz, was das erlaubt und dann natürlich Landesgesetze. Also gefesselt in Bauchlage wird in allen Bundesländern nach meinen Informationen. Und ich habe dann zu Beginn der Recherche angefragt für die Jahre 2024 und 2025, wie häufig das denn stattgefunden hat und wie häufig es gesundheitliche Probleme der fixierten Person gab. Und in wie vielen Fällen das beim Transport ins Krankenhaus passiert ist, vor Ort schon oder auch in den Gewahrsamsräumen. Und die einzelnen Länder haben mir geantwortet, dass man halt dazu keine strukturierten Daten hat. Es ist also so, dass es in allen Bundesländern erlaubt ist, aber es gibt keinerlei Datenlage, die zeigt, wie häufig es dann zu gesundheitlichen Problemen gekommen ist nach solchen Vorfällen. Also ich habe mir jetzt ja verschiedene Fälle in unterschiedlichen Bundesländern angesehen und einen Fall besonders intensiv, und das hat sich halt in der Stadt Hamburg abgespielt. Und zwar betraf das Mohammed F., der war an einem Abend in einer Wohnung in einem psychischen Ausnahmezustand und es wurde die Polizei gerufen.
8: Das heißt, er war in einer Ausnahmesituation?
6: Ja, er hatte auch Kokain genommen, wie später sich herausgestellt hat. Er wurde auf einem Balkon schon einmal von den Polizisten überwältigt und dann in Bauchlage möglicherweise erstmal in dem Haus auch in einem Fahrstuhl abgelegt. Dann später in ein Polizeikommissariat gefahren und dann weiterhin auf eine Holzpritsche in Bauchlage gelegt. Jetzt muss man noch wissen, dass zwischendurch wohl ein Schlag gegen den Kopf stattgefunden hat. Also ein Polizist hat ohne ersichtlichen Grund wohl gegen den Kopf von Mohammed F. geschlagen. Gegen diesen Polizisten wird aktuell auch ermittelt. Und so ein Schlag gegen den Kopf ist ein Risikofaktor. Es wurde auch später festgestellt, dass er eine Hirnblutung hatte. Die hat wahrscheinlich zu einer Bewusstseinsbeeinträchtigung geführt. Und er lag dann quasi mit den Händen, also mit Metallhandschellen gefesselt und mit Kabelbindern an den Füßen fixiert auf dieser Holzpritsche in dem Gewahrsamsraum. Und in der offenen Tür sollen Polizeibeamte gestanden haben und ihn beobachtet haben. Und die haben irgendwann dann festgestellt, dass seine Atmung flacher wurde. Und dann wurde Rettungsdienst geholt und er wurde reanimiert. Und er wurde dann in ein Krankenhaus gebracht in Hamburg und ist am gleichen Abend dort verstorben.
8: Wie bist du denn an die ganzen Informationen gekommen, mit denen du dann versucht hast zu rekonstruieren, wie Mohamed F. gestorben ist?
6: Es gab zu diesem Tod von Mohamed F. schon parlamentarische Anfragen. Das habe ich dann in meiner Recherche festgestellt. Und zwar gibt es einen Abgeordneten der hamburgischen Bürgerschaft, der häufig nach solchen Fällen parlamentarische Anfragen stellt. Das ist Dennis Celik und der hatte auch in diesem Fall schon einige gestellt.
8: Von der Linkspartei ist der, ne?
6: Genau. Und es ist so, dass den Abgeordneten auch sehr viele Informationen gegeben werden müssen. Und ich habe dann zusätzlich meine Detailfragen nochmal an die Staatsanwaltschaft in Hamburg geschickt. Und so konnte ich mir quasi aus diesen verschiedenen Quellen das Geschehen zusammenpuzzeln.
8: Er ist gestorben im Nachgang dieser Fixierung und im Nachgang von diesem Polizeigewahrsam. Wäre es denn möglich, weil du hast auch von diesem Schlag auf den oder gegen den Kopf erzählt, dass auch diese Verletzung vielleicht zu seinem Tod geführt hat?
6: Das kann ein Risikofaktor sein, also ein Zusammenwirken sozusagen. Also die Staatsanwaltschaft sagt allerdings, es war allein der Kokainkonsum die Ursache möglicherweise für den Tod. Das ist aber nach meiner Recherche sehr unwahrscheinlich.
8: Warum? Was hast du da vielleicht auch noch für andere Quellen?
6: Jetzt habe ich mit Herrn Dr. Roos gesprochen, der sich mit diesem lagebedingten Erstickungstod schon sehr lange auseinandersetzt. Dr. Roos ist jemand, der früher als Notarzt gearbeitet hat und er hat gesagt, das Sterberisiko an Kokain allein sei sehr gering. Und zwar die Wahrscheinlichkeit daran zu sterben betrage 1 zu 353.000. Allerdings sagt er, dass Kokain, die Einnahme von Kokain erhöht halt das Risiko, dass man einen lagebedingten Erstickungstod erleidet.
8: Gab es denn bei Mohamed F. eine Obduktion und lässt sich aus den Obduktionsergebnissen, falls es die gab, was rauslesen?
6: Ich konnte die Obduktionsergebnisse jetzt leider nicht 1:1 mir ansehen, sondern ich habe das immer vermittelt bekommen durch die Staatsanwaltschaft, der ich Fragen stelle zu diesem Fall. Und die Staatsanwaltschaft geht halt davon aus, dass es am wahrscheinlichsten das Kokain war und sagt, dass ein lagebedingter Erstickungstod nicht nachgewiesen werden konnte. Im Rahmen so einer Recherche guckt man dann natürlich, was sind so die Experten in diesem Feld, die sich schon sehr lange damit beschäftigen. Und da bin ich auf Professor Thomas Feltes aufmerksam geworden. Der hat schon in den 90er Jahren in den USA sich mit diesem Phänomen beschäftigt. Und er ist auch Mitglied der Anti-Folter-Kommission des Europarates. Er hat gesagt, das Problem ist einfach, dass dieser lagebedingte Erstickungstod nicht so einfach bei einer Obduktion festzustellen ist.
9: Weil zum einen die Obduktion teilweise sehr lange nach dem Eintritt des Todes stattfindet und man bestimmte nur kurzfristig im Körper messbare Werte dann nicht mehr feststellen kann.
8: Und sag mal, du hast vorhin gesagt, Hamburg sei ein Sonderfall im Vergleich mit den anderen Bundesländern. Warum?
6: Also in diesem Polizeikommissariat, in das Mohamed F. gebracht wurde, da gibt es verschiedene Gewahrsamsräume. Da gibt es einmal Sammelgewahrsamsräume, dann kleine so schlauchartige Räume, wo nur so eine Holzbank ist. Und es gibt aber auch einen Raum, der wird sicherer Raum genannt. Und da ist ein Holztisch, der sieht aus wie aus den 60er, 70er Jahren, also ein sehr, sehr alter Tisch. Und darauf ist ein Gurtsystem, wie man es aus Psychiatrien kennt. Und mit diesem Gurtsystem können quasi beide Arme fixiert werden und beide Beine und auch noch der Bauch. Das nennt sich dann Fünf-Punkt-Fixierung. Also diese Fünf-Punkt-Fixierung, die wird in Psychiatrien gemacht, aber alle, die ich gesprochen habe, sagen niemals in Bauchlage und auch nicht mit so einem Holztisch als Unterlage, sondern das sind halt andere Standards, die da eingehalten werden. Und diese Fünf-Punkt-Fixierung, das sagt ein Gerichtsurteil des Bundesverfassungsgerichts von 2018, die soll nicht angewandt werden, sondern nur in bestimmten medizinischen Kontexten mit pflegerischem und therapeutischem Personal, was die Person die ganze Zeit überwacht. Und auch wenn irgendwelche Komplikationen auftreten, die Ausbildung dafür hat, sofort einzugreifen. Und das sei ja in Polizeikommissariaten nicht möglich, sagt die Nationale Stelle zur Verhütung von Folter, die sich dieses Kommissariat angesehen hat. Und deshalb hat sie gesagt, das ist akut gesundheitsgefährdend, so einen Tisch da zu nutzen und es soll umgehend eingestellt werden.
8: Aber Hamburg macht es trotzdem.
6: Hamburg macht es trotzdem.
8: Alexa, und sag mal, warum wendet die Hamburger Polizei diese Methode weiter an, obwohl sogar die Nationale Stelle zur Verhütung von Folter fordert, dass sie damit aufhören?
6: Ja, also die Begründung dafür ist, dass man das halt machen müsse, weil man als Staat die Schutzpflicht habe für Leib und Leben. Ich finde das nicht besonders überzeugend.
8: Kam diese Methode auch bei Mohamed F. zum Einsatz?
6: Nach meiner Recherche nicht, nein. Er war mit Handfesseln und mit Kabelbindern gefesselt auf dieser Pritsche abgelegt worden.
8: Und kannst du uns sagen, wie oft das da in Hamburg zum Einsatz kommt?
6: Ich weiß das jetzt aufgrund des Besuchs der Nationalen Stelle zur Verhütung von Folter in diesem einen Polizeikommissariat, in dem Mohamed F. gestorben ist. Und da war das so, dass es von 2024 Januar bis November 2025, als die Stelle vor Ort war, 8-mal passiert ist und in einem Fall sogar 113 Minuten. Also fast 2 Stunden hat jemand in Bauchlage fixiert mit diesen Gurten auf diesem Holztisch gelegen.
8: Und wenn eigentlich ganz klar gesagt wird, diese Art der Fixierung soll nicht angewandt werden, verstößt das, was Hamburg macht, dann gegen geltendes Recht?
6: Sie haben ein Landesgesetz und sagen, danach ist es erlaubt. Aber andere Bundesländer haben ja die Bundesverfassungsgerichtsrechtsprechung übernommen in ihr Landesrecht sozusagen oder haben eine Anordnung gemacht und das den Länderpolizeien untersagt, so eine Art von Fixierung zu machen. Das müsste Hamburg jetzt auch machen. Und das ist auch die Einschätzung von Professor Feltes, der ja auch in der Antifolterkommission des Europarates ist.
9: Dieser Tisch gehört in meinen Augen sofort abgeschafft. Er gehört verschrottet. Er ist Jahrzehnte alt. Er würde in keiner Psychiatrie zugelassen werden. Und warum die Polizei das dann machen kann, wo sie über geringere medizinische Kenntnisse verfügt, das erschließt sich mir nicht.
6: Und er sagt, es besteht unmittelbarer Handlungsbedarf hier in Hamburg für den Hamburger Innensenator. Und die Innenbehörde rechtfertigt das im Moment auch, dass es diese Tische in den Polizeikommissariaten gibt.
8: Und das heißt, der Innensenator, der ist ja hier Andi Grote von der SPD, der sagt, das findet er total in Ordnung, diese Methode, und rechtfertigt das.
6: Ja, ich habe mehrfach ein Interview auch mit Andi Grote angefragt, weil natürlich wollte ich ganz gerne mit ihm über diese Tische sprechen. Und das wurde immer abgelehnt.
8: Das sind ja Situationen, die Polizisten durchaus wiederkehrend begegnen. Sie haben mit Leuten zu tun oder sind mit Leuten konfrontiert, die irgendwie in Ausnahmesituationen sind, teils psychischen Ausnahmesituationen. Und ich finde es ja erstmal nachvollziehbar, dass das herausfordernd ist für Polizisten und Polizistinnen, mit solchen Situationen umzugehen. Wie werden die darauf vorbereitet? Werden die speziell geschult oder irgendwas?
6: Ja, ich habe mich ja viel mit den Fällen in Hamburg beschäftigt und dann habe ich natürlich die Hamburger Polizei mal angefragt und darum gebeten, dass sie mir mal das Lehrmaterial zeigen, mit dem sie auf die Gefahren eines Erstickungstodes bei Polizeieinsätzen aufmerksam machen. Und sie haben gesagt, es sei auch fester Bestandteil der Aus- und Fortbildung, dass man halt darüber aufklärt. Aber das Lehrmaterial, das könnten sie mir nicht zur Verfügung stellen, weil das halt einsatztaktische Inhalte enthalte.
8: Und das bedeutet ja, Polizisten und Polizistinnen wissen, dass Fixierung und Bauchlage eine Situation sein kann, die gefährlich werden kann.
6: Ja, das wurde mir sowohl aus Berlin als auch aus Hamburg und aus anderen Bundesländern bestätigt. Das ist Teil der Aus- und Fortbildung. Der Experte Professor Feltes sagt, man muss die Polizei einfach für diese Bauchlagenproblematik nochmal sensibilisieren, weil offensichtlich passiert es im Einsatz, auch wenn das in Aus- und Fortbildung thematisiert wird.
9: Man muss klar sagen, die Polizei in 90 und mehr Prozent aller Fälle agiert ordnungsgemäß. Es gibt keine schweren Verletzungen oder gar Todesfälle. Aber es gibt sie.
8: Du hast von 2 Fällen erzählt, von Medat Mutombo und von Mohamed F. Das sind beides nicht weiße Männer, die in Polizeigewahrsam genommen wurden und jetzt tot sind, wo es Hinweise darauf gibt, dass die Fixierung und Bauchlage eine Rolle gespielt haben könnte. Trifft das eher Menschen mit einer Migrationsgeschichte?
6: Also seit 2021 bis 2025 sind insgesamt 7 Personen gestorben nach freiheitsentziehenden Maßnahmen der Polizei. Und 5 davon, darunter der Mohamed F., hatten keine deutsche Staatsangehörigkeit. Und in 3 Fällen habe ich auch die Informationen von der Innenbehörde in Hamburg erhalten, dass die Personen auf dem Bauch abgelegt wurden. Und in einem dieser Fälle übten die Beamten auch zusätzlich Druck auf den Oberkörper aus, was ja sehr gefährlich sein kann. Und es gibt aktuell auch eine Studie zur Einstellung der Hamburger Polizei und erste Ergebnisse, die veröffentlicht wurden. Und da heißt es, dass herausgefunden wurde, dass besonders Menschen, die als arabisch oder muslimisch wahrgenommen werden, mit eher negativen Eigenschaften assoziiert werden. Und wenn man natürlich per se eine eher negative Einstellung bestimmten Menschen gegenüber hat, dann kann das natürlich sein, dass man die auch anders behandelt als andere.
8: Die Studie läuft ja aktuell noch, aber wie bewertet die Hamburger Polizei diese ersten Ergebnisse, die bereits veröffentlicht worden sind?
6: Also die Hamburger Polizei sagt, die Ergebnisse seien wenig repräsentativ. Und richtig ist auch, dass sich an der ersten Befragung nicht alle Hamburger Polizistinnen beteiligt haben, sondern das waren 18,1%. Und das waren dann gut 2000 Menschen von 11.000 Menschen, die zur Teilnahme aufgefordert waren. Und eine Polizeigewerkschaft hat auch vor Pauschalverurteilung gewarnt. Die Wissenschaftlerinnen haben dann aber betont, dass es in der Studie eben nicht um pauschale Kritik an der Polizei gehe, sondern darum, strukturelle Schwächen offenzulegen.
8: Wenn wir nochmal an den Anfang zurückdenken, an Medard Mutombo, hatte sein Tod Konsequenzen?
6: Also es läuft noch ein Strafverfahren und auch ein zivilrechtliches Verfahren. Und zwar hat der Bruder Medard Mutombo erfahren, dass es in Berlin eine Ombudsstelle gibt, des Berliner Senates. Und dahin können sich BürgerInnen wenden, die das Gefühl haben, dass sie von staatlichen Behörden diskriminiert wurden. Und die Ombudsstelle des Berliner Senates hat am Ende gesagt, dass dieser Einsatz einfach ein total eskalierter Polizeieinsatz gewesen ist. Der hätte zu einem frühzeitigen Zeitpunkt abgebrochen werden müssen. Und wäre das passiert, dann wäre Medard Mutombo mit an Sicherheit grenzender Wahrscheinlichkeit noch am Leben.
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10: Beim Treffen der Außenministerinnen und Minister der EU-Mitgliedstaaten auf Zypern stand erneut der russische Angriffskrieg auf die Ukraine auf der Tagesordnung. Dabei ging es auch um die Frage, ob die EU einen neutralen Vermittler zwischen die beiden Kriegsparteien stellen sollte. Bei dem Thema fand der Gipfel keine gemeinsame Haltung. Die Außenbeauftragte der Europäischen Union, Kallas, lehnte den Vorschlag ab. Ihre Begründung: Neutralität sei unmöglich, denn die EU stehe an der Seite der Ukraine und verteidige zudem ihre eigenen Interessen. Die Frankfurter Allgemeine Zeitung unterstützt Kallas Position. Sie habe richtig erkannt, dass Putin der EU eine Falle stellte, als er den früheren deutschen Bundeskanzler Schröder als Vermittler im Ukraine-Krieg vorschlug.
11: Putin wollte, dass die EU über diese Personalie diskutiert, am besten noch darüber streitet. Und was machen die EU-Außenminister? Sie diskutieren und sie streiten. Die einen sagen, noch sei die Zeit für Verhandlungen nicht gekommen, die anderen nennen schon Namen potenzieller Verhandlungsführer. Das geht am Kern der Sache vorbei. Die entscheidende Frage lautet, was man in Europa will. Und eines sollte selbstverständlich sein: Putin bestimmt nicht, wer für Europa spricht.
10: Die Stuttgarter Zeitung fordert von der EU deutlich mehr, auch mehr diplomatisches Engagement.
11: Dass Europa ein gewichtiges Wörtchen mitspricht, wenn es um einen möglichen Frieden und dessen Absicherung geht und nicht in die Ecke gestellt wird, ist keinesfalls ausgemacht. Umso wichtiger wäre es, sich zu positionieren und Zeichen zu setzen. Eine starke Persönlichkeit zu nominieren, die sich bereithält für diese Gespräche, wäre solch ein Zeichen gewesen. Die Chance, selbst mal wieder in die Vorhand zu kommen und die Sache im eigenen Interesse voranzutreiben, hat die EU vertan. Zumindest vorerst.
10: Moritz Köpper vom Deutschlandfunk lehnt die Debatte über einen europäischen Vermittler ab. Viel dringender sei es stattdessen, den Druck auf Russland mit weiteren Sanktionen zu erhöhen, um Moskau schließlich an den Verhandlungstisch zu zwingen.
12: Die Debatte um eine Chefverhandlerin oder einen Chefverhandler für mögliche Ukraine-Friedensgespräche, die Suche nach einem Putin-Versteher, wie eine Nachrichtenagentur schrieb, hat kein Ergebnis gefunden und das ist gut so. Die EU-Außenbeauftragte Kaja Kallas hatte intensiv vor einer Falle von Russlands Präsidenten und Kriegsherrn Wladimir Putin gewarnt. Die russische Taktik sehe vor, dass man darüber diskutiere, wer mit Russland spreche, so Kallas, und Russland dann auswähle, wer geeignet sei und wer nicht. Sie hat recht. Grundvoraussetzung für Friedensverhandlungen, für Gespräche jeglicher Art bleibt die Tatsache, dass Russland an den Tisch kommt. Und das gelingt, so hat es die Vergangenheit gezeigt, nur durch Zwang und nicht durch Personaldiskussionen.
10: Die Meinung von Moritz Küpper vom Deutschlandfunk. Auch die Neue Zürcher Zeitung findet die Diskussion über die Personalie für einen EU-Vermittler zweitrangig. Zunächst müsse die EU ihre Verhandlungsziele klar definieren, so die Zeitung.
11: Kern einer erfolgreichen Verhandlungsstrategie ist es, in der Unterstützung der Ukraine nicht wankelmütig zu werden. Zugleich sollte Europa seine Fähigkeit zur militärischen Abschreckung erhöhen. Sollte in Moskau ein Umdenken einsetzen, können Gespräche rasch ans Ziel führen. Im Kreml kennt man die Telefonnummer der EU.
10: Das waren die NDR-Info-Standpunkte, zusammengestellt von Peter Behrendt. 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Mein Name ist Maja Weber und hier geht es gleich weiter um 4 Uhr mit den Nachrichten. Und danach sprechen wir über den Wettbewerbsbericht zur ostdeutschen Wirtschaft. Und die Bundesbeauftragte für Ostdeutschland gibt uns ein Interview. Elisabeth Kaiser ist das.

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1: Um 4 Uhr mit Wolfgang Berger. Zum Stand der Verhandlungen zwischen dem Iran und den USA gibt es unterschiedliche Einschätzungen. Der Iran wies westliche Medienberichte über eine vorläufige Einigung auf ein Rahmenabkommen zurück. Aus der Nachrichtenredaktion Veronika Streuer.
2: So ein Abkommen sei weder fertiggestellt noch bestätigt, berichtet die Nachrichtenagentur Tasnim. Laut US-Vizepräsident Vance gibt es hingegen viele Fortschritte. Nach seinen Worten geht es aktuell wegen sprachlicher Details noch hin und her. Es sei allerdings schwer vorherzusagen, wann und ob Präsident Trump ein Abkommen unterzeichne, so Vance. In Medienberichten hieß es zuvor, die Waffenruhe solle um 60 Tage verlängert werden, um über das iranische Atomprogramm verhandeln zu können.
1: Israel hat die Zusammenarbeit mit UN-Generalsekretär Guterres aufgekündigt. Anlass sei die Entscheidung, Israel wegen Vorwürfen der sexualisierten Gewalt in Konfliktgebieten auf eine schwarze Liste zu setzen, schrieb der israelische UN-Botschafter Danon im Online-Dienst X. Deshalb werde Israel den Kontakt zum Büro des UN-Generalsekretärs bis zum Ablauf von dessen Amtszeit Ende des Jahres abbrechen. Babyspielzeug, Kleider, Elektronik. Auf Temu können Kunden alles Mögliche günstig kaufen. Mit Risiken, wie Testkäufe zeigen. Jetzt greift die EU durch und verhängt eine Strafe in Höhe von 200 Millionen Euro gegen den chinesischen Online-Marktplatz. Aus der Nachrichtenredaktion Peter Eichenberg.
3: Der Grund für die Strafe? Illegale Produkte. Das Unternehmen habe die Risiken und Schäden für Verbraucher nicht ordnungsgemäß bewertet, teilte die Brüsseler Behörde mit. Bei Testkäufen im vergangenen Jahr seien viele Produkte durchgefallen. Temu kritisierte, die Entscheidung spiegle nicht den aktuellen Stand wider. Die chinesische Handelskammer bei der EU warnte, eine so wörtlich übermäßige Durchsetzung von Regeln könne zu höheren Importkosten und Inflationsdruck in Europa führen.
1: Im Prozess um einen geplanten Anschlag auf ein Taylor Swift-Konzert in Wien ist der Angeklagte zu 15 Jahren Haft verurteilt worden. Die Geschworenen sprachen den 21-Jährigen in allen Punkten für schuldig. Neben dem geplanten Anschlag ging es dabei auch um Beihilfe zu einem Mordversuch. Der Österreicher war nach einer Warnung von US-Geheimdiensten einen Tag vor dem geplanten Anschlag im August 2024 festgenommen worden. Er hatte sich im Prozess weitgehend schuldig bekannt. Zudem berichtete der Angeklagte, er habe seine Befehle vom sogenannten Islamischen Staat erhalten. Das waren die Nachrichten. Das Wetter in Deutschland. Tagsüber über im Südosten heiter, im Norden und Westen mehr Wolken, später gebietsweise Schauer, teils auch kräftige Gewitter. Höchstwerte 20 Grad auf den Nordseeinseln bis 33 Grad am Oberrhein. Am Samstag zeitweise Wolken, in der Mitte und im Süden gebietsweise kräftige Schauer oder Gewitter, 18 bis 33 Grad. Am Sonntag im Nordosten häufiger trocken. Es ist 4.03 Uhr.
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4: Und wir beginnen mit der A4, Köln Richtung Aachen. Die ist zwischen Elsdorf und Merzenich wegen Bauarbeiten bis 5 Uhr gesperrt. Die A45, Gießen Richtung Aschaffenburg, ist zwischen Wölfersheim und Florstadt wegen Bergungsarbeiten gesperrt. Die A66, Frankfurt Richtung Fulda, da ist der Tunnel Neuhof wegen Reparaturarbeiten bis 5 Uhr gesperrt. Eine Umleitung über die U47 ist eingerichtet. Die A71 Richtung Sangerhausen ist zwischen Oberhof und Gräfenroda wegen Wartungsarbeiten bis ca. 6 Uhr gesperrt. Die A72 Plauen Richtung Zwickau ist zwischen Reichenbach und Zwickau West nach einem Unfall gesperrt. A94 Passau Richtung München zwischen Neuötting und Töging ist die linke Spur gesperrt. Wo auch immer Sie unterwegs sind, kommen Sie sicher an Ihr Ziel und gut durch diesen Straßenverkehr.
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4: Mit Maja Weber am Mikrofon. Herzlich willkommen aus dem NDR-Infostudio in Hamburg und einen schönen guten Morgen. Es geht voran, heißt es für die Wirtschaft im Osten, und man holt weiter auf. Der Abstand zum Westen schrumpft lediglich etwas langsamer als bisher. Einige Regionen entwickeln sich dynamisch, andere dagegen fallen etwas zurück. Das IFO-Institut, das für den Wettbewerbsreport Ostdeutschland verantwortlich zeichnet, stellt daher den Aufholprozess in Frage und fordert einen Perspektivwechsel. vorgestellt, hat den Wettbewerbsreport die Ostbeauftragte der Bundesregierung Elisabeth Kaiser, die uns auch ein Interview gegeben hat, dazu später. Erstmal Einzelheiten zum Wettbewerbsreport von Dietrich Karl Meurer.
5: Der Bericht zeigt, der Aufholprozess des Ostens verliert an Tempo. So liegt die Wirtschaftsleistung je Beschäftigten bei rund 85% des Westniveaus. Vor 10 Jahren waren es 78%, nach der Wiedervereinigung gut ein Drittel. Zugleich ist die Entwicklung uneinheitlich. Einige Landkreise wie Jena, der Saalkreis und die Uckermark liegen inzwischen sogar über dem gesamtdeutschen Durchschnitt. Brandenburg wächst stark, besonders im Berliner Umland und durch Industrieansiedlungen wie Tesla Grünheide. Auch Dresden und Leipzig entwickeln sich dynamisch. Schwächer bleiben vor allem periphere Räume, etwa Teile Mecklenburg-Vorpommerns sowie Regionen in Nordsachsen und im Erzgebirge. Die Gründe für die Entwicklung beschreibt Joachim Ragnitz. Er ist Mitherausgeber des Reports und stellvertretender Leiter der Dresdner Niederlassung des IFO-Instituts.
6: Der Aufholprozess ist in Gefahr, weil wir eben große Probleme sehen bei der künftigen Bevölkerungsentwicklung, große Probleme bei Investitionen und bei Innovationen sehen. Das führt alles dazu, dass halt letzten Endes die Wachstumsdynamik tendenziell schwächer ausfallen wird als in der Vergangenheit, tendenziell auch schwächer ausfallen wird als im Westen.
5: Der Report wurde vom Saarauer Kreis erstellt, einem Zusammenschluss ostdeutscher Wirtschaftsverbände und Initiativen. Neben strukturellen Problemen sieht der Bericht die sogenannte Vermögenslücke als zentrales Risiko. Ostdeutsche Haushalte besitzen nur einen Bruchteil des Vermögens im Westen. Das begrenzt Investitionen und schwächt die wirtschaftliche Dynamik. Die Ostbeauftragte der Bundesregierung, Elisabeth Kaiser, SPD, warnt vor politischen Folgen. Besonders in strukturschwachen Regionen zeige sich,
7: dass dort die Zukunftsperspektiven eher trüb sind. Und das macht was mit den Menschen. Auch selbst wenn sie eigentlich ökonomisch ganz gut dastehen, haben sie eben den Angst, den Status zu verlieren, haben Angst, dass ihre Kinder dort keine gute Zukunft finden. Oder eben auch junge Menschen gucken pessimistisch auf die Zukunft. Und das macht dann auch was mit dem Wahlverhalten und mit der politischen Einstellung.
5: Die Autoren des Reports fordern mehr Investitionen, stärkere Innovationsförderung und gezielte Fachkräftegewinnung. Der Mitherausgeber und Gründer des Ostdeutschen Wirtschaftsforums, Frank Nehring, fasst die Erwartungen der Unternehmen so zusammen.
8: Das, was die Wirtschaft sich von der Politik wünscht, ist Verlässlichkeit. So, da gibt es gar keinen Unterschied zwischen Ost und West. Und weil einfach Rahmenbedingungen für die Zukunft da sein müssen.
5: Nehring verweist darauf, dass die ostdeutsche Wirtschaft kleinteilig strukturiert ist. Oft nur mit bis zu 10 Mitarbeitenden und weniger als 2 Millionen Euro Umsatz.
8: Und viele Sachen, die im Bund diskutiert werden oder die auf der großen Bühne diskutiert werden, die betreffen überhaupt diese Unternehmen gar nicht. Und insofern gibt es da so eine Unsichtbarkeit.
5: Wohl auch deshalb hinterfragen die Autoren des Reports die bisherige Perspektive. Wirtschaftsforscher Ragnitz plädiert dafür, den Blick zu ändern.
6: Nicht mehr das Aufholen soll im Vordergrund stehen, sondern irgendwo stärker, dass man Wachstumsdynamik schafft in den einzelnen Ländern, unabhängig davon, dass man irgendeine Zielgröße hat.
5: Wie das gelingen kann, darüber diskutieren Wirtschaft und Politik ab Sonntag auf dem Ostdeutschen Wirtschaftsforum in Bad Saarow, südöstlich von Berlin.
4: Dietrich Karl Meurer berichtete über den Aufholprozess der Ostwirtschaft. Der Osten in Deutschland kommt wirtschaftlich dem Westen nahe, allerdings nicht überall und so wie erhofft. Die Ostbeauftragte der Bundesregierung, Elisabeth Kaiser von der SPD, warnt vor den politischen Folgen von Ängsten und Pessimismus. Mein NDR-Kollege Alex Franz hat Elisabeth Kaiser befragt, wie sie die Ergebnisse des Wettbewerbsreports bewertet.
9: Ja, erstmal ist es wichtig, dass wir so eine Analyse haben zur ostdeutschen Wirtschaft, einfach um zu schauen, wo sind die Herausforderungen und was gibt es zu tun, also gezielt auch entsprechend zu handeln, und dafür gibt er wertvolle Erkenntnisse. Und da sehen wir eben, wir haben Regionen, die sind teilweise so gut aufgestellt, dass sie den bundesdeutschen Durchschnitt übertreffen, aber dann eben auch Regionen mit enormen, ja, sag ich mal, noch Potenzial nach oben, oder wo wir eben auch unter den aktuellen herausfordernden Bedingungen auch Schwierigkeiten haben, da die wirtschaftliche Konjunktur weiterzuentwickeln. Und das betrifft insbesondere auch gerade Unternehmensinvestitionen. Da sehen wir ja auch, dass die Bruttoanlageinvestitionen liegen bei rund 3/4 des westdeutschen Niveaus. Aber was vor allen Dingen herausfordernd wird, das ist die Frage Fachkräfte. Weil gerade im Ostdeutschland schlägt der demografische Wandel enorm zu, hat mit historischen Entwicklungen zu tun, Abwanderung etc. Und das spüren wir natürlich. Und wir brauchen natürlich auch in Ostdeutschland hochqualifizierte Fachkräfte. Und eine hohe Abwanderung verschärft natürlich dann die Situation für die Wirtschaft. Also da muss man genau hinschauen. Aber auch die Frage Innovationskraft, Wirtschaft, Forschung und Entwicklungsausgaben und auch Vermögensunterschiede. Wenn ich investieren will vor Ort, brauche ich natürlich auch Kapital und das fehlt leider auch in Ostdeutschland an vielen Ecken.
10: Was muss sich denn aus Ihrer Sicht also ganz konkret ändern, um die wirtschaftliche Lage im Osten in den kommenden Jahren weiter zu verbessern?
9: Es ist wichtig, dass wir ein Investitionsklima schaffen, dass die Rahmenbedingungen stimmen, damit eben investiert wird. Das gilt für ganz Deutschland, aber insbesondere auch in Ostdeutschland, weil gerade auch eine Kombination aus gezielten Forschung- und Entwicklungsinvestitionen, aber auch Innovationen, diese dann auch in eine Produktion zu bringen, auch in eine Unternehmensgründung, dass wir dafür auch Investitionskapital haben, das muss gezielt gesteuert werden, das muss auch begleitet werden. Zum Beispiel mache ich das auch in Zusammenarbeit mit dem Wirtschaftsministerium gezielt, auch für Ostdeutschland als Standort zu werben, aber eben auch Zukunftstechnologien wie erneuerbare Mikroelektronik, auch für den Bereich digitale Gesundheitsversorgung, was in strukturschwachen Regionen mit demografischem Wandel ein Riesenthema ist. Also es sind alles Bereiche, denke ich, wo wir insgesamt viel Potenzial haben und wo gerade in Ostdeutschland sich einiges getan hat, wo wir das entwickeln müssen. Und wenn wir bestimmte Cluster, auch Halbleiter entwickeln, dann haben wir natürlich auch die Hoffnung, dass es ausstrahlt auf die Regionen, dass wir Strukturwandel gut begleiten und damit auch Investitionen anreizen. Das ist das eine. Auf der anderen Seite auch Bildung. Bildung ist das A und O. Also da müssen wir wirklich schauen, dass wir, gerade wenn wir in Ostdeutschland sehen, dass junge Menschen weit öfter ohne Schulabschluss die Schule verlassen, dass wir dafür sorgen, dass sie dies zukünftig wieder tun und dass gut ausgebildete junge Menschen, auch gerade Universitätsabsolventen, dass die auch in Ostdeutschland bleiben. Und da geht es wieder um die Jobperspektive.
10: Zu den Gewinnern gehört ja Brandenburg, dass er inzwischen sogar die drei schwächsten westdeutschen Länder Saarland, Schleswig-Holstein und Rheinland-Pfalz überholt hat. Also was läuft in Brandenburg besser?
9: Ja, man muss ja mal gucken, mit welchem Niveau vergleicht man das. Und man hat auch in Brandenburg sicherlich Regionen, die sehr gut sich entwickeln und noch andere, die eher peripher liegen, vielleicht auch eher strukturschwach sind, wo das nicht der Fall ist. Und da muss man genau hinschauen. Es ist natürlich wichtig, dass auch die Bundesländer Investitionen gezielt begleiten. Wir haben das zum Beispiel gesehen bei der Ansiedlung von Tesla in Brandenburg, dass das auch geholfen hat in der wirtschaftlichen Entwicklung, aber genauso auch der Speckgürtel rund um Berlin, die gute Zusammenarbeit mit dem Land Berlin. Da entsteht viel, auch mit Blick auf den Strukturwandel. Es sind ja auch Landkreise, die schon an die Lausitz grenzen. Also da hat man, und auch die Lausitz, ganze Strukturwandelbereich, wo viel investiert wird. Also ich glaube, gerade da, wo wir sehen, dass gezielt investiert wird, Regionalentwicklung vorangetrieben wird, da sehen wir auch, dass sich da auch viel Positives entwickelt. Und das gezielt weiter zu betreiben, muss dann auch unser Ziel sein.
10: Nun stehen im Herbst sowohl in Sachsen-Anhalt als auch in Mecklenburg-Vorpommern Landtagswahlen an. Die AfD steht mit sehr guten Umfragewerten da. Wie könnte sich diese wirtschaftliche Gemengelage auf die Wahlen auswirken?
9: Nee, man muss schon sehen, ich hatte es ja eingangs erwähnt, dass wir tatsächlich ein Thema haben, was das Erwerbskräftepotenzial angeht. Und mit der schwindenden Bevölkerung haben wir eine riesen Herausforderung. Das eine ist natürlich zu investieren in Bildung. Und das denke ich, wenn ich zum Beispiel nach Sachsen-Anhalt gucke, wo man die Schulpflicht abschaffen will seitens der AfD, dann finde ich, das sollte man sich das genau überlegen, was das bedeutet für die Bildungsqualität in einem Bundesland. Und auf der anderen Seite natürlich auch die Frage Attraktivität als Arbeitsort, gerade für ausländische Fachkräfte, die wir sicherlich brauchen, aber auch für ausländische Investitionen, die sagen, okay, wo siedle ich eigentlich mein Unternehmen an? Dann gucken die genau, finde ich eigentlich auch die Arbeitskräfte, die ich dort brauche. Und das kann natürlich schon auch sehr hinderlich sein für eine gute Entwicklung und für Investitionen vor Ort. Also deswegen ist es wichtig, auch welche politischen Signale man setzt, aber auch welche Kultur vor Ort herrscht. Bin ich bereit, offen zu sein für Fachkräfte und nicht nur als Arbeitskräfte und Kollege, sondern eben auch als Nachbar und auch als Vereinsmitglied sozusagen. Daran entscheidet sich sehr viel über die Zukunftsfähigkeit von Regionen.
4: Sagt Elisabeth Kaiser von der SPD. Sie ist die Ostbeauftragte der Bundesregierung. Und wir schauen etwas ausführlicher auf das Wetter in der ARD-Infonacht. Am Tage länger heiter bis sonnig, vor allem im Südosten und dort verbreitet trocken. Im Norden und Westen allmählich bewölkt und vor allem im Laufe des Nachmittags sowie am Abend gebietsweise Schauer, teils auch kräftige Gewitter. Stellenweise gibt es Starkregen, Hagel und auch Sturmböen. Höchstwerte 20 Grad auf Sylt, 27 Grad an der Oder und bis 33 Grad am Oberrhein. Und hier noch die Temperaturen in einigen Städten in Deutschland. Berlin 10 Grad bedeckt, Frankfurt am Main 15 Grad wolkig. Dresden 10 Grad stark bewölkt, Hamburg 8 Grad nach Nebel. Hannover 9 Grad klar, Köln 11 Grad klar, Leipzig 8 Grad bedeckt. München 13 Grad klar und in Stuttgart bei 15 Grad auch klar. Kommen Sie gut in diesen Freitag, wie auch immer das Wetter bei Ihnen wird.
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4: Bundeskanzler Friedrich Merz hat seit Monaten keine guten Umfragewerte und seine Beliebtheitswerte sinken weiterhin. Und laut mehreren Medien hat man sich davon in der CDU intern zu Spekulationen hinreißen lassen, ob jemand anderes nicht einen besseren Job machen würde als Kanzler. Hendrik Wüst zum Beispiel, sein Name soll immer wieder gefallen sein. Mediengetöse in Großbuchstaben, Graune in den Hinterzimmern der Partei. Bei den Menschen im Sauerland, in der Heimat des Kanzlers, sieht man das alles ganz anders. Ulrike Römer war bei einem Ortstermin dabei.
11: Es könnte alles so einfach sein. Ortstermin zu Hause im Sauerland, ein Besuch, der in diesen Tagen viele Bilder produziert. Schützenhalle, Arnsberg, Hüsten. Glaube, Sitte, Heimat steht an der Wand. CDU-Land. Der örtliche Landtagsabgeordnete rollt hörbar den Teppich aus.
12: Sie aus dem Sauerlandkreis kann ich sagen, volle Rückendeckung für das, was du tust, was du vorhast. Die CDU im Sauerlandkreis steht hinter dir.
11: Berlin ist an diesem Abend für den Kanzler auf der Karte und vermutlich auch gefühlt über 500 Kilometer weit weg. Kurz mal nicht daran denken, dass sich in der Hauptstadt die Gerüchte über Kanzlerwechsel, Kanzlertausch halten wie glimmende Glut, nicht auszutreten. Obwohl sich das Umfeld von Friedrich Merz inzwischen redlich bemüht. Naive Idee, Lust an der Zündelei, so lassen sich Menschen in Berlin zitieren. Im Sauerland versucht es der Kanzler selbst mit Überzeugungsarbeit.
13: Ich bin jedenfalls persönlich fest entschlossen, mit dieser Koalition erfolgreich zu sein.
11: Die Frage ist eben nur, ob er es schafft. Es geht nicht voran im Land. Zuletzt vorgerechnet von den Wirtschaftsweisen. Höchstens 0,5% Wachstum im laufenden Jahr. Der Reformdruck steigt, der Kanzler beschwört.
13: Ein Land, ein so großes Land wie die Bundesrepublik Deutschland, verändert sich nicht in einer Woche. Oder in einem Monat.
11: Mag sein. Je nach Ort fällt die Analyse bei Friedrich Merz aber auch schon mal anders aus. In einem Herbst der Reformen wollte er letztes Jahr alles, was sich seit Jahrzehnten staut, abarbeiten. Im Frühsommer 26 wartet das Volk auf Gesundheitsreform, Pflegereform und den grundlegenden Umbau der Rentenversicherung. Ginge es nach Merz, wäre das alles längst durch, weil zwingend nötig. Die Rentenreform zum Beispiel.
14: Meine Damen und Herren, das ist Demografie und Mathematik.
11: Friedrich Merz, wie er nun mal ist. Beim Versuch, für ein Milliardenumbauprojekt zu werben, klingt er wie der Mathelehrer. Dafür muss er sich Mitte Mai von den Gewerkschaftern verlachen lassen. Womöglich hat es ja mit dieser sehr besonderen Attitüde zu tun, dass im Moment nur 16% der befragten Menschen sagen, dass sie mit der politischen Arbeit des Friedrich Merz zufrieden sind. Stattdessen notieren die Meinungsforscher in der Sonntagsfrage die AfD an 1. Was passiert da gerade mit dieser Republik, fragen sich viele bang im politischen Berlin. Und zumindest in der Union fragt man sich zusätzlich, würde das überhaupt passieren, wenn der Kanzler eine bessere Figur machte? Die Stimmung ist schlecht, Ausweg gesucht. Klar, heißt es in Berlin, ist ja auch einfacher, über Personal zu reden als über Inhalte. Aber wie sollte das überhaupt gehen mit einem Kanzlerwechsel? Dass Merz freiwillig verzichtet, halten die, die ihn gut kennen, für unwahrscheinlich. Dass sich im Bundestag Abstimmungskonstellationen ergeben, die Hendrik Wüst ins Amt verhelfen, glaubt kaum einer. Und Neuwahlen, die fürchtet Merz so sehr, dass er letzte Woche sogar einen Besuch in der SPD-Fraktion unternahm, dem ersten seit der Kanzler ist. Beziehungspflege, Wogen glätten.
14: Wir haben wirklich offen über viele Themen miteinander gesprochen und es war eine ausgesprochen gute Atmosphäre.
11: Und jetzt steht schon wieder ein Stichtag für alle im Kalender. Am 30. Juni soll der Reformknoten zerschlagen werden. Auf geht's, könnte man sagen. Inhalte statt Personal. Aber es hilft ja nichts. Auch Hendrik Wüst hat sich inzwischen zur Debatte geäußert. Er sei kein guter Fußballspieler, sagt der Mann aus NRW, angesprochen auf die Spekulationen,

0: Der Freistaat Bayern hatte sich dafür eingesetzt. Es war auch ein Anliegen der Vorsitzenden der israelitischen Kultusgemeinde Charlotte Knobloch, die wir jetzt gleich zuerst hören.
1: Das ist schon ein bisschen rührend für mich, wissen Sie.
2: Sagt Charlotte Knobloch, Präsidentin der israelitischen Kultusgemeinde München und Oberbayern, wenige Stunden nachdem klar ist, die erste Dependance von Yad Vashem außerhalb Israels, sie kommt nach München. Die bayerische Landeshauptstadt, so Knobloch, sei dafür genau der richtige Ort.
1: Hier sind die Orte, in denen die Dinge passiert sind und die Menschen sich nicht dazu bewegen konnten, vielleicht ein bisschen Einhalt zu schaffen.
2: München, die sogenannte Hauptstadt der Bewegung, die einstige Machtzentrale der Nationalsozialisten, könnte spätestens jetzt zur Hauptstadt der Erinnerungskultur werden, in einer Zeit, in der die Zeitzeugen weniger werden und der Antisemitismus zunimmt. Historisch nennt der Antisemitismusbeauftragte der bayerischen Staatsregierung Ludwig Spänle von der CSU jedenfalls die Entscheidung von Yad Vashem.
3: Weil wir mit München einen Ort haben, der leider eine Originalfläche anbietet, wenn man so will, mit dem Ort der Entstehung der NS-Bewegung. Und auf der anderen Seite ist es natürlich zukunftsweisend, weil für München, glaube ich, spricht, dass wir eine einmalige wissenschaftliche Landschaft von den Originalarchiven über Einrichtungen wie etwa dem Holocaust Study Center am Institut für Zeitgeschichte, den Gedenkstätten, die Stiftung Gedenkstätten haben. Also wir können sagen, wir haben fast auf Yad Vashem gewartet.
2: Die Infrastruktur sei ein wichtiger Faktor für die Entscheidung gewesen, sagt Bundesbildungsministerin Karin Prien von der CDU. München stelle ein Gebäude am Karolinenplatz 4 bereit. Dort war während der NS-Diktatur das oberste Parteigericht der NSDAP untergebracht. Die Bundesregierung war am Auswahlverfahren beteiligt. Die Entscheidung habe aber Yad Vashem selbst getroffen, so Prien. Und auch der Mitbewerber Sachsen wird beteiligt.
4: Sehr froh bin ich darüber, dass von Anfang an eine Nebenstelle in Leipzig eröffnet wird, um damit auch den Ansprung übrigens auch der Bundesregierung zu manifestieren. Das ist ein Education Center für ganz Deutschland und ehrlicherweise auch darüber hinaus auch für Europa werden soll.
2: Dass die Gedenkstätte und das Forschungszentrum von Yad Vashem seine erste Dependance in Deutschland eröffnet, hat auch symbolische Gründe, sagt der Vorstandsvorsitzende von Yad Vashem, Dani Dayan. Wir sind überzeugt davon, dass wir, wenn wir irgendwie Einfluss nehmen wollen, global agieren müssen. Und es war beinahe eine natürliche Angelegenheit, dass wir unsere erste ständige Bildungseinrichtung außerhalb Israels in Deutschland etablieren. In Bayern ist die Außenstelle äußerst willkommen. Bayerns Ministerpräsident Markus Söder, CSU, gab ein Schutzversprechen ab und sagte in einer kurzen Videobotschaft:
5: Was für eine Ehre. Und wir werden Yad Vashem hier eine großartige Möglichkeit bieten, auch jungen Menschen und vielen anderen einen Einblick zu geben, was einmal passiert ist und dass dieses nie wieder tatsächlich für immer gelten soll.
2: In 3 Jahren soll die Außenstelle von Yad Vashem dann spätestens eröffnen.
0: Sie hörten einen Bericht von Irene Essmann über die erste Dependance von Yad Vashem außerhalb Israels. Die kommt nach München. Wir schauen in die Tierwelt. Eine gute und eine weniger gute Nachricht dazu. Viele Vögel haben den Eichenprozessionsspinner als Nahrung entdeckt. Die schlechte Nachricht: Die Berliner Jungfernheide ist wieder von den Raupen befallen. Gegen die langen Bänder der dunkelfleckigen, haarigen Raupen kommen selbst die hungrigsten Vogelarten nicht so schnell an. Für Menschen können die Raupen schädlich sein, sogar richtig gefährlich. Deswegen sind besonders in einer Kita mitten im Volkspark Jungfernheide die Sorgen groß. Nico Hecht berichtet.
6: Die Kita Erlebniswald liegt mitten im Volkspark Jungfernheide. Im Garten Wippe, Sandkasten und Klettergerüst unter mehr als 40 großen, dicken Eichen. Ein Idyll. Eigentlich. Denn im Moment suchen die Erzieher gerade dringend nach Ideen, wie sie die Kinder vor den Raupen des Eichenprozessionsspinners schützen können, sagt Kita-Leiterin Julie Brun.
7: Sie krabbeln auf dem Boden, sie krabbeln an den Häuserwänden, sodass die Kinder in Berührung damit kommen und dann starken Juckreiz verspüren, aber auch Atemwegsinfekte vorweisen.
6: Letztes Jahr hat die Kita deswegen mehr als 2 Monate schließen müssen. Dieses Jahr bleibe sie offen, aber die Kinder können den Kita-Waldgarten nicht betreten und Vlies vor den Fenstern sollen die Raupen Brennhaare draußen halten. Denn die können sich mit Widerhaken in die Haut krallen und sondern ein Nesselgift ab, so die Kita-Leiterin.
7: Man bekommt Ausschlag, Pusteln, gerne am Hals, am ganzen Körper.
6: Bei Allergikern kann es zu schweren Schocks kommen. Die Anwohner des Volksparks haben bereits letztes Jahr über wochenlang anhaltende Hautausschläge geklagt. Sie fordern nun vom Bezirk mehr gegen die Raupen zu tun, als befallene Eichen abzusperren, sagt Anwohnerin Angelika Ernst.
8: Es bringt rein gar nichts, wenn man da irgendwelche roten Flatterbänder um Bäume wickelt, wenn sich die Härchen trotzdem über die Luft übertragen. Ich habe das Gefühl, dass es dieses Jahr viel, viel schlimmer ist und es passiert halt einfach kaum etwas.
6: Das Grünflächenamt von Charlottenburg-Wilmersdorf widerspricht und teilt mit,

0: man beauftrage Firmen, um die Raupen abzusaugen. Im Waldhochseilgarten in der Jungfernheide machen das die Betreiber auch selber, um diesen Bereich möglichst sicher zu kriegen. Dafür fahre man mit einem Steiger Richtung Baumkrone, erklärt Geschäftsführer Paul Blecker.
1: Letzte Zeit bilden sich so eine Gespinster, die sieht man da oben so leicht weiß schimmern. Da verpuppen sich jetzt diese Raupen, die sind da drin und das ist der ideale Zeitpunkt, die abzusaugen. Ein riesen Asbeststaubsauger, der hat so viel Saugvolumen, der zieht die einfach ein.
0: Chemische oder biologische Mittel zu sprühen, habe die obere Naturschutzbehörde allerdings nicht erlaubt, so der zuständige Stadtrat Oliver Schrufenegger von den Grünen. Auch weil die Mittel ihrerseits so gesundheitsschädigend seien, dass man den Volkspark zeitweise ganz abriegeln müsste. Unmöglich, meint der Stadtrat. Außerdem könne der Bezirk die Kosten nicht stemmen.
2: Selbst wenn wir unseren gesamten Etat der Grünflächenpflege da reinstecken würden, würden wir nicht 10.000 Eichen bearbeiten können. Und nach der Stellungnahme der Gesundheitsverwaltung, die eben sagen, keine massive Gesundheitsgefährdung, keine Lebensgefährdung, haben wir keine Basis mehr, um Millionenausgaben zu rechtfertigen.
3: Nico Hecht berichtete über den Eichenprozessionsspinner in Berlin in der Jungfernheide.
4: Sport. Mit Stefanie Lavoie. Die Königin ist weiter, der König ist raus. Bei den French Open der Tennisprofis hat die Nummer 1 der Welt Arina Sabalenka die nächste Runde erreicht durch einen glatten Zweisatzsieg gegen die Lokalmatadorin Jacques Mo. Ausgeschieden ist hingegen völlig überraschend Jannik Sinner und zwar auf geradezu dramatische Art und Weise. Der weltbeste Spieler musste sich nicht nur dem Argentinier Cerundolo geschlagen geben, sondern vor allem auch seinem eigenen Körper. Steffen Gahr hat das tragische Ende des Spiels beobachtet.
5: Jannik Sinner dreht sich noch einmal langsam um. Er hebt die rechte Hand hoch und winkt ins Pariser Publikum. Dann zieht er seine Mütze aus und verschwindet in den Katakomben. Der Topfavorit raus, schachmatt von der Hitze.
6: Jannik Sinner. Starting to feel very dizzy, very low of energy.
7: Mir wurde sehr schwindelig. Ich hatte sehr wenig Energie. Habe mich schon nach dem Aufstehen nicht gut gefühlt. Ich habe versucht, die Punkte kurz zu halten, aber ich hatte keine Kraft. Es war nicht so mega heiß. Es war okay zum Spielen. Es war nicht die Hitze. Es lag an mir, das passiert.
6: The heat was just me today, but it happens.
5: Dabei läuft zunächst alles für Sinner. Er gewinnt die ersten beiden Sätze und auch im dritten liegt er schon klar vorne. Dann aber geht es bergab. Die Ärzte kommen, Sinner diskutiert und nimmt eine Auszeit. Sinner kommt zwar zurück, aber es ist nicht der Sinner. Der Südtiroler, der Mann, der zuletzt alles dominierte, schleppt sich nur noch über den Platz. Wieder kommt der Doc. Sinner schluckt Wasser, Tabletten, er kühlt sich mit Eisbeuteln und geht wieder lange vom Platz, aber nichts hilft. Sinner verliert nach dem dritten Satz auch die Durchgänge 4 und 5 und ist raus. Der Weltranglisten-Erste packt in aller Ruhe seine Tasche und geht langsam vom Platz als Verlierer in Runde 2.
7: Natürlich war Paris mein großes Ziel. Das habe ich schon zu Jahresbeginn gesagt. Dann so früh auszuscheiden, das passt mir nicht. Das ist hart zu akzeptieren. Nachdem ich zuletzt so gut gespielt habe, daher hatte ich mir große Hoffnungen gemacht. Jetzt habe ich viel Zeit, mich zu erholen.
5: Für seinen Gegner Juan Manuel Cerundolo ist es der größte Erfolg. Aber auf dem Platz feiert der Argentinier zurückhaltend und denkt an Sinner.
7: Das ist natürlich hart für ihn. Er war ja klar in Führung. Ich konnte in den ersten Sätzen jeweils nicht mehr als 3 Spiele gewinnen. Ich hatte Glück. Es tut mir leid für ihn. Er hätte es verdient, hier mehr Matches zu gewinnen. Er hätte es auch diesmal verdient. Es tut mir echt leid für ihn. Hoffentlich erholt er sich.
4: Juan Manuel Cerundolo. Nach dem Ausscheiden Sinners steigen für Alexander Zverev die Chancen auf seinen ersten Grand-Slam-Sieg. Der Hamburger spielt am Abend gegen die Nummer 90 der Welt, Quentin Alice, um den Einzug ins Achtelfinale. Bei den Frauen ist im Einzelwettbewerb auch nur noch eine Deutsche dabei. Es ist Tamara Korpatsch, die ebenfalls heute als klare Außenseiterin gegen die Ukrainerin Svitolina antritt. Es ist fast ein bisschen wie ein Familientreffen in Herzogenaurach und der gute Laune-Onkel ist auch dabei. Die Familie, das ist der DFB und den eigentlich als Tante Käthe bekannten Ex-Spieler und heutigen Sportdirektor Rudi Völler umgibt die Aura des lebenserfahrenen Onkels, der für ausgelassene Stimmung sorgt und Tipps gibt. Die deutschen WM-Fußballer haben im Teamcamp in Herzogenaurach ihr erstes Training abgelegt, ohne Manuel Neuer. Die Stimmung ist bestens, weiß Nadim Amiri.
8: Natürlich ist eine gewisse Vorfreude da. Man freut sich auf so eine Weltmeisterschaft. Man merkt schon die Spannung, auch im ersten Training war schon gut Zug drin, gut Feuer und Team Spirit steht über allem, würde ich sagen. Wenn wir eine gute Einheit sind, dann können wir vieles erreichen. Die Stimmung ist sehr, sehr gut. Auch jetzt, du merkst, wir werden schon langsam zu einer Familie und alle verstehen sich gut miteinander. Jeder kämpft für den anderen und es macht Spaß.
4: Sonntag gibt's das vorletzte Testspiel für die deutsche Elf. Gegner ist Finnland und Anstoß in Mainz um 20.45 Uhr.
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10: Um 4.30 Uhr mit Wolfgang Berger. Im Irankrieg gibt es unterschiedliche Angaben über den Stand der Verhandlungen. Die iranische Seite hat westliche Medienberichte über eine vorläufige Einigung auf ein Rahmenabkommen zurückgewiesen. US-Vizepräsident Vance sprach hingegen von vielen Fortschritten. Allerdings gehe es wegen sprachlicher Details noch hin und her, so Vance. Wann und ob Präsident Trump ein Abkommen unterzeichne, sei schwer vorherzusagen. Im Raum steht offenbar eine Verlängerung der Waffenruhe um 60 Tage und Verhandlungen über das iranische Atomprogramm. Die EU wird vorerst keinen Chefvermittler für mögliche Ukraine-Friedensgespräche mit Russland ernennen. Bei einem Treffen der EU-Außenministerinnen und Minister in Zypern lehnte unter anderem Deutschland Vorschläge dazu entschieden ab. Aus Limassol, Sabrina Fritz.
11: Es gab eine intensive Diskussion, wie sich die EU denn nun im Ukraine-Konflikt positionieren kann oder dort etwas bewirken kann. Und die Außenbeauftragte Kaja Kallas hat immer wieder versucht, von der Person, diesem Sonderermittler sozusagen abzulenken und zu sagen, es geht vor allem um die Inhalte. Wir müssen jetzt erstmal klären, was wollen wir mit Putin verhandeln, worum geht es. Und da gibt es eigentlich schon eine lange Liste, bedingungsloser Waffenstillstand, Anerkennung der Souveränität der Ukraine, Russland muss für seine Zerstörungen bezahlen. Also da ist schon einiges erarbeitet worden.
10: Der Chef der Weltgesundheitsorganisation Tedros ist zuversichtlich, dass der Ebola-Ausbruch in der Demokratischen Republik Kongo gestoppt werden kann. Er appellierte an die Weltgemeinschaft, ihre finanzielle Unterstützung zu verstärken, um die Menschen mit den nötigen Hilfsgütern versorgen zu können. Als größte Herausforderung sieht er allerdings die prekäre Sicherheitslage. Allein im vergangenen Monat hätten Kämpfe rund 100.000 Menschen vertrieben. Das mache es sehr schwierig, den Ausbruch einzudämmen, sagte der WHO-Chef. Nach dem gewaltsamen Tod der 12-jährigen Luise aus dem Siegerland erhält ihre Familie 125.000 Euro Schmerzensgeld. Das Landgericht Koblenz entschied in einem Zivilprozess, dass die beiden Täterinnen das Geld sowie die Beerdigungs- und Anwaltskosten zahlen müssen, sobald sie volljährig sind. Die damals 12 und 13 Jahre alten Mädchen hatten gestanden, Luise vor 3 Jahren nahe ihrem Heimatort Freudenberg in einem Wald mit mehr als 70 Messerstichen getötet zu haben. Ein Strafprozess fand wegen ihres jungen Alters nicht statt. Das Wetter in Deutschland. Tagsüber im Südosten heiter, im Norden und Westen mehr Wolken, später gebietsweise Schauer, teils auch kräftige Gewitter. Höchstwerte 20 Grad auf den Nordseeinseln bis 33 Grad am Oberrhein. Am Samstag zeitweise Wolken, in der Mitte und im Süden gebietsweise kräftige Schauer oder Gewitter, 18 bis 33 Grad. Sonntag im Nordosten häufiger trocken, ein paar Schauer und Gewitter. Das waren die Nachrichten.
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3: Mit nur wenigen Meldungen für den Augenblick. Die A4 Köln Richtung Aachen ist zwischen Elsdorf und Merzenich wegen Bauarbeiten bis 5 Uhr gesperrt. A66 Frankfurt Richtung Fulda. Der Tunnel Neuhof ist wegen Reparaturarbeiten bis 5 Uhr gesperrt. Eine Umleitung über die U47 ist eingerichtet. Die A71 Richtung Sangerhausen ist zwischen Oberhof und Gräfenroda wegen Wartungsarbeiten bis ca. 6 Uhr gesperrt. Und die A94 Passau Richtung München zwischen Neuötting und Töging, da ist die linke Spur gesperrt. Weiterhin gute Fahrt, kommen Sie sicher an Ihr Ziel.
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3: Mit Maja Weber, guten Morgen. Katzen an die Leine, so eine Forderung niederländischer Ökologen. Das klingt zunächst absurd, allein wenn man den Gedanken zu Ende denkt, könnte das Einhegen oder mehr Kontrolle von Katzen vielen Vögeln das Leben retten. In einigen Teilen des Landes beginnt jetzt ein Kampf gegen streunende Katzen. Von bis zu 1,2 Millionen Tieren geht man in den Niederlanden aus. Die EU-Vogelschutzrichtlinie lässt theoretisch auch zu, dass verwilderte Katzen getötet werden. Doch das ist umstritten. Andreas Meyer-Feist mit den Hintergründen.
12: Auf den niederländischen Inseln gelten sie fast schon als Plage. Nun sollen sie eingefangen werden. An einer Drohne hängt eine Wärmebildkamera. Die KI erkennt, ob es eine Katze ist oder nur ein Kaninchen. Auch Karin Ratstake von der Stiftung Streunende Katzen Niederlande findet das sinnvoll. Die Katzen hätten ein schlimmes Leben. Wenn sie eine Maus abbekämen, dann auf Kosten anderer Tiere. Sie würden hungrig um die Bauernhöfe schleichen. Viele Bauernhöfe liegen in Gebieten, in denen Wiesenvögel brüten. Es wäre besser, wenn die Küken nicht von Katzen gefangen werden. Katzen lassen sich mit Wärmebildkameras nur an kalten Tagen zuverlässig orten. Es gab andere Versuche. Fast 70 Katzen wurden mit einem Stück Thunfisch in Käfige gelockt und danach in Tierheime auf das Festland gebracht. Aber die Katzen lernten, die Käfige blieben irgendwann leer und die Gefahr wurde größer für geschützte Arten wie Feldmaus, Schwarzkehlchen und Uferschnepfe.
13: Sie gehen nachts auf Raubtucht und dann essen sie die ab.
12: Sie gehen nachts auf Raubzüge und fressen sie auf, sagt Inselförsterin Anna Sprenkeling im niederländischen Sender NOS. Die Katzen gehören nicht hierher. Sie sind nur hier, weil wir sie gezielt als Haustiere halten wollen. In freier Wildbahn kommen sie nicht vor. Der niederländische Biologe Chris Smit machte vor einiger Zeit eine Rechnung auf. 32 Vögel pro Minute würden von Katzen getötet. Er fragte, warum müssen Hunde an der Leine geführt werden und Katzen nicht? Katzen sind die schädlichsten invasiven Arten. Sie gehören nicht in die freie Natur. Laut einer Studie der Universität Groningen werden rund ein Drittel der Küken von Wiesenvögeln von Katzen getötet. Aber das Thema ist umstritten, nicht nur in den Niederlanden, überall in der EU. Der Versuch, das Freilaufenlassen von Katzen zu verbieten und einen Leinenzwang einzuführen, endete mit Morddrohungen und Polizeischutz für den klagenden Juristen. Die Provinz Utrecht, die Dutzende verwilderte Katzen erschossen hatte, musste damit aufhören. Eine geplante Katzenjagd in der Provinz Seeland wurde nach heftigen Protesten abgeblasen. Juristisch ist die Sache unklar. Zuständig ist die EU. Aber in der europäischen Vogelschutzrichtlinie steht nichts über Katzen. Schon gar nicht, dass man sie nicht mehr rauslassen darf. Aber die EU-Länder haben die Pflicht, die vorsätzliche Tötung geschützter Arten zu verhindern. Ob Katzen vorsätzlich Vögel töten, konnte auch der Europäische Gerichtshof bisher nicht klären. Wohl aber, dass der Begriff Vorsatz sehr allgemein gehalten sei. Also alles für die Katz? Juristisch offenbar. Und bisher hat keine europäische Regierung versucht, die Katze zum Wolf im Schafspelz zu machen.
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3: Sie piepen, korrigieren das Lenken, bremsen selbst. Moderne Fahrzeuge sollen den Straßenverkehr sicherer machen. Doch viele Autofahrerinnen und Fahrer fühlen sich inzwischen eher genervt als unterstützt. Denn die Assistenzsysteme greifen oft ganz unvermittelt ein, irritieren und die Touchscreens lenken auch vom Straßenverkehr ab. Christian Lang und Ulrich Zissler haben mit Betroffenen, Fachleuten und Autofirmen gesprochen.
14: Eigentlich sollen die modernen Assistenzsysteme im Auto ja für mehr Sicherheit sorgen. Eigentlich. Doch bei vielen Autofahrern lösen sie vor allem Frust aus. Andreas Klöhn kennt das Problem seit Jahren. Immer wenn er rückwärts aus seiner Garage fahren will, erkennt sein Auto ein Hindernis, obwohl gar keins da ist.
15: Das erste Hindernis, was keins war, hat das Auto jetzt schon eine Notbremsung eingelegt.
14: Auslöser ist offenbar ein Regenabfluss, den die Ultraschallsensoren irrtümlich als Hindernis deuten. Folge: Warnton und automatische Bremsung.
15: Also es ist schon so, dass ich das generell ausmache, weil es eigentlich nichts bringt, weil es ja immer hinderlich ist. Und es ist natürlich besser, als wenn es einmal mehr bremst als zu wenig. Aber natürlich ist es nicht die Hilfe, die man von so einem Assistenten erwartet.
14: Die Werkstatt konnte das Problem bislang nicht lösen. BMW erklärt auf Anfrage, dass eine quer zur Fahrbahn verlaufende Abflussregenrinne in seltenen Fällen tatsächlich ein Ultraschallecho auslösen könne. Auch die Redaktion der Autofahrerzeitung Automotorsport bekommt immer mehr Beschwerden über fehlerhafte Assistenzsysteme, sagt Redakteur Claudius Mainz.
16: Wir hören so in den letzten ein, zwei Jahren immer mehr Zuschriften von Lesern, die wirklich verzweifelt sind mit ihren modernen Autos, die nicht weiter wissen, weil eben auch die Werkstatt nicht weiter weiß. Wir reden ja über Software-Defined Vehicles. Da kann man nicht durch einen Kniff mal eben was reparieren, sondern man ist angewiesen auf Herstellervorgaben. Ja, und wenn der Hersteller auch nicht weiter weiß, dann ist der Autofahrer sehr schnell verzweifelt.
14: Assistenzsysteme können Fahrer aber auch in kritischen Situationen irritieren. Klaus Kielbasiewicz war jahrelang Streifenbeamter bei der Polizei. In seinem Ford Transit greift beim Überholen immer wieder der Antikollisionsassistent ein. Kielbasiewicz zeigt das in der Praxis.
17: Das Auto hat jetzt gedacht, ich fahre auf. Das hätte ja auch ein Stauende sein können oder so, das weiß das Auto ja nicht. Das hat nur gesehen, ich nähere mich schnell einem Vorausfahrenden, hat automatisch eine Warnung rausgegeben, hat eingebremst und hat auch verhindert, dass ich richtig lenken kann.
14: Deshalb deaktiviert er vor jeder Fahrt mehrere Assistenzsysteme manuell. Ford verweist dagegen auf die hohe Sicherheitsbewertung des Modells durch die Organisation Euro NCAP. Für Autoexperte Mainz ist klar, manche Systeme retten Leben, andere sorgen eher für Ablenkung.
16: Wenn zum Beispiel der Notbremsassistent den Radfahrer im letzten Moment sieht, den man sonst im Halbdunkel nicht gesehen hätte, dann reden wir über etwas sehr Sinnvolles. Wenn allerdings ein Auto nicht aufhört zu piepsen und man dann die Konzentration verliert, kann man diskutieren, ob dieser Assistent nicht vielleicht überflüssig ist.
14: Doch nicht nur Assistenzsysteme stehen in der Kritik. Immer mehr Fahrzeugfunktionen werden durch Touchscreens gesteuert. Der ADAC sieht darin ein Sicherheitsrisiko.
18: Bis man dann wirklich das gefunden hat, was man im System sucht, dauert es halt. Und da muss man tatsächlich länger hingucken. Und das stellt natürlich ein Risiko im Straßenverkehr dar, weil man länger mit einem Blindflug auf der Straße unterwegs ist.
14: Moderne Technik soll das Autofahren eigentlich einfacher und sicherer machen. Viele Fahrer erleben zurzeit noch das Gegenteil.
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3: Als der türkische Oppositionsführer Özgür Özil am 21. Mai per Gerichtsbescheid abgesetzt wurde, hatte die Regierung wohl nicht mit diesem Nachspiel gerechnet. Proteste und das anhaltend. In Izmir setzte die Polizei Wasserwerfer ein vergangene Woche und sogar Tränengas gegen Oppositionelle und Demonstrierende. Die Regierung bekämpfe die Opposition systematisch, sagt der deutsch-türkische Journalist Deniz Yücel. Er saß selbst ein Jahr lang in der Türkei in Untersuchungshaft. Mein WDR-Kollege Jürgen Wiebeke hat mit Deniz Yücel über die derzeitigen Entwicklungen in der Türkei gesprochen und ihn gefragt, wird da gerade die Opposition in der Türkei zerschlagen oder wird sie ungewollt gestärkt?
20: Das ist nicht nur eine Zerschlagung, sondern dieser Schlag hat eine besondere Qualität, weil Erdogan diesmal nicht nur wie bei der Verhaftung seines aussichtsreichsten Gegenkandidaten Ekrem İmamoğlu, dem Oberbürgermeister von Istanbul im März vergangenen Jahres. Das war ein Schlag gegen die Opposition. Aber jetzt, diesen neuen Schlag, führt er mit Hilfe des vormaligen Oppositionsführers Kemal Kılıçdaroğlu durch. Also nicht nur, dass der Vorsitzende der CHP, der Partei von Mustafa Kemal Atatürk, der sich diese Partei gegründet hatte, die älter ist als die türkische Republik. Dieser Schlag gegen die CHP wird diesmal nicht nur vom Regime ausgeführt, sondern es gibt sozusagen der ehemalige CHP-Vorsitzende und einige Leute, eine Clique um ihn herum, haben sich zum Handlanger des Regimes gemacht, was diese Sache besonders macht und auch wirklich schlimm macht. In der Türkei gibt es diese Redewendung, hier ist die Türkei, hier kann jederzeit alles passieren. Das ist zwar ein Klischee, aber wie blöderweise bei den meisten Klischeen, sie wären keins, wenn da nicht was dran wäre. Und deswegen kann in der Türkei tatsächlich jederzeit alles passieren, auch Dinge, die man vorher für undenkbar gehalten hätte, wo man gesagt hätte, nein, das werden sie sich nicht trauen. Doch sie trauen sich das, unter einem absoluten Verfassungsbruch ein Urteil zu bewirken von irgendeinem Verwaltungsgericht, das für diese Dinge überhaupt gar nicht zuständig wäre, der die Ergebnisse des Parteitages 2023, als Özel in einer Kampfabstimmung gegen Kılıçdaroğlu gewonnen hatte, dieses Ergebnis für nichtig zu erklären und dann mit der Polizei in die Zentrale zu rücken. Erdogan, der hat nicht nur seinen Gegenkandidaten ausgeschaltet und jetzt sagt er, ich bestimme nicht nur hier die Geschicke des Landes, ich bin hier nicht nur der oberste Kommandant, der oberste Richter, der oberste alles. Ich bestimme auch noch, wer hier der Oppositionsführer ist.
21: Das muss man ein bisschen sortieren für alle, die es nicht so genau verfolgt haben. Also diese älteste Partei des Landes, CHP, die hatte einen Parteivorsitzenden, Der wurde parteiintern abgewählt von dem jetzt wiederum von der Polizei abgesetzten Nachfolger. Und der Abgewählte, das ist der, der sich jetzt bereit erklärt, dieses Amt wieder zu übernehmen. Wie wollen wir das denn nennen?
20: Kollaboration, würde man sagen.
21: Kollaboration
20: mit einem diktatorischen Regime. Aufgrund seiner persönlichen Gekränktheit, ich glaube nicht, dass Kılıçdaroğlu sich hat, nicht, dass er käuflich ist, das ist sein ganzes Image, jemand, der in einem sehr, sehr wirklich korrupten Land ist, er sauber, das glaube ich ihm auch, aber dass man nicht für Geld nicht käuflich zu sein, heißt ja nicht, dass man nicht für eine andere Währung nicht empfänglich wäre. Und bei ihm ist die Währung ganz offensichtlich die Kränkung darüber, dass er in einer Kampfabstimmung den Parteivorsitz abgeben musste, in einer Demokratie ein vollkommen normaler Vorgang. Selbst in der Türkei, es gibt wenigstens ein Beispiel, und das spielt interessanterweise auch in der CHP, Ende der 60er Jahre, İsmet İnönü, der Weggefährte Atatürks, der zweite Staatspräsident, der in den 40er Jahren, auch in der Anlehnung an das Nazi-Deutschland und das faschistische Italien, sich zum nationalen Chef, wie er sich nennen ließ, eben ließ, also jemand, der zeitweise wirklich auch mit diktatorischer Gewalt das Land regiert hat, danach auch Parteivorsitzender blieb. Ende der 60er Jahre gab es eine Kampfabstimmung. Bülent Ecevit, damals ein junger Politiker, von Haus aus übrigens Lyriker und Übersetzer, der die Partei nach links rücken wollte, zur Sozialdemokratie öffnen wollte, der hat in einer Kampfabstimmung sich aufgestellt und er hat diese Kampfabstimmung gegen jemanden, der quasi zu der Gründungselite des Landes gehörte, İsmet İnönü. Er hat diese Kampfabstimmung gewonnen und İnönü hat das akzeptiert und hat sich dann endlich in den Ruhestand versetzt. Also ja, das ist in der ganzen politischen Geschichte der Türkei der einzige Fall, wo es mal sowas gab. Aber was ein İnönü akzeptiert hat, das akzeptiert ein Kılıçdaroğlu nicht. Wobei das ja irrelevant wäre, was er akzeptiert oder nicht akzeptiert, wenn nicht dahinter das Regime wäre, das mit seiner ganzen Macht, mit der Justiz, mit der Polizei, alles darauf setzt, um die Opposition zu entmachten.
21: In einem Punkt bin ich gerade sehr verwirrt. Sie haben eingangs von diktatorischen Verhältnissen gesprochen und dann haben Sie gesagt, die Tatsache, dass jemand in einer Partei abgewählt wird, ist eine demokratische Normalität. Jetzt frage ich mich mit Blick auf die Türkei und die politische Verfassung, können wir noch von einer Demokratie sprechen oder ist das Vergangenheit?
20: Von einer Demokratie können wir in der Türkei schon lange nicht mehr sprechen. Also die Türkei war auch in den Zeiten vor Erdogan keine makellose Demokratie. Es gab immer wieder Machtergreifung des Militärs, es gab Einschränkungen der Meinungs- und Pressefreiheit, Verfolgung von politischen Oppositionellen, nicht nur, aber insbesondere aus der kurdischen Bewegung. Also makellos war die türkische Demokratie bis dahin auch nicht. Aber es gab ein paar Sachen, die einigermaßen funktionierten. Das waren zum Beispiel die Wahlen, das war die Verfasstheit der politischen Parteien. Das war Regierungen, die selbst die Militärs, die nachdem immer wieder mal die Macht ergriffen haben, wenn es zu Wahlen kam und Parteien gewählt wurden, die sie nicht wollten, haben das auch die Militärs hingenommen. Mhm. Jetzt ist dieser einzige Bereich, also Wahlen und auch Parteien, das hat man immer unberührt gelassen. Das ist jetzt auch unter Druck und von einer Demokratie kann man in der Türkei schon lange nicht mehr sprechen. Was gerade passiert, ist, dass die Türkei sich von einer Autokratie, von einem Regime, das die Gewaltenteilung aufgehoben hat, das die Meinungsfreiheit aufgehoben hat, wo es aber immer noch zumindest im parlamentarischen Rahmen eine Opposition, sie selbst so sehr, so unter Druck auch stand, aber das war möglich, das wird jetzt abgeschafft. Wir erleben gerade den Übergang von einer Autokratie zu einer Diktatur. Der erste Schritt dahin war, dass Erdogan letztes Jahr den Oberbürgermeister von Istanbul, der ein aussichtsreicher Gegenkandidat gewesen wäre, abgesetzt hat.
21: Auch aus der gleichen Oppositionspartei?
20: Auch genau. von derselben Partei. Mit ihm weitere Bezirksbürgermeister, Bürgermeister anderer Städte, Mitarbeiter der Stadtverwaltung Istanbul. Das war eine riesen Verhaftungswelle, die dann folgte. Also wo Erdogan seinen aussichtsreichen Gegenkandidaten kaltgestellt hat. Und jetzt bei dieser Maßnahme, die muss man, glaube ich, so deuten, dass Erdogan mit dem Erfolg dieser Maßnahme nicht zufrieden ist. Mhm. Also Özgür Özel und die CHP haben sich, wie glaube ich von Erdogan auch in einer nicht erwarteten Weise, haben dagegen Widerstand geleistet. Özel hat seither, ich weiß nicht, über 100 oder noch mehr Kundgebungen, erst wochenlang in Istanbul und dann im ganzen Land. Der macht quasi jede Woche zwei Kundgebungen, einmal in der Provinz, einmal in Istanbul. Die haben sich mit dieser Maßnahme, mit der Verhaftung von İmamoğlu, hat sich die CHP und hat sich insbesondere der Parteivorsitzende Özgür Özel, hat sich nicht damit abgefunden. Er hat Widerstand geleistet Und offenbar war dieser Widerstand so erfolgreich, dass Erdogan jetzt den fürchten musste und jetzt den nächsten Schritt angeht, um Özgür auch vom Parteivorsitz zu entfernen. Und ich befürchte, es wird dabei nicht bleiben. Also ich will nicht den Teufel an die Wand malen, aber in einem System, wo quasi die gesamte Justiz von Erdogan kontrolliert wird, wo die parlamentarische Mehrheit bei Erdogan ist, also der nächste Schritt, Özgür Özel, der Abgeordnete des türkischen Parlaments ist, von daher parlamentarische Immunität genießt, aber er wäre nicht der Erste, dessen Immunität aufgehoben würde und der dann im Gefängnis landen würde. Und ich fürchte, es wird bei dieser Absetzung des Parteivorsitzenden und der Übernahme der Kontrolle über die größte Oppositionspartei, dabei wird das, fürchte ich, nicht bleiben.
3: Sagt der deutsch-türkische Journalist Deniz Yücel im Gespräch mit meinem WDR-Kollegen Jürgen Wiebicke.
9: Kultur.
3: Es war einer der größten Skandale der bundesdeutschen Fernsehgeschichte, der Fall des Medienfälschers Michael Born. Vor rund 30 Jahren hat er Sendungen wie Stern TV und anderen Formaten Reportagen verkauft, die spektakulär waren. Tatsächlich aber wurden sie von Schauspielern nur nachgestellt, die Geschichten. So etwa ein angebliches Ku Klux Klan-Treffen in der Eifel. Wie Michael Born die Redaktionen jahrelang täuschen konnte, zeigt die Dokumentation Born to Fake anhand von Originalmaterial. Seit Donnerstag ist der Film im Kino zu sehen.
1: Michael Born, der Kujau des deutschen Fernsehens, ein Hochstapler und mutmaßlicher Betrüger.
19: 21 Reportagen soll er für verschiedene Sender gefälscht haben.
22: Der Name Michael Born wurde Mitte der 90er Jahre zum Symbol für einen der größten Medienskandale der Bundesrepublik. Born lieferte spektakuläre Geschichten über Drogenschmuggler, Katzenjäger oder angebliche Ku Klux Klan-Treffen in Deutschland. Seine Filme liefen bei Stern TV, vor allem auf RTL, und wirkten oft schon damals ein bisschen zu sensationell, um wahr zu sein. Die Doku Born to Fake von Erik Bremer und Benjamin Rost erzählt diesen Fall jetzt neu. Temporeich, klug montiert und erstaunlich unterhaltsam. Statt trockener Medienanalyse entsteht fast ein Thriller über Fernsehen, Geltungssucht und die Macht der Bilder.
23: Michael hat über seine Fälschungen, eigentlich hat er nur über seine Fälschungen gesprochen. Wie er sie gemacht hat, wie er auf die Idee gekommen ist und hat sich immer kaputt gelacht darüber, wie es produziert hat und wie die Leute drauf reingefallen sind.
22: So formuliert es Roland Berger, Freund und Weggefährte von Michael Born. Besonders stark ist der Film immer dann, wenn er zeigt, wie absurd diese Geschichten eigentlich waren. Immer aber so nah an der Realität, dass man ihnen glauben wollte. Etwa beim berühmten Beitrag über halluzinogene Kröten. Von Günther Jauch damals bei Stern TV so anmoderiert.
24: Diese Kröte ist eine Colorado-Kröte, lebt in Nordamerika und ist für Drogensüchtige mittlerweile der billigste Stofflieferant. Sie produziert nämlich ein Sekret, das geraucht oder geleckt so ähnlich wie LSD wirkt.
22: Heute wirkt das fast grotesk. Aber genau darin liegt eine der großen Stärken des Films. Er lacht nicht einfach über die Fernsehwelt der 90er, sondern fragt, warum damals offenbar alle genau solche Bilder sehen wollten. Denn Michael Born war eben nicht nur Hochstapler. Er war auch ein Reporter, der aus Krisengebieten Material lieferte, wo andere Journalisten gar nicht hinkamen, wie Martin Lettmeier, ehemaliger Reporter im Umfeld von Stern TV, es in der Doku beschreibt.
23: Und er hatte sich mit der Zulieferung von Material aus schwer zugänglichen Gebieten einen Namen gemacht. Also grausame Szenen zu filmen, O-Töne einzufangen, also Footage.
22: Und Born selbst stilisierte sich später geradezu als Produkt eines sensationshungrigen Fernsehens.
25: Ursprünglich hatte mein Film nicht so brutale Szenen. Aber ich habe geglaubt, ohne einen Berg von Leichen könnte man Elend transportieren. Aber RTL war das nicht genug.
22: Die Dokumentation macht daraus keine einfache Tätergeschichte. Sie zeigt auch ein Mediensystem unter Quotendruck, in dem spektakuläre Bilder oft wichtiger waren als sorgfältige Kontrolle. Genau deshalb wirkt dieser Film heute so aktuell. Die Medienwissenschaftlerin Dr. Eva Hohenberger.
26: Ich finde Fälscher interessante Figuren. Wenn sie enttarnt werden, werden ja nun nicht alleine sie enttarnt, sondern der ganze Apparat um sie herum wird ja mit enttarnt. Die blamieren sich ja eigentlich mehr als der Fälscher selber.
22: Born to Fake ist deshalb weit mehr als ein nostalgischer Rückblick auf einen TV-Skandal. Der Film erzählt von einer Medienwelt, in der Wahrheit zunehmend zur Inszenierung wird und schlägt damit elegant den Bogen zu Deepfakes und KI-generierten Bildern unserer Gegenwart.
3: Florian Schmidt über den Film Born to Fake von Erik Bremer und Benjamin Rost, der jetzt im Kino läuft. Ein Filmtipp für Sie, wenn Sie sich für Fernsehskandale interessieren.
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3: Beim Treffen der Außenministerinnen und Minister der EU-Mitgliedstaaten auf Zypern stand erneut der russische Angriffskrieg auf die Ukraine auf der Tagesordnung. Und dabei ging es auch um die Frage, ob die EU einen neutralen Vermittler zwischen die beiden Kriegsparteien stellen sollte. Bei dem Thema fand der Gipfel keine gemeinsame Haltung. Die Außenbeauftragte der Europäischen Union, Kallas, lehnte den Vorschlag ab. Ihre Begründung, Neutralität sei nicht möglich, denn die EU stehe an der Seite der Ukraine und verteidige zudem die eigenen Interessen. Die Frankfurter Allgemeine Zeitung unterstützt Kallas Position. Sie habe richtig erkannt, dass Putin der EU eine Falle gestellt hat, als er den früheren deutschen Bundeskanzler Schröder als Vermittler im Ukraine-Krieg vorschlug.
2: Putin wollte, dass die EU über diese Personalie diskutiert, am besten noch darüber streitet. Und was machen die EU-Außenminister? Sie diskutieren und sie streiten. Die einen sagen, noch sei die Zeit für Verhandlungen nicht gekommen, die anderen nennen schon Namen potenzieller Verhandlungsführer. Das geht am Kern der Sache vorbei. Die entscheidende Frage lautet, was man in Europa will. Und eines sollte selbstverständlich sein. Putin bestimmt nicht, wer für Europa spricht.
3: Die Stuttgarter Zeitung fordert von der EU deutlich mehr, auch diplomatisches Engagement.
2: Dass Europa ein gewichtiges Wörtchen mitspricht, wenn es um einen möglichen Frieden und dessen Absicherung geht und nicht in die Ecke gestellt wird, ist keinesfalls ausgemacht. Umso wichtiger wäre es, sich zu positionieren und Zeichen zu setzen. Eine starke Persönlichkeit zu nominieren, die sich bereithält für diese Gespräche, wäre solch ein Zeichen gewesen. Die Chance, selbst mal wieder in die Vorhand zu kommen und die Sache im eigenen Interesse voranzutreiben, hat die EU vertan. Zumindest vorerst.
3: Moritz Küpper vom Deutschlandfunk lehnt die Debatte über einen europäischen Vermittler ab. Viel dringender sei es stattdessen, den Druck auf Russland mit weiteren Sanktionen zu erhöhen, um Moskau schließlich an den Verhandlungstisch zu zwingen.
4: Die Debatte um eine Chefverhandlerin oder einen Chefverhandler für mögliche Ukraine-Friedensgespräche, die Suche nach einem Putin-Versteher, wie eine Nachrichtenagentur schrieb, hat kein Ergebnis gefunden und das ist gut so. Die EU-Außenbeauftragte Kaja Kallas hatte intensiv vor einer Falle von Russlands Präsidenten und Kriegsherrn Wladimir Putin gewarnt. Die russische Taktik sehe vor, dass man darüber diskutiere, wer mit Russland spreche, so Kallas, und Russland dann auswähle, wer geeignet sei und wer nicht. Sie hat recht. Grundvoraussetzung für Friedensverhandlungen, für Gespräche jeglicher Art bleibt die Tatsache, dass Russland an den Tisch kommt. Und das gelingt, so hat es die Vergangenheit gezeigt, nur durch Zwang und nicht durch Personaldiskussionen.
3: Das war die Meinung von Moritz Küpper vom Deutschlandfunk. Auch die Neue Zürcher Zeitung findet die Diskussion über die Personalie für einen EU-Vermittler zweitrangig. Zunächst müsse die EU ihre Verhandlungsziele klar definieren, so die Zeitung.
2: Kern einer erfolgreichen Verhandlungsstrategie ist es, in der Unterstützung der Ukraine nicht wankelmütig zu werden. Zugleich sollte Europa seine Fähigkeit zur militärischen Abschreckung erhöhen. Sollte in Moskau ein Umdenken einsetzen, können Gespräche rasch ans Ziel führen. Im Kreml kennt man die Telefonnummer der EU.
3: Das waren die NDR-Info-Standpunkte, zusammengestellt von Peter Behrendt. Ich habe einen vergessen. Es kommt noch ein Standpunkt von der Pforzheimer Zeitung und die verlangt von der EU mehr Souveränität.
2: Wenn Putin Signale an die EU sendet, die er eigentlich verachtet, dann, weil er unter einem erheblichen Druck steht. Genau deshalb müsste Europa selbstbewusst auftreten. Nicht naiv, aber entschlossen.
3: So, jetzt sind wir mit allen Standpunkten durch. Zusammengestellt hat sie Peter Behrendt und Sie können sie auch nachhören, täglich als Podcast, zum Beispiel auf unserer Podcast-Plattform ARD Sounds.
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1: Um 5 Uhr mit Wolfgang Berger. Zum Stand der Verhandlungen zwischen dem Iran und den USA gibt es unterschiedliche Einschätzungen. Der Iran wies westliche Medienberichte über eine vorläufige Einigung auf ein Rahmenabkommen zurück. Aus der Nachrichtenredaktion Veronika Steuer.
2: So ein Abkommen sei weder fertiggestellt noch bestätigt, berichtet die Nachrichtenagentur Tasnim. Laut US-Vizepräsident Vance gibt es hingegen viele Fortschritte. Nach seinen Worten geht es aktuell wegen sprachlicher Details noch hin und her. Es sei allerdings schwer vorherzusagen, wann und ob Präsident Trump ein Abkommen unterzeichne, so Vance. In Medienberichten hieß es zuvor, die Waffenruhe solle um 60 Tage verlängert werden, um über das iranische Atomprogramm verhandeln zu können.
1: Israel hat die Zusammenarbeit mit UN-Generalsekretär Guterres aufgekündigt. Anlass sei die Entscheidung, Israel wegen Vorwürfen der sexualisierten Gewalt in Konfliktgebieten auf eine schwarze Liste zu setzen, schrieb der israelische UN-Botschafter Danon im Online-Dienst X. Deshalb werde Israel den Kontakt zum Büro des UN-Generalsekretärs bis zum Ablauf von dessen Amtszeit Ende des Jahres abbrechen. Ungarns neuer Ministerpräsident Motyor kommt heute in Brüssel mit EU-Kommissionspräsidentin von der Leyen zusammen. Motyor will die eingefrorenen EU-Gelder für sein Land frei bekommen. Aus Brüssel, Katrin Schmid.
3: Für Ungarn geht es heute um gut 10 Milliarden Euro an EU-Geldern, die während der Regierungszeit von Viktor Orbán eingefroren wurden, weil das Land unter ihm gegen Prinzipien der Rechtsstaatlichkeit verstoßen hat, sowie wegen Korruption und mangelnder Transparenz im Umgang mit Geldern aus den Töpfen der EU. Fest steht, die Zeit drängt, denn diese rund 10 Milliarden Euro verfallen in den nächsten Monaten und wären anschließend für Ungarn nicht mehr reaktivierbar. Sie werden aber in Budapest dringend gebraucht, um die Staatsfinanzen zu stabilisieren.
1: Im Prozess um einen geplanten Anschlag auf ein Taylor Swift-Konzert in Wien ist der Angeklagte zu 15 Jahren Gefängnis verurteilt worden. Das Konzert im August 2024 war kurzfristig abgesagt worden. Aus Wien Oliver Schosch.
4: Behran A. hatte diesen Anschlagsplan von Anfang an gestanden. Die Beweislage war erdrückend. Die Ermittler fanden Sprengstoffmaterialien, Bombenbauanleitungen und Chats mit IS-Mitgliedern. Behran A. wurde aber auch wegen Beihilfe an einem Mordversuch ein knappes halbes Jahr vor dem Taylor Swift-Konzert schuldig gesprochen. Diesen Tatvorwurf hatte er im Prozess bestritten. Es gab die Höchststrafe von 20 Jahren nur deshalb nicht, weil Behran A. ein Teilgeständnis abgelegt hatte und zuvor als unbescholten galt.
1: Das waren die Nachrichten. Das Wetter in Deutschland. Tagsüber im Südosten heiter, im Norden und Westen mehr Wolken, später gebietsweise Schauer, teils auch kräftige Gewitter. Höchstwerte 20 Grad auf den Nordseeinseln bis 33 Grad am Oberrhein. Am Samstag zeitweise Wolken, in der Mitte und im Süden gebietsweise kräftige Schauer oder Gewitter bei 18 bis 33 Grad. Es ist 5.03 Uhr.
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5: Wir haben zwei Meldungen vorliegen. Die A4 Köln Richtung Aachen ist zwischen Elsdorf und Merzenich wegen Bauarbeiten weiterhin gesperrt. Und die A71 Richtung Sangerhausen ist zwischen Oberhof und Gräfenroda wegen Wartungsarbeiten bis ca. 6 Uhr gesperrt. Kommen Sie gut in diesen Freitag und sicher an Ihr Ziel, wo auch immer Sie gerade unterwegs sind. Gute Fahrt.
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5: Mit Maja Weber am Mikrofon aus dem NDR-Infostudio in Hamburg. Einen schönen guten Morgen an diesem Freitag, den 29. Mai. Der Gender Health Gap bezeichnet die unterschiedliche Forschungslage in der Medizin für Frauen und Männer. Eine Kluft sozusagen. Jahrzehntelang durften sich Frauen mit kaum erforschten, aber schweren Krankheiten von Ärzten, aber auch immer wieder von Ärztinnen anhören, dass es nun mal wehtue, man sich nicht anstellen solle oder es eben auszuhalten sei. Endometriose zum Beispiel ist so eine Krankheit, zu der es erst in diesem Jahr endlich wegweisende Studien gibt, 2026. Zum Internationalen Tag der Frauengesundheit gestern hat Bundesgesundheitsministerin Waken Fortschritte gefordert. Milliarden von Frauen weltweit dürften sich der Forderung anschließen. Birte Sönnigsen berichtet.
6: Viele Krankheiten und Medikamente wurden überwiegend an Männern erforscht. Dabei können Symptome bei Frauen ganz anders aussehen, etwa bei einem Herzinfarkt. Aus Sicht vieler Fachleute führt das zu Problemen. Krankheiten können bei Frauen teilweise später erkannt und falsch behandelt werden. Oft passt zum Beispiel die Dosierung von Arzneimitteln deutlich besser zu Männern als zu Frauen. Bundesgesundheitsministerin Nina Warken will das ändern. Schon zu Beginn ihrer Amtszeit hatte sie sich vorgenommen, das Thema Frauengesundheit in den Fokus zu nehmen. Aus Sicht der Ministerin wurde viel zu lange einfach ignoriert, dass Frauen andere gesundheitliche Bedürfnisse, Beschwerden und Symptome haben als Männer. Es werde aber noch dauern, bis sich Veränderungen in Lehrplänen und Forschungsergebnisse spürbar auf die Versorgung von Frauen auswirken, sagt die Ministerin. Forschungsministerin Dorothee Bär bezeichnete Deutschland mit Blick auf Frauengesundheit als Entwicklungsland. Frauenkrankheiten wie Endometriose und Lipödeme seien noch nicht ordentlich erforscht. Das Forschungsministerium hatte Anfang des Jahres unter anderem Forschungsgelder zur Verfügung gestellt, um gezielt Ursachen und neue Behandlungsmöglichkeiten der Wechseljahre zu erforschen.
5: Wechseljahre sind ein hochkomplexer Vorgang, der in den letzten Jahren etwas mehr Aufmerksamkeit erhält. Aber auch andere lebensbedrohliche Krankheiten sind bei Frauen beschämend wenig erforscht. Viel Leid und auch Medizinskandale hätten mit sensibler Forschung verhindert werden können. In Leipzig gibt es ein Institut, das das Problem angeht, das Leipzig Center of Metabolism. Jonas Arendt hat mit zwei Wissenschaftlerinnen von dort gesprochen.
7: 51% der Menschen sind Frauen. Eine Wahrheit, die an der medizinischen Forschung lange vorbeigegangen ist.
8: Wir haben einfach eine ganz große Lücke in der Datenlage zu Frauen, zum Beispiel in klinischen Studien, in großen Kohortenstudien oft auch, dass Frauen eben weniger betrachtet wurde.
7: Erklärt Veronika Witte, Neurowissenschaftlerin an der Uniklinik Leipzig. Die Gründe dafür sind vielfältig. Die Hormone der Frau wurden von Wissenschaftlern lange als Störvariable gesehen. Oder Frauen im gebärfähigen Alter nach dem Contergan-Skandal in den 70er Jahren von Zulassungsstudien generell ausgeschlossen. Ein kapitaler Fehler, sagt Julia Sacher vom UKL. Denn wären weibliche Tiere in den Studien zu Contergan berücksichtigt worden, hätte es wohl keinen Contergan-Skandal gegeben.
9: Dieses Wissen in beiden Geschlechtern zu haben, hilft uns ja, Entscheidungen zu treffen. Sonst haben wir das Problem, dass diese Lücke ja nicht im Labor bleibt, in der Forschung, sondern wir sie dann in der Versorgung sehen, jeden Tag.
7: Bis heute gibt es eine Kluft in der Forschung und der Versorgung. Frauen erleiden zwar seltene Herzinfarkte, sterben aber häufiger daran, weil Symptome verkannt werden. Bei gleichen Schmerzen erhalten Frauen seltener Schmerzmittel als Männer. Körperliche Beschwerden werden psychologisiert. Doch diese Kluft, die lässt sich schließen, sagt Julia Sacher.
9: 2 von 3 Probanden quasi in Studien zu medizinischen Produkten, Stent, Herzschrittmacher, sind Männer. Das müsste man ändern. Ja? Ich glaube schon, dass wir uns als Gesellschaft überlegen müssen, wie verankern wir das langfristig? Machen wir Frauengesundheit langfristig zu einer Priorität, so wie KI, so wie Verkehr, so wie Verteidigung?
7: Denn die Forschung zur Gesundheit der Frau, sie hilft allen. Eingehendere Forschung zu Schwangerschaften etwa hilft bei Transplantationen. Und der genauere Blick auf den einstigen Störfaktor Hormone hat gezeigt, dass Hormone im Gehirn zu Anpassungen führen, die Anpassungsfähigkeit stärken. Doch es hapert noch, was auch an den Strukturen in der Forschung liegt, sagt Veronika Witte.
8: Wir können auch davon ausgehen, dass je diverser die Gruppen sind, die solche Dinge entscheiden, also zum Beispiel in der Wissenschaft, wie viele Frauen dort wirklich Studien durchführen können und einbringen können, ist natürlich auch abhängig von Förderung, von Chancengleichheit und so weiter. Und man weiß, dass diversere Teams auch zu besseren Ergebnissen auch in Forschungsstudien kommen, als Teams, die aus sehr homogenen Gruppen bestehen.
7: Dabei böte eine ganzheitliche, alle Geschlechter betreffende Forschung in der Medizin so viel, sagt Julia Sacher.
9: Dass diese Ganzheitlichkeit beide Geschlechter betrifft und wir im Endeffekt ja alle zu dieser personalisierteren, individuelleren Medizin hinwollen, das ist einfach ein ganz, ganz wichtiger Schritt dahin. Und da wird ja auch niemandem was weggenommen. Da profitieren ja in Wirklichkeit alle. Ich denke, das ist ganz wichtig, dass wir von der Angst wegkommen zu den Möglichkeiten.
5: Jonas Arendt hat mit 2 Forscherinnen vom Leipzig Center of Metabolism gesprochen. Mein Kollege Jochen Fischer vom NDR hat sich mit Nils Walker aus der ARD-Gesundheitsredaktion unterhalten über Frauengesundheit und hat ihn zu den Gründen befragt, warum Frauen von der Medizin so lange vernachlässigt wurden. Wundern Sie sich bitte nicht, dass da Männer über Frauengesundheit sprechen. Solche Konstellationen in der Forschung sind laut Nils Walker auch Teil des Problems. Und ein Beispiel: bis heute sitzt im Vorstand des Verbandes der Frauenärztinnen und Ärzte keine einzige Frau.
10: Es gibt mehrere Gründe. Der eine ist gesellschaftlich-historisch bedingt. Der weibliche Körper, der galt tatsächlich bis in das frühe 20. Jahrhundert vielen Medizinern, und das waren vor allem Männer, als unbekanntes und teilweise auch verbotenes Terrain. Eine nackte Frau, das galt selbst in der Medizin als unzüchtig. Das machte man nicht. Deshalb hat es ziemlich lange gedauert, bis die Medizin sich daran getraut hat, im wahrsten Sinne des Wortes. Und das wirkt tatsächlich bis heute noch so ein bisschen nach. Ein anderer Grund ist ein recht praktischer. Es ist tatsächlich viel leichter, Medikamente an Männern zu testen als an Frauen, weil Männer keinen Zyklus haben, die werden nicht schwanger und die kommen auch nicht in die Wechseljahre. Sprich, der männliche Körper, der verändert sich weniger. Gerade auch hormonell, und ist damit ein einfacheres Studienobjekt. Und noch ein Punkt, es wurde auch einfach lange nicht differenziert. Also sprich, es war den Leuten so ein bisschen egal, will ich jetzt überspitzt sagen. Niemand kam auf die Idee oder hielt es für wichtig, dass der weibliche und der männliche Körper sich doch tatsächlich stark unterscheiden.
11: Was ist denn nun aus medizinischer Sicht der Hauptunterschied zwischen Männern und Frauen?
10: Naja, also neben den geschlechtsspezifischen Organen ist das einmal der Hormonhaushalt, aber was lange auch übersehen wurde, ist, Frauen haben zum Beispiel kleinere Nieren als Männer und auch die Leber arbeitet bei Frauen anders. Warum ist das wichtig? Die Leber, das ist der Ort im Körper, wo Medikamente verstoffwechselt werden. Und Frauen erleben tatsächlich, das ist mit Studien belegt, viel mehr Nebenwirkungen bei Medikamenten als Männer. Und das liegt eben daran, dass eine weibliche Leber anders arbeitet. Vereinfacht gesagt, schafft sie nicht ganz so schnell ganz so viel weg. Und deswegen haben Frauen mehr Nebenwirkungen. Und das ist gerade mit Blick auf Medikamente ein ziemlich wichtiger Punkt, der ehrlich gesagt lange vernachlässigt wurde.
11: Und wird das denn jetzt aufgeholt? Also werden Medikamente jetzt auch verstärkt an Frauen getestet?
10: Das wäre schön und es klingt auch eigentlich total sinnig, aber naja, also Medikamente, die schon zugelassen sind bei uns und auf dem Markt sind, da kann ich ziemlich sicher sagen, ich glaube nicht, dass das da noch passiert. Warum denn auch, sagen sich da die Pharmakonzerne hinter vorgehaltener Hand, denn die Zulassung, die ist ja schon da und weitere Forschung kostet nur Geld. Und sie sind auch nicht dazu verpflichtet, muss man sagen. Wobei es aber auch einen günstigen Weg gäbe, weil man muss ja nicht immer gleich neue Studien machen, die sind wirklich sehr, sehr teuer, sondern man könnte auch einfach die Daten der bestehenden Studien nehmen und einfach nochmal angucken und nämlich geschlechterspezifisch auswerten, also aufdröseln Männer und Frauen. Das wurde nämlich oft nicht gemacht und schon allein das kann aber helfen. In den USA, da hat man das nämlich gemacht, das bringt tatsächlich ganz gute Ergebnisse bei einigen Medikamenten. Bestehende Daten eben nach Geschlechtern auswerten und dann die Dosis anpassen. Das funktioniert und bringt übrigens auch bei Männern etwas, weil dann ja auch für Männer die Dosierung wirklich ganz genau auf das männliche Geschlecht angepasst wird, weil Frauen ja dann rausgerechnet worden sind. Ich würde mal sagen, eigentlich Win-Win für beide Seiten.
11: Das heißt, es ist gar nicht allein ein Frauenthema. Und wie ist es bei Medikamenten, die neu auf den Markt kommen? Gibt es denn da mittlerweile Vorschriften, geschlechtersensibel zu forschen?
10: Nein, nicht bei uns in Deutschland. Also in Italien zum Beispiel, da gibt es das. Die sind da schon ein bisschen weiter. Aber Deutschland, ja, noch nicht. Aber immerhin, es gibt auch in Deutschland sozusagen Signale, die in die Richtung gehen. Der Deutsche Ärztetag, der hat jüngst in Hannover getagt und beschlossen, wir wollen das. Wir wollen geschlechtersensible Medizin in der Forschung, aber auch in der Ausbildung, also an den Unis und auch in der Versorgung. Also sprich, wenn du und ich zum Arzt gehen. Und das ist schon ein ziemlich starkes Signal an die Politik von der Ärzteschaft. Und es wurde auch heute eine Umfrage veröffentlicht von der AOK, die wurde gemacht unter Ärzten und Ärztinnen. Und da kam raus, sie wünschen sich, dass in den ärztlichen Leitlinien, das ist ja sozusagen die Bibel für die Behandlung, ne? Wenn ich mit einer Erkrankung zum Arzt gehe und der weiß nicht genau, wie er vorgehen soll, dann guckt er in die Leitlinien und genauso macht das. Und dass in diesen Leitlinien jetzt drin steht, eben wie mache ich es je nach Geschlecht, also dass das berücksichtigt werden soll. Das steht nämlich meistens noch nicht drin. Das sind aber alles auch nur Wünsche. Letzten Endes liegt es vor allem in den Händen der Politik, Vorgaben zu machen, aber auch, let's face it, Geld bereitzustellen. Denn diese Forschung, das ist alles teurer als das, was wir bisher hatten. Und vor allem Forschungs- und Gesundheitsministerium sind da gefordert. Aber da haben wir ja zwei Frauen als Ministerin, nämlich Dorothee Bär und Nina Wagen. Die sind da die höchste Ebene und ich würde mal sagen, es liegt vor allem auch an ihnen.
5: Das war das Kollegengespräch mit Nils Walker aus der ARD Gesundheitsredaktion und Jochen Fischer. Wir schauen etwas ausführlicher auf das Wetter in der ARD Infonacht. Am Tage länger heiter bis sonnig, vor allem im Südosten und dort verbreitet trocken. Im Norden und Westen allmählich bewölkt und vor allem im Laufe des Nachmittags sowie am Abend gebietsweise Schauer, teils auch kräftige Gewitter, stellenweise mit Starkregen, Hagel und Sturmböen. Höchstwerte 20 Grad auf Sylt, 27 Grad an der Oder und bis zu 33 Grad am Oberrhein. Hier noch die Temperaturen in einigen Städten in Deutschland. Berlin 10 Grad bedeckt, Frankfurt am Main 15 Grad wolkig, Dresden 10 Grad stark bewölkt, Hamburg 8 Grad nach Nebel, Hannover 9 Grad klar, Köln 11 Grad klar, Leipzig 8 Grad bedeckt, München 13 Grad klar, Stuttgart 15 Grad klar. Kommen Sie gut in diesen Freitag, wie auch immer das Wetter bei Ihnen wird. Machen Sie was draus.
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5: Das Bundesverteidigungsministerium erhöht den Druck auf Deutschlands Reservistinnen und Reservisten. Wer einmal bei der Bundeswehr war, könnte bald auch in Friedenszeiten per Gesetz wieder zur Truppe beordert werden. Mit diesem Vorstoß will das Ministerium die Verteidigungsfähigkeit Deutschlands stärken. Aus Berlin berichtet Benjamin Großkopf über die Reaktionen auf diese Pläne.
12: Verteidigungsminister Boris Pistorius betont es schon seit längerem, wie hier bei der Vorstellung seiner neuen Strategie für die Bundeswehr vor gut einem Monat. Die Reserve der Bundeswehr wird wichtiger, viel wichtiger.
13: Um es klar zu sagen, wir denken die Reserve neu. Künftig wird die Reserve eben nicht ausschließlich und temporär die aktive Truppe unterstützen, wenn es nötig ist. Nein, wir sehen die neue Reserve ausdrücklich auf Augenhöhe mit der aktiven Truppe.
12: Deutschland hinkt hier hinter anderen Ländern hinterher, auch vielen NATO-Partnern, bei denen es selbstverständlich ist, dass Soldaten, nachdem sie in der Armee waren, als Reservisten Teil dieser bleiben und so dafür sorgen, dass man im Krisenfall sehr schnell sehr viele Soldaten aktivieren kann. Es geht dem Verteidigungsministerium aber um mehr, um eine, Zitat, glaubhafte Abschreckung, sodass es gar nicht erst zu Angriffen auf Deutschland oder seine Partner kommt. Und um Multiplikatoren für die Streitkräfte, nochmal Boris Pistorius.
13: Unsere Reserve ist damit, wenn Sie so wollen, das Scharnier zwischen Militär und Zivilgesellschaft.
12: Wie dieses Scharnier künftig funktionieren soll, steht jetzt in einem Gesetzentwurf aus dem Verteidigungsministerium. Der Kern: mehr Verbindlichkeit für Reservisten, dass sie auch wirklich herangezogen werden, beispielsweise für Übungen, aber auch herangezogen werden können, weil der Arbeitgeber sie auch lässt. Das geht dann einher mit einer nach Alter und vorherigem Dienst in der aktiven Truppe gestaffelten Reservezeit. Daraus folgt auch, wer wie viele Wochen im Jahr abzustellen ist.
14: Der richtige Schritt in die richtige Richtung,
12: sagt Bastian Ernst, Präsident des Reservistenverbandes. 200.000 Reservisten, deutlich mehr als jetzt. Besser ausgebildet, schneller aktivierbar. Das ist das Ziel der Bundesregierung. Schwer zu erreichen, weiß Ernst, der für die CDU im Bundestag sitzt.
14: Und deswegen ist auch die Pflicht, die wir jetzt zumindest für die Reserve einführen, ein wichtiger Baustein.
12: Diese Pflichtanteile sind es, die die grünen Sicherheitspolitikerin Sarah Nanni stören. Denn einerseits setzt die Bundeswehr auf möglichst viele Freiwillige, ob beim Wehrdienst oder der Reserve. Wenn die Bundesregierung daraus jetzt auch eine Pflicht ableitet, schrecke das ab, so ihre Argumentation.
15: Und wenn sie beides zusammenpackt, dann wird da nichts Rundes raus. So auch bei diesem Entwurf für die Reserve. Gut, dass sich das Ministerium endlich damit beschäftigt, hier wieder mit der Pflicht zu drohen, könnte dafür sorgen, dass sich weniger Menschen für die Reserve interessieren, als wir brauchen.
12: Diskussionen um die neue Reserve könnte es auch mit der Wirtschaft geben, denn Arbeitgeber müssten Reservisten freistellen, und zwar länger, als es bislang bei Übungen der Fall ist. Für kleinere und mittlere Unternehmen ist deswegen im Gesetz eine finanzielle Kompensation vorgesehen, wenn sie ihre Mitarbeiter freigeben. Der Fahrplan sieht vor, das Gesetz Anfang Juli im Bundeskabinett zu beschließen. Anschließend geht es in den Bundestag.
5: Benjamin Großkopf über die neuen Pläne des Bundesverteidigungsministeriums über die Reserve. Der 8-Stunden-Arbeitstag gilt als eine der größten sozialpolitischen Errungenschaften. In Deutschland ist er seit mehr als 100 Jahren gesetzlich verankert. Doch das CDU-geführte Wirtschaftsministerium möchte noch in diesem Jahr ein Gesetz vorlegen, wonach Erwerbstätige täglich mehr als 8 Stunden arbeiten können. Ein Limit gäbe es dann nur bei der Wochenarbeitszeit. Die Gewerkschaften sind alarmiert und auch viele, die sich an der Sendung Mitreden, Deutschland diskutiert, beteiligt haben, sind skeptisch, dass andere Arbeitszeiten das Land produktiver machen würden. Silvia Buckel fasst die Sendung zusammen.
16: Von einem neuen Arbeitszeitgesetz sollen vor allem Branchen wie die Gastronomie und der Tourismus profitieren. Robert Peter aus Hamburg hat lange Zeit als Koch gearbeitet. 14 Stunden am Stück war normal, manchmal 12 Tage hintereinander.
17: Das ist

0: Feier noch auf Hochtouren läuft. Und ich habe Mitarbeiter, die wahnsinnig gerne auch länger arbeiten würden, es aber nicht dürfen.
1: Bettina Kohlrausch vom Wirtschafts- und Sozialwissenschaftlichen Institut der Hans-Böckler-Stiftung weist darauf hin, dass es jetzt schon viele legale Ausnahmeregeln vom 8-Stunden-Tag gibt.
2: Meines Erachtens braucht es keine Reform der Arbeitszeit. Alle Debatten müssen im Blick haben, dass Menschen Erholung und Pausen brauchen, um produktiv zu sein. Und man Produktivität nicht ankurbelt, indem man Menschen einfach zwingt, länger zu arbeiten.
1: Im Gegenteil, sie würden dann müde, unproduktiv und machten Fehler. Das habe die Arbeitsforschung gezeigt. Überlange Arbeitstage können auch die Gesundheit gefährden. So sieht es der Erzieher Hakon Dahmann aus Wentdorf.
3: Ich empfinde das als Belastung. Ich finde, dass es auch als eine Art Gesundheitsschutz gesehen werden kann, wenn ich Teilzeit arbeite.
1: Auch die Hörerin Nicole Steinke aus Dortmund hat in ihrem anstrengenden Job als Physiotherapeutin, als sie noch jünger war, auch mal 10 Stunden am Tag gearbeitet. Heute schafft sie nicht mehr als 6. Wer aber fit ist, sollte mehr als 8 Stunden arbeiten können, findet der Landwirt Georg Lang aus Bamberg. Auf seinem Hof funktioniere das ohnehin nicht anders.
4: Aber es geht einfach nicht, dass wir sagen, jetzt ist 8 Stunden habe ich gearbeitet und den Mähdrescher machen wir aus. Ne? Und dann haben wir noch Tiere, die wollen auch verpflegt werden.
1: Aber der Landwirt sagt auch, lange arbeiten, das müsse freiwillig sein und mit Freizeitausgleich. Ähnlich sieht es Stefan Dolega aus Berlin.
5: Das kann ich machen, aber ich darf es nicht von meinen Angestellten verlangen. Und das Arbeitszeitgesetz sagt 8 Stunden, man kann es auf 10 Stunden verlängern, aber da muss ein Ausgleich innerhalb von 6 Monaten erfolgen. Und ich finde, das ist ein gutes Gesetz und das soll so bleiben.
1: Thomas Hoppe, Bundesvorsitzender der Jungen Unternehmer, wünscht sich zeitliche Flexibilität für Arbeitsspitzenzeiten. Und er glaubt, dass das auch seine Mitarbeitenden wollen.
6: Wenn die Mitarbeiter motiviert sind und gerne in der Firma arbeiten und auch 100% committed sind und hinter der Firma stehen, sind sie, glaube ich, sehr oft bereit, auch mit der Firma diese extra Meile zu gehen, wenn sie auf einer Seite entsprechend auch die Kompensation bekommen.
1: Wer entscheidet aber am Ende, wie viel gearbeitet wird? Nur die Arbeitgeber? Dieses Thema wurde auch auf dem YouTube-Kanal von Mitreden lebhaft diskutiert. Während ein User zum Beispiel meint, um Spitzen beim Arbeitsbedarf abzufangen, müsse jeder aktuell seinen Beitrag leisten, warnen andere, aufgepasst, wenn es um die Aufweichung von Arbeitnehmerrechten geht, die über Jahrhunderte hart erkämpft wurden.
7: Abschied vom 8-Stunden-Tag, Chance oder Belastung? Das war die Frage gestern im ARD-Dialogformat Mitreden. Deutschland diskutiert und Silvia Buckel hat die Debatte zusammengefasst. Wir schauen in die Welt der jungen Erwachsenen. Die sind perfektionistischer denn je und verspüren heute mehr Druck, perfekt zu sein als noch vor einer Generation. Das haben Forschende anhand einer Metastudie mit Daten von mehr als 82.000 Studierenden aus dem angloamerikanischen Raum herausgefunden. Anja Braun aus der ARD-Wissenschaftsredaktion.
8: Psychologinnen und Psychologen der London School of Economics haben die Daten über 35 Jahre lang bis 2024 untersucht. Sie zeigen, junge Menschen haben deutlich höhere Ansprüche an sich selbst entwickelt und haben gleichzeitig immer stärker das Gefühl, dass andere von ihnen Perfektion verlangen. Dieser soziale Druck hat seit den frühen 2000er Jahren nochmal stark zugenommen. Heute ist das Ziel, in jeder Lebenslage möglichst perfekt zu sein, vor allem von Sorge getrieben. Konkret von Angst vor dem Scheitern und der Angst, von anderen negativ beurteilt zu werden. Die Forschenden haben außerdem festgestellt, dass steigende Ungleichheit und wirtschaftliche Krisen diesen Trend noch verstärkt haben. Dabei hängt der Anstieg des Perfektionismusstrebens auch mit dem Anstieg von Depressionen und Angstzuständen bei jungen Menschen zusammen. Das Forschungsteam sagt, die psychische Krise der Heranwachsenden und jungen Erwachsenen könne nicht unabhängig von diesen kulturellen und wirtschaftlichen Faktoren gelöst werden. Aus ihrer Sicht sind Schulen, Hochschulen und vor allem die Politik gefragt, um Leistungsdruck und Ungleichheit zu begrenzen.
9: Sport. Mit Moritz Kühn und einer dicken Überraschung bei den French Open in Paris, dem 2. Tennis-Grand-Slam-Turnier des Jahres. Da ist der Weltranglisten-Erste Jannik Sinner in der 2. Runde sensationell ausgeschieden. Der Italiener gewann die ersten 2 Sätze gegen den Argentinier Cerundolo. Doch dann verließen ihn die Kräfte in der brütenden Hitze in Paris bei mehr als 30 Grad im Schatten. Von vor Ort berichtet Guido Ringel.
10: Der große Star ist weg. Das Turnier hat sich natürlich auch ein wenig im Glanz des Jannik Sinner gesonnt, der überragende Spieler der Gegenwart. Alle Augen waren auf ihn gerichtet. Jetzt ist er auf traurige Art und Weise gescheitert.

0: scheitert an sich selbst, an seinem Körper. Im Match gegen den Argentinier Cerundolo war nach knapp 3 Sätzen eine Grenze erreicht. Sinner war leer und schlapp, keine Energie mehr. Wahrscheinlich eine Kombination aus einer leichten körperlichen Schwäche und der Wärme in Paris. Der Italiener hatte sich zwar entschieden, nicht aufzugeben, versuchte noch alles, aber ohne Physis ging nichts mehr. 5-Satz-Niederlage. Natürlich war Paris mein großes Ziel. Das habe ich schon zu Jahresbeginn gesagt. Dann so früh auszuscheiden, das passt mir nicht. Das ist hart zu akzeptieren, nachdem ich zuletzt so gut gespielt habe. Daher hatte ich mir große Hoffnungen gemacht. Jetzt habe ich viel Zeit, mich zu erholen. Er muss sich auch erholen, wenn er dann fit beim nächsten großen Highlight angreifen will, Wimbledon. Hier in Paris ist jetzt Alexander Zverev der Favorit. Er ist der Höchste in der Setzliste. Die Chance auf seinen ersten Grand-Slam-Titel ist damit so groß wie nie.
1: Zverev wartet ja noch auf seine Vollendung, auf seinen ersten Grand-Slam-Sieg. Die deutsche Nummer 1 hat aber noch einen langen Weg vor sich, kann heute Abend erstmal den Sprung ins Achtelfinale schaffen. Gegner ist der Franzose Alice, das ist die Nummer 90 der Welt. Übrigens, Zverev ist nach dem Aus von Jan-Lennard Struff der letzte verbliebene deutsche Tennisspieler im Einzel. Bei den Frauen ist im Einzelwettbewerb auch nur noch eine Deutsche dabei, Tamara Korpatsch, die als klare Außenseiterin gegen die Ukrainerin Svitolina um den Achtelfinaleinzug spielt. Bald wieder spielen wird die deutsche Fußballnationalmannschaft. Sonntag der vorletzte Härtetest vor dem Beginn der Weltmeisterschaft, und zwar gegen Finnland. Seit Mittwoch ist die DFB-Elf um Abwehrspieler Jonathan Tah in Herzogenaurach und hat nun auch auf dem Trainingsplatz ordentlich Gas gegeben.
2: Ja, war auf jeden Fall Feuer drin, definitiv. Fand ich gut, so als erste Auftakteinheit, dass da so eine Energie drin war und dass man spürt, dass alle irgendwie Bock haben. Das hilft. Und das ist das Ziel für jedes Training, um das natürlich für die Spiele aufzubauen und in jedem Spiel noch mehr Gas geben zu können.
1: In rund 2 Wochen wird es dann auch so richtig ernst. Am 14. Juni spielt die DFB-Elf zum WM-Auftakt gegen Neuling Curaçao. Bald vorbei ist der diesjährige Giro d'Italia. Das ist im Radsport die erste große Rundfahrt des Jahres. Und wer auf der 18. Etappe die Nase vorn hatte, erzählt unser Kollege Holger Gerska.
3: Der Sprinter Nummer 1 dieser Rundfahrt hat zum 3. Mal gewonnen. Paul Magny aus Frankreich setzte sich in einem technisch äußerst anspruchsvollen Finale dank der Klasse seiner Quickstep-Mannschaft souverän durch. Der Papierform nach war ein sehr steiler Anstieg 10 Kilometer vor dem Ziel eigentlich der Knockout-Punkt für die Sprinter. Aber das Team von Paul Magny fuhr die Lücke zu den besten Kletterern sehr schnell zu und konnte seinem Kapitän im kurvenreichen Finale dann auch noch den Sport perfekt vorbereiten. Ganz anders lief es für seinen großen Gegenspieler Jonathan Milan aus dem deutschen Lidl-Team. Der Italiener kam zwar gut über den Berg, war im Finale dann aber auf sich allein gestellt, wurde in einer Kurve ausgebremst und kam hinter Magny und Edoardo Sambanini aus Italien nicht über Platz 3 hinaus. Dem besten Sprinter der Italien-Rundfahrten 2023 und 2024 bleibt damit nur noch das Finale in Rom, um überhaupt eine Etappe zu gewinnen.
1: An der Spitze der Gesamtwertung gab es keine Änderungen. Der Däne Jonas Vingegaard geht mit mehr als 4 Minuten Vorsprung in die kommenden beiden schweren Dolomiten-Etappen.
4: Das war der Sport in der ARD-Infonacht mit Moritz Kühn. Hier geht es jetzt gleich weiter mit den Nachrichten um 5.30 Uhr. Und danach schauen wir noch einmal in die Türkei und was dort die Regierung mit der Opposition macht, wenn man so möchte. Mein Name ist Maja Weber. Bis gleich.

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1: Um 5.30 Uhr mit Wolfgang Berger. Im Irankrieg gibt es unterschiedliche Angaben über den Stand der Verhandlungen. Die iranische Seite hat westliche Medienberichte über eine vorläufige Einigung auf ein Rahmenabkommen zurückgewiesen. US-Vizepräsident Vance hingegen sprach von vielen Fortschritten. Allerdings gehe es wegen sprachlicher Details noch hin und her, so Vance. Wann und ob Präsident Trump ein Abkommen unterzeichne, sei schwer vorherzusagen. Israel hat die Zusammenarbeit mit UN-Generalsekretär Guterres aufgekündigt. Grund für diesen Schritt sind Vorwürfe des UN-Generalsekretärs, Israel setze sexualisierte Gewalt gegen palästinensische Häftlinge in Gefängnissen ein. Aus New York Martin Ganselmeier.
2: In einer Videobotschaft auf der Plattform X übte Israels Botschafter bei den Vereinten Nationen, Danny Danon, heftige Kritik an Antonio Guterres. Die Entscheidung, Israel auf eine schwarze Liste zu setzen und uns vorzuwerfen, sexuelle Gewalt als Kriegswaffe einzusetzen, ist eine ungeheuerliche Entscheidung, sagte Danon. Israel habe genug von diesem Generalsekretär. Man werde den Kontakt zu seinem Büro bis zum Ende seiner Amtszeit Ende des Jahres abbrechen.
1: Außenminister Wadephul will für einen nicht ständigen Sitz Deutschlands im UN-Sicherheitsrat werben. Deutschland möchte im wichtigsten multilateralen Gremium für Frieden und Sicherheit einen aktiven Beitrag leisten, hieß es vor der Abreise des CDU-Politikers zu den Gesprächen in New York. Die Abstimmungen in der Generalversammlung der Vereinten Nationen finden am 3. Juni statt. Deutschland kandidiert in der Regionalgruppe Westeuropa und andere für den Zeitraum 2027-2028. Ein Erfolg gilt keineswegs als sicher. Mitbewerber sind Österreich und Portugal. Angesichts der Hitzewelle fordert die Deutsche Stiftung Patientenschutz mehr Schutz für Altenheime und Krankenhäuser. Noch immer seien medizinisch-pflegerische Einrichtungen nicht für den Klimawandel gewappnet, sagte Stiftungsvorstand Brisch der Rheinischen Post. Aus der Nachrichtenredaktion Torben Müller.
3: Schon die einfachsten Maßnahmen seien meist gar nicht vorhanden, sagte Brisch. Oft fehle sogar eine Außenbeschattung. Der Patientenschützer verlangte verbindliche Investitionszusagen von Gesundheitsministerin Warken und Klimaminister Schneider noch in diesem Jahr. Bestandsbauten müssten endlich den klimatischen Bedingungen angepasst werden, forderte Brüch. Bei Neubauten dürfe die Raumtemperatur 25 Grad nicht überschreiten. Das könne aber nur gelingen, wenn die Schutzvorkehrungen in jedem Bundesland baurechtlich verankert werden.
1: Das Wetter in Deutschland. Tagsüber im Südosten heiter, im Norden und Westen mehr Wolken. Später gebietsweise Schauer, teils auch kräftige Gewitter. Höchstwerte 20 Grad auf den Nordseeinseln bis 33 Grad am Oberrhein. Am Samstag zeitweise Wolken, in der Mitte und im Süden gebietsweise kräftige Schauer oder Gewitter, 18 bis 33 Grad. Am Sonntag im Nordosten häufiger trocken, ein paar Schauer und Gewitter, bei 17 bis 29 Grad. Das waren die Nachrichten.
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4: Mit nur einer Meldung, die A4 Köln Richtung Aachen ist zwischen Elsdorf und Merzenich wegen Bauarbeiten gesperrt. Weiterhin gute Fahrt und kommen Sie sicher an Ihr Ziel.
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4: Mit Maja Weber. Einen schönen guten Morgen. In der Türkei gehen die Behörden hart gegen die Oppositionspartei CHP oder auf Türkisch CHP vor. Das löst auch in Berlin Sorgen aus. Die Bundesregierung äußert sich zwar irritiert, vermeidet aber offene Kritik am türkischen Präsidenten Erdogan. Denn die Türkei wird dringend als Partnerin gebraucht. Einige deutsche Außenpolitiker fordern trotzdem mehr klare Worte von der Bundesregierung. Markus Sambale.
5: Es war erst Anfang vergangener Woche, als Außenminister Johann Wadephul seinen türkischen Kollegen Hakan Fidan im Auswärtigen Amt mit warmen Worten begrüßte.
6: Lieber Hakan, herzlich willkommen in Berlin.
5: Wadephul sprach sich dafür aus, die Beziehungen zwischen der Türkei und der EU auszubauen und machte ein Versprechen.
6: Wenn die Türkei in die Europäische Union streben möchte, dann wird sie in Deutschland einen freundschaftlichen und verlässlichen Partner haben.
5: Der deutsche Außenminister wies dabei auf die verbindlichen Kriterien für eine EU-Mitgliedschaft hin: Demokratie, Rechtsstaatlichkeit und Menschenrechte. Wenige Tage nach dem Treffen der beiden Minister überschlugen sich die Ereignisse in der Türkei. Ein Gericht setzte den Chef der Oppositionspartei CHP ab. Die Polizei stürmte die Parteizentrale, setzte Tränengas gegen Protestierende ein. In Berlin formulierte die Sprecherin des Auswärtigen Amtes die Sorgen der Bundesregierung darüber.
7: Wenn in allererster Linie die stärkste Oppositionspartei CHP und etliche ihrer Amtsträger mit juristischen Vorwürfen und Verfahren und auch Inhaftierungen, Absätzen konfrontiert sind, dann ist das sehr irritierend und wirft unsererseits kritische Fragen auf.
5: Kritische Fragen. In der Diplomatensprache ist das zwar eine Missbilligung, die Bundesregierung vermeidet aber scharfe öffentliche Kritik. Sie will es sich nicht verscherzen mit Präsident Erdogan. Denn die Türkei ist ein wichtiger Partner, wirtschaftlich und auch militärisch als NATO-Mitglied. Dazu kommt, dass die Türkei eine Vermittlerrolle spielen könnte, sowohl im Ukraine-Krieg als auch im Iran-Krieg. Aus der Opposition im Bundestag kommen dagegen Forderungen an die Bundesregierung, autoritäre Tendenzen in der Türkei klarer zu benennen. Cansu Özdemir von der Linken verlangt noch ein weiteres Signal.
8: Die Bundesregierung sollte die demokratische Zivilgesellschaft in der Türkei deutlich stärker unterstützen, darunter Journalistinnen, Frauenrechtsorganisationen, Gewerkschaften, oppositionelle Kräfte und kurdische Akteurinnen.
5: In eine ähnliche Richtung gehen die Forderungen der grünen Außenpolitikerin Deborah Düring.
9: Die Türkei ist ein wichtiger Partner Deutschlands. Und gerade deswegen darf die Bundesregierung gegenüber der Regierung Erdogan nicht schweigen.
5: Die AfD geht noch weiter. Ihr Außenpolitiker Markus Frohnmeier sagt, es gebe in der Türkei eine Entwicklung in Richtung eines autoritären Staatsislamismus. Er verlangt,
10: die EU-Beitrittsverhandlungen, die müssen vollständig beendet werden.
5: Auch wenn die Bundesregierung offiziell nicht rüttelt an der EU-Perspektive der Türkei, die Chancen auf eine Annäherung werden derzeit nicht größer. Der Vorsitzende der deutsch-türkischen Parlamentariergruppe, der SPD-Abgeordnete Serdar Yüksel, betont, es gehe dabei nicht um rein innere Angelegenheiten der Türkei.
11: Demokratische Standards und rechtsstaatliche Prinzipien sind universell und die fordern wir auch ganz klar ein.
5: Für die Bundesregierung bleibt die Türkei-Politik ein Balanceakt. Trotz der Sorge um Demokratie und Menschenrechte will sie den Partner nicht komplett verprellen.
0: Wirtschaft.
4: Wer in den Urlaub fliegen kann, der freut sich, wenn er nach der Landung seinen Koffer, ihren Koffer am Gepäckband wiederfindet. Nichts verloren gegangen, nichts kaputt. Und dafür kann man selbst auch einiges tun. Lilly Jannik gibt Tipps für einen unfallfreien Flug des Urlaubsgepäcks.
12: Die Abflughalle am Frankfurter Flughafen. Die Reisenden, die hier gleich ihr Gepäck abgeben, haben sich unterschiedlich vorbereitet.
13: Ich mache einen AirTag rein. Mein Gepäck ist auch schon einmal verloren gegangen, aber kam wieder dann. Der Koffer war kaputt danach.
14: Ich verschließe es mit einem Schloss.
15: Ich mache den Reißverschluss zu und hoffe das Beste.
12: 2024 ist in Europa laut einer Studie jedes 80. Gepäckstück verloren gegangen, beschädigt worden oder verspätet angekommen. Für Reisende bedeutet das puren Stress. Dabei lässt sich mit ein paar Tricks schon viel vermeiden. Andreas Gelse repariert in der Werkstatt des gemeinnützigen Netzwerks Rollentausch in Frankfurt bis zu 30 Koffer in der Woche. Er sagt, schon beim Packen entscheidet sich, wie gut der Koffer die Reise übersteht.
16: Der Griff zum Ausziehen, meistens geht er dadurch kaputt, dass man beim Laden oder Beladen des Koffers schwere Gegenstände auf diesen Griff drauflegt. Dann beim Verladen ins Flugzeug oder auf dem Kofferband wird er hin und her geschmissen und dann verbiegen diese Alu-Gestänge und dann kommt der Kunde meistens zu uns und sagt, der Griff funktioniert nicht mehr.
12: Also weiche und leichte Teile auf den Teleskopgriff und nicht überpacken, denn ein überfüllter Koffer setzt den Reißverschluss unter Dauerstress. Viele setzen besonders für die Rollen auf Schutz von außen und lassen ihr Gepäck am Flughafen in Plastikfolie einschweißen. Doch die ist schlecht für die Umwelt und hat auch andere Nachteile, sagt Carola Schäffler vom Bundesverband der Deutschen Luftverkehrswirtschaft.
17: Wenn der Zoll oder wer auch immer an den Kofferinhalt rankommen muss, dann muss natürlich diese Hülle zerstört werden und dann hat sie den Nutzen nicht mehr. Deshalb ist es sinnvoller, so ein Gepäckband zu benutzen. Das kann man öffnen und wieder verschließen.
12: Eine Alternative sind wiederverwendbare Schutzhüllen. Die machen den Koffer auch am Band leichter erkennbar. Auch bei Schlössern lohnt sich ein genauer Blick. Ein normales Vorhängeschloss wird vom Zoll einfach aufgebrochen. Sogenannte TSA-Schlösser lassen sich dagegen vom Sicherheitspersonal öffnen, ohne beschädigt zu werden. Damit es gar nicht erst so weit kommt, sollte man auch darauf achten, was überhaupt in den Koffer gehört.
17: Ins Aufgabegepäck zum Beispiel nicht rein dürfen E-Zigaretten und Powerbanks. Die müssen am Mann bleiben, beziehungsweise im Handgepäck. Und beim Zoll ist ganz wichtig, jedes Zielland hat andere Güter, die nicht eingeführt werden dürfen. Auch da vorher beim Zielland genau informieren.
12: Und wenn doch etwas passiert, dann heißt es keine Zeit verlieren. Schäden oder fehlendes Gepäck sollten laut Verbraucherzentrale sofort am Flughafen gemeldet werden. Am besten direkt am Lost-and-Found-Schalter. Wichtig ist auch, alles gut zu dokumentieren. Für beschädigtes oder verlorenes Gepäck kann es bis zu 1.800 Euro Entschädigung geben. Welcher Koffer die beste Wahl ist, dafür hat Andreas Gelse noch einen Tipp.
16: Wenn jemand viel verreist und viel unterwegs ist, holt er sich sehr hochwertige Alukoffer. Die sind zwar ein bisschen schwerer, aber die halten halt auch lange. Und wenn jemand einmal im Jahr nur verreist, holt er sich halt einen günstigeren Koffer aus Kunststoff oder Stoff und tauscht den halt nach 2-3 Jahren wieder aus.
4: Ein Bericht von Lilly Jannik.
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4: Das palästinensische Dorf Khan al-Ahmar im Westjordanland ist ein besonderer Ort. Früher kamen Botschafter aus der EU nach Khan al-Ahmar, um den Menschen dort ihre Solidarität zu zeigen. 2018 hatte der oberste Gerichtshof in Israel entschieden, dass das Dorf geräumt werden dürfe. Doch israelische Regierungen haben das bislang nicht umgesetzt, auch wegen internationalen Protests. Und weil die Räumung als völkerrechtswidrig gilt. Doch nun hat Israels Finanzminister Bezalel Smotrich die Räumung von Khan al-Ahmar angekündigt. Der rechtsextreme Politiker ist bekannt dafür, im Westjordanland Fakten für jüdische Siedler zu schaffen. Der Ort liegt an einer strategischen Stelle. Der Ausbau israelischer Siedlungen in der Gegend hat das Ziel, das Westjordanland in einen Nord- und einen Südteil zu zerteilen und so einen palästinensischen Staat immer unwahrscheinlicher zu machen. Jan-Christoph Kitzler war dort.
14: Id Hamiswalm Jachlin füttert seine Schafe. Noch. Er ist Dorfältester in Khan al-Ahmar, einem Dorf am Rand der Straße, von Jerusalem runter zum Toten Meer. Besonders idyllisch ist es hier nicht. Die Gebäude, in denen 25 Familien leben, mehr als 300 Menschen, sind eher ärmliche Verschläge. Das Land ist trocken. Überall hört man den Lärm des Verkehrs. Und doch hängt Id Jachlin an diesem Ort. Ich stamme aus der Negev-Wüste. Wir und unsere Familie kamen 1952 in dieses Gebiet. Dieses Land hier, damit niemand behaupten kann, es handele sich um Staatsland, befindet sich im Privatbesitz und gehört dem Dorf Anata. Wir verfügen über entsprechende Verträge aus dem Jahr 1962, die auf unsere Väter ausgestellt sind. Auch wir besitzen diese Unterlagen und haben die Vereinbarung im Jahr 1997 erneuert. Diese Verträge sind spätestens seit 2018 nicht mehr viel wert. Vor 8 Jahren hat der oberste Gerichtshof in Israel entschieden, dass Khan al-Ahmar geräumt werden kann. Die Gebäude hätten keine Baugenehmigung. Dass das nicht gleich passiert ist, lag auch am internationalen Druck. Eine Räumung des Beduinendorfs gilt als völkerrechtswidrig. Immer wieder kamen Botschafter, beispielsweise aus EU-Ländern, hierher zu Solidaritätsbesuchen. Die Furcht vor internationalem Protest hatte israelische Regierungen bisher davon abgehalten, die Gebäude abzureißen und die Bewohner hier zu vertreiben. Doch seit dem 7. Oktober hat sich hier kein Botschafter mehr sehen lassen, sagt der Dorfälteste. Und dann hat Israels rechtsextremer Finanzminister Bezalel Smotrich vor wenigen Tagen die Räumung angeordnet. Jeden Tag rechnen sie jetzt damit, dass die Bagger anrücken. Id Jachlin berichtet, dass seitdem schon die Bedrohung durch jüdische Siedler, die in der Nähe wohnen, zugenommen hat. Die Übergriffe nahmen zu. Sie sagen, nun ist die Entscheidung gefallen. Jetzt will ich, dass ihr dieses Land verlasst. Wenn das Militär kommt und die Gebäude abreißt, will ich dabei sein. Sie stehlen Tiere und Schafe. Sie schlagen Kinder in der Schule. Sie greifen die Lehrer an und sagen obszöne Dinge. Sie drehen den Leuten das Wasser ab, die Solaranlagen, die alternative Stromversorgung. Seit Jahren ist Khan al-Ahmar ein symbolischer Ort für das Fortschreiten der israelischen Besatzung des Westjordanlandes. Etwa 14 Kilometer östlich von Jerusalem gelegen, soll hier die Grenzanlage erweitert werden. Gleich nebenan soll nun das Siedlungsbauprogramm E1 ausgebaut werden. Das Ziel hat Finanzminister Smotrich vor kurzem klar formuliert. Das Westjordanland soll in zwei Hälften zerschnitten, ein palästinensischer Staat unmöglich gemacht werden. Deshalb sollen die Bewohner von Khan al-Ahmar weg.
18: You can see these illegal outposts.
14: Man kann den illegalen Außenposten sehen, der das Leben und die Sicherheit der Menschen hier einschränkt. Was aber einzigartig war, das ist eine andere Methode. Hier gab es nur die ausgesprochene Erklärung eines israelischen Ministers über die gewaltsame Vertreibung. Das sagt Shai Parnes von der israelischen Menschenrechtsorganisation B'Tselem. Und auch er erklärt, warum die Räumung von Khan al-Ahmar so bedeutsam ist. Das hat nicht nur Einfluss auf das Selbstbestimmungsrecht von Palästinensern, es ist auch, was Israel tut, um die Bevölkerung aufzuteilen, Palästinenser zu kontrollieren und auf eine Art auch Palästinenser als ein Volk auszulöschen, ihre Möglichkeit zu kommunizieren, zu arbeiten und zu reisen, ihre Familien zu besuchen, auf beiden Seiten dessen, was das nördliche und das südliche Westjordanland sein werden. Auch Ahmed Jachlin ist heute hier. Er trägt traditionelle Kleidung und einen eindrucksvollen Bart. Er lebt mit seiner Familie nicht mehr dauerhaft hier. Es gäbe in Khan al-Ahmar keine Entwicklungsmöglichkeiten mehr, sagt er. Aber er kommt so oft es geht, will um sein Heimatdorf kämpfen. Was die kommenden Tage betrifft, so wissen wir nicht, was geschehen wird. Alles liegt in Gottes Händen. Seit 2018 durchleben wir schwere Zeiten und Tag für Tag heißt es, es stünden Abrisse bevor. Doch wir bleiben standhaft und harren aus. Wir haben keinen anderen Ort als diesen hier. Selbst wenn sie unsere Häuser abreißen werden, werden wir dennoch hier bleiben. Wohin sollen wir auch gehen? Es gibt keinen Ort, an den man uns von hier fortbringen könnte, wo wir geboren wurden und wo wir sterben werden.
4: Unser Korrespondent Jan-Christoph Kitzler berichtete über das bekannte Beduinendorf Khan al-Ahmar.

0: Kultur. Über einen Zeitraum von 4 Jahren hat Paul McCartney mit dem jungen US-Produzenten Andrew Watt, der gerade alle Weltstars von den Rolling Stones bis hin zu Lady Gaga produziert, ein neues Album aufgenommen. Im Wechsel zwischen L.A. und seinem Studio in East Sussex. Das Album mit Erinnerungen an Jugendtage in Liverpool, seinen ersten Schwarm Jasmine und Liebesliedern für seine Frau Nancy wird von der Musikkritik sehr gelobt. Gabi Biesinger hat es sich schon angehört.
1: Well, we were traveling on the Chester Road. Lorry driver picking up a load.
2: Es geht um Kindheits- und Jugenderinnerungen in Liverpool, wo die Beatles aufgewachsen sind. Paul McCartney und George Harrison beim Trampen. Down South Richtung Süden.
1: It was a good way to get to know you. A fine way to work it all out.
2: Straßen und Orte in Liverpool, besungen von Penny Lane bis Strawberry Fields, haben die Beatles schon immer. Weshalb die Stadt seit Jahrzehnten immer wieder geklaute Straßenschilder ersetzen muss. Und kaum sickerte der Name von Paul McCartneys neuem Album The Boys of Dungeon Lane durch, war auch das Schild weg, stellte der Musiker fest, noch bevor das Foto fürs Albumcover gemacht war.
3: I went up there, you know, I thought I'll take pictures of it. We're gonna do it for the album cover. And it was gone.
2: Dungeon Lane ist eine Straße nicht weit von dem Viertel, in dem Paul aufwuchs. Sie führte zum Strand, wo er als kleiner Junge gerne Vögel beobachtete.
4: The road that led down to the shore. I had a little bird book. I used to be an ornithologist.
2: Doch auch damals wurde an der Dungeon Lane schon geklaut, denn eines Tages knüpften ältere Jungs, the boys, dem kleinen Paul die Armbanduhr ab.
4: One day the boys, a couple of big strapping guys, decided to mug me. They wanted my watch.
2: Paul traute sich, zur Polizei zu gehen. Die Boys wurden geschnappt und er kriegte seine Uhr zurück. Zum Glück habe er sie nie wieder getroffen. Sie seien im Knast gelandet.
4: No, they were in jail.
2: Es sind Erinnerungen wie diese, erzählt der 83-jährige McCartney derzeit in Talkshows und Interviews, die er auf der Platte festhalten wollte. As You Lie There ist für Jasmine, das Mädchen im Nachbarhaus, die ihm nie aus dem Kopf ging, die er aber nur einmal traf.
1: Although we only met one time, I can't forget the feeling that came over me.
2: Der Akkord zu diesem Song entstand bei einer Tasse Tee mit Erfolgsproduzent Andrew Watt, den McCartney in Los Angeles mal ganz unverbindlich treffen wollte. Und dann produzierten sie zwischen Sussex und Pazifikküste über Jahre hinweg plötzlich dieses Album. Der 35-jährige Watt ist der Produzent der Stunde, hat Platten für die Rolling Stones, David Gilmour oder Justin Bieber rausgebracht. Und manch einem Lied hauchte Watt sein besonderes Popgespür ein, wie dem Liebeslied Ripples on a Pond, das McCartney für seine Frau Nancy komponiert hat.
1: I love you more than I ever did before.
2: Auch seinen Eltern setzt McCartney mit dem Song Salesman Saint ein Denkmal. Sein Vater der Geschäftsmann, seine Mutter die Heilige, eine Krankenschwester. Mit musikalischen Anklängen an die 1940er.
1: The only entertainment, a piano and a radio.
3: There's a line in the song so that says the only entertainment was a piano and radio. Hot tea and cigarettes.
2: Die einzige Unterhaltung damals waren das Klavier und das Radio. Mein Vater spielte Klavier, dazu wurde gesungen. Meine Eltern rauchten dazu und tranken sehr viel heißen Tee.
3: Drank a lot of tea.
1: Yearning to be free.
2: McCartneys 20. Soloalbum wird hymnisch besprochen.
5: The Boys of Dungeon Lane is getting rave reviews.
2: Die Musikkritik nennt es ein spätes Meisterwerk.
6: Critics have already called it a late career masterpiece.
1: Before we learn to twist and shout.
0: Gabi Biesinger über das neue Album vom Ex-Beatle, will man fast sagen, aber vom Beatle Paul McCartney mit dem Titel The Boys of Dungeon Lane.
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0: Beim Treffen der Außenministerinnen und Minister der EU-Mitgliedstaaten auf Zypern stand erneut der russische Angriffskrieg auf die Ukraine auf der Tagesordnung. Und es ging auch um die Frage, ob die EU einen neutralen Vermittler zwischen den beiden Kriegsparteien stellen sollte. Bei dem Thema fand der Gipfel keine gemeinsame Haltung. Die Außenbeauftragte der Europäischen Union, Kallas, lehnte den Vorschlag ab. Ihre Begründung, Neutralität sei unmöglich, denn die EU stehe an der Seite der Ukraine und verteidige zudem die die eigenen Interessen. Die Frankfurter Allgemeine Zeitung unterstützt Kallas Position. Sie habe richtig erkannt, dass Putin der EU eine Falle stellte, als er den früheren deutschen Bundeskanzler Schröder als Vermittler vorschlug.
7: Putin wollte, dass die EU über diese Personalie diskutiert, am besten noch darüber streitet. Und was machen die EU-Außenminister? Sie diskutieren und sie streiten. Die einen sagen, noch sei die Zeit für Verhandlungen nicht gekommen, die anderen nennen schon Namen potenzieller Verhandlungsführer. Das geht am Kern der Sache vorbei. Die entscheidende Frage lautet, was man in Europa will. Und eines sollte selbstverständlich sein. Putin bestimmt nicht, wer für Europa spricht.
0: Die Stuttgarter Zeitung fordert von der EU deutlich mehr auch diplomatisches Engagement.
7: Dass Europa ein gewichtiges Wörtchen mitspricht, wenn es um einen möglichen Frieden und dessen Absicherung geht und nicht in die Ecke gestellt wird, ist keinesfalls ausgemacht. Umso wichtiger wäre es, sich zu positionieren und Zeichen zu setzen. Eine starke Persönlichkeit zu nominieren, die sich bereithält für diese Gespräche, wäre solch ein Zeichen gewesen. Die Chance, selbst mal wieder in die Vorhand zu kommen und die Sache im eigenen Interesse voranzutreiben, hat die EU vertan. Zumindest vorerst.
0: Moritz Küpper vom Deutschlandfunk lehnt die Debatte über einen europäischen Vermittler ab. Viel dringender sei es stattdessen, den Druck auf Russland zu erhöhen mit weiteren Sanktionen, um Moskau schließlich an den Verhandlungstisch zu zwingen.
8: Die Debatte um eine Chefverhandlerin oder einen Chefverhandler für mögliche Ukraine-Friedensgespräche, die Suche nach einem Putin-Versteher, wie eine Nachrichtenagentur schrieb, hat kein Ergebnis gefunden und das ist gut so. Die EU-Außenbeauftragte Kaja Kallas hatte intensiv vor einer Falle von Russlands Präsidenten und Kriegsherrn Wladimir Putin gewarnt. Die russische Taktik sehe vor, dass man darüber diskutiere, wer mit Russland spreche, so Kallas, und Russland dann auswähle, wer geeignet sei und wer nicht. Sie hat recht. Grundvoraussetzung für Friedensverhandlungen, für Gespräche jeglicher Art bleibt die Tatsache, dass Russland an den Tisch kommt. Und das gelingt, so hat es die Vergangenheit gezeigt, nur durch Zwang und nicht durch Personaldiskussionen.
0: Das war die Meinung von Moritz Küpper vom Deutschlandfunk. Auch die Neue Zürcher Zeitung findet die Diskussion über die Personalie für einen EU-Vermittler zweitrangig. Zuerst müsse die EU ihre Verhandlungsziele klar definieren, so die Zeitung.
7: Kern einer erfolgreichen Verhandlungsstrategie ist es, in der Unterstützung der Ukraine nicht wankelmütig zu werden. Zugleich sollte Europa seine Fähigkeit zur militärischen Abschreckung erhöhen. Sollte in Moskau ein Umdenken einsetzen, können Gespräche rasch ans Ziel führen. Im Kreml kennt man die Telefonnummer der EU.
0: Die Pforzheimer Zeitung verlangt von der EU mehr Souveränität.
7: Wenn Putin Signale an die EU sendet, die er eigentlich verachtet, dann, weil er unter einem erheblichen Druck steht. Genau deshalb müsste Europa selbstbewusst auftreten. Nicht naiv, aber entschlossen.
0: Das waren die NDR-Info-Standpunkte, zusammengestellt von Peter Behrendt. 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
0: Heute vor 60 Jahren begann eine Serie von Selbstverbrennungen in Vietnam. Buddhistische Mönche und Nonnen protestierten damit gegen die Militärregierung und die Rolle der USA im Vietnamkrieg. Peter Meyer-Hüsing blickt zurück.
10: 90% der Vietnamesen bekennen sich zum Buddhismus. Aber die regierende Militärjunta unterdrückt die buddhistischen Organisationen. Unterdessen dringen kommunistische Guerillakämpfer immer weiter in den Süden vor und kontrollieren weite Landstriche. Deshalb forcieren die USA ihren Kampf gegen den Kommunismus und schicken immer mehr GIs nach Südvietnam. Die Buddhisten begreifen das als Unterstützung des Militärregimes.
11: In der Hauptstadt Saigon kam es heute wieder zu regierungsfeindlichen Protestkundgebungen. Ebenso wie in der Universitätsstadt Hue demonstrierten Studenten gegen die amerikanische Unterstützung für das Militärregime von Luftmarschall Ki.
10: Die Lage eskaliert. Fast täglich gibt es Demonstrationen in den großen Städten. Polizei und Militär reagieren mit Tränengas und Verhaftungen. Dann das bislang Unvorstellbare, Selbstverbrennungen.
12: Die Selbstverbrennung dieser Buddhistin vor wenigen Stunden in Saigon ist der vierte freiwillige Flammentod in Südvietnam innerhalb von 2 Tagen. Die junge Frau verbrannte sich aus Protest gegen die Militärregierung in Gegenwart einer großen Menschenmenge vor dem buddhistischen Institut.
10: Es ist die 19-jährige Nonne Thich Nhat Hanh Quang. In den nächsten Tagen kommt es in Südvietnam noch zu 7 weiteren Selbstverbrennungen buddhistischer Nonnen und Mönche. US-Präsident Johnson nennt die Selbsttötungen tragisch und unnötig, lässt aber keinen Zweifel an der weiteren Unterstützung der Militärregierung in Saigon und ihrem harten Kurs.
13: We Wir werden unser Wort nicht brechen. Wie lange es auch dauert, wir halten durch, bis ein ehrenhafter Friede möglich ist.
10: Doch der eskaliert den Krieg zwischen Nord- und Südvietnam. Der Norden wird immer massiver bombardiert und immer mehr US-Soldaten kämpfen im vietnamesischen Dschungel. In den barbarischen Kriegswirren flauen die Proteste der Buddhisten im Süden ab. Und die Serie der Selbstverbrennungen endet, die heute vor 60 Jahren begann.
0: Das war der Stichtag von Peter Mayer-Hüsing und das war auch die ARD Info Nacht. Ich verabschiede mich hiermit von Ihnen, auch im Namen der Nachtredaktion. Vielen Dank für Ihr Interesse soweit. Mein Name ist Maja Weber. Ich sage Tschüss und wünsche Ihnen einen guten Start in diesen Freitag, den 29. Mai. Alles Gute.
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16: A93 Rosenheim Richtung Kiefersfelden. Zwischen dem Dreieck Inntal und dem Grenzübergang Kiefersfelden Stau und stockender Verkehr für Lkw wegen der Blockabfertigung an der österreichischen Grenze.

0: Heute ist Freitag, der 29. Mai. Es ist 6 Uhr.
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0: Viel Geduld brauchen Autofahrer morgen auf dem Weg nach Italien. Wir berichten gleich über die geplante Sperrung der Brenner-Autobahn. Außerdem, die USA und der Iran scheinen sich anzunähern. Ich spreche mit unserem Korrespondenten in Washington darüber, was dran ist an dieser Meldung. Und die Toten Hosen bringen heute ihr neues und angeblich letztes Album raus. Wir hören rein um kurz vor 6:30. Am Mikrofon Stefan Einöder. Guten Morgen. Wer an diesem Wochenende nach Italien will, der darf sich auf was gefasst machen. Denn morgen wird der Brenner für 8 Stunden gesperrt und das mitten in den Pfingstferien an einem der verkehrsreichsten Tage des Jahres. Im Wipptal südlich von Innsbruck wollen Anwohner auf der Brennerautobahn gegen Verkehrsbelastung und Lärm demonstrieren. Denn schätzungsweise 14 Millionen Fahrzeuge rollen jedes Jahr durch ihr Tal. Ines Schneider aus der BR-Verkehrsredaktion.
2: Zwischen 11 und 19 Uhr geht zwischen der Mautstelle Schönberg und dem Brenner nichts mehr und auch die parallel verlaufenden Bundes- und Landesstraßen sind dann dicht. Bleibt Urlaubern und Ausflüglern also nur entweder den Brennerkorridor zu meiden oder weiträumig zu umfahren. Unter anderem über die Schweiz, also den Gotthard oder den San Bernardino Pass. Entsprechende Hinweise werden extra in die Navigationsgeräte eingespeist. Möglich ist auch eine Umfahrung über die A10, die Tauernautobahn, die aber selbst stark belastet und staugefährdet ist. Weitere Alternativen wie der Reschenpass, das Timmelsjoch oder die Felbertauernstraße sind nur bedingt geeignet, um so viel zusätzlichen Reiseverkehr aufzunehmen.
0: Der ADAC warnt davor, morgen von und nach Süden über den Brenner zu fahren. Und die Tiroler Landesregierung hat schon angekündigt, bei einem Verkehrschaos weniger Autos über die deutsch-österreichische Grenze zu lassen oder diese sogar ganz dicht zu machen. Nochmal Ines Schneider.
2: Behörden raten dringend, den Brennerkorridor gar nicht erst anzufahren. Schleichwege werden extrem stark kontrolliert, denn über Land fahren darf nur der sogenannte Ziel- oder Quellverkehr. Heißt, nur die, die ein Fahrziel oder ihren Ausgangspunkt nachweislich in den Tälern der Brennerregion haben. Wer das nicht nachweisen kann, der wird konsequent zurück auf die Autobahn geschickt und muss die Dauer der Sperre im Stau abwarten.
0: Auch im südlichen Oberbayern rüsten sich die Behörden für die 8-Stunden-Sperre des Brenners. Die Polizei ist morgen mit hunderten Kräften im Einsatz. Und vom Landratsamt Rosenheim heißt es, dass man die Durchfahrtsverbote am Wochenende für Ortschaften neben der Autobahn so gut wie möglich durchsetzen will. Mehr Infos zur Brennersperre haben wir für Sie in unserem Thema des Tages um 7.20 Uhr und um 8.20 Uhr und natürlich auch ständig in der BR24-App. 3 Monate ist es nun her, dass Israel und die USA den Iran angegriffen haben. Damals war US-Präsident Trump ziemlich siegessicher und versprach der amerikanischen Öffentlichkeit ein schnelles Ende des Einsatzes. Aber es kam bekanntermaßen anders. Nun gibt es scheinbar wieder Bewegung in den Gesprächen zwischen den USA und dem Iran. Wo wir an diesem Morgen stehen, darüber spreche ich jetzt mit Samuel Jakisch in unserem Studio in Washington. Hallo Herr Jakisch.
3: Schönen guten Morgen.
0: Herr Jakisch, wir hier in Europa sind ins Bett gegangen mit der Nachricht, die USA und der Iran hätten sich wohl auf ein Rahmenabkommen verständigt, also auf ein Abkommen, das den Weg für weitere Verhandlungen ebnen soll. Was ist denn von dieser Nachricht Stunden später noch übrig?
3: Na, wir haben ja schon häufiger gehört, dass nun aber wirklich der Durchbruch in diesem Konflikt ganz kurz bevorstünde. Diesmal haben die Unterhändler des Iran und aus der US-Delegation ihren Chefs nach Hause gefunkt, dass sie einen gemeinsamen Vorschlag zum Verfahren haben. Und der geht so, die USA könnten die Waffenruhe weiter aufrechterhalten, mindestens mal 60 Tage. Und sie könnten die aktuelle Blockade der iranischen Häfen, der Seehandelswege, aufheben. Der Iran würde dafür die sichere Durchfahrt aller Schiffe in der Straße von Hormuz garantieren. Das wäre eine große Erleichterung für den Welthandel. Und währenddessen würde man Gespräche führen, wie das iranische Atomprogramm zu kontrollieren ist. So lautet zumindest die Idee.
0: Das ist also die Idee der Unterhändler. Nun die Frage, was sagt denn Trump zu diesen Vorschlägen?
3: Noch gar nichts. Sein Mantra lautet ja immer, der Iran soll keine Atomwaffen haben. Auf diese Formel hat Trump diesen Krieg politisch reduziert und diese Haltung teilt man ja auch in Europa, im Nahen Osten sowieso. Der Iran hat immer noch mehr als 400 Kilogramm angereichertes Uran, sagen unabhängige Beobachter. Das Material soll er den USA aushändigen, verlangt Trump. Inzwischen lässt er auch durchblicken, er sei einverstanden, wenn das Zeug vor Ort zerstört würde. Das Regime in Iran pocht aber auf sein Recht, Atomenergie zumindest friedlich nutzen zu können, also auch anreichern zu dürfen. Dieser Konflikt ist ungelöst und man könnte sich jetzt Zeit kaufen, indem man in direkte Gespräche miteinander geht. Die gibt es ja seit Kriegsbeginn nicht mehr.
0: Kann man sagen, dass wir jetzt am Anfang vom Ende dieses Krieges stehen?
3: Es wäre sehr optimistisch. Wir wissen bisher erstmal nur, dass es diesen Vorschlag zum Verfahren gibt. Das bestätigt ja auch der Vizepräsident J.D. Vance, der sehr tief drin ist in diesen Gesprächen. Wir wissen nicht, was der Chef Donald Trump davon halten wird. Wir wissen nicht, was das Regime in Teheran dazu sagt. Und selbst wenn beide Seiten zustimmen, dann hätte man eben nur einen Rahmen für die nächsten Schritte. Aber für einen Frieden braucht es ja eine Einigung in der Sache. Die ist nicht in Sicht. Marco Rubio trifft heute hier in Washington seinen Amtskollegen aus Pakistan. Ist ein wichtiger Vermittler. Beide haben ein Interesse daran, eine gesichtswahrende Lösung zu finden für die USA, aber das ist eben nur eine Seite.
0: Also noch viele Fragen offen. Ich habe es anfangs schon gesagt, der Krieg geht jetzt über 3 Monate. Wie sehr steht denn Trump unter Druck, eine Einigung jetzt endlich hinzubekommen und den Krieg zu beenden?
3: Wir hatten ja schon mal eine Einigung zwischen den USA und europäischen Staaten mit dem Iran. Da ging es um die Aufsicht des Atomprogramms durch internationale Kontrolleure und dafür gab es gelockerte Sanktionen. Diesen Deal hatte Donald Trump aufgekündigt, weil er einen besseren aushandeln wollte. Das ist bisher nicht gelungen. Er steht unter großem Druck, weil dieser Krieg unpopulär ist hier in den USA, als Militäreinsatz sowieso, aber weil er eben auch nochmal ein bestehendes Problem vergrößert, verstärkt, nämlich die hohen Kosten für Lebenserhaltung, für Waren, für Benzin, für Energie. Donald Trump braucht eine Lösung, aber mindestens mal etwas Bewegung in der Sache.
0: Sagt Samuel Jakisch in unserem Studio in Washington. Vielen Dank.
3: Danke auch.
0: Dicke Luft zwischen Israel und dem Generalsekretär der Vereinten Nationen, Antonio Guterres, ist fast schon eine Untertreibung. Israel hat die Zusammenarbeit mit Guterres jetzt komplett aufgekündigt. Grund für diesen Schritt sind Vorwürfe des UN-Generalsekretärs, Israel setze sexualisierte Gewalt gegen palästinensische Häftlinge in Gefängnissen ein. Aus New York berichtet Martin Ganselmeier.
4: In einer Videobotschaft auf der Plattform X übte Israels Botschafter bei den Vereinten Nationen, Danny Danon, heftige Kritik an Antonio Guterres. Die Entscheidung, Israel auf eine schwarze Liste zu setzen und uns vorzuwerfen, sexuelle Gewalt als Kriegswaffe einzusetzen, ist eine ungeheuerliche Entscheidung, sagte Danon. Israel habe genug von diesem Generalsekretär. Man werde den Kontakt zu seinem Büro bis zum Ende seiner Amtszeit Ende des Jahres abbrechen. Stein des Anstoßes ist ein noch nicht veröffentlichter Bericht des UN-Generalsekretärs über sexuelle Gewalt in Konflikten. Schon im vergangenen Jahr hatte Guterres berichtet, es gebe glaubwürdige Informationen über sexuelle Gewalt durch israelische Sicherheitskräfte gegen palästinensische Häftlinge. Israel streitet diese Vorwürfe ab. Das Verhältnis zwischen Israel und den Vereinten Nationen hat sich seit Beginn des Gaza-Krieges deutlich verschlechtert. UN-Generalsekretär Guterres hatte immer wieder scharfe Kritik an Israels Militäreinsatz im Gazastreifen geübt, jedoch stets auch den Überfall der Terrororganisation Hamas vom 7. Oktober 2023 verurteilt.
0: Im Sommer vor 2 Jahren, da waren viele Menschen im Taylor Swift-Fieber. Die US-Sängerin tourte durch Europa und spielte in ausverkauften Stadien. Doch zum Verdruss ihrer Fans, den Swifties, sagten die österreichischen Behörden 3 Konzerte von ihr in Wien kurzfristig ab. Grund waren Anschlagspläne eines jungen Österreichers. Gestern gab es nun das Urteil gegen den Mann. Oliver Schosch hat die Einzelheiten.
5: Beran A., ein 21-jähriger Niederösterreicher mit mazedonisch-albanischen Wurzeln, wurde in erster Instanz zu 15 Jahren Haft verurteilt. Das Gericht sah es als erwiesen an, dass er einen Terroranschlag auf ein Taylor Swift-Konzert geplant hatte. Es sollte am 9. August 2024 im Wiener Ernst-Happel-Stadion stattfinden, doch es wurde zuvor abgesagt. Beran A. hatte diesen Anschlagsplan von Anfang an gestanden. Die Beweislage war erdrückend. Die Ermittler fanden Sprengstoffmaterialien, Bombenbauanleitungen und Chats mit IS-Mitgliedern. Beran A. wurde aber auch wegen Beihilfe an einem Mordversuch ein knappes halbes Jahr vor dem Taylor Swift-Konzert schuldig gesprochen. Diesen Tatvorwurf hatte er im Prozess bestritten. Damals hatte ein Freund von Beran A. in Mekka mit einem Messer auf Menschen in der heiligen Moschee eingestochen und wurde dort festgenommen. Während des Prozesses versuchte Beran A. diesen Freund als seinen Mentor darzustellen, unter dessen Einfluss er selbst gestanden habe. Doch diese Strategie ging nicht auf. Es gab die Höchststrafe von 20 Jahren nur deshalb nicht, weil Behran A. ein Teilgeständnis abgelegt hatte und zuvor als unbescholten galt. Zu 12 Jahren Haft wurde ein weiterer Freund von Behran A. verurteilt, der mit ihm auf der Anklagebank im Landesgericht Wiener Neustadt saß. Ader K., ein Niederösterreicher mit türkischen Wurzeln. Er wurde auch wegen Beihilfe zum Mordversuch verurteilt im Fall der Messerattacke des Freundes in Mekka.
0: Der Monat Mai steuert auf sein Ende zu und das heißt auch, dass es von der Bundesagentur für Arbeit wieder neue Arbeitslosenzahlen gibt. Zuletzt bot die Statistik wenig Grund zum Jubeln. Während die Beschäftigung im Frühjahr sonst üblicherweise an Fahrt aufnimmt, blieb der große Aufschwung auf dem Arbeitsmarkt in diesem Jahr bislang aus. Was nun zu erwarten ist, das weiß Birgit Habrath.
6: Sie könnte wieder leicht unter 3 Millionen liegen, die Zahl der Arbeitslosen, die die Bundesagentur für Arbeit heute in Nürnberg präsentiert. Das wäre aber keine Trendumkehr. Der Mai gehört zu den Monaten, in denen gerade in Außenberufen eingestellt wird. Doch diese Frühjahrsbelebung fällt in der Konjunkturkrise schwach aus. In der Industrie fallen nach wie vor viele Stellen weg. Dass im Bereich Gesundheit oder Pflege weiter großer Bedarf an Kräften herrscht, gleicht das Minus im verarbeitenden Gewerbe bei weitem nicht aus. Die Nachfrage nach Personal besteht laut Erhebung der Bundesagentur zwar durchaus, aber eben nicht in allen Branchen. Nach wie vor gilt, wer jetzt seinen Job verliert, tut sich schwerer, einen neuen zu finden. Und daran wird sich erst etwas ändern, wenn der Aufschwung kommt. Dass die Regierung jetzt ihre Wachstumsprognose nach unten geschraubt hat, wird sich, wenn es so kommt, verspätet dann auch auf dem Arbeitsmarkt auswirken und auf den Haushalt der Nürnberger Behörde. Die schreibt gerade rote Zahlen. Diesmal wird Andrea Nahles, die Chefin der Bundesagentur, den jährlichen Bericht zu den Engpassberufen vorstellen. Das sind die Jobs, in denen teils händeringend Kräfte gesucht werden. Dazu zählen außer Pflegekräften zum Beispiel auch Kraftfahrerinnen und Kraftfahrer. Zuletzt tauchte in der Liste jeder 7. Beruf auf. Da macht sich langsam bemerkbar, dass jetzt schon die ersten Babyboomer in Rente gehen und nicht ersetzt werden können.
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0: Wenn Menschen aufeinander angewiesen sind, unterstützen sie sich normalerweise gegenseitig. Das schweißt zusammen, meistens. Anders kann es aussehen, wenn ein Team für lange Zeit auf engem Raum isoliert ist und keine Chance hat, von dort wegzukommen oder Menschen von außen zu treffen. Das gilt ja zum Beispiel für eine Forschungsstation in der Antarktis während des monatelangen dunklen Winters. Helmut Nordwig.
7: Die nächste Siedlung ist mehr als 500 Kilometer entfernt. Und weil es kaum wärmer wird als minus 50 Grad, sind Rettungsflüge unmöglich. So ist die 12-köpfige Mannschaft der Station Concordia 9 Monate lang ganz auf sich allein gestellt und deshalb selbst zum Forschungsobjekt geworden. Der Psychologe Jan Schmutz, Henestrosa von der Uni Zürich, hat sie mit münzgroßen Sensoren ausgestattet.
8: Und durch Radiosignale messen diese Sensoren konstant die Nähe zu allen anderen Personen. Und das erlaubt uns dann, soziale Netzwerke zu rechnen. Wer hat mit wem wie viel Kontakt? Wo befinden sich die Leute? Zu welchem Zeitpunkt?
7: Zudem haben die Bewohner der Station regelmäßig Fragebögen ausgefüllt, wie sie sich fühlen. Dabei hat sich in dieser extremen Situation auf der einsamen Forschungsstation Erstaunliches gezeigt.
8: Die Leute, die mehr Kontakte hatten mit anderen Leuten, die hatten in verschiedenen psychologischen Outcomes eigentlich negativere Ergebnisse. Das heißt sogar mehr Kontakte, mehr Gefühl von Einsamkeit. Sie hatten eher das Gefühl, dass die Leute hinter dem Rücken über sie sprechen.
7: Bis hin zu Gedanken von Verfolgungswahn. Eine derartige Isolation eines Teams wie in der Antarktis ist glücklicherweise selten. Auf Forschungsstationen, Ölbohrinseln oder im Weltraum. Die NASA plant gerade eine bemannte Mondbasis und auch auf den Mars soll es zukünftig gehen. Dann wird es umso wichtiger sein, die Teams schon bei den ersten Warnsignalen psychologisch bestmöglich zu unterstützen.

0: 6.15 Uhr.
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0: Die Nachrichten mit Benjamin Day.
2: Brenner wird ab morgen komplett gesperrt. Wegen einer Demonstration ist die Autobahn in Richtung Italien für 8 Stunden dicht. Die Tiroler Landesregierung kündigte bereits an, weniger Autos über die deutsch-österreichische Grenze zu lassen oder diese ganz zu schließen, für den Fall, dass ein Verkehrschaos entsteht. Auch Alternativrouten in Richtung Südtirol und zu anderen Zielen in Italien dürften nach ADAC-Angaben überlastet sein. Vance spricht von Fortschritten in Verhandlungen mit Iran. Bezüglich einer Absichtserklärung seien viele Fortschritte gemacht worden, sagte der US-Vizepräsident. Konkret soll es um eine Einigung auf eine Verlängerung der Waffenruhe und weitere Verhandlungen gehen. Ob US-Präsident Trump allerdings zustimmen werde, sei offen, sagte Vance. Der Iran erklärte, eine vorläufige Einigung sei bisher nicht ausformuliert. Drohne schlägt in rumänisches Wohnhaus ein. Bei einem russischen Angriff auf die Ukraine wurde das 10-stöckige Haus in der rumänischen Grenzstadt Galați getroffen. Nach Behördenangaben wurden 2 Menschen verletzt. Rumänien und die Ukraine teilen sich eine etwa 600 Kilometer lange Grenze. Sie ist Teil der NATO-Außengrenze. Telekom und Verdi einigen sich im Tarifstreit. So soll das sogenannte zusätzliche Monatsentgelt ab August für die bundesweit 60.000 Beschäftigten von 190 auf 340 Euro steigen. Im kommenden Jahr wird es nochmal erhöht. Betriebsbedingte Kündigungen sind bis Ende 2028 ausgeschlossen. Gericht verurteilt Angeklagten wegen Anschlagsplänen auf Taylor Swift Konzert. 15 Jahre Haft lautet das Urteil für den 21-Jährigen, der in allen Anklagepunkten schuldig gesprochen wurde. Er hatte versucht, im August 2024 einen Anschlag auf ein Konzert der Popsängerin in Wien zu verüben. Außerdem sah es das Gericht als erwiesen an, dass er eine Terrorzelle des Islamischen Staats gebildet hat. Das Wetter, viel Sonnenschein bei 26 bis 32 Grad.
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0: Ein Pilot aus dem Landkreis Rosenheim ist mit seinem Segelflugzeug verunglückt. Gerhard Amberger im BR24 Bayern Studio. Was ist denn da genau passiert?
3: Der Pilot ist mit seinem Flugzeug gegen eine Felswand in Tirol geprallt. Er ist dabei ums Leben gekommen. Der Unfall ereignete sich gestern im Gebiet von Ehrwald in der Nähe der Grenze zu Bayern. Das hat die Tiroler Polizei mitgeteilt. Margit Ehrlich berichtet.
4: Nach dem derzeitigen Stand der Ermittlungen stammte der 72-jährige Pilot aus dem Landkreis Rosenheim. Das Flugzeug sei gegen 13 Uhr am Donnerstag gegen eine Felswand im Bereich des rund 2500 Meter hohen Breitenkopf geprallt, hieß es weiter. Der Sender ORF berichtete, danach sei der Segelflieger dutzende Meter über ein Geröllfeld abgestürzt. Der Mann sei der einzige Insasse des Flugzeugs gewesen. Die Ursache für den Unfall ist noch unklar. Behörden und ein Luftfahrtsachverständiger sollen nun den Hergang aufklären.
3: Sie sticht, kann Viren übertragen und fühlt sich mittlerweile auch in Bayern wohl. Die asiatische Tigermücke. Gesundheitsministerin Judith Gerlach warnt davor, dass sie sich weiter ausbreitet. Um das zu verhindern, sollten zum Beispiel Vogeltränken einmal in der Woche ausgewischt und Regentonnen abgedeckt werden. Mit 30 Stechmückenfallen soll jetzt überwacht werden, wo sich die asiatische Tigermücke in Bayern weiter ausbreitet. Im vergangenen Jahr ist sie in 13 Landkreisen entdeckt worden. Bei Fieber nach einem Mückenstich sollte man zum Arzt gehen. Sie schwenken Weihrauchfässer, läuten bei der Wandlung und assistieren dem Priester beim Gottesdienst, Ministrantinnen und Ministranten. In der katholischen Kirche in Bayern engagieren sich immer noch tausende Kinder und Jugendliche als Messdiener. Doch es werden seit Jahren weniger. Jasper Riemann.
5: Eine Abfrage bei den 7 bayerischen Bistümern zeigt einen eindeutigen Trend. Das Bistum Augsburg hat 2015 noch knapp 29.000 Ministrantinnen und Ministranten gezählt, 2024 nur noch rund 21.000. Im Bistum Würzburg sank die Zahl von 13 auf 10.000 im Zeitraum 2015 bis heute. Die Diözesen München-Freising und Passau haben ebenfalls zahlreiche Ministranten verloren. Im Bistum Eichstätt ist die Zahl in den vergangenen 10 Jahren um mehr als ein Drittel geschrumpft, von rund 6.500 auf aktuell 4.000. Aus Regensburg und Bamberg sollen demnächst neue Daten kommen. Als Gründe für die Entwicklung verweist das Münchner Erzbistum auf die sinkende Zahl von Kirchenmitgliedern, die allgemeine demografische Entwicklung und die Einschränkungen durch die Corona-Pandemie. Tobias Bienert, Referent für Ministrantenpastoral im Erzbistum Bamberg, sagt, die Zahlen seien ein Zeichen dafür, dass sich etwas ändern müsse.

0: Jahren gesetzlich verankert. Doch das CDU-geführte Wirtschaftsministerium möchte in diesem Jahr ein Gesetz vorlegen, wonach täglich mehr als 8 Stunden gearbeitet werden können. Ein Limit gäbe es dann nur noch bei der Wochenarbeitszeit. Die Gewerkschaften sind alarmiert. Und auch viele, die sich in der Sendung Mitreden Deutschland diskutiert gemeldet haben, sind skeptisch, dass andere Arbeitszeiten das Land produktiver machen. Silvia Buckel fasst die Sendung zusammen.
1: Von einem neuen Arbeitszeitgesetz sollen vor allem Branchen wie die Gastronomie und der Tourismus profitieren. Robert Peter aus Hamburg hat lange Zeit als Koch gearbeitet. 14 Stunden am Stück war normal, manchmal 12 Tage hintereinander.
2: Das ist was ich keinem empfehlen kann. Aber wenn man das ein paar Jahre macht, dann merkt man, das geht auf die Knochen und ist sehr anstrengend. Und selbst wenn man davon Ausgleich kriegt, dann mal einen Tag weniger arbeiten muss, das gleicht am Ende nicht aus. Ich glaube kaum, dass längere Arbeitszeiten dazu führen, dass in der Gastronomie mehr Leute arbeiten wollen.
1: Stefan Mittendorf, Gastronom aus Bodenwerder, hält dagegen eine flexible Wochenarbeitszeit für nötig. Denn praktisch komme er in seinem Betrieb nicht mit 8-Stunden-Schichten aus.
3: In Niedersachsen dauern Feiern manchmal bis 4 Uhr morgens. Da frage ich mich, wie das laufen soll, dass ich Mitarbeiter nach 8 Stunden nach Hause schicke, während die Feier noch auf Hochtouren läuft. Und ich habe Mitarbeiter, die wahnsinnig gerne auch länger arbeiten würden, es aber nicht dürfen.
1: Bettina Kohlrausch vom Wirtschafts- und Sozialwissenschaftlichen Institut der Hans-Böckler-Stiftung weist darauf hin, dass es jetzt schon viele legale Ausnahmeregeln vom 8-Stunden-Tag gibt.
4: Meines Erachtens braucht es keine Reform der Arbeitszeit. Alle Debatten müssen im Blick haben, dass Menschen Erholung und Pausen brauchen, um produktiv zu sein. Und man Produktivität nicht ankurbelt, indem man Menschen einfach zwingt, länger zu arbeiten.
1: Im Gegenteil, sie würden dann müde, unproduktiv und machten Fehler. Das habe die Arbeitsforschung gezeigt. Überlange Arbeitstage können auch die Gesundheit gefährden. So sieht es der Erzieher Hakon Dahmann aus Wenddorf.
5: Ich empfinde das als Belastung. Ich finde, dass es auch als eine Art Gesundheitsschutz gesehen werden kann, wenn ich Teilzeit arbeite.
1: Auch die Hörerin Nicole Steinke aus Dortmund hat in ihrem anstrengenden Job als Physiotherapeutin, als sie noch jünger war, auch mal 10 Stunden am Tag gearbeitet. Heute schafft sie nicht mehr als 6. Wer aber fit ist, sollte mehr als 8 Stunden arbeiten können, findet der Landwirt Georg Lang aus Bamberg. Auf seinem Hof funktioniere das ohnehin nicht anders.
6: Aber es geht einfach nicht, dass wir sagen, jetzt ist 8 Stunden habe ich gearbeitet und den Mähdrescher machen wir aus. Ne? Und dann haben wir noch Tiere, die wollen auch verpflegt werden.
1: Aber der Landwirt sagt auch, lange arbeiten, das müsse freiwillig sein und mit Freizeitausgleich. Ähnlich sieht es Stefan Dolega aus Berlin.
7: Das kann ich machen, aber ich darf es nicht von meinen Angestellten verlangen. Und das Arbeitszeitgesetz sagt 8 Stunden, man kann es auf 10 Stunden verlängern, aber da muss ein Ausgleich innerhalb von 6 Monaten erfolgen. Und ich finde, das ist ein gutes Gesetz und das soll so bleiben.
1: Thomas Hoppe, Bundesvorsitzender der jungen Unternehmer, wünscht sich zeitliche Flexibilität für Arbeitsspitzenzeiten. Und er glaubt, dass das auch seine Mitarbeitenden wollen.
8: Wenn die Mitarbeiter motiviert sind und gerne in der Firma arbeiten und auch 100% committed sind und hinter der Firma stehen, sind sie, glaube ich, sehr oft bereit, auch mit der Firma diese Extrameile zu gehen, wenn sie auf einer Seite entsprechend auch die Kompensation bekommen.
1: Wer entscheidet aber am Ende, wie viel gearbeitet wird? Nur die Arbeitgeber? Dieses Thema wurde auch auf dem YouTube-Kanal von Mitreden lebhaft diskutiert. Während ein User zum Beispiel meint, um Spitzen beim Arbeitsbedarf abzufangen, müsse jeder aktuell seinen Beitrag leisten, warnen andere, aufgepasst, wenn es um die Aufweichung von Arbeitnehmerrechten geht, die über Jahrhunderte hart erkämpft wurden.
0: Abschied vom 8-Stunden-Tag. Chance oder Belastung? Das war die Frage gestern im ARD-Dialogformat Mitreden Deutschland diskutiert. Silvia Buckel hat die Debatte zusammengefasst.
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0: Trink aus, wir müssen gehen. Das letzte Album der Toten Hosen trägt diesen Titel. 45 Jahre nach ihrem Start nehmen die Toten Hosen Abschied vom Tour- und Bühnenbetrieb. Auflösung bedeutet das zwar nicht, sagen sie selbst, aber mit neuer Musik soll ab jetzt Schluss sein. Heute kommt das 17. und letzte Album der Band auf den Markt, verbunden mit einer Abschiedstour. Sebastian Wellendorf hat die Songs schon gehört.
10: 1, 2, 3, 4!
11: Die Idee ist ja mit Vollgas über die Ziellinie und das können wir jetzt noch garantieren und deshalb ist das jetzt ein guter Moment.
9: Vollgas geben die Toten Hosen auf diesem Album auf jeden Fall nochmal. Es soll das letzte sein, das diese Band veröffentlicht. Nach fast 45 Jahren Bandkarriere

0: Nach 19 Studio- und unzähligen Live-Platten ist das ein großer Moment für Campino, Kuddel, Andy und Co.
1: Auf jeden Fall gab es immer Konsens, dass wir uns das Ende selber setzen wollen. Unstimmig waren wir, wann der richtige Zeitpunkt ist. Und das kann man nie genau festlegen. Das ist ein Bauchgefühl, kann ich auch jetzt gar nicht so richtig erklären.
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0: Die Idee, sich aus dem anstrengenden Release-Geschäft zurückzuziehen, hatte die Band schon vor 2 Jahren. Campino ist 63, Andy Meurer 62, da könne man schon mal etwas kürzer treten. Der Grundton für das damals geplante letzte Album war also gesetzt.
3: Der Titel des Albums war das erste, was zu dieser Scheibe klar war. Das war der erste Song, den wir überhaupt geschrieben haben. Also wir mussten alles von da an drumherum aufbauen.
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0: Bei den Proben und den Aufnahmen zum Album hat sich die Band von einem Fernsehteam begleiten lassen. Für die ARD-Doku Die Toten Hosen, das letzte Album, abrufbar in der Mediathek. Sie zeigt, dass die Gewissheit, sich nun langsam aus dem Business zurückzuziehen, die Stimmung der Band deutlich geprägt hat.
5: Ich fühle keine Euphorie. Ich renne jetzt hier nicht raus und sage, toll, dass das jetzt das Letzte war, sondern ich bin betrübt.
6: Starker Text, sehr traurig. Also immer wenn ich das Lied höre, packt es mich wirklich eiskalt und ich glaube, da werde ich nicht der Einzige sein.
0: Und dennoch ist Trink aus klanglich kein reines Abschieds- und Melancholie-Album. Stücke wie Die Show muss weitergehen oder Schlechte Nachbarn haben alles, was Hosenfans in Sachen Punk-Power erwarten.

Ein großer Moment ist dieses letzte Album aber nicht nur für die Band, sondern vor allem auch für die deutsche Punkrock-Szene. In den 80ern haben die Toten Hosen aus der Nischenmusik amtliche Charterfolge gemacht. Mit Hits wie Hier kommt Alex oder Wünsch dir was. Hey!

0: Punkrock ist politisch und das hat die Band immer gelebt. Sei es mit Benefizkonzerten bei den Castortransporten in Gorleben, mit günstigeren Sozialtickets oder mit klarer Position in der Flüchtlingspolitik. Am Ende geht man niemals so ganz. Das weiß auch Campino und diese Tür hält sich die Band auch offen, was die Fans hoffen lässt.
1: Ob wir jetzt noch mal ein Stück rausbringen, um eine Benefiz-Single zu machen oder um anderen zu helfen, das steht auf einem anderen Blatt. Aber wir werden nicht mehr unser eigenes Leben reflektieren und dann eine Dramaturgie aufbauen, wie so ein Album zu verlaufen hat und so. Das ist alles auserzählt und das wäre jetzt das letzte Kapitel von diesem Buch.
2: Bühnenabschied und letztes Album der Toten Hosen, Trink aus, wir müssen gehen, heißt es. Ein Beitrag von Sebastian Wellendorf war das.
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2: A93 Rosenheim Richtung Kiefersfelden. Zwischen dem Dreieck Inntal und dem Grenzübergang Kiefersfelden Stau und stockender Verkehr für Lastwagen wegen der Blockabfertigung an der österreichischen Grenze. Das Wetter in Bayern. Heute wird es wieder sonnig. Ab dem Nachmittag ziehen in Teilen Frankens von Nordwesten ein paar lockere Wolkenfelder auf. Die Höchstwerte 26 bis 32 Grad.

0: Heute ist Freitag, der 29. Mai. Es ist 6.30 Uhr.
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0: Was Autofahrer über die Sperrung des Brenners morgen wissen müssen, warum Israel den Kontakt zu UN-Generalsekretär Guterres abgebrochen hat und wie sich das DFB-Team in Herzogenaurach auf die Fußball-WM vorbereitet. Das sind einige unserer Themen in den kommenden Minuten. Am Mikrofon Stefan Einöder. Guten Morgen. Es wird voll und es braucht Geduld. Die Gemeinden und Einsatzkräfte im südlichen Oberbayern bereiten sich auf ein verkehrsintensives Wochenende vor. Wegen der Sperre der Brennerautobahn befürchten die zuständigen Behörden im Raum Rosenheim massiven Ausweichverkehr über ihre Region. Noch mehr staunen wird es sich, wenn der Nachbar Tirol den Einreiseverkehr dosiert oder ganz die Strecke sperrt. Wie man versucht, sich vorzubereiten, dazu Alisa Schröter.
2: Das Landratsamt Rosenheim befürchtet, dass es bei Stau- und Ausweichverkehr kein Durchkommen mehr für die Anwohner und vor allem für die Rettungskräfte gibt. Deswegen hat der Rettungszweckverband teilweise schon Rettungswege verschoben. Außerdem setzen die Einsatzkräfte und Helfer auf Motorräder, um im Ernstfall schnell voranzukommen. Das Rosenheimer Landratsamt will die Durchfahrtsverbote, die ohnehin bei Staus an Wochenenden und Feiertagen für den Fernverkehr gelten, so gut es geht durchsetzen. Der Verkehr soll nach Möglichkeit auf die Autobahn zurückgeleitet werden. Darüber hinaus ergreifen einzelne Gemeinden im Landkreis eigene Maßnahmen. Fraßdorf hat angekündigt, bei Bedarf 9 Straßen im Ort für den Durchreiseverkehr zu sperren, mit Baken und Hinweisschildern, wie der Geschäftsleiter der Gemeinde Andreas Oppacher erklärt.
3: Also wenn wir das sozusagen spüren, dass da ein starker Verkehr auftritt, dann werden die automatisch aufgestellt, ja.
2: Auch die Polizei stellt sich auf ein arbeitsintensives Wochenende ein. Alle verfügbaren Einsatzzüge seien vor Ort, heißt es aus dem Polizeipräsidium Oberbayern Süd. Auch die Bundespolizei könne bei Bedarf unterstützen.
0: Auf die Sperrung der Brennerautobahn morgen schauen wir ausführlich in unserem Thema des Tages um 7.20 Uhr und um 8.20 Uhr hier bei BR24. Im Sommer vor 2 Jahren, da waren viele Menschen im Taylor Swift-Fieber. Die US-Sängerin tourte durch Europa und spielte in ausverkauften Stadien. Doch zum Verdruss ihrer Fans, den Swifties, sagten die österreichischen Behörden 3 Konzerte von ihr in Wien kurzfristig ab. Grund waren Anschlagspläne eines jungen Österreichers. Gestern nun gab es das Urteil gegen den Mann. Oliver Schosch berichtet.
4: Beran A., ein 21-jähriger Niederösterreicher mit mazedonisch-albanischen Wurzeln, wurde in erster Instanz zu 15 Jahren Haft verurteilt. Das Gericht sah es als erwiesen an, dass er einen Terroranschlag auf ein Taylor Swift-Konzert geplant hatte. Es sollte am 9. August 2024 im Wiener Ernst-Happel-Stadion stattfinden, doch es wurde zuvor abgesagt. Beran A. hatte diesen Anschlagsplan von Anfang an gestanden. Die Beweislage war erdrückend. Die Ermittler fanden Sprengstoffmaterialien, Bombenbauanleitungen und Chats mit IS-Mitgliedern. Beran A. wurde aber auch wegen Beihilfe an einem Mordversuch ein knappes halbes Jahr vor dem Taylor Swift-Konzert schuldig gesprochen. Diesen Tatvorwurf hatte er im Prozess bestritten. Damals hatte ein Freund von Beran A. in Mekka mit einem Messer auf Menschen in der heiligen Moschee eingestochen und wurde dort festgenommen. Während des Prozesses versuchte Beran A., diesen Freund als seinen Mentor darzustellen, unter dessen Einfluss er selbst gestanden habe. Doch diese Strategie ging nicht auf. Es gab die Höchststrafe von 20 Jahren nur deshalb nicht, weil Beran A. ein Teilgeständnis abgelegt hatte und zuvor als unbescholten galt. Zu 12 Jahren Haft wurde ein weiterer Freund von Beran A. verurteilt, der mit ihm auf der Anklagebank im Landesgericht Wiener Neustadt saß. Ada K., ein Niederösterreicher mit türkischen Wurzeln. Er wurde auch wegen Beihilfe zum Mordversuch verurteilt im Fall der Messerattacke des Freundes in Mekka.
0: Seit knapp 3 Wochen ist Peter Modior neuer Ministerpräsident in Ungarn. Während sein Vorgänger Viktor Orban auf europäischer Ebene immer wieder wichtige Entscheidungen blockierte, will Modior mit seiner Regierung eine konstruktive Rolle in der EU spielen. Heute trifft er bei seinem Antrittsbesuch in Brüssel Kommissionschefin Ursula von der Leyen. Es soll dabei vor allem um die Freigabe von Geldern für Budapest gehen. Katrin Schmidt berichtet.
5: Für Ungarn geht es heute um gut 10 Milliarden Euro an EU-Geldern. Steuern, die während der Regierungszeit von Viktor Orban eingefroren wurden, weil das Land unter ihm gegen Prinzipien der Rechtsstaatlichkeit verstoßen hat, sowie wegen Korruption und mangelnder Transparenz im Umgang mit Geldern aus den Töpfen der EU. All das, so signalisiert es der neue Regierungschef Modja, soll der Vergangenheit angehören. Er habe die Details in letzter Zeit bereits ausführlich mit EU-Kommissionschefin von der Leyen besprochen und plane, sagt er, heute ein Abkommen zur Freigabe dieser Mittel zu unterzeichnen. Fest steht, die Zeit drängt, denn diese rund 10 Milliarden Euro verfallen in den nächsten Monaten und wären anschließend für Ungarn nicht mehr reaktivierbar. Sie werden aber in Budapest dringend gebraucht, um die Staatsfinanzen zu stabilisieren. In der EU ist eine schnelle Freigabe der Mittel allerdings auch umstritten, denn formal muss die neue ungarische Regierung eine Checkliste mit 27 sogenannten Supermeilensteinen erfüllen, die von der Europäischen Kommission festgelegt wurden. Darunter läuft etwa, die Unabhängigkeit der Justiz wieder vollständig herzustellen. Vergangene Woche zumindest hat Modjas Tisza-Partei im ungarischen Parlament den ersten großen Verfassungsänderungsantrag vorgelegt.
0: Dicke Luft zwischen Israel und dem Generalsekretär der Vereinten Nationen, Antonio Guterres, ist schon fast eine Untertreibung. Israel hat die Zusammenarbeit mit Guterres jetzt komplett aufgekündigt. Grund für diesen Schritt sind Vorwürfe des UN-Generalsekretärs. Israel setze sexualisierte Gewalt gegen palästinensische Häftlinge in Gefängnissen ein. Aus New York berichtet Martin Ganselmeier.
6: In einer Videobotschaft auf der Plattform X übte Israels Botschafter bei den Vereinten Nationen, Danny Danon, heftige Kritik an Antonio Guterres. Die Entscheidung, Israel auf eine schwarze Liste zu setzen und uns vorzuwerfen, sexuelle Gewalt als Kriegswaffe einzusetzen, ist eine ungeheuerliche Entscheidung, sagte Danon. Israel habe genug von diesem Generalsekretär. Man werde den Kontakt zu seinem Büro bis zum Ende seiner Amtszeit Ende des Jahres abbrechen. Stein des Anstoßes ist ein noch nicht veröffentlichter Bericht des UN-Generalsekretärs über sexuelle Gewalt in Konflikten. Schon im vergangenen Jahr hatte Guterres berichtet, es gebe glaubwürdige Informationen über sexuelle Gewalt durch israelische Sicherheitskräfte gegen palästinensische Häftlinge. Israel streitet diese Vorwürfe ab. Das Verhältnis zwischen Israel und den Vereinten Nationen hat sich seit Beginn des Gaza-Krieges deutlich verschlechtert. UN-Generalsekretär Guterres hatte immer wieder scharfe Kritik an Israels Militäreinsatz im Gazastreifen geübt, jedoch stets auch den Überfall der Terrororganisation Hamas vom 7. Oktober 2023 verurteilt.
0: Für kleine Kinder ist es am besten, wenn die Mütter sich kümmern und nicht arbeiten gehen. Diese Überzeugung hält sich hartnäckig. Jetzt ist sie wissenschaftlich widerlegt. Die Fachzeitschrift Science hat eine große Meta-Analyse veröffentlicht, die zu dem eindeutigen Schluss kommt, es macht keinen Unterschied, ob Mütter berufstätig sind oder nicht. Veronika Simon aus der ARD-Wissenschaftsredaktion.
7: Weltweit ist die Annahme verbreitet, dass es kleineren Kindern schade, wenn ihre Mutter berufstätig ist. Auch in Deutschland stimmten fast 30% in einer Befragung einer solchen Aussage zu. In einer aktuellen Studie analysierte jetzt ein internationales Forschungsteam über 60 Studien zu diesem Themenkomplex. Dabei wurden verschiedene Bereiche der kindlichen Entwicklung betrachtet, zum Beispiel der Erfolg in der Schule, ihre Denk- und Lernleistungen, das Verhalten sowie Gesundheit und Wachstum. Das Ergebnis? In der großen Mehrheit der Studien zeigte sich kein messbarer Unterschied zwischen Kindern von berufstätigen und von nicht berufstätigen Müttern. Und wenn Unterschiede messbar waren, waren diese meist gering. Relevant war am ehesten die Qualität der Arbeitsstelle. Vor allem in Haushalten mit geringem Einkommen galt, je stabiler und besser die Arbeitsbedingungen, desto eher profitierten die Kinder in ihrer Entwicklung. Eine Altersstufe, in der Erwerbsarbeit von Müttern besonders schadet oder besonders nützt, konnten die Forschenden nicht erkennen. Studien zur Rolle des Vaters und wie seine Arbeit die Kinder beeinflusst, gibt es laut den Forschenden kaum.
0: 39 junge Männer und Frauen aus dem Rheinland sollen im großen Stil Kokain, Marihuana und Amphetamine nach Deutschland geschmuggelt haben. Vor dem Landgericht Düsseldorf beginnt heute der Prozess gegen die 6 mutmaßlichen Haupttäter. Das Ungewöhnliche an dem Fall, die Beschuldigten sind ohne Vorstrafen, stammen aus gut situierten Elternhäusern, sogar Millionärssöhne sind darunter. Jochen Hilgers über den Prozess gegen die Rich Kids.
8: Das Täterprofil ist völlig unüblich. Die Zahl der Beschuldigten liegt mittlerweile bei 39. Auch 4 Frauen sind darunter. Die meisten stammen aus dem Rheinland und aus gut bürgerlichen bis begüterten deutschen Elternhäusern. Bis heute staunen die Ermittler über den Organisationsgrad, die hohe Professionalität der jungen Beschuldigten, die von Andalusien und dem Rheinland aus im ganz großen Stil gedealt haben sollen. Die 6 Angeklagten, die ab heute vor dem Richter stehen, gelten als die mutmaßlichen Drahtzieher. Was die Beschuldigten nicht wussten, ihre Krypto-Handys waren von den Ermittlern längst geknackt. Die Polizei hörte bei den Deals mit. Über eine eigene App führten die mutmaßlichen Täter zudem penibel Buch über Ein- und Verkäufe, Einnahmen und Ausgaben sowie über die beauftragten Kuriere. Als die Handschellen klickten, fielen sie aus allen Wolken. Drogenhandel, obwohl man es von Haus aus vielleicht gar nicht nötig hat, der Prozess könnte Antworten geben. Den Angeklagten drohen Haftstrafen von mehr als 10 Jahren.
0: In 2 Wochen geht sie los, die Fußball-Weltmeisterschaft. Die Auswahl von Bundestrainer Julian Nagelsmann bereitet sich gerade in Herzogenaurach auf die WM vor. Doch viel ist bisher nicht vom Campus nach außen gedrungen. Die Spieler sollen sich ganz auf das Training und das Miteinander fokussieren. Torwart Manuel Neuer bereitet den Fans allerdings etwas Sorgen, weil er beim Testspiel gegen Finnland nicht zum Zug kommt. Er soll eine Wadenverhärtung auskurieren. Anne van Eickels.
9: Bisher war Manuel Neuer bei der WM-Vorbereitung in Herzogenaurach kaum zu sehen. Der verletzte Torhüter drehte alleine seine Runden noch vor dem Mannschaftstraining. Wie es heute ist, kann man nur spekulieren. Denn bei der Einheit auf dem Platz neben dem Teamcamp darf keiner zuschauen. Große Planen schützen die Nationalspieler vor neugierigen Blicken. Während Kapitän Joshua Kimmich am Mittag die Fragen der Journalisten beantworten wird, ist Manuel Neuer unterwegs zur Autogrammstunde bei den Fans. Sein erster öffentlicher Auftritt als alte neue Nummer 1. Und danach ist dann Familienzeit. Die Mannschaft bekommt Besuch von ihren Liebsten. Das warme Sommerwetter lädt zum Sprung in den Camp-Pool ein. Außerdem wird gemeinsam gegrillt.
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0: Heute früh mit Stefan Liener und einem Blick auf den Arbeitsmarkt.
10: Und auch dort macht sich natürlich die anhaltende Konjunkturschwäche bemerkbar. Der Arbeitsmarkt ist zwar bisher nicht eingebrochen, aber doch stark belastet. Wie sich die Lage im Mai entwickelt hat, das wird die Bundesagentur für Arbeit heute um 10 Uhr in Nürnberg bekannt geben. Einige Tendenzen sind aber schon jetzt bekannt. Birgit Habrath.
11: Sie könnte wieder leicht unter 3 Millionen liegen, die Zahl der Arbeitslosen, die die Bundesagentur für Arbeit heute in Nürnberg präsentiert. Das wäre aber keine Trendumkehr. Der Mai gehört zu den Monaten, in denen gerade in Außenberufen eingestellt wird. Doch diese Frühjahrsbelebung fällt in der Konjunkturkrise schwach aus. In der Industrie fallen nach wie vor viele Stellen weg. Dass im Bereich Gesundheit oder Pflege weiter großer Bedarf an Kräften herrscht, gleicht das Minus im verarbeitenden Gewerbe bei weitem nicht aus. Die Nachfrage nach Personal besteht laut Erhebung der Bundesagentur zwar durchaus, aber eben nicht in allen Branchen. Nach wie vor gilt, wer jetzt seinen Job verliert, tut sich schwerer, einen neuen zu finden. Und daran wird sich erst etwas ändern, wenn der Aufschwung kommt. Diesmal wird Andrea Nahles, die Chefin der Bundesagentur, den jährlichen Bericht zu den Engpassberufen vorstellen. Das sind die Jobs, in denen teils händeringend Kräfte gesucht werden. Dazu zählen außer Pflegekräften zum Beispiel auch Kraftfahrerinnen und Kraftfahrer. Zuletzt tauchte in der Liste jeder 7. Beruf auf. Da macht sich langsam bemerkbar, dass jetzt schon die ersten Babyboomer in Rente gehen und nicht ersetzt werden können.
10: Ein freier Samstag und Sonntag. Für die meisten Deutschen ist das Normalität. Wochenendarbeit ist hierzulande eher die Ausnahme. In anderen europäischen Ländern müssen hingegen sehr viel mehr Menschen ran, wenn andere frei haben. Das gilt unter anderem für Staaten, in denen der Tourismus eine wichtige Rolle für die Gesamtwirtschaft spielt. Aus Athen berichtet Moritz Pompel.
12: Laut den jüngsten Daten der europäischen Statistikbehörde Eurostat arbeitet in Griechenland fast jeder 3. Beschäftigte auch am Wochenende. In Deutschland ist es nur rund jeder 6. Die Hauptgründe dafür? Besonders viele Griechinnen und Griechen arbeiten im Tourismussektor. Samstag und Sonntag gehören also zu den normalen Arbeitstagen. Das Gleiche gilt für einen weiteren großen Beschäftigungssektor in Griechenland, die Landwirtschaft. 2024 hat die wirtschaftsliberale und konservative Regierung von Ministerpräsident Mitsotakis zudem gesetzlich die Möglichkeit zur 6-Tage-Woche geschaffen. In bestimmten Branchen, die zum Beispiel rund um die Uhr arbeiten, können Beschäftigte gegen mehr Lohn einen 6. Tag in der Woche arbeiten. Die Regelung beruht auf Freiwilligkeit. Gewerkschaften haben allerdings große Bedenken. Sie befürchten etwa, dass die Freiwilligkeit zum Kriterium werden könnte, ob jemand angestellt wird oder nicht. Immer wieder rufen die Gewerkschaften zu Protesten auf, um gegen die, wie sie sagen, Ausbeutung der Arbeiter zu demonstrieren. Gesetzlich gilt in Griechenland übrigens, wer sonntags arbeitet, dem steht eine deutlich höhere Vergütung oder ein deutlich längerer Freizeitausgleich unter der Woche zu.
10: Die Menschen in Deutschland müssen sich weiterhin auf erhöhte Verbraucherpreise einstellen. Im April hatte der Ölpreisschock infolge des Irankriegs die Teuerungsrate auf 2,9% hochgetrieben, den höchsten Stand seit Januar 2024. Heute veröffentlicht das Statistische Bundesamt eine erste Schätzung zur Inflation im Mai.
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0: Benjamin Day mit den Nachrichten.
6: Alpenraum bereitet sich auf Vollsperrung der Brenner-Autobahn vor. Wegen einer Demonstration gegen die zunehmende Verkehrsbelastung in der Region ist die Brenner-Autobahn morgen voll gesperrt. Die Sperre betrifft nicht nur die Autobahn, sondern auch die Bundesstraße und Nebenstrecken. Bereits heute wird deswegen mit langen Staus gerechnet. Der ADAC empfiehlt, Reisen mit dem Auto im Alpenraum an diesem Wochenende möglichst zu vermeiden. Vance kündigt baldige Einigung mit dem Iran an. Man sei noch nicht am Ziel, aber nah dran, sagte der US-Vizepräsident vor Journalisten. Es sei allerdings schwer vorherzusagen, wann und ob Präsident Trump ein Abkommen unterzeichne. Aus dem Iran heißt es, ein Abkommen sei weder fertiggestellt noch bestätigt. Laut Medienberichten geht es darum, die Waffenruhe um 60 Tage zu verlängern, um über das iranische Atomprogramm verhandeln zu können. Vereinte Nationen erheben schwere Vorwürfe gegen Israel. In einem UN-Bericht wird israelischen Soldaten und anderen Sicherheitskräften sexuelle Gewalt gegen Palästinenser vorgeworfen. Die Liste der Misshandlungen umfasse etwa Vergewaltigungen und körperliche Gewalt gegen die Genitalien, heißt es in dem noch unveröffentlichten Report des UN-Generalsekretärs Guterres. Die israelische UN-Vertretung in New York reagierte empört und gab bekannt, den Kontakt zu Guterres abzubrechen. Blue Origin-Rakete explodiert auf der Startrampe. Der Vorfall ereignete sich auf dem Raumfahrtstützpunkt Cape Canaveral im US-Bundesstaat Florida. Das Unternehmen des US-Milliardärs Jeff Bezos erklärte, es handle sich lediglich um eine Anomalie bei einem Raketentest. Blue Origin will mit dem neuen Flugkörper den SpaceX-Raketen von Elon Musk Konkurrenz machen. Deutscher Filmpreis wird in Berlin verliehen. Das Drama »In die Sonne schauen« von Regisseurin Mascha Schilinski geht mit 11 Nominierungen als Favorit in das Rennen um die Goldene Lola. Regisseur Wim Wenders erhält den diesjährigen Ehrenpreis. Das Wetter: viel Sonnenschein bei 26 bis 32 Grad.
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0: Sie schwenken Weihrauchfässer, klingeln bei der Wandlung, tragen Kreuz und Fahnen bei Prozessionen. In der katholischen Kirche engagieren sich tausende Kinder und Jugendliche als Ministrantinnen und Ministranten. Doch es werden von Jahr zu Jahr weniger, auch bei uns in Bayern. Beim Katholikentag in Würzburg gab es gerade ein bundesweites Treffen der sogenannten Minis. Es fand abseits der großen Bühnen in einem Park und in einem Gymnasium statt. Und unser Reporter Jasper Riemann hat sich unter die Teilnehmer gemischt.
13: Gebetsbuch balancieren, Weihrauchfass schleudern, Klingelbeutel Weitwurf. So wie bei der Olympiade im Park ging es beim Ministrantinnentag in Würzburg generell um viel Spaß und Gemeinschaft. Das ernste Thema Nachwuchsmangel haben die Organisatoren bewusst ausgeklammert. Doch die angereisten Ministrantinnen und Ministranten wissen um das Problem.
14: Weil vielleicht die Kirche in manchen Sachen noch sehr altmodisch ist. Das muss vielleicht manchmal ein bisschen gepeppt werden.
15: Zum Beispiel, wo ist sie altmodisch?
14: Auch manchmal bei den Liedtexten, wo dann so richtig Alte rausgekramt werden.
16: Ich glaube, junge Menschen, also jetzt mein bisschen älteres Alter, kann viel nichts mit so der hierarchischen Struktur von der Kirche anfangen. Wenn ich an Themen wie Homosexualität denke oder Diversität, wenn man da von außen drauf guckt, kann man, finde ich, das Gefühl haben, dass irgendwie doch nicht vielleicht jeder willkommen ist.
13: Immer weniger junge Menschen engagieren sich in Bayern als Ministranten. Das zeigt eine Abfrage bei den Bistümern. So hat das Bistum Augsburg 2015 noch knapp 29.000 Minis gezählt, 2024 nur noch rund 21.000. Im Bistum Würzburg sank die Zahl von 13 auf 10.000 im Zeitraum 2015 bis heute.
0: Auch die Diözesen München-Freising, Passau und Eichstätt verlieren seit Jahren Minis.
17: Ganz, ganz viel fehlt in einer Pfarrei, wenn es keine Ministrantinnen und Ministranten mehr gibt, und zwar auf unterschiedlichen Ebenen.
0: Sagt Tobias Bienert, Referent für Ministrantenpastoral im Erzbistum Bamberg.
17: Bei dem Gottesdienst ohne Ministrantinnen und Ministranten fehlt diese aktive Beteiligung der Gemeinde, für den die Ministranten stehen.
0: Das Bamberger Erzbistum will im Sommer aktuelle Zahlen erheben, sagt Bienert.
17: Gleichzeitig ist es natürlich auch schade für die Kirche im Allgemeinen, weil durch das Nichterreichen von Kindern und Jugendlichen auch ein ganz, ganz vieler großer und bunter Teil einfach auch dann nicht mehr so lebendig werden kann in irgendeiner Art und Weise. Zumindest wenn die Tendenzen auch nochmal so weitergehen, würde es dann eben bedeuten, dass die Kirche sich auch da nochmal ändern muss.
0: Denn klar, mit Corona oder demografischer Entwicklung beeinflussten und beeinflussen zwar Faktoren die Entwicklung, für die die Kirche nicht oder kaum verantwortlich ist. Doch auch die Kirche selbst könnte sich mehr darum bemühen, für junge Menschen wieder attraktiver zu werden, finden zumindest Kinder und Jugendliche auf dem Ministrantinnentag in Würzburg.
18: Es wäre schade, wenn es nicht mehr gibt, weil es ist schon was Schönes. Du bist halt unter Menschen.
16: Ich glaube, das bietet viel Halt auch für Personen, die vielleicht woanders keinen Anschluss finden.
14: Bei uns im Dorf ist halt die Gemeinschaft, die jeder stärkt.
16: Und auch früh irgendwie Demokratie lernen, Gemeinschaft lernen, dafür finde ich das schon sehr wichtig.
0: Der Bericht von Jasper Riemann. 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
0: Fragwürdige Strafzettel und angebliche Beweisfotos, bei denen die Zeiten nicht stimmen. Immer mehr private Parküberwachungsfirmen kassieren mit dreisten Methoden ab. In den letzten Jahren hat sich genau das zu einem boomenden Geschäftsmodell entwickelt, das auf Vertragsstrafen setzt und dafür Aufnahmen manipuliert oder Schilder versteckt. Parkvision ist eine dieser Firmen. Ob und wie man sich dagegen wehren kann, Matthias Fuchs ist dieser Frage nachgegangen.
19: Sabine Fuchshofen aus Bad Honnef ist sauer.
20: Das ist der Hammer, ja. Ich sag ja, ich hab ungelogen so eine Krawatte.
19: Also richtig sauer.
20: Einfach nur Abzocke. Ja. Dem kleinen Mann das Geld aus der Tasche leiern, damit die sich die Taschen voll machen.
19: Der Grund, sie hat einen teuren Strafzettel von einer Parküberwachungsfirma bekommen. Und das, obwohl sie auf dem Parkplatz gar nicht geparkt hat, sondern nur gewendet hat.
20: Post von Parkvision. Vertragsstrafe 47,50 Euro.
19: Die Firma schickt sogar angebliche Beweisfotos, dass sie doch geparkt hätte. Aber die Zeiten auf den Fotos stimmen nicht mit den Google Maps Bewegungsdaten überein, die Sabine automatisch aufzeichnet. Wie die Fotos entstanden sind, unklar. Über Ärger mit Parkvision berichten viele Autofahrer. Auch die Staatsanwaltschaft ermittelt bereits in Zusammenhang mit der Firma. Auf eine Anfrage reagiert die Firma nicht. Das Geschäft der Parküberwacher boomt. Es tummeln sich immer mehr Firmen in der Branche. An die Daten der Autofahrer kommen sie, indem sie die Kennzeichen beim Kraftfahrtbundesamt abfragen. Die Zahl der Anfragen ist von rund 100.000 im Jahr 2005 auf fast 4 Millionen im Jahr 2024 gestiegen. Grundsätzlich dürfen Betreiber privater Parkplätze Regeln aufstellen und Vertragsstrafen verlangen. Wer einen Parkplatz nutzt, schließt unter Umständen automatisch einen Vertrag. Doch dafür muss man das beim Befahren auch erkennen können. Der Kölner Rechtsanwalt Sebastian Günnewig vertritt zahlreiche Betroffene. Er sagt, wer die Bedingungen gar nicht erkennen kann, der kann ihnen auch nicht wirksam zustimmen.
21: Das Beispiel, was eigentlich sehr verbreitet ist, ist, dass diese Hinweisschilder nicht lesbar sind, also an irgendeiner versteckten Stelle aufgestellt werden und dann beim Nachbefahren des Parkplatzes im Regelfall gar nicht mehr wahrgenommen werden.
19: Die Parküberwacher entgegnen, sie helfen etwa Supermärkten, ihre Parkplätze von Dauerparkern freizuhalten. Aber geht es wirklich nur darum oder eher darum, möglichst viel Geld mit Falschparkern zu verdienen? Weil der Service für die Parkplatzbesitzer meist kostenlos ist, verdienen die Überwacher in der Regel nur Geld, wenn auch Leute falsch parken. Und es gibt offenbar einige Firmen, die auch unseriös arbeiten. Etwa indem sie schon Strafzettel verteilen, wenn man auf dem Parkplatz gar nicht parkt, sondern nur drüber fährt oder wendet. Thomas Müther vom ADAC sagt:
22: Leider gibt es eine ganze Reihe schwarzer Schafe, Unternehmen, die hier wirklich versuchen, die Menschen, die Kunden, und um die geht es am Ende, abzuzocken.
19: Juristen wie Sebastian Günnewig raten dazu, auf jeden Fall zu widersprechen, falls eine Forderung ungerechtfertigt oder überzogen ist.
21: Als Faustregel kann man durchaus sagen, dass wenn die Vertragsstrafe überhalb von 40 Euro liegt, der Forderung zumindest schon einmal zu widersprechen.
19: Falls die Unternehmen dann mit Inkasso oder Gerichtsvollzieher drohen, sollte man zum Anwalt oder zur Verbraucherzentrale gehen. Oft hilft schon ein Schreiben vom Rechtsanwalt. Denn die Parküberwacher, das zeigt die Praxis, gehen nur selten vor Gericht.
0: Matthias Fuchs über die Tricks der Parkfirmen. 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
0: Der erste Schritt ist gemacht und deshalb dürfen die Würzburger Kickers davon träumen, ab dem Sommer wieder in der dritten Fußball-Bundesliga zu spielen. War denn der Auswärtssieg gestern in der Relegation bei Lok Leipzig verdient, Edgar Endres?
2: Tja, und ob, es ist ein richtig starkes Auswärtsspiel des Regionalligisten in Sachsen gewesen. Nur eins müssen sich die Unterfranken vorwerfen lassen. Sie haben einfach zu wenig aus ihren erstklassigen Chancen gemacht. Jan Günder über den 1:0 Erfolg im Hinspiel der Relegation.
3: Nach einer torlosen ersten Hälfte ging Würzburg in der 50. Minute in Führung. Bonga mit der starken Vorarbeit auf dem linken Flügel, seine Flanke köpfte Omora aus rund 10 Metern ins rechte Eck des Leipziger Tores. Der bayerische Amateurmeister hätte im Duell mit dem Meister der Regionalliga Nordost danach das Ergebnis ausbauen können, die Kickers vergaben aber beste Chancen. Nach einem Konter aus der eigenen Hälfte schoss der eingewechselte Cissé aus 17 Metern drüber. Leipzig war es über die gesamte Spielzeit kaum gelungen, Torgefahr zu entwickeln. Die beste Gelegenheit vergab im ersten Durchgang Öztürk. Vor gut 10.000 Fans im Bruno-Placher-Stadion gewinnt Würzburg mit 1:0 und geht also mit einem Vorteil ins Rückspiel am kommenden Montag.
2: Die deutschen Tennisfans werden jetzt wohl etwas unruhiger, denn die Chancen, dass Alexander Zverev bei den French Open vielleicht doch noch seinen ersten Grand-Slam-Titel holt, sind enorm gestiegen. Der Grund ist der Hitze-K.O. gestern, der Nummer 1 Jannik Sinner aus Italien. Am späten Abend geht die Maloche für Zverev in Paris erstmal gegen einen Franzosen weiter. Steffen Gahr.
4: Wie der Hamburger mit der neuen Rolle umgeht, wird sich in der Night Session von Paris zeigen. Die pralle Sonne, die große Hitze ist weg, wenn Alexander Zverev auf den Platz kommt. Aber hitzig dürfte es trotzdem werden. Denn Zverev spielt nicht nur gegen Quentin Alice, sondern auch gegen das französische Publikum. Das ist bekannt dafür, die eigenen Spieler lautstark zu unterstützen. Zverev aber machte schon klar, solange es respektvoll zugeht, ist alles okay. Sportlich ist Zverev der klare Favorit, Alice gerade mal so in den Top 100 und eher ein Hartplatzspieler. Und Zverev, die Nummer 3 der Welt, hat bislang in Paris überzeugt. Vor allem der letzte Auftritt war extrem stark. In der Form muss ihn hier erst einmal einer schlagen. Neben Zverev ist auch die letzte deutsche Frau im Einzel gefordert. Tamara Korpatsch ist gegen die Ukrainerin Jelena Svitolina, aber klare Außenseiterin.
2: Und wir sind natürlich heute bei den Spielen mit deutscher Beteiligung live dabei. Nochmals durchatmen vor der großen Hatz und der langen Vorbereitung auf die Fußball-WM. Die deutsche Nationalmannschaft ist gerade im Trainingslager in Herzogenaurach und da wird alles dem Fußball untergeordnet. Nur heute Abend nicht. Ausnahmsweise werden Gäste im DFB-Camp erwartet. Felix Manzl erklärt, wer denn da so kommt und was da los ist.
23: Ja, heute Abend ist Wohlfühlen angesagt. Die Familien und die Lebenspartner der Spieler, die dürfen ein letztes Mal einen Abend mit ihren Liebsten verbringen. Und dann ist Schluss mit Ablenkung. Sonntag ist ja dann auch schon das Testspiel in Mainz gegen Finnland und den darauffolgenden Dienstag geht's ab in die USA. Deshalb ist heute Abend nochmal Family Time angesagt, hat sich der Bundestrainer so ausgedacht. Alle sollen sich nochmal richtig wohlfühlen. Das heißt, die Nationalspieler können nochmal so richtig schöne private Stunden mit ihren Liebsten verbringen. Da wird dann gegrillt. Vielleicht springt der eine oder die andere oder auch beide zusammen in den Pool. Das Wetter passt ja hier in Herzogenaurach. Nochmal mit den Kindern spielen. Ja, man wird sich ja unter Umständen, je nachdem wie erfolgreich Deutschland bei der WM auftritt, eine richtig lange Zeit nicht mehr sehen können. Hat heute Abend schon so ein bisschen was von Abschied.
2: Am Sonntagabend soll dann im ersten Test gegen Finnland in Mainz die Form überprüft werden. Anstoß ist um 20.45 Uhr und wir sind da komplett live dabei. Hochspannung herrscht in der amerikanischen Halbfinalserie im Basketball zwischen Titelverteidiger Oklahoma und San Antonio. Nach 6 Spielen der Serie Best of 7 haben die Spurs durch ein 118:91 zum 3:3 ausgleichen können. Das entscheidende 7. Match steigt Sonntag um 2 Uhr deutscher Zeit in Oklahoma City. Der Endspielgegner sind die New York Knicks. Gastgeber Schweiz und überraschend Norwegen haben sich als letzte Teams für das Halbfinale bei der Eishockey-WM qualifiziert. Die Schweizer knacken die Schweden mit 3:1, Norwegen Lettland mit 2:0. Jetzt treffen die Skandinavier auf Favorit Schweiz. Das zweite Halbfinale heißt Kanada gegen Finnland.
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0: A93 Rosenheim Richtung Kiefersfelden. Zwischen dem Dreieck Inntal und dem Grenzübergang Kiefersfelden Stau und stockender Verkehr für Lastwagen wegen der Blockabfertigung an der österreichischen Grenze. Das Wetter in Bayern. Heute wird es wieder sonnig. Ab dem Nachmittag ziehen in Teilen Frankens von Nordwesten her ein paar lockere Wolkenfelder auf. Die Höchstwerte 26 bis 32 Grad. In der kommenden Nacht teils länger klar. Nach Mitternacht sind besonders im Norden Frankens örtlich Schauer und Gewitter möglich. Die Tiefstwerte zwischen 17 und 7 Grad. Morgen dann teils sonnig, teils wolkig, vereinzelt Schauer und Gewitter, die zum Teil auch kräftig ausfallen können, bei 24 bis 31 Grad. Am Sonntag und am Montag wechselhaft. Mit Sonne, Wolken, Schauern, Gewittern. Ab Montagnachmittag dann aber wieder meist trocken und es wird nicht mehr ganz so heiß. Am Sonntag Tageshöchstwerte zwischen 22 und 28 Grad. Am Montag dann zwischen 18 und 24 Grad.

0: Heute ist Freitag, der 29. Mai. Es ist 7 Uhr.
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0: Viel Geduld brauchen Autofahrer morgen auf dem Weg nach Italien. Wir berichten gleich über die geplante Sperrung der Brenner-Autobahn und die Folgen. Außerdem, was ist dran an den Meldungen über eine Annäherung zwischen den USA und dem Iran? Und die türkische Opposition steht unter Druck. Wir schauen darauf, wie sich die Bundesregierung positioniert. Das sind einige unserer Themen in den kommenden Minuten. Am Mikrofon Stefan Einöder. Guten Morgen. Es wird voll und es braucht Geduld. Die Gemeinden und Einsatzkräfte im südlichen Oberbayern bereiten sich auf ein verkehrsintensives Wochenende vor. Wegen der Sperre der Brenner-Autobahn befürchten die zuständigen Behörden im Raum Rosenheim massiven Ausweichsverkehr über ihre Region. Noch mehr stauen wird es sich, wenn der Nachbar Tirol den Einreiseverkehr dosiert oder die Strecke ganz sperrt. Wie man versucht, sich vorzubereiten, darüber berichtet Alisa Schröter.
2: Das Landratsamt Rosenheim befürchtet, dass es bei Stau- und Ausweichverkehr kein Durchkommen mehr für die Anwohner und vor allem für die Rettungskräfte gibt. Deswegen hat der Rettungszweckverband teilweise schon Rettungswege verschoben. Außerdem setzen die Einsatzkräfte und Helfer auf Motorräder, um im Ernstfall schnell voranzukommen. Das Rosenheimer Landratsamt will die Durchfahrtsverbote, die ohnehin bei Staus an Wochenenden und Feiertagen für den Fernverkehr gelten, so gut es geht durchsetzen. Der Verkehr soll nach Möglichkeit auf die Autobahn zurückgeleitet werden. Darüber hinaus ergreifen einzelne Gemeinden im Landkreis eigene Maßnahmen. Fraßdorf hat angekündigt, bei Bedarf 9 Straßen im Ort für den Durchreiseverkehr zu sperren, mit Baken und Hinweisschildern, wie der Geschäftsleiter der Gemeinde Andreas Oppacher erklärt.
3: Also wenn wir das sozusagen spüren, dass da ein starker Verkehr auftritt, dann werden die automatisch aufgestellt, ja.
2: Auch die Polizei stellt sich auf ein arbeitsintensives Wochenende ein. Alle verfügbaren Einsatzzüge seien vor Ort, heißt es aus dem Polizeipräsidium Oberbayern Süd. Auch die Bundespolizei könne bei Bedarf unterstützen.
0: Auf die Sperrung der Brenner-Autobahn und die Folgen schauen wir auch ausführlich in unserem Thema des Tages um 7.20 Uhr und um 8.20 Uhr hier bei BR24. Die USA und der Iran stehen Berichten zufolge erneut kurz vor einem Rahmenabkommen, um den Krieg zu beenden. Der Vorschlag, der gerade auf dem Tisch liegt, beinhaltet eine Verlängerung der Waffenruhe um weitere 60 Tage. Außerdem würden die USA ihre Blockade von iranischen Häfen aufgeben. Der Iran würde seinerseits die sichere Durchfahrt aller Schiffe durch die Straße von Hormuz garantieren. Das wäre eine große Erleichterung für den Welthandel. Währenddessen sollen Gespräche geführt werden, wie es mit dem Atomabkommen des Irans weitergeht. Noch fehlt aber die Zusage der politischen Führungen. Was US-Präsident Trump zu dem Plan sagt, das weiß unser US-Korrespondent Samuel Jakisch in Washington.
4: Noch gar nichts. Sein Mantra lautet ja immer, der Iran soll keine Atomwaffen haben. Auf diese Formel hat Trump diesen Krieg politisch reduziert und diese Haltung teilt man ja auch in Europa, im Nahen Osten sowieso. Der Iran hat immer noch mehr als 400 Kilogramm angereichertes Uran, sagen unabhängige Beobachter. Das Material soll er den USA aushändigen, verlangt Trump. Inzwischen lässt er auch durchblicken, er sei einverstanden, wenn das Zeug vor Ort zerstört würde. Das Regime in Iran pocht aber auf sein Recht, Atomenergie zumindest friedlich nutzen zu können, also auch anreichern zu dürfen. Dieser Konflikt ist ungelöst und man könnte sich jetzt Zeit kaufen, indem man in direkte Gespräche miteinander geht. Die gibt's ja seit Kriegsbeginn nicht mehr.
0: Im Sommer vor 2 Jahren, da waren viele Menschen im Taylor Swift-Fieber. Die US-Sängerin tourte durch Europa und spielte in ausverkauften Stadien. Doch zum Verdruss ihrer Fans, den Swifties, sagten die österreichischen Behörden 3 Konzerte von ihr in Wien kurzfristig ab. Grund waren Anschlagspläne eines jungen Österreichers. Gestern gab es nun das Urteil gegen den Mann. Oliver Schosch.
5: Beran A., ein 21-jähriger Niederösterreicher mit mazedonisch-albanischen Wurzeln, wurde in erster Instanz zu 15 Jahren Haft verurteilt. Das Gericht sah es als erwiesen an, dass er einen Terroranschlag auf ein Taylor Swift-Konzert geplant hatte. Es sollte am 9. August 2024 im Wiener Ernst-Happel-Stadion stattfinden, doch es wurde zuvor abgesagt. Beran A. hatte diesen Anschlagsplan von Anfang an gestanden. Die Beweislage war erdrückend. Die Ermittler fanden Sprengstoffmaterialien, Bombenbauanleitungen und Chats mit IS-Mitgliedern. Beran A. wurde aber auch wegen Beihilfe an einem Mordversuch ein knappes halbes Jahr vor dem Taylor Swift-Konzert schuldig gesprochen. Diesen Tatvorwurf hatte er im Prozess bestritten. Damals hatte ein Freund von Behran A. in Mekka mit einem Messer auf Menschen in der heiligen Moschee eingestochen und wurde dort festgenommen. Während des Prozesses versuchte Behran A. diesen Freund als seinen Mentor darzustellen, unter dessen Einfluss er selbst gestanden habe. Doch diese Strategie ging nicht auf. Es gab die Höchststrafe von 20 Jahren nur deshalb nicht, weil Behran A. ein Teilgeständnis abgelegt hatte und zuvor als unbescholten galt. Zu 12 Jahren Haft wurde ein weiterer Freund von Behran A. verurteilt, der mit ihm auf der Anklagebank im Landesgericht Wiener Neustadt saß. Ader K., ein Niederösterreicher mit türkischen Wurzeln. Er wurde auch wegen Beihilfe zum Mordversuch verurteilt im Fall der Messerattacke des Freundes in Mekka.
0: In der Türkei gehen die Behörden hart gegen die Oppositionspartei CHP vor. Der frühere Istanbuler Bürgermeister İmamoğlu, eigentlich aussichtsreichster Herausforderer von Präsident Erdogan bei der nächsten Wahl, der sitzt seit mehr als einem Jahr wegen angeblicher Korruption in Haft. Parteichef Özel, der wurde vergangene Woche per Gerichtsbeschluss abgesetzt. Und die Kundgebung mit tausenden CHP-Anhängern am Dienstag in Izmir, die wurde von der Polizei mit Tränengas und Wasserwerfern aufgelöst. Das löst auch in Berlin Sorgen aus. Die Bundesregierung äußert sich zwar irritiert, vermeidet aber offene Kritik an Erdogan. Denn die Türkei wird als Partner dringend gebraucht. Einige deutsche Außenpolitiker fordern trotzdem mehr klare Worte von der Bundesregierung. Marco Sambale berichtet.
6: Es war erst Anfang vergangener Woche, als Außenminister Johann Wadephul seinen türkischen Kollegen Hakan Fidan im Auswärtigen Amt mit warmen Worten begrüßte.
7: Lieber Hakan, herzlich willkommen in Berlin.
6: Wadephul sprach sich dafür aus, die Beziehungen zwischen der Türkei und der EU auszubauen und machte ein Versprechen.
7: Wenn die Türkei in die Europäische Union streben möchte, dann wird sie in Deutschland einen freundschaftlichen und verlässlichen Partner haben.
6: Der deutsche Außenminister wies dabei auf die verbindlichen Kriterien für eine EU-Mitgliedschaft hin: Demokratie, Rechtsstaatlichkeit und Menschenrechte. Wenige Tage nach dem Treffen der beiden Minister überschlugen sich die Ereignisse in der Türkei. Ein Gericht setzte den Chef der Oppositionspartei CHP ab. Die Polizei stürmte die Parteizentrale, setzte Tränengas gegen Protestierende ein. In Berlin formulierte die Sprecherin des Auswärtigen Amtes die Sorgen der Bundesregierung darüber.
8: Wenn in allererster Linie die stärkste Oppositionspartei CHP und etliche ihrer Amtsträger mit juristischen Vorwürfen und Verfahren und auch Inhaftierungen, Absätzen konfrontiert sind, dann ist das sehr irritierend und wirft unsererseits kritische Fragen auf.
6: Kritische Fragen. In der Diplomatensprache ist das zwar eine Missbilligung, die Bundesregierung vermeidet aber scharfe öffentliche Kritik. Sie will es sich nicht verscherzen mit Präsident Erdogan. Denn die Türkei ist ein wichtiger Partner, wirtschaftlich und auch militärisch als NATO-Mitglied. Dazu kommt, dass die Türkei eine Vermittlerrolle spielen könnte, sowohl im Ukraine-Krieg als auch im Iran-Krieg. Aus der Opposition im Bundestag kommen dagegen Forderungen an die Bundesregierung, autoritäre Tendenzen in der Türkei klarer zu benennen. Cansu Özdemir von der Linken verlangt noch ein weiteres Signal.
9: Die Bundesregierung sollte die demokratische Zivilgesellschaft in der Türkei deutlich stärker unterstützen, darunter Journalistinnen, Frauenrechtsorganisationen, Gewerkschaften, oppositionelle Kräfte und kurdische Akteurinnen.
6: In eine ähnliche Richtung gehen die Forderungen der grünen Außenpolitikerin Deborah Düring.
10: Die Türkei ist ein wichtiger Partner Deutschlands. Und gerade deswegen darf die Bundesregierung gegenüber der Regierung Erdogan nicht schweigen.
6: Die AfD geht noch weiter. Ihr Außenpolitiker Markus Frohnmeier sagt, es gebe in der Türkei eine Entwicklung in Richtung eines autoritären Staatsislamismus. Er verlangt,
11: die EU-Beitrittsverhandlungen, die müssen vollständig beendet werden.
6: Auch wenn die Bundesregierung offiziell nicht rüttelt an der EU-Perspektive der Türkei, die Chancen auf eine Annäherung werden derzeit nicht größer. Der Vorsitzende der deutsch-türkischen Parlamentariergruppe, der SPD-Abgeordnete Serdar Yüksel, betont, es gehe dabei nicht um rein innere Angelegenheiten der Türkei.
12: Demokratische Standards und rechtsstaatliche Prinzipien sind universell und die fordern wir auch ganz klar ein.
6: Für die Bundesregierung bleibt die Türkei-Politik ein Balanceakt. Trotz der Sorge um Demokratie und Menschenrechte will sie den Partner nicht komplett verprellen.
0: Die türkische Opposition unter Druck. Was tut die Bundesregierung? Marco Sambale war das. Der Monat Mai, der steuert auf sein Ende zu und das heißt auch, dass es von der Bundesagentur für Arbeit wieder neue Arbeitslosenzahlen gibt. Zuletzt bot die Statistik wenig Grund zum Jubeln. Während nämlich die Beschäftigung im Frühjahr üblicherweise an Fahrt aufnimmt, blieb der große Aufschwung auf dem Arbeitsmarkt in diesem Jahr bislang aus. Was zu erwarten ist, weiß Birgit Habrath.
13: Sie könnte wieder leicht unter 3 Millionen liegen, die Zahl der Arbeitslosen, die die Bundesagentur für Arbeit heute in Nürnberg präsentiert. Das wäre aber keine Trendumkehr. Der Mai gehört zu den Monaten, in denen gerade in Außenberufen eingestellt wird. Doch diese Frühjahrsbelebung fällt in der Konjunkturkrise schwach aus. In der Industrie fallen nach wie vor viele Stellen weg. Dass im Bereich Gesundheit oder Pflege weiter großer Bedarf an Kräften herrscht, gleicht das Minus im verarbeitenden Gewerbe bei weitem nicht aus. Die Nachfrage nach Personal besteht laut Erhebung der Bundesagentur zwar durchaus, aber eben nicht in allen Branchen. Nach wie vor gilt, wer jetzt seinen Job verliert, tut sich schwerer, einen neuen zu finden. Und daran wird sich erst etwas ändern, wenn der Aufschwung kommt. Dass die Regierung jetzt ihre Wachstumsprognose nach unten geschraubt hat, wird sich, wenn es so kommt, verspätet dann auch auf dem Arbeitsmarkt auswirken und auf den Haushalt der Nürnberger Behörde. Die schreibt gerade rote Zahlen. Diesmal wird Andrea Nahles, die Chefin der Bundesagentur, den jährlichen Bericht zu den Engpassberufen vorstellen. Das sind die Jobs, in denen teils händeringend Kräfte gesucht werden. Dazu zählen außer Pflegekräften zum Beispiel auch Kraftfahrerinnen und Kraftfahrer. Zuletzt tauchte in der Liste jeder 7. Beruf auf. Da macht sich langsam bemerkbar, dass jetzt schon die ersten Babyboomer in Rente gehen und nicht ersetzt werden können.
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0: Wenn Menschen aufeinander angewiesen sind, unterstützen sie sich normalerweise gegenseitig. Das schweißt zusammen, meistens. Anders kann es aussehen, wenn ein Team für lange Zeit auf engen Raum isoliert ist und keine Chance hat, von dort wegzukommen oder Menschen von außen zu treffen. Das gilt ja zum Beispiel für eine Forschungsstation in der Antarktis während des monatelangen dunklen Winters. Helmut Nordwig.
14: Die nächste Siedlung ist mehr als 500 Kilometer entfernt. Und weil es kaum wärmer wird als minus 50 Grad, sind Rettungsflüge unmöglich. So ist die 12-köpfige Mannschaft der Station Concordia 9 Monate lang ganz auf sich allein gestellt und deshalb selbst zum Forschungsobjekt geworden. Der Psychologe Jan Schmutz, Henestrosa von der Uni Zürich, hat sie mit münzgroßen Sensoren ausgestattet.
15: Und durch Radiosignale messen diese Sensoren konstant die Nähe zu allen anderen Personen. Und das erlaubte uns dann, soziale Netzwerke zu rechnen. Wer hat mit wem wie viel Kontakt? Wo befinden sich die Leute? Zu welchem Zeitpunkt?
14: Zudem haben die Bewohner der Station regelmäßig Fragebögen ausgefüllt, wie sie sich fühlen. Dabei hat sich in dieser extremen Situation auf der einsamen Forschungsstation Erstaunliches gezeigt.
15: Die Leute, die mehr Kontakte hatten mit anderen Leuten, die hatten in verschiedenen psychologischen Outcomes eigentlich negativere Ergebnisse. Das heißt sogar mehr Kontakte, mehr Gefühl von Einsamkeit. Sie hatten eher das Gefühl, dass die Leute hinter dem Rücken über sie sprechen.
14: Bis hin zu Gedanken von Verfolgungswahn. Eine derartige Isolation eines Teams wie in der Antarktis ist glücklicherweise selten. Auf Forschungsstationen, Ölbohrinseln oder im Weltraum. Die NASA plant gerade eine bemannte Mondbasis und auch auf den Mars soll es zukünftig gehen. Dann wird es umso wichtiger sein, die Teams schon bei den ersten Warnsignalen psychologisch bestmöglich zu unterstützen.

8 Stunden voll gesperrt. Auch Bundesstraßen und Nebenstrecken sind betroffen. Der ADAC empfiehlt, Reisen mit dem Auto im Alpenraum an diesem Wochenende möglichst zu vermeiden. Auch Ausweichrouten über die Schweiz, das Allgäu oder die Tauernautobahn könnten überlastet sein. USA sprechen von Fortschritten in Verhandlungen mit dem Iran. Vizepräsident Vance sagte, man sei noch nicht am Ziel, aber nah dran. Medienberichten zufolge sieht die Einigung unter anderem die Verlängerung der Waffenruhe, die Öffnung der Straße von Hormus sowie Verhandlungen über Irans Atomprogramm vor. Aus dem Iran hieß es, eine vorläufige Einigung sei nicht ausformuliert und dementsprechend auch nicht bestätigt. Drohne schlägt in rumänisches Wohnhaus ein. Bei einem russischen Angriff auf die Ukraine wurde das 10-stöckige Haus in der rumänischen Grenzstadt Galați getroffen. Nach Behördenangaben wurden 2 Menschen verletzt. Rumänien und die Ukraine teilen sich eine etwa 600 Kilometer lange Grenze. Sie ist Teil der NATO-Außengrenze. WM-Gastgeberländer vereinbaren Reisebeschränkungen wegen Ebola-Ausbruchs in Afrika. Details zu den abgestimmten Maßnahmen

0: Namen gaben die USA, Mexiko und Kanada nicht bekannt. Alle drei Länder haben ihre Einreiseregeln aber bereits verschärft. Die Weltgesundheitsorganisation hat wegen des Ebola-Ausbruchs in der Demokratischen Republik Kongo eine gesundheitliche Notlage von internationaler Tragweite ausgerufen. Asiatische Tigermücke breitet sich in Bayern aus. Gesundheitsministerin Gerlach warnt, klimatische Veränderungen wie steigende Temperaturen bedeuteten neue Gesundheitsrisiken. Das Ministerium rät nach Mückenstichen auf Symptome wie Fieber, Schüttelfrost, starke Kopfschmerzen oder Erschöpfung zu achten. In solchen Fällen sollte ein Arzt aufgesucht werden. Das Wetter: viel Sonnenschein bei 26 bis 32 Grad.
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2: Großeinsatz der Feuerwehr in der Oberpfalz. Gerhard Amberger, diesmal kein Waldbrand. Einsatzkräfte mussten am Abend zu einem Recyclinghof ausrücken.
3: Das Feuer war in Schwandorf im Gewerbegebiet Bayernwerk ausgebrochen. Eine große Rauchwolke hatte sich über dem südlichen Stadtgebiet gebildet. Katrin Unverdorben berichtet.
4: Das Feuer konnte relativ schnell gelöscht werden, sagte der Kreisbrandrat von Schwandorf dem BR. Das größere Problem war die massive Rauchentwicklung. Das Brandgut musste nach und nach auseinandergetragen und einzeln abgelöscht werden, was lange dauerte, so der Kreisbrandrat. Gebrannt hatten zwei Betonboxen mit je 50 Tonnen Holz und Gewerbemüll, teilte die Polizei am Morgen mit. Wie und warum das Feuer entstanden war, ist noch unklar. Eventuell hatte sich der Müll selbst entzündet. Das muss nun ermittelt werden. Den Sachschaden schätzt die Polizei auf 50.000 Euro. Verletzt wurde niemand. Gegen 20 Uhr hatte der Großeinsatz von Feuerwehr, Rettungskräften, THW und Polizei in Schwandorf begonnen.
3: Eine 91-jährige Münchnerin, die ihre engste Freundin mit einem Kochtopf erschlagen hat, ist vorerst auf freiem Fuß. Sie war zu 8 Jahren und 3 Monaten Haft verurteilt worden. Gegen das Urteil legte die Frau Revision ein. Der Bundesgerichtshof hat diese nun als unbegründet verworfen. Kurz davor war der Haftbefehl aber aufgehoben worden, wegen Haftunfähigkeit. Die Frau sei gesundheitlich derzeit nicht in der Lage, im Gefängnis zu sitzen, sagte ein Sprecher des Gerichts. Ob und wann der Rest der Strafe angetreten werden muss, ist offen. Zum aktuellen Aufenthaltsort der Verurteilten macht die Behörde keine Angaben. Ein Pilot aus Bayern ist in Tirol mit seinem Segelflugzeug abgestürzt und ums Leben gekommen. Der Unfall ereignete sich gestern im Gebiet von Ehrwald, nahe der Grenze zu Bayern. Das hat die Tiroler Polizei mitgeteilt. Margit Ehrlich berichtet.
5: Nach dem derzeitigen Stand der Ermittlungen stammte der 72-jährige Pilot aus dem Landkreis Rosenheim. Das Flugzeug sei gegen 13 Uhr am Donnerstag gegen eine Felswand im Bereich des rund 2500 Meter hohen Breitenkopf geprallt, hieß es weiter. Der Sender ORF berichtete, danach sei der Segelflieger dutzende Meter über ein Geröllfeld abgestürzt. Der Mann sei der einzige Insasse des Flugzeugs gewesen. Die Ursache für den Unfall ist noch unklar. Behörden und ein Luftfahrtsachverständiger sollen nun den Hergang aufklären.
3: Fast überall im Allgäu sind die Grundwasserstände nach Angaben des Bayerischen Landesamtes für Umwelt niedrig. Wegen der hochsommerlichen Temperaturen und der Trockenheit hat die Gemeinde Bad Hindelang mehrere öffentliche Brunnen stillgelegt. Sie appelliert, Wasser sparsamer zu verwenden. Die Gemeinde Haldenwang verschiebt den Saisonstart des Naturfreibads, weil zu wenig Quellwasser zur Verfügung steht. 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

0: Die Gauck im Bett legt, hört sie jeden Tag das gleiche Geräusch. Verkehrslärm. Nur einzelne Stunden in der Nacht hat sie mal Ruhe. Die 52-Jährige wohnt in Matrei am Brenner. Vor 7 Jahren ist sie für ihren Mann, einen gebürtigen Matreier, hierher gezogen. Seitdem hat der Verkehr am Brenner immer mehr zugenommen.
1: Längstens alle 20 Sekunden fährt ein Auto vorbei. Also wir sind eingegrenzt von Lärmpegeln. Direkt neben mir die Bundesstraße und wenn ich ein Stückchen hinaufsehe, dann sehe ich die Brennerautobahn. Und es sind zwar Lärmschutzwände oben, aber die haben nicht die Höhe von den Lkw, sprich der Lärm wird heruntergetragen zu uns.
0: Die Wohnung, in der Spari Gauck und ihr Mann leben, befindet sich direkt neben der Bundesstraße. Viele benutzen die als Umfahrungsstraße. Knapp 12 Millionen Autos und 2,4 Millionen Lkw fahren jährlich über den Brenner.
1: Wir können auch vormittag keine Fenster auftun. Wir können nicht mehr Fernsehen schauen, wenn ein Fenster gekippt ist. Wir können keinen Besuch empfangen, wenn ein Fenster gekippt ist, weil einfach der dauernde Lärm unsympathisch ist.
0: Ändern will das jetzt der Bürgermeister einer Nachbargemeinde, Karl Mühlsteiger aus Gries am Brenner. Er sorgt dafür, dass es am kommenden Samstag mal kurz still ist im Wipptal. Denn er hat die Demo auf der Autobahn initiiert.
2: Es ist ein Hilfeschrei des Wipptales, dass es so mit dem Transit nicht mehr weitergehen kann und nicht mehr weitergehen darf.
0: Konkret fordern die Wipptaler einen besseren Lärmschutz an der kompletten Brennerautobahn. Außerdem soll das bestehende Nacht- und Wochenend- und Feiertagsfahrverbot beibehalten werden. Lkw, die über den Brenner fahren, sollen außerdem mehr Maut zahlen. Seit die Autobahn in den 1970er Jahren in Betrieb ging, hat sich das Verkehrsaufkommen versiebenfacht. Und es ist nicht nur der Lärm, der die Wipptaler belastet.
1: Bei uns sind einfach die Fenster sind schwarz, wir haben jeden Tag Staub in der Wohnung. Also jeden Tag, es gibt keinen Tag, wo du nicht Staub auf die Möbel hast.
0: Der Feinstaub macht den Wipptalern aber auch aus gesundheitlicher Perspektive Angst. Bürgermeister Mühlsteiger.
2: Leider gibt es für diesen Ultrafeinstaub laut der EU keine Vorschriften, keine Grenzwerte, die was eingeführt worden wären. Und wir haben mittlerweile sämtliche Krebserkrankungen in der Region zu verzeichnen, sei es vom Gehirntumor bis zum Leber-Nieren-Karzinom.
0: Dazu kommt, wegen den Staus auf den Bundesstraßen haben Krankenwagen und Feuerwehr oft Schwierigkeiten, an den Einsatzort zu kommen. Die Einheimischen selbst sitzen oft im Ort fest.
3: Ein Bericht von Luisa Gruber über die morgige 8-Stunden-Sperre der Brennerautobahn. Die Auswirkungen dürften so heftig sein, dass das Auswärtige Amt in Berlin sich schon genötigt sah, eine Warnung herauszugeben. Es befürchtet massive Einschränkungen im Reiseverkehr am Brenner. Außerdem dürften Autofahrer auf andere Strecken ausweichen, wo es dann ebenfalls eng werden dürfte. Viele werden auch schon heute Richtung Italien starten oder sind schon unterwegs. Den genauen Überblick hat Ines Schneider aus der BR-Verkehrsredaktion. Guten Morgen, Ines.
4: Guten Morgen.
3: Ines, macht sich denn die morgige Brennersperre schon jetzt bemerkbar?
4: Naja, also ich würde sagen, noch haben wir in Bayern die Ruhe vor dem Sturm. Das wird sich aber sicher in den nächsten Stunden noch ändern. Viele, die noch umplanen konnten und nicht schon vor Monaten jetzt gebucht hatten, die werden heute noch vor der Sperre versuchen, über den Brenner rüberzukommen. Und auf der A13, also auf der Brennerautobahn, da habe ich gerade nochmal nachgeschaut, da ist tatsächlich jetzt schon einiges los in beiden Richtungen. So ganz grob gesagt zwischen Innsbruck und Sterzing.
3: Was befürchtest du denn morgen? Werden viele versuchen, noch vor 11 über den Brenner zu kommen?
4: Also wahrscheinlich trotz aller Warnungen, die es ja schon seit Wochen gibt, sehr, sehr viele. Wie schon gesagt, alle, die fest gebucht hatten, werden trotzdem fahren. Aber Sperre ab 11 Uhr heißt ja nicht, dass bis dahin der Verkehr rollt und erst ab 11 Uhr alles steht. Ab 9 gilt die Sperre zum Beispiel schon für Lkw und deswegen rechnen wir mit längeren Staus eigentlich schon, ich würde mal sagen, ab heute Abend und das nicht nur knapp vor der Mautstelle in Schönberg, sondern dann schon in Tirol auf der A12, also auf der Inntalautobahn und auch bei uns in Bayern auf der A93. Und wenn es wirklich ganz, ganz schlimm kommt, dann auch schon auf der Salzburger Autobahn auf der A8.
3: Wer statt über die Autobahn über die Brennerstraße fahren will, hat morgen ja auch schlechte Karten.
4: Ganz schlechte Schleichwege, die gibt's morgen nicht. Gesperrt ist eben nicht nur die Brennerautobahn, sondern auch die alte Brennerstraße und auch die Elbögener Straße. Also dicht ist der gesamte Brennerkorridor, da gibt's absolut kein Durchkommen.
3: Die Tiroler Landesregierung hat schon gesagt, wenn es morgen ein Verkehrschaos gibt, wird sie weniger Autos über die deutsch-österreichische Grenze lassen, im schlimmsten Fall gar keine mehr.
4: Ja. Kann man so sagen, ist tatsächlich auch sehr gut möglich, dass im Extremfall die A12, die Inntalautobahn, gesperrt wird oder der Verkehr nur blockweise durchgelassen wird. Und wenn das passiert, könnten auch die Bayern nachziehen und die A93 komplett abriegeln. Andere Grenzübergänge wären in dem Fall auch betroffen. Auch am Walserberg würde dann der Verkehr dosiert werden, also nur noch blockweise durchgelassen. Ja, und auch wer, ich sage jetzt mal ganz weiträumig umfährt,

0: Der kommt um massive Staus sicher nicht drum rum, denn auch diese anderen Nord-Süd-Verbindungen, also insbesondere die Tauernautobahn, die A10 und auch die Pürenautobahn, die A9, die sind ja schon ohne Umleitungsverkehr an starken Reisetagen, wie eben morgen, völlig überlastet. Staus und, ich sag mal, möglicherweise stundenlange Wartezeiten, die müssen dann tatsächlich in Kauf genommen werden.
1: Klingt nicht gut. Schauen wir nach Bayern. Mhm. Wo könnte denn hier der Ausweichverkehr rollen?
0: Ja, ausweichen wird auch da schwierig. An der A7, der A8 und auch an der A93, da gelten an den Wochenenden und auch an Feiertagen ja sowieso schon diese sogenannten Durchfahrtsverbote. Das heißt, bei Stau dürfen nur die von der Autobahn runter und dann über Land fahren, die tatsächlich auch ein konkretes Ziel, also zum Beispiel ein Hotel in diesem Gebiet haben. Und wer andere Grenzübergänge wählt, der steht sicher auch im Stau. Also vor allem, würde ich sagen, auf der A96 Richtung Lindau oder auf der A3 Richtung Passau.
1: Oberbayerische Gemeinden entlang der Autobahnen in den Süden stellen sich ja auch schon auf den Worst Case ein, nicht wahr?
0: Haben sie ja. Neben diesen Durchfahrtsverboten, die streng kontrolliert werden sollen, hat die Polizei gesagt, also zur Not wird auch die Bundespolizei eingesetzt, haben tatsächlich einige Gemeinden sogar noch extra Maßnahmen angeordnet. Zum Beispiel die Gemeinde Fraßdorf will bei Bedarf 9 Straßen im Ort für den Durchgangsverkehr sperren, damit eben der Ortskern nur für den örtlichen Verkehr und vor allem auch für die Rettungsfahrzeuge frei bleibt. Und auch in der Gemeinde Flinsbach werden, wenn nichts mehr geht auf der Autobahn, die Nussdorfer Straße, die Tatzelwurmstraße und auch die Alpenstraße für den Ausweichverkehr komplett gesperrt.
1: Vielen Dank, Ines Schneider. Aus der BR-Verkehrsredaktion war das zur morgigen Brennersperre. 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
1: A93 Rosenheim Richtung Kiefersfelden, zwischen dem Dreieck Inntal und dem Grenzübergang Kiefersfelden Stau und stockender Verkehr für Lastwagen wegen der Blockabfertigung an der österreichischen Grenze. Das Wetter in Bayern, heute wird es wieder sonnig, ab dem Nachmittag ziehen in Teilen Frankens von Nordwesten her ein paar lockere Wolkenfelder auf, die Höchstwerte 26 bis 32 Grad. In der kommenden Nacht teils länger klar, nach Mitternacht sind besonders im Norden Frankens örtlich Schauer und Gewitter möglich, die Tiefstwerte zwischen 17 und 7 Grad. Morgen dann teils sonnig, teils wolkig, vereinzelt Schauer und Gewitter, die zum Teil auch kräftig ausfallen können, bei 24 bis 31 Grad. Am Sonntag und am Montag wechselhaft mit Sonne, Wolken, Schauern, Gewittern. Es wird nicht mehr ganz so heiß, am Sonntag nur noch 22 bis 28 Grad, am Montag 18 bis 24 Grad.

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1: Heute ist Freitag, der 29. Mai. Es ist 7.30 Uhr.
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1: In den Pfingstferien ist ja immer viel los auf den bayerischen Straßen. Aber wer an diesem Wochenende zum Gardasee oder von Südtirol zurück will, der muss sich auf einen Megastau einstellen. Der Brenner wird morgen wegen einer Demonstration gesperrt. Mehr dazu gleich. Außerdem bringen wir Sie auf den aktuellen Stand bei den Verhandlungen über eine Verlängerung der Waffenruhe im Iran-Krieg. Und wir berichten über das Urteil gegen den Mann, der ein Attentat beim Taylor Swift-Konzert in Wien geplant hat. Durch die Sendung begleitet Sie in den nächsten anderthalb Stunden Katja Strippel. Ich wünsche Ihnen einen schönen guten Morgen. Wer sich morgen mit dem Auto auf den Weg nach Italien machen will, der hat schlechte Karten. Und das gilt auch für alle, die schon aus den Pfingstferien zurückkommen. Denn die Brenner-Autobahn wird morgen wegen einer Demonstration komplett gesperrt. Die Einsatzkräfte bereiten sich auf ein chaotisches Wochenende vor. Die ersten Auswirkungen könnte es heute schon geben. Auch bayerische Gemeinden wappnen sich. Alisa Schröter.
3: Das Landratsamt Rosenheim befürchtet, dass es bei Stau- und Ausweichverkehr kein Durchkommen mehr für die Anwohner und vor allem für die Rettungskräfte gibt. Deswegen hat der Rettungszweckverband teilweise schon Rettungswege verschoben. Außerdem setzen die Einsatzkräfte und Helfer auf Motorräder, um im Ernstfall schnell voranzukommen. Das Rosenheimer Landratsamt will die Durchfahrtsverbote, die ohnehin bei Staus an Wochenenden und Feiertagen für den Fernverkehr gelten, so gut es geht durchsetzen. Der Verkehr soll nach Möglichkeit auf die Autobahn zurückgeleitet werden. Darüber hinaus ergreifen einzelne Gemeinden im Landkreis eigene Maßnahmen. Fraßdorf hat angekündigt, bei Bedarf 9 Straßen im Ort für den Durchreiseverkehr zu sperren, mit Baken und Hinweisschildern, wie der Geschäftsleiter der Gemeinde Andreas Oppacher erklärt.
4: Also wenn wir das sozusagen spüren, dass da ein starker Verkehr auftritt, dann werden die automatisch aufgestellt, ja.
3: Auch die Polizei stellt sich auf ein arbeitsintensives Wochenende ein. Alle verfügbaren Einsatzzüge seien vor Ort, heißt es aus dem Polizeipräsidium Oberbayern Süd. Auch die Bundespolizei könne bei Bedarf unterstützen.
1: Bei ihren Verhandlungen über ein Ende des Kriegs und eine Verlängerung der Feuerpause haben sich die USA und der Iran möglicherweise angenähert. US-Medien berichten, dass sich beide Seiten darauf geeinigt hätten, die Waffenruhe um 60 Tage zu verlängern und die Straße von Hormus wieder zu öffnen. Der Iran weist das zurück. In den staatlichen Medien heißt es, eine vorläufige Einigung sei bisher nicht ausformuliert. Ohnehin fehlt wohl noch die Zustimmung des US-Präsidenten. Unseren Washington-Korrespondenten Samuel Jakisch haben wir heute früh gefragt, was Donald Trump dazu sagt.
5: Noch gar nichts. Sein Mantra lautet ja immer, der Iran soll keine Atomwaffen haben. Auf diese Formel hat Trump diesen Krieg politisch reduziert und diese Haltung teilt man ja auch in Europa, im Nahen Osten sowieso. Der Iran hat immer noch mehr als 400 Kilogramm angereichertes Uran, sagen unabhängige Beobachter. Das Material soll er den USA aushändigen, verlangt Trump. Inzwischen lässt er auch durchblicken, er sei einverstanden, wenn das Zeug vor Ort zerstört würde. Das Regime in Iran pocht aber auf sein Recht, Atomenergie zumindest friedlich nutzen zu können, also auch anreichern zu dürfen. Dieser Konflikt ist ungelöst und man könnte sich jetzt Zeit kaufen, indem man in direkte Gespräche miteinander geht. Die gibt's ja seit Kriegsbeginn nicht mehr.
1: Einschätzung von Samuel Jakisch aus Washington. Die Vereinten Nationen erheben schwere Vorwürfe gegen israelische Soldaten. Sie sollen sexuelle Gewalt als Kriegswaffe eingesetzt haben. Der entsprechende Report wurde noch nicht veröffentlicht, aber es gibt schon eine empörte Reaktion aus Israel. Die israelische Regierung will die Zusammenarbeit mit UN-Generalsekretär Guterres beenden. Martin Ganselmeier aus New York.
6: In einer Videobotschaft auf der Plattform X übte Israels Botschafter bei den Vereinten Nationen, Danny Danon, heftige Kritik an Antonio Guterres. Die Entscheidung, Israel auf eine schwarze Liste zu setzen und uns vorzuwerfen, sexuelle Gewalt als Kriegswaffe einzusetzen, ist eine ungeheuerliche Entscheidung, sagte Danon. Israel habe genug von diesem Generalsekretär. Man werde den Kontakt zu seinem Büro bis zum Ende seiner Amtszeit Ende des Jahres abbrechen. Stein des Anstoßes ist ein noch nicht veröffentlichter Bericht des UN-Generalsekretärs über sexuelle Gewalt in Konflikten. Schon im vergangenen Jahr hatte Guterres berichtet, es gebe glaubwürdige Informationen über sexuelle Gewalt durch israelische Sicherheitskräfte gegen palästinensische Häftlinge. Israel streitet diese Vorwürfe ab. Das Verhältnis zwischen Israel und den Vereinten Nationen hat sich seit Beginn des Gaza-Krieges deutlich verschlechtert. UN-Generalsekretär Guterres hatte immer wieder scharfe Kritik an Israels Militäreinsatz im Gazastreifen geübt, jedoch stets auch den Überfall der Terrororganisation Hamas vom 7. Oktober 2023 verurteilt.
1: Im Prozess um den geplanten Anschlag auf ein Taylor Swift-Konzert in Wien ist der Angeklagte zu 15 Jahren Haft verurteilt worden. Die Geschworenen sprachen den jungen Mann gestern Abend schuldig. Der Österreicher war im August 2024 festgenommen worden, einen Tag vor dem Konzert. Er hat zugegeben, dass er Anhänger der Terrormiliz IS war und möglichst viele Menschen töten wollte. Oliver Schosch aus Wien.
7: Beran A., ein 21-jähriger Niederösterreicher mit mazedonisch-albanischen Wurzeln, wurde in erster Instanz zu 15 Jahren Haft verurteilt. Das Gericht sah es als erwiesen an, dass er einen Terroranschlag auf ein Taylor Swift-Konzert geplant hatte. Es sollte am 9. August 2024 im Wiener Ernst-Happel-Stadion stattfinden, doch es wurde zuvor abgesagt. Beran A. hatte diesen Anschlagsplan von Anfang an gestanden. Die Beweislage war erdrückend. Die Ermittler fanden Sprengstoffmaterialien, Bombenbauanleitungen und Chats mit IS-Mitgliedern. Beran A. wurde aber auch wegen Beihilfe an einem Mordversuch ein knappes halbes Jahr vor dem Taylor Swift-Konzert schuldig gesprochen. Diesen Tatvorwurf hatte er im Prozess bestritten. Damals hatte ein Freund von Beran A. in Mekka mit einem Messer auf Menschen in der heiligen Moschee eingestochen und wurde dort festgenommen. Während des Prozesses versuchte Beran A. diesen Freund als seinen Mentor darzustellen, unter dessen Einfluss er selbst gestanden habe. Doch diese Strategie ging nicht auf. Es gab die Höchststrafe von 20 Jahren nur deshalb nicht, weil Beran A. ein Teilgeständnis abgelegt hatte und zuvor als unbescholten galt. Zu 12 Jahren Haft wurde ein weiterer Freund von Beran A. verurteilt, der mit ihm auf der Anklagebank im Landesgericht Wiener Neustadt saß. Adar K., ein Niederösterreicher mit türkischen Wurzeln. Er wurde auch wegen Beihilfe zum Mordversuch verurteilt im Fall der Messerattacke des Freundes in Mekka.
1: Am Dienstag hat es einen schweren Chemieunfall bei einer Verpackungsfirma im Nordwesten der USA gegeben. Dort war ein riesiger Tank mit Weißlauge geborsten. Jetzt ist die Zahl der Todesopfer weiter gestiegen, denn die Feuerwehr hat die Leichen von 6 Arbeitern gefunden. Nils Dams.
8: Drohnenaufnahmen über dem Firmengelände zeigen den in sich zusammengezogenen großen silbernen Tank. Der war am Dienstagmorgen Ortszeit während eines Schichtwechsels unter großem Druck und Hitze geborsten. Der Tank war gefüllt mit über 3 Millionen Litern Weißlauge. Eine ätzende Chemikalie, die für die Produktion von Milch- und Saftkartons verwendet wird. Die Anzahl der Todesfälle könnte auf insgesamt 11 steigen. 3 Menschen werden weiterhin vermisst. Die Rettungsarbeiten seien aber mittlerweile Bergungsarbeiten, sagt die Feuerwehr. Die ziehen sich, weil man in einer Chemiefabrik besonders vorsichtig sein müsse. Bei dem Unglück sei ein Teil der Weißlauge in den angrenzenden Columbia River gelangt. Trinkwassertests der Umweltbehörde hätten bisher aber keine gefährlichen Konzentrationen angezeigt. Bob Ferguson, der Gouverneur von Washington State im Nordwesten der USA, sprach von der tödlichsten Industriekatastrophe in der jüngeren Geschichte des Bundesstaates.
1: Auch im 21. Jahrhundert haben Mütter manchmal ein schlechtes Gewissen, wenn sie arbeiten gehen und sich nicht komplett um ihren Nachwuchs kümmern können. Oder es wird ihnen ein schlechtes Gewissen gemacht. Aber eine große Meta-Analyse, die in der Fachzeitschrift Science veröffentlicht wurde, zeigt, dass es kaum einen Einfluss auf die Entwicklung des Kindes hat, ob Mütter arbeiten gehen oder nicht. Veronika Simon.
9: Weltweit ist die Annahme verbreitet, dass es kleineren Kindern schade, wenn ihre Mutter berufstätig ist. Auch in Deutschland stimmten fast 30% in einer Befragung einer solchen Aussage zu. In einer aktuellen Studie analysierte jetzt ein internationales Forschungsteam über 60 Studien zu diesem Themenkomplex. Dabei wurden verschiedene Bereiche der kindlichen Entwicklung betrachtet, zum Beispiel der Erfolg in der Schule, ihre Denk- und Lernleistungen, das Verhalten sowie Gesundheit und Wachstum. Das Ergebnis? In der großen Mehrheit der Studien zeigte sich kein messbarer Unterschied zwischen Kindern von berufstätigen und von nicht berufstätigen Müttern. Und wenn Unterschiede messbar waren, waren diese meist gering. Relevant war am ehesten die Qualität der Arbeitsstelle. Vor allem in Haushalten mit geringem Einkommen galt, je stabiler und besser die Arbeitsbedingungen, desto eher profitierten die Kinder in ihrer Entwicklung. Eine Altersstufe, in der Erwerbsarbeit von Müttern besonders schadet oder besonders nützt, konnten die Forschenden nicht erkennen. Studien zur Rolle des Vaters und wie seine Arbeit die Kinder beeinflusst, gibt es laut den Forschenden kaum.
1: In Herzogenaurach bereitet sich die deutsche Fußballnationalmannschaft gerade auf die WM in den USA, Kanada und Mexiko vor. In gut 2 Wochen ist das erste Gruppenspiel. Der Gegner am 14. Juni in Houston ist Curaçao. Vom Training in Herzogenaurach ist noch nicht viel nach draußen gedrungen, aber viele Fans machen sich Sorgen um Manuel Neuer, der seine Wadenverhärtung immer noch nicht ganz auskuriert hat und deshalb beim nächsten Testspiel gegen Finnland noch nicht im Tor steht. Anne van Eickels.
10: Bisher war Manuel Neuer bei der WM-Vorbereitung in Herzogenaurach kaum zu sehen. Der verletzte Torhüter drehte alleine seine Runden noch vor dem Mannschaftstraining. Wie es heute ist, kann man nur spekulieren, denn bei der Einheit auf dem Platz neben dem Teamcamp darf keiner zuschauen. Große Planen schützen die Nationalspieler vor neugierigen Blicken. Während Kapitän Joshua Kimmich am Mittag die Fragen der Journalisten beantworten wird, ist Manuel Neuer unterwegs zur Autogrammstunde bei den Fans. Sein erster öffentlicher Auftritt als alte neue Nummer 1. Und danach ist dann Familienzeit. Die Mannschaft bekommt Besuch von ihren Liebsten. Das warme Sommerwetter lädt zum Sprung in den Camp-Pool ein. Außerdem wird gemeinsam gegrillt.
1: Und jetzt ist es 7.41 Uhr.
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1: Heute früh mit Stefan Lina und dem Machtkampf in einem der größten bayerischen Verbände.
11: Ja, vor einer Woche ist ein Streit im Sozialverband VdK Bayern eskaliert, der offenbar dort schon länger schwelte. Eine breite Mehrheit im Vorstand will, dass die Verbandsvorsitzende Verena Bentele ihr Amt aufgibt. Eine gütliche Einigung ist nicht in Sicht. Es deutet vieles auf einen Showdown hin. Nikolaus Nützel.
12: Der Sozialverband VdK Bayern hatte im Konflikt mit seiner Vorsitzenden Verena Bentele zunächst nur kurze Stellungnahmen abgegeben. Jetzt hat er einen ausführlichen Katalog mit 20 Fragen und Antworten vorgelegt. Daraus wird deutlich, das Vertrauensverhältnis ist unwiederbringlich zerstört, wie der VdK es selbst formuliert. Der Verband wirft Bentele unter anderem vor, sie habe versucht, den stellvertretenden Landesgeschäftsführer abzusetzen. Das sei ein eigenmächtiges Eingreifen in die Verbandsstruktur gewesen. Bentele habe aber auch andere Entscheidungen getroffen, durch die sich fast der gesamte Vorstand, so wörtlich, hintergangen fühle. Deshalb hätten 8 von 10 Vorständen bereits im Februar der Vorsitzenden und dem Schatzmeister das Vertrauen entzogen. Verena Bentele wiederum hat nach dem Bekanntwerden des Streits vor allem unterschiedliche Vorstellungen über Führung und Kontrolle als Konfliktpunkte genannt. Sie strebe moderne Führungsstrukturen an. Am 19. Juni soll der Landesausschuss über eine Abberufung Benteles entscheiden. Die von Geburt an blinde ehemalige Spitzensportlerin bezweifelt allerdings, dass dieses Gremium dafür eine rechtliche Handhabe hat. Sie wolle die Frage gegebenenfalls vor Gericht klären lassen, kündigt sie an. Der VdK auf Bundesebene, bei dem Bentele ebenfalls den Vorsitz hat, will sich zu ihrem Streit mit dem VdK Bayern bislang nicht äußern.
11: Aktuell scheint die Zeit der Niedrigzinsen zumindest fürs Erste vorbei zu sein. Ein Grund sind die globalen wirtschaftlichen Verwerfungen wegen des Krieges in der Golfregion. Für viele Sparer ist das eine gute Nachricht, denn Banken werben derzeit mit Zinsen von bis zu 4% auf das Tagesgeld. Dabei gibt es aber auch einiges zu beachten. Wie immer lohnen sich genaues Hinschauen und der Blick ins Kleingedruckte. Felix Linke.
13: Der Inflationsschub, den der Iran-Krieg auslöste, hat auch die Sparzinsen beflügelt. An den Anleihemärkten sind die Renditen kräftig gestiegen. Alle erwarten nun auch von der EZB einen höheren Einlagenzins. Zu Beginn des Iran-Kriegs lag die Verzinsung beim Festgeld mit einer Laufzeit von 12 Monaten im März noch bei 1,5%. 3 Monate später, Ende Mai, waren es bereits 2,0%, wobei längere Laufzeiten nicht unbedingt mehr bringen und sich in Zeiten mit steigenden Zinsen auch nicht unbedingt lohnen. Für Zinshopper, die für 1% mehr die Bank wechseln wegen Aktionsangeboten, die es nur für Neukunden gibt, sind aktuell sogar 4% möglich. Das liegt an einem verschärften Wettbewerb unter den Banken, in den nun auch JP Morgan aus den USA eingetreten ist, die vorher bei uns nur Firmenkunden hatte. Viele Aktionsangebote, wie bei der JPM-Tochter, die in Deutschland schlicht Chase heißt, sind auf wenige Monate begrenzt. Danach bietet zum Beispiel die Norris Bank nur noch 0,75% auf dem Tagesgeldkonto und verlangt für das damit verbundene Girokonto auch Gebühren, die zulasten des Sparerfolgs gehen.

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2: Und jetzt ist es 7.45 Uhr.
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2: Die Nachrichten mit Benjamin Day.
3: Brenner wird morgen komplett gesperrt. Wegen einer Demonstration ist die Autobahn in Richtung Italien für 8 Stunden dicht. Die Tiroler Landesregierung kündigte bereits an, weniger Autos über die deutsch-österreichische Grenze zu lassen oder diese ganz zu schließen, für den Fall, dass ein Verkehrschaos entsteht. Auch Alternativrouten in Richtung Südtirol und zu anderen Zielen in Italien dürften nach ADAC-Angaben überlastet sein. Vance spricht von Fortschritten in Verhandlungen mit Iran. Bezüglich einer Absichtserklärung seien viele Fortschritte gemacht worden, sagte der US-Vizepräsident. Konkret soll es um eine Einigung auf eine Verlängerung der Waffenruhe und weitere Verhandlungen gehen. Ob US-Präsident Trump allerdings zustimmen werde, sei offen, sagte Vance. Der Iran erklärte, eine vorläufige Einigung sei bisher nicht ausformuliert. Union will Eigenheime stärker bei Pflegekosten einbeziehen. Fraktionsvize Stegemann sagte der Bild, auch das müsse eingesetzt werden, bevor die Allgemeinheit zahle. SPD-Gesundheitsexperte Pantazis widersprach im Redaktionsnetzwerk Deutschland. Für viele Familien sei das Eigenheim zentraler Bestandteil der Altersvorsorge. Pflege dürfe nicht zum Auslöser sozialer Abstiegsängste werden. Gericht verurteilt Angeklagten wegen Anschlagsplänen auf Taylor Swift-Konzert. 15 Jahre Haft lautet das Urteil für den 21-Jährigen. Er hatte versucht, im August 2024 einen Anschlag auf ein Konzert der Popsängerin in Wien zu verüben. Außerdem sah es das Gericht als erwiesen an, dass er eine Terrorzelle des Islamischen Staats gebildet hat. Allgäuer Kommunen rufen zum Wassersparen auf. Wegen der hochsommerlichen Temperaturen und der anhaltenden Trockenheit hat die Gemeinde Bad Hindelang mehrere öffentliche Brunnen stillgelegt. In der Gemeinde Haldenwang verschiebt sich der Start des Naturfreibads, weil dort nur ein Viertel so viel Wasser wie im Vorjahr zur Verfügung steht. Das Wetter: viel Sonnenschein bei 26 bis 32 Grad.
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2: Sie schwenken Weihrauchfässer, klingeln bei der Wandlung, tragen Kreuz und Fahnen bei Prozessionen. In der katholischen Kirche engagieren sich tausende Kinder und Jugendliche als Ministrantinnen und Ministranten. Aber es werden von Jahr zu Jahr weniger, auch bei uns in Bayern. Beim Katholikentag in Würzburg gab es gerade ein bundesweites Treffen von Ministranten. Es fand abseits der großen Bühnen in einem Park und in einem Gymnasium statt. Und unser Reporter Jasper Riemann hat sich unter die Teilnehmer gemischt.
4: Gebetsbuch balancieren, Weihrauchfass schleudern, Klingelbeutelweitwurf. So wie bei der Olympiade im Park ging es beim Ministrantinnentag in Würzburg generell um viel Spaß und Gemeinschaft. Das ernste Thema Nachwuchsmangel haben die Organisatoren bewusst ausgeklammert. Doch die angereisten Ministrantinnen und Ministranten wissen um das Problem.
5: Weil vielleicht die Kirche in manchen Sachen noch sehr altmodisch ist. Das muss vielleicht manchmal ein bisschen gepeppt werden.
6: Zum Beispiel, wo ist sie altmodisch?
5: Auch manchmal bei den Liedtexten, wo dann so richtig alte rausgekramt werden.
7: Ich glaube, junge Menschen, also jetzt mein bisschen älteres Alter, kann viel nichts mit so der hierarchischen Struktur von der Kirche anfangen. Wenn ich an Themen wie Homosexualität denke oder Diversität, wenn man da von außen drauf guckt, kann man, finde ich, das Gefühl haben, dass irgendwie doch nicht vielleicht jeder willkommen ist.
4: Immer weniger junge Menschen engagieren sich in Bayern als Ministranten. Das zeigt eine Abfrage bei den Bistümern. So hat das Bistum Augsburg 2015 noch knapp 29.000 Minis gezählt, 2024 nur noch rund 21.000. Im Bistum Würzburg sank die Zahl von 13 auf 10.000 im Zeitraum 2015 bis heute. Auch die Diözesen München-Freising, Passau und Eichstätt verlieren seit Jahren Minis.
8: Ganz, ganz viel fehlt in einer Pfarrei, wenn es keine Ministrantinnen und Ministranten mehr gibt, und zwar auf unterschiedlichen Ebenen.
4: Sagt Tobias Bienert, Referent für Ministrantenpastoral im Erzbistum Bamberg.
8: Bei dem Gottesdienst ohne Ministrantinnen und Ministranten fehlt diese aktive Beteiligung der Gemeinde, für den die Ministranten stehen.
4: Das Bamberger Erzbistum will im Sommer aktuelle Zahlen erheben, sagt Bienert.
8: Gleichzeitig ist es natürlich auch schade für die Kirche im Allgemeinen, weil durch das Nichterreichen von Kindern und Jugendlichen auch ein ganz, ganz vieler großer und bunter Teil einfach auch dann nicht mehr so lebendig werden kann in irgendeiner Art und Weise. Zumindest wenn die Tendenzen auch nochmal so weitergehen, würde es dann eben bedeuten, dass die Kirche sich auch da nochmal ändern muss.
4: Denn klar, mit Corona oder demografischer Entwicklung beeinflussten und beeinflussen zwar Faktoren die Entwicklung, für die die Kirche nicht oder kaum verantwortlich ist. Doch auch die Kirche selbst könnte sich mehr darum bemühen, für junge Menschen wieder attraktiver zu werden, finden zumindest Kinder und Jugendliche auf dem Ministrantinnentag in Würzburg.
9: Es ist ja schade, wenn es nicht mehr gibt, weil es ist schon was Schönes. Du bist halt unter Menschen.
7: Ich glaube, das bietet viel Halt auch für Personen, die vielleicht woanders keinen Anschluss finden.
5: Bei uns im Dorf ist halt die Gemeinschaft, die jeder stärkt.
7: Und auch früh irgendwie Demokratie lernen, Gemeinschaft lernen, dafür finde ich das schon sehr wichtig.
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2: Die FDP hat schon bessere Zeiten gesehen. Vor über einem Jahr ist sie aus der Regierung und aus dem Bundestag geflogen und bei den jüngsten Landtagswahlen hatten die Liberalen auch einen schweren Stand. Morgen wählt die FDP eine neue Bundesspitze. Wolfgang Kubicki will die Partei führen und sein Wunschteam besteht aus mehreren Bayern. Ob die Liberalen retten können, hat Anita Fünfinger analysiert.
10: Martin Hagen war selbst ein wenig überrascht, als er kurz vor Ostern einen Anruf von Wolfgang Kubicki bekam. Zu ihm hat der ehemalige bayerische FDP-Chef, wie er selbst sagt, einen guten Draht. Kubicki habe ihn bei der Kommunalwahl in Bayern unterstützt und so sei das eine zum anderen gekommen. Jetzt also will der Norddeutsche mit den markanten Sprüchen mit Martin Hagen, der einst als einer der besten Redner im Bayerischen Landtag galt, die FDP wieder auf die Beine bringen. Als Nord-Süd-Achse, sagt Hagen schmunzelnd.
11: Ich finde, das geht hervorragend zusammen, dass wir jetzt mal ein echtes Nordlicht an der Spitze haben und das Ganze noch mit einem Bayern als Generalsekretär ist doch mal ein schöner Versuch.
10: Zwischen Parteichef und Generalsekretär darf kein Blatt passen, sonst wird schwierig. Kubicki und Hagen müssen den Kurs bestimmen. Wo also sollen die Liberalen künftig stehen? Was ist ihr Alleinstellungsmerkmal und wie heißen potenzielle Partner? Letztere Frage ist noch wichtiger geworden, seit CDU-Chef Merz den jahrzehntelangen Wunschkoalitionspartner, die FDP, für politisch tot erklärt hatte. Friedrich Merz solle sich doch bitte an die eigene Nase fassen, antwortet darauf nicht nur Martin Hagen, sondern auch die beiden Frauen aus Bayern, die wieder in die Führungsriege der Liberalen gewählt werden wollen. Susanne Seehofer und Katja Hessel. Seehofer ist Beisitzerin im Präsidium und für sie ist wichtig, dass die Liberalen für sich stehen.
12: Da müssen wir auch selbstkritisch sein als Freie Demokraten, dass wir uns immer in den letzten Jahren unsere eigene Meinung dadurch gefestigt haben, wo stehen wir denn in Bezug auf die Grünen, wo stehen wir in Bezug auf die Union. Und das ist mir zu wenig selbstbewusst.
10: Die Mittelfränkin Katja Hessel will erneut Beisitzerin im Bundesvorstand werden. Sie war unter Bundesfinanzminister Christian Lindner Staatssekretärin und rät ihrer Partei, nachdem sie zweimal krachend aus dem Bundestag geflogen ist, dringend zu mehr Glaubwürdigkeit und weniger Lautstärke.
13: Ordentliche Konzepte glaubwürdig vertreten, nicht zu viel versprechen und lieber leise arbeiten.
10: Martin Hagen sieht das genau anders. Wer nur noch in 7 Landesparlamenten und auch nicht mehr im Bundestag vertreten ist, müsse schon ein wenig krawalliger auftreten.
11: Ja, ich glaube, wenn man in der außerparlamentarischen Opposition ist, dann darf man kein Leisetreter sein. Dann darf man es auch nicht übertreiben mit der diplomatischen Sprache, sondern dann ist Klartext angezeigt. Man muss polarisieren, man muss auch hier und da mal provozieren.
10: Hauptsache die potenzielle Wählerschaft kommt zurück. Bei den Wahlen 2017 und 2021 hatte die FDP überwiegend bei jungen Leuten gepunktet. Das schmerzt vor allem Susanne Seehofer, gerade 35 Jahre alt geworden. Die FDP habe die Erstwähler schon wieder verloren.
12: Wir haben veraltete, teilweise schlechte Social-Media-Kanäle. Wir sprechen da nicht mehr die Sprache. Wir sind auf TikTok total abgeschlagen.
10: Das Team um den 74-jährigen Wolfgang Kubicki ist weitaus jünger als er. Es sind neben Martin Hagen vor allem jüngere Frauen. Angst, dass sie zum hübschen Beiwerk werden, hat Katja Hessel nicht.
13: Das sind extrem gute Persönlichkeiten, die jetzt nicht sich irgendwie als Beiwerk von Wolfgang Kubicki darstellen, sondern die wirklich was auf den Kasten haben.
10: Was die neue FDP-Spitze genau auf dem Kasten hat, muss sie erst noch beweisen. Sie wird jedenfalls, sofern alle gewählt werden, weiß-blau gefärbt sein. Alle drei haben bereits politische Niederlagen erlebt. Einen langen Atem für die Rettung der FDP haben sie jedenfalls. Oder wie Susanne Seehofer sagt, leidensfähig sei sie auch.
2: Retten die Bayern die FDP. Das war ein Bericht von Anita Fünfinger.
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2: Das Dauerthema Manuel Neuer ist auch beim Einstieg in die WM-Vorbereitung in Herzogenaurach allgegenwärtig. Als Nummer 1 gesetzt fällt Neuer beim ersten Test am Sonntag gegen Finnland aus. Edgar Endres, wie geht denn damit die entthronte Nummer 1 Oliver Baumann um?
14: Ich würde sagen professionell, dass aber Oliver Baumann alles andere als glücklich ist, ist wohl klar. Am Sonntag muss er mal wieder ran, weil Neuer immer noch seine Wadenverletzung auskurieren soll. Anne van Eickels aus dem Trainingslager in Herzogenaurach.
15: Die deutsche Nummer 1 der WM-Qualifikation steht wieder im Schatten einer WM-Lichtgestalt.
16: Was den Manu einfach umgibt, das habe ich nicht. Das hat der Olli dann auch weniger, weil er einfach, er hat Titel, extrem viele Titel, er hat eine Aura, er hat einen extrem großen Namen.
15: Der selbst seinen neuen Mitspieler Nathaniel Brown beeindruckt.
17: Beim Physio habe ich ein bisschen mit ihm geredet, haben wir allgemein, hat er mich gefragt, wie das Training war, meinte ich, ist gut. Habe ich ihn gefragt, wie es ihm geht und so, ist schon echt crazy. Also, dass ich dann auch einmal mit Manu rede, aber ja, ist jetzt mein Teamkollege und ja, ist jetzt ein Stück weit normal dann.
15: Beim ersten Training huschte der Schattenmann einmal kurz am Rand des sonnigen Rasens vorbei, fast unbemerkt. Während die Mannschaft schwitzte, hatte Manuel Neuer seine geplanten Reha-Übungen für die verletzte Wade bereits absolviert.
18: Es ist gut, wenn da ein bisschen Luft dran kommt und er dann ins Training einsteigt, wenn alles perfekt ist.
15: In den vergangenen Monaten musste immer wieder frische Luft an den Körper. In 18 von 55 Pflichtspielen des FC Bayern fehlte der 40 Jahre alte Torwart verletzt, also in fast jedem dritten. Und die objektiven Zahlen zeigen, in der vergangenen Bundesliga-Saison wehrte Manuel Neuer nur 63% der Schüsse auf sein Tor ab. Gerade mal 5 Torhüter waren in dieser Kategorie schlechter. Und so hofft Julian Nagelsmann bei der WM auf Highlight-Spiele seines Routiniers, wie gegen Madrid in der Champions League.
16: Er ist natürlich ein Spieler, der auch bei Stürmern des Gegners was auslöst, der eine Wirkung hat auf eine eigene Mannschaft und auch ein Spieler, der einfach sehr viele besondere Momente kreieren kann.
15: Nagelsmann geht damit auch ins Risiko. Fliegt seine Nummer 1 unter einer Flanke hindurch, haben es alle gewusst. Manuel Neuer ist zu alt, das Comeback ein Fehler, die Lichtgestalt nur noch ein Schatten seiner selbst.
14: Vom Test der deutschen Mannschaft am Sonntagabend um 20.45 Uhr gegen Finnland in Mainz berichten wir hier im Programm live. Regionalligist Würzburger Kickers träumt von der Rückkehr in die dritte Fußballliga. Im ersten Relegationsspiel gewinnen die Unterfranken gestern Abend bei Lok Leipzig mit 1:0. Das Rückspiel läuft am Montag am Dallenberg in Würzburg. Alle Augen auf Alexander Zverev bei den deutschen Männern. Das ist schon länger so, weil die zweite Reihe einfach zu schwach ist. Zverev zählt spätestens seit dem gestrigen K.O. von Jannik Sinner zum engsten Favoritenkreis in Paris bei den French Open. Heute am späten Abend geht's für den Hamburger gegen den Franzosen Ali. Und dann wäre da noch Tamara Korpatsch, eine Spielerin unter dem Radar der Fans. Steffen Gahr erzählt die unglaubliche Geschichte der 31-Jährigen, die heute Nachmittag auf Elina Svitolina aus der Ukraine trifft.
19: Tja, sie ist eine, die einen ganz langen und steinigen Weg hinter sich hat. Sie selbst sagt, dass sie aus einfachen Verhältnissen kommt. Die Eltern hatten nicht viel Geld und trotzdem wollten sie ihrer Tochter eine Tenniskarriere ermöglichen. Der Papa ist auch ihr Trainer. Und so sind sie vor vielen Jahren erstmal zu kleinen Turnieren gefahren. Erst in Deutschland, dann in Frankreich. Da hat Korpatsch mit ihren Eltern in einem kleinen Auto übernachtet. Und vom ersten Preisgeld haben sie sich dann ein Campingmobil gekauft und darin geschlafen. Das war für Korpatsch schon Luxus, wie sie sagt. Aber sie hat auch klargemacht, dass sie das alles auch als Druck empfunden hat, Matches gewinnen zu müssen, um all das zu finanzieren. Und so hat es dann auch länger gedauert, bis die Karriere ins Rollen kam. Vor 6 Jahren, also erst mit 25, war sie zum ersten Mal bei einem Grand-Slam-Turnier dabei. Und vor 3 Jahren der erste und bislang einzige Turniersieg. Tja, und jetzt spielt sie so gut wie noch nie bei einem Grand-Slam-Turnier. Sie selbst sagt, es ist ein Traum für sie. Einer, der mit 31 Jahren spät in Erfüllung geht, nach einem langen und steinigen Weg.
14: Vom Tennis in Paris berichten wir wie gewohnt im Sport am Nachmittag. Der vierfache Eishockey-Champion der NHL, Claude Lemieux, ist tot. Der Kanadier ist durch Suizid mit 60 Jahren gestorben. Lemieux gewann von 1986 bis 2000 mit Montreal, New Jersey, Colorado 4-mal den Stanley Cup.
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2: Mit einer Verkehrsmeldung von der A93 Rosenheim Richtung Kiefersfelden. Zwischen dem Inntal-Dreieck und dem Grenzübergang Stau und stockender Verkehr für Lkw wegen der Blockabfertigung an der österreichischen Grenze. Und das Wetter in Bayern. Auch heute gibt es viel Sonnenschein, aber ab dem Nachmittag ziehen in Teilen Frankens ein paar lockere Wolkenfelder durch. Die Temperaturen steigen auf 26 bis 32 Grad. Nach Mitternacht können sich im Norden Gewitter bilden. Die weiteren Aussichten. Morgen ist es teils sonnig, teils bewölkt mit vereinzelten Schauern und Gewittern. Am Sonntag und Montag wird es wechselnd bewölkt mit sonnigen Abschnitten. Gebietsweise kann es blitzen und donnern und diese Gewitter haben Unwetterpotenzial. Es wird jeden Tag ein bisschen kühler. Am Samstag nur noch knapp über 30 Grad, am Sonntag knapp drunter und am Montag nur noch 18 bis 24 Grad.

0: 8 Uhr. Heute ist Freitag, der 29. Mai.
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0: Wer an diesem Wochenende zum Gardasee oder von Südtirol zurück nach Bayern will, der muss sich auf einen Megastau einstellen. Denn der Brenner wird morgen wegen einer Demonstration gesperrt. Mehr dazu gleich und ausführlich um 20 nach 8 in unserem BR24-Thema des Tages. Außerdem haben wir mit unserem Korrespondenten in Washington über die angebliche Annäherung zwischen den USA und dem Iran gesprochen. Durch die Sendung begleitet sie Katja Strippel. Ich wünsche Ihnen einen schönen guten Morgen. Wer sich morgen mit dem Auto auf den Weg nach Italien machen will, der hat schlechte Karten. Und das gilt auch für alle, die schon aus den Pfingstferien zurückkommen. Denn die Brenner-Autobahn wird morgen wegen einer Demonstration komplett gesperrt. Die Einsatzkräfte bereiten sich auf ein chaotisches Wochenende vor. Die ersten Auswirkungen könnte es heute schon geben. Auch bayerische Gemeinden wappnen sich. Alisa Schröter.
2: Das Landratsamt Rosenheim befürchtet, dass es bei Stau- und Ausweichverkehr kein Durchkommen mehr für die Anwohner und vor allem für die Rettungskräfte gibt. Deswegen hat der Rettungszweckverband teilweise schon Rettungswege verschoben. Außerdem setzen die Einsatzkräfte und Helfer auf Motorräder, um im Ernstfall schnell voranzukommen. Das Rosenheimer Landratsamt will die Durchfahrtsverbote, die ohnehin bei Staus an Wochenenden und Feiertagen für den Fernverkehr gelten, so gut es geht durchsetzen. Der Verkehr soll nach Möglichkeit auf die Autobahn zurückgeleitet werden. Darüber hinaus ergreifen einzelne Gemeinden im Landkreis eigene Maßnahmen. Fraßdorf hat angekündigt, bei Bedarf 9 Straßen im Ort für den Durchreiseverkehr zu sperren, mit Baken und Hinweisschildern, wie der Geschäftsleiter der Gemeinde Andreas Oppacher erklärt.
3: Also wenn wir das sozusagen spüren, dass da ein starker Verkehr auftritt, dann werden die automatisch aufgestellt, ja.
2: Auch die Polizei stellt sich auf ein arbeitsintensives Wochenende ein. Alle verfügbaren Einsatzzüge seien vor Ort, heißt es aus dem Polizeipräsidium Oberbayern Süd. Auch die Bundespolizei könne bei Bedarf unterstützen.
0: Einen Überblick über die Verkehrslage und Tipps für Autofahrer gibt's um 20 nach 8 in unserem BR24-Thema des Tages. Bei ihren Verhandlungen über ein Ende des Kriegs und eine Verlängerung der Feuerpause haben sich die USA und der Iran möglicherweise angenähert. US-Medien berichten, dass sich beide Seiten darauf geeinigt hätten, die Waffenruhe um 60 Tage zu verlängern und die Straße von Hormus wieder zu öffnen. Der Iran weist das allerdings zurück. In den staatlichen Medien heißt es, eine vorläufige Einigung sei bisher nicht ausformuliert. Ohnehin fehlt wohl noch die Zustimmung des US-Präsidenten. Darüber hat mein Kollege Stefan Einöder heute früh mit unserem Washington-Korrespondenten Samuel Jakisch gesprochen.
4: Herr Jakisch, wir hier in Europa sind ins Bett gegangen mit der Nachricht, die USA und der Iran hätten sich wohl auf ein Rahmenabkommen verständigt, also auf ein Abkommen, das den Weg für weitere Verhandlungen ebnen soll. Was ist denn von dieser Nachricht Stunden später noch übrig?
5: Na, wir haben ja schon häufiger gehört, dass nun aber wirklich der Durchbruch in diesem Konflikt ganz kurz bevorstünde. Diesmal haben die Unterhändler des Iran und aus der US-Delegation ihren Chefs nach Hause gefunkt, dass sie einen gemeinsamen Vorschlag zum Verfahren haben. Und der geht so, die USA könnten die Waffenruhe weiter aufrechterhalten, mindestens mal 60 Tage. Und sie könnten die aktuelle Blockade der iranischen Häfen, der Seehandelswege, aufheben. Der Iran würde dafür die sichere Durchfahrt aller Schiffe in der Straße von Hormus garantieren. Das wäre eine große Erleichterung für den Welthandel. Und währenddessen würde man Gespräche führen, wie das iranische Atomprogramm zu kontrollieren ist. So lautet zumindest die Idee.
4: Das ist also die Idee der Unterhändler. Nun die Frage, was sagt denn Trump zu diesen Vorschlägen?
5: Noch gar nichts. Sein Mantra lautet ja immer, der Iran soll keine Atomwaffen haben. Auf diese Formel hat Trump diesen Krieg politisch reduziert und diese Haltung teilt man ja auch in Europa, im Nahen Osten sowieso. Der Iran hat immer noch mehr als 400 Kilogramm angereichertes Uran, sagen unabhängige Beobachter. Das Material soll er den USA aushändigen, verlangt Trump. Inzwischen lässt er auch durchblicken, er sei einverstanden, wenn das Zeug vor Ort zerstört würde. Das Regime in Iran pocht aber auf sein Recht, Atomenergie zumindest friedlich nutzen zu können, also auch anreichern zu dürfen. Dieser Konflikt ist ungelöst und man könnte sich jetzt Zeit kaufen, indem man in direkte Gespräche miteinander geht. Die gibt's ja seit Kriegsbeginn nicht mehr.
4: Kann man sagen, dass wir jetzt am Anfang vom Ende dieses Krieges stehen?
5: Das wäre sehr optimistisch. Wir wissen bisher erstmal nur, dass es diesen Vorschlag zum Verfahren gibt. Das bestätigt ja auch der Vizepräsident J.D. Vance, der sehr tief drin ist in diesen Gesprächen. Wir wissen nicht, was der Chef Donald Trump davon halten wird. Wir wissen nicht, was das Regime in Teheran dazu sagt. Und selbst wenn beide Seiten zustimmen, dann hätte man eben nur einen Rahmen für die nächsten Schritte. Aber für einen Frieden braucht es ja eine Einigung in der Sache. Die ist nicht in Sicht. Marco Rubio trifft heute hier in Washington seinen Amtskollegen aus Pakistan. Ist ein wichtiger Vermittler. Beide haben ein Interesse daran, eine gesichtswahrende Lösung zu finden für die USA. Aber das ist eben nur eine Seite.
4: Also noch viele Fragen offen. Ich habe es anfangs schon gesagt, der Krieg geht jetzt über 3 Monate. Wie sehr steht denn Trump unter Druck, eine Einigung jetzt endlich hinzubekommen und den Krieg zu beenden?
5: Wir hatten ja schon mal eine Einigung zwischen den USA und europäischen Staaten mit dem Iran. Da ging es um die Aufsicht des Atomprogramms durch internationale Kontrolleure und dafür gab es gelockerte Sanktionen. Diesen Deal hatte Donald Trump aufgekündigt, weil er einen besseren aushandeln wollte. Das ist bisher nicht gelungen. Er steht unter großem Druck, weil dieser Krieg unpopulär ist hier in den USA, als Militäreinsatz sowieso, aber weil er eben auch nochmal ein bestehendes Problem vergrößert, verstärkt, nämlich die hohen Kosten für Lebenserhaltung, für Waren, für Benzin, für Energie. Donald Trump braucht eine Lösung, aber mindestens mal etwas Bewegung in der Sache.
0: Das waren Einschätzungen von Samuel Jakisch aus Washington. Die Vereinten Nationen erheben schwere Vorwürfe gegen israelische Soldaten. Sie sollen sexuelle Gewalt als Kriegswaffe eingesetzt haben. Der entsprechende Report ist noch nicht veröffentlicht worden, aber es gibt schon eine empörte Reaktion aus Israel. Die israelische Regierung will die Zusammenarbeit mit UN-Generalsekretär Guterres beenden. Martin Ganselmeier aus New York.
6: In einer Videobotschaft auf der Plattform X übte Israels Botschafter bei den Vereinten Nationen, Danny Danon, heftige Kritik an Antonio Guterres. Die Entscheidung, Israel auf eine schwarze Liste zu setzen und uns vorzuwerfen, sexuelle Gewalt als Kriegswaffe einzusetzen, ist eine ungeheuerliche Entscheidung, sagte Danon. Israel habe genug von diesem Generalsekretär. Man werde den Kontakt zu seinem Büro bis zum Ende seiner Amtszeit Ende des Jahres abbrechen. Stein des Anstoßes ist ein noch nicht veröffentlichter Bericht des UN-Generalsekretärs über sexuelle Gewalt in Konflikten. Schon im vergangenen Jahr hatte Guterres berichtet, es gebe glaubwürdige Informationen über sexuelle Gewalt durch israelische Sicherheitskräfte gegen palästinensische Häftlinge. Israel streitet diese Vorwürfe ab. Das Verhältnis zwischen Israel und den Vereinten Nationen hat sich seit Beginn des Gaza-Krieges deutlich verschlechtert. UN-Generalsekretär Guterres hatte immer wieder scharfe Kritik an Israels Militäreinsatz im Gazastreifen geübt, jedoch stets auch den Überfall der Terrororganisation Hamas vom 7. Oktober 2023 verurteilt.
0: Im Prozess um den geplanten Anschlag auf ein Taylor Swift-Konzert in Wien ist der Angeklagte zu 15 Jahren Haft verurteilt worden. Die Geschworenen sprachen den jungen Mann gestern Abend schuldig. Der Österreicher war im August 2024 festgenommen worden, einen Tag vor dem Konzert. Er hat zugegeben, dass er Anhänger der Terrormiliz IS war und möglichst viele Menschen töten wollte. Oliver Schosch aus Wien.
7: Beran A., ein 21-jähriger Niederösterreicher mit mazedonisch-albanischen Wurzeln, wurde in erster Instanz zu 15 Jahren Haft verurteilt. Das Gericht sah es als erwiesen an, dass er einen Terroranschlag auf ein Taylor Swift-Konzert geplant hatte. Es sollte am 9. August 2024 im Wiener Ernst-Happel-Stadion stattfinden, doch es wurde zuvor abgesagt. Beran A. hatte diesen Anschlagsplan von Anfang an gestanden. Die Beweislage war erdrückend. Die Ermittler fanden Sprengstoffmaterialien, Bombenbauanleitungen und Chats mit IS-Mitgliedern. Beran A. wurde aber auch wegen Beihilfe an einem Mordversuch ein knappes halbes Jahr vor dem Taylor Swift-Konzert schuldig gesprochen. Diesen Tatvorwurf hatte er im Prozess bestritten. Damals hatte ein Freund von Beran A. in Mekka mit einem Messer auf Menschen in der Heiligen Moschee eingestochen und wurde dort festgenommen. Während des Prozesses versuchte Beran A., diesen Freund als seinen Mentor darzustellen, unter dessen Einfluss er selbst gestanden habe. Doch diese Strategie ging nicht auf. Es gab die Höchststrafe von 20 Jahren nur deshalb nicht, weil Beran A. ein Teilgeständnis abgelegt hatte und zuvor als unbescholten galt. Zu 12 Jahren Haft wurde ein weiterer Freund von Beran A. verurteilt, der mit ihm auf der Anklagebank im Landesgericht Wiener Neustadt saß. Adar K., ein Niederösterreicher mit türkischen Wurzeln. Er wurde auch wegen Beihilfe zum Mordversuch verurteilt im Fall der Messerattacke des Freundes in Mekka.
0: Heute startet der Shangri-La-Dialog. Das ist die wichtigste Sicherheitskonferenz im Asien-Pazifik-Raum. Verteidigungsminister, Militärs und Sicherheitsexperten diskutieren 3 Tage in Singapur über die aktuellen Krisenherde der Welt. Jennifer Johnston.
8: Besonders im Fokus steht Chinas rasante militärische Aufrüstung, sein aggressives Auftreten im südchinesischen Meer sowie wachsende Bedenken hinsichtlich der Prioritäten der USA. Viele Delegierte warten daher gespannt auf die Rede des amerikanischen Verteidigungsministers Pete Hegseth. Die USA sind der traditionelle Sicherheitsgarant für viele asiatische Staaten. Doch angesichts der unberechenbaren Politik Donald Trumps und der gebundenen Kapazitäten an anderen Orten der Welt herrscht Verunsicherung. Regierungschefs und Verteidigungsminister der Indo-Pazifik-Region reagieren bereits, sind derzeit verstärkt auf der Suche nach neuen Sicherheitspartnerschaften und vertiefen bestehende. China schickt zum 2. Mal in Folge nicht den Verteidigungsminister, sondern nur eine Delegation von Sicherheitsexperten und Akademikern zum Shangri-La-Dialog nach Singapur. Das Sicherheitsforum ist eine Möglichkeit, vertrauliche Gespräche zu führen und Kommunikationskanäle offen zu halten. Die Eröffnungsrede hält Vietnams Staatspräsident Tô Lâm.
0: Die deutsche Wirtschaft kommt nicht richtig in Schwung und das macht sich auch auf dem Arbeitsmarkt bemerkbar. Die Bundesagentur für Arbeit präsentiert um 10 Uhr ihre Mai-Statistik. Experten gehen davon aus, dass die Arbeitslosenzahlen etwas zurückgegangen sind. Das hat allerdings saisonale Gründe. Birgit Habrath.
9: Sie könnte wieder leicht unter 3 Millionen liegen, die Zahl der Arbeitslosen, die Bundesagentur für Arbeit heute in Nürnberg präsentiert. Das wäre aber keine Trendumkehr. Der Mai gehört zu den Monaten, in denen gerade in Außenberufen eingestellt wird. Doch diese Frühjahrsbelebung fällt in der Konjunkturkrise schwach aus. In der Industrie fallen nach wie vor viele Stellen weg. Dass im Bereich Gesundheit oder Pflege weiter großer Bedarf an Kräften herrscht, gleicht das Minus im verarbeitenden Gewerbe bei weitem nicht aus. Die Nachfrage nach Personal besteht laut Erhebung der Bundesagentur zwar durchaus, aber eben nicht in allen Branchen. Nach wie vor gilt, wer jetzt seinen Job verliert, tut sich schwerer, einen neuen zu finden. Und daran wird sich erst etwas ändern, wenn der Aufschwung kommt. Dass die Regierung jetzt ihre Wachstumsprognose nach unten geschraubt hat, wird sich, wenn es so kommt, verspätet dann auch auf dem Arbeitsmarkt auswirken und auf den Haushalt der Nürnberger Behörde. Die schreibt gerade rote Zahlen. Diesmal wird Andrea Nahles, die Chefin der Bundesagentur, den jährlichen Bericht zu den Engpassberufen vorstellen. Das sind die Jobs, in denen teils händeringend Kräfte gesucht werden. Dazu zählen außer Pflegekräften zum Beispiel auch Kraftfahrerinnen und Kraftfahrer. Zuletzt tauchte in der Liste jeder 7. Beruf auf. Da macht sich langsam bemerkbar, dass jetzt schon die ersten Babyboomer in Rente gehen und nicht ersetzt werden können.
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0: Wenn Menschen aufeinander angewiesen sind, unterstützen sie sich normalerweise und das kann eine Gruppe zusammenschweißen. Wissenschaftler haben untersucht, ob das auch in Extremsituationen gilt. Also wenn ein Team eine lange Zeit auf engem Raum zusammenleben muss und nicht wegkommt. In der Antarktis wurden 12 Menschen monatelang auf einer Forschungsstation isoliert und die Studie kommt zu einem ernüchternden Ergebnis. Helmut Nordwig.
10: Die nächste Siedlung ist mehr als 500 Kilometer entfernt und weil es kaum Wärme wird als minus 50 Grad sind Rettungsflüge unmöglich. So ist die 12-köpfige Mannschaft der Station Concordia 9 Monate lang ganz auf sich allein gestellt und deshalb selbst zum Forschungsobjekt geworden. Der Psychologe Jan Schmutz, Henestrosa von der Uni Zürich, hat sie mit münzgroßen Sensoren ausgestattet.
11: Und durch Radiosignale messen diese Sensoren konstant die Nähe zu allen anderen Personen. Und das erlaubte uns dann, soziale Netzwerke zu rechnen. Wer hat mit wem wie viel Kontakt? Wo befinden sich die Leute? Zu welchem Zeitpunkt?
10: Zudem haben die Bewohner der Station regelmäßig Fragebögen ausgefüllt, wie sie sich fühlen. Dabei hat sich in dieser extremen Situation auf der einsamen Forschungsstation Erstaunliches gezeigt.
11: Die Leute, die mehr Kontakte hatten mit anderen Leuten, die hatten in verschiedenen psychologischen Outcomes eigentlich negativere Ergebnisse. Das heißt sogar mehr Kontakte, mehr Gefühl von Einsamkeit. Sie hatten eher das Gefühl, dass die Leute hinter dem Rücken über sie sprechen.
10: Bis hin zu Gedanken von Verfolgungswahn. Eine derartige Isolation eines Teams wie in der Antarktis ist glücklicherweise selten, auf Forschungsstationen, Ölbohrinseln oder im Weltraum. Die NASA plant gerade eine bemannte Mondbasis und auch auf den Mars soll es zukünftig gehen. Dann wird es umso wichtiger sein, die Teams schon bei den ersten Warnsignalen psychologisch bestmöglich zu unterstützen.

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1: 8.15 Uhr.
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1: Die Nachrichten mit Benjamin Day.
3: Alpenraum bereitet sich auf Vollsperrung der Brenner-Autobahn vor. Wegen einer Demonstration gegen die zunehmende Verkehrsbelastung in der Region ist die Brenner-Autobahn morgen voll gesperrt. Die Sperre betrifft auch die Bundesstraße und Nebenstrecken. Bereits heute wird deswegen mit langen Staus gerechnet. Der ADAC empfiehlt, Reisen mit dem Auto im Alpenraum an diesem Wochenende möglichst zu vermeiden. Vance kündigt baldige Einigung mit dem Iran an. Man sei noch nicht am Ziel, aber nah dran, sagte der US-Vizepräsident vor Journalisten. Es sei allerdings schwer vorauszusagen, wann und ob Präsident Trump ein Abkommen unterzeichne. Aus dem Iran heißt es, ein Abkommen sei weder fertiggestellt noch bestätigt. Laut Medienberichten geht es darum, die Waffenruhe um 60 Tage zu verlängern, um über das iranische Atomprogramm verhandeln zu können. Rumänien wirft Russland nach Drohneneinschlag schwere Eskalation vor. Wie das rumänische Außenministerium mitteilte, werde man die notwendigen diplomatischen Maßnahmen ergreifen. Man habe die Verbündeten und NATO-Generalsekretär Rutte über den Vorfall informiert. Bei einem russischen Angriff auf die Ukraine war in der Nacht eine Drohne in einem Wohnhaus in der rumänischen Grenzstadt Galaz eingeschlagen. CSU im Bundestag macht Druck bei Wahlrechtsreform. Der parlamentarische Geschäftsführer Brandl sagte der Mediengruppe Bayern, die Reform sei im Koalitionsvertrag verbindlich vereinbart. Ohne diese Zusage hätte man den Vertrag nicht unterschrieben. Den SPD-Vorschlag, das Parlament paritätisch mit Frauen und Männern zu besetzen, lehnte Brandl ab. Alkoholfreies Bier wird in Deutschland immer beliebter. Wie Zahlen des Deutschen Brauerbundes für 2025 zeigen, war jeder 9. Liter Bier, der getrunken wurde, alkoholfrei. 2019 war es demnach noch jeder 12. Liter. Während der Gesamtverbrauch an Bier weiter sinkt, steigt der Verbrauch des Alkoholfreien den Angaben zufolge stetig. Das Wetter, viel Sonnenschein bei 26 bis 32 Grad.
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1: Ab Montag will die Polizei verstärkt auf den Landstraßen kontrollieren. Gerhard Amberger im BR24 Bayern Studio. Gibt es einen Grund dafür?
4: Es gibt immer noch sehr viele Unfälle auf den Landstraßen und deswegen soll jetzt im Juni vor allem an besonders risikoreichen Straßenabschnitten kontrolliert werden und dort, wo besonders häufig Unfälle passieren. Susanne Pfaller berichtet.
5: Die Landstraßen in Bayern sind gefährlicher als die Autobahnen. Auf ihnen verunglückten im vergangenen Jahr 60% der Verkehrstoten. Unfallursache Nummer 1 war dabei zu schnelles Fahren. Darauf verweist ein Sprecher des Polizeipräsidiums Oberbayern Nord. Als Hauptrisikogruppen nennt er junge Fahranfänger, Motorradfahrer, Radfahrer, aber auch den Schwerverkehr. Auf diese Gruppen zielt die Aktion besonders. Zusätzlich will die Polizei aufklären. An Ständen in den Fußgängerzonen wie auch bei Fußstreifen informieren die Beamten über die spezifischen Gefahren auf Landstraßen. Bürger, die Fragen zur Sicherheit im Straßenverkehr richtig beantworten, können bei einem Gewinnspiel einen Kleinwagen gewinnen.
4: Fast überall im Allgäu sind die Grundwasserstände nach Angaben des Bayerischen Landesamts für Umwelt niedrig. Wegen der hochsommerlichen Temperaturen und der Trockenheit hat die Gemeinde Bad Hindelang mehrere öffentliche Brunnen stillgelegt. Die Gemeinde Haldenwang verschiebt den Saisonstart des Naturfreibads, weil zu wenig Quellwasser zur Verfügung steht. Der Wasserzweckverband Heimenkirch-Opfenbach im Landkreis Lindau hat heute früh in einem Rundschreiben an die Haushalte der Gemeinden um einen bewussten und sparsamen Umgang mit Trinkwasser gebeten. Die Versorgung sei derzeit stabil, die Lage sei aber angespannt. Wegen niedriger Wasserstände in den Brunnen werden täglich etwa 300 Kubikmeter Trinkwasser über die Fernwasserversorgung Oberes Allgäu bezogen. Die Stadtwerke Ingolstadt warnen vor Betrügern. Sie geben sich bei Hausbesuchen als vermeintliche Mitarbeiter aus. In dieser Woche hat es immer mehr solcher Fälle gegeben. Aus dem BR-Studio Ingolstadt, Leon Wohlleben.
6: Die Betrüger wollen bei diesen Hausbesuchen an die Kundendaten, um dann damit insgeheim neue Verträge bei anderen Energieanbietern abzuschließen. So die Stadtwerke. Die Täter würden auf ihren Handys den vermeintlichen Arbeitsausweis mit dem Logo der Stadtwerke zeigen und nach der Jahresabrechnung oder dem Zugang zu Zählerräumen fragen. Wer das verweigert, dem würden die falschen Mitarbeiter drohen, dass sie die Stromversorgung schon in der nächsten Woche abschalten. Die Stadtwerke berichten, es hätte diese Woche immer mehr, zuletzt mehrere Meldungen pro Stunde von betroffenen Kunden gegeben, die von dieser Masche erzählt haben. Wer die Täter sind, könne man nur vermuten. Womöglich seien es andere Energieversorger, die unseriöse Drückerkolonnen losschicken würden, um an die Kundendaten zu kommen. Vor allem seien Mehrfamilienhäuser das Ziel. Wer sich nicht sicher ist, könne jederzeit bei den Stadtwerken telefonisch nachfragen, ob es tatsächlich ein Mitarbeiter ist.
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1: Seit Wochen schon schauen Behörden, Verkehrsexperten, Polizei, Rettungskräfte und vor allem Autofahrer mit Sorge auf den morgigen 30. Mai. Denn mitten in den Pfingstferien wird die Brenner Autobahn dicht sein. Sie wird morgen von 11 bis 19 Uhr wegen einer Protestaktion im Wipptal komplett gesperrt. Das liegt ungefähr 20 Kilometer südlich von Innsbruck. Die Anwohnerinnen und Anwohner dort werden auf der Autobahn gemeinsam mit ihren Bürgermeistern gegen den Transitverkehr und die Lärmbelastung demonstrieren. Luisa

0: Hier oben, aber die haben nicht die Höhe von die LKW, sprich der Lärm wird heruntergetragen zu uns.
1: Die Wohnung, in der Spari Gauck und ihr Mann leben, befindet sich direkt neben der Bundesstraße. Viele benutzen die als Umfahrungsstraße. Knapp 12 Millionen Autos und 2,4 Millionen LKW fahren jährlich über den Brenner.
0: Wir können unter Tag, wir können auch Vormittag keine Fenster auftun. Wir können nicht mehr Fernsehen schauen, wenn ein Fenster gekippt ist. Wir können keinen Besuch empfangen, wenn ein Fenster gekippt ist, weil einfach der dauernde Lärm unsympathisch ist.
1: Ändern will das jetzt der Bürgermeister einer Nachbargemeinde, Karl Mühlsteiger aus Gries am Brenner. Er sorgt dafür, dass es am kommenden Samstag mal kurz still ist im Wipptal. Denn er hat die Demo auf der Autobahn initiiert.
2: Es ist ein Hilfeschrei des Wipptales, dass es so mit dem Transit nicht mehr weitergehen kann und nicht mehr weitergehen darf.
1: Konkret fordern die Wipptaler einen besseren Lärmschutz an der kompletten Brennerautobahn. Außerdem soll das bestehende Nacht- und Wochenend- und Feiertagsfahrverbot beibehalten werden. Lkw, die über den Brenner fahren, sollen außerdem mehr Maut zahlen. Seit die Autobahn in den 1970er Jahren in Betrieb ging, hat sich das Verkehrsaufkommen versiebenfacht. Und es ist nicht nur der Lärm, der die Wipptaler belastet.
0: Bei uns sind einfach die Fenster sind schwarz, wir haben jeden Tag Staub in der Wohnung. Also jeden Tag, es gibt keinen Tag, wo du nicht Staub auf die Möbel hast.
1: Der Feinstaub macht den Wipptalern aber auch aus gesundheitlicher Perspektive Angst. Bürgermeister Mühlsteiger.
2: Leider gibt es für diesen Ultrafeinstaub laut der EU keine Vorschriften, keine Grenzwerte, die was eingeführt worden wären. Und wir haben mittlerweile sämtliche Krebserkrankungen in der Region zu verzeichnen, sei es vom Gehirntumor bis zum Leber-Nierenkarzinom.
1: Dazu kommt, wegen den Staus auf den Bundesstraßen haben Krankenwagen und Feuerwehr oft Schwierigkeiten, an den Einsatzort zu kommen. Die Einheimischen selbst sitzen oft im Ort fest.
3: Das war ein Bericht von Luisa Gruber über die morgige 8-Stunden-Sperre der Brenner Autobahn. Und die Auswirkungen dürften so heftig sein, dass es sogar vom Auswärtigen Amt in Berlin schon eine Warnung vor massiven Einschränkungen im Reiseverkehr am Brenner gibt. Außerdem werden Autofahrer wohl auf andere Strecken ausweichen, wenn sie es denn können. Und da könnte es dann ebenfalls eng werden. Viele werden auch heute schon Richtung Italien starten oder sie sind schon losgefahren. Den genauen Überblick hat Ines Schneider aus unserer Verkehrsredaktion und die ist jetzt bei mir im Studio. Guten Morgen, Ines.
4: Schönen guten Morgen.
3: Ines, macht sich die morgige Brennersperre jetzt schon bemerkbar?
4: Also in Bayern haben wir jetzt noch so diese gewisse Ruhe vor dem Sturm, würde ich sagen. Es wird sich aber sicher zum Abend hin dann ändern. Viele, die noch umplanen konnten und nicht schon vor Monaten ja jetzt gebucht hatten, die werden sicher noch heute vor der Sperre versuchen, über den Brenner so rüber zu rutschen. Und ich habe mal nachgeschaut auf der A13, also der Brennerautobahn selbst. Da ist tatsächlich jetzt schon einiges los in beiden Richtungen, so ganz grob gesagt, zwischen Innsbruck und Sterzing.
3: Was befürchtest du denn morgen? Viele werden ja versuchen, noch vor 11 über den Brenner zu kommen, wenn die Demo dann startet.
4: Ja, ganz genau. Wahrscheinlich trotz aller Warnungen sehr, sehr viele. Und wie schon gesagt, alle, die festgebucht hatten, werden trotzdem fahren. Aber Sperre ab 11 Uhr heißt ja jetzt nicht, dass bis dahin der Verkehr rollt und erst ab 11 Uhr alles steht. Ab 9 gilt diese Sperre zum Beispiel schon für Lkw. Und deswegen rechnen wir mit längeren Staus und Wartezeiten eigentlich, ja, ich sag mal ab heute Abend und das nicht nur knapp vor der Mautstelle Schönberg, sondern schon in Tirol auf der A12 wahrscheinlich und bei uns in Bayern auf der A93 und wenn es dann ganz, ganz schlimm wird, dann auch auf der Salzburger Autobahn auf der A8.
3: Wer statt über die Autobahn über die mautfreie Brennerstraße fahren will, der hat ja morgen auch schlechte Karten, oder?
4: Ganz genau, Schleichwege, die gibt's morgen tatsächlich nicht. Gesperrt ist ja eben nicht nur die Brenner Autobahn, sondern auch die alte Brennerstraße und auch die Elbögener Straße, die so als Umfahrung dienen. Also dicht ist der gesamte Brennerkorridor, da gibt's wirklich absolut kein Durchkommen morgen.
3: Die Tiroler Landesregierung hat schon gesagt, wenn es morgen ein Verkehrschaos gibt, wird sie weniger Autos über die deutsch-österreichische Grenze lassen. Im schlimmsten Fall gar keine mehr.
4: Ja, da ist es tatsächlich sogar sehr gut möglich, dass im Extremfall die A12, also die Inntal-Autobahn, gesperrt wird oder der Verkehr eben nur blockweise, wie bei der Lkw-Blockabfertigung, durchgelassen wird. Ja, und wenn das passiert, dann könnten auch die Bayern nachziehen und die A93 abriegeln. Andere Grenzübergänge wären in dem Fall auch betroffen, zum Beispiel am Walserberg würde dann der Verkehr auch dosiert, also nur blockweise durchgelassen. Und auch wer weiträumig denkt und umfährt, der kommt mit Sicherheit um massive Staus morgen nicht rum, denn auch diese anderen Nord-Süd-Verbindungen, diese gängigen, also insbesondere die Tauernautobahn, das ist die A10 oder auch die Pyrenautobahn, die A9, die sind ja schon ohne Umleitungsverkehr an starken Reisetagen, wie eben morgen einer ist, eigentlich völlig überlastet. Also Staus und auch stundenlange Wartezeiten, die müssen dann sicher in Kauf genommen werden.
3: Schauen wir nach Bayern. Wo könnte denn da der Ausweichverkehr rollen?
4: Aus

0: Weichen wird auch da schwierig an der A7 und der A8 und auch an der A93. Da gelten an den Wochenenden und Feiertagen ja sowieso schon diese sogenannten Durchfahrtsverbote. Heißt, bei Stau dürfen eben nur die von der Autobahn runter und dann über Land fahren, die ein konkretes Ziel haben, also zum Beispiel ein Hotel in diesem Gebiet auch. Ja, und wer andere Grenzübergänge wählt, der steht dann sicher auch im Stau, vor allem auf der A96 Richtung Linda und der A3 vor Passau.
1: Und die oberbayerischen Gemeinden entlang der Autobahn im Süden, in den Süden, die stellen sich ja auch schon auf den Worst Case ein.
0: Ja, das haben sie gemacht. Neben diesen Durchfahrtsverboten, die streng kontrolliert werden morgen, also auch mit Hilfe der Bundespolizei, haben einige Gemeinden sogar noch extra Maßnahmen angeordnet. Zum Beispiel die Gemeinde in Fraßdorf. Die will bei Bedarf 9 Straßen im Ort für den Durchreiseverkehr sperren, damit eben der Ortskern nur für den örtlichen Verkehr und vor allem für den Rettungsverkehr zur Verfügung steht. Und in der Gemeinde Flinsbach werden, wenn nichts mehr geht auf der Autobahn, dann auch noch die Nussdorfer Straße, die Tasselwurmstraße und die Alpenstraße für den Ausweichverkehr gesperrt.
1: Das waren Informationen von Ines Schneider aus unserer Verkehrsredaktion zur morgigen Brennersperre. Vielen Dank, liebe Ines.
0: Sehr gerne.
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1: A93, Rosenheim Richtung Kiefersfelden, zwischen dem Inntal-Dreieck und dem Grenzübergang Stau und stockender Verkehr für Lkw wegen der Blockabfertigung an der österreichischen Grenze. Und noch ein Hinweis der Polizei in Oberbayern. Wir hatten es ja gerade im Programm. Morgen ab 11 Uhr wird die Brennerautobahn in beiden Richtungen wegen einer Demonstration gesperrt. Auch die Brennerstraße ist davon betroffen. Dadurch kann es auch in Bayern zu massiven Staus kommen. Vor allem auf der A8 und auf der A93. Auch Staus auf anderen Straßen im gesamten südlichen Oberbayern sind möglich. Es gibt keine Umleitungsstrecken. Bitte vermeiden Sie morgen unnötige Fahrten in diesen Bereichen. Oder nehmen Sie sich viel zu trinken mit. Das Wetter in Bayern. Heute gibt's viel Sonnenschein, aber ab dem Nachmittag ziehen in Teilen Frankens ein paar lockere Wolkenfelder durch. Die Temperaturen steigen auf 26 bis 32 Grad. Nach Mitternacht können sich im Norden Gewitter bilden. Die weiteren Aussichten. Morgen ist es teils sonnig, teils bewölkt mit vereinzelten Schauern und Gewittern. Am Sonntag und Montag wird es wechselnd bewölkt mit sonnigen Abschnitten. Gebietsweise kann es blitzen und donnern. Die Gewitter haben Unwetterpotenzial und es wird jeden Tag ein bisschen kühler. Am Samstag nur noch knapp über 30 Grad, am Sonntag knapp drunter und am Montag nur noch 18 bis 24 Grad.

0: Heute ist Freitag, der 29. Mai. Es ist 8.30 Uhr.
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0: In den Pfingstferien ist ja immer viel los auf den bayerischen Straßen. Aber wer an diesem Wochenende zum Gardasee oder von Südtirol zurück nach Bayern will, der muss sich auf einen Megastau einstellen. Der Brenner wird morgen wegen einer Demonstration gesperrt. Mehr dazu gleich. Außerdem berichten wir über die angebliche Annäherung zwischen den USA und dem Iran. Und Israel hat den Kontakt zu UN-Generalsekretär Guterres abgebrochen. Warum? Das hören Sie gleich. Durch die Sendung begleitet Sie Katja Strippel. Ich wünsche Ihnen einen schönen guten Morgen. Wer sich morgen mit dem Auto auf den Weg nach Italien machen will, der hat schlechte Karten. Und das gilt auch für alle, die schon aus den Pfingstferien zurück wollen. Denn die Brenner Autobahn wird morgen wegen einer Demonstration komplett gesperrt. Die Einsatzkräfte bereiten sich auf ein chaotisches Wochenende vor. Die ersten Auswirkungen könnte es heute schon geben. Auch bayerische Gemeinden wappnen sich. Alisa Schröder.
2: Das Landratsamt Rosenheim befürchtet, dass es bei Stau- und Ausweichverkehr kein Durchkommen mehr für die Anwohner und vor allem für die Rettungskräfte gibt. Deswegen hat der Rettungszweckverband teilweise schon Rettungswege verschoben. Außerdem setzen die Einsatzkräfte und Helfer auf Motorräder, um im Ernstfall schnell voranzukommen. Das Rosenheimer Landratsamt will die Durchfahrtsverbote, die ohnehin bei Staus an Wochenenden und Feiertagen für den Fernverkehr gelten, so gut es geht durchsetzen. Der Verkehr soll nach Möglichkeit auf die Autobahn zurückgeleitet werden. Darüber hinaus ergreifen einzelne Gemeinden im Landkreis eigene Maßnahmen. Fraßdorf hat angekündigt, bei Bedarf 9 Straßen im Ort für den Durchreiseverkehr zu sperren, mit Barken und Hinweisschildern, wie der Geschäftsleiter der Gemeinde Andreas Oppacher erklärt.
3: Also wenn wir das sozusagen spüren, dass da ein starker Verkehr auftritt, dann werden die automatisch aufgestellt, ja.
2: Auch die Polizei stellt sich auf ein arbeitsintensives Wochenende ein. Alle verfügbaren Einsatzzüge seien vor Ort, heißt es aus dem Polizeipräsidium Oberbayern Süd. Auch die Bundespolizei könne bei Bedarf unterstützen.
0: Bei ihren Verhandlungen über ein Ende des Kriegs und eine Verlängerung der Feuerpause haben sich die USA und der Iran möglicherweise angenähert. US-Medien berichten, dass sich beide Seiten darauf geeinigt hätten, die Waffenruhe um 60 Tage zu verlängern und die Straße von Hormus wieder zu öffnen. Der Iran weist das allerdings zurück. In den Staatsmedien heißt es, eine vorläufige Einigung sei bisher nicht ausformuliert und ohnehin fehlt wohl noch die Zustimmung des US-Präsidenten. Unseren Washington-Korrespondenten Samuel Jakisch haben wir heute früh gefragt, was Donald Trump dazu sagt.
4: Noch gar nichts. Sein Mantra lautet ja immer, der Iran soll keine Atomwaffen haben. Auf diese Formel hat Trump diesen Krieg politisch reduziert und diese Haltung teilt man ja auch in Europa, im Nahen Osten sowieso. Der Iran hat immer noch mehr als 400 Kilogramm angereichertes Uran, sagen unabhängige Beobachter. Das Material soll er den USA aushändigen, verlangt Trump. Inzwischen lässt er auch durchblicken, er sei einverstanden, wenn das Zeug vor Ort zerstört würde. Das Regime in Iran pocht aber auf sein Recht, Atomenergie zumindest friedlich nutzen zu können, also auch anreichern zu dürfen. Dieser Konflikt ist ungelöst und man könnte sich jetzt Zeit kaufen, indem man in direkte Gespräche miteinander geht. Die gibt's ja seit Kriegsbeginn nicht mehr.
0: Das waren Einschätzungen von Samuel Jakisch aus Washington. Die Vereinten Nationen erheben schwere Vorwürfe gegen israelische Soldaten. Sie sollen sexuelle Gewalt als Kriegswaffe eingesetzt haben. Der entsprechende Report ist noch nicht veröffentlicht worden, aber es gibt schon eine empörte Reaktion aus Israel. Die israelische Regierung will die Zusammenarbeit mit UN-Generalsekretär Guterres beenden. Martin Ganselmeier aus New York.
5: In einer Videobotschaft auf der Plattform X übte Israels Botschafter bei den Vereinten Nationen, Danny Danon, heftige Kritik an Antonio Guterres. Die Entscheidung, Israel auf eine schwarze Liste zu setzen und uns vorzuwerfen, sexuelle Gewalt als Kriegswaffe einzusetzen, ist eine ungeheuerliche Entscheidung, sagte Danon. Israel habe genug von diesem Generalsekretär. Man werde den Kontakt zu seinem Büro bis zum Ende seiner Amtszeit Ende des Jahres abbrechen. Stein des Anstoßes ist ein noch nicht veröffentlichter Bericht des UN-Generalsekretärs über sexuelle Gewalt in Konflikten. Schon im vergangenen Jahr hatte Guterres berichtet, es gebe glaubwürdige Informationen über sexuelle Gewalt durch israelische Sicherheitskräfte gegen palästinensische Häftlinge. Israel streitet diese Vorwürfe ab. Das Verhältnis zwischen Israel und den Vereinten Nationen hat sich seit Beginn des Gazakrieges deutlich verschlechtert. UN-Generalsekretär Guterres hatte immer wieder scharfe Kritik an Israels Militäreinsatz im Gazastreifen geübt, jedoch stets auch den Überfall der Terrororganisation Hamas vom 7. Oktober 2023 verurteilt.
0: In der Türkei gehen die Behörden hart gegen die Oppositionspartei CHP vor. Das löst auch in Berlin Sorgen aus. Die Bundesregierung hat sich zwar irritiert gezeigt, sie vermeidet aber offene Kritik am türkischen Präsidenten Erdogan, denn die Türkei wird als Partner dringend gebraucht. Einige deutsche Außenpolitiker fordern trotzdem mehr klare Worte von der Bundesregierung. Markus Sambala aus Berlin.
6: Mit großer Sorge schaut die Berliner Politik in die Türkei, denn die größte türkische Oppositionspartei CHP steht massiv unter Druck. Ein Gericht setzte den Parteichef ab, die türkische Polizei stürmte die Parteizentrale. Das Auswärtige Amt hier in Berlin nannte die Vorgänge irritierend. Die Bundesregierung setze aber weiter darauf, die Partnerschaft zwischen der Türkei und der EU auszubauen. Außenpolitiker verschiedener Bundestagsparteien fordern einen schärferen Ton gegenüber der türkischen Führung. Cansu Özdemir von der Linken sagte dem ARD-Hauptstadtstudio, gerade Deutschland müsse die demokratischen Kräfte in der Türkei klarer unterstützen. Ähnlich äußerte sich die Grünen-Abgeordnete Deborah Düring. Die Bundesregierung dürfe gegenüber der Regierung Erdogan nicht schweigen. Der AfD-Außenpolitiker Markus Frohnmeier verlangte, die EU-Beitrittsverhandlungen mit der Türkei vollständig zu beenden. Der Vorsitzende der deutsch-türkischen Parlamentariergruppe, der SPD-Abgeordnete Serdar Yüksel, betonte, es gehe nicht um rein innere Angelegenheiten der Türkei. Demokratische Standards und rechtsstaatliche Prinzipien seien universell.
0: Im Prozess um den geplanten Anschlag auf ein Taylor Swift-Konzert in Wien ist der Angeklagte zu 15 Jahren Haft verurteilt worden. Die Geschworenen sprachen den jungen Mann gestern Abend schuldig. Der Österreicher war im August 2024 festgenommen worden, einen Tag vor dem Konzert. Er hat zugegeben, dass er Anhänger der Terrormiliz IS war und möglichst viele Menschen töten wollte. Oliver Schosch aus Wien.
7: Beran A., ein 21-jähriger Niederösterreicher mit mazedonisch-albanischen Wurzeln, wurde in erster Instanz zu 15 Jahren Haft verurteilt. Das Gericht sah es als erwiesen an, dass er einen Terroranschlag auf ein Taylor Swift-Konzert geplant hatte. Es sollte am 9. August 2024 im Wiener Ernst-Happel-Stadion stattfinden, doch es wurde zuvor abgesagt. Beran A. hatte diesen Anschlagsplan von Anfang an gestanden. Die Beweislage war erdrückend. Die Ermittler fanden Sprengstoffmaterialien, Bombenbauanleitungen und Chats mit IS-Mitgliedern. Beran A. wurde aber auch wegen Beihilfe an einem Mordversuch ein knappes halbes Jahr vor dem Taylor Swift-Konzert schuldig gesprochen. Diesen Tatvorwurf hatte er im Prozess bestritten. Damals hatte ein Freund von Beran A. in Mekka mit einem Messer auf Menschen in der Heiligen Moschee eingestochen und wurde dort festgenommen. Während des Prozesses versuchte Beran A. diesen Freund als seinen Mentor darzustellen, unter dessen Einfluss er selbst gestanden habe. Doch diese Strategie ging nicht auf. Es gab die Höchststrafe von 20 Jahren nur deshalb nicht, weil Beran A. ein Teilgeständnis abgelegt hatte und zuvor als unbescholten galt. Zu 12 Jahren Haft wurde ein weiterer Freund von Beran A. verurteilt, der mit ihm auf der Anklagebank im Landesgericht Wiener Neustadt saß. Adar K., ein Niederösterreicher mit türkischen Wurzeln. Er wurde auch wegen Beihilfe zum Mordversuch verurteilt im Fall der Messerattacke des Freundes in Mekka.
0: Im Raum Köln-Bonn soll ein Drogenring mindestens eine Tonne Kokain, 4 Tonnen Marihuana und diverse Amphetamine eingeschmuggelt und verkauft haben. Es gibt insgesamt 39 Beschuldigte und das Ungewöhnliche daran, die meisten von ihnen sind jung und kommen eigentlich aus guten Elternhäusern. Heute beginnt der Prozess gegen die 6 mutmaßlichen Haupttäter. Jochen Hilgers aus Köln.
8: Das Täterprofil ist völlig unüblich. Die Zahl der Beschuldigten liegt mittlerweile bei 39. Auch 4 Frauen sind darunter. Die meisten stammen aus dem Rheinland und aus gut bürgerlichen bis begüterten deutschen Elternhäusern. Bis heute staunen die Ermittler über den Organisationsgrad, die hohe Professionalität der jungen Beschuldigten, die von Andalusien und dem Rheinland aus im ganz großen Stil gedealt haben sollen. Die 6 Angeklagten, die ab heute vor dem Richter stehen, gelten als die mutmaßlichen Drahtzieher. Was die Beschuldigten nicht wussten, ihre Krypto-Handys waren von den Ermittlern längst geknackt. Die Polizei hörte bei den Deals mit. Über eine eigene App führten die mutmaßlichen Täter zu dem penibel Buch über Ein- und Verkäufe, Einnahmen und Ausgaben sowie über die beauftragten Kuriere. Als die Handschellen klickten, fielen sie aus allen Wolken. Drogenhandel, obwohl man es von Haus aus vielleicht gar nicht nötig hat, der Prozess könnte Antworten geben. Den Angeklagten drohen Haftstrafen von mehr als 10 Jahren.
0: In Herzogenaurach bereitet sich die deutsche Fußballnationalmannschaft gerade auf die WM in den USA, Kanada und Mexiko vor. In gut zwei Wochen ist das erste Gruppenspiel. Der Gegner am 14. Juni in Houston ist Curaçao. Vom Training in Herzogenaurach ist noch nicht viel nach draußen gedrungen, aber viele Fans machen sich Sorgen um Manuel Neuer, der seine Wadenverhärtung immer noch nicht ganz auskuriert hat und deshalb beim nächsten Testspiel gegen Finnland noch nicht im Tor steht. Anne van Eickels.
9: Bisher war Manuel Neuer bei der WM-Vorbereitung in Herzogenaurach kaum zu sehen. Der verletzte Torhüter drehte alleine seine Runden noch vor dem Mannschaftstraining. Wie es heute ist, kann man nur spekulieren, denn bei der Einheit auf dem Platz neben dem Teamcamp darf keiner zuschauen. Große Planen schützen die Nationalspieler vor neugierigen Blicken. Während Kapitän Joshua Kimmich am Mittag die Fragen der Journalisten beantworten wird, ist Manuel Neuer unterwegs zur Autogrammstunde bei den Fans. Sein erster öffentlicher Auftritt als alte neue Nummer 1. Und danach ist dann Familienzeit. Die Mannschaft bekommt Besuch von ihren Liebsten. Das warme Sommerwetter lädt zum Sprung in den Camp-Pool ein. Außerdem wird gemeinsam gegrillt.
0: Und jetzt ist es 8.41 Uhr.
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0: Heute früh mit Stefan Liener und einem Blick auf den Arbeitsmarkt.
10: Und dort macht sich natürlich auch die anhaltende Konjunkturschwäche bemerkbar. Der Arbeitsmarkt ist zwar bisher nicht eingebrochen, aber doch stark belastet. Wie sich die Lage im Mai entwickelt hat, das wird die Bundesagentur für Arbeit heute um 10 Uhr verkünden. Einige Tendenzen sind aber jetzt schon bekannt. Birgit Habrath.
11: Sie könnte wieder leicht unter 3 Millionen liegen, die Zahl der Arbeitslosen, die die Bundesagentur für Arbeit heute in Nürnberg präsentiert. Das wäre aber keine Trendumkehr. Der Mai gehört zu den Monaten, in denen gerade in Außenberufen eingestellt wird. Doch diese Frühjahrsbelebung fällt in der Konjunkturkrise schwach aus. In der Industrie fallen nach wie vor viele Stellen weg. Dass im Bereich Gesundheit oder Pflege weiter großer Bedarf an Kräften herrscht, gleicht das Minus im verarbeitenden Gewerbe bei weitem nicht aus. Die Nachfrage nach Personal besteht laut Erhebung der Bundesagentur zwar durchaus, aber eben nicht in allen Branchen. Nach wie vor gilt, wer jetzt seinen Job verliert, tut sich schwerer, einen neuen zu finden. Und daran wird sich erst etwas ändern, wenn der Aufschwung kommt. Diesmal wird Andrea Nahles, die Chefin der Bundesagentur, den jährlichen Bericht zu den Engpassberufen vorstellen. Das sind die Jobs, in denen teils händeringend Kräfte gesucht werden. Dazu zählen außer Pflegekräften zum Beispiel auch Kraftfahrerinnen und Kraftfahrer. Zuletzt tauchte in der Liste jeder 7. Beruf auf. Da macht sich langsam bemerkbar, dass jetzt schon die ersten Babyboomer in Rente gehen und nicht ersetzt werden können.
10: Die Deutsche Telekom hat sich mit der Gewerkschaft Verdi auf einen neuen Tarifvertrag geeinigt. Die Entscheidung fiel in der 4. Verhandlungsrunde und wurde dann am Abend bekannt. Sebastian Tittelbach.
12: Nach einem 36-stündigen Verhandlungsmarathon in Frankfurt am Main haben Arbeitgeber und Gewerkschafter eine Einigung für die rund 60.000 Tarifbeschäftigten erzielt. Die Telekom verzichtet auf betriebsbedingte Kündigungen bis Ende 2028. Dazu werden Löhne und Gehälter stufenweise angehoben. Zunächst steigt zweimal das sogenannte zusätzliche Monatsentgelt und in 2 Jahren kommt ein Plus von 2,4% dazu. So profitieren vor allem untere und mittlere Einkommensgruppen von dem Abschluss. Erstmals hat Verdi bei der Telekom einen Bonus für ihre Mitglieder herausgehandelt. Sie erhalten insgesamt 660 Euro zusätzlich. Vorausgegangen war ein wochenlanger Tarifstreit zwischen Arbeitgeber und Gewerkschaft. Verdi hatte zu mehreren Protestaktionen und teilweise bundesweiten Warnstreiks aufgerufen, an denen nach Gewerkschaftsangaben mehrere 10.000 Beschäftigte teilnahmen. Dadurch habe es Wartezeiten im Kundenservice gegeben. Einige Telekom-Shops hätten vorübergehend schließen müssen. Dem Verhandlungsergebnis muss im Juni noch die Verdi-Tarifkommission zustimmen.
10: Der weltweite Passagierflugverkehr ist im April im Vergleich zum Vorjahresmonat unter anderem infolge des Irankrieges deutlich zurückgegangen. Zudem waren die Flugzeuge weniger ausgelastet als zuvor. Wie der internationale Airline-Verband IATA mitteilte, wurde in Passagierkilometern gemessen ein Rückgang von 3,4% gegenüber dem Vorjahresmonat gemessen. Die Auslastung der Maschinen sank im Vergleich zum Vorjahr zudem um 0,4 Prozentpunkte auf 83,1%.

0: 8.45 Uhr.
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0: Die Nachrichten mit Benjamin Day.
2: Anwohner der Brennerautobahn protestieren morgen gegen zunehmende Verkehrsbelastung. Die Strecke ist deshalb von und nach Italien für 8 Stunden voll gesperrt. Auch Bundesstraßen und Nebenstrecken sind betroffen. Der ADAC empfiehlt, Reisen mit dem Auto im Alpenraum an diesem Wochenende möglichst zu vermeiden. Auch Ausweichrouten über die Schweiz, das Allgäu oder die Tauner Autobahn könnten überlastet sein. USA sprechen von Fortschritten in Verhandlungen mit dem Iran. Vizepräsident Vance sagte, man sei noch nicht am Ziel, aber nah dran. Medienberichten zufolge sieht die Einigung unter anderem die Verlängerung der Waffenruhe, die Öffnung der Straße von Hormus sowie Verhandlungen über Irans Atomprogramm vor. Aus dem Iran hieß es, eine vorläufige Einigung sei nicht ausformuliert und dementsprechend auch nicht bestätigt. Verkehrsministerium meldet zufriedenstellende Verwendung des Sondervermögens. Demnach sind in diesem Jahr bislang rund 17% der Mittel für Straßen und knapp 30% für den Erhalt des Schienennetzes abgeflossen. Man sei zuversichtlich, dass die für 2026 vorgesehenen Gelder in Höhe von rund 21 Milliarden Euro heuer komplett ausgegeben werden. Blue Origin-Rakete explodiert auf der Startrampe. Der Vorfall ereignete sich auf dem Raumfahrtstützpunkt Cape Canaveral im US-Bundesstaat Florida. Das Unternehmen des US-Milliardärs Jeff Bezos erklärte, es handle sich lediglich um eine Anomalie bei einem Raketentest. Blue Origin will mit dem neuen Flugkörper den SpaceX-Raketen von Elon Musk Konkurrenz machen. Deutsches Rotes Kreuz will verstärkt junge Menschen zur Blutspende bewegen. Die deutsche Bevölkerung altere zunehmend, damit wachse die Zahl der Menschen, die medizinisch versorgt werden müssten, heißt es dazu. Gleichzeitig kämen weniger junge Menschen nach, die Blut spenden können. Daher sei es entscheidend, insbesondere Jüngere dauerhaft für die Blutspende zu gewinnen. Das Wetter: viel Sonnenschein bei 26 bis 32 Grad.
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0: Sie schwenken Weihrauchfässer, klingeln bei der Wandlung, tragen Kreuz und Fahnen bei Prozessionen. In der katholischen Kirche engagieren sich tausende Kinder und Jugendliche als Ministrantinnen und Ministranten. Aber es werden von Jahr zu Jahr weniger, auch bei uns in Bayern. Beim Katholikentag in Würzburg gab es gerade ein bundesweites Treffen von Ministranten. Es fand abseits der großen Bühnen in einem Park und einem Gymnasium statt. Und unser Reporter Jasper Riemann hat sich unter die Teilnehmer gemischt.
3: Gebetsbuch balancieren, Weihrauchfass schleudern, Klingelbeutel-Weitwurf. So wie bei der Olympiade im Park ging es beim Ministrantinnentag in Würzburg generell um viel Spaß und Gemeinschaft. Das ernste Thema Nachwuchsmangel haben die Organisatoren bewusst ausgeklammert. Doch die angereisten Ministrantinnen und Ministranten wissen um das Problem.
4: Weil vielleicht die Kirche in manchen Sachen noch sehr altmodisch ist. Das muss vielleicht manchmal ein bisschen gepeppt werden.
5: Zum Beispiel, wo ist sie altmodisch?
4: Auch manchmal bei den Liedtexten, wo dann so richtig alte rausgekramt werden.
6: Ich glaube, junge Menschen, also jetzt mein bisschen älteres Alter, kann viel nichts mit so der hierarchischen Struktur von der Kirche anfangen. Wenn ich an Themen wie Homosexualität denke oder Diversität, wenn man da von außen drauf guckt, kann man, finde ich, das Gefühl haben, dass irgendwie doch nicht vielleicht jeder willkommen ist.
3: Immer weniger junge Menschen engagieren sich in Bayern als Ministranten. Das zeigt eine Abfrage bei den Bistümern. So hat das Bistum Augsburg 2015 noch knapp 29.000 Minis gezählt, 2024 nur noch rund 21.000. Im Bistum Würzburg sank die Zahl von 13 auf 10.000 im Zeitraum 2015 bis heute. Auch die Diözesen München-Freising, Passau und Eichstätt verlieren seit Jahren Minis.
7: Ganz, ganz viel fehlt in einer Pfarrei, wenn es keine Ministrantinnen und Ministranten mehr gibt, und zwar auf unterschiedlichen Ebenen.
3: Sagt Tobias Bienert, Referent für Ministrantenpastoral im Erzbistum Bamberg.
7: Bei dem Gottesdienst ohne Ministrantinnen und Ministranten fehlt diese aktive Beteiligung der Gemeinde, für den die Ministranten stehen.
3: Das Bamberger Erzbistum will im Sommer aktuelle Zahlen erheben, sagt Bienert.
7: Gleichzeitig ist es natürlich auch schade für die Kirche im Allgemeinen, weil durch das Nichterreichen von Kindern und Jugendlichen auch ein ganz, ganz vieler großer und bunter Teil einfach auch dann nicht mehr so lebendig werden kann in irgendeiner Art und Weise. Zumindest wenn die Tendenzen auch nochmal so weitergehen, würde es dann eben bedeuten, dass die Kirche sich auch da nochmal ändern muss.
3: Denn klar, mit Corona oder demografischer Entwicklung beeinflussten und beeinflussen zwar Faktoren die Entwicklung, für die die Kirche nicht oder kaum verantwortlich ist. Doch auch die Kirche selbst könnte sich mehr darum bemühen, für junge Menschen wieder attraktiver zu werden, finden zumindest Kinder und Jugendliche auf dem Ministrantinnentag in Würzburg.
8: Es wäre schade, wenn es nicht mehr gibt, weil es ist schon was Schönes. Du bist halt unter Menschen.
6: Ich glaube, das bietet viel Halt auch für Personen, die vielleicht woanders keinen Anschluss finden.
4: Bei uns im Dorf ist halt die Gemeinschaft, die jeder stärkt.
6: Und auch früh irgendwie Demokratie lernen, Gemeinschaft lernen, dafür finde ich das schon sehr wichtig.
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0: Der 8-Stunden-Arbeitstag ist eine der größten sozialpolitischen Errungenschaften. In Deutschland ist er seit mehr als 100 Jahren gesetzlich verankert, aber das Wirtschaftsministerium arbeitet zurzeit an einer Reform. Demnach könnte es eine wöchentliche Höchstarbeitszeit geben. Die Gewerkschaften schlagen Alarm und auch viele, die sich gestern Abend an unserer Sendung Mitreden Deutschland diskutiert beteiligt haben, sind skeptisch, dass andere Arbeitszeiten das Land produktiver machen. Silvia Buckel.
9: Von einem neuen Arbeitszeitgesetz sollen vor allem Branchen wie die Gastronomie und der Tourismus profitieren. Robert Peter aus Hamburg hat lange Zeit als Koch gearbeitet. 14 Stunden am Stück war normal, manchmal 12 Tage hintereinander.
10: Das ist was ich keinem empfehlen kann. Aber wenn man das ein paar Jahre macht, dann merkt man, das geht auf die Knochen und ist sehr anstrengend. Und selbst wenn man davon Ausgleich kriegt, dann mal einen Tag weniger arbeiten muss, das gleicht am Ende nicht aus. Ich glaube kaum, dass längere Arbeitszeiten dazu führen, dass in der Gastronomie mehr Leute arbeiten wollen.
9: Stefan Mittendorf, Gastronom aus Bodenwerder, hält dagegen eine flexible Wochenarbeitszeit für nötig. Denn praktisch komme er in seinem Betrieb nicht mit 8-Stunden-Schichten aus.
11: In Niedersachsen dauern Feiern manchmal bis 4 Uhr morgens. Da frage ich mich, wie das laufen soll, dass ich Mitarbeiter nach 8 Stunden nach Hause schicke, während die Feier noch auf Hochtouren läuft. Und ich habe Mitarbeiter, die wahnsinnig gerne auch länger arbeiten würden, es aber nicht dürfen.
9: Bettina Kohlrausch vom Wirtschafts- und Sozialwissenschaftlichen Institut der Hans-Böckler-Stiftung weist darauf hin, dass es jetzt schon viele legale Ausnahmeregeln vom 8-Stunden-Tag gibt.
12: Meines Erachtens braucht es keine Reform der Arbeitszeit. Alle Debatten müssen im Blick haben, dass Menschen Erholung und Pausen brauchen, um produktiv zu sein. Und man Produktivität nicht ankurbelt, indem man Menschen einfach zwingt, länger zu arbeiten.
9: Im Gegenteil, sie würden dann müde, unproduktiv und machten Fehler. Das habe die Arbeitsforschung gezeigt. Überlange Arbeitstage können auch die Gesundheit gefährden. So sieht es der Erzieher Hakon Dahmann aus Wenddorf.
13: Ich empfinde das als Belastung. Ich finde, dass es auch als eine Art Gesundheitsschutz gesehen werden kann, wenn ich Teilzeit arbeite.
9: Auch die Hörerin Nicole Steinke aus Dortmund hat in ihrem anstrengenden Job als Physiotherapeutin, als sie noch jünger war, auch mal 10 Stunden am Tag gearbeitet. Heute schafft sie nicht mehr als 6. Wer aber fit ist, sollte mehr als 8 Stunden arbeiten können, findet der Landwirt Georg Lang aus Bamberg. Auf seinem Hof funktioniere das ohnehin nicht anders.
14: Aber es geht einfach nicht, dass wir sagen, jetzt ist 8 Stunden habe ich gearbeitet und den Mähdrescher machen wir aus. Ne? Und dann haben wir noch Tiere, die wollen auch verpflegt werden.
9: Aber der Landwirt sagt auch, lange arbeiten, das müsse freiwillig sein und mit Freizeitausgleich. Ähnlich sieht es Stefan Dolega aus Berlin.
15: Das kann ich machen, aber ich darf es nicht von meinen Angestellten verlangen. Und das Arbeitszeitgesetz sagt 8 Stunden, man kann es auf 10 Stunden verlängern, aber da muss ein Ausgleich innerhalb von 6 Monaten erfolgen. Und ich finde, das ist ein gutes Gesetz und das soll so bleiben.
9: Thomas Hoppe, Bundesvorsitzender der jungen Unternehmer, wünscht sich zeitliche Flexibilität für Arbeitsspitzenzeiten. Und er glaubt, dass das auch seine Mitarbeitenden wollen.
16: Wenn die Mitarbeiter motiviert sind und gerne in der Firma arbeiten und auch 100% committed sind und hinter der Firma stehen, sind sie, glaube ich, sehr oft bereit, auch mit der Firma diese extra Meile zu gehen, wenn sie auf einer Seite entsprechend auch die Kompensation bekommen.
9: Wer entscheidet aber am Ende, wie viel gearbeitet wird? Nur die Arbeitgeber? Dieses Thema wurde auch auf dem YouTube-Kanal von Mitreden lebhaft diskutiert. Während ein User zum Beispiel meint, um Spitzen beim Arbeitsbedarf abzufangen, müsse jeder aktuell seinen Beitrag leisten, warnen andere, aufgepasst, wenn es um die Aufweichung von Arbeitnehmerrechten geht, die über Jahrhunderte hart erkämpft wurden.
0: Und die nächste Ausgabe von Mitreden Deutschland diskutiert gibt's am Montag. Da geht's dann um ungleiche Chancen und die Frage, wie wir alle Kinder stärken können.
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0: Der erste Schritt ist gemacht und deshalb dürfen die Würzburger Kickers davon träumen, ab dem Sommer wieder in der 3. Fußball-Bundesliga zu spielen. War denn der Auswärtssieg gestern in der Relegation bei Lok Leipzig verdient, Edgar Ebneris?
17: Tja, und ob es ein richtig starkes Auswärtsspiel des Regionalligisten in Sachsen gewesen, nur eins müssen sich die Unterfranken vorwerfen lassen. Sie haben einfach zu wenig aus ihren erstklassigen Chancen gemacht. Jan Günther über den 1:0-Erfolg im Hinspiel der Relegation.
18: Nach einer torlosen ersten Hälfte ging Würzburg in der 50. Minute in Führung. Bonga mit der starken Vorarbeit auf dem linken Flügel, seine Flanke köpfte Omora aus rund 10 Metern ins rechte Eck des Leipziger Tores. Der bayerische Amateurmeister hätte im Duell mit dem Meister der Regionalliga Nordost danach das Ergebnis ausbauen können, die Kickers vergaben aber beste Chancen. Nach einem Konter aus der eigenen Hälfte schoss der eingewechselte Cissé aus 17 Metern drüber. Leipzig war es über die gesamte Spielzeit kaum gelungen, Torgefahr zu entwickeln. Die beste Gelegenheit vergab im ersten Durchgang Öztürk. Vor gut 10.000 Fans im Bruno-Placher-Stadion gewinnt Würzburg mit 1:0 und geht also mit einem Vorteil ins Rückspiel am kommenden Montag.
17: Die deutschen Tennisfans werden jetzt wohl etwas unruhiger, denn die Chancen, dass Alexander Zverev bei den French Open vielleicht doch noch sein erstes Grand-Slam-Turnier gewinnt, sind enorm gestiegen. Der Grund ist der Hitze-K.O. gestern der Nummer 1 Jannik Sinner aus Italien. Am späten Abend geht Maloche für Zverev in Paris erstmal gegen einen Franzosen weiter. Steffen Gahr.
19: Wie der Hamburger mit der neuen Rolle umgeht, wird sich in der Night-Session von Paris zeigen. Die pralle Sonne, die große Hitze ist weg, wenn Alexander Zverev auf den Platz kommt. Aber hitzig dürfte es trotzdem werden. Denn Zverev spielt nicht nur gegen Quentin Alice, sondern auch gegen das französische Publikum. Das ist bekannt dafür, die eigenen Spieler lautstark zu unterstützen. Zverev aber machte schon klar, solange es respektvoll zugeht, ist alles okay. Sportlich ist Zverev der klare Favorit, Alice gerade mal so in den Top 100 und eher ein Hartplatzspieler. Und Zverev, die Nummer 3 der Welt, hat bislang in Paris überzeugt. Vor allem der letzte Auftritt war extrem stark. In der Form muss ihn hier erst einmal einer schlagen. Neben Zverev ist auch die letzte deutsche Frau im Einzel gefordert. Tamara Korpatsch ist gegen die Ukrainerin Jelena Svitolina, aber klare Außenseiterin.
17: Wir sind natürlich heute bei den Spielen mit deutscher Beteiligung live dabei. Nochmals durchatmen vor der großen Hatz und der langen Vorbereitung auf die Fußball-WM. Die deutsche Nationalmannschaft ist gerade im Trainingslager in Herzogenaurach und da wird alles dem Fußball untergeordnet. Nur heute Abend nicht. Ausnahmsweise werden Gäste im DFB-Camp erwartet. Felix Manzl erklärt, was da so los ist.
20: Ja, heute Abend ist Wohlfühlen angesagt. Die Familien und die Lebenspartner der Spieler, die dürfen ein letztes Mal einen Abend mit ihren Liebsten verbringen. Und dann ist Schluss mit Ablenkung. Sonntag ist ja dann auch schon das Testspiel in Mainz gegen Finnland und den darauffolgenden Dienstag geht's ab in die USA. Deshalb ist heute Abend nochmal Family Time angesagt, hat sich der Bundestrainer so ausgedacht. Alle sollen sich nochmal richtig wohlfühlen. Das heißt, die Nationalspieler können nochmal so richtig schöne private Stunden mit ihren Liebsten verbringen. Da wird dann gegrillt. Vielleicht springt der eine oder die andere oder auch beide zusammen in den Pool. Das Wetter passt ja hier in Herzogenaurach. Nochmal mit den Kindern spielen. Ja, man wird sich ja unter Umständen, je nachdem wie erfolgreich Deutschland bei der WM auftritt, eine richtig lange Zeit nicht mehr sehen können. Hat heute Abend schon so ein bisschen was von Abschied.
17: Am Sonntagabend soll dann im ersten Test gegen Finnland in Mainz die Form überprüft werden. Gibt's die Überraschung im Tischtennisfinale? Dachau will erstmals deutscher Meister werden, doch Finalgegner Berlin ist quasi der FC Bayern des Frauentischtennis. Übermächtig und mega stark. Sabine Winter, einer der besten deutschen Tischtennisspielerinnen, will trotzdem das Unmögliche schaffen, zumindest heute am späten Nachmittag im Heimspiel.
21: Insgesamt haben wir nichts zu verlieren, werden frei drauf losspielen und hoffentlich unser bestes Tischtennis spielen. Und dann muss Berlin auch wirklich viel zeigen, damit sie da als Sieger hervorgeht.
17: Beide Finalspiele überträgt der BR Live im Stream in der ARD Mediathek und auf BR24 Sport. Heute Abend geht's los, Match 1 ab 17.55 Uhr.
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0: A9 Nürnberg Richtung Berlin zwischen Hof West und dem Dreieck Bayerisches Vogtland steht ein defekter LKW und A93 Rosenheim Richtung Kiefersfelden zwischen dem Inntal-Dreieck und dem Grenzübergang Stau und stockender Verkehr für LKW wegen der Blockabfertigung an der österreichischen Grenze. Das Wetter in Bayern. Heute gibt's auch viel Sonnenschein. Ab dem Nachmittag ziehen in Teilen Frankens ein paar lockere Wolkenfelder durch und die Temperaturen steigen auf 26 bis 32 Grad. Morgen ist es dann teils sonnig, teils bewölkt mit vereinzelten Schauern und Gewittern. Am Sonntag und Montag wechselnd bewölkt mit sonnigen Abschnitten. Gebietsweise kann es Gewitter geben. Diese Gewitter haben Unwetterpotenzial und es wird jeden Tag ein bisschen kühler.

0: Es ist 9 Uhr.
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0: Einige unserer Themen. Die Sperrung des Brenners morgen wirft ihre Schatten voraus. Alles, was Sie dazu wissen müssen, erfahren Sie gleich bei uns. Außerdem in der Türkei wächst der Druck auf die Opposition. Wir schauen darauf, wie sich die Bundesregierung positioniert. Und wie wichtig ist es für ein Kind, dass die Mutter zu Hause bleibt, statt arbeiten zu gehen? Wir berichten über eine Studie, die mit einem Vorurteil aufräumt. Am Mikrofon Stefan Einöder. Wer am Wochenende nach Italien will, der darf sich auf was gefasst machen. Denn morgen wird der Brenner für 8 Stunden gesperrt und das mitten in den Pfingstferien an einem der verkehrsreichsten Tage des Jahres. Im Wipptal südlich von Innsbruck wollen Anwohner auf der Brennerautobahn gegen Verkehrsbelastung und Lärm demonstrieren. Denn schätzungsweise 14 Millionen Fahrzeuge rollen jedes Jahr durch ihr Tal. Ines Schneider aus der BR Verkehrsredaktion.
2: Zwischen 11 und 19 Uhr geht zwischen der Mautstelle Schönberg und dem Brenner nichts mehr. Und auch die parallel verlaufenden Bundes- und Landesstraßen sind dann dicht. Bleibt Urlaubern und Ausflüglern also nur entweder den Brennerkorridor zu meiden oder weiträumig zu umfahren. Unter anderem über die Schweiz, also den Gotthard oder den San Bernardino-Pass. Entsprechende Hinweise werden extra in die Navigationsgeräte eingespeist. Möglich ist auch eine Umfahrung über die A10, die Tauernautobahn, die aber selbst stark belastet und staugefährdet ist. Weitere Alternativen wie der Reschenpass, das Timmelsjoch oder die Felbertauernstraße sind nur bedingt geeignet, um so viel zusätzlichen Reiseverkehr aufzunehmen.
0: Der ADAC warnt davor, morgen von und nach Süden über den Brenner zu fahren. Und die Tiroler Landesregierung hat schon angekündigt, bei einem Verkehrschaos weniger Autos über die deutsch-österreichische Grenze zu lassen oder diese sogar ganz dicht zu machen. Nochmal Ines Schneider.
2: Behörden raten dringend, den Brennerkorridor gar nicht erst anzufahren. Schleichwege werden extrem stark kontrolliert, denn über Land fahren darf nur der sogenannte Ziel- oder Quellverkehr. Heißt, nur die, die ein Fahrziel oder ihren Ausgangspunkt nachweislich in den Tälern der Brennerregion haben. Wer das nicht nachweisen kann, der wird konsequent zurück auf die Autobahn geschickt und muss die Dauer der Sperre im Stau abwarten.
0: Auch im südlichen Oberbayern rüsten sich die Behörden für die 8-Stunden-Sperre des Brenners morgen. Die Polizei ist mit hunderten Kräften im Einsatz. Und vom Landratsamt Rosenheim heißt es, dass man die Durchfahrtsverbote am Wochenende für Ortschaften neben der Autobahn so gut wie möglich durchsetzen will. Steuert der Krieg zwischen den USA und dem Iran auf ein Ende zu? Seit gestern Abend machen in den USA Meldungen die Runde, wonach sich beide Seiten auf ein Rahmenabkommen verständigt hätten, was wiederum Grundlage für weitere Verhandlungen sein soll. Geplant ist demnach, dass die Waffenruhe um 60 Tage verlängert wird, die USA ihre Blockade von iranischen Häfen aufgeben und der Iran seinerseits garantiert, dass wieder alle Schiffe durch die Straße von Hormus fahren können. Dazu Gespräche über das iranische Atomprogramm. Was US-Präsident Trump zu dem Plan sagt, das weiß Samuel Jakisch in Washington.
3: Noch gar nichts. Sein Mantra lautet ja immer, der Iran soll keine Atomwaffen haben. Auf diese Formel hat Trump diesen Krieg politisch reduziert. Und diese Haltung teilt man ja auch in Europa, im Nahen Osten sowieso. Der Iran hat immer noch mehr als 400 Kilogramm angereichertes Uran, sagen unabhängige Beobachter. Das Material soll er den USA aushändigen, verlangt Trump. Inzwischen lässt er auch durchblicken, er sei einverstanden, wenn das Zeug vor Ort zerstört würde. Das Regime in Iran pocht aber auf sein Recht, Atomenergie zumindest friedlich nutzen zu können, also auch anreichern zu dürfen. Dieser Konflikt ist ungelöst und man könnte sich jetzt Zeit kaufen, indem man in direkte Gespräche miteinander geht. Die gibt's ja seit Kriegsbeginn nicht mehr.
0: Wir schauen nach New York zu den Vereinten Nationen. Die erheben schwere Vorwürfe gegen israelische Soldaten. Sie sollen sexuelle Gewalt als Kriegswaffe eingesetzt haben. Der entsprechende Report wurde noch nicht veröffentlicht, aber es gibt schon eine empörte Reaktion aus Israel. Die Regierung will nämlich die Zusammenarbeit mit UN-Generalsekretär Guterres beenden. Martin Ganselmeier berichtet aus New York.
4: In einer Videobotschaft auf der Plattform X übte Israels Botschafter bei den Vereinten Nationen, Danny Danon, heftige Kritik an Antonio Guterres. Die Entscheidung, Israel auf eine schwarze Liste zu setzen und uns vorzuwerfen, sexuelle Gewalt als Kriegswaffe einzusetzen, ist eine ungeheuerliche Entscheidung, sagte Danon. Israel habe genug von diesem Generalsekretär. Man werde den Kontakt zu seinem Büro bis zum Ende seiner Amtszeit Ende des Jahres abbrechen. Stein des Anstoßes ist ein noch nicht veröffentlichter Bericht des UN-Generalsekretärs über sexuelle Gewalt in Konflikten. Schon im vergangenen Jahr hatte Guterres berichtet, es gebe glaubwürdige Informationen über sexuelle Gewalt durch israelische Sicherheitskräfte gegen palästinensische Häftlinge. Israel streitet diese Vorwürfe ab. Das Verhältnis zwischen Israel und den Vereinten Nationen hat sich seit Beginn des Gaza-Krieges deutlich verschlechtert. UN-Generalsekretär Guterres hatte immer wieder scharfe Kritik an Israels Militäreinsatz im Gazastreifen geübt, jedoch stets auch den Überfall der Terrororganisation Hamas vom 7. Oktober 2023 verurteilt.
0: In der Türkei gehen die Behörden hart gegen die Oppositionspartei CHP vor. Der frühere Istanbuler Bürgermeister İmamoğlu, eigentlich aussichtsreichster Herausforderer von Präsident Erdogan bei der nächsten Wahl, sitzt seit mehr als einem Jahr wegen angeblicher Korruption in Haft. Und Parteichef Özel, vergangene Woche wurde der per Gerichtsbeschluss abgesetzt. Das löst auch in Berlin Sorgen aus. Die Bundesregierung äußert sich zwar irritiert, vermeidet aber offene Kritik an Erdogan. Denn die Türkei wird als Partner dringend gebraucht. Einige deutsche Außenpolitiker fordern trotzdem mehr klare Worte von der Bundesregierung. Markus Sambale.
5: Es war erst Anfang vergangener Woche, als Außenminister Johann Wadephul seinen türkischen Kollegen Hakan Fidan im Auswärtigen Amt mit warmen Worten begrüßte.
6: Lieber Hakan, herzlich willkommen in Berlin.
5: Wadephul sprach sich dafür aus, die Beziehungen zwischen der Türkei und der EU auszubauen und machte ein Versprechen.
6: Wenn die Türkei in die Europäische Union streben möchte, dann wird sie in Deutschland einen freundschaftlichen und verlässlichen Partner haben.
5: Der deutsche Außenminister wies dabei auf die verbindlichen Kriterien für eine EU-Mitgliedschaft hin: Demokratie, Rechtsstaatlichkeit und Menschenrechte. Wenige Tage nach dem Treffen der beiden Minister überschlugen sich die Ereignisse in der Türkei. Ein Gericht setzte den Chef der Oppositionspartei CHP ab. Die Polizei stürmte die Parteizentrale, setzte Tränengas gegen Protestierende ein. In Berlin formulierte die Sprecherin des Auswärtigen Amtes die Sorgen der Bundesregierung darüber.
7: Wenn in allererster Linie die stärkste Oppositionspartei CHP und etliche ihrer Amtsträger mit juristischen Vorwürfen und Verfahren und auch Inhaftierungen, Absätzen konfrontiert sind, dann ist das sehr irritierend und wirft unsererseits kritische Fragen auf.
5: Kritische Fragen. In der Diplomatensprache ist das zwar eine Missbilligung, die Bundesregierung vermeidet aber scharfe öffentliche Kritik. Sie will es sich nicht verscherzen mit Präsident Erdogan. Denn die Türkei ist ein wichtiger Partner, wirtschaftlich und auch militärisch als NATO-Mitglied. Dazu kommt, dass die Türkei eine Vermittlerrolle spielen könnte, sowohl im Ukraine-Krieg als auch im Iran-Krieg. Aus der Opposition im Bundestag kommen dagegen Forderungen an die Bundesregierung, autoritäre Tendenzen in der Türkei klarer zu benennen. Cansu Özdemir von der Linken verlangt noch ein weiteres Signal.
8: Die Bundesregierung sollte die demokratische Zivilgesellschaft in der Türkei deutlich stärker unterstützen, darunter Journalistinnen, Frauenrechtsorganisationen, Gewerkschaften, oppositionelle Kräfte und kurdische Akteurinnen.
5: In eine ähnliche Richtung gehen die Forderungen der grünen Außenpolitikerin Deborah Düring.
9: Die Türkei ist ein wichtiger Partner Deutschlands. Und gerade deswegen darf die Bundesregierung gegenüber der Regierung Erdogan nicht schweigen.
5: Die AfD geht noch weiter. Ihr Außenpolitiker Markus Frohnmeier sagt, es gebe in der Türkei eine Entwicklung in Richtung eines autoritären Staatsislamismus. Er verlangt,
10: die EU-Beitrittsverhandlungen, die müssen vollständig beendet werden.
5: Auch wenn die Bundesregierung offiziell nicht rüttelt an der EU-Perspektive der Türkei, die Chancen auf eine Annäherung werden derzeit nicht größer. Der Vorsitzende der deutsch-türkischen Parlamentariergruppe, der SPD-Abgeordnete Serdar Yüksel, betont, es gehe dabei nicht um rein innere Angelegenheiten der Türkei.
11: Demokratische Standards und rechtsstaatliche Prinzipien sind universell und die fordern wir auch ganz klar ein.
5: Für die Bundesregierung bleibt die Türkei-Politik ein Balanceakt. Trotz der Sorge um Demokratie und Menschenrechte will sie den Partner nicht komplett verprellen.
0: Die türkische Opposition unter Druck und was tut die Bundesregierung? Markus Sambale war das. Die Wirtschaft in Deutschland, die kommt einfach nicht in Schwung. Zuletzt haben vorgestern die sogenannten Wirtschaftsweisen ihre Wachstumsprognose deutlich gesenkt. Das macht sich natürlich auch auf dem Arbeitsmarkt bemerkbar. Die übliche Frühjahrsbelebung, also die Tatsache, dass zum Beispiel Baufirmen mit den wärmeren Temperaturen wieder mehr Menschen einstellen, die ist bislang ausgeblieben. Ob sich das im Mai geändert hat, das werden wir in einer Stunde wissen. Dann nämlich legt in Nürnberg die Bundesagentur für Arbeit ihre neuen Daten vor. Was Experten erwarten, das weiß Birgit Habrath aus unserer Wirtschaftsredaktion.
12: Sie könnte wieder leicht unter 3 Millionen liegen, die Zahl der Arbeitslosen, die die Bundesagentur für Arbeit heute in Nürnberg präsentiert. Das wäre aber keine Trendumkehr. Der Mai gehört zu den Monaten, in denen gerade in Außenberufen eingestellt wird. Doch diese Frühjahrsbelebung fällt in der Konjunkturkrise schwach aus. In der Industrie fallen nach wie vor viele Stellen weg. Dass im Bereich Gesundheit oder Pflege weiter großer Bedarf an Kräften herrscht, gleicht das Minus im verarbeitenden Gewerbe bei weitem nicht aus. Die Nachfrage nach Personal besteht laut Erhebung der Bundesagentur zwar durchaus, aber eben nicht in allen Branchen. Nach wie vor gilt, wer jetzt seinen Job verliert, tut sich schwerer, einen neuen zu finden. Und daran wird sich erst etwas ändern, wenn der Aufschwung kommt. Dass die Regierung jetzt ihre Wachstumsprognose nach unten geschraubt hat, wird sich, wenn es so kommt, verspätet dann auch auf dem Arbeitsmarkt auswirken und auf den Haushalt der Nürnberger Behörde. Die schreibt gerade rote Zahlen. Diesmal wird Andrea Nahles, die Chefin der Bundesagentur, den jährlichen Bericht zu den Engpassberufen vorstellen. Das sind die Jobs, in denen teils händeringend Kräfte gesucht werden. Dazu zählen außer Pflegekräften zum Beispiel auch Kraftfahrerinnen und Kraftfahrer. Zuletzt tauchte in der Liste jeder 7. Beruf auf. Da macht sich langsam bemerkbar, dass jetzt schon die ersten Babyboomer in Rente gehen und nicht ersetzt werden können.
0: Die Aufregung und die Enttäuschung, die war gleichermaßen groß, als im August vor 2 Jahren 3 Konzerte von Taylor Swift in Wien abgesagt wurden. Die Behörden hatten einen Tag vor dem ersten Auftritt des US-Popstars einen Mann festgenommen, der einen Anschlag auf eines der Konzerte geplant haben soll. Aus Sicherheitsgründen wurden dann alle Konzerte abgesagt. Swift hatte damals den Behörden für diese Entscheidung gedankt, so trauere man um Konzerte und nicht um Menschenleben. Gestern ist nun das Urteil gegen den jungen Mann gesprochen worden. Oliver Schosch aus Wien.
13: Beran A., ein 21-jähriger Niederösterreicher mit mazedonisch-albanischen Wurzeln, wurde in erster Instanz zu 15 Jahren Haft verurteilt. Das Gericht sah es als erwiesen an, dass er einen Terroranschlag auf ein Taylor Swift-Konzert geplant hatte. Es sollte am 9. August 2024 im Wiener Ernst-Happel-Stadion stattfinden, doch es wurde zuvor abgesagt. Beran A. hatte diesen Anschlagsplan von Anfang an gestanden. Die Beweislage war erdrückend. Die Ermittler fanden Sprengstoffmaterialien, Bombenbauanleitungen und Chats mit IS-Mitgliedern. Beran A. wurde aber auch wegen Beihilfe an einem Mordversuch ein knappes halbes Jahr vor dem Taylor Swift-Konzert schuldig gesprochen. Diesen Tatvorwurf hatte er im Prozess bestritten. Damals hatte ein Freund von Beran A. in Mekka mit einem Messer auf Menschen in der Heiligen Moschee eingestochen und wurde dort festgenommen. Während des Prozesses versuchte Beran A. diesen Freund als seinen Mentor darzustellen, unter dessen Einfluss er selbst gestanden habe. Doch diese Strategie ging nicht auf. Es gab die Höchststrafe von 20 Jahren nur deshalb nicht, weil Beran A. ein Teilgeständnis abgelegt hatte und zuvor als unbescholten galt. Zu 12 Jahren Haft wurde ein weiterer Freund von Beran A. verurteilt, der mit ihm auf der Anklagebank im Landesgericht Wiener Neustadt saß. Ader K., ein Niederösterreicher mit türkischen Wurzeln. Er wurde auch wegen Beihilfe zum Mordversuch verurteilt im Fall der Messerattacke des Freundes in Mekka.
0: Für kleine Kinder ist es am besten, wenn die Mütter sich kümmern und nicht arbeiten gehen. Diese Überzeugung hält sich hartnäckig. Jetzt ist sie wissenschaftlich widerlegt. Die Fachzeitschrift Science hat eine große Meta-Analyse veröffentlicht, die zu dem eindeutigen Schluss kommt, es macht keinen Unterschied, ob Mütter berufstätig sind oder nicht. Veronika Simon berichtet.
14: Weltweit ist die Annahme verbreitet, dass es kleineren Kindern schade, wenn ihre Mutter berufstätig ist. Auch in Deutschland stimmten fast 30% in einer Befragung einer solchen Aussage zu. In einer aktuellen Studie analysierte jetzt ein internationales Forschungsteam über 60 Studien zu diesem Themenkomplex. Dabei wurden verschiedene Bereiche der kindlichen Entwicklung betrachtet, zum Beispiel der Erfolg in der Schule, ihre Denk- und Lernleistungen, das Verhalten sowie Gesundheit und Wachstum. Das Ergebnis? In der großen Mehrheit der Studien zeigte sich kein messbarer Unterschied zwischen Kindern von berufstätigen und von nicht berufstätigen Müttern. Und wenn Unterschiede messbar waren, waren diese meist gering. Relevant war am ehesten die Qualität der Arbeitsstelle. Vor allem in Haushalten mit geringem Einkommen galt, je stabiler und besser die Arbeitsbedingungen, desto eher profitierten die Kinder in ihrer Entwicklung. einer Altersstufe in der Erwerbsarbeit von Müttern besonders schadet oder besonders nützt, konnten die Forschenden nicht erkennen. Studien zur Rolle des Vaters und wie seine Arbeit die Kinder beeinflusst, gibt es laut den Forschenden kaum.
0: Der Bericht von Veronika Simon. Die Zeit 9.15 Uhr.
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0: Benjamin Day mit den Nachrichten.
15: Initiator der Demonstration auf der Brenner Autobahn verteidigt sein Vorgehen. Der Bürgermeister von Gries am Brenner, Mühlsteiger, sagte dem BR, die Kundgebung auf der Autobahn sei die letzte Möglichkeit, um Gehör zu finden. Täglich rolle eine Blechlawine an seiner Gemeinde vorbei, zulasten der Gesundheit der Bevölkerung. Wegen der Demo sind morgen nicht nur die Brenner Autobahn, sondern auch die Bundesstraße und Nebenstrecken für den Transitverkehr gesperrt. Vance spricht von Fortschritten in Verhandlungen mit Iran. Bezüglich einer Absichtserklärung seien viele Fortschritte gemacht worden, sagte der US-Vizepräsident. Konkret soll es um eine Einigung auf eine Verlängerung der Waffenruhe und weitere Verhandlungen gehen. Ob US-Präsident Trump allerdings zustimmen werde, sei offen, sagte Vance. Der Iran erklärte, eine vorläufige Einigung sei bisher nicht ausformuliert. Importpreise steigen so stark wie seit über 3 Jahren nicht mehr. Wie das Statistische Bundesamt mitgeteilt hat, legten sie im Vergleich zum Vorjahresmonat um über 5% zu. Hintergrund ist der sprunghafte Anstieg der Energiepreise infolge des Iran-Krieges. So ist etwa der Import von Kerosin und Benzin im April um fast 60% teurer geworden. NATO wirft Russland nach Drohnenabsturz in Rumänien Rücksichtslosigkeit vor. Wie eine Sprecherin sagte, werde das westliche Militärbündnis seine Verteidigung gegen alle Bedrohungen weiter verstärken. EU-Kommissionspräsidentin von der Leyen erklärte, Russland habe eine weitere Grenze überschritten. Bei einem russischen Angriff auf die Ukraine war in der Nacht eine Drohne in einem Wohnhaus in der rumänischen Grenzstadt Galaz eingeschlagen. Deutscher Filmpreis wird in Berlin verliehen. Das Drama »In die Sonne schauen« von Regisseurin Mascha Schelinski geht mit 11 Nominierungen als Favorit in das Rennen um die Goldene Lola. Regisseur Wim Wenders erhält den diesjährigen Ehrenpreis. Das Wetter, viel Sonnenschein bei 26 bis 32 Grad.
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16: Im Studio Gerhard Amberger. Großeinsatz der Feuerwehr in der Oberpfalz. Diesmal kein Waldbrand. Einsatzkräfte mussten am Abend zu einem Recyclinghof ausrücken. Das Feuer war in Schwandorf im Gewerbegebiet Bayernwerk ausgebrochen. Eine große Rauchwolke hatte sich über dem südlichen Stadtgebiet gebildet. Katrin Unverdorben berichtet.
17: Das Feuer konnte relativ schnell gelöscht werden, sagte der Kreisbrandrat von Schwandorf dem BR. Das größere Problem war die massive Rauchentwicklung. Das Brandgut musste nach und nach auseinandergetragen und einzeln abgelöscht werden, was lange dauerte, so der Kreisbrandrat. Gebrannt hatten 2 Betonboxen mit je 50 Tonnen Holz und Gewerbemüll, teilte die Polizei am Morgen mit. Wie und warum das Feuer entstanden war, ist noch unklar. Eventuell hatte sich der Müll selbst entzündet. Das muss nun ermittelt werden. Den Sachschaden schätzt die Polizei auf 50.000 Euro. Verletzt wurde niemand. Gegen 20 Uhr hatte der Großeinsatz von Feuerwehr, Rettungskräften, THW und Polizei in Schwandorf begonnen.
16: Eine 91-jährige Münchnerin, die ihre engste Freundin mit einem Kochtopf erschlagen hat, ist vorerst auf freiem Fuß. Sie war zu 8 Jahren und 3 Monaten Haft verurteilt worden. Gegen das Urteil legte die Frau Revision ein. Der Bundesgerichtshof hat diese nun als unbegründet verworfen. Kurz davor war der Haftbefehl aber aufgehoben worden, wegen Haftunfähigkeit. Die Frau sei gesundheitlich derzeit nicht in der Lage, im Gefängnis zu sitzen, sagte ein Sprecher des Gerichts. Ob und wann der Rest der Strafe angetreten werden muss, ist noch nicht klar. Schwimmen, Radfahren und Laufen quer durch Bayern, von Coburg in Oberfranken nach Füssen ins Ostallgäu. Mit einem Ultra-Triathlon will der 23-jährige Extremsportler Benedikt Held Geld für die Sternstunden sammeln. Heute Morgen ist er in seine letzte Etappe gestartet. Johannes Hofmann berichtet.
18: Von Müdigkeit ist bislang keine Spur, obwohl Benedikt Held seit mehr als 12 Stunden volle Power gibt. Nach 3,8 Kilometern Schwimmen in Coburg ist er die ganze Nacht mit seinem Rad durchgefahren, ganze 316 Kilometer nach Schongau. Bislang läuft alles nach Plan. Jetzt heißt es Endspurt, obwohl noch ein ganzer Marathon bevorsteht. Gute 42 Kilometer muss Benedikt Held noch laufen. An Lechbruck am See, Rosshaupten und Rieden am Forgensee vorbei, bis er heute Vormittag am Festspielhaus Neuschwanstein ankommt. Dort warten schon Freunde und Familie auf den Extremsportler. Der studierte Wirtschaftsinformatiker hat mit seinen 23 Jahren bereits dreimal den Ironman geschafft, einen der bekanntesten und härtesten Langstreckentriathlons der Welt. Doch er will mehr. Ihn reize es, seine eigenen Grenzen ständig neu auszuloten, wie durch diesen Ultratriathlon. Vor allem, wenn er damit auch noch für Sternstunden und den guten Zweck Spenden sammeln kann.
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0: Bei seinem Amtsantritt im vergangenen Jahr hatte US-Präsident Trump Vergeltung gegen diejenigen angekündigt, die sich ihm widersetzt hätten. Seither geht das Justizministerium nicht nur gegen aktuelle und ehemalige Regierungsvertreter vor. Selbst prominente Kritikerinnen wie die Journalistin und Autorin Elizabeth John Carroll stehen nun im Fokus. Sie hatte eine Klage wegen sexuellen Missbrauchs und Verleumdung gegen Trump gewonnen und dabei mehrere Millionen US-Dollar Schadenersatz zugesprochen bekommen. Die Gewaltenteilung in den USA, die scheint derzeit immer weniger zu funktionieren. Wie sich Trump nun gegen seine Widersacher wendet, darüber berichtet Anne Schneider aus Washington.
19: I am your justice. I am your retribution.
20: Ich sorge für Gerechtigkeit. Ich werde eure Gegner bestrafen. So hatte Donald Trump 2023 auf der CPAC gesprochen, einem internationalen Treffen von Rechtspopulisten. Seit der US-Präsident wieder im Amt ist, zeigt sich, Trump will offenbar vor allem diejenigen treffen, die als seine Gegner gelten, politisch oder vor Gericht. Das US-Justizministerium geht inzwischen gegen eine ganze Reihe solcher Personen vor. Ein besonders prominenter Fall, E. Jean Carroll, die Autorin hatte Trump wegen sexuellen Missbrauchs und Verleumdung

0: Kreis hat, sich Donald Trump entgegenzustellen.
1: Auch die New Yorker Generalstaatsanwältin Letizia James geriet ins Visier des Justizministeriums, nachdem sie zuvor erfolgreich gegen Trump selbst geklagt hatte. Das Verfahren gegen sie wurde später eingestellt. Für Kritiker ergibt sich daraus ein klares Muster. Ermittlungen richten sich auffällig oft gegen Personen, die Trump politisch oder juristisch herausgefordert haben. Für Ex-Präsident Barack Obama steht damit die Unabhängigkeit der Justiz auf dem Spiel.
2: The White House shouldn't be able to direct the Attorney General.
0: Das Weiße Haus sollte nicht bestimmen, wen die Justiz verfolgt. Der Justizminister ist nicht der Handlanger des Präsidenten.
2: Whoever's in charge of the government starts using that to go after their political enemies.
1: Kritik, die US-Justizminister Todd Blanche zurückweist.
3: The Attorney General is a member of the cabinet.
0: Der Justizminister ist Mitglied des Kabinetts des Präsidenten. Die Verfassung gibt dem Präsidenten Macht. Er sollte dieses Land in allen Bereichen führen, auch darin, wie wir Kriminalität bekämpfen.
1: Auch Donald Trump war mehrfach angeklagt. Für viele seiner Anhänger waren das politisch motivierte Verfahren. Und das jetzige Vorgehen ist die Gegenreaktion. Allerdings gehen die Anklagen gegen Trumps Gegner inzwischen bis in unabhängige Institutionen. Auch gegen Notenbankchef Jerome Powell wurde nämlich zeitweise ermittelt. Von ihm hatte Trump seit seinem erneuten Amtsantritt ebenso vehement wie vergeblich eine Zinssenkung gefordert.
4: The threat of criminal charges is a consequence of the Federal Reserve.
0: Ich werde unter Druck gesetzt, weil die Notenbank unabhängig entscheidet, nicht nach Wunsch des Präsidenten.
1: Erklärt Powell daraufhin in einer Videoansprache, das Verfahren ist inzwischen eingestellt worden. Die große Diskussion in den USA ist deshalb, wie unabhängig ist die Justiz hier noch?
5: Anne Schneider berichtete aus Washington, wie sich US-Präsident Trump gegen seine Kritiker zur Wehr setzt und dafür das politische System zu seinen Gunsten beugt.
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5: Es ist eine Zäsur für die Stadt Ingolstadt. Am Sonntagabend zeigt das Stadttheater im sogenannten Helmer Bureaubau seine letzte Vorstellung. Danach muss das Theater dort ausziehen. Das 60 Jahre alte, nach dem Architektenpaar Hart-Walter Helmer und Marie-Brigitte Helmer Büro benannte Gebäude muss dringend saniert werden. Eigentlich schon seit vielen Jahren. Die Stadt hat die Sanierung aber immer wieder aufgeschoben. Jetzt sind die Sicherheitsbedenken, unter anderem was den Brandschutz betrifft, zu groß. Die Folge daher nun also endgültig. Letzter Vorhang im Helmer Bürobau. Christoph Leibold.
7: Als ich herkam 2008, war schon klar, es muss saniert werden.
8: Erzählt Schauspielerin Renate Knollmann, seit 18 Jahren Ensemblemitglied am Stadttheater Ingolstadt.
7: Und 2009 oder 2010, unsere Garderoben wurden renoviert und saniert. Und irgendwie sah es so aus, es ginge was los und dann war aber Pause. Und irgendwie ist aber klar, dieses Thema trägt sich schon seit Jahren.
8: Jahre, die weitgehend ungenutzt verstrichen sind. Jahre, in denen sich die Situation verschärft hat und die Intendant Oliver Brunner seit 2024 im Amt wie folgt beschreibt.
9: Die ganze Haustechnik ist desolat. Es gibt teilweise Schmauchspuren in den Wänden, weil irgendwelche Leitungen durchbrennen. Die Bühnentechnik ist sehr überholungsbedürftig und das andere ist der Brandschutz.
8: Kurzum, das Haus ist nicht mehr betriebssicher. Gespielt wurde dennoch weiter, solange es gerade noch irgendwie vertretbar war. Aber damit ist nun Schluss. Auf dem Spielplan steht als letzte Vorstellung am Sonntag Ödin von Horvaths Kasimir und Caroline.
10: Ich hab's dir doch gleich gesagt, dass ich heute unter gar keinen Umständen auf dein Oktoberfest gehe. Gestern abgebaut, morgen Stempel, aber heute sicherisieren.
8: Horvaths Volksstück spielt in Zeiten wirtschaftlicher Depression. Caroline möchte sich trotzdem vergnügen auf dem Oktoberfest. Kasimir dagegen ist so gar nicht nach Amüsement zumute. Er wurde abgebaut, wie es im Stück heißt. Ein düsteres Stück, sehr passend zum Anlass. Julia Prexl hat es inszeniert und schwärmt vom Helmer Bürobau. Ein Musterbeispiel des Betonbrutalismus, nicht nach jedermanns Geschmack, für viele eher eine Liebe auf den zweiten Blick. Etwa dank der großen Glasfronten, die für Transparenz zwischen der Stadt draußen und dem Foyer drinnen sorgen, sowie einem Zuschauerraum, so schlicht wie stilvoll, mit ansteigenden samtroten Sitzreihen, der gute Sicht für alle garantiert.
11: Ich kann mich an keinen anderen Saal erinnern, der dieses Gefühl im Zuschauerraum hat, also diesen Sichtbeton und dann mit diesen goldenen Ornamenten und dann hat man manchmal das Gefühl, man ist in so einer evangelischen Kirche und das ist das Interessante daran, dass der Bau das schon schafft, seine eigene Marke zu sein und gleichzeitig aber der Kunst nicht im

0: Weg zu stehen.
1: Der Fortsetzung der Theaterkunst darin steht die Finanzlage Ingolstadts im Weg. Im Haushalt klafft ein 66 Millionen Euro Loch. Auf 240 Millionen Euro werden die Kosten für die Sanierung geschätzt. Derzeit unbezahlbar. Das Theater zieht nun in ein Holztheater am Rande der Altstadt. Ansprechend für ein Ausweichquartier, aber technisch limitiert. Keine schöne Vorstellung daher, dass diese Übergangs zur Dauerlösung werden könnte. Aber eine sehr wahrscheinliche nach der Schließung des Hämmer-Buro-Baus, glaubt Schauspielerin Renate Knollmann.
2: Jetzt ziehen wir aus, eher mit der Gewissheit, dass wir hier nie wieder einziehen. Als noch wirklich viel Geld in der Stadt war, wurde diese Sanierung nicht gemacht. Und jetzt ist die Kasse leer. Und was nicht ging, als die Kassen voll waren, also wie wahrscheinlich ist es, dass wirklich was passieren wird?
1: Die Stadt hat die Sanierung verschleppt. So sehen das viele, die es mit dem Theater halten. Auch Kulturreferent Marc Grandmontagne, der seit rund 2 Jahren im Amt ist, also keine Schuld an der Misere trägt. Mehr als einen kämpferischen Appell kann aber auch er vorerst nicht bieten.
3: Die Hände in den Schoß zu legen und zu seufzen ist jedenfalls keine Strategie, sondern wir müssen weiter an dem Thema dranbleiben und Schritt für Schritt gucken, dass wir den Haushalt konsolidieren und loslegen. Sonst zerfällt das Gebäude, ist ja keine Option.
1: Aber genau diese Gefahr droht, spätestens ab dem kommenden Jahr. Denn im sogenannten Festsaal, der ebenfalls im Hämmer-Buro-Bau untergebracht ist, läuft der Betrieb vorerst noch weiter. Kabarett und Konzerte finden dort statt oder Abibälle. Doch 2027 muss der Festsaal ebenfalls dicht machen.
4: Ein Beitrag von Christoph Leibold war das über das Stadttheater in Ingolstadt, das sich am Sonntag von seiner jahrzehntelangen Bühne verabschiedet. Wegen Sicherheitsbedenken muss das Theater nämlich umziehen.
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4: A93 Rosenheim Richtung Kiefersfelden. Zwischen dem Dreieck Inntal und dem Grenzübergang Kiefersfelden Stau und stockender Verkehr für Lkw wegen der Blockabfertigung an der österreichischen Grenze. Das Wetter in Bayern. Heute wird's wieder sonnig. In Teilen Frankens ziehen ab dem Nachmittag erste lockere Wolkenfelder durch. Die Höchstwerte liegen zwischen 26 und 32 Grad. In der kommenden Nacht ist es teils klar, teils wolkig und nach Mitternacht sind besonders im Norden Frankens örtlich Schauer und Gewitter möglich, bei Tiefstwerten zwischen 17 und 7 Grad. Morgen dann ist es teils sonnig, teils bewölkt. Vereinzelt kommt es zu teils kräftigen Schauern und Gewittern bei 24 bis 31 Grad. Es ist 9.30 Uhr.
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4: Wie sich Gemeinden in Oberbayern auf die Sperrung des Brenners morgen einstellen. Was sich der neue ungarische Ministerpräsident vom Antrittsbesuch in Brüssel erwartet. Und wie sich die DFB-Elf in Herzogenaurach auf die Fußball-WM vorbereitet. Das sind einige unserer Themen in den kommenden Minuten. Am Mikrofon Stefan Einöder. Morgen zum Kurztrip an den Gardasee oder über das Wochenende zum Wandern nach Südtirol. Wenn Sie darüber nachdenken, dann sollten Sie das besser gleich bleiben lassen. Denn der Weg dorthin nach Italien, der würde zur Tortur werden. Der Grund, morgen wird der Brenner wegen einer Demonstration gesperrt. Die Menschen, die im Wipptal bei Innsbruck wohnen, wollen auf die Lärm- und Feinstaubbelastung aufmerksam machen. Wegen der Sperre befürchten Gemeinden in Oberbayern, dass viele Autofahrer über ihre Region ausweichen. Wie sich Polizei und Behörden darauf vorbereiten, dazu Alisa Schröter.
6: Das Landratsamt Rosenheim befürchtet, dass es bei Stau- und Ausweichverkehr kein Durchkommen mehr für die Anwohner und vor allem für die Rettungskräfte gibt. Deswegen hat der Rettungszweckverband teilweise schon Rettungswege verschoben. Außerdem setzen die Einsatzkräfte und Helfer auf Motorräder, um im Ernstfall schnell voranzukommen. Das Rosenheimer Landratsamt will die Durchfahrtsverbote, die ohnehin bei Staus an Wochenenden und Feiertagen für den Fernverkehr gelten, so gut es geht durchsetzen. Der Verkehr soll nach Möglichkeit auf die Autobahn zurückgeleitet werden. Darüber hinaus ergreifen einzelne Gemeinden im Landkreis eigene Maßnahmen. Fraßdorf hat angekündigt, bei Bedarf 9 Straßen im Ort für den Durchreiseverkehr zu sperren, mit Barken und Hinweisschildern, wie der Geschäftsleiter der Gemeinde Andreas Oppacher erklärt.
7: Also wenn wir das sozusagen spüren, dass da ein starker Verkehr auftritt, dann werden die automatisch aufgestellt, ja.
6: Auch die Polizei stellt sich auf ein arbeitsintensives Wochenende ein. Alle verfügbaren Einsatzzüge seien vor Ort, heißt es aus dem Polizeipräsidium Oberbayern Süd. Auch die Bundespolizei könne bei Bedarf unterstützen.
4: Die Sperrung des Brenners morgen und seine Folgen, das war heute auch unser Thema des Tages. 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Steuert der Krieg zwischen den USA und dem Iran auf ein Ende zu? Seit gestern Abend machen in den USA Meldungen die Runde, wonach sich beide Seiten auf ein Rahmenabkommen verständigt hätten, was wiederum Grundlage für weitere Verhandlungen sein soll. Geplant ist demnach, dass die Waffenruhe um 60 Tage verlängert wird, die USA ihre Blockade von iranischen Häfen aufgeben und der Iran seinerseits garantiert, dass wieder alle Schiffe durch die Straße von Hormuz fahren können. Dazu Gespräche über das iranische Atomprogramm. Was US-Präsident Trump zu dem Plan sagt, das weiß Samuel Jakisch in Washington.
0: Noch gar nichts. Sein Mantra lautet ja immer, der Iran soll keine Atomwaffen haben. Auf diese Formel hat Trump diesen Krieg politisch reduziert und diese Haltung teilt man ja auch in Europa, im Nahen Osten sowieso. Der Iran hat immer noch mehr als 400 Kilogramm angereichertes Uran, sagen unabhängige Beobachter. Das Material soll er den USA aushändigen, verlangt Trump. Inzwischen lässt er auch durchblicken, er sei einverstanden, wenn das Zeug vor Ort zerstört würde. Das Regime in Iran pocht aber auf sein Recht, Atomenergie zumindest friedlich nutzen zu können, also auch anreichern zu dürfen. Dieser Konflikt ist ungelöst und man könnte sich jetzt Zeit kaufen, indem man in direkte Gespräche miteinander geht. Die gibt's ja seit Kriegsbeginn nicht mehr.
4: Der Rückhalt des türkischen Präsidenten Erdogan in der Bevölkerung bröckelt, besonders in den größeren Städten. Die Situation der Menschen gerade in den Städten sorgt für Unmut und Kritik. Die Wirtschaft steckt seit Jahren in der Krise. Wer sich gegen Erdogan auflehnt, der bekommt Probleme. Das fällt auch in Deutschland auf. Außenpolitiker aus dem Bundestag drängen deshalb darauf, autoritäre Entwicklungen in der Türkei klarer zu benennen. Markus Ambale berichtet aus Berlin.
8: Mit großer Sorge schaut die Berliner Politik in die Türkei, denn die größte türkische Oppositionspartei CHP steht massiv unter Druck. Ein Gericht setzte den Parteichef ab, die türkische Polizei stürmte die Parteizentrale. Das Auswärtige Amt hier in Berlin nannte die Vorgänge irritierend. Die Bundesregierung setze aber weiter darauf, die Partnerschaft zwischen der Türkei und der EU auszubauen. Außenpolitiker verschiedener Bundestagsparteien fordern einen schärferen Ton gegenüber der türkischen Führung. Cansu Özdemir von der Linken sagte dem ARD-Hauptstadtstudio, gerade Deutschland müsse die demokratischen Kräfte in der Türkei klarer unterstützen. Ähnlich äußerte sich die Grünen-Abgeordnete Deborah Düring. Die Bundesregierung dürfe gegenüber der Regierung Erdogan nicht schweigen. Der AfD-Außenpolitiker Markus Frohnmeier verlangte, die EU-Beitrittsverhandlungen mit der Türkei vollständig zu beenden. Der Vorsitzende der deutsch-türkischen Parlamentariergruppe, der SPD-Abgeordnete Serdar Yüksel, betonte, es gehe nicht um rein innere Angelegenheiten der Türkei. Demokratische Standards und rechtsstaatliche Prinzipien seien universell.
4: Seit knapp drei Wochen ist Peter Modior neuer Ministerpräsident in Ungarn. Während sein Vorgänger Viktor Orban auf europäischer Ebene immer wieder wichtige Entscheidungen blockierte, will Modior mit seiner Regierung eine konstruktive Rolle in der EU spielen. Heute trifft er bei seinem Antrittsbesuch in Brüssel Kommissionschefin Ursula von der Leyen. Es soll sich vor allem um die Freigabe von Geldern für Budapest drehen. Aus Brüssel berichtet Katrin Schmidt.
9: Für Ungarn geht es heute um gut 10 Milliarden Euro an EU-Geldern, die während der Regierungszeit von Viktor Orban eingefroren wurden, weil das Land unter ihm gegen Prinzipien der Rechtsstaatlichkeit verstoßen hat, sowie wegen Korruption und mangelnder Transparenz im Umgang mit Geldern aus den Töpfen der EU. All das, so signalisiert es der neue Regierungschef Modja, soll der Vergangenheit angehören. Er habe die Details in letzter Zeit bereits ausführlich mit EU-Kommissionschefin von der Leyen besprochen und plane, sagt er, heute ein Abkommen zur Freigabe dieser Mittel zu unterzeichnen. Fest steht, die Zeit drängt, denn diese rund 10 Milliarden Euro verfallen in den nächsten Monaten und wären anschließend für Ungarn nicht mehr reaktivierbar. Sie werden aber in Budapest dringend gebraucht, um die Staatsfinanzen zu stabilisieren. In der EU ist eine schnelle Freigabe der Mittel allerdings auch umstritten, denn formal muss die neue ungarische Regierung eine Checkliste mit 27 sogenannten Supermeilensteinen erfüllen, die von der Europäischen Kommission festgelegt wurden. Darunter läuft etwa, die Unabhängigkeit der Justiz wieder vollständig herzustellen. Vergangene Woche zumindest hat Modjas Tisza-Partei im ungarischen Parlament den ersten großen Verfassungsänderungsantrag vorgelegt.
4: Im Sommer vor 2 Jahren, da waren viele Menschen im Taylor Swift-Fieber. Die US-Sängerin tourte damals durch Europa und spielte in ausverkauften Stadien. Doch zum Verdruss ihrer Fans, den Swifties, sagten die österreichischen Behörden 3 Konzerte von ihr in Wien kurzfristig ab. Grund waren Anschlagspläne eines jungen Österreichers. Gestern nun gab es das Urteil gegen den Mann. Oliver Schosch.
10: Beran A., ein 21-jähriger Niederösterreicher mit mazedonisch-albanischen Wurzeln, wurde in erster Instanz zu 15 Jahren Haft verurteilt. Das Gericht sah es als erwiesen an, dass er einen Terroranschlag auf ein Taylor Swift-Konzert geplant hatte. Es sollte am 9. August 2024 im Wiener Ernst-Happel-Stadion stattfinden, doch es wurde zuvor abgesagt. Beran A. hatte diesen Anschlagsplan von Anfang an gestanden. Die Beweislage war erdrückend. Die Ermittler fanden Sprengstoffmaterialien, Bombenbauanleitungen und Chats mit IS-Mitgliedern. Beran A. wurde aber auch wegen Beihilfe an einem Mordversuch ein knappes halbes Jahr vor dem Taylor Swift-Konzert schuldig gesprochen. Diesen Tatvorwurf hatte er im Prozess bestritten. Damals hatte ein Freund von Beran A. in Mekka mit einem Messer auf Menschen in der heiligen Moschee eingestochen und wurde dort festgenommen. Während des Prozesses versuchte Beran A., diesen Freund als seinen Mentor darzustellen, unter dessen Einfluss er selbst gestanden habe. Doch diese Strategie ging nicht auf. Es gab die Höchststrafe von 20 Jahren nur deshalb nicht, weil Beran A. ein Teilgeständnis abgelegt hatte und zuvor als unbescholten galt. Zu 12 Jahren Haft wurde ein weiterer Freund von Beran A. verurteilt, der mit ihm auf der Anklagebank im Landesgericht Wiener Neustadt saß. Adar K., ein Niederösterreicher mit türkischen Wurzeln. Er wurde auch wegen Beihilfe zum Mordversuch verurteilt im Fall der Messerattacke des Freundes in Mekka.
4: Operation Kartoffel. Ja, Sie haben richtig gehört. So heißen die Ermittlungen in Spanien, bei der Fahnder zeitgleich mit deutschen Behörden zugeschlagen haben. 39 junge Männer und Frauen aus dem Rheinland sollen im großen Stil Kokain, Marihuana und Amphetamine nach Deutschland geschmuggelt haben. In Düsseldorf beginnt nun der Prozess gegen die 6 mutmaßlichen Haupttäter. Was noch ungewöhnlich an dem Fall ist, Jochen Hilgers sagt es uns.
11: Das Täterprofil ist völlig unüblich. Die Zahl der Beschuldigten liegt mittlerweile bei 39. Auch 4 Frauen sind darunter. Die meisten stammen aus dem Rheinland und aus gut bürgerlichen bis begüterten deutschen Elternhäusern. Bis heute staunen die Ermittler über den Organisationsgrad, die hohe Professionalität der jungen Beschuldigten, die von Andalusien und dem Rheinland aus im ganz großen Stil gedealt haben sollen. Die 6 Angeklagten, die ab heute vor dem Richter stehen, gelten als die mutmaßlichen Drahtzieher. Was die Beschuldigten nicht wussten, ihre Krypto-Handys waren von den Ermittlern längst geknackt. Die Polizei hörte bei den Deals mit. Über eine eigene App führten die mutmaßlichen Täter zudem penibel Buch über Ein- und Verkäufe, Einnahmen und Ausgaben sowie über die beauftragten Kuriere. Als die Handschellen klickten, fielen sie aus allen Wolken. Drogenhandel, obwohl man es von Haus aus vielleicht gar nicht nötig hat, der Prozess könnte Antworten geben. Den Angeklagten drohen Haftstrafen von mehr als 10 Jahren.
4: In 2 Wochen geht sie los, die Fußball-Weltmeisterschaft. Die deutsche Mannschaft bereitet sich gerade in Herzogenaurach vor. Doch viel ist bisher nicht vom Campus nach außen gedrungen. Die Spieler sollen sich ganz auf das Training und das Miteinander fokussieren. Torwart Neuer bereitet den Fans allerdings etwas Sorgen, weil er beim Testspiel gegen Finnland nicht zum Zug kommt. Er soll eine Wadenverhärtung auskurieren. Anne von Eickels.
12: Bisher war Manuel Neuer bei der WM-Vorbereitung in Herzogenaurach kaum zu sehen. Der verletzte Torhüter drehte alleine seine Runden noch vor dem Mannschaftstraining. Wie es heute ist, kann man nur spekulieren. Denn bei der Einheit auf dem Platz neben dem Teamcamp darf keiner zuschauen. Große Planen schützen die Nationalspieler vor neugierigen Blicken. Während Kapitän Joshua Kimmich am Mittag die Fragen der Journalisten beantworten wird, ist Manuel Neuer unterwegs zur Autogrammstunde bei den Fans. Sein erster öffentlicher Auftritt als alte neue Nummer 1. Und danach ist dann Familienzeit. Die Mannschaft bekommt Besuch von ihren Liebsten. Das warme Sommerwetter lädt zum Sprung in den Camp-Pool ein. Außerdem wird gemeinsam gegrillt.
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13: Im Studio Stefan Lina. Vor einer Woche ist ein Streit im Sozialverband VdK Bayern eskaliert, der offenbar schon länger schwelte. Eine breite Mehrheit im Vorstand will, dass die Verbandsvorsitzende Verena Bentele ihr Amt aufgibt. Eine gütliche Einigung ist nicht in Sicht, nun steuert alles auf einen Showdown zu. Nikolaus Nützel.
14: Der Sozialverband VdK Bayern hatte im Konflikt mit seiner Vorsitzenden Verena Bentele zunächst nur kurze Stellungnahmen abgegeben. Jetzt hat er einen ausführlichen Katalog mit 20 Fragen und Antworten vorgelegt. Daraus wird deutlich, das Vertrauensverhältnis ist unwiederbringlich zerstört, wie der VdK es selbst formuliert. Der Verband wirft Bentele unter anderem vor, sie habe versucht, den stellvertretenden Landesgeschäftsführer abzusetzen. Das sei ein eigenmächtiges Eingreifen in die Verbandsstruktur gewesen. Bentele habe aber auch andere Entscheidungen getroffen, durch die sich fast der gesamte Vorstand, so wörtlich, hintergangen fühle. Deshalb hätten 8 von 10 Vorständen bereits im Februar der Vorsitzenden und dem Schatzmeister das Vertrauen entzogen. Verena Bentele wiederum hat nach dem Bekanntwerden des Streits vor allem unterschiedliche Vorstellungen über Führung und Kontrolle als Konfliktpunkte genannt. Sie strebe moderne Führungsstrukturen an. Am 19. Juni soll der Landesausschuss über eine Abberufung Benteles entscheiden. Die von Geburt an blinde ehemalige Spitzensportlerin bezweifelt allerdings, dass dieses Gremium dafür eine rechtliche Handhabe hat. Sie wolle die Frage gegebenenfalls vor Gericht klären lassen, kündigt sie an. Der VdK auf Bundesebene, bei dem Bentele ebenfalls den Vorsitz hat, will sich zu ihrem Streit mit dem VdK Bayern bislang nicht äußern.
13: Der weltweite Passagierflugverkehr ist im April im Vergleich zum Vorjahresmonat unter anderem wegen des Irankriegs zurückgegangen. Wie der internationale Airline-Verband mitteilte, wurde in Passagierkilometern gemessen ein Rückgang von 3,4% gegenüber dem Vorjahresmonat verzeichnet. Die Zeit der Niedrigzinsen scheint aktuell fürs Erste vorbei zu sein. Banken werben mit Zinsen von bis zu 4% aufs Tagesgeld. Doch wie immer gilt, genaues Hinschauen lohnt sich. Felix Linke.
15: Der Inflationsschub, den der Irankrieg auslöste, hat auch die Sparzinsen beflügelt. An den Anleihemärkten sind die Renditen kräftig gestiegen. Alle erwarten nun auch von der EZB einen höheren Einlagenzins. Zu Beginn des Irankriegs lag die Verzinsung beim Festgeld mit einer Laufzeit von 12 Monaten im März noch bei 1,5%. 3 Monate später, Ende Mai, waren es bereits 2,0%, wobei längere Laufzeiten nicht unbedingt mehr bringen und sich in Zeiten mit steigenden Zinsen auch nicht unbedingt lohnen. Für Zinshopper, die für 1% mehr die Bank wechseln wegen Aktionsangeboten, die es nur für Neukunden gibt, sind aktuell sogar 4% möglich. Das liegt an einem verschärften Wettbewerb unter den Banken, in den nun auch JP Morgan aus den USA eingetreten ist, die vorher bei uns nur Firmenkunden hatte. Viele Aktionsangebote, wie bei der JPM-Tochter, die in Deutschland schlicht Chase heißt, sind auf wenige Monate begrenzt. Danach bietet zum Beispiel die Norris Bank nur noch 0,75% auf dem Tagesgeldkonto und verlangt für das damit verbundene Girokonto auch Gebühren, die zu Lasten des Sparerfolgs gehen.
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17: Jetzt die Nachrichten mit Benjamin Day.
18: Bayern, Österreich und Italien bereiten sich auf Brennersperrung vor. Die Autobahn, die Bundesstraße und Nebenstrecken sind morgen für den Transitverkehr stundenlang komplett zu. Grund der Sperrung ist eine Demonstration gegen das wachsende Verkehrsaufkommen. Der Initiator, der Bürgermeister von Gries am Brenner Mühlsteiger, sagte dem BR, die Kundgebung auf der Autobahn sei die letzte Möglichkeit, um Gehör zu finden. Vance kündigt baldige Einigung mit dem Iran an. Man sei noch nicht am Ziel, aber nah dran, sagte der US-Vizepräsident. Es sei allerdings schwer vorherzusagen, wann und ob Präsident Trump ein Abkommen unterzeichne. Aus dem Iran heißt es, ein Abkommen sei weder fertiggestellt noch bestätigt. Laut Medienberichten geht es darum, die Waffenruhe um 60 Tage zu verlängern, um über das iranische Atomprogramm verhandeln zu können. Verkehrsministerium meldet zufriedenstellende Verwendung des Sondervermögens. Demnach sind in diesem Jahr bislang rund 17% der Mittel für Straßen und knapp 30% für den Erhalt des Schienennetzes abgeflossen. Man sei zuversichtlich, dass die für 2026 vorgesehenen Gelder in Höhe von rund 21 Milliarden Euro heuer komplett ausgegeben werden. Union will Eigenheime stärker bei Pflegekosten einbeziehen. Fraktionsvize Stegemann sagte der Bild, auch das müsse eingesetzt werden, bevor die Allgemeinheit zahle. SPD-Gesundheitsexperte Pantazis widersprach im Redaktionsnetzwerk Deutschland. Für viele Familien sei das Eigenheim zentraler Bestandteil der Altersvorsorge. Pflege dürfe nicht zum Auslöser sozialer Abstiegsängste werden. Awareness-Team ist im Englischen Garten in München unterwegs. Bis Anfang August bietet es freitags, samstags und vor Feiertagen Unterstützung für Menschen, die sich belästigt, diskriminiert, bedroht oder anderweitig unsicher fühlen. Parkbesucher sollen dabei auch für Grenzüberschreitungen sensibilisiert werden. Das Wetter, viel Sonnenschein, bei 26 bis 32 Grad.
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1: Mit Gerhard Amberger. Fast überall im Allgäu sind die Grundwasserstände niedrig. Mehrere Gemeinden haben dazu aufgerufen, Wasser zu sparen. Es ist einfach zu trocken. Sichtbar ist das auch in den bayerischen Gewässern. Die Wasserstände sind niedrig, zum Beispiel am Bodensee oder am Chiemsee. Schiffe können nicht fahren, der Bootsverleih lahmt in den Pfingstferien. Die Vogelwelt leidet. Katrin Bohlmann berichtet.
19: Kein Wasserplätschern am Ufer des Chiemsees, nur das vertrocknete Schilf raschelt leicht im Wind und die Sonne brennt heißer als sonst um diese Jahreszeit. So wenig Wasser haben Peter und Ursula Muttart noch nie erlebt. Seit 50 Jahren leben die begeisterten Segelsportler in Prien am Chiemsee.
20: Es fehlen geschätzt 60, 70 Zentimeter. Insofern dramatisch wenig, als Uferbereiche frei werden, die man sonst nie gesehen hat.
21: Und was natürlich auch wahnsinnig auffällt, das ist das Ufer, wo das Schilf ist und das Schiff ist ja normalerweise auch im Wasser. Da ist jetzt gar nichts mehr.
19: Zurzeit beträgt der Pegelstand des Chiemsees am Priener Hafen in Stock laut Bayerischem Landesamt für Umwelt 517,81 Meter über dem Meeresspiegel. Seit mehr als 100 Jahren war der Pegelstand im Mai noch nie so niedrig. Bootsverleiher Manfred Eckerl aus Prien ist besorgt. Er ist am Chiemsee groß geworden, aber so hat er seinen kleinen Bootshafen noch nie gesehen.
22: Das gibt für uns natürlich einige Probleme. Das heißt, beim Ein- und Aussteigen von den Booten wird es sehr, sehr schwer, vor allem für ältere Leute. Aktuell ist es ja so, dass wir selber gar nicht mehr rausfahren können mit unseren Elektroboote. Der Wasserstand ist so nieder, dass die Motoren aussitzen würden. Das heißt, wir müssen jetzt alle Boote nach draußen bringen. Draußen heißt, wir noch einen Außensteg, dass wir halt auch die Leute gut einsteigen lassen können.
19: Manfred Eckerl vertritt rund 24 Bootsverleiher am Chiemsee in der Schiffervereinigung. Für andere, kleinere Bootsverleiher ist das Niedrigwasser sogar existenzgefährdend.
22: Das heißt, sie können sich das auspacken zum Beispiel bei ihnen. Da, wo die Boote liegen, die sie nicht leisten. Ich habe einen Staat aktuell, der nicht verleihen kann, weil er einfach mit dem Boot nicht mehr rauskommt. Und das bedeutet natürlich einen hohen Verlust. Bei diesem schönen Wetter im Pfingsten ist doch ein guter Saisonstart für uns. Und wenn ich kein Wasser, kann ich kein Geld verdienen.
19: Neben dem Chiemsee ist der Wasserstand noch in weiteren Seen in Südbayern gesunken, wie im Simssee, Starnberger See, Ammersee, Staffelsee, Tegernsee, Wagingersee und im Bodensee. Experten wie vom Landesbund für Vogel- und Naturschutz, kurz LBV, machen sich schon Sorgen um mehrere Wasservogelarten, weil deren Brutplätze auf dem Trockenen liegen. So früh, so heiß und trocken. Das sei klar Folge des Klimawandels, sagt Bettina Haas vom Wasserwirtschaftsamt Kempten.
23: Es war jetzt ein sehr, sehr trockenes Frühjahr. Es war auch kein besonders niederschlagsreicher Winter, speziell in Südbayern. Und man merkt, wir haben fallende Grundwasserstände, wir haben niedrige Wasserführungen in den Fließgewässern und wir haben natürlich auch niedrige Wasserstände in den Seen.
19: In Summe fehlen Südbayern 146 Liter und Nordbayern 119 Liter Niederschlag pro Quadratmeter aus diesem Winterhalbjahr, teilt das Landesamt für Umwelt mit. Damit fehlt jedem Quadratmeter Bayerns eine gut gefüllte Badewanne mit Wasser.
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24: Die FDP hat schon bessere Zeiten gesehen. Vor über einem Jahr ist sie aus der Regierung und aus dem Bundestag geflogen. Und bei den jüngsten Landtagswahlen hatten die Liberalen auch einen schweren Stand. Morgen wählt die FDP eine neue Bundesspitze. Wolfgang Kubicki will die Partei führen. Und sein Wunschteam besteht aus mehreren Bayern. Ob die Liberalen retten können, hat Anita Fünfinger analysiert.
25: Martin Hagen war selbst ein wenig überrascht, als er kurz vor Ostern einen Anruf von Wolfgang Kubicki bekam. Zu ihm hat der ehemalige bayerische FDP-Chef, wie er selbst sagt, einen guten Draht. Kubicki habe ihn bei der Kommunalwahl in Bayern unterstützt und so sei das eine zum anderen gekommen. Jetzt also will der Norddeutsche mit den markanten Sprüchen mit Martin Hagen, der einst als einer der besten Redner im Bayerischen Landtag galt, die FDP wieder auf die Beine bringen. Als Nord-Süd-Achse, sagt Hagen schmunzelnd.
0: Ich finde, das geht hervorragend zusammen, dass wir jetzt mal ein echtes Nordlicht an der Spitze haben und das Ganze noch mit einem Bayern als Generalsekretär ist doch mal ein schöner Versuch.
25: Zwischen Parteichef und Generalsekretär darf kein Blatt passen, sonst wird schwierig. Kubicki und Hagen müssen den Kurs bestimmen. Wo also sollen die Liberalen künftig stehen? Was ist ihr Alleinstellungsmerkmal und wie heißen potenzielle Partner? Letztere Frage ist noch wichtiger geworden, seit CDU-Chef Merz den jahrzehntelangen Wunschkoalitionspartner, die FDP, für politisch tot erklärt hatte. Friedrich Merz solle sich doch bitte an die eigene Nase fassen, antwortet darauf nicht nur Martin Hagen, sondern auch die beiden Frauen aus Bayern, die wieder in die Führungsriege der Liberalen gewählt werden wollen. Susanne Seehofer und Katja Hessel. Seehofer ist Beisitzerin im Präsidium und für sie ist wichtig, dass die Liberalen für sich stehen.
2: Da müssen wir auch selbstkritisch sein als Freie Demokraten, dass wir uns immer in den letzten Jahren unsere eigene Meinung dadurch gefestigt haben, wo stehen wir denn in Bezug auf die Grünen, wo stehen wir in Bezug auf die Union. Und das ist mir zu wenig selbstbewusst.
25: Die Mittelfränkin Katja Hessel will erneut Beisitzerin im Bundesvorstand werden. Sie war unter Bundesfinanzminister Christian Lindner Staatssekretärin und rät ihrer Partei, nachdem sie zweimal krachend aus dem Bundestag geflogen ist, dringend zu mehr Glaubwürdigkeit und weniger Lautstärke.
3: Ordentliche Konzepte glaubwürdig vertreten, nicht zu viel versprechen und lieber leise arbeiten.
25: Martin Hagen sieht das genau anders. Wer nur noch in 7 Landesparlamenten und auch nicht mehr im Bundestag vertreten ist, müsse schon ein wenig krawalliger auftreten.
0: Ja, ich glaube, wenn man in der außerparlamentarischen Opposition ist, dann darf man kein Leisetreter sein. Dann darf man es auch nicht übertreiben mit der diplomatischen Sprache, sondern dann ist Klartext angezeigt. Man muss polarisieren, man muss auch hier und da mal provozieren.
25: Hauptsache die potenzielle Wählerschaft kommt zurück. Bei den Wahlen 2017 und 2021 hatte die FDP überwiegend bei jungen Leuten gepunktet. Das schmerzt vor allem Susanne Seehofer, gerade 35 Jahre alt geworden. Die FDP habe die Erstwähler schon wieder verloren.
2: Wir haben veraltete, teilweise schlechte Social-Media-Kanäle. Wir sprechen da nicht mehr die Sprache. Wir sind auf TikTok total abgeschlagen.
25: Das Team um den 74-jährigen Wolfgang Kubicki ist weitaus jünger als er. Es sind neben Martin Hagen vor allem jüngere Frauen. Angst, dass sie zum hübschen Beiwerk werden, hat Katja Hessel nicht.
3: Das sind extrem gute Persönlichkeiten, die jetzt nicht sich irgendwie als Beiwerk von Wolfgang Kubicki darstellen, sondern die wirklich was auf den Kasten haben.
25: Was die neue FDP-Spitze genau auf dem Kasten hat, muss sie erst noch beweisen. Sie wird jedenfalls, sofern alle gewählt werden, weiß-blau gefärbt sein. Alle drei haben bereits politische Niederlagen erlebt. Einen langen Atem für die Rettung der FDP haben sie jedenfalls. Oder wie Susanne Seehofer sagt, leidensfähig sei sie auch.
24: Retten die Bayern die FDP. Das war ein Bericht von Anita Fünfinger.
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6: Mit Edgar Endres. 2 Wochen noch und plötzlich ist sie da, die große Fußball-WM in den USA, Kanada und Mexiko. Mittendrin ist natürlich auch die deutsche Fußballnationalmannschaft, die momentan in Herzogenaurach am Feinschliff arbeitet. Und die Vorfreude zum Beispiel in New York. Ist da was von WM-Fieber zu spüren? Stefan Ganzelmeier liefert uns seine Eindrücke.
7: Die günstigsten Vorrundentickets zwischen 300 und 600 Dollar waren schnell vergeben. Je größer das Interesse, desto teurer wurden die Tickets. 1000 Dollar und mehr müssen Fans selbst für Vorrundenspiele zahlen. Genauso umstritten ist die Ticketvergabe durch die FIFA. Frustrierte Fans berichten, sie mussten zunächst ein Ticket für eine Sitzplatzkategorie erwerben. Die später zugeteilten konkreten Sitzplätze befanden sich dann jedoch in Abschnitten mit schlechterer Sicht. Dass dennoch allmählich Vorfreude aufkommt, ist dem New Yorker Bürgermeister Soran Mamdani zu verdanken. Dem eingefleischten Fan von Arsenal London gelang es, mit der FIFA einen Deal auszuhandeln. 1000 WM-Tickets zum Preis von jeweils nur 50 Dollar. Wir wollen sicherstellen, dass die arbeitende Bevölkerung nicht von diesem Sport ausgeschlossen wird, den sie ja erst so groß gemacht hat. Dem Jubel über Tickets für nur 50 Dollar fügte Mamdani noch einen Seitenhieb über die hohen Lebenshaltungskosten in New York hinzu. 50 Dollar, das entspricht dem Preis von 5 Latte Macchiato.
4: To put that into perspective, that is 5 lattes in New York City.
7: Bürgermeister Mamdani hat auch dafür gesorgt, dass es in allen 5 Stadtteilen New Yorks kostenlose Public Viewing Events gibt. In Manhattan am Rockefeller Center, in Brooklyn direkt im Park unter der weltberühmten Brooklyn Bridge oder in Queens im Tennisstadion von Flushing, wo im Spätsommer die besten Tennisprofis der Welt spielen. Wer sich ein Ticket im Stadion nicht leisten kann, dem wird dennoch viel geboten, verspricht Alex Lazary, der Chef des WM-Organisationskomitees New York. Was außerhalb des Stadions passiert, ist genauso gut wie das Geschehen im Stadion. Die Zuschauer im Stadion sollen uns um unsere Fanfeste beneiden. Deshalb haben wir solch berühmte Orte in New York für diese Fanfeste ausgesucht. Auch die New Yorker Sportfans laufen sich schon mal warm, was jedoch noch nichts mit der WM zu tun hat. Überall in New York ist derzeit der Schlachtruf der Knicks-Fans zu hören. Die New York Knickerbockers haben es zum ersten Mal seit fast 30 Jahren wieder ins Finale der Basketballliga NBA geschafft. Wer in diesen Tagen durch New York bummelt, sieht mehr Fanartikel der Knicks als WM-Merchandise.
6: Ja, und die Knicks, die müssen weiter auf ihren Finalgegner warten in der NBA, denn das zweite Halbfinale ist enorm spannend. Zwischen Titelverteidiger Oklahoma und San Antonio steht es nach 6 Spielen der Serie Best of 7 3:3. Die Spurs konnten durch ein 118-91 ausgleichen. Alle Augen auf Alexander Zverev bei den deutschen Männern. Das ist schon länger so, weil die zweite Reihe einfach zu schwach ist. Zverev zählt spätestens seit dem gestrigen K.O. von Jannik Sinner zum engsten Favoritenkreis in Paris bei den French Open. Heute muss allerdings noch eine ran, und zwar Tamara Korpac. Sie ist eine, die absolut unter dem Radar daherkommt. Über sie erzählt uns eine unglaubliche Geschichte Steffen Gahr.
8: Tja, sie ist eine, die einen ganz langen und steinigen Weg hinter sich hat. Sie selbst sagt, dass sie aus einfachen Verhältnissen kommt. Die Eltern hatten nicht viel Geld und trotzdem wollten sie ihrer Tochter eine Tenniskarriere ermöglichen. Der Papa ist auch ihr Trainer. Und so sind sie vor vielen Jahren erstmal zu kleinen Turnieren gefahren. Erst in Deutschland, dann in Frankreich. Da hat Korpac mit ihren Eltern in einem kleinen Auto übernachtet. Und vom ersten Preisgeld haben sie sich dann ein Campingmobil gekauft und darin geschlafen. Das war für Korpac schon Luxus, wie sie sagt. Aber sie hat auch klar gemacht, dass sie das alles auch als Druck empfunden hat, Matches gewinnen zu müssen, um all das zu finanzieren. Und so hat es dann auch länger gedauert, bis die Karriere ins Rollen kam. Vor 6 Jahren, also erst mit 25, war sie zum ersten Mal bei einem Grand-Slam-Turnier dabei. Und vor 3 Jahren der erste und bislang einzige Turniersieg. Tja, und jetzt spielt sie so gut wie noch nie bei einem Grand-Slam-Turnier. Sie selbst sagt, es ist ein Traum für sie. Einer, der mit 31 Jahren spät in Erfüllung geht, nach einem langen und steinigen Weg.
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6: A6 Heilbronn Richtung Nürnberg zwischen Aurach und Ansbach 5 Kilometer Stau. Und A93 Rosenheim Richtung Kiefersfelden zwischen dem Dreieck Inntal und dem Grenzübergang Kiefersfelden Stau und stockender Verkehr für Lastwagen wegen der Blockabfertigung an der österreichischen Grenze. Das Wetter in Bayern. Heute wird es wieder sonnig bei Höchstwerten zwischen 26 und 32 Grad. Morgen dann teils sonnig, teils bewölkt. Vereinzelt kommt es zu teils kräftigen Schauern und Gewittern bei 24 bis 31 Grad. Am Sonntag dann wechselhaft und nicht mehr ganz so warm.

0: Es ist 10 Uhr.
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2: Mit Stefan Einöder, ich grüße Sie. Wir starten in diese Nachrichtenstunde mit den neuen Zahlen vom Arbeitsmarkt. Die hat die Bundesagentur in Nürnberg gerade vorgelegt. Außerdem, auf was sich Autofahrer wegen der Sperrung des Brenners morgen einstellen müssen. Und die Toten Hosen bringen heute ihr letztes Album raus. Wir hören rein um kurz vor 10:30. Von einer brummenden Wirtschaft ist Deutschland weit entfernt. Seit mittlerweile 6 Jahren dümpelt sie vor sich hin. Die Regierung hatte sich selbst zum Ziel gesetzt, dass alles anders wird. Im vergangenen Jahr wollte sie einen Herbst der Reformen in Angriff nehmen. Spürbar verändert hat sich die Wirtschaftslage und die Rahmenbedingungen für Industrie und Mittelstand kaum. Stichworte Krieg im Iran und Energiekrise. Wirtschaft und Arbeitsmarkt gehen naturgemäß Hand in Hand und jetzt vor dem Sommer hatten viele auf eine Entspannung gehofft. Ob zu Recht, das weiß Birgit Haberath. Sie berichtet über die neuen Zahlen vom Arbeitsmarkt, die die Bundesagentur gerade in Nürnberg vorstellt.
3: Weniger Arbeitslose im Mai, das ist nicht unüblich für diesen Monat und hat auch damit zu tun, dass der April sehr schwach ausfiel. Ein Nachholeffekt also. 2.950.000 Arbeitslose verzeichnet die Statistik der Bundesagentur für den Mai. Also die magische Grenze von 3 Millionen im Winter wird wieder unterschritten. Im Vergleich zum April sank die Zahl um 58.000 im Vergleich zum Vorjahresmonat, aber sind es 31.000 Arbeitslose mehr. Das ist keine Trendwende, so das Fazit der Nürnberger Behörde. Das gilt auch für die Unterbeschäftigung, die Joblose erfasst, die gerade wegen Krankheit oder Weiterbildung nicht dem Markt zur Verfügung stehen. Die ehrlichere Statistik, wie Experten es sehen. Die Arbeitslosenquote sinkt leicht auf 6,3%. Die Firmen halten sich immer noch zurück, wenn Stellen besetzt werden müssen. Vor allem in der Industrie werden weiter Stellen sogar abgebaut. Die nach unten korrigierte Wachstumsprognose der Regierung macht den Agenturen da wenig Hoffnung. Die Nachfrage nach neuen Kräften steigt nicht wirklich und es gibt laut heute vorgelegter Studie weniger Engpassberufe, also Jobs, wo Firmen händeringend nach Kräften suchen. Hier sind es in erster Linie Menschen aus Drittstaaten, die die Lücke füllen.
2: Seit Wochen blicken Behörden, Verkehrsexperten, Polizei, Rettungskräfte und vor allem Autofahrer mit Sorge auf den morgigen 30. Mai. Denn mitten in den Pfingstferien wird da die Brenner-Autobahn dicht sein. Eine der wichtigsten Zufahrtsstraßen für Italien-Urlauber. Sie wird morgen von 11 bis 19 Uhr wegen einer Protestaktion im Wipptal komplett gesperrt. Das liegt ungefähr 20 Kilometer südlich von Innsbruck. Die Anwohnerinnen und Anwohner dort werden auf der Autobahn gemeinsam mit ihren Bürgermeistern gegen den seit Jahren wachsenden Transitverkehr und die Lärmbelastung demonstrieren. Luisa Gruber.
4: Wenn Sabine Spari-Gauck im Bett liegt, hört sie jeden Tag das gleiche Geräusch. Verkehrslärm. Nur einzelne Stunden in der Nacht hat sie mal Ruhe. Die 52-Jährige wohnt in Matrei am Brenner. Vor 7 Jahren ist sie für ihren Mann, einen gebürtigen Matreier, hierher gezogen. Seitdem hat der Verkehr am Brenner immer mehr zugenommen.
5: Längstens alle 20 Sekunden fährt ein Auto vorbei. Also wir sind eingegrenzt von Lärmpegeln. Direkt neben mir die Bundesstraße und wenn ich ein Stückchen hinaufsehe, dann sehe ich die Brennerautobahn. Es sind zwar Lärmschutzwände oben, aber die haben nicht die Höhe von den Lkw. Sprich, der Lärm wird heruntergetragen zu uns.
4: Die Wohnung, in der Spari-Gauck und ihr Mann leben, befindet sich direkt neben der Bundesstraße. Viele benutzen die als Umfahrungsstraße. Knapp 12 Millionen Autos und 2,4 Millionen Lkw fahren jährlich über den Brenner.
5: Wir können auch Vormittag keine Fenster auftun. Wir können nicht mehr Fernsehen schauen, wenn ein Fenster gekippt ist. Wir können keinen Besuch empfangen, wenn ein Fenster gekippt ist, weil einfach der dauernde Lärm unsympathisch ist.
4: Ändern will das jetzt der Bürgermeister einer Nachbargemeinde, Karl Mühlsteiger aus Gries am Brenner. Er sorgt dafür, dass es am kommenden Samstag mal kurz still ist im Wipptal. Denn er hat die Demo auf der Autobahn initiiert.
6: Es ist ein Hilfeschrei des Wipptales, dass es so mit dem Transit nicht mehr weitergehen kann und nicht mehr weitergehen darf.
4: Konkret fordern die Wipptaler einen besseren Lärmschutz an der kompletten Brennerautobahn. Außerdem soll das bestehende Nacht- und Wochenend- und Feiertagsfahrverbot beibehalten werden. Lkw, die über den Brenner fahren, sollen außerdem mehr Maut zahlen. Seit die Autobahn in den 1970er Jahren in Betrieb ging, hat sich das Verkehrsaufkommen versiebenfacht. Und es ist nicht nur der Lärm, der die Wipptaler belastet.
5: Bei uns sind einfach die Fenster sind schwarz, wir haben jeden Tag Staub in der Wohnung. Also jeden Tag, es gibt keinen Tag, wo du nicht Staub auf die Möbel hast.
4: Der Feinstaub macht den Wipptalern aber auch aus gesundheitlicher Perspektive Angst. Bürgermeister Mühlsteiger.
6: Leider gibt es für diesen Ultrafeinstaub laut der EU keine Vorschriften, keine Grenzwerte, die was eingeführt worden wären. Und wir haben mittlerweile sämtliche Krebserkrankungen in der Region zu verzeichnen, sei es vom Gehirntumor bis zum Leber-Nierenkarzinom.
4: Dazu kommt, wegen den Staus auf den Bundesstraßen haben Krankenwagen und Feuerwehr oft Schwierigkeiten, an den Einsatzort zu kommen. Die Einheimischen selbst sitzen oft im Ort fest.
2: Ein Bericht von Luisa Gruber über die morgige 8-Stunden-Sperre der Brenner-Autobahn. Was da auf die Autofahrer konkret zukommt, die Infos von Ines Schneider aus der Verkehrsredaktion des BR.
0: Zwischen 11 und 19 Uhr geht zwischen der Mautstelle Schönberg und dem Brenner nichts mehr. Und auch die parallel verlaufenden Bundes- und Landesstraßen sind dann dicht. Bleibt Urlaubern und Ausflüglern also nur entweder den Brennerkorridor zu meiden oder weiträumig zu umfahren. Unter anderem über die Schweiz, also den Gotthard oder den San Bernardino-Pass. Entsprechende Hinweise werden extra in die Navigationsgeräte eingespeist. Möglich ist auch eine Umfahrung über die A10, die Tauernautobahn, die aber selbst stark belastet und staugefährdet ist. Weitere Alternativen wie der Reschenpass, das Timmelsjoch oder die Felbertauernstraße sind nur bedingt geeignet, um so viel zusätzlichen Reiseverkehr aufzunehmen.
2: Der ADAC warnt davor, morgen von und nach Süden über den Brenner zu fahren. Und die Tiroler Landesregierung hat schon angekündigt, bei einem Verkehrschaos weniger Autos über die Grenze zu lassen oder diese vielleicht ganz dicht zu machen. Nochmal Ines Schneider.
0: Behörden raten dringend, den Brennerkorridor gar nicht erst anzufahren. Schleichwege werden extrem stark kontrolliert, denn über Land fahren darf nur der sogenannte Ziel- oder Quellverkehr. Heißt, nur die, die ein Fahrziel oder ihren Ausgangspunkt nachweislich in den Tälern der Brennerregion haben. Wer das nicht nachweisen kann, der wird konsequent zurück auf die Autobahn geschickt und muss die Dauer der Sperre im Stau abwarten.
2: Auch im südlichen Oberbayern rüsten sich die Behörden für die 8-Stunden-Sperre des Brenners morgen. Die Polizei ist mit hunderten Kräften im Einsatz. Und vom Landratsamt Rosenheim heißt es, dass man die Durchfahrtsverbote am Wochenende für Ortschaften neben der Autobahn so gut wie möglich durchsetzen will. Steuert der Krieg zwischen den USA und dem Iran auf ein Ende zu? Seit gestern Abend machen in den USA Meldungen die Runde, wonach sich beide Seiten auf ein Rahmenabkommen verständigt hätten, was wiederum Grundlage für weitere Verhandlungen sein soll. Geplant ist demnach, dass die Waffenruhe um 60 Tage verlängert wird, die USA ihre Blockade von iranischen Häfen aufgeben und der Iran seinerseits garantiert, dass wieder alle Schiffe durch die Straße von Hormus fahren können. Dazu Gespräche über das iranische Atomprogramm. Was US-Präsident Trump zu diesem Plan sagt, das weiß Samuel Jakisch in Washington.
7: Noch gar nichts. Sein Mantra lautet ja immer, der Iran soll keine Atomwaffen haben. Auf diese Formel hat Trump diesen Krieg politisch reduziert und diese Haltung teilt man ja auch in Europa, im Nahen Osten sowieso. Der Iran hat immer noch mehr als 400 Kilogramm angereichertes Uran, sagen unabhängige Beobachter. Das Material soll er den USA aushändigen, verlangt Trump. Inzwischen lässt er auch durchblicken, er sei einverstanden, wenn das Zeug vor Ort zerstört würde. Das Regime in Iran pocht aber auf sein Recht, Atomenergie zumindest friedlich nutzen zu können, also auch anreichern zu dürfen. Dieser Konflikt ist ungelöst und man könnte sich jetzt Zeit kaufen, indem man in direkte Gespräche miteinander geht. Die gibt's ja seit Kriegsbeginn nicht mehr.
2: Dicke Luft zwischen Israel und dem Generalsekretär der Vereinten Nationen Guterres. Das ist fast schon eine Untertreibung. Israel hat die Zusammenarbeit mit Guterres jetzt komplett aufgekündigt. Grund für diesen Schritt sind Vorwürfe des UN-Generalsekretärs. Israel setze sexualisierte Gewalt gegen palästinensische Häftlinge in Gefängnissen ein. Aus New York berichtet Martin Ganselmeier.
8: In einer Videobotschaft auf der Plattform X übte Israels Botschafter bei den Vereinten Nationen, Danny Danon, heftige Kritik an Antonio Guterres. Die Entscheidung, Israel auf eine schwarze Liste zu setzen und uns vorzuwerfen, sexuelle Gewalt als Kriegswaffe einzusetzen, ist eine ungeheuerliche Entscheidung, sagte Danon. Israel habe genug von diesem Generalsekretär. Man werde den Kontakt zu seinem Büro bis zum Ende seiner Amtszeit Ende des Jahres abbrechen. Stein des Anstoßes ist ein noch nicht veröffentlichter Bericht des UN-Generalsekretärs über sexuelle Gewalt in Konflikten. Schon im vergangenen Jahr hatte Guterres berichtet, es gebe glaubwürdige Informationen über sexuelle Gewalt durch israelische Sicherheitskräfte gegen palästinensische Häftlinge. Israel streitet diese Vorwürfe ab. Das Verhältnis zwischen Israel und den Vereinten Nationen hat sich seit Beginn des Gaza-Krieges deutlich verschlechtert. UN-Generalsekretär Guterres hatte immer wieder scharfe Kritik an Israels Militäreinsatz im Gazastreifen geübt, jedoch stets auch den Überfall der Terrororganisation Hamas vom 7. Oktober 2023 verurteilt.
2: Die Aufregung und die Enttäuschung, die war gleichermaßen groß, als im August vor 2 Jahren 3 Konzerte von Taylor Swift in Wien abgesagt wurden. Die Behörden hatten einen Tag vor dem ersten Auftritt des US-Popstars einen Mann festgenommen, der einen Anschlag auf eines der Konzerte geplant haben soll. Aus Sicherheitsgründen wurden dann alle Auftritte abgesagt. Swift hatte damals den Behörden für diese Entscheidung gedankt, so trauere man um Konzerte und nicht um Menschenleben. Gestern ist nun das Urteil gegen den jungen Mann gesprochen worden. Oliver Schosch.
9: Beran A., ein 21-jähriger Niederösterreicher mit mazedonisch-albanischen Wurzeln, wurde in erster Instanz zu 15 Jahren Haft verurteilt. Das Gericht sah es als erwiesen an, dass er einen Terroranschlag auf ein Taylor Swift-Konzert geplant hatte. Es sollte am 9. August 2024 im Wiener Ernst-Happel-Stadion stattfinden, doch es wurde zuvor abgesagt. Beran A. hatte diesen Anschlagsplan von Anfang an gestanden. Die Beweislage war erdrückend. Die Ermittler fanden Sprengstoffmaterialien, Bombenbauanleitungen und Chats mit IS-Mitgliedern. Beran A. wurde aber auch wegen Beihilfe an einem Mordversuch ein knappes halbes Jahr vor dem Taylor Swift-Konzert schuldig gesprochen. Diesen Tatvorwurf hatte er im Prozess bestritten. Damals hatte ein Freund von Beran A. in Mekka mit einem Messer auf Menschen in der heiligen Moschee eingestochen und wurde dort festgenommen. Während des Prozesses versuchte Beran A. diesen Freund als seinen Mentor darzustellen, unter dessen Einfluss er selbst gestanden habe. Doch diese Strategie ging nicht auf. Es gab die Höchststrafe von 20 Jahren nur deshalb nicht, weil Beran A. ein Teilgeständnis abgelegt hatte und zuvor als unbescholten galt. Zu 12 Jahren Haft wurde ein weiterer Freund von Beran A. verurteilt, der mit ihm auf der Anklagebank im Landesgericht Wiener Neustadt saß. Ader K., ein Niederösterreicher mit türkischen Wurzeln. Er wurde auch wegen Beihilfe zum Mordversuch verurteilt im Fall der Messerattacke des Freundes in Mekka.
2: Heute startet die wichtigste Sicherheitskonferenz im Asien-Pazifik-Raum, der Shangri-La-Dialog. Das jährliche Sicherheitsforum gilt als asiatisches Pendant zur Münchner Sicherheitskonferenz. Verteidigungsminister, Militärs und Sicherheitsexperten diskutieren 3 Tage in Singapur über die aktuellen Krisenherde in der Welt. Vom Krieg im Nahen Osten über die Spannungen rund um Taiwan und im südchinesischen Meer. Jennifer Johnston blickt voraus.
10: Besonders im Fokus steht Chinas rasante militärische Aufrüstung, sein aggressives Auftreten im südchinesischen Meer sowie wachsende Bedenken hinsichtlich der Prioritäten der USA. Viele Delegierte warten daher gespannt auf die Rede des amerikanischen Verteidigungsministers Pete Hegseth. Die USA sind der traditionelle Sicherheitsgarant für viele asiatische Staaten. Doch angesichts der unberechenbaren Politik Donald Trumps und der gebundenen Kapazitäten an anderen Orten der Welt herrscht Verunsicherung. Regierungschefs und Verteidigungsminister der Indo-Pazifik-Region reagieren bereits, sind derzeit verstärkt auf der Suche nach neuen Sicherheitspartnerschaften und vertiefen bestehende. China schickt zum 2. Mal in Folge nicht den Verteidigungsminister, sondern nur eine Delegation von Sicherheitsexperten und Akademikern zum Shangri-La-Dialog nach Singapur. Das Sicherheitsforum ist eine Möglichkeit, vertrauliche Gespräche zu führen und Kommunikationskanäle offen zu halten. Die Eröffnungsrede hält Vietnams Staatspräsident Tô Lâm.
2: Für kleine Kinder ist es am besten, wenn die Mütter sich kümmern und nicht arbeiten gehen. Diese Überzeugung hält sich hartnäckig. Jetzt ist sie wissenschaftlich widerlegt. Die Fachzeitschrift Science hat eine große Meta-Analyse veröffentlicht, die zu dem eindeutigen Schluss kommt, es macht keinen Unterschied, ob Mütter berufstätig sind oder nicht. Veronika Simon berichtet.
11: Weltweit ist die Annahme verbreitet, dass es kleineren Kindern schade, wenn ihre Mutter berufstätig ist. Auch in Deutschland stimmten fast 30% in einer Befragung einer solchen Aussage zu. In einer aktuellen Studie analysierte jetzt ein internationales Forschungsteam über 60 Studien zu diesem Themenkomplex. Dabei wurden verschiedene Bereiche der kindlichen Entwicklung betrachtet, zum Beispiel der Erfolg in der Schule, ihre Denk- und Lernleistungen, das Verhalten sowie Gesundheit und Wachstum. Das Ergebnis? In der großen Mehrheit der Studien zeigte sich kein messbarer Unterschied zwischen Kindern von berufstätigen und von nicht berufstätigen Müttern. Und wenn Unterschiede messbar waren, waren diese meist gering. Relevant war am ehesten die Qualität der Arbeitsstelle. Vor allem in Haushalten mit geringem Einkommen galt, je stabiler und besser die Arbeitsbedingungen, desto eher profitierten die Kinder in ihrer Entwicklung. Eine Altersstufe, in der Erwerbsarbeit von Müttern besonders schadet oder besonders nützt, konnten die Forschenden nicht erkennen. Studien zur Rolle des Vaters und wie seine Arbeit die Kinder beeinflusst, gibt es laut den Forschenden kaum.
2: Veronika Simon aus der ARD-Wissenschaftsredaktion war das. Die Zeit 10.15 Uhr.
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2: Jetzt die Nachrichten und die hat Benjamin Day.
7: Zahl der Arbeitslosen in Deutschland sinkt unter 3-Millionen-Grenze. Wie die Bundesagentur für Arbeit mitgeteilt hat, waren im Mai bundesweit 2.950.000 Menschen arbeitslos gemeldet. Das sind zwar 58.000 weniger als im April, im Vergleich zum Vorjahresmonat aber 31.000 Arbeitslose mehr. Die Arbeitslosenquote sinkt leicht auf 6,3%. Brenner wird morgen komplett gesperrt. Wegen einer Demonstration ist die Autobahn in Richtung Italien für 8 Stunden dicht. Die Tiroler Landesregierung kündigte bereits an, weniger Autos über die deutsch-österreichische Grenze zu lassen oder diese ganz zu schließen, für den Fall, dass ein Verkehrschaos entsteht. Auch Alternativrouten dürften nach ADAC-Angaben überlastet sein. USA sprechen von Fortschritten in Verhandlungen mit dem Iran. Vizepräsident Vance sagte, man sei noch nicht am Ziel, aber nah dran. Medienberichten zufolge sieht die Einigung unter anderem die Verlängerung der Waffenruhe, die Öffnung der Straße von Hormus sowie Verhandlungen über Irans Atomprogramm vor. Aus dem Iran hieß es, eine vorläufige Einigung sei nicht ausformuliert und dementsprechend auch nicht bestätigt. Rumänien bestellt nach Drohnenabsturz russischen Botschafter ein. Man werde es nicht hinnehmen, dass der russische Angriffskrieg gegen die Ukraine auf die rumänische Bevölkerung übergreift, sagte Präsident Nicușor dann. Bei einem russischen Angriff auf die Ukraine war in der Nacht eine Drohne in einem Wohnhaus in der rumänischen Grenzstadt Galați eingeschlagen. Stiftung Patientenschutz fordert Hitzeschutz für Kliniken und Heime. Vorstand Brüsch sagte der Rheinischen Post, medizinisch-pflegerische Einrichtungen seien noch immer nicht für den Klimawandel gewappnet. So müssten die Betroffenen im Sommer erneut unter extremen Temperaturen leiden. Hitzeschutzpläne endeten dort, wo der Patientenschutz Geld koste, kritisierte Brüsch. Das Wetter: viel Sonnenschein bei 26 bis 32 Grad.
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12: Im Studio Gerhard Amberger. Die Zahl der Arbeitslosen ist in Bayern leicht zurückgegangen. Knapp über 313.000 Menschen waren im Mai ohne Job. Das sind etwa 9.200 weniger als im April. Die Arbeitslosenquote liegt aktuell bei 4%. Anzeichen für eine Entspannung am Arbeitsmarkt sieht die Regionaldirektion der Bundesagentur für Arbeit aber noch nicht. Aus Nürnberg Stanislaus Kosakowski.
13: Der Chef der Regionaldirektion Bayern, Markus Schmitz, spricht von einer leichten Belebung am Arbeitsmarkt. Sie gehe vor allem auf saisonübliche Frühjahrseffekte zurück. So werden in Außenberufen wieder mehr Arbeitskräfte eingestellt, etwa am Bau, in der Landwirtschaft und in der Gastronomie. Schmitz betont jedoch,
14: und es ist ein Stück weit auch jetzt der Jahreszeit geschuldet, dass die Außenberufe wieder anspringen. Das ist eine gute Entwicklung jetzt, aber ich muss auch sagen, noch keine Entspannung.
13: Ein Beleg für die ausbleibende Erholung sei die weiterhin sinkende Bereitschaft von Unternehmen, neue Arbeitskräfte einzustellen. Durch den demografischen Wandel nehme außerdem die sozialversicherungspflichtige Beschäftigung ab. Nach neuesten Zahlen waren im Freistaat über 5,9 Millionen Arbeitnehmerinnen und Arbeitnehmer sozialversicherungspflichtig beschäftigt. Das sind gut 16.000 weniger als vor einem Jahr. Und Schmitz gibt zu bedenken, das Minus an Beschäftigten wäre weit größer, wenn nicht Zugewanderte aus dem Ausland die Lücken füllen würden.
12: Fast überall im Allgäu sind die Grundwasserstände nach Angaben des Bayerischen Landesamts für Umwelt niedrig. Wegen der hochsommerlichen Temperaturen und der Trockenheit hat die Gemeinde Bad Hindelang mehrere öffentliche Brunnen stillgelegt. Die Gemeinde Haldenwang verschiebt den Saisonstart des Naturfreibads, weil zu wenig Quellwasser zur Verfügung steht. Der Wasserzweckverband Heimenkirch-Opfenbach im Landkreis Lindau hat heute früh in einem Rundschreiben an die Haushalte der Gemeinden um einen bewussten und sparsamen Umgang mit Trinkwasser gebeten. Die Versorgung sei derzeit stabil, die Lage aber angespannt. Ab Montag will die Polizei verstärkt auf den Landstraßen kontrollieren. Es gibt immer noch sehr viele Unfälle dort. Und deswegen soll jetzt im Juni vor allem an besonders risikoreichen Straßenabschnitten kontrolliert werden. Susanne Pfaller berichtet.
15: Die Landstraßen in Bayern sind gefährlicher als die Autobahnen. Auf ihnen verunglückten im vergangenen Jahr 60% der Verkehrstoten. Unfallursache Nummer 1 war dabei zu schnelles Fahren. Darauf verweist ein Sprecher des Polizeipräsidiums Oberbayern Nord. Als Hauptrisikogruppen nennt er junge Fahranfänger, Motorradfahrer, Radfahrer, aber auch den Schwerverkehr. Auf diese Gruppen zielt die Aktion besonders. Zusätzlich will die Polizei aufklären. An Ständen in den Fußgängerzonen wie auch bei Fußstreifen informieren die Beamten über die spezifischen Gefahren auf Landstraßen. Bürger, die Fragen zur Sicherheit im Straßenverkehr richtig beantworten, können bei einem Gewinnspiel einen Kleinwagen gewinnen.
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2: Fragwürdige Strafzettel und angebliche Beweisfotos, bei denen die Zeiten nicht stimmen. Immer mehr private Parküberwachungsfirmen kassieren mit dreisten Methoden ab. In den letzten Jahren hat sich genau das zu einem boomenden Geschäftsmodell entwickelt, das auf Vertragsstrafen setzt und dafür Aufnahmen manipuliert oder Schilder versteckt. Parkvision ist eine dieser Firmen. Ob und wie man sich dagegen wehren kann, Matthias Fuchs ist der Frage nachgegangen.
16: Sabine Fuchshofen aus Bad Honnef ist sauer.
17: Das ist der Hammer, ja. Ich sag ja, ich hab ungelogen so eine Krawatte.
16: Also richtig sauer.
17: Einfach nur Abzocke. Ja. Dem kleinen Mann das Geld aus der Tasche leiern, damit die sich die Taschen voll machen.
16: Der Grund, sie hat einen teuren Strafzettel von einer Parküberwachungsfirma bekommen. Und das, obwohl sie auf dem Parkplatz gar nicht geparkt hat, sondern nur gewendet hat.
17: Post von Parkvision. Vertragsstrafe 47,50 Euro.
16: Die Firma schickt sogar angebliche Beweisfotos, dass sie doch geparkt hätte. Aber die Zeiten auf den Fotos stimmen nicht mit den Google Maps Bewegungsdaten überein, die Sabine automatisch aufzeichnet. Wie die Fotos entstanden sind, unklar. Über Ärger mit Parkvision berichten viele Autofahrer. Auch die Staatsanwaltschaft ermittelt bereits in Zusammenhang mit der Firma. Auf eine Anfrage reagiert die Firma nicht. Das Geschäft der Parküberwacher boomt. Es tummeln sich immer mehr Firmen in der Branche. An die Daten der Autofahrer kommen sie, indem sie die Kennzeichen beim Kraftfahrtbundesamt abfragen. Die Zahl der Anfragen ist von rund 100.000 im Jahr 2005 auf fast 4 Millionen im Jahr

0: Gefahren des Parkplatzes im Regelfall gar nicht mehr wahrgenommen werden.
1: Die Parküberwacher entgegnen, sie helfen etwa Supermärkten, ihre Parkplätze von Dauerparkern freizuhalten. Aber geht es wirklich nur darum oder eher darum, möglichst viel Geld mit Falschparkern zu verdienen? Weil der Service für die Parkplatzbesitzer meist kostenlos ist, verdienen die Überwacher in der Regel nur Geld, wenn auch Leute falsch parken. Und es gibt offenbar einige Firmen, die auch unseriös arbeiten. Etwa indem sie schon Strafzettel verteilen, wenn man auf dem Parkplatz gar nicht parkt, sondern nur drüber fährt oder wendet. Thomas Müther vom ADAC sagt:
2: Leider gibt es eine ganze Reihe schwarzer Schafe, Unternehmen, die hier wirklich versuchen, die Menschen, die Kunden, und um die geht es am Ende, abzuzocken.
1: Juristen wie Sebastian Günnewig raten dazu, auf jeden Fall zu widersprechen, falls eine Forderung ungerechtfertigt oder überzogen ist.
0: Als Faustregel kann man durchaus sagen, dass wenn die Vertragsstrafe überhalb von 40 Euro liegt, der Forderung zumindest schon einmal zu widersprechen.
1: Falls die Unternehmen dann mit Inkasso oder Gerichtsvollzieher drohen, sollte man zum Anwalt oder zur Verbraucherzentrale gehen. Oft hilft schon ein Schreiben vom Rechtsanwalt, denn die Parküberwacher, das zeigt die Praxis, gehen nur selten vor Gericht.
3: Matthias Fuchs war das über die Tricks der Parkfirmen, von heute an auch zu sehen auf dem ARD-YouTube-Kanal Marktcheck.
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3: Trink aus, wir müssen gehen. Das letzte Album der Toten Hosen trägt diesen Titel. 45 Jahre nach ihrem Start nehmen die Toten Hosen Abschied vom Tour- und Bühnenbetrieb. Auflösung bedeutet das zwar nicht, sagen sie selbst, aber mit neuer Musik soll ab jetzt Schluss sein. Heute kommt das 17. und letzte Album der Band auf den Markt, verbunden mit einer Abschiedstour. Sebastian Wellendorf hat die Songs schon gehört.
5: 1, 2, 3, 4!
6: Die Idee ist ja mit Vollgas über die Ziellinie und das können wir jetzt noch garantieren und deshalb ist das jetzt ein guter Moment.
7: Vollgas geben die Toten Hosen auf diesem Album auf jeden Fall nochmal. Es soll das letzte sein, das diese Band veröffentlicht. Nach fast 45 Jahren Bandkarriere, nach 19 Studio- und unzähligen Liveplatten ist das ein großer Moment für Campino, Kuddel, Andy und Co.
6: Auf jeden Fall gab es immer Konsens, dass wir uns das Ende selber setzen wollen. Unstimmig waren wir, wann der richtige Zeitpunkt ist. Und das kann man nie genau festlegen. Das ist ein Bauchgefühl, kann ich auch jetzt gar nicht so richtig erklären.
8: Auch wenn du glaubst, ich stechen kannst und auch gar nichts mehr vertraust.
7: Die Idee, sich aus dem anstrengenden Release-Geschäft zurückzuziehen, hatte die Band schon vor 2 Jahren. Campino ist 63, Andy Meurer 62, da könne man schon mal etwas kürzer treten. Der Grundton für das damals geplante letzte Album war also gesetzt.
9: Der Titel des Albums war das erste, was zu dieser Scheibe klar war. Das war der erste Song, den wir überhaupt geschrieben haben. Also wir mussten alles von da an drumherum aufbauen.
10: Nazi so klein. Und wir so groß.
7: Bei den Proben und den Aufnahmen zum Album hat sich die Band von einem Fernsehteam begleiten lassen. Für die ARD-Doku Die Toten Hosen, das letzte Album, abrufbar in der Mediathek. Sie zeigt, dass die Gewissheit, sich nun langsam aus dem Business zurückzuziehen, die Stimmung der Band deutlich geprägt hat.
11: Ich fühle keine Euphorie. Ich renne jetzt hier nicht raus und sage, toll, dass das jetzt das letzte war, sondern ich bin betrübt.
12: Starker Text, sehr traurig, also immer wenn ich das Lied höre, packt es mich wirklich eiskalt und ich glaube, da werde ich nicht der Einzige sein.
7: Und dennoch ist Trink aus klanglich kein reines Abschieds- und Melancholie-Album. Stücke wie Die Show muss weitergehen oder Schlechte Nachbarn haben alles, was Hosenfans in Sachen Punk-Power erwarten.

Ein großer Moment ist dieses letzte Album aber nicht nur für die Band, sondern vor allem auch für die deutsche Punkrock-Szene. In den 80ern haben die Toten Hosen aus der Nischenmusik amtliche Charterfolge gemacht. Mit Hits wie Hier kommt Alex oder Wünsch dir was.

0: sei es mit Benefizkonzerten bei den Castor-Transporten in Gorleben, mit günstigeren Sozialtickets oder mit klarer Position in der Flüchtlingspolitik. Am Ende geht man niemals so ganz, das weiß auch Campino, und diese Tür hält sich die Band auch offen, was die Fans hoffen lässt.
1: Ob wir jetzt nochmal ein Stück rausbringen, um eine Benefiz-Single zu machen oder um anderen zu helfen, das steht auf einem anderen Blatt. Aber wir werden nicht mehr unser eigenes Leben reflektieren und dann eine Dramaturgie aufbauen, wie so ein Album zu verlaufen hat und so. Das ist alles auserzählt und das wäre jetzt das letzte Kapitel von diesem Buch.
2: Bühnenabschied und letztes Album der Toten Hosen. Trink aus, wir müssen gehen, heißt es. Ein Beitrag von Sebastian Wellendorf war das.
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2: A6 Heilbronn Richtung Nürnberg zwischen Aurach und Ansbach. 7 Kilometer Stau und stockend an einer Baustelle. Und A93 Rosenheim Richtung Kiefersfelden. Zwischen dem Dreieck Inntal und dem Grenzübergang Kiefersfelden. Stau und stockender Verkehr für Lastwagen wegen der Blockabfertigung an der österreichischen Grenze. Das Wetter in Bayern. Heute wird's wieder sonnig. In Teilen Frankens ziehen ab dem Nachmittag erste lockere Wolkenfelder durch. Die Höchstwerte, die liegen zwischen 26 Grad im Fichtelgebirge sowie im höheren Allgäu und 32 Grad im Landkreis Aschaffenburg.

0: Und jetzt ist es 10.30 Uhr.
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0: Mit Katja Strippel und diesen Themen. Ex-Minister Scheuer muss wegen möglicher Falschaussage vor Gericht. Die Frühjahrsbelebung sorgt im Mai für sinkende Arbeitslosenzahlen und bayerische Gemeinden bereiten sich auf die morgige Brennersperre vor. Das Debakel um die geplatzte Pkw-Maut hat für den früheren Bundesverkehrsminister Andreas Scheuer jetzt ein juristisches Nachspiel. Das Landgericht Berlin hat eine Anklage gegen den CSU-Politiker wegen des Vorwurfs der Falschaussage zugelassen. Anna Fahrweg aus dem BR24-Team ist bei mir im Studio und bringt uns auf den aktuellen Stand.
2: Es geht um eine Aussage, die der frühere Verkehrsminister, CSU-Politiker Andreas Scheuer, im Maut-Untersuchungsausschuss gemacht hat. Laut Berliner Staatsanwaltschaft sollen Scheuer und sein damaliger Staatssekretär Gerhard Schulz dort bewusste Falschaussagen gemacht haben. Konkret geht es um die Frage, ob die Mautbetreiber angeboten hatten, die Verträge erst nach der Entscheidung des Europäischen Gerichtshofs zu unterschreiben. Scheuer und Schulz gaben an, sich an ein solches Angebot nicht erinnern zu können. Die Pkw-Maut war ein Prestigeprojekt der CSU, das der Europäische Gerichtshof 2019 als rechtswidrig gestoppt hatte. Weil Scheuer die Verträge aber schon vorher unterschrieben hatte, musste der Staat 243 Millionen Euro Schadensersatz an die Betreiberfirmen zahlen. Der frühere Minister weist den Vorwurf der Falschaussage zurück. Auch der mitangeklagte Ex-Staatssekretär bestreitet die Vorwürfe. Wann der Prozess vor der Wirtschaftskammer beginnt, ist laut Gericht noch offen.
0: Das waren Live-Informationen von Anna Fahrweg. Vielen Dank dafür. Die Zahl der Arbeitslosen ist im Mai wieder unter die 3-Millionen-Marke gesunken. Die Bundesagentur für Arbeit hat vor einer halben Stunde ihre Mai-Statistik präsentiert und die zeigt einen Rückgang auf 2.950.000. Das Minus hat aber vor allem saisonale Gründe. Birgit Habrath aus Nürnberg. Wir haben offensichtlich ein technisches Problem. Ich kann den Beitrag leider nicht starten.
3: Weniger Arbeitslose im Mai, das ist nicht unüblich für diesen Monat und hat auch damit zu tun, dass der April sehr schwach ausfiel. Ein Nachholeffekt also. 2.950.000 Arbeitslose verzeichnet die Statistik der Bundesagentur für den Mai. Also die magische Grenze von 3 Millionen im Winter wird wieder unterschritten. Im Vergleich zum April sank die Zahl um 58.000, im Vergleich zum Vorjahresmonat aber sind es 31.000 Arbeitslose mehr. Das ist keine Trendwende, so das Fazit der Nürnberger Behörde. Das gilt auch für die Unterbeschäftigung, die Joblose erfasst, die gerade wegen Krankheit oder Weiterbildung nicht dem Markt zur Verfügung stehen, die ehrlichere Statistik, wie Experten es sehen. Die Arbeitslosenquote sinkt leicht auf 6,3%. Die Firmen halten sich immer noch zurück, wenn Stellen besetzt werden müssen. Vor allem in der Industrie werden weiter Stellen sogar abgebaut. Die nach unten korrigierte Wachstumsprognose der Regierung macht den Agenturen da wenig Hoffnung. Die Nachfrage nach neuen Kräften steigt nicht wirklich und es gibt laut heute vorgelegter Studie weniger Engpassberufe, also Jobs, wo Firmen händeringend nach Kräften suchen. Hier sind es in erster Linie Menschen aus Drittstaaten, die die Lücke füllen.
0: Das Auswärtige Amt in Berlin warnt vor massiven Einschränkungen im Reiseverkehr am Brenner. Die Autobahn wird morgen ab 11 Uhr zwischen der Mautstelle Schönberg und dem Brenner in beiden Richtungen komplett gesperrt. Grund ist eine Demo gegen die hohe Verkehrsbelastung im Tiroler Wipptal. Es gibt keine Ausweichmöglichkeit und Reisenden wird dringend empfohlen, auf nicht notwendige Autofahrten zu verzichten. Auch in Oberbayern gibt es schon Vorbereitungen für den befürchteten Megastau mitten in den Pfingstferien. Alisa Schröter.
4: Das Landratsamt Rosenheim befürchtet, dass es bei Stau- und Ausweichverkehr kein Durchkommen mehr für die Anwohner und vor allem für die Rettungskräfte gibt. Deswegen hat der Rettungszweckverband teilweise schon Rettungswege verschoben. Außerdem setzen die Einsatzkräfte und Helfer auf Motorräder, um im Ernstfall schnell voranzukommen. Das Rosenheimer Landratsamt will die Durchfahrtsverbote, die ohnehin bei Staus an Wochenenden und Feiertagen für den Fernverkehr gelten, so gut es geht durchsetzen. Der Verkehr soll nach Möglichkeit auf die Autobahn zurückgeleitet werden. Darüber hinaus ergreifen einzelne Gemeinden im Landkreis eigene Maßnahmen. Fraßdorf hat angekündigt, bei Bedarf 9 Straßen im Ort für den Durchreiseverkehr zu sperren, mit Baken und Hinweisschildern, wie der Geschäftsleiter der Gemeinde Andreas Oppacher erklärt.
5: Also wenn wir das sozusagen spüren, dass da ein starker Verkehr auftritt, dann werden die automatisch aufgestellt, ja.
4: Auch die Polizei stellt sich auf ein arbeitsintensives Wochenende ein. Alle verfügbaren Einsatzzüge seien vor Ort, heißt es aus dem Polizeipräsidium Oberbayern Süd. Auch die Bundespolizei könne bei Bedarf unterstützen.
0: Eine Drohne hat einen Wohnblock in Rumänien getroffen, in der Nähe der Grenze zur Ukraine. Zwei Menschen wurden leicht verletzt. Rumänien hat den russischen Botschafter einbestellt und wirft Russland eine unverantwortliche Eskalation vor. Die EU und die NATO haben Rumänien ihren Beistand versichert. Katrin Schmidt aus Brüssel.
6: Generalsekretär Rutte stehe jetzt in engem Kontakt mit den rumänischen Behörden, heißt es aus dem NATO-Hauptquartier in Brüssel. Und weiter, man verurteile Russlands Rücksichtslosigkeit. Die NATO werde ihre Verteidigung gegen alle Bedrohungen weiter stärken, auch gegen Drohnen. Ob es sich wirklich um eine russische Drohne gehandelt hat, ist jedoch nicht bestätigt. Allerdings waren in den vergangenen Jahren immer wieder Trümmerteile russischer Drohnen im ukrainisch-rumänischen Grenzraum aufgetaucht. EU-Kommissionspräsidentin von der Leyen spricht daher davon, dass Russland bei seinem seit mehr als 4 Jahren andauernden Angriffskrieg eine weitere Grenze überschritten habe. Die EU stehe uneingeschränkt solidarisch an der Seite Rumäniens und seiner Bevölkerung und werde, so von der Leyen, ihre Sicherheits- und Abschreckungsmaßnahmen weiter verstärken, insbesondere an der Ostflanke. Laut dem rumänischen Katastrophenschutz war die Drohne mit einer Sprengladung ausgerüstet. Der durch die Explosion ausgelöste Brand im 10. Stock eines Wohnblocks sei inzwischen gelöscht worden. 2 Menschen wurden verletzt, etwa 70 Menschen mussten in Sicherheit gebracht werden.
0: Zwischen den USA und dem Iran gibt es offenbar eine Annäherung. US-Medien berichten, dass sich beide Seiten auf eine Grundsatzerklärung zur Verlängerung der Waffenruhe geeinigt hätten. Es fehle aber noch die Zustimmung des US-Präsidenten. Spekulationen über einen bevorstehenden Friedensdeal haben die Aktienmärkte weltweit beflügelt. Auch beim DAX ging es bergauf. Mehr dazu gleich in unseren Wirtschaftsnachrichten. Und unseren Washington-Korrespondenten Samuel Jakisch haben wir heute früh gefragt, was Donald Trump dazu sagt.
7: Noch gar nichts. Sein Mantra lautet ja immer, der Iran soll keine Atomwaffen haben. Auf diese Formel hat Trump diesen Krieg politisch reduziert und diese Haltung teilt man ja auch in Europa, im Nahen Osten sowieso. Der Iran hat immer noch mehr als 400 Kilogramm angereichertes Uran, sagen unabhängige Beobachter. Das Material soll er den USA aushändigen, verlangt Trump. Inzwischen lässt er auch durchblicken, er sei einverstanden, wenn das Zeug vor Ort zerstört würde. Das Regime in Iran pocht aber auf sein Recht, Atomenergie zumindest friedlich nutzen zu können, also auch anreichern zu dürfen. Dieser Konflikt ist ungelöst und man könnte sich jetzt Zeit kaufen, indem man in direkte Gespräche miteinander geht. Die gibt's ja seit Kriegsbeginn nicht mehr.
0: In der Türkei gehen die Behörden hart gegen die Oppositionspartei CHP vor. Das löst auch in Berlin Sorgen aus. Die Bundesregierung hat sich zwar irritiert geäußert, vermeidet aber offene Kritik am türkischen Präsidenten Erdogan. Denn die Türkei wird als Partner dringend gebraucht. Einige deutsche Außenpolitiker fordern trotzdem ein Machtwort. Markus Sambale aus Berlin.
8: Mit großer Sorge schaut die Berliner Politik in die Türkei, denn die größte türkische Oppositionspartei CHP steht massiv unter Druck. Ein Gericht setzte den Parteichef ab, die türkische Polizei stürmte die Parteizentrale. Das Auswärtige Amt hier in Berlin nannte die Vorgänge irritierend. Die Bundesregierung setze aber weiter darauf, die Partnerschaft zwischen der Türkei und der EU auszubauen. Außenpolitiker verschiedener Bundestagsparteien fordern einen schärferen Ton gegenüber der türkischen Führung. Cansu Özdemir von der Linken sagte dem ARD-Hauptstadtstudio, gerade Deutschland müsse die demokratischen Kräfte in der Türkei klarer unterstützen. Ähnlich äußerte sich die Grünen-Abgeordnete Deborah Düring. Die Bundesregierung dürfe gegenüber der Regierung Erdogan nicht schweigen. Der AfD-Außenpolitiker Markus Frohnmeier verlangte, die EU-Beitrittsverhandlungen mit der Türkei vollständig zu beenden. Der Vorsitzende der deutsch-türkischen Parlamentariergruppe, der SPD-Abgeordnete Serdar Yüksel, betonte, es gehe nicht um rein innere Angelegenheiten der Türkei. Demokratische Standards und rechtsstaatliche Prinzipien seien universell.
0: Weil er einen Anschlag auf ein Taylor Swift-Konzert in Wien geplant hatte, ist ein junger Österreicher zu 15 Jahren Haft verurteilt worden. Er war im August 2024 nach einer Warnung von US-Geheimdiensten festgenommen worden, einen Tag vor dem geplanten Anschlag, und hat zugegeben, dass er möglichst viele Menschen töten wollte. Die Geschworenen sprachen ihn in allen Anklagepunkten schuldig. Oliver Schosch aus Wien.
9: Beran A., ein 21-jähriger Niederösterreicher mit mazedonisch-albanischen Wurzeln, wurde in erster Instanz zu 15 Jahren Haft verurteilt. Das Gericht sah es als erwiesen an, dass er einen Terroranschlag auf ein Taylor Swift-Konzert geplant hatte. Es sollte am 9. August 2024 im Wiener Ernst-Happel-Stadion stattfinden, doch es wurde zuvor abgesagt. Beran A. hatte diesen Anschlagsplan von Anfang an gestanden. Die Beweislage war erdrückend. Die Ermittler fanden Sprengstoffmaterialien, Bombenbauanleitungen und Chats mit IS-Mitgliedern. Beran A. wurde aber auch wegen Beihilfe an einem Mordversuch ein knappes halbes Jahr vor dem Taylor Swift-Konzert schuldig gesprochen. Diesen Tatvorwurf hatte er im Prozess bestritten. Damals hatte ein Freund von Beran A. in Mekka mit einem Messer auf Menschen in der heiligen Moschee eingestochen und wurde dort festgenommen. Während des Prozesses versuchte Beran A. diesen Freund als seinen Mentor darzustellen, unter dessen Einfluss er selbst gestanden habe. Doch diese Strategie ging nicht auf. Es gab die Höchststrafe von 20 Jahren nur deshalb nicht, weil Beran A. ein Teilgeständnis abgelegt hatte und zuvor als unbescholten galt. Zu 12 Jahren Haft wurde ein weiterer Freund von Beran A. verurteilt, der mit ihm auf der Anklagebank im Landesgericht Wiener Neustadt saß. Adar K., ein Niederösterreicher mit türkischen Wurzeln. Er wurde auch wegen Beihilfe zum Mordversuch verurteilt im Fall der Messerattacke des Freundes in Mekka.
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10: Im Studio Stefan Lina und wir blicken zunächst an die Börse. Im frühen Handel liegt der deutsche Aktienmarkt leicht im Plus. Der DAX legt um 0,3% zu auf 25.166 Punkte. Bo-Yun Kim.
11: Rückenwind liefern vor allem mögliche neue Entwicklungen im Krieg zwischen den USA und dem Iran. Nach US-Angaben nähern sich beide Seiten einer Einigung auf eine längere Waffenruhe und weitere Gespräche an. Beschlossene Sache ist das aber noch nicht. US-Präsident Donald Trump müsste zustimmen und aus Teheran heißt es, eine vorläufige Einigung sei noch nicht bestätigt. Für die Börse ist das trotzdem wichtig, weil die Ölpreise am Morgen weiter gefallen sind. Niedrigere Ölpreise können den Druck bei Energiepreisen etwas dämpfen. In Deutschland kommt noch der Tankrabatt dazu. Benzin und Diesel waren seit Anfang Mai steuerlich entlastet. Ob sich das in der Teuerungsrate niedergeschlagen hat, wird sich am Nachmittag zeigen. Dann bringt das Statistische Bundesamt die erste Schätzung zur Inflation im Mai. Im April lag die Teuerung bei 2,9%, auch wegen höherer Energiepreise.
10: Der von der Bundesregierung eingeführte Tankrabatt hat die Inflation in Deutschland im Mai offenbar gedrückt. Darauf deuten Daten aus den Bundesländern zu den Verbraucherpreisen hin. Hier in Bayern fiel die Teuerungsrate von 2,9% im April auf 2,6%. Das Statistische Bundesamt will ab 14 Uhr eine Schätzung zur bundesweiten Entwicklung abgeben. Ökonomen rechnen bislang mit einer unveränderten Inflationsrate von 2,9%. Mit den Pfingstferien hat die Hauptsaison an den Flughäfen begonnen und das bedeutet, Tag für Tag werden dort Zehntausende von Gepäckstücken abgefertigt. Dabei kommt es auch zu Problemen. Koffer und Taschen verschwinden, kommen verspätet an oder werden beschädigt. Lili Janik ist der Frage nachgegangen, was Passagiere tun können, um ihr Gepäck möglichst gut auf die Strapazen einer Flugreise vorzubereiten.
12: Andreas Gelse repariert in der Werkstatt des gemeinnützigen Netzwerks Rollentausch in Frankfurt bis zu 30 Koffer in der Woche. Er sagt, schon beim Packen entscheidet sich, wie gut der Koffer die Reise übersteht.
13: Der Griff zum Ausziehen, meistens geht er dadurch kaputt, dass man beim Laden oder Beladen des Koffers schwere Gegenstände auf diesen Griff drauflegt. Dann verbiegen diese Alu-Gestänge und dann kommt der Kunde meistens zu uns und sagt, der Griff funktioniert nicht mehr.
12: Und nicht überpacken, denn ein überfüllter Koffer setzt den Reißverschluss unter Dauerstress. Viele setzen besonders für die Rollen auf Schutz von außen und lassen ihr Gepäck am Flughafen in Plastikfolie einschweißen. Doch die ist schlecht für die Umwelt und hat auch andere Nachteile, sagt Carola Schäffler vom Bundesverband der Deutschen Luftverkehrswirtschaft.
14: Wenn der Zoll oder wer auch immer an den Kofferinhalt rankommen muss, dann muss natürlich diese Hülle zerstört werden und dann hat sie den Nutzen nicht mehr. Deshalb ist es sinnvoller, so ein Gepäckband zu benutzen. Das kann man öffnen und wieder verschließen.
12: Eine Alternative sind wiederverwendbare Schutzhüllen. Die machen den Koffer auch am Band leichter erkennbar. Auch bei Schlössern lohnt sich ein genauer Blick. Ein normales Vorhängeschloss wird vom Zoll einfach aufgebrochen. Sogenannte TSA-Schlösser lassen sich dagegen vom Sicherheitspersonal öffnen, ohne beschädigt zu werden.
10: Die Chemie- und Pharmaproduktion in Deutschland ist zu Jahresbeginn gesunken. Im ersten Quartal ging sie um 2,8% im Vergleich zum Vorquartal zurück. Im Vergleich zum Vorjahreszeitraum betrug der Rückgang sogar 6%, wie der Branchenverband VCI mitteilte. Eine nachhaltige Erholung sei nicht abzusehen, weil hohe Energie-, Rohstoff- und Transportkosten infolge des Iran-Kriegs die Branche belasten.
0: Uhr 10:45.
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0: Die Nachrichten mit Benjamin Day.
7: Ex-Verkehrsminister Scheuer muss sich vor Gericht verantworten. Es geht um den Verdacht der Falschaussage im Zusammenhang mit der gescheiterten Pkw-Maut. Die Berliner Staatsanwaltschaft wirft Scheuer vor, vor dem Untersuchungsausschuss des Bundestags gelogen zu haben. Der CSU-Politiker weist diesen Vorwurf zurück. Wann der Prozess beginnt, ist noch unklar. Arbeitslosigkeit in Bayern sinkt im Mai leicht. Im Vergleich zum April gab es im Freistaat nach Angaben der Bundesagentur für Arbeit gut 9.000 weniger Arbeitslose. Insgesamt waren im Mai demnach 313.557 Menschen ohne Job. Die Quote lag bei 4,0%. Auch bundesweit ist die Zahl der Erwerbslosen gesunken, und zwar erstmals seit Dezember auf unter 3 Millionen. Initiator der Demonstration auf der Brenner Autobahn verteidigt sein Vorgehen. Der Bürgermeister von Gries am Brenner, Mühlsteiger, sagte dem BR, die Kundgebung auf der Autobahn sei die letzte Möglichkeit, um Gehör zu finden. Täglich rolle eine Blechlawine an seiner Gemeinde vorbei, zulasten der Gesundheit der Bevölkerung. Wegen der Demo sind morgen nicht nur die Brenner Autobahn, sondern auch die Bundesstraße und Nebenstrecken für den Transitverkehr gesperrt. Deutsches Rotes Kreuz will verstärkt junge Menschen zur Blutspende bewegen. Die deutsche Bevölkerung altere zunehmend, damit wachse die Zahl der Menschen, die medizinisch versorgt werden müssten, heißt es dazu. Gleichzeitig kämen weniger junge Menschen nach, die Blut spenden könnten. Daher sei es entscheidend, insbesondere Jüngere dauerhaft für die Blutspende zu gewinnen. Alkoholfreies Bier wird in Deutschland immer beliebter. Wie Zahlen des Brauerbundes für 2025 zeigen, war jeder 9. Liter Bier, der getrunken wurde, alkoholfrei. 2019 war es demnach noch jeder 12. Liter. Während der Gesamtverbrauch an Bier weiter sinkt, steigt der Verbrauch des Alkoholfreien den Angaben zufolge stetig. Das Wetter: viel Sonnenschein bei 26 bis 32 Grad.
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15: Mit Gerhard Amberger. Fast überall im Allgäu sind die Grundwasserstände niedrig. Mehrere Gemeinden haben dazu aufgerufen, Wasser zu sparen. Es ist einfach zu trocken. Sichtbar ist das auch in den bayerischen Gewässern. Die Wasserstände sind niedrig, zum Beispiel am Bodensee oder am Chiemsee. Schiffe können nicht fahren, der Bootsverleih lahmt in den Pfingstferien. Die Vogelwelt leidet. Katrin Bohlmann berichtet.
16: Kein Wasserplätschern am Ufer des Chiemsees, nur das vertrocknete Schilf raschelt leicht im Wind und die Sonne brennt heißer als sonst um diese Jahreszeit. So wenig Wasser haben Peter und Ursula Muthart noch nie erlebt. Seit 50 Jahren leben die begeisterten Segelsportler in Prien am Chiemsee.
17: Es fehlen geschätzt 60, 70 Zentimeter. Insofern dramatisch wenig, als Uferbereiche frei werden, die man sonst nie gesehen hat.
18: Und was natürlich auch wahnsinnig auffällt, das ist das Ufer, wo das Schilf ist, und das Schiff ist ja normalerweise auch im Wasser. Da ist jetzt gar nichts mehr.
16: Zurzeit beträgt der Pegelstand des Chiemsees am Priener Hafen in Stock laut Bayerischem Landesamt für Umwelt 517,81 Meter über dem Meeresspiegel. Seit mehr als 100 Jahren war der Pegelstand im Mai noch nie so niedrig. Bootsverleiher Manfred Eckerl aus Prien ist besorgt. Er ist am Chiemsee groß geworden, aber so hat er seinen kleinen Bootshafen noch nie gesehen.
19: Das gibt für uns natürlich einige Probleme. Das heißt, beim Ein- und Aussteigen von den Boote wird es sehr, sehr schwer, vor allem für ältere Leute. Aktuell ist es so, dass wir selber gar nicht mehr rausfahren können mit Elektroboote. Der Wasserstand ist so nieder, dass die Motoren aussitzen würden. Das heißt, wir müssen uns alle Boote nach draußen bringen. Draußen heißt, wir noch einen Außensteg, dass wir halt auch die Leute gut einsteigen lassen können.
16: Manfred Eckerl vertritt rund 24 Bootsverleiher am Chiemsee in der Schiffervereinigung. Für andere, kleinere Bootsverleiher ist das Niedrigwasser sogar existenzgefährdend.
19: Das heißt, sie können sich das auspacken, zum Beispiel bei ihnen, da wo die Boote liegen, die sie nicht leisten. Ich habe einen Staat aktuell, der nicht verleihen kann, weil er einfach mit dem Boot nicht mehr rein rauskommt. Und das bedeutet natürlich einen hohen Verlust. Bei diesem schönen Wetter im Pfingsten ist doch ein ein guter Saisonstart für uns. Wenn wir kein Wasser, kann ich kein Geld verdienen.
16: Neben dem Chiemsee ist der Wasserstand noch in weiteren Seen in Südbayern gesunken, wie im Simssee, Starnberger See, Ammersee, Staffelsee, Tegernsee, Waginger See und im Bodensee. Experten wie vom Landesbund für Vogel- und Naturschutz, kurz LBV, machen sich schon Sorgen um mehrere Wasservogelarten, weil deren Brutplätze auf dem Trockenen liegen. So früh, so heiß und trocken. Das sei klar Folge des Klimawandels, sagt Bettina Haas vom Wasserwirtschaftsamt Kempten.
20: Es war jetzt ein sehr, sehr trockenes Frühjahr. Es war auch kein besonders niederschlagsreicher Winter, speziell in Südbayern. Und man merkt, wir haben fallende Grundwasserstände, wir haben niedrige Wasserführungen in den Fließgewässern und wir haben natürlich auch niedrige Wasserstände in den Seen.
16: In Summe fielen Südbayern 146 Liter und Nordbayern 119 Liter Niederschlag pro Quadratmeter aus diesem Winterhalbjahr, teilt das Landesamt für Umwelt mit. Damit fehlt jedem Quadratmeter Bayerns eine gut gefüllte Badewanne mit Wasser.
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0: Bei seinem Amtsantritt im vergangenen Jahr hat US-Präsident Trump Vergeltung gegen diejenigen angekündigt, die sich ihm widersetzt hatten. Seitdem geht das Justizministerium gegen Trumps Gegner vor. Und das sind nicht nur aktuelle oder ehemalige Regierungsvertreter, sondern auch Menschen wie E. Jean Carroll. Sie hatte eine Klage wegen sexuellen Missbrauchs und Verleumdung gegen Trump gewonnen und mehrere Millionen Dollar Schadenersatz zugesprochen bekommen. Jetzt wird wegen des Verdachts auf Falschaussage gegen sie ermittelt. Über den Rachefeldzug des US-Präsidenten berichtet Anne Schneider.
21: I am your justice. I am your retribution.
22: Ich sorge für Gerechtigkeit. Ich werde eure Gegner bestrafen. So hatte Donald Trump 2023 auf der CPAC gesprochen, einem internationalen Treffen von Rechtspopulisten. Seit der US-Präsident wieder im Amt ist, zeigt sich, Trump will offenbar vor allem diejenigen treffen, die als seine Gegner gelten, politisch oder vor Gericht. Das US-Justizministerium geht inzwischen gegen eine ganze Reihe solcher Personen vor. Ein besonders prominenter Fall, E. Jean Carroll, die Autorin hatte Trump wegen sexuellen Missbrauchs und Verleumdung verklagt und Recht bekommen. Jetzt wird gegen sie selbst ermittelt. Der Verdacht, sie soll in einem früheren Verfahren falsch ausgesagt haben. Juristen halten die Ermittlungen für ungewöhnlich, auch weil ein Richter ihre Glaubwürdigkeit bereits bestätigt hatte. Doch Carroll ist kein Einzelfall. Gegen den früheren FBI-Direktor James Comey wurde gleich zweimal Anklage erhoben. Für Comey ist das Teil eines persönlichen Rachefeldzugs.
23: My family and I have known for years that there are costs to standing up to Donald Trump.
24: Meine Familie und ich wissen seit Jahren, dass es einen Preis hat, sich Donald Trump entgegenzustellen.
22: Auch die New Yorker Generalstaatsanwältin Letizia James geriet ins Visier des Justizministeriums, nachdem sie zuvor erfolgreich gegen Trump selbst geklagt hatte. Das Verfahren gegen sie wurde später eingestellt. Für Kritiker ergibt sich daraus ein klares Muster. Ermittlungen richten sich auffällig oft gegen Personen, die Trump politisch oder juristisch herausgefordert haben. Für Ex-Präsident Barack Obama steht damit die Unabhängigkeit der Justiz auf dem Spiel.
25: The White House shouldn't be able to direct the Attorney General.
24: Das Weiße Haus sollte nicht bestimmen, wen die Justiz verfolgt. Der Justizminister ist nicht der Handlanger des Präsidenten.
25: Whoever's in charge of the government starts using that to go after their political enemies.
22: Kritik, die US-Justizminister Todd Blanche zurückweist.
26: The Attorney General is a member of the cabinet. Of the President of the United States.
24: Der Justizminister ist Mitglied des Kabinetts des Präsidenten. Die Verfassung gibt dem Präsidenten Macht. Er sollte dieses Land in allen Bereichen führen, auch darin, wie wir Kriminalität bekämpfen.
22: Auch Donald Trump war mehrfach angeklagt. Für viele seiner Anhänger waren das politisch motivierte Verfahren und das jetzige Vorgehen ist die Gegenreaktion. Allerdings gehen die Anklagen gegen Trumps Gegner inzwischen bis in unabhängige Institutionen. Auch gegen Notenbankchef Jerome Powell wurde nämlich zeitweise ermittelt. Von ihm hatte Trump seit seinem erneuten Amtsantritt ebenso vehement wie vergeblich eine Zinssenkung gefordert.
27: The threat of criminal charges is a consequence of the Federal Reserve.
24: Ich werde unter Druck gesetzt, weil die Notenbank unabhängig entscheidet, nicht nach Wunsch des Präsidenten.
22: Erklärt Powell daraufhin in einer Videoansprache, das Verfahren ist inzwischen eingestellt worden. Die große Diskussion in den USA ist deshalb, wie unabhängig ist die Justiz hier noch?
0: Wie sich Donald Trump gegen seine Kritiker zur Wehr setzt, berichtete Anne Schneider.
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7: Mit Edgar Endres, das Dauerthema. Manuel Neuer ist auch beim Einstieg in die WM-Vorbereitung in Herzogenaurach allgegenwärtig. Als Nummer 1 gesetzt fällt Neuer jetzt aber beim ersten Test am Sonntag gegen Finnland in Mainz aus. Also muss wieder die 1B-Lösung Oliver Baumann ins Tor. Anne van Eickels mit dem Dauerthema Neuer Baumann aus dem Trainingslager in Herzogenaurach.
2: Die deutsche Nummer 1 der WM-Qualifikation steht wieder im Schatten einer WM-Lichtgestalt.
3: Was den Manu einfach umgibt, das habe ich nicht. Das hat der Olli dann auch weniger, weil er einfach, er hat Titel, extrem viele Titel, er hat eine Aura, er hat einen extrem großen Namen.
2: Der selbst seinen neuen Mitspieler Nathaniel Brown beeindruckt.
4: Beim Physio habe ich ein bisschen mit ihm geredet, haben wir allgemein, hat er mich gefragt, wie das Training war, meinte ich, ist gut. Habe ich ihn gefragt, wie es ihm geht und so, ist schon echt crazy. Also, dass ich dann auch einmal mit Manu rede, aber ja, ist jetzt mein Teamkollege und ja, ist jetzt ein Stück weit normal dann.
2: Beim ersten Training huschte der Schattenmann einmal kurz am Rand des sonnigen Rasens vorbei, fast unbemerkt. Während die Mannschaft schwitzte, hatte Manuel Neuer seine geplanten Reha-Übungen für die verletzte Wade bereits absolviert.
5: Es ist gut, wenn da ein bisschen Luft dran kommt und er dann ins Training einsteigt, wenn alles perfekt ist.
2: In den vergangenen Monaten musste immer wieder frische Luft an den Körper. In 18 von 55 Pflichtspielen des FC Bayern fehlte der 40 Jahre alte Torwart verletzt, also in fast jedem dritten. Und die objektiven Zahlen zeigen, in der vergangenen Bundesliga-Saison wehrte Manuel Neuer nur 63% der Schüsse auf sein Tor ab. Gerade mal 5 Torhüter waren in dieser Kategorie schlechter. Und so hofft Julian Nagelsmann bei der WM auf Highlight-Spiele seines Routiniers, wie gegen Madrid in der Champions League.
3: Er ist natürlich ein Spieler, der auch bei Stürmern des Gegners was auslöst, der eine Wirkung hat auf eine eigene Mannschaft und auch ein Spieler, der einfach sehr viele besondere Momente kreieren kann.
2: Nagelsmann geht damit auch ins Risiko. Fliegt seine Nummer 1 unter einer Flanke hindurch, haben es alle gewusst. Manuel Neuer ist zu alt, das Comeback ein Fehler, die Lichtgestalt nur noch ein Schatten seiner selbst.
7: Vom Test der deutschen Mannschaft am Sonntag um 20.45 Uhr berichten wir hier live im Programm. Ein alter Bekannter kehrt nach München in die deutsche Eishockeyliga zurück. 8 Jahre war Dominik Kahun weg. Jetzt bekommt der 30-Jährige bei den Red Bulls wieder seine alte Nummer 21. Zuletzt hat der 30-Jährige in Lausanne gespielt. Mit München wurde Kahun zwischen 2014 und 2018 dreimal in Folge deutscher Eishockeymeister. Gibt's die Überraschung im Tischtennisfinale? Dachau will erstmals deutscher Meister werden, doch Finalgegner Berlin ist quasi der FC Bayern des Frauentischtennis. Übermächtig und mega stark. Niklas Eckert.
6: Dieser Vorhand-Topspin ist einer der besten der Welt. Er gehört Sabine Winter, Spitzenspielerin des TSV Dachau und Nummer 9 der Tischtennis-Weltrangliste. Ihre Teamkolleginnen hat sie zu sich nach Hause geholt, ins Trainingszentrum in Bad Aibling. Für den letzten Feinschliff.
8: Ich habe hier immer die Möglichkeit, zweimal am Tag zu trainieren. Ich schätze, die anderen beiden trainieren jetzt die Woche vielleicht ein bisschen mehr als sonst. Aber ich habe ihnen auch gesagt, sie sollen sich jederzeit eine Auszeit nehmen, wenn sie merken, dass sie ein bisschen müde werden, damit sie am Freitag auch wirklich topfit und frisch sind.
6: Denn die Gegnerinnen aus Berlin scheinen fast übermächtig. In den vergangenen beiden Jahren hat Dachau jeweils gegen Berlin im Playoff-Halbfinale der Bundesliga verloren.
8: Insgesamt haben wir nichts zu verlieren, werden frei drauf losspielen und hoffentlich unser bestes Tischtennis spielen. Und dann muss Berlin auch wirklich viel zeigen, damit sie da als Sieger hervorgeht.
6: Im Hinspiel heute Abend tritt Dachau vor den eigenen Fans an, bevor es für das Rückspiel am Sonntag dann nach Berlin geht.
7: 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Heute Abend geht's los, Match 1 ab 17.55 Uhr. Gastgeber Schweiz und überraschend Norwegen haben sich als letzte Teams für das Halbfinale bei der Eishockey-WM qualifiziert. Die Schweizer knacken die Schweden mit 3:1, Norwegen Lettland mit 2:0. Jetzt treffen die Skandinavier auf Favorit Schweiz. Das zweite Halbfinale heißt Kanada gegen Finnland.
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0: Mit 2 Verkehrsmeldungen. Einmal die A6 Heilbronn Richtung Nürnberg zwischen Aurach und Ansbach. 8 Kilometer Stau und stockender Verkehr an einer Baustelle. Und A93 Rosenheim Richtung Kiefersfelden. Zwischen dem Inntal-Dreieck und dem Grenzübergang Stau und stockender Verkehr für Lkw wegen der Blockabfertigung an der österreichischen Grenze. Das Wetter in Bayern. Auch heute gibt's viel Sonnenschein. Ab dem Nachmittag ziehen in Teilen Frankens ein paar lockere Wolkenfelder durch und die Temperaturen steigen auf 26 bis 32 Grad. Nach Mitternacht können sich im Norden Gewitter bilden. Morgen ist es dann teils sonnig, teils bewölkt mit vereinzelten Schauern und Gewittern. Am Sonntag und Montag wird es wechselnd bewölkt mit sonnigen Abschnitten. Gebietsweise kann es wieder Gewitter geben. Und es wird jeden Tag ein bisschen kühler. Am Samstag noch knapp über 30 Grad, am Sonntag knapp drunter, am Montag dann nur noch 18 bis 24 Grad.

0: 11 Uhr.
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0: Mit Katja Strippel und diesen Themen. Ex-Minister Scheuer muss wegen möglicher Falschaussage vor Gericht. Frühjahrsbelebung sorgt im Mai für sinkende Arbeitslosenzahlen und bayerische Gemeinden bereiten sich auf die morgige Brennersperre vor. Das Debakel um die geplatzte Pkw-Maut hat für den früheren Bundesverkehrsminister Andreas Scheuer ein juristisches Nachspiel. Das Landgericht Berlin hat eine Anklage gegen den früheren CSU-Minister wegen des Vorwurfs der Falschaussage zugelassen. Anna Farwig aus dem BR24-Team.
2: Es geht um eine Aussage, die der frühere Verkehrsminister, CSU-Politiker Andreas Scheuer, im Maut-Untersuchungsausschuss gemacht hat. Laut Berliner Staatsanwaltschaft sollen Scheuer und sein damaliger Staatssekretär Gerhard Schulz dort bewusste Falschaussagen gemacht haben. Konkret geht es um die Frage, ob die Mautbetreiber angeboten hatten, die Verträge erst nach der Entscheidung des Europäischen Gerichtshofs zu unterschreiben. Scheuer und Schulz gaben an, sich an ein solches Angebot nicht erinnern zu können. Die Pkw-Maut war ein Prestigeprojekt der CSU, das der Europäische Gerichtshof 2019 als rechtswidrig gestoppt hatte. Weil Scheuer die Verträge aber schon vorher unterschrieben hatte, musste der Staat 243 Millionen Euro Schadensersatz an die Betreiberfirmen zahlen. Der frühere Minister weist den Vorwurf der Falschaussage zurück. Auch der mitangeklagte Ex-Staatssekretär bestreitet die Vorwürfe. Wann der Prozess vor der Wirtschaftskammer beginnt, ist laut Gericht noch offen.
0: Die Zahl der Arbeitslosen ist im Mai wieder unter die 3-Millionen-Marke gesunken. Die Bundesagentur für Arbeit hat vor einer Stunde ihre Mai-Statistik präsentiert und die zeigt einen Rückgang auf 2.950.000. Das Minus hat aber vor allem saisonale Gründe. Birgit Habrath aus München.
3: Weniger Arbeitslose im Mai, das ist nicht unüblich für diesen Monat und hat auch damit zu tun, dass der April sehr schwach ausfiel. Ein Nachholeffekt also. 2.950.000 Arbeitslose verzeichnet die Statistik der Bundesagentur für den Mai. Also die magische Grenze von 3 Millionen im Winter wird wieder unterschritten. Im Vergleich zum April sank die Zahl um 58.000 im Vergleich zum Vorjahresmonat, aber sind es 31.000 Arbeitslose mehr. Das ist keine Trendwende, so das Fazit der Nürnberger Behörde. Das gilt auch für die Unterbeschäftigung, die Joblose erfasst, die gerade wegen Krankheit oder Weiterbildung nicht dem Markt zur Verfügung stehen, die ehrlichere Statistik, wie Experten es sehen. Die Arbeitslosenquote sinkt leicht auf 6,3%. Die Firmen halten sich immer noch zurück, wenn Stellen besetzt werden müssen. Vor allem in der Industrie werden weiter Stellen sogar abgebaut. Die nach unten korrigierte Wachstumsprognose der Regierung macht den Agenturen da wenig Hoffnung. Die Nachfrage nach neuen Kräften steigt nicht wirklich und es gibt laut heute vorgelegter Studie weniger Engpassberufe, also Jobs, wo Firmen händeringend nach Kräften suchen. Hier sind es in erster Linie Menschen aus Drittstaaten, die die Lücke füllen.
0: Eine Drohne hat einen Wohnblock in Rumänien getroffen, in der Nähe der Grenze zur Ukraine. Zwei Menschen wurden leicht verletzt. Rumänien hat den russischen Botschafter einbestellt und wirft Russland eine unverantwortliche Eskalation vor. Die EU und die NATO haben Rumänien ihren Beistand versichert. Katrin Schmidt aus Brüssel.
4: Generalsekretär Rutte stehe jetzt in engem Kontakt mit den rumänischen Behörden, heißt es aus dem NATO-Hauptquartier in Brüssel. Und weiter, man verurteile Russlands Rücksichtslosigkeit. Die NATO werde ihre Verteidigung gegen alle Bedrohungen weiter stärken, auch gegen Drohnen. Ob es sich wirklich um eine russische Drohne gehandelt hat, ist jedoch nicht bestätigt. Allerdings waren in den vergangenen Jahren immer wieder Trümmerteile russischer Drohnen im ukrainisch-rumänischen Grenzraum aufgetaucht. EU-Kommissionspräsidentin von der Leyen spricht daher davon, dass Russland bei seinem seit mehr als 4 Jahre andauernden Angriffskrieg eine weitere Grenze überschritten habe. Die EU stehe uneingeschränkt solidarisch an der Seite Rumäniens und seiner Bevölkerung und werde, so von der Leyen, ihre Sicherheits- und Abschreckungsmaßnahmen weiter verstärken, insbesondere an der Ostflanke. Laut dem rumänischen Katastrophenschutz war die Drohne mit einer Sprengladung ausgerüstet. Der durch die Explosion ausgelöste Brand im 10. Stock eines Wohnblocks sei inzwischen gelöscht worden. 2 Menschen wurden verletzt, etwa 70 Menschen mussten in Sicherheit gebracht werden.
0: In der Türkei gehen die Behörden hart gegen die Oppositionspartei CHP vor. Das löst auch in Berlin Sorgen aus. Die Bundesregierung hat sich zwar irritiert geäußert, vermeidet aber offene Kritik am türkischen Präsidenten Erdogan. Denn die Türkei wird als Partner dringend gebraucht. Einige deutsche Außenpolitiker fordern trotzdem ein Machtwort. Markus Sambala aus Berlin.
5: Mit großer Sorge schaut die Berliner Politik in die Türkei, denn die größte türkische Oppositionspartei CHP steht massiv unter Druck. Ein Gericht setzte den Parteichef ab, die türkische Polizei stürmte die Parteizentrale. Das Auswärtige Amt hier in Berlin nannte die Vorgänge irritierend. Die Bundesregierung setze aber weiter darauf, die Partnerschaft zwischen der Türkei und der EU auszubauen. Außenpolitiker verschiedener Bundestagsparteien fordern einen schärferen Ton gegenüber der türkischen Führung. Cansu Özdemir von der Linken sagte dem ARD-Hauptstadtstudio, gerade Deutschland müsse die demokratischen Kräfte in der Türkei klarer unterstützen. Ähnlich äußerte sich die Grünen-Abgeordnete Deborah Düring. Die Bundesregierung dürfe gegenüber der Regierung Erdogan nicht schweigen. Der AfD-Außenpolitiker Markus Frohnmeier verlangte, die EU-Beitrittsverhandlungen mit der Türkei vollständig zu beenden. Der Vorsitzende der deutsch-türkischen Parlamentariergruppe, der SPD-Abgeordnete Serdar Yüksel, betonte, es gehe nicht um rein innere Angelegenheiten der Türkei. Demokratische Standards und rechtsstaatliche Prinzipien seien universell.
0: Die FDP steckt in der Krise. Sie ist raus aus dem Bundestag und aus wichtigen Landtagen, beispielsweise in ihrem Stammland Baden-Württemberg. Und die Umfragewerte sind schlecht. Am Wochenende treffen sich die Freien Demokraten in Berlin zum Parteitag und da bewirbt sich der 74-jährige Wolfgang Kubicki für den Parteivorsitz. Einen Gegenkandidaten hat er nicht. Wie geschlossen die Partei hinter Kubicki steht, das sagt uns Lissi Kaufmann.
6: Naja, also in der Partei ist im Moment eher Unmut zu hören. Unmut darüber, dass es keinen Wettbewerb geben wird in der Partei, die ja wie keine zweite für den Wettbewerb steht. Eigentlich hatte es einen Gegenkandidaten gegeben, Henning Höhne, FDP-Landeschef in Nordrhein-Westfalen. Der hat aber vor kurzem einen Rückzieher gemacht. Das heißt, Wolfgang Kubicki ist der einzige Kandidat, der antreten wird für das Amt des Parteichefs. Kubicki ist aber einer, der aneckt. Nicht nur außerhalb der Partei, sondern auch in der Partei selber. Er ist nicht bei allen beliebt. Er ist sehr, sehr bekannt für die bissigen Sprüche, die er da gern mal raushaut. Vor kurzem hat er den Kanzler einen Eierarsch genannt. Das kommt nicht bei allen in der Partei gut an. Wenn man sich umhört, dann sagen die meisten, sie rechnen damit, dass er so über 70% schon bekommen wird in der Abstimmung, aber kein Top-Ergebnis über 90%.
0: Wolfgang Kubicki ist ein erfahrener Politiker, der einstecken, aber auch austeilen kann. Was ist denn von ihm zu erwarten?
6: Ja, Wolfgang Kubicki ist ja ein FDP-Urgestein und er soll jetzt am Ende seiner Karriere für seine Partei nochmal das tun, was er besonders gut kann, nämlich Aufmerksamkeit erzeugen, die Partei also wieder ins Rampenlicht ziehen. Das ist eine Aufgabe, die dem bisherigen Parteichef Christian Dürr ja eher nicht gelungen ist. Jetzt soll es also Kubicki richten. Die Frage ist, wohin wird es unter Kubicki inhaltlich gehen mit der FDP. Manche befürchten so ein bisschen einen Rechtsruck in der Partei. Kubicki, der hält ja nichts von der Brandmauer. Er sagt, man muss mit AfD-Politikern sprechen, aber man soll nicht mit ihnen zusammenarbeiten. Also er setzt da auf Abgrenzung, aber eben nicht auf Ausgrenzung. Er selber sieht sich als einen Sozialliberalen, als einen, der für Meinungsfreiheit kämpft, gegen staatliche Bevormundung, wie er das nennt. Es wird also spannend, ob es da eventuell neue Schwerpunkte geben wird in der Partei, Schwerpunkte weg von der Marktliberalität und der Schuldenbremse, wo die FDP sich ja in den vergangenen Jahren sehr stark darauf fokussiert hat.
0: Zu Zeiten von Christian Lindner galt die FDP als One-Man-Show. Auch das soll anders werden. Das könnte aber schwierig werden, oder, Lissi Kaufmann?
6: Wenn man sich nach Personal umschaut, von dem man schon mal gehört hat, dann muss man da sehr weit blicken. Eventuell bis nach Brüssel. Da sitzt noch Marie-Agnes Strack-Zimmermann. Aber die spielt in der Partei selber eher eine Außenseiterrolle. Dann gibt es da eben noch Henning Höhne, der ja selber Parteichef werden wollte, aber zurückgezogen hat. Henning Höhne ist 39 Jahre alt, FDP-Landeschef in Nordrhein-Westfalen. Und er soll, wie er das auch bisher schon ist, stellvertretender Parteichef bleiben. Bleibt jetzt aber abzuwarten, ob er stärker in den Vordergrund treten wird. Stärker in den Vordergrund treten wird sehr wahrscheinlich Martin Hagen, 44 Jahre alt, ehemaliger FDP-Abgeordneter im Bayerischen Landtag. Der soll Generalsekretär werden. Der eckt ziemlich an und selbst Kubicki sagt, das ist eher einer, den man bremsen muss, statt antreiben. Es könnte also tatsächlich sein, dass man ihn stärker wahrnimmt, zumindest stärker als die bisherige Generalsekretärin Nicole Büttner.
0: Einschätzungen von unserer Hauptstadtkorrespondentin Lissy Kaufmann und über den FDP-Parteitag und die Wahl von Wolfgang Kubicki halten wir Sie morgen hier auf BR24 selbstverständlich auf dem Laufenden. Die Holocaust-Gedenkstätte Yad Vashem soll in München ihren ersten Standort außerhalb von Israel bekommen. Der bayerische Ministerpräsident Söder hatte diese Neuigkeit gestern als große Ehre bezeichnet, aber es gibt auch kritische Stimmen, wie den Co-Direktor der Anne-Frank-Bildungsstätte in Frankfurt, Meron Mendel. Er hat sich heute früh im Deutschlandfunk skeptisch geäußert.
7: Ich schicke schon gleich vorweg, dass ich diese Entscheidung nicht unbedingt als gut finde, beziehungsweise habe ich auch Bedenken, die damit einhergehen. Denn letztendlich, Yad Vashem ist nicht nur so eine unabhängige Forschung und Gedenkstätte, sondern ist es zugleich eine Einrichtung, die der israelischen Regierung unterstellt ist. Wir wissen, aktuell sind Rechtsradikale, die dominieren die israelische Regierung. Wir wissen, dass da sind auch problematische Figuren wie Tamar Ben-Gvir und Bezalel Smotrich. Und dann muss man auch darüber ernsthaft diskutieren, was das bedeutet, wenn eine Außenstelle von einer Einrichtung inmitten unser Bildungssystem, in der Erinnerungskultur gesetzt wird, der möglicherweise auch durch Rechtsradikale beeinflusst wird.
0: Soweit Meron Mendel zum geplanten Erinnerungsort Yad Vashem in München. Das Auswärtige Amt warnt vor massiven Einschränkungen im Reiseverkehr am Brenner. Die Autobahn wird nämlich morgen ab 11 Uhr zwischen der Mautstelle Schönberg und dem Brenner in beiden Richtungen komplett gesperrt. Grund ist eine Demo gegen die hohe Verkehrsbelastung im Tiroler Wipptal. Es gibt keine Ausweichmöglichkeit und Reisenden wird dringend empfohlen, auf nicht notwendige Autofahrten zu verzichten. Ines Schneider aus unserer Verkehrsredaktion.
8: Zwischen 11 und 19 Uhr geht zwischen der Mautstelle Schönberg und dem Brenner nichts mehr und auch die parallel verlaufenden Bundes- und Landesstraßen sind dann dicht. Bleibt Urlaubern und Ausflüglern also nur entweder den Brennerkorridor zu meiden oder weiträumig zu umfahren. Unter anderem über die Schweiz, also den Gotthard oder den San Bernardino Pass. Entsprechende Hinweise werden extra in die Navigationsgeräte eingespeist. Möglich ist auch eine Umfahrung über die A10, die Tauernautobahn, die aber selbst stark belastet und staugefährdet ist. Weitere Alternativen wie der Reschenpass, das Timmelsjoch oder die Felbertauernstraße sind nur bedingt geeignet, um so viel zusätzlichen Reiseverkehr aufzunehmen.
0: Der ADAC warnt davor, morgen über den Brenner zu fahren. Und die Tiroler Landesregierung hat schon angekündigt, dass sie bei einem Verkehrschaos weniger Autos über die deutsch-österreichische Grenze lassen will oder diese sogar ganz dicht machen würde.
8: Behörden raten dringend, den Brennerkorridor gar nicht erst anzufahren. Schleichwege werden extrem stark kontrolliert, denn über Land fahren darf nur der sogenannte Ziel- oder Quellverkehr. Heißt, nur die, die ein Fahrziel oder ihren Ausgangspunkt nachweislich in den Tälern der Brennerregion haben. Wer das nicht nachweisen kann, der wird konsequent zurück auf die Autobahn geschickt und muss die Dauer der Sperre im Stau abwarten.
0: Und auch im südlichen Oberbayern rüsten sich die Behörden für die 8-Stunden-Sperre am Brenner. Die Polizei ist morgen mit hunderten Kräften im Einsatz und vom Landratsamt Rosenheim heißt es, dass man die Durchfahrtsverbote am Wochenende für Ortschaften neben der Autobahn so gut wie möglich durchsetzen will. Mehr Infos zu dieser Brennersperre haben wir auch in unserem Thema des Tages. 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
2: Jetzt ist aber erstmal Freitag, 11.15 Uhr.
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2: Die Nachrichten mit Benjamin Day.
3: Früherer Verkehrsminister Scheuer wird wegen Falschaussage angeklagt. Die Berliner Staatsanwaltschaft wirft dem CSU-Politiker vor, im Untersuchungsausschuss des Bundestags zur gescheiterten Pkw-Maut gelogen zu haben. Er hatte angegeben, sich nicht an ein Angebot der Betreiber erinnern zu können, wonach die Verträge erst nach einer Entscheidung des Europäischen Gerichtshofs unterzeichnet werden könnten. Der EuGH kippte die Maut. Wegen der bereits unterschriebenen Verträge musste der Bund 243 Millionen Euro Schadenersatz an die vorgesehenen Betreiber zahlen. Scheuer weist den Vorwurf der Falschaussage zurück. Zahl der Arbeitslosen in Deutschland sinkt unter 3-Millionen-Grenze. Wie die Bundesagentur für Arbeit mitgeteilt hat, waren im Mai bundesweit 2.950.000 Menschen arbeitslos gemeldet. Das sind zwar 58.000 weniger als im April, im Vergleich zum Vorjahresmonat aber 31.000 Arbeitslose mehr. Die Arbeitslosenquote sinkt leicht auf 6,3%. NATO wirft Russland nach Drohnenabsturz in Rumänien Rücksichtslosigkeit vor. Wie eine Sprecherin sagte, werde das westliche Militärbündnis seine Verteidigung gegen alle Bedrohungen weiter verstärken. EU-Kommissionspräsidentin von der Leyen erklärte, Russland habe eine weitere Grenze überschritten. Bei einem russischen Angriff auf die Ukraine war in der Nacht eine Drohne in einem Wohnhaus in der rumänischen Grenzstadt Galaz eingeschlagen. Bayern, Österreich und Italien bereiten sich auf Brennersperrung vor. Die Autobahn, die Bundesstraße und Nebenstrecken sind morgen für den Transitverkehr stundenlang komplett zu. Grund der Sperrung ist eine Demonstration gegen das wachsende Verkehrsaufkommen. Der Initiator, der Bürgermeister von Gries am Brenner, Mühlsteiger, sagte dem BR, die Kundgebung auf der Autobahn sei die letzte Möglichkeit, um Gehör zu finden. Das Wetter, viel Sonnenschein bei 26 bis 32 Grad.
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4: Im Studio Gerhard Amberger. Die Zahl der Arbeitslosen ist in Bayern leicht zurückgegangen. Knapp über 313.000 Menschen waren im Mai ohne Job. Das sind etwa 9.200 weniger als im April. Die Arbeitslosenquote liegt aktuell bei 4%. Anzeichen für eine Entspannung am Arbeitsmarkt sieht die Regionaldirektion der Bundesagentur für Arbeit aber noch nicht. Aus Nürnberg Stanislaus Kosakowski.
5: Der Chef der Regionaldirektion Bayern, Markus Schmitz, spricht von einer leichten Belebung am Arbeitsmarkt. Sie gehe vor allem auf saisonübliche Frühjahrseffekte zurück. So werden in Außenberufen wieder mehr Arbeitskräfte eingestellt, etwa am Bau, in der Landwirtschaft und in der Gastronomie. Schmitz betont jedoch,
6: und es ist ein Stück weit auch jetzt der Jahreszeit geschuldet, dass die Außenberufe wieder anspringen. Das ist eine gute Entwicklung jetzt, aber ich muss auch sagen, noch keine Entspannung.
5: Ein Beleg für die ausbleibende Erholung sei die weiterhin sinkende Bereitschaft von Unternehmen, neue Arbeitskräfte einzustellen. Durch den demografischen Wandel nehme außerdem die sozialversicherungspflichtige Beschäftigung ab. Nach neuesten Zahlen waren im Freistaat über 5,9 Millionen Arbeitnehmerinnen und Arbeitnehmer sozialversicherungspflichtig beschäftigt. Das sind gut 16.000 weniger als vor einem Jahr. Und Schmitz gibt zu bedenken, das Minus an Beschäftigten wäre weit größer, wenn nicht Zugewanderte aus dem Ausland die Lücken füllen würden.
4: In Hammelburg im Landkreis Bad Kissingen ist ein Baukran abgebrochen und auf zwei Wohnhäuser gefallen. Verletzte gibt es nach ersten Angaben der Polizei nicht. Sie ist um kurz nach 10 Uhr alarmiert worden. Einsatzkräfte sind bereits vor Ort. Über die Ursache für den Unfall und die Höhe des Sachschadens gibt es noch keine Angaben. Die Stadtwerke Ingolstadt warnen vor Betrügern. Sie geben sich bei Hausbesuchen als vermeintliche Mitarbeiter aus. In dieser Woche hat es immer mehr solcher Fälle gegeben. Aus dem BR-Studio Ingolstadt, Leon Wohlleben.
7: Die Betrüger wollen bei diesen Hausbesuchen an die Kundendaten, um dann damit insgeheim neue Verträge bei anderen Energieanbietern abzuschließen. So die Stadtwerke. Die Täter würden auf ihren Handys den vermeintlichen Arbeitsausweis mit dem Logo der Stadtwerke zeigen und nach der Jahresabrechnung oder dem Zugang zu Zählerräumen fragen. Wer das verweigert, dem würden die falschen Mitarbeiter drohen, dass sie die Stromversorgung schon in der nächsten Woche abschalten. Die Stadtwerke berichten, es hätte diese Woche immer mehr, zuletzt mehrere Meldungen pro Stunde von betroffenen Kunden gegeben, die von dieser Masche erzählt haben. Wer die Täter sind, könne man nur vermuten. Womöglich seien es andere Energieversorger, die unseriöse Drückerkolonnen losschicken würden, um an die Kundendaten zu kommen. Vor allem seien Mehrfamilienhäuser das Ziel. Wer sich nicht sicher ist, könne jederzeit bei den Stadtwerken telefonisch nachfragen, ob es tatsächlich ein Mitarbeiter ist.
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2: Ausgerechnet am Austragungsort des WM-Finales in New York ist bislang wenig vom Fußballfieber zu spüren. Es gab jede Menge Negativschlagzeilen über zu teure Tickets und Wucherpreise. Aber zwei Wochen vor dem WM-Start will der fußballbegeisterte New Yorker Bürgermeister Zoran Mamdani dafür sorgen, dass das nicht nur eine WM für Superreiche wird. Martin Ganselmeier berichtet.
8: Wenn das Ticket für ein Vorrundenspiel mehr als $1,000 kostet, die Hin- und Rückfahrt mit der Regionalbahn zum Stadion nochmal $100 und die Übernachtung im Hotel mehr als $300, dann haben viele New Yorker den Eindruck, diese WM ist wohl nur was für sehr reiche Leute. Die Freude, endlich das Beautiful Game und die Welt bei sich zu Gast zu haben, wich dem Ärger über die FIFA und deren Gewinnmaximierung. Die Generalstaatsanwältin von New York, Letitia James, schon kampferprobt in juristischen Auseinandersetzungen mit US-Präsident Trump, will nun dem FIFA-Präsidenten Gianni Infantino auf die Finger klopfen.
9: Es ist nicht akzeptabel, dass die FIFA eine irreführende Ticketvergabe macht und dass sie den Fans dynamische Ticketpreise zumutet.
8: Das Dynamic Ticketing hatte der FIFA-Präsident als marktorientiert gerechtfertigt. Die günstigsten Vorrundentickets zwischen $300 und $600 waren schnell vergeben. Je größer das Interesse, desto teurer wurden die Tickets. $1,000 und mehr müssen Fans selbst für Vorrundenspiele zahlen. Genauso umstritten ist die Ticketvergabe durch die FIFA. Frustrierte Fans berichten, sie mussten zunächst ein Ticket für eine Sitzplatzkategorie erwerben. Die später zugeteilten konkreten Sitzplätze befanden sich dann jedoch in Abschnitten mit schlechterer Sicht. Dass dennoch allmählich Vorfreude aufkommt, ist dem New Yorker Bürgermeister Zoran Mamdani zu verdanken. Dem eingefleischten Fan von Arsenal London gelang es, mit der FIFA einen Deal auszuhandeln. 1000 WM-Tickets zum Preis von jeweils nur $50. Wir wollen sicherstellen, dass die arbeitende Bevölkerung nicht von diesem Sport ausgeschlossen wird, den sie ja erst so groß gemacht hat. Dem Jubel über Tickets für nur $50 fügte Mamdani noch einen Seitenhieb über die hohen Lebenshaltungskosten in New York hinzu. $50, das entspricht dem Preis von 5 Latte Macchiato.
10: To put that into perspective, that is 5 lattes in New York City.
8: Bürgermeister Mamdani hat

0: Zuschauer im Stadion sollen uns um unsere Fanfeste beneiden. Deshalb haben wir solch berühmte Orte in New York für diese Fanfeste ausgesucht. Auch die New Yorker Sportfans laufen sich schon mal warm, was jedoch noch nichts mit der WM zu tun hat. Überall in New York ist derzeit der Schlachtruf der Knicks-Fans zu hören. Die New York Knickerbockers haben es zum ersten Mal seit fast 30 Jahren wieder ins Finale der Basketballliga NBA geschafft. Wer in diesen Tagen durch New York bummelt, sieht mehr Fanartikel der Knicks als WM-Merchandise.
1: Über das nur langsam steigende WM-Fieber in New York berichtete Martin Ganselmeier.
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1: Für Ingolstadt ist es eine echte Zäsur. Am Sonntagabend zeigt das Stadttheater im sogenannten Hämerbau seine letzte Vorstellung. Danach muss das Theater da ausziehen, denn das 60 Jahre alte Gebäude muss dringend saniert werden. Die Stadt hat das immer wieder aufgeschoben, aber jetzt sind die Sicherheitsbedenken zu groß. Christoph Leibold.
3: Als ich herkam 2008, war schon klar, es muss saniert werden.
4: Erzählt Schauspielerin Renate Knollmann, seit 18 Jahren Ensemblemitglied am Stadttheater Ingolstadt.
3: Und 2009 oder 2010 unsere Garderoben wurden renoviert und saniert und irgendwie sah es so aus, es ginge was los und dann war aber Pause. Und irgendwie ist aber klar, dieses Thema trägt sich schon seit Jahren.
4: Jahre, die weitgehend ungenutzt verstrichen sind. Jahre, in denen sich die Situation verschärft hat und die Intendant Oliver Brunner seit 2024 im Amt wie folgt beschreibt.
5: Die ganze Haustechnik ist desolat. Es gibt teilweise Schmauchspuren in den Wänden, weil irgendwelche Leitungen durchbrennen. Die Bühnentechnik ist sehr überholungsbedürftig und das andere ist der Brandschutz.
4: Kurzum, das Haus ist nicht mehr betriebssicher. Gespielt wurde dennoch weiter, solange es gerade noch irgendwie vertretbar war. Aber damit ist nun Schluss. Auf dem Spielplan steht als letzte Vorstellung am Sonntag Ödin von Horvaths Kasimir und Caroline.
6: Ich habe es dir doch gleich gesagt, dass ich heute unter gar keinen Umständen auf dein Oktoberfest gehe. Gestern abgebaut, morgen Stempel, aber heute sicherisieren.
4: Horvaths Volksstück spielt in Zeiten wirtschaftlicher Depression. Caroline möchte sich trotzdem vergnügen auf dem Oktoberfest. Kasimir dagegen ist so gar nicht nach Amüsement zumute. Er wurde abgebaut, wie es im Stück heißt. Ein düsteres Stück, sehr passend zum Anlass. Julia Prexl hat es inszeniert und schwärmt vom Hämer-Buro-Bau. Ein Musterbeispiel des Betonbrutalismus, nicht nach jedermanns Geschmack, für viele eher eine Liebe auf den zweiten Blick. Etwa dank der großen Glasfronten, die für Transparenz zwischen der Stadt draußen und dem Foyer drinnen sorgen, sowie einem Zuschauerraum, so schlicht wie stilvoll, mit ansteigenden samtroten Sitzreihen, der gute Sicht für alle garantiert.
7: Ich kann mich an keinen anderen Saal erinnern, der dieses Gefühl im Zuschauerraum hat, also diesen Sichtbeton und dann mit diesen goldenen Ornamenten und dann hat man manchmal das Gefühl, man ist in so einer evangelischen Kirche und das ist das Interessante daran, dass der Bau das schon schafft, seine eigene Marke zu sein und gleichzeitig aber der Kunst nicht im Weg zu stehen.
4: Der Fortsetzung der Theaterkunst darin steht die Finanzlage Ingolstadts im Weg. Im Haushalt klafft ein 66-Millionen-Euro-Loch. Auf 240 Millionen Euro werden die Kosten für die Sanierung geschätzt, derzeit unbezahlbar. Das Theater zieht nun in ein Holztheater am Rande der Altstadt. Ansprechend für ein Ausweichquartier, aber technisch limitiert. Keine schöne Vorstellung daher, dass diese Übergangs zur Dauerlösung werden könnte. Aber eine sehr wahrscheinliche nach der Schließung des Hämer-Buro-Baus, glaubt Schauspielerin Renate Knollmann.
3: Jetzt ziehen wir aus, eher mit der Gewissheit, dass wir hier nie wieder einziehen. Als noch wirklich viel Geld in der Stadt war, wurde diese Sanierung nicht gemacht. Und jetzt ist die Kasse leer. Und was nicht ging, als die Kassen voll waren. Also wie wahrscheinlich ist es, dass wirklich was passieren wird?
4: Die Stadt hat die Sanierung verschleppt. So sehen das viele, die es mit dem Theater halten. Auch Kulturreferent Marc Gromontagne, der seit rund 2 Jahren im Amt ist, also keine Schuld an der Misere trägt. Mehr als einen kämpferischen Appell kann aber auch er vorerst nicht bieten.
8: Die Hände in den Schoß zu legen und zu seufzen ist jedenfalls keine Strategie, sondern wir müssen weiter an dem Thema dranbleiben und Schritt für Schritt gucken, dass wir den Haushalt konsolidieren und loslegen. Sonst zerfällt das Gebäude. Ist ja keine Option.
4: Aber genau diese Gefahr droht, spätestens ab dem kommenden Jahr. Denn im sogenannten Festsaal, der ebenfalls im Hämer-Buro-Bau untergebracht ist, läuft der Betrieb vorerst noch weiter. Kabarett und Konzerte finden dort statt oder Abibälle. Doch 2027 muss der Festsaal ebenfalls dicht machen.
1: Das war ein Bericht von Christoph Leibold.
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1: A6 Heilbronn Richtung Nürnberg. Zwischen

Aurach und Ansbach 8 Kilometer Stau und stockender Verkehr an einer Baustelle. A8 Stuttgart Richtung München zwischen Merklingen und Ulm-Ost Stau. A9 München Richtung Nürnberg zwischen Manching und Denkendorf stockender Verkehr. A93 Rosenheim Richtung Kiefersfelden zwischen dem Inntal-Dreieck und dem Grenzübergang Stau und stockender Verkehr für Lkw wegen der Blockabfertigung an der österreichischen Grenze. Und B16 Kaufbeuren Richtung Füssen zwischen Füssen und Füssen-Erlisholz 2 Kilometer Stau. Dort ist für beide Richtungen nur ein Fahrstreifen abwechselnd frei. Wir schauen aufs Wetter in Bayern. Auch heute viel Sonnenschein. Ab dem Nachmittag ziehen in Teilen Frankens ein paar lockere Wolkenfelder durch. Die Temperaturen steigen auf 26 bis 32 Grad. Die weiteren Aussichten. Morgen ist es teils sonnig, teils bewölkt. Vereinzelt kann es Schauer und Gewitter geben. Am Sonntag und Montag wird es wechselnd bewölkt mit sonnigen Abschnitten. Gebietsweise Blitz und Donner. Und die Gewitter haben Unwetterpotenzial. Es wird jeden Tag ein bisschen kühler. Am Samstag noch knapp über 30 Grad. Am Sonntag knapp drunter. Und am Montag nur noch 18 bis 24 Grad.

0: Jetzt ist es 11.30 Uhr.
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0: Mit Katja Strippel und diesen Themen. Ex-Minister Scheuer muss wegen möglicher Falschaussage vor Gericht. Bayerische Gemeinden bereiten sich auf die morgige Brennersperre vor. Und eine Blue Origin-Rakete ist auf der Startrampe explodiert. Der frühere Bundesverkehrsminister Andreas Scheuer von der CSU soll sich wegen des Vorwurfs einer Falschaussage im Zusammenhang mit der gescheiterten Pkw-Maut vor Gericht verantworten. Das Landgericht Berlin hat eine entsprechende Anklage zugelassen. Wann der Prozess beginnt, ist aber noch unklar. Felix Tenbaum aus Berlin.
2: Die Staatsanwaltschaft wirft Andreas Scheuer von der CSU vor, vor dem Bundestagsuntersuchungsausschuss zur Pkw-Maut absichtlich die Unwahrheit gesagt zu haben. Ganz konkret geht es unter anderem um Scheuers Antworten auf Fragen in Zusammenhang mit einem Treffen mit den Mautbetreibern. Dabei sollen sie Scheuer angeboten haben, die Mautverträge erst nach der Entscheidung des Europäischen Gerichtshofes über die Rechtmäßigkeit der Pkw-Maut zu unterschreiben. Der frühere Verkehrsminister hatte gesagt, er könne sich nicht daran erinnern und genau daran zweifelt die Staatsanwaltschaft. Scheuer weist den Vorwurf über seinen Anwalt zurück. Angeklagt ist auch der damalige Staatssekretär Gerhard Schulz. Wann ein Prozess vor dem Berliner Landgericht beginnen könnte, ist noch offen. Die Pkw-Maut galt als Prestigeobjekt der CSU. Der Europäische Gerichtshof hatte im Jahr 2019 das entsprechende Gesetz als rechtswidrig gekippt. Die Verträge mit den Betreibern hatte Scheuer da schon unterschrieben. Der Bund musste deshalb mehr als 240 Millionen Euro Entschädigung an sie zahlen. Mit den Vorgängen rund um die Mautvergabe hatte sich auf politischer Ebene ein parlamentarischer Untersuchungsausschuss befasst. Jetzt hat das Ganze für Andreas Scheuer auch ein juristisches Nachspiel.
0: Die Zahl der Arbeitslosen ist im Mai wieder unter die 3-Millionen-Marke gesunken. Die Bundesagentur für Arbeit hat am Vormittag ihre Mai-Statistik präsentiert und die zeigt einen Rückgang auf 2.950.000. Das Minus hat aber vor allem saisonale Gründe. Birgit Habrath aus Nürnberg.
3: Weniger Arbeitslose im Mai, das ist nicht unüblich für diesen Monat und hat auch damit zu tun, dass der April sehr schwach ausfiel. Ein Nachholeffekt also. 2.950.000 Arbeitslose verzeichnet die Statistik der Bundesagentur für den Mai. Also die magische Grenze von 3 Millionen im Winter wird wieder unterschritten. Im Vergleich zum April sank die Zahl um 58.000 im Vergleich zum Vorjahresmonat, aber sind es 31.000 Arbeitslose mehr. Das ist keine Trendwende, so das Fazit der Nürnberger Behörde. Das gilt auch für die Unterbeschäftigung, die Joblose erfasst, die gerade wegen Krankheit oder Weiterbildung nicht dem Markt zur Verfügung stehen, die ehrlichere Statistik, wie Experten es sehen. Die Arbeitslosenquote sinkt leicht auf 6,3%. Die Firmen halten sich immer noch zurück, wenn Stellen besetzt werden müssen, vor allem in der Industrie werden weiter Stellen sogar abgebaut. Die nach unten korrigierte Wachstumsprognose der Regierung macht den Agenturen da wenig Hoffnung. Die Nachfrage nach neuen Kräften steigt nicht wirklich und es gibt laut heute vorgelegter Studie weniger Engpassberufe, also Jobs, wo Firmen händeringend nach Kräften suchen. Hier sind es in erster Linie Menschen aus Drittstaaten, die die Lücke füllen.
0: Eine Drohne hat einen Wohnblock in Rumänien getroffen, in der Nähe der Grenze zur Ukraine. Zwei Menschen sind leicht verletzt worden. Rumänien hat den russischen Botschafter einbestellt und wirft Russland eine unverantwortliche Eskalation vor. Die NATO hat Rumänien ihren Beistand versichert. Katrin Schmidt aus Brüssel.
4: Generalsekretär Rutte stehe jetzt in engem Kontakt mit den rumänischen Behörden, heißt es aus dem NATO-Hauptquartier in Brüssel. Und weiter, man verurteile Russlands Rücksichtslosigkeit. Die NATO werde ihre Verteidigung gegen alle Bedrohungen weiter stärken, auch gegen Drohnen. Ob es sich wirklich um eine russische Drohne gehandelt hat, ist jedoch nicht bestätigt. Allerdings waren in den vergangenen Jahren immer wieder Trümmerteile russischer Drohnen im ukrainisch-rumänischen Grenzraum aufgetaucht. EU-Kommissionspräsidentin von der Leyen spricht daher davon, dass Russland bei seinem seit mehr als 4 Jahre andauernden Angriffskrieg eine weitere Grenze überschritten habe. Die EU stehe uneingeschränkt solidarisch an der Seite Rumäniens und seiner Bevölkerung und werde, so von der Leyen, ihre Sicherheits- und Abschreckungsmaßnahmen weiter verstärken, insbesondere an der Ostflanke. Laut dem rumänischen Katastrophenschutz war die Drohne mit einer Sprengladung ausgerüstet. Der durch die Explosion ausgelöste Brand im 10. Stock eines Wohnblocks sei inzwischen gelöscht worden. 2 Menschen wurden verletzt, etwa 70 Menschen mussten in Sicherheit gebracht werden.
0: Das Auswärtige Amt warnt vor massiven Einschränkungen im Reiseverkehr am Brenner. Die Autobahn wird morgen ab 11 Uhr zwischen der Mautstelle Schönberg und dem Brenner in beiden Richtungen komplett gesperrt. Grund ist eine Demonstration gegen die hohe Verkehrsbelastung im Tiroler Wipptal. Es gibt keine Ausweichmöglichkeiten und Reisenden wird dringend empfohlen, auf nicht notwendige Autofahrten zu verzichten. Auch in Oberbayern gibt es schon Vorbereitungen für einen Megastau mitten in den Pfingstferien. Alisa Schröter.
5: Das Landratsamt Rosenheim befürchtet, dass es bei Stau- und Ausweichverkehr kein Durchkommen mehr für die Anwohner und vor allem für die Rettungskräfte gibt. Deswegen hat der Rettungszweckverband teilweise schon Rettungswege verschoben. Außerdem setzen die Einsatzkräfte und Helfer auf Motorräder, um im Ernstfall schnell voranzukommen. Das Rosenheimer Landratsamt will die Durchfahrtsverbote, die ohnehin bei Staus an Wochenenden und Feiertagen für den Fernverkehr gelten, so gut es geht durchsetzen. Der Verkehr soll nach Möglichkeit auf die Autobahn zurückgeleitet werden. Darüber hinaus ergreifen einzelne Gemeinden im Landkreis eigene Maßnahmen. Fraßdorf hat angekündigt, bei Bedarf 9 Straßen im Ort für den Durchreiseverkehr zu sperren, mit Barken und Hinweisschildern, wie der Geschäftsleiter der Gemeinde Andreas Oppacher erklärt.
6: Also wenn wir das sozusagen spüren, dass da ein starker Verkehr auftritt, dann werden die automatisch aufgestellt, ja.
5: Auch die Polizei stellt sich auf ein arbeitsintensives Wochenende ein. Alle verfügbaren Einsatzzüge seien vor Ort, heißt es aus dem Polizeipräsidium Oberbayern Süd. Auch die Bundespolizei könne bei Bedarf unterstützen.
0: Auch im 21. Jahrhundert haben Mütter manchmal ein schlechtes Gewissen, wenn sie arbeiten gehen und sich nicht komplett um ihren Nachwuchs kümmern können. Oder es wird ihnen ein schlechtes Gewissen gemacht. Aber eine große Meta-Analyse, die in der Fachzeitschrift Science veröffentlicht wurde, zeigt, dass es kaum einen Einfluss auf die Entwicklung des Kindes hat, ob Mütter arbeiten gehen oder nicht. Veronika Simon.
7: Weltweit ist die Annahme verbreitet, dass es kleineren Kindern schade, wenn ihre Mutter berufstätig ist. Auch in Deutschland stimmten fast 30% in einer Befragung einer solchen Aussage zu. In einer aktuellen Studie analysierte jetzt ein internationales Forschungsteam über 60 Studien zu diesem Themenkomplex. Dabei wurden verschiedene Bereiche der kindlichen Entwicklung betrachtet, zum Beispiel der Erfolg in der Schule, ihre Denk- und Lernleistungen, das Verhalten sowie Gesundheit und Wachstum. Das Ergebnis? In der großen Mehrheit der Studien zeigte sich kein messbarer Unterschied zwischen Kindern von berufstätigen und von nicht berufstätigen Müttern. Und wenn Unterschiede messbar waren, waren diese meist gering. Relevant war am ehesten die Qualität der Arbeitsstelle. Vor allem in Haushalten mit geringem Einkommen galt, je stabiler und besser die Arbeitsbedingungen, desto eher profitierten die Kinder in ihrer Entwicklung. Eine Altersstufe, in der Erwerbsarbeit von Müttern besonders schadet oder besonders nützt, konnten die Forschenden nicht erkennen. Studien zur Rolle des Vaters und wie seine Arbeit die Kinder beeinflusst, gibt es laut den Forschenden kaum.
0: Wenige Tage vor dem geplanten Start ist eine Rakete der Firma Blue Origin bei einem Test explodiert. Mitarbeiter des Unternehmens von Amazon-Gründer Jeff Bezos wurden nicht verletzt. Der Vorfall ereignete sich am US-Raumfahrtstützpunkt Cape Canaveral in Florida. Uwe Gradwohl.
8: Im Livestream des Raketentests war zu erkennen, dass zunächst im Bereich der Triebwerke Treibstoff unter Druck ausströmte und sich sofort entzündete. Das Feuer sprang innerhalb von Sekunden auf die gefüllten Treibstofftanks der New Glenn über und brachte diese zur Explosion. Die New Glenn ist die Schwerlastrakete des US-Raumfahrtunternehmens Blue Origin. Blue Origin fliegt außerdem mit kleineren Raketen Touristen für wenige Minuten dauernde Kurztrips ins erdnahe Weltall. Die New Glenn ist nicht für den Transport von Menschen zugelassen. Sie wurde bislang 3-mal gestartet und hat bei diesen Flügen Satelliten und Raumsonden ins All gebracht. An der Spitze einer New Glenn soll aber auch eine von Blue Origin für die NASA gebaute Mondlandefähre zu Testzwecken in die Erdumlaufbahn gebracht werden. Dieser für die Mondpläne der NASA wichtige Testflug ist bislang für den Sommer 2027 vorgesehen. Die Bilder von der Explosion lassen nun vermuten, dass die Startrampe für die Schwerlastraketen von Blue Origin bei dem Unglück stark beschädigt wurde. Sie wieder aufzubauen und den Grund für die Explosion zu klären, dürfte mehrere Monate dauern.
0: In Herzogenaurach bereitet sich die deutsche Fußballnationalmannschaft gerade auf die WM in den USA, Kanada und Mexiko vor. In gut 2 Wochen ist das erste Gruppenspiel. Gegner am 14. Juni in Houston ist Curaçao. Viele Fans machen sich Sorgen um Manuel Neuer, der seine Wadenverhärtung immer noch nicht ganz auskuriert hat und deshalb beim nächsten Testspiel gegen Finnland noch nicht im Tor steht. Anne van Eickels.
9: Bisher war Manuel Neuer bei der WM-Vorbereitung in Herzogenaurach kaum zu sehen. Der verletzte Torhüter drehte alleine seine seine Runden noch vor dem Mannschaftstraining. Wie es heute ist, kann man nur spekulieren, denn bei der Einheit auf dem Platz neben dem Teamcamp darf keiner zuschauen. Große Planen schützen die Nationalspieler vor neugierigen Blicken. Während Kapitän Joshua Kimmich am Mittag die Fragen der Journalisten beantworten wird, ist Manuel Neuer unterwegs zur Autogrammstunde bei den Fans. Sein erster öffentlicher Auftritt als alte neue Nummer 1. Und danach ist dann Familienzeit. Die Mannschaft bekommt Besuch von ihren Liebsten. Das warme Sommerwetter lädt zum Sprung in den Camp-Pool ein. Außerdem wird gemeinsam gegrillt.
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10: Im Studio Stefan Lina. Vor einer Woche ist ein Streit im Sozialverband VdK Bayern eskaliert, der offenbar schon länger schwelte. Eine breite Mehrheit im Vorstand will, dass die Verbandsvorsitzende Verena Bentele ihr Amt aufgibt. Eine gütliche Einigung ist nicht in Sicht. Nun bewegt sich alles auf einen Showdown zu. Nikolaus Nützel mit den Details.
11: Der Sozialverband VdK Bayern hatte im Konflikt mit seiner Vorsitzenden Verena Bentele zunächst nur kurze Stellungnahmen abgegeben. Jetzt hat er einen ausführlichen Katalog mit 20 Fragen und Antworten vorgelegt. Daraus wird deutlich, das Vertrauensverhältnis ist unwiederbringlich zerstört, wie der VdK es selbst formuliert. Der Verband wirft Bentele unter anderem vor, sie habe versucht, den stellvertretenden Landesgeschäftsführer abzusetzen. Das sei ein eigenmächtiges Eingreifen in die Verbandsstruktur gewesen. Bentele habe aber auch andere Entscheidungen getroffen, durch die sich fast der gesamte Vorstand, so wörtlich, hintergangen fühle. Deshalb hätten 8 von 10 Vorständen bereits im Februar der Vorsitzenden und dem Schatzmeister das Vertrauen entzogen. Verena Bentele wiederum hat nach dem Bekanntwerden des Streits vor allem unterschiedliche Vorstellungen über Führung und Kontrolle als Konfliktpunkte genannt. Sie strebe moderne Führungsstrukturen an. Am 19. Juni soll der Landesausschuss über eine Abberufung Benteles entscheiden. Die von Geburt an blinde ehemalige Spitzensportlerin bezweifelt allerdings, dass dieses Gremium dafür eine rechtliche Handhabe hat. Sie wolle die Frage gegebenenfalls vor Gericht klären lassen, kündigt sie an. Der VdK auf Bundesebene, bei dem Bentele ebenfalls den Vorsitz hat, will sich zu ihrem Streit mit dem VdK Bayern bislang nicht äußern.
10: Ein freier Samstag und vor allem Sonntag. Für die meisten Deutschen ist das die Regel. Wochenendarbeit ist hierzulande eher die Ausnahme. In anderen europäischen Ländern müssen hingegen sehr viel mehr Menschen ran, wenn andere frei haben. Das gilt unter anderem für Staaten, in denen der Tourismus eine wichtige Rolle für die Wirtschaft spielt. Aus Athen berichtet Moritz Pompel.
12: Laut den jüngsten Daten der europäischen Statistikbehörde Eurostat arbeitet in Griechenland fast jeder dritte Beschäftigte auch am Wochenende. In Deutschland ist es nur rund jeder sechste. Die Hauptgründe dafür? Besonders viele Griechinnen und Griechen arbeiten im Tourismussektor. Samstag und Sonntag gehören also zu den normalen Arbeitstagen. Das Gleiche gilt für einen weiteren großen Beschäftigungssektor in Griechenland, die Landwirtschaft. 2024 hat die wirtschaftsliberale und konservative Regierung von Ministerpräsident Mitsotakis zudem gesetzlich die Möglichkeit zur 6-Tage-Woche geschaffen. In bestimmten Branchen, die zum Beispiel rund um die Uhr arbeiten, können Beschäftigte gegen mehr Lohn einen 6. Tag in der Woche arbeiten. Die Regelung beruht auf Freiwilligkeit. Gewerkschaften haben allerdings große Bedenken. Sie befürchten etwa, dass die Freiwilligkeit zum Kriterium werden könnte, ob jemand angestellt wird oder nicht. Immer wieder rufen die Gewerkschaften zu Protesten auf, um gegen die, wie sie sagen, Ausbeutung der Arbeiter zu demonstrieren. Gesetzlich gilt in Griechenland übrigens, wer sonntags arbeitet, dem steht eine deutlich höhere Vergütung oder ein deutlich längerer Freizeitausgleich unter der Woche zu.
10: Österreich hat in der abgelaufenen Wintersaison einen neuen Rekord im Tourismus aufgestellt. Mit mehr als 74 Millionen Übernachtungen und 21,3 Millionen Gästen seien die höchsten Werte seit dem Beginn der elektronischen Aufzeichnungen im Jahr 1973 erreicht worden, teilte die Statistik Austria in Wien mit. Im Vergleich zum Vorjahr stieg die Zahl der Übernachtungen um 2,5%. Den größten Teil daran hatten deutsche Urlauber. Mit rund 26,5 Millionen Übernachtungen sorgten sie für fast die Hälfte aller internationalen Buchungen. Das Gros aller Übernachtungen entfiel auf die klassischen Wintersport-Bundesländer Tirol und Salzburg. Den stärksten Zuwachs verzeichnete jedoch Wien.

0: 11.45 Uhr.
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0: Die Nachrichten mit Gudrun Skupin.
2: Ex-Verkehrsminister Scheuer muss sich vor Gericht verantworten. Es geht um den Verdacht der Falschaussage im Zusammenhang mit der gescheiterten Pkw-Maut. Die Berliner Staatsanwaltschaft wirft Scheuer vor, vor dem Untersuchungsausschuss des Bundestags gelogen zu haben. Der CSU-Politiker weist diesen Vorwurf zurück. Wann der Prozess beginnt, ist noch unklar. Arbeitslosigkeit in Bayern sinkt im Mai leicht. Im Vergleich zum April gab es im Freistaat nach Angaben der Arbeitsagentur gut 9.000 weniger Erwerbslose. Insgesamt waren im Mai demnach 313.557 Menschen ohne Job. Die Quote lag bei 4,0%. Auch bundesweit ist die Zahl der Erwerbslosen gesunken, und zwar erstmals seit Dezember auf unter 3 Millionen. Initiator der Demonstration auf der Brenner Autobahn verteidigt sein Vorgehen. Der Bürgermeister von Gries am Brenner, Mühlsteiger, sagte dem BR, die Kundgebung auf der Autobahn sei die letzte Möglichkeit, um Gehör zu finden. Täglich rolle eine Blechlawine an seiner Gemeinde vorbei, zulasten der Gesundheit der Bevölkerung. Wegen der Demo sind morgen nicht nur die Brenner Autobahn, sondern auch die Bundesstraße und Nebenstrecken für den Transitverkehr gesperrt. WM-Gastgeberländer vereinbaren Reisebeschränkungen wegen Ebola-Ausbruchs in Afrika. Details zu den abgestimmten Maßnahmen gaben die USA, Mexiko und Kanada nicht bekannt. Alle drei Länder haben ihre Einreiseregeln aber bereits verschärft. Die Weltgesundheitsorganisation hat wegen des Ebola-Ausbruchs in der Demokratischen Republik Kongo eine gesundheitliche Notlage von internationaler Tragweite ausgerufen. Allgäuer Kommunen rufen zum Wassersparen auf. Wegen der hochsommerlichen Temperaturen und der anhaltenden Trockenheit hat die Gemeinde Bad Hindelang mehrere öffentliche Brunnen stillgelegt. In der Gemeinde Haldenwang verschiebt sich der Start des Naturfreibads, weil dort nur ein Viertel so viel Wasser wie im Vorjahr zur Verfügung steht. Das Wetter, viel Sonnenschein bei 26 bis 32 Grad.
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3: mit Gerhard Amberger. Bei diesem sommerlichen Wetter sind schon viele Motorradfahrer unterwegs, aber nicht nur die, manche lassen es auch eine Nummer kleiner angehen und setzen nach wie vor auf das Mofa. In der Regel fahren die so um die 25 Kilometer pro Stunde, doch das geht auch schneller. Einer, der sein Mofa aufmotzt, um damit Rennen zu fahren, ist der 16-jährige Belafed aus Esselbach in Unterfranken. Conny Kleinschroth berichtet.
4: Also das Feeling ist schon brutal. Wenn man auf dem Mofa sitzt, Motor ist an, Motor an, Welt aus, habe ich so das Gefühl. Da ist alles außenrum ist wurscht.
5: Belafed ist ein echter Naturbursche und er lässt es gern ruhig angehen. Auf seiner alten Zündapp zuckelt er mit 25 km/h am liebsten durch den Spessart, statt am Rechner zu zocken.
4: Man sieht halt auch keinen Erfolg. Wenn man da jetzt in das Spiel reingeht und spielt halt 2 Stunden, dann hat sich eigentlich nichts geändert, außer dass man halt viereckige Augen kriegt, wie meine Mutter immer sagt.
5: Das Mofa hat er auf dem elterlichen Hof entdeckt.
4: Klar, es ist schön, wenn man flott unterwegs ist, aber einfach, dass man sieht die Leute, wenn man im Dorf fährt, die Leute kennen einen, die grüßen einen, das ist das Schöne. Man fährt halt mit mehr Stil. Das ist das Fahrzeug, womit mein Opa schon gefahren ist vor 40 Jahren und damit fahre ich jetzt genauso weiter.
5: Seit etwa einem Jahr hat er jedoch auch Gefallen am Schnellfahren gefunden. Zusammen mit den Schürhorge schraubt er an einem Rennmofa. Das Team fährt in der Tuning-Klasse, also mit Originalrahmen und Originalmotor, erklärt Matze Müller, der Gründer der Schürhorge.
6: Im Rollerbereich, wenn man jetzt unterwegs wäre, da gibt es natürlich Tuning. Zylinder passen zum Auspuff, aber das ist beim Mofa nicht und das wollen wir auch nicht. Das heißt, wir basteln da seit Jahren erfolglos, erfolgreich rum, mal so, es ist ein Ausprobieren. Und genau das ist das, was wir wollen. Nichts von der Stange, sondern probieren. Probieren, probieren, damit wir den Grund haben, uns regelmäßig zu treffen.
5: Gerade in ländlichen Gegenden wie dem Spessart sind Mofas nach wie vor gefragt. Auf der Straße und auf dem Feldweg dürfen sie mit der getunten Maschine jedoch nicht rumheizen. Bis zu 75 km/h schnell sind sie damit. Dafür gibt es Rennen auf extra dafür angelegten Strecken. Die Rennserie des DMV Mofa Cup geht zurück auf die Idee eines Polizisten, der denen, die er früher kontrolliert hat, einen Ort zum Fahren geben wollte. Durchhalten muss das Mofa vom Bela und den Schürhorge also insgesamt 4 Stunden lang. Und genau das ist ihr Ziel. Beim Rennen sind 18 Teams gemeldet. Bis zu 13.000 Euro können in so einem Bike stecken. So viel haben die Schürhorge aber nicht investiert. Für sie zählt der Spaß. Doch ausgerechnet der unerfahrene Bela hat beim Rennen eine Panne.
7: Gaszug ist gerissen, scheiße!
5: Den Gaszug bastelt das Team mit Mühe und Not wieder hin. Wertvolle Zeit ist verloren. Doch Bela wagt sich nochmal auf die Strecke. 2 Stunden dauert der letzte Teil des Mofa-Marathons. Am Ende schmerzen Arme und Beine.
7: Sehr schön war's. Ja, das war jetzt nochmal ein guter Abschluss, fand ich. Ich bin natürlich nicht so schnell wie die Großen, aber ich bin auch noch jünger und noch nicht auf so vielen Rennen wie die.
5: Das Mofa hat auch durchgehalten und Bela freut sich schon aufs nächste Rennen.
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2: Mediamarkt Saturn ist Europas größter Elektronikfachhändler. Im vergangenen Jahr wurde bekannt, dass das deutsche Unternehmen an den chinesischen E-Commerce-Konzern JD.com verkauft werden soll. Die EU-Kommission muss der Übernahme noch zustimmen. Sie meldet allerdings Bedenken an. Und auch innerhalb der EU ist dieser Fall umstritten. Andreas Meyer-Feist berichtet.
8: Kai-Ulrich Deißner ist Chef der Firma Seconomy. Es ist die Muttergesellschaft von Mediamarkt Saturn. Monatelang warb der Manager für die Mehrheitsübernahme durch die chinesische Firma JD.com.
9: Wir sind 2 Unternehmen, die an das Gleiche glauben, nämlich daran, dass moderner Handel online und offline zusammenbringt.
8: Online-Kompetenz, das ist die Stärke der Chinesen. Nach Amazon ist JD.com der größte Online-Händler weltweit. Mediamarkt und Saturn sind vor allem im stationären Handel stark, mit mehr als 1000 Filialen in Europa.
9: Aber jetzt haben wir einen Partner, der in vielen Technologien weltführend ist und von dem wir uns nochmal einen extra Schub erhoffen auf diesem Weg.
8: Die Fusion sollte zeigen, beides passt zusammen, mit den Chinesen geht es und JD.com legte sich mächtig ins Zeug. Mit einer Beschäftigungsgarantie, mit Standorterhalt und der Übernahme aller bestehenden Tarifverträge und Betriebsvereinbarungen. Kundendaten, viele Millionen, sollten nicht auf chinesische Rechner abfließen. Der EU-Kommission reichen schriftliche Zusagen dieser Art aber nicht aus. Die chinesische Regierung könnte nachgeholfen haben, um JD.com die beste Ausgangsposition zu verschaffen. Und das würde der EU-Verordnung über Subventionen aus Drittstaaten widersprechen. Einige EU-Länder setzen bewusst auf die China-Kooperation und nun drängen sie auf eine schnelle Genehmigung aus Brüssel. Wenn wir nicht entscheiden, sind wir zu langsam. Wenn wir entscheiden, sind wir zu schnell, je nach politischem Interesse, erklärte dazu ein EU-Sprecher in Brüssel. Eine Entscheidung wird getroffen, wenn der Fall klar ist. In Deutschland läuft schon ein Verfahren, das unabhängig von der EU-Kommission die nationale Sicherheit bei der geplanten Investition aus China überprüfen soll. Hier steht der Schutz sensibler Kundendaten im Mittelpunkt. Das Bundeswirtschaftsministerium leitete ein Investitionsprüfverfahren ein. Europäische Handelsdaten dürften nicht nach China abfließen. Europaweit gibt es keine einheitliche Position. Zu unterschiedlich sind die Interessen. Der größte Widerstand gegen die Übernahme kommt von der österreichischen Regierung. Ihr reichten die chinesischen Zusagen in Sachen Mediamarkt Saturn nicht aus, wenn es um die operative Unabhängigkeit geht. Frankreich und Italien haben die Übernahme auf nationaler Ebene aber schon genehmigt. China und Italien sollten den Geist der Seidenstraße bewahren. So umwarb Chinas Regierungschef Xi Jinping die italienische Ministerpräsidentin Giorgia Meloni bei ihrem Besuch in Peking. Wenn es um die wirtschaftliche Zukunft geht, müssen wir Gemeinsamkeiten suchen und den Konsens erweitern. Am Ende hat Italien die Übernahme aber nicht bedingungslos genehmigt. JD.com musste garantieren, Daten ausschließlich in Europa zu verarbeiten und strikt von chinesischen Servern zu trennen. In Italien ist diese Pflicht gesetzlich verbrieft. Frankreich legte den Fokus auf wirtschaftliche Vorteile und erhofft sich eine bessere Logistikinfrastruktur. Hier hat JD.com schon eigene Verteilzentren. Nun macht das EU-Prüfverfahren einen Strich durch die Rechnung vorerst. Denn stellt die EU-Kommission am Ende einen Verstoß gegen europäisches Recht fest, kann sie die Übernahme verbieten.
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10: Mit Edgar Endres und der schnelle Blick nach Paris zu den French Open. Es ist der 6. Tag und wohl wieder ein heißer im Start Roland Garros. Für uns wie immer dabei Guido Ringel. Der Tag nachdem die Nummer 1 Jannik Sinner nach einer 2-0-Satzführung den Hitze-K.O. erleidet. Guido, gibt's dafür schon eine tiefer schürfende Erklärung?
11: Von Sonnenstich ist die Rede, aber Sinner selbst hat gestern auch noch gesagt, er hat schon morgens gespürt, dass irgendwas mit seinem Körper nicht okay ist, vielleicht auch irgendwie mal was Falsches gegessen. Es ist halt eine schwierige Kiste, man muss seinen Körper wirklich über Tage vorbereiten auf diese Strapaze. Das ist eben nicht nur der Sport, sondern eben unter diesen Bedingungen Sport zu treiben. Der Dehydrierung muss mit der richtigen Ernährung und auch mit dem richtigen Getränk vorgebeugt werden. Vielleicht hat da einfach was nicht gestimmt in dem perfektionistischen Plan von Jannik Sinner. Er hat ja ein Riesenteam um sich herum, aber wenn da einer patzt, dann kann es eben auch mal die Nummer 1 treffen. Und dann bist du sozusagen ein Opfer deiner selbst und es ging einfach nicht. Man hat es gesehen, er hat sich geschleppt über den Platz. Es ist ihm zu Ehren gekommen, dass er nicht aufgegeben hat, dass er es sportlich zu Ende bringen wollte, aber es hat halt einfach nicht gereicht.
10: Nun fehlen Sinner und Alcaraz, der ja verletzungsbedingt gar nicht angetreten ist. Und reflexartig wird jetzt Alexander Zverev die Favoritenrolle eingeräumt. Siehst du das ähnlich oder bist du aufgrund der vielen verpassten Möglichkeiten von Zverev in den letzten Jahren eher skeptisch?
11: Nein, die Tür ist offen. Von Skepsis kann überhaupt keine Rede sein. Zverev präsentiert sich trotz seiner leichten Rückenprobleme. Er hatte das Turnier in Hamburg ja abgesagt. In richtig guter Form, vor allem in der zweiten Runde. Hier sein Match war wirklich traumhaft. Das war super stark. Und wenn man jetzt mal so die Namen durchgeht, die vom Papier her ihm noch gefährlich werden könnten, Rüd und Djokovic sind da zu nennen. Die schalten sich aber gegenseitig spätestens im Viertelfinale aus. Also einer von den beiden bleibt übrig und beide, Djokovic als erfolgreichster Spieler der Geschichte in allen Ehren, aber der ist eben nicht mehr so stark, wie er mal war und Zverev muss hier gar nicht über sich hinauswachsen, um auch den zu schlagen. Er präsentiert sich in richtig guter Form, er ist die Nummer 2 der Setzliste, die beiden vor ihm sind nicht da. Die Tür ist so weit offen, er muss im Grunde genommen nur durchgehen, also das ist jetzt die Möglichkeit für ihn, endlich diesen Grand Slam-Titel zu holen.
10: Schön, dass heute auch noch eine Deutsche mit Tamara Korpat spielt. Allerdings ist sie wohl krasse Außenseiterin gegen die Ukrainerin Elina Svitolina.
11: Ja, das ist sie. Sie ist ja die Nummer 95 in der Welt und Svitolina ist eine Top-10-Spielerin. Mit ihren 31 Jahren ist sie genauso alt wie Korpat, hat also auch schon viel erlebt, aber eben mehr Positives rein auf der Tennistour. Sie hatte eine Mutterpause, ist ja mit Gael Monfils verheiratet, dem französischen Star hier, und sie kann eben auch Sand. Elina Svitolina aus der Ukraine hat hier auch schon x-mal im Viertelfinale gestanden. Ja, zum ganz großen Wurf hat es bei ihr nie gereicht, aber Tamara Korpat ist ja halt eine, die eher, das ist jetzt nicht despektierlich gemeint, weiter unten herumwurstelt. Sie steht erstmals in ihrer Karriere überhaupt in der dritten Runde eines Grand Slam Turniers mit 31 Jahren. Sie wird immer noch von ihrem Vater trainiert. Das ist alles so ein bisschen altbacken, aber ich drücke ihr alle Daumen, dass das heute mal gegen Svitolina klappen kann.
10: Danke, Guido. Die French Open in Paris gibt bei uns heute Nachmittag live. Ein alter Bekannter kehrt nach München in die deutsche Eishockeyliga zurück. 8 Jahre war Dominik Cahun weg. Jetzt bekommt der 30-Jährige bei den Red Bulls wieder seine alte Nummer. Das ist die 21. Zuletzt hat der 30-Jährige in Lausanne gespielt. Mit München wurde Cahun zwischen 2014 und 2018 dreimal in Folge deutscher Meister. Cahun hat auch fast 200 Spiele in der NHL bestritten.
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0: A6 Heilbronn Richtung Nürnberg zwischen Aurach und Ansbach. 8 Kilometer Stau und stockender Verkehr an einer Baustelle. A7 Füssen Richtung Ulm zwischen Altenstadt und dem Dreikittistätten stockender Verkehr. A9 München Richtung Nürnberg zwischen Manching und Denkendorf stockender Verkehr. A93 Rosenheim Richtung Kiefersfelden zwischen dem Inntal-Dreieck und dem Grenzübergang Stau und stockender Verkehr für Lkw wegen der Blockabfertigung. Und die 307 Vorderriss Richtung Gmund zwischen Tegernsee und Gmund Stau. Das Wetter in Bayern. Viel Sonnenschein gibt's heute. Ab dem Nachmittag ziehen in Teilen Frankens lockere Wolkenfelder durch. Die Temperaturen steigen auf 26 bis 32 Grad. Morgen ist es dann teils sonnig, teils bewölkt. Vereinzelt kann es Schauer und Gewitter geben. Am Sonntag und Montag wechselnd bewölkt mit sonnigen Abschnitten und wieder Gewitter.

0: Es ist 12 Uhr.
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0: Ex-Verkehrsminister Scheuer muss vor Gericht. Es geht um eine mutmaßliche Falschaussage nach dem Debakel um die Pkw-Maut. Die Zahl der Arbeitslosen sinkt unter 3 Millionen. Die Bundesagentur sieht aber noch keine Trendwende. Nach dem Einschlag einer möglicherweise russischen Drohne hat die NATO Rumänien Unterstützung zugesagt. Am Mikrofon ist Jörg Brandscheid. Viele europäische Länder haben eine Pkw-Maut, nur Deutschland hat es nicht geschafft, die Gebühren europarechtskonform zu erheben. Das Maut-Debakel, das vor allem mit den Namen der früheren CSU-Verkehrsminister Dobrindt und Scheuer verknüpft ist, hat die deutschen Steuerzahler viel Geld gekostet, denn der Bund musste an die vorgesehenen Mautbetreiberfirmen Schadensersatz zahlen. 2 Untersuchungsausschüsse des Bundestags haben sich mit dem Debakel beschäftigt. Jetzt muss Ex-Minister Scheuer vor Gericht aussagen. Anna Fawig berichtet.
2: Es geht um eine Aussage, die der frühere Verkehrsminister, CSU-Politiker Andreas Scheuer, im Maut-Untersuchungsausschuss gemacht hat. Laut Berliner Staatsanwaltschaft sollen Scheuer und sein damaliger Staatssekretär Gerhard Schulz dort bewusste Falschaussagen gemacht haben. Konkret geht es um die Frage, ob die Mautbetreiber angeboten hatten, die Verträge erst nach der Entscheidung des Europäischen Gerichtshofs zu unterschreiben. Scheuer und Schulz gaben an, sich an ein solches Angebot nicht erinnern zu können. Die Pkw-Maut war ein Prestigeprojekt der CSU, das der Europäische Gerichtshof 2019 als rechtswidrig gestoppt hatte. Weil Scheuer die Verträge aber schon vorher unterschrieben hatte, musste der Staat 243 Millionen Euro Schadensersatz an die Betreiberfirmen zahlen. Der frühere Minister weist den Vorwurf der Falschaussage zurück. Auch der mitangeklagte Ex-Staatssekretär bestreitet die Vorwürfe. Wann der Prozess vor der Wirtschaftskammer beginnt, ist laut Gericht noch offen.
0: Zum ersten Mal seit vergangenem Dezember ist die Zahl der Arbeitslosen unter die 3-Millionen-Marke gesunken. Das hat die Bundesagentur für Arbeit in Nürnberg heute Vormittag bekannt gegeben. BR-Chefin Nahles erklärte, die Arbeitslosigkeit im Mai habe spürbar abgenommen. Das sei ja mal gut, aber sie räumte auch ein, die Frühjahrsbelebung sei in diesem Jahr nicht wirklich in Fahrt gekommen. Aus Nürnberg Birgit Habrath zu den neuen Daten vom Arbeitsmarkt.
3: Wieder unter 3 Millionen Arbeitslose im Mai, konkret 2.950.000 stehen in der Statistik, die Andrea Nahles, die Chefin der Bundesagentur, heute in Nürnberg präsentierte. Das Minus im Vergleich zum April beträgt 59.000.
4: Für einen Mai ist das ein ganz ordentlicher Rückgang. Saisonbereinigt errechnet sich daher eine Abnahme von 12.000. Eine Trendwende dürfen wir daraus allerdings nicht ableiten. Die aktuelle Entwicklung dürfte auch eine Gegenbewegung zum kräftigen Anstieg im April sein, der damit etwas ausgeglichen wurde.
3: Ob die Trendwende in diesem Jahr noch kommt, sei offen. Das hänge auch vom Iran-Krieg und den Folgen für die Wirtschaft ab. Was auffällt in der Statistik? Die Zahl der Bezieher von Bürgergeld, künftig Grundsicherung, ist gefallen. Laut Nahles zeigt sich da, dass man zum Beispiel Flüchtlinge aus der Ukraine inzwischen erfolgreich vermitteln konnte. Was die Agenturen weniger zuversichtlich stimmt, ist der Bedarf an neuen Kräften, der steigt nicht wirklich. Und die Zahl der sogenannten Engpassberufe mit hoher Nachfrage nach Personal ist leicht zurückgegangen, auch eine Folge der Konjunkturkrise. Inzwischen sind es laut Studien der Bundesagentur vor allem Menschen aus Drittstaaten, mit denen der Bedarf in vielen Branchen überhaupt noch gedeckt werden könne. Ohne die müssten gerade im Gesundheitsbereich viele Einrichtungen dicht machen.
0: Raus aus dem Bundestag, raus aus wichtigen Länderparlamenten, sogar im Stammland Baden-Württemberg. Die FDP kämpft um ihr politisches Überleben und will am Wochenende beim Bundesparteitag in Berlin die Kehrtwende einleiten mit einem neuen Mann an der Spitze. Wolfgang Kubicki soll nach dem Rückzug des bisherigen Parteichefs Christian Dürr das Ruder übernehmen. Der 74-jährige Jurist und frühere Bundestagsvizepräsident hat bislang keinen Gegenkandidaten. Werden sich die Delegierten also geschlossen hinter Kubicki stellen? Dazu Lissi Kauf in unserem Hauptstadtstudio.
5: Naja, also in der Partei ist im Moment eher Unmut zu hören. Unmut darüber, dass es keinen Wettbewerb geben wird. In der Partei, die ja wie keine zweite für den Wettbewerb steht. Eigentlich hatte es einen Gegenkandidaten gegeben, Henning Höhne, FDP-Landeschef in Nordrhein-Westfalen. Der hat aber vor kurzem einen Rückzieher gemacht. Das heißt, Wolfgang Kubicki ist der einzige Kandidat, der antreten wird für das Amt des Parteichefs. Kubicki ist aber einer, der aneckt. Nicht nur außerhalb der Partei, sondern auch in der Partei selber. Er ist nicht bei allen beliebt. Er ist also sehr bekannt für die bissigen Sprüche, die er da gern mal raushaut. Vor kurzem hat er den Kanzler einen Eierarsch genannt. Das kommt nicht bei allen in der Partei gut an. Wenn man sich umhört, dann sagen die meisten, sie rechnen damit, dass er so über 70% schon bekommen wird in der Abstimmung, aber kein Top-Ergebnis über 90%.
0: Und spannend zu beobachten sein dürfte nun auch, wie Kubicki die Delegierten überzeugen will. Was wäre von ihm als Parteichef zu erwarten? Noch einmal Lisi Kaufmann.
5: Ja, Wolfgang Kubicki ist ja ein FDP-Urgestein und er soll jetzt am Ende seiner Karriere für seine Partei nochmal das tun, was er besonders gut kann, nämlich Aufmerksamkeit erzeugen, die Partei also wieder ins Rampenlicht ziehen. Das ist eine Aufgabe, die dem bisherigen Parteichef Christian Dürr ja eher nicht gelungen ist. Jetzt soll es also Kubicki richten. Die Frage ist, wohin wird's unter Kubicki inhaltlich gehen mit der FDP? Manche befürchten so ein bisschen einen Rechtsruck in der Partei. Kubicki, der hält ja nichts von der Brandmauer. Er sagt, man muss mit AfD-Politikern sprechen, aber man soll nicht mit ihnen zusammenarbeiten. Also er setzt da auf Abgrenzung, aber eben nicht auf Ausgrenzung. Er selber sieht sich als einen Sozialliberalen, als einen, der für Meinungsfreiheit kämpft, gegen staatliche Bevormundung, wie er das nennt. Es wird also spannend, ob es da eventuell neue Schwerpunkte geben wird in der Partei. Schwerpunkte weg von der Marktliberalität und der Schuldenbremse, wo die FDP sich ja in den vergangenen Jahren sehr stark darauf fokussiert hat.
0: Informationen und Einschätzungen von Lisi Kaufmann in Berlin vor dem FDP-Parteitag am Wochenende. Wolfgang Kubicki will sich dort zum neuen Chef wählen lassen. Gerade erst haben die Außenminister der EU auf Zypern darüber beraten, ob die EU einen Sondergesandten als Vermittler zwischen Russland und der Ukraine bestimmen soll. Doch Verhandlungen sind derzeit kaum vorstellbar, nachdem Russland die ukrainische Hauptstadt Kiew massiv attackiert und mit weiteren Angriffen gedroht hat. Vergangene Nacht nun ist möglicherweise eine russische Drohne auf EU-Gebiet eingeschlagen, in einem Wohnhaus in Rumänien. Dessen Präsident dann hat den Nationalen Verteidigungsrat einberufen und will nun so wörtlich angemessene Maßnahmen gegen Russland prüfen lassen. Rumänien ist auch Mitglied der NATO. Entsprechend deutlich fallen die Reaktionen in Brüssel aus. Von dort Katrin Schmidt.
6: Generalsekretär Rutte stehe jetzt in engem Kontakt mit den rumänischen Behörden, heißt es aus dem NATO-Hauptquartier in Brüssel. Und weiter, man verurteile Russlands Rücksichtslosigkeit. Die NATO werde ihre Verteidigung gegen alle Bedrohungen weiter stärken, auch gegen Drohnen. Ob es sich wirklich um eine russische Drohne gehandelt hat, ist jedoch nicht bestätigt. Allerdings waren in den vergangenen Jahren immer wieder Trümmerteile russischer Drohnen im ukrainisch-rumänischen Grenzraum aufgetaucht. EU-Kommissionspräsidentin von der Leyen spricht daher davon, dass Russland bei seinem seit mehr als 4 Jahren andauernden Angriffskrieg eine weitere Grenze überschritten habe. Die EU stehe uneingeschränkt solidarisch an der Seite Rumäniens und seiner Bevölkerung und werde, so von der Leyen, ihre Sicherheits- und Abschreckungsmaßnahmen weiter verstärken, insbesondere an der Ostflanke. Laut dem rumänischen Katastrophenschutz war die Drohne mit einer Sprengladung ausgerüstet. Der durch die Explosion ausgelöste Brand im 10. Stock eines Wohnblocks sei inzwischen gelöscht worden. 2 Menschen wurden verletzt, etwa 70 Menschen mussten in Sicherheit gebracht werden.
0: Und im russischen Angriffskrieg gegen die Ukraine ist dieser Tage oft von einer Wende die Rede. Die ukrainischen Streitkräfte melden militärische Erfolge, gerade was Drohnenangriffe anbelangt, auf Ziele tief in Russland. Dabei ist es schwer zu beurteilen, wie groß die Schäden sind, die damit dem Aggressor Russland zugefügt werden und was das für den Kriegsverlauf bedeutet. Ist ein Waffenstillstand in Sicht? Der österreichische Militäranalyst Franz-Stefan Gadi ist da skeptisch. Gegenüber dem NDR hat er seine Sicht auf das Kriegsgeschehen dargelegt. Peter Hornung berichtet.
7: Kriegswende, dieses Wort ist gerade in aller Munde. Doch sehen wir in der Ukraine gerade wirklich eine Veränderung, die womöglich zu einem Ende des mehr als 4 Jahre dauernden Krieges führt? So schnell wird das wohl nicht gehen, sagt Franz-Stefan Gadi, Politikberater und Militäranalyst.
8: Ich glaube, den großen Fehler, den wir in der Vergangenheit oft gemacht haben, ist von einer kurzen Phase im Krieg versuchen abzuleiten, wie die Zukunft des Krieges sich entwickeln wird. Also wir sind in einer Phase, die gerade die Ukraine favorisiert, aber es ist zu früh zu sagen, dass es hier quasi eine Trendwende gibt, beziehungsweise dass das natürlich diese Erfolge an der Front eben auch in strategische Konsequenzen umgemünzt werden.
7: Der ukrainischen Armee gelingt es zunehmend, mit Langstreckendrohnen russische Treibstoffdepots und Raffinerien zu treffen, Lastwagen und Züge. Das sind Meldungen der vergangenen Tage und Wochen. Das russische Militär sei tatsächlich unter Druck, sagt Gadi.
8: Die russischen Probleme sind systematischer, die Verluste sind teilweise größer, es gibt nicht mehr genügend Ersatzmannschaften, die Qualität der russischen Truppe hat abgenommen. Russland hat eben die Überlegenheit in der Drohnenkriegsführung eingebüßt. Das ist alles gut. Was wir sehen, ist eben auch aber, und das ist das große Aber, eine Verlagerung der russischen militärischen Kampagne immer mehr eben auf Schläge in die Tiefe.
7: Damit werde auch die kritische Infrastruktur in der Ukraine immer mehr in Mitleidenschaft gezogen.
8: Die Angriffe mit Drohnen und Raketen, Marschflugkörpern gewinnen an Stärke. Und hier ist wirklich die Gefahr, dass die ukrainische Luftverteidigung übersättigt wird, früher oder später.
7: Überlastet in einer Situation, in der die Ukraine um Nachschub gerade bei Abwehrsystemen bangen muss. Zum Beispiel bei Patriot-Abfangraketen, die die USA im Konflikt mit dem Iran brauchen. Die Zeichen stünden nicht auf ein rasches Ende des Krieges, so Gadi.
8: Also ich glaube, dass dieser Krieg noch länger dauern wird. Aber dass beide Seiten früher oder später diesen Krieg nicht in diesem Tempo weiterführen können. Ob das bis zum Ende des Jahres noch so weitergeht in diesem Tempo, ist schwierig zu sagen.
7: Ein Waffenstillstand, glaubt der Militäranalyst, hänge auch von anderen Faktoren ab.
8: Ich glaube, dass der Iran-USA-Israel-Krieg die Zeit leiste, wann dieser Krieg in der Ukraine beendet werden wird oder beziehungsweise dem Zeitpunkt, wo es einen Waffenstillstand geben wird, nach hinten verschoben hat.
7: Dass der noch in diesem Jahr zustande kommen wird, hält Franz-Stefan Gadi eher für unwahrscheinlich.
0: Ist in der Ukraine eine Kriegswende in Sicht? Der österreichische Militäranalyst Franz-Stefan Gadi ist nicht überzeugt. Erfahrene Italien-Urlauber können das wohl bestätigen. Das Urlaubsgefühl kommt dann, wenn die Leitplanken der Autobahnen rostbraun gefärbt sind und die Luft mediterran wird. Doch das wird morgen für Autofahrer länger dauern als üblich. Der Grund: eine Demonstration und deshalb die Brennersperrung. Und das mitten in den Pfingstferien. Die Einzelheiten hat Ines Schneider.
9: Zwischen 11 und 19 Uhr geht nichts mehr zwischen der Mautstelle Schönberg und dem Brenner. Und auch die parallel verlaufenden Ausweichstrecken, also die alte Brennerstraße und die Elbögener Straße, sind in beiden Richtungen dicht. Hintergrund ist eine vom Bürgermeister der Gemeinde Gries angemeldete Demonstration. Denn die Geduld der Anwohner entlang des Brennerkorridors ist wegen der überaus hohen Verkehrsbelastung am Ende. Pro Jahr rollen rund 14 Millionen Fahrzeuge über den Brenner. Am Samstag werden rund 32.000 Fahrzeuge betroffen sein, die fast den ganzen Tag nicht über den wichtigen Alpenpass fahren können. Ein Verkehrschaos scheint vorprogrammiert. Umfahrungen sind nur großräumig möglich. Die Routen zum Beispiel über die A10, die Tauernautobahn, den Reschenpass, das Timmelsjoch oder die Felbertauernstraße sind nicht dafür geeignet, so viel zusätzlichen Verkehr aufzunehmen. Und Umleitungen über die Schweiz, also den San Bernardino und den Gotthard, kosten enorm viel Zeit. Auch auf Schleichwege sollte man unbedingt verzichten. In Tirol gelten Abfahrtsperren entlang der Inntalautobahn. Und auch das Bundesland Salzburg hat auf die Demo reagiert und für den 30. Mai Abfahrtsperren entlang der Tauernautobahn, der A10, verhängt. Das heißt, erlaubt ist nur Ziel- und Quellverkehr. Die Polizei kontrolliert die Fahrverbote und verlangt einen glaubhaften Nachweis von Start- oder Zielort. Um während der Sperrung des Brennerkorridors die Versorgung der Bevölkerung sicherzustellen, haben Behörden und Einsatzorganisationen ein eigenes Sicherheitskonzept erarbeitet. Rettungsfahrzeuge können die für den Verkehr gesperrte A13, die Brennerautobahn, nutzen. Im Bereich der Veranstaltung gibt es einen eigenen Korridor für Einsatzfahrzeuge. Das Rote Kreuz verstärkt seine Präsenz im Wipptal mit zusätzlichen Rettungswagen und einer Motorradstaffel. Eine eigene lokale Einsatzleitung koordiniert die Maßnahmen. Auch Polizei, Feuerwehren und die ASFINAG mit mehr als 50 Mitarbeitenden sind am Samstag verstärkt im Einsatz.

Die anhaltende Trockenheit macht sich in vielen bayerischen Seen bemerkbar. Auch im Bodensee herrscht Niedrigwasser. Und was das bedeutet, das ist gleich Thema in BR24 Bayern in gut zwei Minuten.

0: Und jetzt ist es gleich 12.15 Uhr.
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0: Die Nachrichten mit Gudrun Skopin.
2: Das Mautdebakel hat Konsequenzen für Scheuer. Der frühere Verkehrsminister soll sich vor Gericht verantworten. Das Landgericht Berlin hat die Anklage zugelassen. Es geht um den Vorwurf der Falschaussage vor dem Untersuchungsausschuss des Bundestags. Scheuer weist den Vorwurf zurück. Der Europäische Gerichtshof hatte die Mautpläne gestoppt. Der Bund musste 243 Millionen Euro Schadenersatz an die vorgesehenen Betreiber zahlen. Bundesagentur sieht keine Trendwende auf dem Arbeitsmarkt. Zwar ist die Zahl der Arbeitslosen im Mai unter die 3-Millionen-Marke gesunken, die Frühjahrsbelebung sei aber in diesem Jahr nicht wirklich in Fahrt gekommen, so BA-Chefin Nahles. Sie verwies auf den Verlust von tausenden Arbeitsplätzen in der Industrie jeden Monat. Dass sich die Lage so entwickle, mache sie wirklich nachdenklich. Rumänien wirft Russland unverantwortliche Eskalation vor. Präsident Dan spricht vom schwersten Vorfall in seinem Land seit Beginn des Ukraine-Kriegs. In der Nacht war eine russische Drohne in ein Wohnhaus in der rumänischen Stadt Galaz eingeschlagen. Zwei Menschen wurden verletzt. NATO-Generalsekretär Rutte sprach dem Mitgliedsland die uneingeschränkte Solidarität des Bündnisses aus. Caritas warnt vor Gefahren durch Sportwetten. Es brauche strengere Jugendschutz- und Alterskontrollen für Sportwetten und ein umfassendes Werbeverbot. Das fordern der Deutsche Caritasverband und die Caritas Suchthilfe im Vorfeld der Fußball-WM. Besonders jungen Menschen drohe schnell ein problematisches Suchtverhalten. Auf Social-Media-Plattformen werde Sportwettenwerbung gezielt an junge Menschen ausgespielt. Die Suche nach dem Jugendwort des Jahres läuft. Alle 11- bis 20-Jährigen können ab sofort abstimmen. Der Verlag Pons Langenscheid ruft dazu auf, Vorschläge einzureichen. Das Ergebnis wird im Oktober bekannt gegeben. Das Wetter in Bayern, viel Sonnenschein, Höchstwerte 26 bis 32 Grad.
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3: Mit Andreas Neukamm. Statt Schwimmen im Bodensee heißt es aktuell Spazieren gehen im Bodensee, denn so wenig Wasser gibt es in Deutschlands größtem See zurzeit. Auch an vielen anderen Seen in Bayern herrscht Niedrigwasser. Die Folge: Schiffe können nicht fahren, der Bootsverleih ausgerechnet in den Pfingstferien lahmt und die Vogelwelt leidet. Über das komplette Ausmaß Katrin Bullmann.
4: So früh, so trocken und heiß, das hat es seit fast 20 Jahren nicht mehr gegeben, teilt das Landesamt für Umwelt, kurz LFU, mit. Normalerweise steigen zu dieser Jahreszeit die Pegel durch Regen und schmelzenden Schnee, aber beides gab es in den vergangenen Monaten zu wenig. Das gesamte Frühjahr ist viel zu trocken. Laut LFU melden besonders Seen in Südbayern Niedrigwasser. Stark betroffen sind Chiemsee, Simssee und Starnberger See, aber auch im Ammersee, Staffelsee, Tegernsee, Schliersee und Waginger See sind die Pegel niedrig. Auch Nordbayern leidet unter Niedrigwasser. So fließt sehr wenig Wasser in den Zuflüssen der Eger im Fichtelgebirge, der Regnitz, Aisch und Pegnitz. Die Folge: Ausflugsschiffe können manche Stege nicht mehr anfahren, Boote und Schilfgürtel liegen im Trockenen. Experten wie vom Landesbund für Vogel- und Naturschutz, kurz LBV, machen sich bereits Sorgen um die Wasservögel und ihre Brutplätze. Bootsverleiher an Bayerns Seen klagen, das Niedrigwasser sei existenzgefährdend, weil sie nicht mehr rausfahren können. Eine Entspannung ist nicht in Sicht. Helfen kann nur lang anhaltender Regen. Ab Sonntag sind aber nur kurze, kräftige Schauer angekündigt.
3: Der Arbeitsmarkt im Freistaat kommt nicht in Schwung. Die Bundesagentur für Arbeit hat heute Vormittag ihre Zahlen für Mai vorgelegt. Die zeigen zwar, im Vergleich zu April haben wieder mehr Leute in Bayern einen Job, weil in Richtung Sommer am Bau oder in der Gastronomie wieder mehr eingestellt werden. 4% sind aber immer noch arbeitslos. 4% im Schnitt, denn in Hof in Oberfranken und jetzt auch in Aschaffenburg in Unterfranken liegt die Quote nicht bei 4, sondern bei 7,6%, der Negativrekord in Bayern. Woran das in Aschaffenburg liegt, versucht der Chef der Bayerischen Arbeitsagenturen Markus Schmitz zu erklären.
5: Und da merkt man eben auch, dass wir deutliche Schwäche auch haben im verarbeitenden Gewerbe, im Bereich Automobilzulieferindustrie. Wir haben eine Abhängigkeit vom Arbeitsmarkt in Hessen, der auch schwächelt. Und das führt im Moment eben dazu, dass wir in Aschaffenburg eine eher schlechte Entwicklung haben und dass wir da sehr, sehr konzentriert daran arbeiten müssen, eben die Menschen zu qualifizieren, fit zu machen auch. Und wir müssen eben auch an der Einstellungsbereitschaft weiterarbeiten, der Arbeitgeberinnen und Arbeitgeber, die aber nicht so schlecht ausfällt wie in ganz Bayern, das muss man auch sagen.
3: Wer arbeitslos sei, habe es in der momentanen wirtschaftlichen Lage schwer, wieder in Arbeit zu kommen, so Markus Schmitz. 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Wir zeigen, warum dieses System für manche die Rettung ist, für andere aber eher wie ein schöner Wartesaal wirkt.
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6: Die spanischen Sozialisten kommen nicht aus den Schlagzeilen. Bis Mitternacht dauerte vorgestern eine Durchsuchung der Parteizentrale der in Spanien regierenden Sozialisten. Die Polizei sucht nach Hinweisen darauf, dass die Partei Ermittler persönlich unter Druck gesetzt haben könnte oder das zumindest geplant haben. Zu einem mittleren politischen Erdbeben haben in Spanien aber vor allem Ermittlungen gegen den ehemaligen spanischen Regierungschef José Luis Rodríguez Zapatero geführt. Ihm wird Vorteilsnahme und Begünstigung bei der Zahlung von Corona-Hilfen an eine spanische Fluglinie vorgeworfen. Obwohl es sich um laufende Ermittlungen handelt, ist der Flurschaden bereits enorm. Hans-Günther Kellner über die Ermittlungen und über ihre Wirkung.
7: Die Tinte der Meldungen von einer polizeilichen Durchsuchung bei der regierenden Sozialistischen Arbeiterpartei Spaniens war noch nicht trocken. Da improvisierte der Präsident der konservativen Volkspartei, Alberto Núñez Feijóo, in den Fluren des Parlaments schon eine Pressekonferenz und fasste die juristischen Probleme der Sozialisten zusammen. Wie viel Hausdurchsuchungen soll es denn noch geben? Wie viel Bestechungsgelder, wie viel Tüten voller Bargeld, wie viel Schmuck, wie viel juristische Untersuchungen? Die Situation ist desaströs. Der jüngste Vorwurf gegen Vertreter der regierenden Sozialisten: hochrangige Parteifunktionäre hätten versucht, Ermittler mit kompromittierenden Informationen, teilweise aus ihrem Privatleben, in der Öffentlichkeit unter Druck zu setzen und so von Untersuchungen gegen die Regierungspartei abzuhalten. Das Verfahren ist bereits ein Jahr alt. Bislang ging es dabei um ein bis dahin kaum bekanntes ehemaliges Parteimitglied. Doch nun vermuten die Ermittler, dass die Partei dafür bezahlt hat, erklärt Manuel Cancio Meliá, Lehrstuhlinhaber für Strafrecht an der Autonomen Universität von Madrid.
8: Und hier scheint es so, dass offensichtlich diese Geldflüsse dann doch dokumentiert sind. Anders ist es nicht zu verstehen, dass der Untersuchungsrichter dahin geht, um, sagen wir, die dokumentarischen Beweise sicherzustellen bei der Sozialistischen Partei.
7: Während in diesem Fall die spanischen Medien nur über das berichten können, was von Seiten der Ermittlungsbehörden durchsickert, ist in einem anderen Fall ein erster Zwischenbericht des Untersuchungsrichters bekannt. Dabei wird dem ehemaligen sozialistischen Ministerpräsidenten José Luis Rodríguez Zapatero vorgeworfen, 2021 Einfluss auf Entscheidungsträger genommen zu haben, damit die spanische Fluglinie Plus Ultra 53 Millionen Euro aus dem staatlichen Corona-Rettungsfonds erhält. Cancio Meliá dazu
9: hat von Anfang an gesagt, ich habe einfach nur allgemeine Berichte, Gutachten geschrieben. Da hat er sich auf eine Linie zurückgezogen, bei der man sagen muss, er hat anerkannt, dass es um die 700.000 Euro geht. Die Ermittler gehen von bis zu 2 Millionen Euro aus. Diese Honorare nur für abstrakte Gutachten, Untersuchungen, das ist nicht sehr glaubhaft. Und vor allem follow the money. Woher, warum dieses ganze Geld?
7: Die Sozialisten glauben, Opfer einer Kampagne von rechten Kräften bei Polizei und Justiz

0: Legislaturperiode 2027 weiterregieren zu wollen.
1: Hans-Günther Kellner war das mit einem Hintergrund zu den Ermittlungen der spanischen Justiz gegen die sozialistische Regierungspartei.
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1: In diesen Pfingstferien ist das Theater Hof Treffpunkt junger Theaterbegeisterter aus Deutschland und Tschechien. Gemeinsam mit dem Deutsch Theaternetzwerk Böhmen Bayern veranstaltet das Theater Hof ein deutsch-tschechisches Festival, das Jugendlichen und jungen Erwachsenen ab 14 Jahren die Chance bietet, selbst aktiv zu werden, sich auf der Bühne auszuprobieren und aus dem Schauspiel neue Perspektiven für das eigene Leben zu ziehen. Und diese Möglichkeit kommt auch gut an, weiß Anne-Rose Zuber.
3: 17 theaterbegeisterte junge Leute stehen im Kreis, machen gemeinsam Atemübungen. Das ist Teil eines besonderen Workshops, organisiert vom grenzüberschreitenden Theaternetzwerk Bayern-Böhmen.
4: Unsere Organisation heißt Tschoitsch, also wie Tschechisch und Deutsch zusammen,
3: erklärt Matthias Straub. Der Theaterschaffende ist Geschäftsführer des Netzwerks auf deutscher Seite. Schon seit über 20 Jahren bringt Tschoitsch Jugendliche dies und jenseits der Grenze zusammen.
4: Wir haben jedes Jahr neue Themen, die entscheiden wir immer auf der Tschoitsch-Lanska-Konferenz. Da treffen sich die Jugendlichen, die auf Projekten mit dabei waren und auch sonstige Leute, die irgendwie Interesse haben.
3: So geht es im August in Regensburg zum Beispiel um Gleichberechtigung und diese Woche in Hof um Grenzen, wie sie trennen, aber auch überwunden werden können, sei es politisch oder emotional im Klassenzimmer. Die 16-jährige Paula aus dem Landkreis Mühldorf am Inn ist zum ersten Mal dabei und reiste durchaus mit gemischten Gefühlen an.
5: Das habe ich mich am Anfang auch wirklich gefragt, wie das überhaupt funktionieren soll. Wir sind aus ganz unterschiedlichen Situationen, wir kennen uns überhaupt nicht und so weiter. Aber ich finde, die Leitung, also Susanna und Matthias, sie machen das extrem gut. Wir lernen uns auf der einen Seite durch Spiele, die wir machen, besser kennen. Gleichzeitig ist es dann oft schon so eine Hinführung zu Themen.
3: Auch Agnes aus Asch ist begeistert.
6: Ich liebe Theater und Deutsch und ich finde das super, kann mehr lernen. Es macht viel Spaß.
3: 8 Tage lang machen sie alles gemeinsam, proben, essen, übernachten und alles läuft zweisprachig. Gerade werfen sich die jungen Leute Bälle zu und kleine deutsche und tschechische Begriffe.
7: Hallo. Guten Appetit. Dosadu nach hinten.
3: Der Crashkurs hilft, ein erstes Gefühl für die Sprache des Nachbarlands zu bekommen. Doch um das Theaterstück rund um das schwere Thema Grenzen innerhalb kurzer Zeit gemeinsam auf die Bühne zu bekommen, gibt es einen pragmatischen Weg, erklärt die 17-jährige Luzi aus Prag.
8: Sie wissen, dass wir nicht gut Deutsch sprechen und sie sprechen gar kein Tschechisch, also reden wir Englisch.
3: Für die inhaltliche Auseinandersetzung hat Deutsch-Theaterpädagogin Susanna Smedatschkova 2-sprachige Videocalls mit Menschen mit ganz unterschiedlichen Grenzerfahrungen organisiert. Zum Beispiel einem Arzt, der in den 80er Jahren nach Konflikten mit dem kommunistischen Regime aus Tschechien geflohen ist.
9: Wir haben Sprüche gesammelt, die besonders auf uns gewirkt haben, wo so eine Resonanz entstanden ist. Und diese benutzen wir als Textvorlagen zu Improvisationen, so eine Collage.
3: Ein Tisch, 2 Stühle. Schon wird auf der Bühne klar, dass eine junge Frau eine Arbeitserlaubnis beantragt in einem anderen Land. Der Beamte, gespielt von Luzi, spricht wenig, rollt mit den Augen. Und so versteht das Publikum sofort. Die deutsch-tschechische Gruppe sei ideal für dieses Thema, sagt Paula.
5: Gerade in so einer Gruppe, wo es ja diese Barriere der Sprache gibt, die Kommunikation auch manchmal schwierig ist und da eine Grenze durchgeht, ist es nochmal interessanter, weil man eben dann auch innerhalb der Gruppe so ein bisschen die Grenze überwindet.
3: Zu erleben am Samstag um 19 Uhr am Theaterhof. Der besondere Reiz des bayerisch-böhmischen Theaterprojekts wirke aber über den Schlussapplaus hinaus. Da sind sich Amelie aus Oberbayern und Linda aus Prag einig.
10: Ich finde, dass es auf alle Fälle eine Bereicherung ist, dass man vielleicht auch mal alleine in ein anderes Land reisen kann.
11: I feel like we are a big family now and I don't want to go home.
1: Ein deutsch-tschechisches Theaterprojekt bietet neue Perspektiven für junge Menschen. Das war ein Beitrag von Anne-Rose Zuber.
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1: A6 Heilbronn Richtung Nürnberg zwischen Greilsheim und Schnelldorf ist nach einem Unfall im Baustellenbereich die linke Spur blockiert. A6 Heilbronn Richtung Nürnberg zwischen Feuchtwangen Nord und Ansbach. 9 Kilometer stockend und Stau an einer Baustelle.

0: Stelle. A7 Füssen Richtung Ulm zwischen Altenstadt und dem Dreieck Hittistetten stockend. Die A7 Fulda Richtung Würzburg ist zwischen Kramschatzerwald und Würzburg-Estenfeld wegen eines defekten LKW blockiert. A9 München Richtung Nürnberg zwischen Manching und Denkendorf stockt der Verkehr. A93 Rosenheim Richtung Kiefersfelden zwischen dem Dreieck Inntal und dem Grenzübergang Kiefersfelden. Stau und stockender Verkehr für LKW wegen der Blockabfertigung an der österreichischen Grenze. Und B307 Vorderes Richtung Gmund zwischen Tegernsee und Gmund Stau. Das Wetter in Bayern heute viel Sonne, in Teilen Frankens später erste lockere Wolkenfelder, Höchstwerte bis 32 Grad, in der Nacht Abkühlung auf 17 bis 7. Und die weiteren Aussichten morgen teils sonnig, teils bewölkt, später dann örtlich kräftige Schauer und Gewitter, die Höchstwerte bis 31, am Sonntag bis 29 Grad.
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0: 12.30 Uhr.
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0: Ex-Verkehrsminister Scheuer muss vor Gericht. Es geht um eine mutmaßliche Falschaussage nach dem Debakel um die Pkw-Maut. Die Zahl der Arbeitslosen ist unter 3 Millionen gesunken. Von einer Trendwende will die Bundesagentur in Nürnberg aber noch nicht sprechen. Nach dem Einschlag einer möglicherweise russischen Drohne hat die NATO Rumänien Unterstützung zugesagt und Rumänien wirft Russland unverantwortliche Eskalation vor. Vor der Brenner-Blockade am Wochenende, welche Strecken sollten Autofahrer meiden? Dazu gleich Tipps aus unserer Verkehrsredaktion. Am Mikrofon ist Jörg Brandscheid. Der frühere Bundesverkehrsminister Andreas Scheuer von der CSU soll sich wegen des Vorwurfs einer Falschaussage im Zusammenhang mit der gescheiterten Pkw-Maut vor Gericht verantworten. Das Landgericht Berlin hat eine entsprechende Anklage zugelassen. Das hat eine Gerichtssprecherin mitgeteilt. Aus Berlin dazu Felix Tenbaum.
3: Die Staatsanwaltschaft wirft Andreas Scheuer von der CSU vor, vor dem Bundestagsuntersuchungsausschuss zur Pkw-Maut absichtlich die Unwahrheit gesagt zu haben. Ganz konkret geht es unter anderem um Scheuers Antworten auf Fragen in Zusammenhang mit einem Treffen mit den Mautbetreibern. Dabei sollen sie Scheuer angeboten haben, die Mautverträge erst nach der Entscheidung des Europäischen Gerichtshofes über die Rechtmäßigkeit der Pkw-Maut zu unterschreiben. Der frühere Verkehrsminister hatte gesagt, er könne sich nicht daran erinnern und genau daran zweifelt die Staatsanwaltschaft. Scheuer weist den Vorwurf über seinen Anwalt zurück. Angeklagt ist auch der damalige Staatssekretär Gerhard Schulz. Wann ein Prozess vor dem Berliner Landgericht beginnen könnte, ist noch offen. Die Pkw-Maut galt als Prestigeobjekt der CSU. Der Europäische Gerichtshof hatte im Jahr 2019 das entsprechende Gesetz als rechtswidrig gekippt. Die Verträge mit den Betreibern hatte Scheuer da schon unterschrieben. Der Bund musste deshalb mehr als 240 Millionen Euro Entschädigung an sie zahlen. Mit den Vorgängen rund um die Mautvergabe hatte sich auf politischer Ebene ein parlamentarischer Untersuchungsausschuss befasst. Jetzt hat das Ganze für Andreas Scheuer auch ein juristisches Nachspiel.
0: Zum ersten Mal seit vergangenem Dezember ist die Zahl der Arbeitslosen unter die 3-Millionen-Marke gesunken. Das hat die Bundesagentur für Arbeit in Nürnberg heute Vormittag bekannt gegeben. BA-Chefin Nahles erklärte, die Arbeitslosigkeit im Mai habe spürbar abgenommen. Das sei ja mal gut. Aber sie räumte auch ein, die Frühjahrsbelebung sei in diesem Jahr nicht wirklich in Fahrt gekommen. Aus Nürnberg, Birgit Habrath zu den neuen Daten vom Arbeitsmarkt.
4: Weniger Arbeitslose im Mai, das ist nicht unüblich für diesen Monat und hat auch damit zu tun, dass der April sehr schwach ausfiel. Ein Nachholeffekt also. 2.950.000 Arbeitslose verzeichnet die Statistik der Bundesagentur für den Mai, also die magische Grenze von 3 Millionen im Winter wird wieder unterschritten. Im Vergleich zum April sank die Zahl um 58.000 im Vergleich zum Vorjahresmonat, aber sind es 31.000 Arbeitslose mehr. Das ist keine Trendwende, so das Fazit der Nürnberger Behörde. Das gilt auch für die Unterbeschäftigung, die Joblose erfasst, die gerade wegen Krankheit oder Weiterbildung nicht dem Markt zur Verfügung stehen, die ehrlichere Statistik, wie Experten es sehen. Die Arbeitslosenquote sinkt leicht auf 6,3%. Die Firmen halten sich immer noch zurück, wenn Stellen besetzt werden müssen. Vor allem in der Industrie werden weiter Stellen sogar abgebaut. Die nach unten korrigierte Wachstumsprognose der Regierung macht den Agenturen da wenig Hoffnung. Die Nachfrage nach neuen Kräften steigt nicht wirklich und es gibt laut heute vorgelegter Studie weniger Engpassberufe, also Jobs, wo Firmen händeringend nach Kräften suchen. Hier sind es in erster Linie Menschen aus Drittstaaten, die die Lücke füllen.
0: In Rumänien ist nahe der ukrainischen Grenze eine Drohne in ein Wohnhaus eingeschlagen. Das NATO-Land macht Russland für den Vorfall verantwortlich. Der Generalsekretär des Verteidigungsbündnisses, Mark Rutte, sicherte Rumänien Unterstützung zu. Seit Beginn des Krieges hat die rumänische Armee 28 russische Drohnen registriert, die in den nationalen Luftraum eingedrungen sind. David Freches berichtet.
5: Rumäniens Präsident wird deutlich. Das ist der schwerste Vorfall, seitdem Russland die Ukraine angegriffen hat und eine unverantwortliche Eskalation. So lässt sich Präsident Nico Jordan in einer Pressemitteilung zitieren. In Galaz ist am frühen Freitagmorgen eine russische Drohne in ein Hochhaus eingeschlagen und hat dort einen Brand ausgelöst. Zwei Menschen sind dabei leicht verletzt worden. Präsident Nico Jordan sagte, seine Gedanken seien bei den zwei Verletzten und den Bewohnern, die diese Nacht Schreckliches hätten durchmachen müssen. Rumänien ist ein NATO-Staat. Die Stadt Galaz liegt etwas mehr als 20 Kilometer von der Grenze zur Ukraine entfernt. Von der Regierung in Bukarest heißt es, dass Russland in der Nacht ukrainische Ziele mit Drohnen in Grenznähe angegriffen habe. Eine davon sei in den rumänischen Luftraum eingedrungen und über dem Hochhaus in Galaz abgestürzt. Noch in der Nacht seien deswegen rumänische Kampfflugzeuge und Hubschrauber aufgestiegen. Die Lage sei inzwischen aber unter Kontrolle. Die rumänische Regierung hat NATO-Generalsekretär Mark Rutte über den Vorfall informiert. Der sicherte Rumänien Solidarität zu und sagte, die NATO werde ihr Territorium verteidigen.
0: Der Rückhalt des türkischen Präsidenten Erdogan in der Bevölkerung bröckelt, besonders in den größeren Städten. Die Situation der Menschen gerade in den Städten sorgt für Unmut und Kritik. Die Wirtschaft steckt seit Jahren in der Krise. Wer sich gegen das Regime Erdogan auflehnt, der bekommt Probleme und das fällt auch in Deutschland auf. Außenpolitiker aus dem Bundestag drängen darauf, autoritäre Entwicklungen in der Türkei klarer zu benennen. Die linken Abgeordnete Cansu Özdemir kritisiert, die Bundesregierung reagiere viel zu zurückhaltend auf die massiven Angriffe auf die Opposition in der Türkei. Gegenüber dem ARD-Hauptstadtstudio äußerten Vertreter anderer Bundestagsfraktionen ähnliche Kritik. Markus Sambale fasst sie zusammen.
6: Mit großer Sorge schaut die Berliner Politik in die Türkei, denn die größte türkische Oppositionspartei CHP steht massiv unter Druck. Ein Gericht setzte den Parteichef ab, die türkische Polizei stürmte die Parteizentrale. Das Auswärtige Amt hier in Berlin nannte die Vorgänge irritierend. Die Bundesregierung setze aber weiter darauf, die Partnerschaft zwischen der Türkei und der EU auszubauen. Außenpolitiker verschiedener Bundestagsparteien fordern einen schärferen Ton gegenüber der türkischen Führung. Cansu Özdemir von der Linken sagte dem ARD-Hauptstadtstudio, gerade Deutschland müsse die demokratischen Kräfte in der Türkei klarer unterstützen. Ähnlich äußerte sich die Grünen-Abgeordnete Deborah Düring. Die Bundesregierung dürfe gegenüber der Regierung Erdogan nicht schweigen. Der AfD-Außenpolitiker Markus Frohnmeier verlangte, die EU-Beitrittsverhandlungen mit der Türkei vollständig zu beenden. Der Vorsitzende der deutsch-türkischen Parlamentariergruppe, der SPD-Abgeordnete Serdar Yüksel, betonte, es gehe nicht um rein innere Angelegenheiten der Türkei. Demokratische Standards und rechtsstaatliche Prinzipien seien universell.
0: Tausende reisen jedes Jahr über den Brenner in den Süden. Geschätzt 14 Millionen Fahrzeuge sind dort jährlich unterwegs. Morgen wird die Strecke für fast den ganzen Tag komplett dicht sein. Grund ist eine Demonstration. Die Bewohner der Gemeinden entlang der Brennertrasse wollen damit gegen die Belastung durch die Transitstrecke protestieren. Was sich jetzt alle fragen, wo lang stattdessen? Ines Schneider aus der BR-Verkehrsredaktion kennt die Alternativen und sie weiß, welche Strecken sie besser meiden sollten.
7: Zwischen 11 und 19 Uhr steht der Verkehr still. Nicht nur auf der Autobahn, auch die parallel verlaufende alte Brennerstraße und die Elbögener Landstraße sind dann gesperrt. Es bleibt nur, Reisen zu verschieben oder weiträumig auszuweichen. Das Land Tirol wird entsprechende Umfahrungen über die Schweiz, also den Gotthard- oder San Bernardino-Pass, in die Navigationsgeräte einspeisen lassen. Andere Alternativen, wie die sowieso schon stark befahrene und staulastige Tauernautobahn, der Reschenpass, das Timmelsjoch oder die Felbertauernstraße, die sind eigentlich nicht geeignet, um so viel zusätzlichen Reiseverkehr aufzunehmen.
0: Es ist eines der größten Ermittlungsverfahren gegen Drogenkriminelle seit Jahren. Vor Gericht stehen 39 Beschuldigte, überwiegend aus dem Raum Köln-Bonn, die mindestens eine Tonne Kokain sowie 4 Tonnen Marihuana und Amphetamine geschmuggelt und verkauft haben sollen. Das Ungewöhnliche an dem Fall, die Tatverdächtigen sind überwiegend jung, deutscher Herkunft und viele davon aus sogenanntem guten Hause. Jochen Hilgers war beim Prozessauftakt gegen die 6 mutmaßlichen Haupttäter dabei.
8: Offenes Hemd und Sakko, strahlendes Lächeln, so präsentieren sich 2 der 6 Angeklagten im Gerichtssaal, als habe ihnen die 14-monatige Untersuchungshaft nicht das Geringste ausgemacht. Wie haftgewohnte Schwerkriminelle sehen sie aber nicht aus. 13 Anwälte und ihre 6 Mandanten füllen die linke Seite des Gerichtssaals. Hinter den Kulissen des ersten Prozesstages in Düsseldorf stehen die Zeichen auf Verständigung zwischen den Prozessbeteiligten. Um ein möglicherweise jahrelanges teures Verfahren abzukürzen, könnte es Geständnisse gegen mildere Strafen geben, die aber auch im Bereich von mindestens 10 Jahren liegen würden. Die 6 jetzt Beschuldigten sollen den Drogenring mit mindestens 40 Beteiligten geführt haben. 3 junge Beschuldigte gelten als die Köpfe, ein Dominikaner soll die Kontakte geknüpft haben, 2 weitere waren laut Ermittlungen für das Grobe zuständig. Sie sind auch die einzigen beiden in dem ungewöhnlichen Drogenring, die bereits Vorstrafen haben.
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9: mit Tobias Brunner. Wer aktuell sein Erspartes auf ein Tagesgeldkonto legen will, für den sehen die Optionen erst einmal recht gut aus. Bis zu 4% sind inzwischen wieder möglich, nachdem es zuletzt niedrigere Zinsen gegeben hatte. Doch bevor man sich für ein Tagesgeldkonto entscheidet, sollte man genau hinschauen und das Kleingedruckte lesen. Welche Punkte da entscheidend sind, weiß Felix Linke.
10: Der Inflationsschub, den der Iran-Krieg auslöste, hat auch die Sparzinsen beflügelt. An den Anleihemärkten sind die Renditen kräftig gestiegen. Alle erwarten nun auch von der EZB einen höheren Einlagenzins. Zu Beginn des Iran-Kriegs lag die Verzinsung beim Festgeld mit einer Laufzeit von 12 Monaten im März noch bei 1,5%. 3 Monate später, Ende Mai, waren es bereits 2,0%, wobei längere Laufzeiten nicht unbedingt mehr bringen und sich in Zeiten mit steigenden Zinsen auch nicht unbedingt lohnen. Für Zinshopper, die für 1% mehr die Bank wechseln wegen Aktionsangeboten, die es nur für Neukunden gibt, sind aktuell sogar 4% möglich. Das liegt an einem verschärften Wettbewerb unter den Banken, in den nun auch JP Morgan aus den USA eingetreten ist, die vorher bei uns nur Firmenkunden hatte. Viele Aktionsangebote, wie bei der JPM-Tochter, die in Deutschland schlicht Chase heißt, sind auf wenige Monate begrenzt. Danach bietet zum Beispiel die Norris Bank nur noch 0,75% auf dem Tagesgeldkonto und verlangt für das damit verbundene Girokonto auch Gebühren, die zu Lasten des Sparerfolgs gehen.
9: Zinsen, Geldpolitik der Zentralbanken, Inflation. Das alles hängt ja zusammen. Der Blick auf die Inflation zeigt dabei, dass sie sich in Bayern im Mai etwas abgeschwächt hat. Mit 2,6% lag sie 0,3% niedriger als im April, wie das Landesamt für Statistik nach vorläufigen Zahlen mitgeteilt hat. Verteuert haben sich im Jahresvergleich, wenig überraschend durch den Iran-Krieg, vor allem Heizöl und Sprit. Mit einem Plus von rund 8,5% allerdings eben auch nicht mehr so stark wie im April. Beim Sprit dürfte das vor allem auf den Tankrabatt zurückzuführen sein, der seit Anfang Mai gilt. Es sind Pfingstferien in Bayern und damit hat an den Flughäfen die Hauptsaison begonnen. Tag für Tag werden dort zehntausende Koffer und Taschen abgefertigt, beziehungsweise sie gehen auch mal verloren oder werden beschädigt. Lilly Janik hat deshalb ein paar Tipps gesammelt, wie Passagiere ihr Gepäck möglichst gut auf die Strapazen einer Flugreise vorbereiten können.
11: Andreas Gelse repariert in der Werkstatt des gemeinnützigen Netzwerks Rollentausch in Frankfurt bis zu 30 Koffer in der Woche. Er sagt, schon beim Packen entscheidet sich, wie gut der Koffer die Reise übersteht.
12: Der Griff zum Ausziehen, meistens geht er dadurch kaputt, dass beim Beladen des Koffers schwere Gegenstände auf diesen Griff drauflegt. Dann verbiegen diese Alu-Gestänge.
11: Und nicht überpacken, denn ein überfüllter Koffer setzt den Reißverschluss unter Dauerstress. Viele setzen besonders für die Rollen auf Schutz von außen und lassen ihr Gepäck am Flughafen in Plastikfolie einschweißen. Doch die ist schlecht für die Umwelt und hat auch andere Nachteile, sagt Carola Schäffler vom Bundesverband der Deutschen Luftverkehrswirtschaft.
13: Wenn der Zoll oder wer auch immer an den Kofferinhalt rankommen muss, dann muss natürlich diese Hülle zerstört werden und dann hat sie den Nutzen nicht mehr. Deshalb ist es sinnvoller, so ein Gepäckband zu benutzen. Das kann man öffnen und wieder verschließen.
11: Eine Alternative sind wiederverwendbare Schutzhüllen. Die machen den Koffer auch am Band leichter erkennbar. Auch bei Schlössern lohnt sich ein genauer Blick. Ein normales Vorhängeschloss wird vom Zoll einfach aufgebrochen. Sogenannte TSA-Schlösser lassen sich dagegen vom Sicherheitspersonal öffnen, ohne beschädigt zu werden.

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3: 12.45 Uhr.
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3: Die Nachrichten mit Gudrun Skopin.
5: Ex-Minister Scheuer muss vor Gericht. Das Landgericht Berlin hat eine Anklage gegen den früheren Bundesverkehrsminister zugelassen. Die Staatsanwaltschaft wirft Scheuer eine Falschaussage vor dem Pkw-Maut-Untersuchungsausschuss des Bundestages vor. Der CSU-Politiker bestreitet das. Einen Termin für den Prozess gibt es noch nicht. Bundesagentur für Arbeit sieht keine Trendwende. Die Zahl der Arbeitslosen in Deutschland ist im Mai wieder unter die 3-Millionen-Marke gesunken. 2,95 Millionen Menschen waren als arbeitslos gemeldet. Das waren 58.000 weniger als im April, aber 31.000 mehr als im Mai vor einem Jahr. BA-Chefin Nahles führt die weitgehend ausgebliebene Frühjahrsbelebung vor allem auf den Iran-Krieg zurück. Drohneneinschlag in Rumänien sorgt für heftige Kritik. Eine russische Drohne hatte in der Nacht ein Wohnhaus in Rumänien getroffen. Dabei sind nach offiziellen Angaben 2 Menschen verletzt worden. Die NATO-Verbündeten Rumäniens übten scharfe Kritik. Bundesaußenminister Wadefuhl erklärte, Russlands rücksichtsloses Verhalten gefährde weiterhin die kollektive Sicherheit. Geplante Brennersperre löst erste Staus aus. Vor der Totalsperre morgen am Brenner haben sich nach Angaben des ADACs erste Staus auf der Strecke gebildet. Morgen sind dann sowohl die Brennerautobahn als auch die Bundesstraße und Nebenstrecken wegen einer Demonstration vollständig gesperrt. Die Behörden rechnen mit erheblichen Verkehrsbehinderungen. Patientenschützer fordert Vorkehrungen gegen Hitze. Der Vorstand der Deutschen Stiftung Patientenschutz, Brüsch, mahnt mehr Schutz für Altenheime und Krankenhäuser an. Brüsch sagte der Rheinischen Post, noch immer seien medizinisch-pflegerische Einrichtungen nicht für den Klimawandel gewappnet und einfachste Schutzmaßnahmen meist nicht vorhanden. Das Wetter in Bayern, viel Sonnenschein bei maximal 32 Grad, in der Nacht in Franken örtlich Schauer und Gewitter.
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3: Migration, Meckerkultur oder Demokratie. Für viele Menschen sind das wichtige und strittige Themen. Aber was passiert, wenn 84 Menschen aus ganz Deutschland ein Wochenende lang miteinander über gesellschaftlichen Wandel und Gleichberechtigung diskutieren? Das wollte die bundesweite ARD-Dialogaktion Was Deutschland verbindet herausfinden. Und aus Bayern waren Anfang Mai 13 Menschen mit ganz unterschiedlichem Alter, Lebensläufen und Ansichten zur Studiodiskussion eingeladen. Monika Haas berichtet.
6: Miteinander sprechen statt übereinander. Das ist das Ziel der bundesweiten ARD-Dialogaktion, was Deutschland verbindet. 2 der insgesamt 13 Menschen aus Bayern, die im TV-Studio mitdiskutiert haben, hat BR24 jetzt getroffen. Einer von ihnen ist Stefan. Er leitet ein international erfolgreiches Maschinenbauunternehmen bei Kitzingen.
7: Mich hat das Format eigentlich ermutigt, weil die Menschen, die da waren, denen ging es ehrlich um Deutschland. Denen ging es darum, wie wir uns offen austauschen, wie wir auch letztendlich demokratisch Mehrheiten bilden wollen und unser Land auf keinen Fall nicht demokratisch regiert haben möchten.
6: Stefan kam über die Industrie- und Handelskammer zur ARD-Dialogaktion. Der Austausch mit Menschen aus anderen Bundesländern mit unterschiedlicher Herkunft, Ausbildung und Lebenserfahrung hat ihn beeindruckt. Auch Diane aus Dachau fühlt sich dadurch ermutigt, für ein besseres Miteinander zu kämpfen.
8: Ich fand am schönsten der Umgang miteinander, sehr respektvoll. Da waren keine großen Konflikten oder Streit. Und ich glaube, die Politiker können eine Scheibe abschneiden. So kann man mit anderen Menschen umgehen.
6: Die IT-Expertin kam vor 13 Jahren aus Südafrika nach Deutschland. An ihrem Arbeitsort München und bei ihrem Einsatz im Migrationsbeirat in Dachau erlebt sie regelmäßig Rassismus. Ihre persönlichen Schilderungen davon haben viele Diskussionsteilnehmer schockiert und nachdenklich gemacht. Deshalb hofft sie jetzt auf mehr Zivilcourage und echten Zusammenhalt. Den erlebte sie auch schon an ihrem ersten Wohnort in Bayern, einem Dorf im Chiemgau.
8: Die Menschen so herzlich und freundlich. Wirklich, ich habe diese Leute in mein Herz geschlossen, genau. Das war das Schönste, wo jeder Interesse hat und Sorge macht über den Nachbarn.
6: Stefan ist überzeugt, mehr und dauerhafter Austausch lohnt sich für ein besseres Miteinander. Nach ihrem Diskussionswochenende sind noch viele Teilnehmer im gemeinsamen Gruppenchat aktiv.
7: Wir haben jetzt immer noch eine WhatsApp-Gruppe, jeden Tag gehen hunderte von Nachrichten durch die ganze Gruppe. Und es zeigt, dass alle sich mit dem Thema noch total beschäftigen. Ich glaube, uns verbindet, egal aus welchen Schicht kommen, wie alt sie sind, wie jung sie sind, eigentlich ein ehrliches Bedürfnis, dass wir gut in Deutschland zusammenleben.
6: Was für Stefan und Diane Deutschland zusammenhält? Einander zuhören, andere Meinungen und Perspektiven gelten lassen und dabei die Vielfalt als Chance sehen.
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3: Beduinen, das sind traditionell nomadische oder halbnomadische arabische Volksgruppen, die als Viehzüchter durch die Wüsten Nordafrikas, der arabischen Halbinsel sowie der Levante, also der Ostküste des Mittelmeers, ziehen. Einige davon haben sich im Westjordanland niedergelassen, in der Mitte des 20. Jahrhunderts. Sie leben also schon seit Generationen in dem konfliktgeprägten Gebiet zwischen den Palästinensern und Israel. Ein Dorf der Beduinen steht jetzt vor dem Nichts. Es soll abgerissen werden, quasi ein Exempel statuiert werden. Jan-Christoph Kitzler hat es besucht.
9: Id Hamiswalm Jachlin füttert seine Schafe. Noch. Er ist Dorfältester in Khan al-Ahmar, einem Dorf am Rand der Straße, von Jerusalem runter zum Toten Meer. Besonders idyllisch ist es hier nicht. Die Gebäude, in denen 25 Familien leben, mehr als 300 Menschen, sind eher ärmliche Verschläge. Das Land ist trocken. Überall hört man den Lärm des Verkehrs. Und doch hängt Id Jachlin an diesem Ort. Ich stamme aus der Negev-Wüste. Wir und unsere Familie kamen 1952 in dieses Gebiet. Dieses Land hier, damit niemand behaupten kann, es handele sich um Staatsland, befindet sich im Privatbesitz und gehört dem Dorf Anata. Wir verfügen über entsprechende Verträge aus dem Jahr 1962, die auf unsere Väter ausgestellt sind. Auch wir besitzen diese Unterlagen und haben die Vereinbarung im Jahr 1997 erneuert. Diese Verträge sind spätestens seit 2018 nicht mehr viel wert. Vor 8 Jahren hat der oberste Gerichtshof in Israel entschieden, dass Khan al-Ahmar geräumt werden kann. Die Gebäude hätten keine Baugenehmigung. Dass das nicht gleich passiert ist, lag auch am internationalen Druck. Eine Räumung des Beduinendorfs gilt als völkerrechtswidrig. Immer wieder kamen Botschafter, beispielsweise aus EU-Ländern, hierher zu Solidaritätsbesuchen. Die Furcht vor internationalem Protest hatte israelische Regierungen bisher davon abgehalten, die Gebäude abzureißen und die Bewohner hier zu vertreiben. Doch seit dem 7. Oktober hat sich hier kein Botschafter mehr sehen lassen, sagt der Dorfälteste. Und dann hat Israels rechtsextremer Finanzminister Bezalel Smotrich vor wenigen Tagen die Räumung angeordnet. Jeden Tag rechnen sie jetzt damit, dass die Bagger anrücken. Id Jachlin berichtet, dass seitdem schon die Bedrohung durch jüdische Siedler, die in der Nähe wohnen, zugenommen hat. Die Übergriffe nahmen zu. Sie sagen, nun ist die Entscheidung gefallen. Jetzt will ich, dass ihr dieses Land verlasst. Wenn das Militär kommt und die Gebäude abreißt, will ich dabei sein. Sie stehlen Tiere und Schafe. Sie schlagen Kinder in der Schule. Sie greifen die Lehrer an und sagen obszöne Dinge. Sie drehen den Leuten das Wasser ab, die Solaranlagen, die alternative Stromversorgung. Seit Jahren ist Khan al-Ahmar ein symbolischer Ort für das Fortschreiten der israelischen Besatzung des Westjordanlandes. Etwa 14 Kilometer östlich von Jerusalem gelegen, soll hier die Grenzanlage erweitert werden. Gleich nebenan soll nun das Siedlungsbauprogramm E1 ausgebaut werden. Das Ziel hat Finanzminister Smotrich vor kurzem klar formuliert. Das Westjordanland soll in 2 Hälften zerschnitten, ein palästinensischer Staat unmöglich gemacht werden. Deshalb sollen die Bewohner von Khan al-Ahmar weg.
10: You can see these illegal outposts.
9: Man kann den illegalen Außenposten sehen, der das Leben und die Sicherheit der Menschen hier einschränkt. Was aber einzigartig war, das ist eine andere Methode. Hier gab es nur die ausgesprochene Erklärung eines israelischen Ministers über die gewaltsame Vertreibung.
10: of forcible transfer.
9: Das sagt Shai Parnes von der israelischen Menschenrechtsorganisation B'Tselem. Und auch er erklärt, warum die Räumung von Khan al-Ahmar so bedeutsam ist.
10: And it's not only affecting the right of self-determination.
9: Das hat nicht nur Einfluss auf das Selbstbestimmungsrecht von Palästinensern. Es ist auch, was Israel tut, um die Bevölkerung aufzuteilen, Palästinenser zu kontrollieren und auf eine Art auch Palästinenser als ein Volk auszulöschen, ihre Möglichkeit zu kommunizieren, zu arbeiten und zu reisen, ihre Familien zu besuchen, auf beiden Seiten dessen, was das nördliche und das südliche Westjordanland sein werden.
3: Im Westjordanland soll ein Dorf abgerissen werden, das buchstäblich zwischen den Fronten im Konflikt der Palästinenser und Israel steht. Das war ein Bericht von Jan-Christoph Kitzler.
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11: Mit Edgar Endres. Das Dauerthema Manuel Neuer ist auch beim Einstieg in die WM-Vorbereitung in Herzogenaurach allgegenwärtig. Als Nummer 1 gesetzt fällt Neuer jetzt aber beim ersten Test am Sonntag gegen Finnland in Mainz aus. Also muss wieder die 1B-Lösung Oliver Baumann ins Tor. Anne van Eickels mit dem Dauerthema Neuer Baumann aus dem Trainingslager in Herzogenaurach.
12: Die deutsche Nummer 1 der WM-Qualifikation steht wieder im Schatten einer WM-Lichtgestalt.
13: Was den Manu einfach umgibt, das habe ich nicht. Das hat der Olli dann auch weniger, weil er einfach, er hat Titel, extrem viele Titel, er hat eine Aura, er hat einen extrem großen Namen.
12: Der selbst seinen neuen Mitspieler Nathaniel Brown beeindruckt.
14: Beim Physio habe ich ein bisschen mit ihm geredet, haben wir allgemein, hat er mich gefragt, wie das Training war, meinte ich, ist gut. Habe ich ihn gefragt, wie es ihm geht und so, ist schon echt crazy. Also, dass ich dann auch einmal mit Manu rede, aber ja, ist jetzt mein Teamkollege und ja, ist jetzt ein Stück weit normal dann.
12: Beim ersten Training huschte der Schattenmann einmal kurz am Rand des sonnigen Rasens vorbei, fast unbemerkt. Während die Mannschaft schwitzte, hatte Manuel Neuer seine geplanten Reha-Übungen für die verletzte Wade bereits absolviert.
15: Es ist gut, wenn da ein bisschen Luft dran kommt und der dann ins Training einsteigt, wenn alles perfekt ist.
12: In den vergangenen Monaten musste immer wieder frische Luft an den Körper. In 18 von 55 Pflichtspielen des FC Bayern fehlte der 40 Jahre alte Torwart verletzt, also in fast jedem dritten. Und die objektiven Zahlen zeigen, in der vergangenen Bundesliga-Saison wehrte Manuel Neuer nur 63% der Schüsse auf sein Tor ab. Gerade mal 5 Torhüter waren in dieser Kategorie schlechter. Und so hofft Julian Nagelsmann bei der WM auf Highlight-Spiele seines Routiniers, wie gegen Madrid in der Champions League.
13: Er ist natürlich ein Spieler, der auch bei Stürmern des Gegners was auslöst, der eine Wirkung hat auf eine eigene Mannschaft und auch ein Spieler, der einfach sehr viele besondere Momente kreieren kann.
12: Nagelsmann geht damit auch ins Risiko. Fliegt seine Nummer 1 unter einer Flanke hindurch, haben es alle gewusst. Manuel Neuer ist zu alt, das Comeback ein Fehler, die Lichtgestalt nur noch ein Schatten seiner selbst.
11: Vom Test der deutschen Mannschaft am Sonntag um 20.45 Uhr berichten wir hier live im Programm. Ein alter Bekannter kehrt nach München in die deutsche Eishockeyliga zurück. 8 Jahre war Dominik Kahun weg. Jetzt bekommt der 30-Jährige bei den Red Bulls wieder seine alte Nummer 21. Zuletzt hat der 30-Jährige in Lausanne gespielt. Mit München wurde Kahun zwischen 2014 und 2018 dreimal in Folge deutscher Eishockeymeister. Gibt's die Überraschung im Tischtennisfinale? Dachau will erstmals deutscher Meister werden, doch Finalgegner Berlin ist quasi der FC Bayern des Frauentischtennis. Übermächtig und mega stark. Niklas Eckert.
16: Dieser Vorhand-Topspin ist einer der besten der Welt. Er gehört Sabine Winter, Spitzenspielerin des TSV Dachau und Nummer 9 der Tischtennis-Weltrangliste. Ihre Teamkolleginnen hat sie zu sich nach Hause geholt, ins Trainingszentrum in Bad Aibling. Für den letzten Feinschliff.
17: Ich habe hier immer die Möglichkeit, zweimal am Tag zu trainieren. Ich schätze, die anderen beiden trainieren jetzt die Woche vielleicht ein bisschen mehr als sonst. Aber ich habe ihnen auch gesagt, sie sollen sich jederzeit eine Auszeit nehmen, wenn sie merken, dass sie ein bisschen müde werden, damit sie am Freitag auch wirklich topfit und frisch sind.
16: Denn die Gegnerinnen aus Berlin scheinen fast übermächtig. In den vergangenen beiden Jahren hat Dachau jeweils gegen Berlin im Playoff-Halbfinale der Bundesliga verloren.
17: Insgesamt haben wir nichts zu verlieren, werden frei drauf losspielen und hoffentlich unser bestes Tischtennis spielen. Und dann muss Berlin auch wirklich viel zeigen, damit sie da als Sieger hervorgeht.
16: Im Hinspiel heute Abend tritt Dachau vor den eigenen Fans an, bevor es für das Rückspiel am Sonntag dann nach Berlin geht.
11: 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Heute Abend geht's los, Match 1 ab 17.55 Uhr. Gastgeber Schweiz und überraschend Norwegen haben sich als letzte Teams für das Halbfinale bei der Eishockey-WM qualifiziert. Die Schweizer knacken die Schweden mit 3:1, Norwegen Lettland mit 2:0. Jetzt treffen die Skandinavier auf Favorit Schweiz. Das zweite Halbfinale heißt Kanada gegen Finnland.
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3: A6 Heilbronn Richtung Nürnberg zwischen Feuchtwangen Nord und Ansbach. 10 Kilometer stockend und Stau an einer Baustelle. A7 Füssen Richtung Ulm zwischen Altenstadt und dem Dreieck Hittistetten stockend. A9 München Richtung Nürnberg zwischen Manching und Denkendorf 12 Kilometer stockend. A9 Nürnberg Richtung Berlin zwischen dem Dreieck Bayreuth-Kulmbach und Markt-Schorgast Stau. Dort steht ein defekter LKW auf der rechten Spur. A93 Rosenheim Richtung Kiefersfelden zwischen dem Dreieck Inntal und dem Grenzübergang Kiefersfelden. Stau und stockender Verkehr für LKW wegen der Blockabfertigung an der österreichischen Grenze. Das Wetter in Bayern, viel Sonne, Höchstwerte 26 bis 32 Grad, nachts kühlt ab auf 17 bis 7 Grad und die weiteren Aussichten auch morgen, teils sonnig, teils bewölkt, nachmittags teils Gewitter und kräftige Schauer, die Höchstwerte morgen bis 31 Grad.

0: 13 Uhr.
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2: Ex-Verkehrsminister Scheuer muss vor Gericht. Es geht um eine mutmaßliche Falschaussage nach dem Debakel um die Pkw-Maut. Die Zahl der Arbeitslosen ist unter 3 Millionen gesunken. Von einer Trendwende will die Bundesagentur in Nürnberg aber noch nicht sprechen. Am Wochenende will sich Wolfgang Kubicki zum FDP-Chef wählen lassen und die Partei aus ihrer tiefen Krise führen. Wie? Dazu gleich Informationen und Einschätzungen von unserer Korrespondentin. Am Mikrofon ist Jörg Bartscheid. Der frühere Bundesverkehrsminister Andreas Scheuer muss sich vor Gericht verantworten. Der Vorwurf laut Anklage hat er vor dem Untersuchungsausschuss des Bundestages zur gescheiterten Pkw-Maut bewusst falsche Aussagen gemacht. Der Europäische Gerichtshof hatte die Maut im Jahr 2019 für rechtswidrig erklärt. Einzelheiten von Felix Tenbaum aus Berlin, wo das Landgericht die Anklage nun zugelassen hat.
3: Scheuer weist die Vorwürfe zurück und lässt über seinen Anwalt mitteilen, er sei zuversichtlich, dass seine Unschuld vor Gericht bestätigt wird. Während der mehr als 4 Jahre andauernden Ermittlungen habe er immer mit den Behörden kooperiert, heißt es in dem Statement weiter. Die Staatsanwaltschaft Berlin wirft dem früheren Bundesverkehrsminister und seinem Staatssekretär Gerhard Schulz vor, im Parlamentarischen Untersuchungsausschuss bewusst die Unwahrheit gesagt zu haben. Konkret geht es darum, dass Scheuer als damaliger Verkehrsminister die Mautverträge Monate vor dem Urteil des Europäischen Gerichtshofs unterschrieben hatte. Die Betreiber sollen ihm aber angeboten haben, die Unterschrift der Verträge zu verschieben, was er abgelehnt habe. Im Untersuchungsausschuss hatte Scheuer gesagt, daran könne er sich nicht erinnern. In der Anklageschrift wird der Schaden für den Bund, der durch die Zahlungen an die Betreiber entstanden ist, mit 243 Millionen Euro beziffert. Wann der Prozess beginnt, ist noch nicht bekannt. Grundsätzlich kann ein Gericht für uneidliche Falschaussage eine Haftstrafe von bis zu 5 Jahren verhängen.
2: Die Zahl der Arbeitslosen in Deutschland ist im Monat Mai gesunken. Das ist die gute Nachricht. Wobei wirklich gut sind die Entwicklungen auf dem deutschen Arbeitsmarkt nicht. Im produzierenden Gewerbe und im industriellen Bereich gehen zurzeit viele Arbeitsplätze verloren. In anderen Bereichen werden händeringend Leute gesucht. Die Sache ist also komplex. Heute hat die Bundesagentur die aktuellen Zahlen für den Monat Mai vorgestellt. Was sie bedeuten und was die Chefin der Bundesagentur dazu sagt, dazu aus Nürnberg, Birgit Habrath.
4: Nein, sie kommt noch zumindest nicht, die Trendwende auf dem Arbeitsmarkt. Auch wenn die Statistik zunächst den Anschein erweckt. Im Mai fiel die Zahl der Menschen ohne Job wieder unter die magische Grenze von 3 Millionen, konkret auf 2.950.000. Die Arbeitslosenquote ging leicht auf 6,3% zurück. Ein Nachholeffekt, weil der April sehr schwach ausgefallen war. Andrea Nahles, die Chefin der Bundesagentur für Arbeit, beruhigt das nicht.
5: Da sehen wir zurzeit keine Trendumkehr. Das ist auch abhängig jetzt eben von der gesamtlichen Wirtschaftslage und entsprechend bin ich auch besorgt, ja, dass sich das jetzt auch weiterhin so entwickelt und keine Trendumkehr in Sicht ist, macht mich wirklich nachdenklich.
4: Und ob die Trendwende auf dem Arbeitsmarkt in diesem Jahr noch kommt, sei offen. Das hänge auch vom Iran-Krieg und den Folgen für die Wirtschaft ab. Was auffällt in der Statistik, die Zahl der Bezieher von Bürgergeld, künftig Grundsicherung, ist gefallen. Die Zahl der Menschen mit Arbeitslosengeld nicht. Dabei gelten Langzeitarbeitslose eigentlich als schwerer noch zu vermitteln. Nahles kann diese Trendwende erklären.
5: Naja, wir haben sehr viele Leute, die Migrationshintergrund haben, speziell die Ukrainerinnen und Ukrainer, in Jobturbo gehabt. Und es ist uns tatsächlich gelungen, diese Gruppe besser zu vermitteln. Und das ist der größte Brocken derjenigen, die jetzt in der Grundsicherung in Arbeit gekommen sind.
4: Dem Abbau von Stellen, gerade im verarbeitenden Gewerbe, steht der nach wie vor hohe Bedarf an Fachkräften in anderen Branchen gegenüber. Die 1:1 zu vermitteln ist schwer. Wer bisher Autos baute, kann nicht so einfach in eine Pflegestation wechseln. Einmal im Jahr präsentiert die Bundesagentur für Arbeit eine Studie zu den Engpassberufen, also Jobs, für die zu wenig Kräfte auf dem Arbeitsmarkt vorhanden sind. Die Zahl ist nur leicht gesunken. Vor allem im Pflegebereich, aber auch in der Logistik oder im Handwerk klagen die Firmen über Personalmangel.
5: Die Fachkräfteengpässe wären noch gravierender, wenn sich der deutsche Arbeitsmarktzuwanderung nicht gegenüber öffnen würde. Ohne Zuwanderung wären viele Pflegeeinrichtungen und Krankenhäuser vermutlich kaum noch in der Lage, den Betrieb aufrechtzuerhalten. In vielen Berufen ergibt sich hier ein ähnliches Bild. Kurz gesagt, würden sich diese Menschen nicht für eine Arbeit in Deutschland entscheiden, würden wir es alle im Alltag deutlich merken.
4: Da macht sich der demografische Wandel bemerkbar. Die ersten Babyboomer gehen in Rente und können mit inländischen Kräften allein nicht am Arbeitsplatz ersetzt werden. Bei der Bundesagentur geht es gerade aber noch um ganz andere Zahlen. Nachdem die Wirtschaftsweisen jetzt die Konjunkturprognose gesenkt haben, muss der Haushalt der Nürnberger Behörde neu berechnet werden. Weniger Wachstum heißt mehr Arbeitslose und mehr Versicherungsleistung.
5: Gerade der Anstieg bei den Arbeitslosengeld führt zu deutlichen Mehrkosten und das Defizit der BA wird größer, als wir es im Herbst letzten Jahres vermutet haben.
4: Demnächst wird die BA-Chefin im Haushaltsausschuss des Bundestages auftreten und ein höheres Defizit wohl verkünden. Muss der Beitrag von 2,6% zur Arbeitslosenversicherung also doch angehoben werden?
5: We will see.
2: Die Trendwende auf dem deutschen Arbeitsmarkt lässt also auf sich warten. Birgit Habrath berichtete über die aktuellen Zahlen der Bundesagentur für den Monat Mai und was sie bedeuten könnten. Raus aus dem Bundestag, raus aus wichtigen Länderparlamenten, sogar im Stammland Baden-Württemberg. Die FDP kämpft um ihr politisches Überleben und will am Wochenende beim Bundesparteitag in Berlin die Kehrtwende einleiten mit einem neuen Mann an der Spitze. Wolfgang Kubicki soll nach dem Rückzug des bisherigen Parteichefs Christian Dürr das Ruder übernehmen. Kubicki, der 74-jährige Jurist und frühere Bundestagsvizepräsident, hat bislang keinen Gegenkandidaten. Werden sich die Delegierten also geschlossen hinter Kubicki stellen? Dazu Lissi Kaufmann in unserem Hauptstadtstudio.
0: Naja, also in der Partei ist im Moment eher Unmut zu hören. Unmut darüber, dass es keinen Wettbewerb geben wird. In der Partei, die ja wie keine zweite für den Wettbewerb steht. Eigentlich hatte es einen Gegenkandidaten gegeben, Henning Höhne, FDP-Landeschef in Nordrhein-Westfalen. Der hat aber vor kurzem einen Rückzieher gemacht. Das heißt, Wolfgang Kubicki ist der einzige Kandidat, der antreten wird für das Amt des Parteichefs. Kubicki ist aber einer, der aneckt. Nicht nur außerhalb der Partei, sondern auch in der Partei selber. Er ist nicht bei allen beliebt. Er ist sehr, sehr bekannt für die bissigen Sprüche, die er da gern mal raushaut. Vor kurzem hat er den Kanzler einen Eierarsch genannt. Das kommt nicht bei allen in der Partei gut an. Wenn man sich umhört, dann sagen die meisten, die rechnen damit, dass er so über 70% schon bekommen wird in der Abstimmung, aber kein Top-Ergebnis über 90%.
2: Interessant zu beobachten sein dürfte, wie Kubicki nun die Delegierten überzeugen will. Was wäre denn von ihm als Parteichef zu erwarten? Noch einmal dazu Lissi Kaufmann.
0: Ja, Wolfgang Kubicki ist ja ein FDP-Urgestein und er soll jetzt am Ende seiner Karriere für seine Partei nochmal das tun, was er besonders gut kann, nämlich Aufmerksamkeit erzeugen, die Partei also wieder ins Rampenlicht ziehen. Das ist eine Aufgabe, die dem bisherigen Parteichef Christian Dürr ja eher nicht gelungen ist. Jetzt soll es also Kubicki richten. Die Frage ist, wohin wird es unter Kubicki inhaltlich gehen mit der FDP? Manche befürchten so ein bisschen einen Rechtsruck in der Partei. Kubicki, der hält ja nichts von der Brandmauer. Er sagt, man muss mit AfD-Politikern sprechen, aber man soll nicht mit ihnen zusammenarbeiten. Also er setzt da auf Abgrenzung, aber eben nicht auf Ausgrenzung. Er selber sieht sich als einen Sozialliberalen, als einen, der für Meinungsfreiheit kämpft, gegen staatliche Bevormundung, wie er das nennt. Es wird also spannend, ob es da eventuell neue Schwerpunkte geben wird in der Partei, Schwerpunkte weg von der Marktliberalität und der Schuldenbremse, wo die FDP sich ja in den vergangenen Jahren sehr stark drauf fokussiert hat.
2: Alleine dürfte Kubicki es wohl nicht schaffen, das Ruder rumzureißen. Er braucht Unterstützer in der Partei. Wer ist denn da sonst noch in der FDP, der eine Rolle spielt oder künftig eine größere öffentliche Rolle spielen soll?
0: Wenn man sich nach Personal umschaut, von dem man schon mal gehört hat, dann muss man da sehr weit blicken. Eventuell bis nach Brüssel, da sitzt noch Marie-Agnes Strack-Zimmermann, aber die spielt in der Partei selber eher eine Außenseiterrolle. Dann gibt es da eben noch Henning Höhne, der ja selber Parteichef werden wollte, aber zurückgezogen hat. Henning Höhne ist 39 Jahre alt, FDP-Landeschef in Nordrhein-Westfalen und er soll, wie er das auch bisher schon ist, stellvertretender Parteichef bleiben. Jetzt bleibt aber abzuwarten, ob er stärker in den Vordergrund treten wird. Stärker in den Vordergrund treten wird sehr wahrscheinlich Martin Hagen, 44 Jahre alt, ehemaliger FDP-Abgeordneter im Bayerischen Landtag. Der soll Generalsekretär werden. Der eckt ziemlich an und selbst Kubicki sagt, das ist eher einer, den man bremsen muss, statt antreiben. Es könnte also tatsächlich sein, dass man ihn stärker wahrnimmt, zumindest stärker als die bisherige Generalsekretärin Nicole Büttner.
2: Informationen und Einschätzungen von Lissi Kaufmann in Berlin vor dem FDP-Parteitag am Wochenende. Wolfgang Kubicki will sich dort zum neuen Chef wählen lassen. Gerade erst haben die Außenminister der EU auf Zypern darüber beraten, ob die EU einen Sondergesandten als Vermittler zwischen Russland und der Ukraine bestimmen soll. Doch Verhandlungen sind derzeit kaum vorstellbar, nachdem Russland die ukrainische Hauptstadt Kiew massiv attackiert und mit weiteren Angriffen gedroht hat. Vergangene Nacht ist nun möglicherweise eine russische Drohne auf EU-Gebiet eingeschlagen, in einem Wohnhaus in Rumänien. Dessen Präsident Dan hat den Nationalen Verteidigungsrat einberufen und will nun so wörtlich angemessene Maßnahmen gegen Russland prüfen lassen. Rumänien ist auch Mitglied der NATO. Entsprechend deutlich fallen die Reaktionen in Brüssel aus. Von dort Katrin Schmidt.
6: Generalsekretär Rutte stehe jetzt in engem Kontakt mit den rumänischen Behörden, heißt es aus dem NATO-Hauptquartier in Brüssel. Und weiter, man verurteile Russlands Rücksichtslosigkeit. Die NATO werde ihre Verteidigung gegen alle Bedrohungen weiter stärken, auch gegen Drohnen. Ob es sich wirklich um eine russische Drohne gehandelt hat, ist jedoch nicht bestätigt. Allerdings waren in den vergangenen Jahren immer wieder Trümmerteile russischer Drohnen im ukrainisch-rumänischen Grenzraum aufgetaucht. EU-Kommissionspräsidentin von der Leyen spricht daher davon, dass Russland bei seinem seit mehr als 4 Jahre andauernden Angriffskrieg eine weitere Grenze überschritten habe. Die EU stehe uneingeschränkt solidarisch an der Seite Rumäniens und seiner Bevölkerung und werde, so von der Leyen, ihre Sicherheits- und Abschreckungsmaßnahmen weiter verstärken, insbesondere an der Ostflanke. Laut dem rumänischen Katastrophenschutz war die Drohne mit einer Sprengladung ausgerüstet. Der durch die Explosion ausgelöste Brand im 10. Stock eines Wohnblocks sei inzwischen gelöscht worden. 2 Menschen wurden verletzt, etwa 70 Menschen mussten in Sicherheit gebracht werden.
2: Erfahrene Italien-Urlauber können es wohl bestätigen, das Urlaubsgefühl kommt dann, wenn die Leitplanken der Autobahnen rostbraun gefärbt sind und die Luft mediterran wird. Doch das wird morgen für Autofahrer länger dauern als üblich. Der Grund: eine Demonstration und deshalb die Brennersperrung und das mitten in den Pfingstferien. Die Einzelheiten hat Ines Schneider.
7: Zwischen 11 und 19 Uhr geht nichts mehr zwischen der Mautstelle Schönberg und dem Brenner. Und auch die parallel verlaufenden Ausweichstrecken, also die alte Brennerstraße und die Elbögener Straße, sind in beiden Richtungen dicht. Hintergrund ist eine vom Bürgermeister der Gemeinde Gries angemeldete Demonstration. Denn die Geduld der Anwohner entlang des Brennerkorridors ist wegen der überaus hohen Verkehrsbelastung am Ende. Pro Jahr rollen rund 14 Millionen Fahrzeuge über den Brenner. Am Samstag werden rund 32.000 Fahrzeuge betroffen sein, die fast den ganzen Tag nicht über den wichtigen Alpenpass fahren können. Ein Verkehrschaos scheint vorprogrammiert. Umfahrungen sind nur großräumig möglich. Die Routen zum Beispiel über die A10, die Tauernautobahn, den Reschenpass, das Timmelsjoch oder die Felbertauernstraße sind nicht dafür geeignet, so viel zusätzlichen Verkehr aufzunehmen. Und Umleitungen über die Schweiz, also den San Bernardino und den Gotthard, kosten enorm viel Zeit. Auch auf Schleichwege sollte man unbedingt verzichten. In Tirol gelten Abfahrtsperren entlang der Inntalautobahn. Und auch das Bundesland Salzburg hat auf die Demo reagiert und für den 30. Mai Abfahrtsperren entlang der Tauernautobahn, der A10, verhängt. Das heißt, erlaubt ist nur Ziel- und Quellverkehr. Die Polizei kontrolliert die Fahrverbote und verlangt einen glaubhaften Nachweis von Start- oder Zielort. Um während der Sperrung des Brennerkorridors die Versorgung der Bevölkerung sicherzustellen, haben Behörden und Einsatzorganisationen ein eigenes Sicherheitskonzept erarbeitet. Rettungsfahrzeuge können die für den Verkehr gesperrte A13, die Brennerautobahn, nutzen. Im Bereich der Veranstaltung gibt es einen eigenen Korridor für Einsatzfahrzeuge. Das Rote Kreuz verstärkt seine Präsenz im Wipptal mit zusätzlichen Rettungswagen und einer Motorradstaffel. Eine eigene lokale Einsatzleitung koordiniert die Maßnahmen. Auch Polizei, Feuerwehren und die ASFINAG mit mehr als 50 Mitarbeitenden sind am Samstag verstärkt im Einsatz.

0: Es ist gleich 13.15 Uhr.
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0: Die Nachrichten mit Gudrun Skopin.
2: Das Mautdebakel hat Konsequenzen für Scheuer. Der frühere Verkehrsminister soll sich vor Gericht verantworten. Das Landgericht Berlin hat die Anklage zugelassen. Es geht um den Vorwurf der Falschaussage vor dem Untersuchungsausschuss des Bundestags. Scheuer weist den Vorwurf zurück. Der Europäische Gerichtshof hatte die Mautpläne gestoppt. Der Bund musste 243 Millionen Euro Schadenersatz an die vorgesehenen Betreiber zahlen. Bundesagentur sieht keine Trendwende auf dem Arbeitsmarkt. Zwar ist die Zahl der Arbeitslosen im Mai unter die 3-Millionen-Marke gesunken, die Frühjahrsbelebung sei aber in diesem Jahr nicht wirklich in Fahrt gekommen, so BA-Chefin Nahles. Sie verwies auf den Verlust von tausenden Arbeitsplätzen in der Industrie jeden Monat. Dass sich die Lage so entwickle, mache sie wirklich nachdenklich. Reservistenverband begrüßt geplante Pflicht zu Wehrübungen. Dies sei notwendig, um eine verlässliche Einsatzbereitschaft sicherzustellen, so Verbandschef Bastian Ernst. Ohne leistungsfähige Reserve sei eine glaubwürdige Abschreckung gegenüber Russland nicht möglich. Das Verteidigungsministerium hatte gestern Pläne bestätigt, wonach es künftig wieder eine Dienstpflicht für Reservisten geben soll. Caritas warnt vor Gefahren durch Sportwetten. Es brauche strengere Jugendschutz- und Alterskontrollen für Sportwetten und ein umfassendes Werbeverbot. Das fordern der Deutsche Caritasverband und die Caritas-Suchthilfe im Vorfeld der Fußball-WM. Auf Social-Media-Plattformen werde Sportwettenwerbung gerade gezielt an junge Menschen ausgespielt. Die Suche nach dem Jugendwort des Jahres läuft. Alle 11- bis 20-Jährigen können ab sofort abstimmen. Der Verlag Pons Langenscheid ruft dazu auf, Vorschläge einzureichen. Das Ergebnis wird im Oktober bekannt gegeben. Das Wetter in Bayern: viel Sonnenschein, Höchstwerte 26 bis 32 Grad.
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3: mit Andreas Neukamm. Der Arbeitsmarkt im Freistaat kommt nicht in Schwung. Die Bundesagentur für Arbeit hat heute Vormittag ihre Zahlen für Mai vorgelegt. Die zeigen zwar, im Vergleich zu April haben wieder mehr Leute in Bayern einen Job, weil Richtung Sommer am Bau oder in der Gastronomie wieder mehr eingestellt werden. 4% sind aber immer noch arbeitslos. 4% im Schnitt. Denn in Hof in Oberfranken und jetzt auch in Aschaffenburg in Unterfranken liegt die Quote nicht bei 4, sondern bei 7,6%. Der Negativrekord in Bayern. Woran das in Aschaffenburg liegt, versucht der Chef der Bayerischen Arbeitsagenturen Markus Schmitz zu erklären.
4: Und da merkt man eben auch, dass wir eine deutliche Schwäche auch haben im verarbeitenden Gewerbe, im Bereich Automobilzulieferindustrie. Wir haben eine Abhängigkeit vom Arbeitsmarkt in Hessen, der auch schwächelt. Und das führt im Moment eben dazu, dass wir in Aschaffenburg eine eher schlechte Entwicklung haben und dass wir da sehr, sehr konzentriert daran arbeiten müssen, eben die Menschen zu qualifizieren, fit zu machen auch. Und wir müssen eben auch an der Einstellungsbereitschaft weiterarbeiten, der Arbeitgeberinnen und Arbeitgeber, die aber nicht so schlecht ausfällt wie in ganz Bayern, das muss man auch sagen.
3: Wer arbeitslos sei, habe es in der momentanen wirtschaftlichen Lage schwer, wieder in Arbeit zu kommen, so Markus Schmitz. Es war eine Hochwasserkatastrophe von historischem Ausmaß. Am Montag ist es 10 Jahre her, als es das südliche Niederbayern traf, insbesondere den Kreis Rottal-Inn, dort die Stadt Simbach am Inn. Starkregen verwandelte am 1. Juni 2016 kleine Bäche in reißende Flüsse. 7 Menschen starben, der Sachschaden über 1 Milliarde Euro. Simbach erinnert jetzt mit einer Ausstellung an die Katastrophe, will aber auch zeigen, was sich seitdem getan hat. Katrin Nöbauer.
5: Das Heimatmuseum Simbach am Inn zeigt eindrückliche Fotos und Videos vom 1. Juni 2016, wie der kleine Simbach innerhalb kurzer Zeit zu einem reißenden Strom wird, Dämme zerstört, Autos wegspült, Häuser flutet. Von der Verwüstung danach und den vielen Helfern und von den Menschen, die gestorben sind. Neben Zeitungsartikeln sind auch Fundstücke ausgestellt, etwa Trachtenschuhe, noch immer mit dem Schlamm von damals. Viele Betroffene haben an der Ausstellung mitgewirkt, erzählt Brigitte Schwarzbauer.
6: Ich denke, das ist eine sehr emotionale Ausstellung und man hat so viele Verbindungen dazu, dass einfach immer Gänsehaut dabei ist.
5: Neben der Erinnerung soll die Ausstellung aber auch zeigen, was in den letzten Jahren vorangegangen ist. Die Baumaßnahmen für einen besseren Hochwasserschutz laufen, voraussichtlich noch bis 2030. Heute Abend wird die neue Sonderausstellung im Simbacher Heimatmuseum eröffnet. Am Sonntag gibt es in der Kirche St. Marien ein Gedenkkonzert von einem eigens gegründeten Projektchor und am Montag einen Gedenkgottesdienst.
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0: Ausgerechnet am Austragungsort des WM-Finales in New York, New Jersey, war bislang wenig WM-Fieber zu verspüren. Es überwogen Negativschlagzeilen über zu teure Tickets und Wucherpreise für die Anfahrt ins Stadion. Aber zwei Wochen vor dem WM-Start sorgt der fußballbegeisterte New Yorker Bürgermeister Sohan Mamdani dafür, dass es nicht nur eine WM für Superreiche wird. Aus New York, Martin Ganselmeier.
7: Wenn das Ticket für ein Vorrundenspiel mehr als $1,000 kostet, die Hin- und Rückfahrt mit der Regionalbahn zum Stadion nochmal $100 und die Übernachtung im Hotel mehr als $300, dann haben viele New Yorker den Eindruck, diese WM ist wohl nur was für sehr reiche Leute. Die Freude, endlich das Beautiful Game und die Welt bei sich zu Gast zu haben, wich dem Ärger über die FIFA und deren Gewinnmaximierung. Die Generalstaatsanwältin von New York, Letitia James, schon kampferprobt in juristischen Auseinandersetzungen mit US-Präsident Trump, will nun dem FIFA-Präsidenten Gianni Infantino auf die Finger klopfen.
8: Es ist nicht akzeptabel, dass die FIFA eine irreführende Ticketvergabe macht und dass sie den Fans dynamische Ticketpreise zumutet.
7: Das Dynamic Ticketing hatte der FIFA-Präsident als marktorientiert gerechtfertigt. Die günstigsten Vorrundentickets zwischen $300 und $600 waren schnell vergeben. Je größer das Interesse, desto teurer wurden die Tickets. $1,000 und mehr müssen Fans selbst für Vorrundenspiele zahlen. Genauso umstritten ist die Ticketvergabe durch die FIFA. Frustrierte Fans berichten, sie mussten zunächst ein Ticket für eine Sitzplatzkategorie erwerben. Die später zugeteilten konkreten Sitzplätze befanden sich dann jedoch in Abschnitten mit schlechterer Sicht. Dass dennoch allmählich Vorfreude aufkommt, ist dem New Yorker Bürgermeister Sohan Mamdani zu verdanken. Dem eingefleischten Fan von Arsenal London gelang es, mit der FIFA einen Deal auszuhandeln. 1000 WM-Tickets zum Preis von jeweils nur $50. Wir wollen sicherstellen, dass die arbeitende Bevölkerung nicht von diesem Sport ausgeschlossen wird, den sie ja erst so groß gemacht hat. Dem Jubel über Tickets für nur $50 fügte Mamdani noch einen Seitenhieb über die hohen Lebenshaltungskosten in New York hinzu. $50, das entspricht dem Preis von 5 Latte Macchiato.
9: To put that into perspective, that is 5 lattes in New York City.
7: Bürgermeister Mamdani hat auch dafür gesorgt, dass es in allen 5 Stadtteilen New Yorks kostenlose Public Viewing Events gibt. In Manhattan am Rockefeller Center, in Brooklyn direkt im Park unter der weltberühmten Brooklyn Bridge oder in Queens im Tennisstadion von Flushing, wo im Spätsommer die besten Tennisprofis der Welt spielen. Wer sich ein Ticket im Stadion nicht leisten kann, dem wird dennoch viel geboten, verspricht Alex Lazary, der Chef des WM-Organisationskomitees New York. Was außerhalb des Stadions passiert, ist genauso gut wie das Geschehen im Stadion. Die Zuschauer im Stadion sollen uns um unsere Fanfeste beneiden. Deshalb haben wir solch berühmte Orte in New York für diese Fanfeste ausgesucht. Auch die New Yorker Sportfans laufen sich schon mal warm, was jedoch noch nichts mit der WM zu tun hat. Überall in New York ist derzeit der Schlachtruf der Knicks-Fans zu hören. Die New York Knickerbockers haben es zum ersten Mal seit fast 30 Jahren wieder ins Finale der Basketballliga NBA geschafft. Wer in diesen Tagen durch New York bummelt, sieht mehr Fanartikel der Knicks als WM-Merchandise.
0: Martin Ganselmeier über das langsam steigende WM-Fieber in New York.

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2: Wir mussten schon auch echt lachen, also beim Ansehen der Doku, was sich da alles nicht geändert hat. 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
0: Das macht Spaß und ist neu zu streamen in der ARD-Mediathek. Sportfreunde Stiller mit dem Herz in der Hand. Die Doku.
3: Zum ersten Mal in der Geschichte der Menschheit sind Frauen nicht mehr die Opfer der Biologie. Was soll so attraktiv sein an ständiger Übelkeit und 20 Kilo Übergewicht?
4: Das ist einfach die Lösung.
0: Ist sie es wirklich? Ein Film von 2023 spielt mit diesem Gedanken und beschreibt einen Fortschritt in naher Zukunft. Babys können außerhalb des Mutterleibs geboren werden, und zwar in großen künstlichen Eiern, sogenannten Pods. Ein Ehepaar bestellt sein Baby bei der Firma, trotz Gewissensbisse. Denn ist der Verzicht auf 9 Monate Schwangerschaft ein Gewinn oder Verlust?
5: I just decided to make a comedy out of it, because if you can't laugh about it, it becomes a tragedy.
0: Die französische Regisseurin Sophie Barthes, die für Baby to Go beim Sundance Film Festival ausgezeichnet wurde, wollte eine Komödie drehen. Herzhaft lachen lässt sich bei ihrer Geschichte leider nicht, außerdem ist sie zu wenig spannend. Aber das Thema ist relevant und der Stil des Films stylisch. Was dann doch staunen lässt bei Baby to Go, ab heute in der ARD Mediathek. Und er bearbeitet die Platte nun im Heimkino. Marty Supreme, der Schuhverkäufer im New York der 1950er, der vom WM-Titel im Tischtennis träumt und auf dem Weg zum Erfolg durchs Chaos stolpert. Chaotisch lief auch sein Weg zum Oscar, denn eigentlich war Hauptdarsteller Timothy Chalamet Favorit, aber nach einem Kommentar zu Oper und Ballett brach ein Sturm der Empörung über ihn herein. Am Ende wurden die 9 Oscar-Nominierungen für den Film pulverisiert. Warum? Darüber lässt sich nur mutmaßen. Der Qualität der atemlosen Hatz tut das aber keinen Abbruch. Marty Supreme dürfte denen gefallen, die es aberwitzig und anarchisch mögen.
6: Ich habe einen Traum. Es bedeutet, ich bin verpflichtet, diese eine Sache zu Ende zu bringen, egal was es kostet.
0: Ab heute auf DVD und Blu-ray und auch digital verfügbar. Marty Supreme.
7: Daniel Ronell war das mit Streaming und Fernsehtipps fürs Wochenende.
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7: A6 Heilbronn Richtung Nürnberg zwischen Feuchtwangen Nord und Ansbach. 11 Kilometer stockend und Stau an einer Baustelle. A9 München Richtung Nürnberg zwischen Manching und Denkendorf. 12 Kilometer stockend. A93 Rosenheim Richtung Kiefersfelden zwischen Reichenhardt und Kiefersfelden. 16 Kilometer stockender Verkehr für Lkw auf der rechten Spur wegen der Blockabfertigung an der österreichischen Grenze. Ein Hinweis der Polizei in Oberbayern. Morgen ab 11 Uhr wird die Brennerautobahn in beiden Richtungen wegen einer Demonstration gesperrt. Auch die Brennerstraße ist davon betroffen. Dadurch kann es auch in Bayern zu massiven Staus kommen, vor allem auf der A8 und der A93. Auch Staus auf anderen Straßen im gesamten südlichen Oberbayern sind möglich. Es gibt keine Umleitungsstrecken. Bitte vermeiden Sie morgen unnötige Fahrten in diesen Bereichen. Das Wetter in Bayern. Viel Sonnenschein heute, in Teilen Frankens später dann erste Wolken. Höchstwerte 26 bis 32 Grad. In der kommenden Nacht im Norden Frankens örtlich Schauer oder Gewitter. Es kühlt ab auf 17 bis 7 Grad. Und die weiteren Aussichten: morgen teils sonnig, teils bewölkt, im Südwesten auch länger sonnig. Dazu auch aber mal Gewitter und Regenschauer, vor allem nachmittags und abends. Am Sonntag und Montag wechselnd bewölkt mit sonnigen Abschnitten, gebietsweise Regenschauer und Gewitter. Die Höchstwerte morgen nochmal bis 31 Grad, am Sonntag bis 29 Grad.

0: Es ist 13.30 Uhr.
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0: Im Studio Bianca Taube mit diesen Themen. Ex-Minister Scheuer soll nach dem Mautdebakel jetzt vor Gericht. Außerdem, der Arbeitsmarkt in Deutschland entspannt sich wieder. Und die Brennerautobahn ist morgen gesperrt. Was sind die Alternativen? Im Fall um die gescheiterte Pkw-Maut vor gut 7 Jahren steht Ex-Bundesverkehrsminister Andreas Scheuer jetzt vor einem Strafprozess. Das Landgericht Berlin hat Anklage zugelassen. Es geht um Äußerungen vor dem Untersuchungsausschuss im Bundestag. Mit angeklagt ist der frühere Verkehrsstaatssekretär Gerhard Schulz. Beide weisen die Vorwürfe zurück. Raimund Bacher berichtet.
2: Scheuer und Schulz sollen vor dem Mautuntersuchungsausschuss des Bundestags bewusst falsch ausgesagt haben, so der Vorwurf der Berliner Staatsanwaltschaft. Im Zentrum steht ein Treffen am 29. November 2018 mit den vorgesehenen Betreibern der Pkw-Maut. Abgeordnete wollten wissen, ob damals angeboten wurde, mit der Vertragsunterzeichnung bis nach dem Urteil des Europäischen Gerichtshofs zu warten. Nach Darstellung der Anklage erklärten Scheuer und Schulz entgegen ihrer tatsächlichen Erinnerung, sie könnten sich an ein solches Verschiebungsangebot nicht erinnern. Der Prozess wird vor der Wirtschaftskammer des Landgerichts Berlin geführt. Der Sprecher der Staatsanwaltschaft Berlin, Sebastian Büchner, erklärte:
3: Wir gehen davon aus, dass diese Erinnerungslücke nur behauptet worden ist. Aber ob sozusagen diese Einschätzung dann auch vom Gericht geteilt wird, wird es erstmal abzuwarten sein.
2: Ein Starttermin für den Prozess steht noch nicht fest. Die Pkw-Maut war ein Prestigeprojekt der CSU in der Großen Koalition, wurde aber 2019 vom Europäischen Gerichtshof als rechtswidrig gestoppt. Ein Untersuchungsausschuss prüfte anschließend vor allem, warum Scheuer die Betreiberverträge bereits Ende 2018 unterschrieb, ohne endgültige Rechtssicherheit. Auslöser der Ermittlungen waren mehrere Strafanzeigen von Privatpersonen, auf deren Grundlage die Staatsanwaltschaft 2022 ein Verfahren einleitete. Das Mautdebakel kostete dem Bund nach einem Schiedsverfahren 243 Millionen Euro Schadenersatz. Scheuer legte im April 2024 sein Bundestagsmandat nieder und arbeitet inzwischen als Berater.
0: Zum ersten Mal seit Dezember ist die Zahl der Arbeitslosen in Deutschland wieder unter die Marke von 3 Millionen gefallen. Von einer Erholung auf dem Arbeitsmarkt will die Chefin der Bundesagentur für Arbeit, Andrea Nahles, aber trotzdem nicht sprechen. Laut ihr ist die sogenannte Frühjahrsbelebung in diesem Jahr nicht wirklich in Fahrt gekommen. Birgit Habrath über die aktuelle Entwicklung.
4: Weniger Arbeitslose im Mai, das ist nicht unüblich für diesen Monat und hat auch damit zu tun, dass der April sehr schwach ausfiel. Ein Nachholeffekt also. 2.950.000 Arbeitslose verzeichnet die Statistik der Bundesagentur für den Mai, also die magische Grenze von 3 Millionen im Winter wird wieder unterschritten. Im Vergleich zum April sank die Zahl um 58.000 im Vergleich zum Vorjahresmonat, aber sind es 31.000 Arbeitslose mehr. Das ist keine Trendwende, so das Fazit der Nürnberger Behörde. Das gilt auch für die Unterbeschäftigung, die Joblose erfasst, die gerade wegen Krankheit oder Weiterbildung nicht dem Markt zur Verfügung stehen, die ehrlichere Statistik, wie Experten es sehen. Die Arbeitslosenquote sinkt leicht auf 6,3%. Die Firmen halten sich immer noch zurück, wenn Stellen besetzt werden müssen. Vor allem in der Industrie werden weiter Stellen sogar abgebaut. Die nach unten korrigierte Wachstumsprognose der Regierung macht den Agenturen da wenig Hoffnung. Die Nachfrage nach neuen Kräften steigt nicht wirklich und es gibt laut heute vorgelegter Studie weniger Engpassberufe, also Jobs, wo Firmen händeringend nach Kräften suchen. Hier sind es in erster Linie Menschen aus Drittstaaten, die die Lücke füllen.
0: In Rumänien ist nahe der ukrainischen Grenze eine Drohne in ein Wohnhaus eingeschlagen. Das NATO-Land macht Russland für den Vorfall verantwortlich. Der Generalsekretär des Verteidigungsbündnisses, Marc Rutte, sicherte Rumänien Unterstützung zu. Seit Beginn des Krieges hat die rumänische Armee 28 russische Drohnen registriert, die in den nationalen Luftraum eingedrungen sind. David Freches berichtet.
5: Rumäniens Präsident wird deutlich: Das ist der schwerste Vorfall, seitdem Russland die Ukraine angegriffen hat, und eine unverantwortliche Eskalation. So lässt sich Präsident Nico Jordan in einer Pressemitteilung zitieren. In Galaz ist am frühen Freitagmorgen eine russische Drohne in ein Hochhaus eingeschlagen und hat dort einen Brand ausgelöst. 2 Menschen sind dabei leicht verletzt worden. Präsident Nico Jordan sagte, seine Gedanken seien bei den 2 Verletzten und den Bewohnern, die diese Nacht Schreckliches hätten durchmachen müssen. Rumänien ist ein NATO-Staat. Die Stadt Galaz liegt etwas mehr als 20 Kilometer von der Grenze zur Ukraine entfernt. Von der Regierung in Bukarest heißt es, dass Russland in der Nacht ukrainische Ziele mit Drohnen in Grenznähe angegriffen habe. Eine davon sei in den rumänischen Luftraum eingedrungen und über dem Hochhaus in Galaz abgestürzt. Noch in der Nacht seien deswegen rumänische Kampfflugzeuge und Hubschrauber aufgestiegen. Die Lage sei inzwischen aber unter Kontrolle. Die rumänische Regierung hat NATO-Generalsekretär Mark Rutte über den Vorfall informiert. Der sicherte Rumänien Solidarität zu und sagte, die NATO werde ihr Territorium verteidigen.
0: In der Türkei gehen die Behörden schon seit Tagen hart gegen die größte Oppositionspartei im Land vor, die CHP. Das beobachtet auch unsere Bundesregierung. Sie vermeidet bisher aber offene Kritik am türkischen Präsidenten Erdogan. Die Türkei ist ein wichtiger Partner, wirtschaftlich und als NATO-Mitglied auch militärisch. Einige deutsche Außenpolitiker fordern aber eine deutlich klarere Haltung von der Bundesregierung. Markus Zambale berichtet.
6: Mit großer Sorge schaut die Berliner Politik in die Türkei, denn die größte türkische Oppositionspartei CHP steht massiv unter Druck. Ein Gericht setzte den Parteichef ab, die türkische Polizei stürmte die Parteizentrale. Das Auswärtige Amt hier in Berlin nannte die Vorgänge irritierend. Die Bundesregierung setze aber weiter darauf, die Partnerschaft zwischen der Türkei und der EU auszubauen. Außenpolitiker verschiedener Bundestagsparteien fordern einen schärferen Ton gegenüber der türkischen Führung. Cansu Özdemir von der Linken sagte dem ARD-Hauptstadtstudio, gerade Deutschland müsse die demokratischen Kräfte in der Türkei klarer unterstützen. Ähnlich äußerte sich die Grünen-Abgeordnete Deborah Düring. Die Bundesregierung dürfe gegenüber der Regierung Erdogan nicht schweigen. Der AfD-Außenpolitiker Markus Frohnmeier verlangte, die EU-Beitrittsverhandlungen mit der Türkei vollständig zu beenden. Der Vorsitzende der deutsch-türkischen Parlamentariergruppe, der SPD-Abgeordnete Serdar Yüksel, betonte, es gehe nicht um rein innere Angelegenheiten der Türkei. Demokratische Standards und rechtsstaatliche Prinzipien seien universell.
0: München bekommt eine neue Holocaust-Gedenkstätte. Yad Vashem wird in Bayern seinen ersten Standort außerhalb von Israel aufbauen, um die jüdische Perspektive in der deutschen Erinnerungskultur zu stärken. Ministerpräsident Söder hatte diese Neuigkeit gestern als große Ehre bezeichnet. Bayern werde für Yad Vashem ein gutes Zuhause sein. Kritischer sieht die Entscheidung aber zum Beispiel der Direktor der Anne-Frank-Bildungsstätte in Frankfurt, Meron Mendel, heute früh im Deutschlandfunk.
7: Ich schicke schon gleich vorweg, dass ich diese Entscheidung nicht unbedingt als gut finde. Beziehungsweise habe ich auch Bedenken, die damit einhergehen. Denn letztendlich, Yad Vashem ist nicht nur so eine unabhängige Forschung und Gedenkstätte, sondern ist es zugleich eine Einrichtung, die der israelischen Regierung unterstellt ist. Wir wissen, aktuell sind Rechtsradikale, die dominieren die israelische Regierung. Wir wissen, dass da sind auch problematische Figuren wie Tamar Ben-Gvir und Bezalel Smotrich. Und dann muss man auch darüber ernsthaft diskutieren, was das bedeutet, wenn eine Außenstelle von einer Einrichtung inmitten unser Bildungssystem, in der Erinnerungskultur gesetzt wird, der möglicherweise auch durch Rechtsradikale beeinflusst wird.
0: Sagt Meron Mendel über den geplanten Erinnerungsort Yad Vashem in München. Er befürchtet eine andere Bewertung von Yad Vashem in der Frage, wo Antisemitismus beginnt und legitime Kritik an dem Staat Israel anfängt. Und jetzt zum Thema Urlaub. Der ist gebucht, die Vorfreude ist groß, aber ausgerechnet morgen, mitten in den Ferien, wird die Brenner Autobahn für einen Tag komplett dicht gemacht. Grund ist eine Demo. Den 15.000 Bewohnern des Wipptals, von denen viele in unmittelbarer Nähe der Strecke leben, denen reicht es. Sie leiden unter dem Brennerverkehr. Seit Inbetriebnahme der Autobahn in den 60ern hat sich das Verkehrsaufkommen laut Autobahnbetreiber Asfinag fast versiebenfacht. So. Und was jetzt tun, wenn man morgen nach Italien will? Ines Schneider verschafft einen Überblick.
8: Zwischen 11 und 19 Uhr steht der Verkehr still, nicht nur auf der Autobahn, auch die parallel verlaufende Alte Brennerstraße und die Elbögener Landstraße sind dann gesperrt. Es bleibt nur, Reisen zu verschieben oder weiträumig auszuweichen. Das Land Tirol wird entsprechende Umfahrungen über die Schweiz, also den Gotthard- oder San Bernardino-Pass, in die Navigationsgeräte einspeisen lassen. Andere Alternativen, wie die sowieso schon stark befahrene und staulastige Tauernautobahn, der Reschenpass, das Timmelsjoch oder die Felbertauernstraße, die sind eigentlich nicht geeignet, um so viel zusätzlichen Reiseverkehr aufzunehmen.
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9: mit Tobias Brunner. Schon seit Jahren klagt die deutsche Luftfahrtbranche über hohe Standortkosten. Und das teure Kerosin durch den Irankrieg hat die Lage aus Sicht vieler Airlines noch verschärft. Im April hat die Lufthansa kurzfristig den Betrieb ihrer Tochter Cityline eingestellt. Jetzt folgt das aus für eine weitere Regionalairlinie. Skyhub PAD. Damit verliert der Münchner Flughafen binnen weniger Wochen gleich zwei Fluggesellschaften. Stefan Liener berichtet.
10: Der Traum von der Anbindung an die weite Welt hielt für die Eigentümer der Paderborner Airlines Skyhub PAD nicht einmal ein Jahr. Im vergangenen September hatte die Firma Flüge von Paderborn-Lippstadt nach München aufgenommen. Zuvor hatte Lufthansa diese Inlandstrecke aufgegeben, aus Kostengründen. In Ostwestfalen wollte man sich damit nicht abfinden. Eine Initiative aus Unternehmen und Privatpersonen brachte mehrere Millionen Euro auf, um Skyhub PAD abheben zu lassen. Hintergrund war die Sorge, dass die wirtschaftsstarke Region vom internationalen Flugverkehr abgekoppelt würde. So seien die exportlastigen Unternehmen aus Städten wie Bielefeld, Gütersloh oder Paderborn darauf angewiesen, dass es Zubringerflüge zu einem internationalen Drehkreuz wie München gebe, zum Beispiel für Vertriebsmitarbeiter, Monteure oder Manager. Angepeilt waren 90.000 Passagiere pro Jahr, eine Erwartung, die wohl zu optimistisch war. Nun ist zum 10. Juni Schluss. Eingestellt wird außerdem die gerade erst eingeführte Verbindung von Lübeck nach München. Das Management von Skyhub PAD begründet das aus unter anderem mit den nicht wettbewerbsfähigen Standortkosten in der deutschen Luftfahrt.
9: Die Inflation in Bayern hat sich im Mai etwas abgeschwächt. Mit 2,6% lag sie 0,3 Prozentpunkte niedriger als im April, wie das Landesamt für Statistik nach vorläufigen Zahlen mitgeteilt hat. Verteuert haben sich im Jahresvergleich wenig überraschend vor allem Heizöl und Sprit. Die sind durch den Irankrieg teurer geworden, mit einem Plus von rund 8,5% allerdings eben auch nicht mehr so stark wie im April. Beim Sprit dürfte das vor allem auf den Tankrabatt zurückzuführen sein, der seit Anfang Mai gilt. Auch in anderen Bundesländern zeigt sich ein ähnlicher Trend. Dort hat sich die Inflation ebenfalls leicht abgeschwächt. Diese Woche ist es heiß in Bayern. Was die einen freut, kann für ältere und kranke Menschen allerdings schnell belastend werden. Vor diesem Hintergrund kritisieren Patientenschützer und der Sozialverband VDK, viele Pflegeheime und Krankenhäuser seien auf Hitzewellen noch immer nicht ausreichend vorbereitet. Mehr dazu von Isabel Karas.
11: Im Kern fordern Patientenschützer und der VDK, dass Krankenhäuser und Pflegeheime endlich besser auf Hitze vorbereitet werden. Sie sagen, oft fehlen schon ganz einfache Dinge wie Rollläden oder Jalousien, damit sich die Räume nicht so aufheizen. Deshalb soll vom Bund mehr Geld in die Hand genommen werden, um die Einrichtungen nachzurüsten. Das betrifft auch ältere Gebäude ohne Klimaanlagen. Und bei Neubauten soll Hitzeschutz direkt mitgeplant werden. Also die Forderung geht dann an die Bundesländer, die solche Schutzmaßnahmen festschreiben könnten. Der Bund hat 2023 einen Hitzeschutzplan für Gesundheit auf den Weg gebracht und den zuletzt immer wieder erweitert. Da geht es viel darum, betroffene Menschen oder auch Einrichtungen rund um das Thema besser zu informieren. Krankenhäusern wird zum Beispiel empfohlen, Hitzeschutzteams einzurichten, besonders gefährdete Patientinnen und Patienten regelmäßig zu kontrollieren oder kühle Räume bereitzustellen. Außerdem werden Hitzewarnungen des Deutschen Wetterdienstes genutzt, damit Kliniken oder Pflegeheime eben schnell reagieren können. Die konkrete Umsetzung, die liegt dann allerdings bei den Ländern und bei den Einrichtungen selbst. Und da bleibt die Kritik, dass es bei der Finanzierung vor Ort eben noch Nachholbedarf gäbe.

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3: Es ist 14:45.
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3: Gudrun Skopin mit den Nachrichten.
5: Ex-Minister Scheuer muss vor Gericht. Das Landgericht Berlin hat eine Anklage gegen den früheren Bundesverkehrsminister zugelassen. Die Staatsanwaltschaft wirft Scheuer eine Falschaussage vor dem Pkw-Maut-Untersuchungsausschuss des Bundestags vor. Der CSU-Politiker bestreitet das. Einen Termin für den Prozess gibt es noch nicht. Bundesagentur für Arbeit sieht keine Trendwende. Die Zahl der Arbeitslosen in Deutschland ist im Mai wieder unter die 3-Millionen-Marke gesunken. 2,95 Millionen Menschen waren als arbeitslos gemeldet. Das waren 58.000 weniger als im April, aber 31.000 mehr als im Mai vor einem Jahr. BA-Chefin Nahles führt die weitgehend ausgebliebene Frühjahrsbelebung vor allem auf den Iran-Krieg zurück. Einschlag russischer Drohne in Rumänien sorgt für Aufregung. Ein Mitglied des rumänischen Generalstabs sagte, es handle sich nicht um einen gezielten Angriff. Man müsse aber verstehen, dass Russland eine Bedrohung für die Sicherheit der Länder in der Region sei. Bundeskanzler Merz schrieb, der Vorfall zeige einmal mehr Russlands Bereitschaft zur Eskalation. Eine russische Drohne hatte ein Wohnhaus in Rumänien getroffen. Zwei Menschen wurden verletzt. Dienstlaken zeigt Anteilnahme. Nach dem Unfall mit zwei getöteten 12-Jährigen ist in der Stadt eine Gedenkminute abgehalten worden. Außerdem gibt es Trauerbeflaggung. Die Autofahrerin, die in eine Gruppe von Schülern gefahren war, hatte nach Erkenntnissen der Ermittler einen 16-sekündigen Herzstillstand. Das hat nach dpa-Informationen die Auswertung eines sogenannten Ereignisrekorders gegeben, den die Frau implantiert bekam. Geplante Brennersperre löst erste Staus aus. Vor der Totalsperre morgen haben sich nach Angaben des ADAC erste Staus auf der Strecke gebildet. Morgen sind dann sowohl die Brennerautobahn als auch die Bundesstraße und Nebenstrecken wegen einer Demonstration vollständig gesperrt. Das Wetter in Bayern: viel Sonnenschein bis 32 Grad.
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3: Bei diesem sommerlichen Wetter sind viele Motorradfahrer unterwegs. Aber nicht nur die. Manche lassen es auch eine Nummer kleiner angehen und setzen nach wie vor aufs Mofa. In der Regel fahren die um die 25 km/h, aber das geht auch schneller. Einer, der sein Mofa aufmotzt, um damit Rennen zu fahren, ist der 16-jährige Bela Fäth aus Esselbach in Unterfranken. Conny Kleinschrot berichtet.
6: Also das Feeling ist schon brutal. Wenn man auf dem Mofa sitzt, Motor an, Welt aus, habe ich so das Gefühl. Da ist alles außenrum ist wurscht.
7: Bela Fäth ist ein echter Naturbursche und er lässt es gern ruhig angehen. Auf seiner alten Zündapp zuckelt er mit 25 km/h am liebsten durch den Spessart, statt am Rechner zu zocken.
6: Man sieht halt auch keinen Erfolg. Wenn man da jetzt in das Spiel reingeht und spielt halt 2 Stunden, dann hat sich eigentlich nichts geändert, außer dass man halt viereckige Augen kriegt, wie meine Mutter immer sagt.
7: Das Mofa hat er auf dem elterlichen Hof entdeckt.
6: Klar, es ist schön, wenn man flott unterwegs ist, aber einfach, dass man sieht die Leute, wenn man im Dorf fährt, die Leute kennen einen, die grüßen einen, das ist das Schöne. Man fährt halt mit mehr Stil. Das ist das Fahrzeug, womit mein Opa schon gefahren ist vor 40 Jahren und damit fahre ich jetzt genauso weiter.
7: Seit etwa einem Jahr hat er jedoch auch Gefallen am Schnellfahren gefunden. Zusammen mit den Schürhorge schraubt er an einem Rennmofa. Das Team fährt in der Tuning-Klasse, also mit Originalrahmen und Originalmotor, erklärt Matze Müller, der Gründer der Schürhorge.
8: Im Rollerbereich, wenn man jetzt unterwegs wäre, da gibt es natürlich Tuning. Zylinder passen zum Auspuff, aber das ist beim Mofa nicht und das wollen wir auch nicht. Das heißt, wir basteln da seit Jahren erfolglos, erfolgreich rum, mal so, es ist ein Ausprobieren. Und genau das ist das, was wir wollen. Nichts von der Stange, sondern probieren. Probieren, probieren, damit wir den Grund haben, uns regelmäßig zu treffen.
7: Gerade in ländlichen Gegenden wie dem Spessart sind Mofas nach wie vor gefragt. Auf der Straße und auf dem Feldweg dürfen sie mit der getunten Maschine jedoch nicht rumheizen. Bis zu 75 km/h schnell sind sie damit. Dafür gibt es Rennen auf extra dafür angelegten Strecken. Die Rennserie des DMV Mofa Cup geht zurück auf die Idee eines Polizisten, der denen, die er früher kontrolliert hat, einen Ort zum Fahren geben wollte. Durchhalten muss das Mofa vom Bela und den Schürhorge also. Insgesamt 4 Stunden lang. Und genau das ist ihr Ziel. Beim Rennen sind 18 Teams gemeldet. Bis zu 13.000 Euro können in so einem Bike stecken. So viel haben die Schürhorge aber nicht investiert. Für sie zählt der Spaß. Doch ausgerechnet der unerfahrene Bela hat beim Rennen eine Panne.
9: Ach, Gaszug ist gerissen, scheiße!
7: Den Gaszug bastelt das Team mit Mühe und Not wieder hin. Wertvolle Zeit ist verloren. Doch Bela wagt sich nochmal auf die Strecke. 2 Stunden dauert der letzte Teil des Mofa-Marathons. Am Ende schmerzen Arme und Beine.
9: Sehr schön war's. Ja, das war jetzt nochmal ein guter Abschluss, fand ich. Ich bin natürlich nicht so schnell wie die Großen, aber ich bin auch noch jünger und noch nicht auf so vielen Rennen wie die.
7: Das Mofa hat auch durchgehalten und Bela freut sich schon aufs nächste Rennen.
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3: Manchmal hat man das Gefühl, wie Mütter es auch machen, sie machen es verkehrt. Sie arbeiten zu früh nach der Geburt. Sie arbeiten nicht, zu viel, zu wenig. Irgendjemand findet bestimmt was an dem Arrangement auszusetzen. Viele Mütter machen sich auch selbst Druck. Schaden sie dem Kind, wenn sie nach dem Mutterschutz wieder arbeiten gehen? Braucht das Kind für eine gute Entwicklung möglichst viel Zeit mit der Mama? Eine große wissenschaftliche Analyse, die jetzt in der renommierten Fachzeitschrift Science veröffentlicht wurde, zeigt, es kommt nicht wirklich drauf an, ob eine Mutter arbeitet. Veronika Simon hat sich die Studie genau angeschaut.
10: Dass Maria Lobue sich für die wissenschaftliche Untersuchung von arbeitenden Müttern interessiert, hat auch persönliche Gründe.
11: Ich bin die Tochter einer berufstätigen Mutter. In den 90er Jahren, als ich ein Kind war, haben die allermeisten Mütter meiner Mitschüler nicht gearbeitet. Als Kind habe ich mich gefragt, was wohl anders wäre in meinem Leben. Vielleicht hätte ich in der Schule bessere Noten gehabt.
10: Maria Lobue ist heute Professorin für Wirtschaftswissenschaften an der Universität Triest. Gemeinsam mit Elisaveta Perova von der World Bank und Sarah Reynolds von der School of Public Health an der Universität Berkeley hat Lobue analysiert, welchen Einfluss es auf die Entwicklung von Kindern hat, wenn ihre Mütter arbeiten. Für die Studie hat das Forschungsteam die wissenschaftliche Literatur der letzten 40 Jahre durchsucht. Die Forscherinnen hatten einen hohen Anspruch bei der Auswahl der Studien, die mit einbezogen wurden, sagt Christina Boll. Sie ist Professorin für Arbeitsmarkt- und Familiensoziologie an der LMU München und leitet am Deutschen Jugendinstitut die Abteilung Familie und Familienpolitik. Sie war nicht an der Studie beteiligt.
12: Man hat versucht, kausale Effekte zu identifizieren, das heißt wirklich den Effekt der mütterlichen Erwerbstätigkeit auf die kindliche Entwicklung zu messen. Und das ist sehr, sehr aufwendig gemacht worden.
10: Allerdings seien keine Ergebnisse aus experimentellen Studien mit in die Analyse eingeflossen. Das wäre methodisch noch überzeugender, so die Professorin für Arbeitsmarkt- und Familiensoziologie. Die wichtigsten Ergebnisse ihrer Analyse fasst Lobue in einem Satz zusammen.
11: Im Durchschnitt zeigen die meisten Ergebnisse keinen statistisch stichhaltigen Unterschied.
10: Das heißt, ob eine Mutter arbeitet oder nicht, hatte in den allermeisten Studien keinen Einfluss auf die Entwicklung des Kindes, weder positiv noch negativ. Die Forscherinnen haben die Daten aber noch weiter analysiert und genau auf die kleinen Unterschiede geschaut, die sie finden konnten. Dabei fanden sie heraus, wenn, dann kommt es oft auf die Art der Arbeit an. Unsichere Jobs oder viele Nachtschichten können einen eher negativen Effekt auf das Kind haben. Eine Überraschung für die Forscherinnen war jedoch, dass sie in den Analysen keine Lebensphase des Kindes finden konnten, in denen die Arbeit der Mutter einen besonders starken Einfluss hat. Noch nicht einmal ganz am Anfang des Lebens in den ersten Monaten oder Jahren. Das soziale Umfeld sei hier entscheidend, sagt Christina Boll vom Deutschen Jugendinstitut.
12: Wir wissen natürlich aus anderer Forschung, dass es sehr darauf ankommt, wenn die Mutter mit Kindern unter 3 erwerbstätig ist, wie sie eben das Care-Arrangement in der Familie und auch in der erweiterten Familie, wie sie das organisiert hat.
10: Von der Berufstätigkeit der Mutter profitierten laut der Analyse von Lobue und ihren Kolleginnen am ehesten Kinder aus Familien mit finanziell schwierigen Verhältnissen. Sie sagen, hier könne man politisch ansetzen, zum Beispiel mit gezielten Programmen, die diesen Müttern stabile, familienfreundliche Stellen vermitteln oder ermöglichen. Die Studien des Forschungsteams wurden jetzt in der Fachzeitschrift Science veröffentlicht.
11: Wir hoffen, dass das gute Nachrichten für Familien sind. Vor allem für Frauen, die sich vielleicht nach der Geburt ihres Kindes sorgen, was es für einen Einfluss auf sein Leben haben könnte, wenn sie weiterhin arbeiten. Da zeigt die Datenlage, die wir ermitteln konnten, aus mehr als 40 Jahren Forschung, im Durchschnitt macht es keinen Unterschied.
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13: Mit Julian Ignatovic. Das war ein Paukenschlag gestern bei den French Open, dem großen Tennisturnier in Paris. Vielleicht sollte man besser sagen, ein Hitzeschlag, denn der Top-Top-Top-Favorit Jannik Sinner ist raus aus dem Turnier. Die heißen Temperaturen haben ihn gestern den Sieg gekostet. Und jetzt ist der Weg vermeintlich frei für die deutsche Nummer 1 Alexander Zverev, der jetzt plötzlich selbst Top-Favorit auf den Turniersieg ist. Es wäre sein erster Grand-Slam-Titel, aber dafür muss er erst noch einige Spiele gewinnen. Fragen wir unseren Reporter vor Ort in Paris, Guido Ringel. Wie hat Zverev denn dieses Ausscheiden von Sinner wahrgenommen? Gab es da Reaktionen?
14: Nein, da gibt es keine Reaktion. Das ist klassischerweise gerade bei einem Grand-Slam-Turnier so, dass es keine Möglichkeit gibt, außerhalb der offiziellen Pressekonferenzen mit den Spielern Kontakt aufzunehmen. Deswegen steht eine offizielle Reaktion noch aus. Aber ich kann mir vorstellen, was er sagen wird. Und das zeichnet einen Sportsmann ja auch aus. Niemand wünscht einem anderen, einem Kontrahenten, dass er aufgeben muss, aus welchen Gründen auch immer. Und Zverev würde natürlich das am Ende lieber sportlich schaffen, auch einen Sinner dann gegebenenfalls im Finale zu besiegen, als jetzt so davon zu profitieren. Aber es ist, wie es ist. Er wird jetzt nicht deswegen den Schläger in die Ecke werfen und sagen, jetzt fehlt mir die große Herausforderung. Wenn er am Ende hier das Turnier gewinnt, wird er mit allem im Reinen sein.
13: Und die Reaktion kann Zverev ja heute auf dem Platz geben. Er spielt gegen einen Franzosen abends, gegen einen Lokalmatador. Wird ihn das irgendwie beeinflussen, dass er jetzt der topgesetzte Spieler im Turnier ist? Was meinst du?
14: Ja, die große Kunst ist, mit dem französischen Publikum klarzukommen. Genau das, was du gerade gesagt hast, Lokalmatador. Das französische Tennispublikum neigt zur leicht unfairen Geste, um es mal noch nett zu formulieren. So wie ein Franzose auf dem Platz ist, geht das in eine ganz merkwürdige Richtung. Und das muss Zverev irgendwie ausblenden. Das ist nicht leicht. Das ist eine mentale Herausforderung. Er muss sich auf sein Tennis konzentrieren, auf seine sportlichen Qualitäten. Das kann er natürlich. Das hat er in seiner Karriere, erst 29 Jahre alt, oft genug unter Beweis gestellt, dass man mit vielen Widrigkeiten klarkommt. Rein sportlich ist Alice nur eine geringe Hürde. Das soll jetzt nicht despektierlich sein, aber der Mann ist halt nur die Nummer 90 in der Welt. Und Zverev jetzt hier der höchstgesetzte Spieler. Also wenn er es schafft, das alles so ein bisschen sich nicht vereinnahmen zu lassen von den unfairen Gesten des Publikums, dass die kommen werden, dann ist er hier auf einem guten Weg.
13: Und Guido, noch kurz zum Schluss. Eine andere Deutsche geht heute auch noch auf den Platz. Tamara Korpatsch, die Überraschungsfrau. Was traust du ihr zu?
14: Nicht allzu viel, sorry dafür, aber sie ist die klare Außenseiterin gegen Jelena Svitolina aus der Ukraine. Die ist eine Top-10-Spielerin und Korpatsch gerade so in den Top 100. Sie hat den größten Erfolg ihrer Karriere gefeiert mit dem Einzug in die dritte Runde hier bei einem Grand-Slam-Turnier. Aber jetzt Svitolina, die von den Franzosen auch geliebt wird, weil sie mit einem französischen Tennisspieler verheiratet ist, das wird zu schwer.
13: Das sagt unser Reporter Guido Ringel, der ist live vor Ort in Paris, hat für uns die Tennisbälle genau im Blick und wir werden ihn heute am Nachmittag noch häufiger hören. Eine Meldung vom Transfermarkt in der Fußball-Bundesliga. Der FC Augsburg verstärkt sich zur kommenden Saison mit Innenverteidiger Calvin Brackelmann. Der 26-Jährige wechselt ablösefrei vom Bundesliga-Aufsteiger SC Paderborn zum FCA und erhält einen langfristigen Vertrag bis 2030. Brackelmann war Stammspieler bei den Ostwestfalen und damit maßgeblich am Aufstieg mitbeteiligt. Jetzt will er in Augsburg den nächsten Karriereschritt machen. Und auch in der deutschen Eishockeyliga gibt es einen prominenten Wechsel. Nationalspieler Dominik Kahun kommt zurück zum EHC München. Da hat er bereits zwischen 2014 und 2018 gespielt. Nach 8 Jahren im Ausland, unter anderem in der NHL, ist er ab der nächsten Saison zurück in der Landeshauptstadt.
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3: A6 Heilbronn Richtung Nürnberg zwischen Feuchtwangen Nord und Ansbach. 15 Kilometer stockender Verkehr an einer Baustelle. A7 Ulm Richtung Würzburg zwischen Ellwangen und Dinkelsbühl-Fichtenau. 5 Kilometer Stau nach einem Unfall. A7 Fulda Richtung Würzburg zwischen Gramschatzer Wald und Würzburg-Estenfeld 3 Kilometer Stau. A9 München Richtung Nürnberg zwischen Manching und Denkendorf 12 Kilometer stockend. A93 Rosenheim Richtung Kiefersfelden zwischen dem Dreieck Inntal und Kiefersfelden stockender Verkehr für Lkw auf der rechten Spur wegen der Blockabfertigung an der österreichischen Grenze. Und die B23 Garmisch-Partenkirchen Richtung Peiting ist zwischen Krummengraben und Ramsau nach einem Unfall gesperrt. Das Wetter in Bayern sonnig und trocken, heute bei maximal 25 bis 32 Grad. In der Nacht kühlt es dann wieder insgesamt ab auf 17 bis 7 Grad mit örtlich Schauer oder Gewitter im Norden Frankens. Morgen wird es abwechselnd sonnig und bewölkt. Es fällt teilweise aber auch gewittriger Regen. Bis zum Abend kann es auch vermehrt gewittern bei maximal 24 bis 31 Grad. Es ist 14 Uhr.
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3: Im Studio Bianca Taube mit diesen Themen. Ex-Minister Scheuer soll nach dem Mautdebakel jetzt vor Gericht. Außerdem, der Arbeitsmarkt in Deutschland entspannt sich wieder. Und der Kampf gegen das Ebola-Virus in Zentralafrika ist zäh. Hilfsgelder sind knapp und das Gesundheitssystem ist marode. Die WHO hat bereits den internationalen Gesundheitsnotstand ausgerufen. Wie gefährlich der Ausbruch der aktuellen Ebola-Variante ist, auch über die Grenzen der Demokratischen Republik Kongo hinaus, das hören Sie in der neuen Folge von 11KM, der Tagesschau-Podcast, hier bei uns in ungefähr 5 Minuten. Der frühere Bundesverkehrsminister Andreas Scheuer muss sich vor Gericht verantworten. Der Vorwurf? Laut Anklage habe er vor dem Untersuchungsausschuss des Bundestags zur gescheiterten Pkw-Maut bewusst falsche Aussagen gemacht. Der Europäische Gerichtshof, der hatte die Maut im Jahr 2019 für rechtswidrig erklärt. Einzelheiten von Felix Tenbaum aus Berlin.
15: Scheuer weist die Vorwürfe zurück und lässt über seinen Anwalt mitteilen, er sei zuversichtlich, dass seine Unschuld vor Gericht bestätigt wird. Während der mehr als 4 Jahre andauernden Ermittlungen habe er immer mit den Behörden kooperiert, heißt es in dem Statement weiter. Die Staatsanwaltschaft Berlin wirft dem früheren Bundesverkehrsminister und seinem Staatssekretär Gerhard Schulz vor, im Parlamentarischen Untersuchungsausschuss bewusst die Unwahrheit gesagt zu haben. Konkret geht es darum, dass Scheuer als damaliger Verkehrsminister die Mautverträge Monate vor dem Urteil des Europäischen Gerichtshofs unterschrieben hatte. Die Betreiber sollen ihm aber angeboten haben, die Unterschrift der Verträge zu verschieben, was er abgelehnt habe. Im Untersuchungsausschuss hatte Scheuer gesagt, daran könne er sich nicht erinnern. In der Anklageschrift wird der Schaden für den Bund, der durch die Zahlungen an die Betreiber entstanden ist, mit 243 Millionen Euro beziffert. Wann der Prozess beginnt, ist noch nicht bekannt. Grundsätzlich kann ein Gericht für uneidliche Falschaussage eine Haftstrafe von bis zu 5 Jahren verhängen.
3: Zum ersten Mal seit Dezember ist die Zahl der Arbeitslosen in Deutschland wieder unter die Marke von 3 Millionen gefallen. Von einer Erholung auf dem Arbeitsmarkt will die Chefin der Bundesagentur für Arbeit, Andrea Nahles, aber trotzdem nicht sprechen. Birgit Habrath berichtet.
16: Weniger Arbeitslose im Mai, das ist nicht unüblich für diesen Monat und hat auch damit zu tun, dass der April sehr schwach ausfiel. Ein Nachholeffekt also. 2.950.000 Arbeitslose verzeichnet die Statistik der Bundesagentur für den Mai. Also die magische Grenze von 3 Millionen im Winter wird wieder unterschritten. Im Vergleich zum April sank die Zahl um 58.000 im Vergleich zum Vorjahresmonat, aber sind es 31.000 Arbeitslose mehr. Das ist keine Trendwende, so das Fazit der Nürnberger Behörde. Das gilt auch für die Unterbeschäftigung, die Joblose erfasst, die gerade wegen Krankheit oder Weiterbildung nicht dem Markt zur Verfügung stehen, die ehrlichere Statistik, wie Experten es sehen. Die Arbeitslosenquote sinkt leicht auf 6,3%.
3: In Rumänien ist nahe der ukrainischen Grenze eine Drohne in ein Wohnhaus eingeschlagen. Das NATO-Land macht Russland für den Vorfall verantwortlich. Der Generalsekretär des Verteidigungsbündnisses, Mark Rutte, sicherte Rumänien Unterstützung zu. David Freches berichtet.
17: Rumäniens Präsident wird deutlich. Das ist der schwerste Vorfall, seitdem Russland die Ukraine angegriffen hat, und eine unverantwortliche Eskalation. So lässt sich Präsident Nico Jordan in einer Pressemitteilung zitieren. In Galaz ist am frühen Freitagmorgen eine russische Drohne in ein Hochhaus eingeschlagen und hat dort einen Brand ausgelöst. 2 Menschen sind dabei leicht verletzt worden. Präsident Nico Jordan sagte, seine Gedanken seien bei den 2 Verletzten und den Bewohnern, die diese Nacht Schreckliches hätten durchmachen müssen. Die rumänische Regierung hat NATO-Generalsekretär Mark Rutte über den Vorfall informiert. Der sicherte Rumänien Solidarität zu und sagte, die NATO werde ihr Territorium verteidigen.
3: Morgen, mitten in den Ferien, wird die Brenner Autobahn für einen Tag komplett dicht gemacht. Grund ist eine Demo. Den 15.000 Bewohnern des Wipptals, von denen viele in unmittelbarer Nähe der Strecke leben, reicht es. Sie leiden unter dem Brennerverkehr. Ja, und was jetzt tun, wenn man morgen trotzdem nach Italien will? Ines Schneider verschafft einen Überblick.
18: Zwischen 11 und 19 Uhr steht der Verkehr still. Nicht nur auf der Autobahn, auch die parallel verlaufende alte Brennerstraße und die Elbögener Landstraße sind dann gesperrt. Es bleibt nur, Reisen zu verschieben oder weiträumig auszuweichen. Das Land Tirol wird entsprechende Umfahrungen über die Schweiz, also den Gotthard oder San Bernardino Pass, in die Navigationsgeräte einspeisen lassen. Andere Alternativen, wie die sowieso schon stark befahrene und staulastige Tauernautobahn, der Reschenpass, das Timmelsjoch oder die Felbertauernstraße, die sind eigentlich nicht geeignet, um so viel zusätzlichen Reiseverkehr aufzunehmen.
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19: Das Ebola-Virus breitet sich weiter aus und die Weltgesundheitsorganisation ruft eine internationale Notlage aus. Aber wie gefährlich ist der Ausbruch? Der Kampf gegen Ebola läuft auf Hochtouren in der Demokratischen Republik Kongo. Doch wie kann man das Virus stoppen mit einer eh schon schlechten Gesundheitsversorgung und gekürzten Hilfsgeldern aus dem Westen? In dieser 11KM-Folge erzählt uns Bettina Rühl aus dem ARD-Studio in Nairobi von der Situation vor Ort im Ostkongo, wo es an vielem fehlt, auch an Vertrauen. 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Mein Name ist Elena Kuch. Hi Bettina, willkommen bei 11KM.
20: Vielen Dank. Ich habe berichtet von einem Pfadfinder, François Kassereka. Der ist mit einem Megafon durch Bunia gegangen. Bunia ist die Hauptstadt der Region Ituri, die jetzt von dem Ebola-Ausbruch vor allem betroffen ist, wo es angefangen hat.
19: In der Demokratischen Republik Kongo.
20: Genau, im Nordosten der Demokratischen Republik Kongo. Die meisten Straßen sind Lehmstraßen oder Erdstraßen. Die Häuser sind jetzt auch nicht viele Hochhäuser. Also es ist eher eine Stadt, die sich in die Fläche ausdehnt als in die Höhe. Bunia hat gut 100.000 Einwohner und natürlich dann ein Umfeld noch, also Ausläufer mit eben nochmal einer sehr dichten Bevölkerung. Und François Kassereka klärt die Leute auf über das Virus und empfiehlt den Leuten, was sie tun sollen. Das sind Regeln, die wir noch zum Beispiel von der Corona-Pandemie kennen. Also Abstand halten, Hände waschen, kranke Menschen nicht berühren und vor allem tote Menschen nicht berühren. Weil das halt im Kongo eigentlich nicht in Frage kommt, dass man zum Beispiel von kranken Menschen, von Angehörigen Abstand hält. Und zur traditionellen Beerdigung gehört halt auch, dass man die Verstorbenen berührt und wäscht. Zum einen ist die Gesellschaft konservativ, auch sehr religiös, christlich religiös. Familien sind aber auch ganz einfach Wirtschaftsgemeinschaften. Mhm. Familie heißt, ich habe jemanden, wo ich schlafen kann. Also vielleicht, also sehr wahrscheinlich nicht mein eigenes Zimmer, aber irgendein Platz, wo ich bleiben kann und wo ich auch vielleicht, wenn ich jetzt eben nicht Geld verdient habe heute, wo ich hoffentlich was zu essen kriege. Also Familie ist natürlich eine Sozialgemeinschaft, ist jemand, mit dem man reden kann, ist aber auch jemand, wo man oder eine Gruppe von Menschen, wo man hoffen kann, irgendwie durchzukommen, wenn man in Schwierigkeiten ist. Das Problem ist, erst einmal sind die Symptome gar nicht so spezifisch. Also die können auch bei anderen Erkrankungen mit hohem Fieber auftreten, zum Beispiel Malaria, was in den Gegenden eine sehr häufige Erkrankung ist. Also man hat so die typischen Fiebersymptome, man hat Kopfschmerzen, Fieber, Gliederschmerzen und so weiter. Und dann kommt Übelkeit vielleicht dazu, Erbrechen. Und bei schlimmen Verläufen versagen die Organe und vor allem die Blutung. Also das eine sind die inneren Blutungen, die man natürlich nicht sieht, aber die für den Patienten, die Patientin im Zweifel das Problematischere sind. Das andere sind aber auch Blutungen aus den Öffnungen im Gesicht, also zum Beispiel Nase oder auch Augen. Da ist es dann aber so, dass halt das Blut im Augenweiß zu sehen ist, also da in den Äderchen, was natürlich auch ein beängstigender Anblick ist, wenn einer buchstäblich mit blutunterlaufenen Augen vor einem steht.
0: Beim aktuellen Ebola-Ausbruch sind mittlerweile mehr als 1000 Verdachtsfälle gemeldet und mehr als 200 Menschen sollen bisher in dieser Variante gestorben sein. Die Dunkelziffer ist groß. Wie ist denn die Gesundheitsversorgung generell in der Region Ituri im Nordosten des Landes, wo der Virusausbruch gerade ist?
20: Also das Gesundheitssystem im Kongo, vor allem in diesen Regionen, ist eine Katastrophe. Das kann ich gar nicht anders sagen. Also ich war bei anderen Recherchen früher mehrfach in Ituri. Und was mir wirklich unheimlich eingängig war damals, also ich war auf dem Weg in ein abgelegenes Dorf. Das war so ein Urwalddorf, aber es gibt da viele Gegenden, die man auch praktisch nur zu Fuß erreichen kann. Also wir waren da auch zu Fuß unterwegs und mir kamen Leute entgegen, die haben in diesem matschigen Bergregenwald ihre Kranken auf so Tragen, auf dem Rücken getragen. Das ist der Krankentransport. Und so sind tatsächlich viele Dörfer in der Region. Viele Straßen, die praktisch nicht zu passieren sind. Und die Wege sind weit, bis man zum nächsten Gesundheitszentrum kommt, wenn man Pech hat. Dann ist natürlich die Frage, macht man sich überhaupt auf den Weg, dahin zu gehen? Und wenn die Leute schon krank sind, ist es vielleicht auch gar nicht mehr machbar. Die Sicherheitslage in Ituri ist sehr, sehr schwierig. Es gibt verschiedene bewaffnete Gruppen. Also die Reise über Land ist jetzt auch nicht einfach oder gefährlich, mal abgesehen von dem Virus.
0: Und wie kriegst du die Infos aus der Region?
20: Also die Agenturen haben Leute vor Ort. Das sind überwiegend die Stringer, die sie immer oder die Mitarbeiterinnen und Mitarbeiter, die sie immer vor Ort haben. Und wir im Studio Nairobi, wir haben ja Zugriff auf das Agenturmaterial. Und darüber hinaus kenne ich von früheren Reisen in den Kongo und so weiter, kenne ich Leute, mit denen ich in Kontakt bin, über WhatsApp in Kontakt bin. Also zum Beispiel jetzt auch die Frage der Grenzschließung. Da habe ich einen bekannten jungen Mann gefragt, der eben da jetzt auch feststeckt. Und er hat halt gesagt, er käme im Moment nicht raus.
0: Du hast gerade von dem Pfadfinder erzählt, der mit dem Megafon durch die Stadt läuft, um die Menschen aufzuklären. Warum werden ausgerechnet die Pfadfinder da so aktiv?
20: Ja, sie unterstützen, weil sie wissen, dass das Misstrauen der Bevölkerung gegenüber der Regierung tief verwurzelt ist und weit verbreitet. Also viele Menschen gehen davon aus, dass wenn die Regierung etwas sagt, dass es zu einer hohen Wahrscheinlichkeit nicht stimmt. Und die Pfadfinder genießen einfach mehr Vertrauen in der Bevölkerung. Und sie kommen meist ja auch aus derselben Gegend, sprechen dieselbe Sprache. Und dass die Menschen so misstrauisch sind der Regierung gegenüber, das hat schon auch mit Erfahrungswerten zu tun. Also die staatlichen Dienstleistungen zum Beispiel kommen halt sehr wenig bei den Menschen an und von vielen Menschen wird die Regierung eher als repressiv erlebt oder die Vertreter der Regierung sind halt vielleicht die korrupten Polizisten, die da stehen und Geld verlangen oder eben auf jeden Fall Menschen, die einen negativen Einfluss haben oder so erlebt werden auf das Leben der Menschen. Und das Misstrauen geht ja tatsächlich auch von den Leuten so weit, dass es die Behandlung extrem erschwert. Also es gab tatsächlich auch schon Angriffe auf Behandlungszentren mehrfach, weil die Leute zum Beispiel ihre Angehörigen, ihre Verstorbenen da rausholen wollten, weil sie halt nicht glauben, dass Ebola existiert und die ganze Krankheit für erfunden halten und die Anordnung der Regierung halt sozusagen per se ablehnen. Und da ist es halt, wenn Pfadfinderinnen und Pfadfinder ihnen das auch nochmal sagen, sozusagen als eine eher neutrale und vertrauenswürdige Instanz, dann kann das eben tatsächlich helfen, die Informationen zu verbreiten, weil sie das wissen, übernehmen die Pfadfinderinnen und Pfadfinder diese Rolle.
0: Das ist ja jetzt nicht der erste Ebola-Ausbruch in der Demokratischen Republik Kongo in Zentralafrika.
19: Insofern müsste ja vielen auch bekannt sein, dass das Virus im Zweifelsfall auch sehr gefährlich werden kann und tödlich. Empfinden die Menschen vor Ort denn keine Angst?
20: Für die Menschen ist es, glaube ich, zum Teil auch eine gewisse Routine. Also es bricht dann mitnichten die Panik aus, dass der Schrecken, der dieser Krankheit anhaftet, mit dem wir auch im Westen, also in Deutschland zum Beispiel von Ebola hören, hat ganz wesentlich damit zu tun, mit dem großen Ausbruch in Westafrika.
2: Im westafrikanischen Guinea hat die Epidemie nach UN-Angaben mittlerweile auch die Hauptstadt Conakry erreicht. Die Krankheit verläuft in bis zu 90% der Fälle tödlich.
21: Vor allem müssen Ärzte und Helfer gefunden werden, die sich in neu errichtete Ebola-Stationen wagen. Das wird immer schwieriger, denn viele Mediziner und Schwestern haben sich schon angesteckt und sind an der tückischen Krankheit gestorben.
22: Die Ebola-Epidemie im Westen Afrikas ist nach Einschätzung der Weltgesundheitsorganisation außer Kontrolle geraten. Die WHO will jetzt ein millionenschweres Hilfsprogramm auflegen.
20: 2014 bis 2016, also es hat 2 Jahre gedauert, bis man das wieder in den Griff bekommen hat. Da sind über 11.000 Menschen gestorben. Und das war natürlich ganz furchtbar. Und das ist sozusagen wie der Grundton, mit dem man seitdem natürlich hört von Ebola. Und bis aber, dass die Menschen in der Region, bis sie sozusagen in Panik verfallen, das dauert ein bisschen, auch wegen der Nachrichtenverbreitung dort. Also viele Dörfer sind auch sehr abgelegen und so. Da kommt auch nicht jede Information unmittelbar an, um das mal vorsichtig zu sagen. Und tatsächlich die Variante, die da jetzt diesen Ausbruch verursacht hat, das ist eine sehr seltene. Von dieser Variante Bundibujo ist es erst der 3. Ausbruch. Und das macht diese Situation diesmal auch so besonders. Bei den früheren Ausbrüchen, auch diesem westafrikanischen, das war die sogenannte Zaire-Variante. Da hat man dann auch unter dem Druck der ja wirklich dramatischen Situation einen Impfstoff entwickelt. Und dafür gibt es also jetzt einen zugelassenen und sehr wirksamen Impfstoff und damit also auch eine Therapie. Das hilft bei den Eindämmung natürlich. Und das gibt es jetzt von dieser seltenen Variante eben nicht. Also da gibt es keinen zugelassenen Impfstoff und es gibt keine spezifische Therapie. Und das hat eben auch zur Folge, dass jetzt die Fallzahlen steigen. Anders ist in diesem Fall auch. Es gibt Schnelltests, aber die Schnelltests, die verfügbar sind, die testen halt meist auf Zaire, weil das so viel häufiger ist. Und deshalb wurde halt erstmal mehrfach falsch negativ getestet. Also man hatte den Eindruck, das sei gar nicht Ebola, obwohl es eben doch dieser Virus war. Und den Unterschied jetzt hat ein Mitarbeiter, ein Arzt von Ärzte ohne Grenzen, der in Ituri im Einsatz ist, geschildert. Der sagt, normalerweise fangen wir mit den Gegenmaßnahmen an, wenn es ein paar Fälle gibt. Und dann ist das natürlich auch noch sehr gut überschaubar mit dieser Kontaktverfolgung. Und in diesem Fall, weil das halt so lange unbemerkt geblieben ist, gab es schon ein paar hundert Fälle, als wir angefangen haben mit den Gegenmaßnahmen, also vor allem auch die Kontakte zu verfolgen. Dann ist es sofort eine Menge Arbeit. Und dann ist dieses ganze Hilfssystem noch gar nicht angefangen. Man hat noch gar nicht vielleicht so viele Helferinnen und Helfer, die jetzt diese Kontaktverfolgung machen können. Das ist ja extrem zeitaufwendig. Und das hat dazu geführt, dass in diesem Fall immer noch das Gesundheitssystem oder die Helferinnen und Helfer dem Ausbruch hinterher arbeiten und zwar noch nicht den Überblick verloren haben, noch nicht die Kontrolle verloren haben, aber sozusagen mehr Arbeit auf dem Tisch haben, als sie jetzt erstmal schaffen können. Also an Menschen einfach, die sie anrufen müssen, verfolgen müssen, suchen müssen und isolieren müssen. Und ja, noch zu dieser Variante, Bundibujo, sie ist etwas weniger tödlich als diese häufige Zaire-Variante. Also die Angaben sind so, Todesraten zwischen 30% und 50%. Das ist immer noch sehr hoch, aber bei diesem großen Ausbruch in Westafrika da sind bei dieser Zaire-Variante damals unbehandelt. Da hieß es, die Todesraten sind so bis 90%. Also für mich gab es kaum eine schrecklichere Vorstellung als diese blutende Krankheit, 90%. Aber diese Blutungen sind halt nicht spezifisch. Und deshalb ist es auch bei diesem Ausbruch so gewesen, dass man das lange nicht erkannt hat. Die Schnelltests waren falsch negativ. Und dann hatten die Leute halt Fieber und dergleichen, wo man dachte, ja gut, dann wird es halt eine Malaria sein. War es aber nicht. Also das Gesundheitssystem ist sowieso schlecht. Dann ist die Sicherheitslage nicht gut. Ich habe es erwähnt, das heißt auch für die medizinischen Helferinnen und Helfer ist es gefährlich. Und dann kommt auch noch dazu, dass es ja die massiven Kürzungen gab in humanitärer Hilfe von vielen westlichen Regierungen, auch Deutschland unter anderem. Also viele zum Beispiel Nichtregierungsorganisationen haben das Gesundheitssystem unterstützt, auch in dieser Region Ituri, haben Gesundheitszentren personell oder mit Medikamenten verstärkt. Und da ist eben jetzt nochmal ganz viel ausgedünnt worden. Das heißt, diese ohnehin sehr schlechte Infrastruktur im Gesundheitswesen ist jetzt nochmal dünner und das rächt sich natürlich.
19: Welche Konsequenzen haben die Streichung der Hilfsgelder genau?
20: Also Hilfsorganisationen zum Beispiel haben dann mit Medikamenten oder dem Bezahlen von Personal und so weiter unterstützt. Und da sind halt ganz viele Unterstützung weggefallen. Also mir hat das ein Arzt, der auch Ebola-Spezialist ist, aber auch einfach die allgemeine Gesundheitsversorgung da unterstützt. Der arbeitet für Save the Children, der hat mir das im Interview gesagt. Also das ist so, dieses Gesundheitssystem ist halt strukturell nochmal ausgedünnt worden. Auch das UN-System hat ja deutlich weniger Geld, also die WHO zum Beispiel, aber auch das Welternährungsprogramm. Und erstmal kann man sich denken, ja, was hat denn das Welternährungsprogramm mit Ebola zu tun? Hat es doch. Wenn man wegen der Hygienemaßnahmen jetzt Menschen isolieren möchte, also verhindern möchte, dass sie großflächig unterwegs sind, man ihnen aber keine Lebensmittelhilfe geben kann, dann werden sich die Menschen vermutlich ja nicht an die Anordnung halten, sondern wenn sie Hunger haben, werden sich auf den Weg machen und werden irgendwo etwas zu essen suchen. Und tatsächlich ist es so, dass das WFP, das Welternährungsprogramm, infolge der drastischen Kürzungen nicht mehr genug Geld hat, um alle Menschen, die es auch selber als hilfsbedürftig einstuft, mit Lebensmitteln zu versorgen, sondern nur noch einen Bruchteil davon. Und das hat natürlich Folgen für die Mobilität der Menschen gezwungenermaßen. Die müssen arbeiten, die müssen Geld verdienen, die müssen irgendwie gucken, dass sie an Essen kommen. Und insgesamt liegt es daran, dass Kongo zwar tendenziell ein unglaublich reiches Land ist, es hat sehr viele Mineralien, alle möglichen Bodenschätze, was man sich nur vorstellen kann, Koltan, Gold, Diamanten und so weiter. Aber es ist ein sehr ineffizientes und auch korruptes System. Das heißt, von den Reichtümern kommt in den Provinzen und in den staatlichen Dienstleistungen sehr, sehr wenig an.
19: Inwiefern erschwert die politische Situation vor Ort das Eindämmen von dem Ebola-Virus?
20: Extrem und das auf verschiedenen Ebenen. Also ganz offensichtlich hat der Staat nicht das Gewaltmonopol. Das ist natürlich ein Problem, also zum Beispiel die Sicherheit der Helferinnen und Helfer, aber auch die Sicherheit der Bevölkerung und die kriegerische Situation. Es gibt in Ituri 1,5 Millionen Vertriebene, also Menschen, die auch dann meistens ganz eng aufeinander leben, also in zum Beispiel vertriebenen Lagern oder bei Familien, die dann ganz viele Angehörige noch aufgenommen haben. Und dann gibt es noch eine besonders schlagkräftige Armee, die hat auch viele Schlagzeilen gemacht, M23, die auch vom Nachbarland Ruanda unterstützt wird. Und diese M23 kontrolliert faktisch die an Ituri angrenzende Provinz, nämlich Nord-Kivu. Also die Übervermittler werden die Informationen jetzt ausgetauscht, beide Seiten, also die kongolesische offizielle Regierung und die M23-Miliz, haben zwar gesagt, sie würden da in der Bekämpfung zusammenarbeiten, aber faktisch ist die Bewegung halt eingeschränkt und sind die Informationen auch eingeschränkt. Also Korruption unterläuft einfach alles. Also Korruption, ich würde sagen, der sind keine Grenzen gesetzt. Also ich fantasiere jetzt ein bisschen, aber wenn irgendein Behördenvertreter möchte, dass man beispielsweise den Angehörigen jetzt in Quarantäne gibt oder was weiß ich, dann bedeutet Korruption eben, dass man gegen, keine Ahnung, ein bisschen Geld den Angehörigen doch wieder mitnimmt und auch andere Maßnahmen einfach unterläuft, die Grenze dann doch übertreten kann. Also das ist natürlich extrem problematisch.
19: In Berlin, in der Charité, wird ja zurzeit

0: Beispiel, also die sagt jetzt keine Zahl, die sagt nicht null, aber das Risiko ist sehr, sehr gering, sehr, sehr hoch. Dagegen ist halt die Ausbreitung weiter im Kongo und in Staaten der Region oder überhaupt in der Region. Und da werden konkret 10 Länder genannt. Also in der Region sehr, sehr hoch und darüber hinaus sehr gering.
1: Was könnte denn ein Hebel sein, um die Situation in den Griff zu bekommen?
0: Ja, natürlich ein Impfstoff. Es gibt ein paar Kandidaten, die aber alle noch im vorklinischen Stadium sind. Also das wird noch sehr, sehr lange dauern. Das Entscheidende scheint mir im Moment tatsächlich ein Vertrauen aufzubauen zwischen denen, die im Gesundheitssystem arbeiten, also den Helferinnen und Helfern und der Bevölkerung. Warum ist das so wichtig? Weil das Misstrauen extrem groß ist, weil viele Menschen glauben sogar, dass es das Virus gar nicht gibt oder dass es halt aufgebauscht wird von den Behörden, der Regierung, weil die da irgendeinen Nutzen rausziehen wollen, also beispielsweise motivieren wollen, dass die Vereinten Nationen und Hilfsorganisationen zahlen und sie dann Hilfsgelder abzweigen oder so und verstecken dann beispielsweise ihre Angehörigen, wenn die erkrankt sind, weil die keine Lust haben, dass die dann isoliert werden. Die müssen natürlich isoliert werden, um nicht weiter anzustecken und so weiter. Also wenn man erreichen würde, dass die Menschen der Regierung, den Gesundheitsbehörden, den Helferinnen und Helfern vertrauen, dann hätte man, glaube ich, eine ganze Menge gewonnen, um eben das zu tun, was man vor allem machen kann im Moment. Also die Patienten, Patientinnen isolieren, Kontakte nachverfolgen und das so einzudämmen. Und da muss man mit den Menschen, mit den Betroffenen zusammenarbeiten können.
1: Du hast ja schon gesagt, dass du das Risiko dafür, dass es zu einer weltweiten Pandemie kommt, eher als gering einschätzt. Aber in 2 Wochen beginnt ja die Fußball-WM in den USA, in Kanada und in Mexiko. Und bei solchen Veranstaltungen, da mischt sich ja die Welt irgendwie nochmal so ganz anders, wenn tausende Fans von überall anreisen. Und die Demokratische Republik Kongo, die ist zum 2. Mal überhaupt qualifiziert.
2: Die Fußballnationalmannschaft der Demokratischen Republik Kongo muss sich vor der Weltmeisterschaft offenbar für 3 Wochen in Isolation begeben. Hintergrund ist der Ebola-Ausbruch im Kongo.
1: Könnte diese Fußball-WM nicht vielleicht doch zu so einer Art Katalysator für eine globale Pandemie werden?
0: Also das würde mich sehr überraschen, zumal jetzt ja eben die Fans aus dem Kongo, ich meine, das wird jetzt auch die große Masse nicht sein. Das ist sehr teuer. Also die, klar gibt es auch sehr, sehr, sehr wohlhabende Kongolesinnen und Kongolesen. Aber die meisten, also aus Ituri, haben das Geld gar nicht da anzureisen oder überhaupt ein Ticket zu kaufen. Das Team selber ist ja sowieso, also ist das Trainingscamp in Kinshasa ist abgesagt worden, aus genau dem Grund, wegen Ebola. Und das Kinshasa ist ja nur von dem Zentrum des Ausbruchs jetzt auch weit entfernt. Die sind schon in Belgien trainieren, um eben genau eine Ansteckung und so weiter zu vermeiden. Es gibt eine Quarantäne jetzt von 21 Tagen für aus dem Kongo kommende Menschen vor der Einreise, um dann die Karenzzeit abzuwarten. Also ich glaube, dass man das relativ gut im Blick hat.
1: Vielen, vielen Dank, Bettina.
0: Sehr, sehr gerne.
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4: A6 Heilbronn Richtung Nürnberg zwischen Feuchtwangen Nord und Ansbach 10 Kilometer stockender Verkehr an einer Baustelle. A9 München Richtung Nürnberg zwischen Manching und Denkendorf 12 Kilometer stockend. A93 Holledau Richtung Regensburg zwischen Regensburg Süd und Regensburg Prüfening Stau nach einem Unfall. A93 Rosenheim Richtung Kiefersfelden zwischen dem Dreieck Inntal und Kiefersfelden stockender Verkehr für Lkw auf der rechten Spur wegen der Blockabfertigung an der österreichischen Grenze. Die B23 Garmisch-Partenkirchen Richtung Peiting ist zwischen Krummengraben und Ramsau nach einem Unfall gesperrt. Und zum Schluss noch ein Hinweis der Polizei in Oberbayern. Morgen ab 11 Uhr wird die Brennerautobahn in beiden Richtungen wegen einer Demo gesperrt. Auch die Brennerstraße ist davon betroffen. Dadurch kann es auch in Bayern zu massiven Staus kommen, vor allem auf der A8 und der A93. Auch Staus auf anderen Straßen im gesamten südlichen Oberbayern sind möglich. Es gibt keine Umleitungsstrecken. Bitte vermeiden Sie morgen unnötige Fahrten in diesen Bereichen. Und dann schauen wir jetzt noch kurz aufs Wetter. Sonnig und trocken ist es heute.

0: heute bei maximal 26 bis 32 Grad. In der Nacht kühlt es ab auf 17 bis 7 Grad und im Norden Frankens kann es örtlich schauern oder gewittern. Morgen sieht es dann ähnlich aus. Es kann ein bisschen gewittern und regnen bei maximal 24 bis 31 Grad. Und jetzt ist es 14:30.
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0: Im Studio Bianca Taube mit diesen Themen. Im Kontext der PKW-Maut muss Ex-Minister Scheuer jetzt vor Gericht. Außerdem der Arbeitsmarkt in Deutschland, der entspannt sich wieder. Und wieder soll eine russische Drohne in Rumänien eingeschlagen sein. Die NATO sagt Unterstützung zu. Im Fall um die gescheiterte PKW-Maut vor gut 7 Jahren steht Ex-Bundesverkehrsminister Andreas Scheuer jetzt vor einem Strafprozess. Das Landgericht Berlin hat Anklage zugelassen. Es geht um Äußerungen vor dem Untersuchungsausschuss im Bundestag. Mit angeklagt ist der frühere Verkehrsstaatssekretär Gerhard Schulz. Beide weisen die Vorwürfe zurück. Raimund Bacher berichtet.
2: Scheuer und Schulz sollen vor dem Maut-Untersuchungsausschuss des Bundestags bewusst falsch ausgesagt haben, so der Vorwurf der Berliner Staatsanwaltschaft. Im Zentrum steht ein Treffen am 29. November 2018 mit den vorgesehenen Betreibern der PKW-Maut. Abgeordnete wollten wissen, ob damals angeboten wurde, mit der Vertragsunterzeichnung bis nach dem Urteil des Europäischen Gerichtshofs zu warten. Nach Darstellung der Anklage erklärten Scheuer und Schulz entgegen ihrer tatsächlichen Erinnerung, sie könnten sich an ein solches Verschiebungsangebot nicht erinnern. Der Prozess wird vor der Wirtschaftskammer des Landgerichts Berlin geführt. Der Sprecher der Staatsanwaltschaft Berlin, Sebastian Büchner, erklärte:
3: Wir gehen davon aus, dass diese Erinnerungslücke nur behauptet worden ist. Aber ob sozusagen diese Einschätzung dann auch vom Gericht geteilt wird, wird es erstmal abzuwarten sein.
2: Ein Starttermin für den Prozess steht noch nicht fest. Die PKW-Maut war ein Prestigeprojekt der CSU in der Großen Koalition, wurde aber 2019 vom Europäischen Gerichtshof als rechtswidrig gestoppt. Ein Untersuchungsausschuss prüfte anschließend vor allem, warum Scheuer die Betreiberverträge bereits Ende 2018 unterschrieb, ohne endgültige Rechtssicherheit. Auslöser der Ermittlungen waren mehrere Strafanzeigen von Privatpersonen, auf deren Grundlage die Staatsanwaltschaft 2022 ein Verfahren einleitete. Das Mautdebakel kostete dem Bund nach einem Schiedsverfahren 243 Millionen Euro Schadenersatz. Scheuer legte im April 2024 sein Bundestagsmandat nieder und arbeitet inzwischen als Berater.
0: Zum ersten Mal seit Dezember ist die Zahl der Arbeitslosen in Deutschland wieder unter die Marke von 3 Millionen gefallen. Von einer Erholung auf dem Arbeitsmarkt will die Chefin der Bundesagentur für Arbeit, Andrea Nahles, aber trotzdem nicht sprechen. Laut ihr ist die sogenannte Frühjahrsbelebung in diesem Jahr nicht wirklich in Fahrt gekommen. Birgit Habrath über die aktuelle Entwicklung.
4: Weniger Arbeitslose im Mai, das ist nicht unüblich für diesen Monat und hat auch damit zu tun, dass der April sehr schwach ausfiel. Ein Nachholeffekt also. 2.950.000 Arbeitslose verzeichnet die Statistik der Bundesagentur für den Mai. Also die magische Grenze von 3 Millionen im Winter wird wieder unterschritten. Im Vergleich zum April sank die Zahl um 58.000 im Vergleich zum Vorjahresmonat, aber sind es 31.000 Arbeitslose mehr. Das ist keine Trendwende, so das Fazit der Nürnberger Behörde. Das gilt auch für die Unterbeschäftigung, die Joblose erfasst, die gerade wegen Krankheit oder Weiterbildung nicht dem Markt zur Verfügung stehen. Die ehrlichere Statistik, wie Experten es sehen. Die Arbeitslosenquote sinkt leicht auf 6,3%. Die Firmen halten sich immer noch zurück, wenn Stellen besetzt werden müssen. Vor allem in der Industrie werden weiter Stellen sogar abgebaut. Die nach unten korrigierte Wachstumsprognose der Regierung macht den Agenturen da wenig Hoffnung. Die Nachfrage nach neuen Kräften steigt nicht wirklich und es gibt laut heute vorgelegter Studie weniger Engpassberufe, also Jobs, wo Firmen händeringend nach Kräften suchen. Hier sind es in erster Linie Menschen aus Drittstaaten, die die Lücke füllen.
0: Russland hat in der Nacht erneut die Ukraine angegriffen. Im selben Zeitraum ist auch eine Drohne im Südosten Rumäniens eingeschlagen, in ein Wohngebäude. 2 Personen sollen dabei verletzt worden sein. Rumänien macht Russland dafür verantwortlich. Seit Beginn des Krieges hat die rumänische Armee nach eigenen Angaben 28 russische Drohnen registriert, die in ihren nationalen Luftraum eingedrungen sind. Die NATO verspricht ihrem Mitgliedsland da natürlich Beistand. Katrin Schmidt berichtet.
5: Generalsekretär Rutte stehe jetzt in engem Kontakt mit den rumänischen Behörden, heißt es aus dem NATO-Hauptquartier in Brüssel. Und weiter, man verurteile Russlands Rücksichtslosigkeit. Die NATO werde ihre Verteidigung gegen alle Bedrohungen weiter stärken, auch gegen Drohnen. Ob es sich wirklich um eine russische Drohne gehandelt hat, ist jedoch nicht bestätigt. Allerdings waren in den vergangenen Jahren immer wieder Trümmerteile russischer Drohnen im ukrainisch-rumänischen Grenzraum aufgetaucht. EU-Kommissionspräsidentin von der Leyen spricht daher davon, dass Russland bei seinem seit mehr als 4 Jahre andauernden Angriffskrieg eine weitere Grenze überschritten habe. Die EU stehe uneingeschränkt solidarisch an der Seite Rumäniens und seiner Bevölkerung und werde, so von der Leyen, ihre Sicherheits- und Abschreckungsmaßnahmen weiter verstärken, insbesondere an der Ostflanke. Laut dem rumänischen Katastrophenschutz war die Drohne mit einer Sprengladung ausgerüstet. Der durch die Explosion ausgelöste Brand im 10. Stock eines Wohnblocks sei inzwischen gelöscht worden. 2 Menschen wurden verletzt, etwa 70 Menschen mussten in Sicherheit gebracht werden.
0: In der Türkei gehen die Behörden schon seit Tagen hart gegen die größte Oppositionspartei im Land vor, die CHP. Das beobachtet auch unsere Bundesregierung. Die vermeidet bisher aber offene Kritik am türkischen Präsidenten Erdogan. Die Türkei ist ein wichtiger Partner, wirtschaftlich und als NATO-Mitglied auch militärisch. Einige deutsche Außenpolitiker fordern aber eine deutlich klarere Haltung von der Bundesregierung. Markus Sambale berichtet.
6: Mit großer Sorge schaut die Berliner Politik in die Türkei, denn die größte türkische Oppositionspartei CHP steht massiv unter Druck. Ein Gericht setzte den Parteichef ab, die türkische Polizei stürmte die Parteizentrale. Das Auswärtige Amt hier in Berlin nannte die Vorgänge irritierend. Die Bundesregierung setze aber weiter darauf, die Partnerschaft zwischen der Türkei und der EU auszubauen. Außenpolitiker verschiedener Bundestagsparteien fordern einen schärferen Ton gegenüber der türkischen Führung. Cansu Özdemir von der Linken sagte dem ARD-Hauptstadtstudio, gerade Deutschland müsse die demokratischen Kräfte in der Türkei klarer unterstützen. Ähnlich äußerte sich die Grünen-Abgeordnete Deborah Düring. Die Bundesregierung dürfe gegenüber der Regierung Erdogan nicht schweigen. Der AfD-Außenpolitiker Markus Frohnmeier verlangte, die EU-Beitrittsverhandlungen mit der Türkei vollständig zu beenden. Der Vorsitzende der deutsch-türkischen Parlamentariergruppe, der SPD-Abgeordnete Serdar Yüksel, betonte, es gehe nicht um rein innere Angelegenheiten der Türkei. Demokratische Standards und rechtsstaatliche Prinzipien seien universell.
0: München bekommt eine neue Holocaust-Gedenkstätte. Yad Vashem wird in Bayern seinen ersten Standort außerhalb von Israel aufbauen, um die jüdische Perspektive in der deutschen Erinnerungskultur zu stärken. Ministerpräsident Söder hatte diese Neuigkeit gestern als große Ehre bezeichnet. Bayern werde für Yad Vashem ein gutes Zuhause sein. Kritischer sieht die Entscheidung aber zum Beispiel der Direktor der Anne-Frank-Bildungsstätte in Frankfurt, Meron Mendel, heute früh im Deutschlandfunk.
7: Ich schicke schon gleich vorweg, dass ich diese Entscheidung nicht unbedingt als gut finde, beziehungsweise habe ich auch Bedenken, die damit einhergehen. Denn letztendlich Yad Vashem ist nicht nur so eine unabhängige Forschung und Gedenkstätte, sondern ist es zugleich eine Einrichtung, die der israelische Regierung unterstellt ist. Wir wissen, aktuell sind Rechtsradikale, die dominieren die israelische Regierung. Wir wissen, dass da sind auch problematische Figuren wie Tamar Ben-Gvir und Bezalel Smotrich. Und dann muss man auch darüber ernsthaft diskutieren, was das bedeutet, wenn eine Außenstelle von einer Einrichtung inmitten unserer Bildungssystem, in der Erinnerungskultur gesetzt wird, der möglicherweise auch durch Rechtsradikale beeinflusst wird.
0: Sagt Meron Mendel über den geplanten Erinnerungsort Yad Vashem in München. Er befürchtet eine andere Bewertung von Yad Vashem in der Frage, wo Antisemitismus beginnt und legitime Kritik an dem Staat Israel anfängt. Morgen mitten in den Ferien wird die Brenner Autobahn für einen Tag komplett dicht gemacht. Grund ist eine Demo. Den 15.000 Bewohnern des Wipptals, von denen viele in unmittelbarer Nähe der Strecke leben, reicht es. Sie leiden unter dem Brennerverkehr. Seit Inbetriebnahme der Autobahn in den 60ern hat sich das Verkehrsaufkommen laut Autobahnbetreiber Asfinag fast versiebenfacht. Also, was jetzt tun, wenn man morgen nach Italien will? Ines Schneider verschafft einen Überblick.
8: Zwischen 11 und 19 Uhr steht der Verkehr still, nicht nur auf der Autobahn, auch die parallel verlaufende Alte Brennerstraße und die Elbögener Landstraße sind dann gesperrt. Es bleibt nur, Reisen zu verschieben oder weiträumig auszuweichen. Das Land Tirol wird entsprechende Umfahrungen über die Schweiz, also den Gotthard oder San Bernardino Pass, in die Navigationsgeräte einspeisen lassen. Andere Alternativen, wie die sowieso schon stark befahrene und staulastige Tauernautobahn, der Reschenpass, das Timmelsjoch oder die Felbertauernstraße, die sind eigentlich nicht geeignet, um so viel zusätzlichen Reiseverkehr aufzunehmen.
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9: mit Tobias Brunner. Die Inflation in Deutschland ist im Mai auf 2,6% gesunken. Im April hatte sie noch bei 2,9% gelegen. Das zeigen die Daten des Statistischen Bundesamts. Grund dafür ist der Tankrabatt, der seit dem 1. Mai gilt und den Preisanstieg beim Sprit bremst. Trotzdem war Energie weiterhin der größte Preistreiber und verteuerte sich um 6,6%. Auch bei Nahrungsmitteln hat sich die Inflation abgeschwächt. Sie wurden nur noch um 0,4% teurer. Etwas angezogen haben im Vergleich zum April dagegen die Preise für Dienstleistungen wie Versicherungen oder Reisen. Sie verteuerten sich um 3,1%. Ja, und die gestiegenen Energiepreise, die treffen bekanntlich auch die Luftfahrtbranche durch teures Kerosin. Die Branche klagt seit Jahren über die hohen Standortkosten. Im April hat die Lufthansa kurzfristig den Betrieb ihrer Tochter Cityline eingestellt. Jetzt folgt das aus für eine weitere regionale Airline, Skyhub PAD. Damit verliert der Münchner Flughafen binnen weniger Wochen gleich zwei Fluggesellschaften. Mehr dazu von Stefan Liener.
10: Der Traum von der Anbindung an die weite Welt hielt für die Eigentümer der Paderborner Airlines Skyhub PAD nicht einmal ein Jahr. Im vergangenen September hatte die Firma Flüge von Paderborn-Lippstadt nach München aufgenommen. Zuvor hatte Lufthansa diese Inlandstrecke aufgegeben, aus Kostengründen. In Ostwestfalen wollte man sich damit nicht abfinden. Eine Initiative aus Unternehmen und Privatpersonen brachte mehrere Millionen Euro auf, um Skyhub PAD abheben zu lassen. Hintergrund war die Sorge, dass die wirtschaftsstarke Region vom internationalen Flugverkehr abgekoppelt würde. So seien die exportlastigen Unternehmen aus Städten wie Bielefeld, Gütersloh oder Paderborn darauf angewiesen, dass es Zubringerflüge zu einem internationalen Drehkreuz wie München gebe, zum Beispiel für Vertriebsmitarbeiter, Monteure oder Manager. Angepeilt waren 90.000 Passagiere pro Jahr, eine Erwartung, die wohl zu optimistisch war. Nun ist zum 10. Juni Schluss. Eingestellt wird außerdem die gerade erst eingeführte Verbindung von Lübeck nach München. Das Management von Skyhub PAD begründet das aus unter anderem mit den nicht wettbewerbsfähigen Standortkosten in der deutschen Luftfahrt.
9: Die Bundesregierung will das Arbeitszeitgesetz reformieren und den festen 8-Stunden-Tag künftig durch eine wöchentliche Höchstarbeitszeit ersetzen. Der Sonntag soll dabei aber weiterhin nicht angetastet werden. In anderen europäischen Ländern müssen hingegen sehr viel mehr Menschen ran, wenn andere frei haben. Zum Beispiel in Großbritannien, von wo unser Korrespondent Christoph Prössl berichtet.
11: Im Vereinigten Königreich ist der Anteil derer, die an Sonntagen arbeiten, bedeutend höher als in Deutschland, etwa doppelt so hoch. 18% der Angestellten arbeiten in Großbritannien auch an Sonntagen. Da sind die üblichen Branchen von betroffen wie Pflege, Notdienste, medizinisches Personal, Polizei, Feuerwehr. Aber vor allem im Bereich Einzelhandel unterscheidet sich Großbritannien von Deutschland. Geschäfte sind am Sonntag geöffnet. An dem Tag ist es auch sehr üblich, seinen Einkauf zu machen, wo man doch endlich Zeit hat. Warum das so ist, das ist gar nicht so einfach zu erklären. Insgesamt gibt es weniger gesetzliche Vorgaben im Vereinigten Königreich bei der Arbeitszeit. Unternehmen haben mehr Gestaltungsspielraum bei den Arbeitszeiten innerhalb eines Rahmens. Das bedeutet längst nicht, dass länger gearbeitet wird. Auch Gehälter werden viel freier verhandelt. Die Macht der Gewerkschaften ist in vielen Branchen auch längst nicht so ausgeprägt wie in Deutschland. Und vielleicht gibt es auch einen anderen gesellschaftlichen Hintergrund. Die Kirchen sind längst nicht so stark im Vereinigten Königreich wie in Deutschland.
9: Der Computerbauer Dell sorgt an der Börse für Kurssprünge, wie man sie selten sieht. Schon bevor der offizielle Aktienhandel in den USA heute begonnen hat, geht es für die Dell-Aktie über 40% nach oben. So viel wie noch nie in der Unternehmensgeschichte. Der Konzern hat vergangene Nacht seine Prognose deutlich angehoben, weil er vom Boom rund um künstliche Intelligenz profitiert. Dell baut unter anderem Server, auf denen KI-Anwendungen laufen.

0: Es ist 3:15 Uhr.
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0: Die Nachrichten hat Gudrun Skopin.
2: Früherer Bundesverkehrsminister Scheuer muss vor Gericht. Die Berliner Staatsanwaltschaft wirft dem CSU-Politiker vor, im Zusammenhang mit der gescheiterten Pkw-Maut vor dem Untersuchungsausschuss gelogen zu haben. In der Kritik stand vor allem, dass Scheuer die Betreiberverträge zur Pkw-Maut abschloss, obwohl noch eine Entscheidung des Europäischen Gerichtshofs ausstand. Dieser stoppte dann das Projekt. Scheuer bestreitet die Vorwürfe. Zahl der Arbeitslosen sinkt leicht. Erstmals in diesem Jahr ist sie unter die 3-Millionen-Grenze gesunken, wie die Bundesagentur für Arbeit mitteilte. Im Mai waren 2,95 Millionen Menschen arbeitslos gemeldet, rund 85.000 weniger als im April. Im Vergleich zum Vorjahr ist die Zahl allerdings gestiegen. Laut BA-Chefin Nahles ist die Frühjahrsbelebung weitgehend ausgeblieben. Ebola-Ausbruch weitet sich in der Demokratischen Republik Kongo aus. Nach Angaben der Weltgesundheitsorganisation gibt es inzwischen über 900 bekannte Verdachtsfälle. Darunter seien über 220 mutmaßliche Todesfälle, die im Zusammenhang mit dem Virus derzeit untersucht würden. Rumänien weist russischen Konsul aus. Zudem gäbe es Vereinbarungen mit NATO-Verbündeten, vorübergehend militärische Ausrüstung nach Rumänien zu verlegen, sagte Präsident Dan. Das sei eine vorübergehende Maßnahme, bis Rumänien seine eigene Luftverteidigung modernisiert hat. Dienstlaken zeigt Anteilnahme. Nach dem Unfall mit zwei getöteten 12-Jährigen ist in der Stadt eine Gedenkminute abgehalten worden. Außerdem gibt es Trauerbeflaggung. Die Autofahrerin, die in eine Gruppe von Schülern gefahren war, hatte nach Erkenntnissen der Ermittler einen 16-sekündigen Herzstillstand. Das hat nach dpa-Informationen die Auswertung eines sogenannten Ereignisrekorders ergeben, den die Frau implantiert bekam. Das Wetter in Bayern, viel Sonnenschein bis 32 Grad.
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3: Migration, Meckerkultur oder Demokratie, für viele Menschen sind das wichtige und strittige Themen. Aber was passiert, wenn 84 Menschen aus ganz Deutschland ein Wochenende lang miteinander über gesellschaftlichen Wandel und Gleichberechtigung diskutieren? Das wollte die bundesweite ARD-Dialogaktion »Was Deutschland verbindet« herausfinden. Aus Bayern waren Anfang Mai 13 Menschen mit ganz unterschiedlichem Alter, Lebensläufen und Ansichten zur Studiodiskussion eingeladen. Monika Haas berichtet.
4: Miteinander sprechen statt übereinander. Das ist das Ziel der bundesweiten ARD-Dialogaktion, was Deutschland verbindet. Zwei der insgesamt 13 Menschen aus Bayern, die im TV-Studio mitdiskutiert haben, hat BR24 jetzt getroffen. Einer von ihnen ist Stefan. Er leitet ein international erfolgreiches Maschinenbauunternehmen bei Kitzingen.
5: Mich hat das Format eigentlich ermutigt, weil die Menschen, die da waren, denen ging es ehrlich um Deutschland. Denen ging es darum, wie wir uns offen austauschen, wie wir auch letztendlich demokratisch Mehrheiten bilden wollen und unser Land auf keinen Fall nicht demokratisch regiert haben möchten.
4: Stefan kam über die Industrie- und Handelskammer zur ARD-Dialogaktion. Der Austausch mit Menschen aus anderen Bundesländern mit unterschiedlicher Herkunft, Ausbildung und Lebenserfahrung hat ihn beeindruckt. Auch Diane aus Dachau fühlt sich dadurch ermutigt, für ein besseres Miteinander zu kämpfen.
6: Ich fand am schönsten der Umgang miteinander, sehr respektvoll. Da waren keine großen Konflikte oder Streit. Und ich glaube, die Politiker kann eine Scheibe abschneiden. So kann man mit anderen Menschen umgehen.
4: Die IT-Expertin kam vor 13 Jahren aus Südafrika nach Deutschland. An ihrem Arbeitsort München und bei ihrem Einsatz im Migrationsbeirat in Dachau erlebt sie regelmäßig Rassismus. Ihre persönlichen Schilderungen davon haben viele Diskussionsteilnehmer schockiert und nachdenklich gemacht. Deshalb hofft sie jetzt auf mehr Zivilcourage und echten Zusammenhalt. Den erlebte sie auch schon an ihrem ersten Wohnort in Bayern, einem Dorf im Chiemgau.
6: Die Menschen so herzlich und freundlich. Wirklich, ich habe diese Leute in mein Herz geschlossen, genau. Das war das Schönste, wo jeder Interesse hat und Sorge macht über den Nachbarn.
4: Stefan ist überzeugt, mehr und dauerhafter Austausch lohnt sich für ein besseres Miteinander. Nach ihrem Diskussionswochenende sind noch viele Teilnehmer im gemeinsamen Gruppenchat aktiv.
5: Wir haben jetzt immer noch eine WhatsApp-Gruppe, jeden Tag gehen hunderte von Nachrichten durch die ganze Gruppe. Und es zeigt, dass alle sich mit dem Thema noch total beschäftigen. Ich glaube, uns verbindet, egal aus welchen Schicht kommen, wie alt sie sind, wie jung sie sind, eigentlich ein ehrliches Bedürfnis, dass wir gut in Deutschland zusammenleben.
4: Was für Stefan und Diane Deutschland zusammenhält? Einander zuhören, andere Meinungen und Perspektiven gelten lassen und dabei die Vielfalt als Chance sehen.
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3: Beduinen, das sind traditionell nomadische oder halbnomadische arabische Volksgruppen, die als Viehzüchter durch die Wüsten Nordafrikas, der arabischen Halbinsel sowie der Levante, also der Ostküste des Mittelmeers, ziehen. Einige davon haben sich im Westjordanland niedergelassen, in der Mitte des 20. Jahrhunderts. Sie leben also schon seit Generationen in dem konfliktgeprägten Gebiet zwischen den Palästinensern und Israel. Ein Dorf der Beduinen steht jetzt vor dem Nichts. Es soll abgerissen werden, quasi ein Exempel statuiert werden. Jan-Christoph Kitzler hat es besucht.
7: Id Hamiswalm Jachlin füttert seine Schafe. Noch. Er ist Dorfältester in Khan al-Ahmar, einem Dorf am Rand der Straße, von Jerusalem runter zum Toten Meer. Besonders idyllisch ist es hier nicht. Die Gebäude, in denen 25 Familien leben, mehr als 300 Menschen, sind eher ärmliche Verschläge. Das Land ist trocken, überall hört man den Lärm des Verkehrs. Und doch hängt Id Jachlin an diesem Ort. Ich stamme aus der Negev-Wüste. Wir und unsere Familie kamen 1952 in dieses Gebiet. Dieses Land hier, damit niemand behaupten kann, es handele sich um Staatsland, befindet sich im Privatbesitz und gehört dem Dorf Anata. Wir verfügen über entsprechende Verträge aus dem Jahr 1962, die auf unsere Väter ausgestellt sind. Auch wir besitzen diese Unterlagen und haben die Vereinbarung im Jahr 1997 erneuert. Diese Verträge sind spätestens seit 2018 nicht mehr viel wert. Vor 8 Jahren hat der oberste Gerichtshof in Israel entschieden, dass Khan al-Ahmar geräumt werden kann. Die Gebäude hätten keine Baugenehmigung. Dass das nicht gleich passiert ist, lag auch am internationalen Druck. Eine Räumung des Beduinendorfs gilt als völkerrechtswidrig. Immer wieder kamen Botschafter, beispielsweise aus EU-Ländern, hierher zu Solidaritätsbesuchen. Die Furcht vor internationalem Protest hatte israelische Regierungen bisher davon abgehalten, die Gebäude abzureißen und die Bewohner hier zu vertreiben. Doch seit dem 7. Oktober hat sich hier kein Botschafter mehr sehen lassen, sagt der Dorfälteste. Und dann hat Israels rechtsextremer Finanzminister Bezalel Smotrich vor wenigen Tagen die Räumung angeordnet. Jeden Tag rechnen sie jetzt damit, dass die Bagger anrücken. Id Jachlin berichtet, dass seitdem schon die Bedrohung durch jüdische Siedler, die in der Nähe wohnen, zugenommen hat. Die Übergriffe nahmen zu. Sie sagen, nun ist die Entscheidung gefallen. Jetzt will ich, dass ihr dieses Land verlasst. Wenn das Militär kommt und die Gebäude abreißt, will ich dabei sein. Sie stehlen Tiere und Schafe. Sie schlagen Kinder in der Schule. Sie greifen die Lehrer an und sagen obszöne Dinge. Sie drehen den Leuten das Wasser ab, die Solaranlagen, die alternative Stromversorgung. Seit Jahren ist Khan al-Ahmar ein symbolischer Ort für das Fortschreiten der israelischen Besatzung des Westjordanlandes. Etwa 14 Kilometer östlich von Jerusalem gelegen, soll hier die Grenze Anlage erweitert werden. Gleich nebenan soll nun das Siedlungsbauprogramm E1 ausgebaut werden. Das Ziel hat Finanzminister Smotrich vor kurzem klar formuliert. Das Westjordanland soll in 2 Hälften zerschnitten, ein palästinensischer Staat unmöglich gemacht werden. Deshalb sollen die Bewohner von Khan al-Ahmar weg.
8: You can see these illegal outposts.
7: Man kann den illegalen Außenposten sehen, der das Leben und die Sicherheit der Menschen hier einschränkt. Was aber einzigartig war, das ist eine andere Methode. Hier gab es nur die ausgesprochene Erklärung eines israelischen Ministers über die gewaltsame Vertreibung. Das sagt Shai Parnes von der israelischen Menschenrechtsorganisation B'Tselem. Und auch er erklärt, warum die Räumung von Khan al-Ahmar so bedeutsam ist. Das hat nicht nur Einfluss auf das Selbstbestimmungsrecht von Palästinensern. Es ist auch, was Israel tut, um die Bevölkerung aufzuteilen, Palästinenser zu kontrollieren und auf eine Art auch Palästinenser als ein Volk auszulöschen, ihre Möglichkeit zu kommunizieren, zu arbeiten und zu reisen, ihre Familien zu besuchen, auf beiden Seiten dessen, was das nördliche und das südliche Westjordanland sein werden.
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9: Mit Julian Ignatowitsch. Noch 2 Wochen bis zur Fußball-Weltmeisterschaft. Die deutsche Mannschaft bereitet sich aktuell in Herzogenaurach aufs Turnier vor, hat am Sonntag dann ein Freundschaftsspiel gegen Finnland, bevor es in die USA geht. Heute hat Kapitän Joshua Kimmich auf der Pressekonferenz den Medien Rede und Antwort gestanden. Unsere Reporterin Anne van Eickels war dabei. Anne, was hat Kimmich denn gesagt zur Stimmung im Team, zur aktuellen Gemütslage im Trainingscamp?
10: Die Stimmung ist gut. Er musste so ein bisschen zweimal draufgestupst werden, dass er auch die Stimmung ist gut sagte. Aber er hat alles vorher gesagt, was man mitbekommt. Es wird viel gelacht. Es wird mal so an den Ohren geschnipst. Das Wetter ist ganz hervorragend. Aber auf der anderen Seite sind die Spieler auch sehr konzentriert. Und auch das hat er tatsächlich nochmal ganz klar und deutlich gesagt, dass hier natürlich auch erstmal gearbeitet wird. Aber alle sind sehr, sehr positiv, was die Stimmung in diesem Camp angeht. Es ist ja immer das Wort von Teamgeist. Die Rede und dementsprechend, der Teamgeist ist gut.
9: Das Dauerthema beim DFB ist Manuel Neuer. Er ist wieder die Nummer 1, aktuell noch angeschlagen. Oliver Baumann wird beim Freundschaftsspiel am Sonntag im Tor stehen. Hat Kimmich diese Entscheidung von Bundestrainer Julian Nagelsmann irgendwie kommentiert?
10: Ja, hat er mit einem ganz starken Satz. Und ich glaube, da hat er 5 Ausrufezeichen nochmal dahinter gesetzt, indem er gesagt hat, der Manu ist der beste Torhüter aller Zeiten und immer noch einer der besten Torhüter der Welt. Ausrufezeichen, Ausrufezeichen, Ausrufezeichen. Und er hat gesagt, er versteht diese ganze Diskussion nicht um die Torwartrollen. Olli Baumann als 1B-Lösung, Manuel Neuer als 1A-Lösung, der dann ja während der Weltmeisterschaft im Kasten stehen soll, so er denn fit wird. Also von daher hat Joshua Kimmich über seinen Kapitän beim FC Bayern, er ist ja der Kapitän bei der DFB-Mannschaft, eine ganz klare Meinung.
9: Hat er also klare Aussage hier? Hat er auch so eine klare Meinung, was die Titelchancen des Teams angeht? In welcher Position sieht er die Mannschaft vor der WM?
10: Er sagt, es gibt ganz, ganz andere Titelfavoriten, hat sich so ein bisschen kleiner gemacht, als vielleicht die deutsche Mannschaft auch wirklich ist. Aber er hat natürlich auch schlechte Erfahrungen gemacht. Er ist mit der deutschen Nationalmannschaft bei den letzten 2 Weltmeisterschaften ausgeschieden in der Vorrunde. Vielleicht auch so ein bisschen vorsichtiger geworden. Und er hat dann auch nochmal betont, dass man jetzt nicht über Final oder irgendwelche Titel nachdenken solle, sondern über die Art und Weise, wie man Fußball spielen will und soll. Und er hat auch da gesagt, wir haben in den vergangenen Jahren immer über Potenzial gesprochen und haben uns vielleicht ein bisschen selber überhöht. Das möchte die Mannschaft nicht. Das ist auch nochmal ganz klar rausgekommen. Also von daher ist auch da eine klare Ansage vom Kapitän der deutschen Mannschaft heute erfolgt.
9: Der Bundestrainer war heute nicht bei der PK. Nach all der Kritik zu seiner Kadernominierung eben auch in der Torwartfrage. War das vielleicht beabsichtigt? Merkt man Julian Nagelsmann den Druck an in diesen Tagen?
10: Nein, Julian Nagelsmann war bei der Auftaktpressekonferenz da, als am Mittwoch hier alles gestartet ist. Und er wird morgen bei der Abschlusspressekonferenz natürlich auch da sein vor dem Spiel gegen Finnland. Also er wird jetzt nicht jeden Tag hier sitzen, das ist soweit klar gewesen. Und dementsprechend war das so geplant, dass heute der Kapitän spricht. Gestern gab es eine Medienrunde mit ganz vielen verschiedenen Spielern. Da würde ich jetzt nichts rein interpretieren. Das ist immer so, dass der Kapitän auch mal eine Pressekonferenz übernimmt. Und Julian Nagelsmann war schon einmal hier und wird morgen wieder Rede und Antwort stehen. Und das ist eigentlich so der Turnus.
9: Das sagt unsere DFB-Reporterin Anne van Eickels, die heute auf der Pressekonferenz mit Joshua Kimmich in Herzogenaurach war. Deutschland spielt am Sonntag das Testspiel gegen Finnland. Um die deutsche Meisterschaft geht's aktuell bei den Tischtennisspielerinnen. Heute im Final-Hinspiel trifft Dachau auf Berlin. Dachau war noch nie deutscher Meister. Berlin schon sehr oft, ist quasi sowas wie der FC Bayern des Tischtennis. Die Dachauerinnen bauen stark auf ihre Spitzenspielerin Sabine Winter, um das scheinbar Unmögliche zu schaffen, nämlich sich die deutsche Meisterschaft zu holen. Die Finalspiele überträgt der BR live im Stream heute ab 17.55 Uhr auf br24sport.de.
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11: A3 Passau Richtung Nürnberg zwischen Nittendorf und Laber, 4 Kilometer Stau. A6 Heilbronn Richtung Nürnberg zwischen Feuchtwangen Nord und Ansbach, 10 Kilometer stockender Verkehr an einer Baustelle. Die A6 Heilbronn-Nürnberg ist zwischen Neuendettelsau und Schwabach-West in beiden Richtungen gesperrt. Dort brennt ein Wohnmobil. Zurzeit 4 Kilometer Stau in beiden Richtungen. Bitte halten Sie hier eine Rettungsgasse offen. A9 München Richtung Nürnberg zwischen Manching und Denkendorf 12 Kilometer stockend. A93 Holledau Richtung Regensburg zwischen Regensburg Süd und Regensburg-Prüfening Stau nach einem Unfall. Und A93 Rosenheim Richtung Kiefersfelden zwischen dem Dreieck Inntal und Kiefersfelden. Stockender Verkehr für Lkw auf der rechten Spur wegen der Blockabfertigung an der österreichischen Grenze. Noch kurz zum Wetter in Bayern. Sonnig und trocken bei maximal 26 bis 32 Grad heute Morgen. Abwechselnd sonnig und bewölkt mit teilweise auch gewittrigem Regen und Gewittern bei maximal 24 bis 31 Grad.

0: Es ist 15 Uhr.
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0: Das Mautdebakel holt den früheren Verkehrsminister Scheuer juristisch ein. Das Landgericht Berlin hat eine Anklage wegen Falschaussage vor dem Untersuchungsausschuss zugelassen. Mehr Informationen dazu gleich von unserem Hauptstadtkorrespondenten. Eine Woche nach der Vereidigung der neuen ungarischen Regierung hat die EU jetzt eingefrorene Hilfen in Höhe von mehr als 16 Milliarden Euro freigegeben. Und nach einem Drohneneinschlag in Rumänien wirft Bundeskanzler Merz Russland Bereitschaft zur Eskalation vor. Auch das gleich ein Thema. Am Mikrofon ist Jörg Brandscheid. Zunächst von der CSU als Ausländermaut beworben und dann 2019 vom Europäischen Gerichtshof als rechtswidrig erklärt. Die Einführung einer Pkw-Maut bei gleichzeitiger Entlastung deutscher Autofahrer bei der Kfz-Steuer wurde für den früheren Verkehrsminister Scheuer zum Debakel. Er hatte ein Projekt umzusetzen, das sein Vorvorgänger Alexandra Dobrindt angestoßen hatte. Nach dem Aus wurden hohe Schadensersatzzahlungen an die vorgesehenen Mautfirmen fällig. Zwei Bundestagsuntersuchungsausschüsse haben sich mit dem Mautdebakel befasst. Jetzt hat das Landgericht Berlin in diesem Zusammenhang eine Anklage gegen Scheuer zugelassen. Ihm wird eine Falschaussage vor dem Untersuchungsausschuss vorgeworfen. Live aus Berlin zugeschaltet, Jakob Meyer. Jakob, das Mautdebakel hat für Scheuer also nun ein juristisches Nachspiel. Um was geht's da genau? Was könnte Scheuer am Ende juristisch drohen?
2: Es geht um die Frage, ob er vor dem Bundestagsuntersuchungsausschuss die Unwahrheit gesagt hat. 2018 hat das Bundesverkehrsministerium unter dem damaligen Minister Scheuer Verträge ausgefertigt mit zwei Firmen. Verträge, um die Pkw-Maut kontrollieren und erheben zu können. Die Firmen Kapsch und CTS Eventim, der Umfang der Verträge 2 Milliarden Euro. Das war 2018, wie gesagt, 2019. Ein Jahr später hat dann der EuGH, der Europäische Gerichtshof, diese Maut kassiert wegen Verstoßes gegen EU-Recht. Ja, und da hat sich dann im Pkw-Maut-Untersuchungsausschuss im Bundestag die Frage gestellt, ob die Betreiber dem Bundesverkehrsminister, also Andreas Scheuer, Ende 2018 schon angeboten hatten, die Verträge erst nach der Gerichtsentscheidung zu unterzeichnen. Also im Grunde zu sagen, kein Stress, lass uns warten, bis wir Rechtssicherheit haben. Und Scheuer hat dann im Untersuchungsausschuss angeblich angegeben, er könne sich an ein solches Verschiebungsangebot nicht erinnern. Und darin sieht jetzt die Anklage, darin sieht die Staatsanwaltschaft Berlin eine bewusste Falschaussage. Ja, und uneidliche Falschaussage laut Anklageschrift könnten das 3 Monate bis zu 5 Jahre Haft bedeuten.
0: Das hätte ja, wenn es so gewesen wäre, dass das angeboten wurde, dem Steuerzahler viel Geld ersparen können. Wird es darum zum Schluss auch gehen oder bleibt es einfach so, dass letztlich der Staat haftet und nicht etwa Scheuer persönlich zum Teil?
2: Nein, also Scheuer persönlich nicht. Das Geld ist weg. Das hat auch der Vorsitzende des Verkehrsausschusses des Bundestags, Tariq Al-Wazir von den Grünen, gesagt. Scheuers Nachfolger im Amt, Volker Wissing, hat ein Gutachten in Auftrag gegeben, um genau das zu prüfen, ob da zivilrechtlich noch was zu holen wäre. Und die Fachleute haben das verneint. Es geht um 243 Millionen Schadenersatz, den Deutschland zahlen musste an die vorgesehenen Mautbetreiber. Dazu kommen noch einmal 27 Millionen dazu. Also insgesamt sind es 270 Millionen, die im Zuge von Schiedsverfahren festgelegt wurden und die der Steuerzahler, die Steuerzahlerin letztlich zahlen muss oder auch für die sie aufkommen müssen.
0: Und die politische Aufarbeitung dieses Mautdebakels, ist die wirklich abgeschlossen oder könnte jetzt, nachdem das nochmal vor Gericht landet, neue Wellen in Berlin auslösen?
2: Das wird sicher ein paar kleine Wellen auslösen, aber im Grunde ist das ja in den Untersuchungsausschüssen geschehen. Dafür sind die ja da und da waren wie so oft die Mitglieder von Regierung und Opposition sehr unterschiedlicher Meinung. Insgesamt hieß es im Abschlussbericht damals, man hätte dem Risiko eines Scheiterns der Pkw-Maut vor dem höchsten Gerichts Europas, dem hätte in der Abwägung eine größere Bedeutung zukommen müssen. Aber in dem Abschlussbericht wird eben auch darauf hingewiesen, dass die entscheidende Frage, nämlich die, die jetzt vor Gericht aufgearbeitet werden soll, nämlich ob es tatsächlich ein Angebot der Betreiber an Scheuer gab, zu warten mit der Vertragsunterzeichnung, diese Frage konnte der Ausschuss nach eigenen Angaben eben nicht klären.
0: Jakob, du warst ja für uns auch EU-Korrespondent in Brüssel. Viele Länder haben eine Pkw-Maut. Es geht also auch europarechtskonform. Warum nicht in Deutschland? Und könnte es vielleicht nochmal einen Anlauf geben für eine Pkw-Maut?
2: Ich sehe das momentan nicht. Die Grünen wollen das. Tarek Al-Wazir, der Verkehrsausschussvorsitzende, hat gesagt, wir sollten jetzt mit der Debatte über eine richtig gemachte Maut dann wieder mal beginnen, wenn das juristisch abgeschlossen ist, was Andreas Scheuer da vorgeworfen wird. Aber derzeit hat Schwarz-Rot mit anderen Reformen zu kämpfen oder will die noch bis zum Sommer durchbringen. Und ich kann mir ehrlich gesagt nicht vorstellen, dass gerade die Union jetzt große Lust hat, bei diesem heiklen Thema Maut einen neuen Anlauf zu wagen.
0: Der frühere Bundesverkehrsminister Scheuer muss sich in Berlin vor Gericht verantworten. Ihm wird eine Falschaussage vor dem Maut-Untersuchungsausschuss des Bundestags vorgeworfen. Das waren Live-Informationen von unserem Hauptstadtkorrespondenten Jakob Mayer. Vielen Dank nach Berlin.
2: Sehr gern.
0: EU-Kommissionspräsidentin von der Leyen hat die Freigabe von EU-Geldern für Ungarn angekündigt. Nach einem Besuch des neuen ungarischen Regierungschefs Modior bei der Europäischen Kommission in Brüssel erklärte von der Leyen, die Kommission und die neue ungarische Regierung hätten sich auf gemeinsame neue Strukturen verständigt, damit Ungarn gegen die Korruption und Probleme mit der Rechtsstaatlichkeit im Land vorgehen könne. Ungarn werde das Blatt wenden und habe bereits überfällige Reformen durchgeführt. Man habe sich deshalb in der EU-Kommission auf Investitionsmittel für Ungarn verständigt. Bei der gemeinsamen Pressekonferenz mit dem ungarischen Regierungschef sagte von der Leyen,
3: es werden Reformen durchgeführt, damit Investitionen auch getätigt werden können. Und deshalb freue ich mich sehr, dass wir heute ankündigen, dass wir für Ungarn 10 Milliarden Euro freigeben können. Mein dritter Punkt ist, dass wir auch bedeutsamen Fortschritt erzielt haben im Bereich der Kohäsionsfonds, der Fonds des Zusammenhalts und im Hinblick auf die 27 Supermeilensteine. Auch da haben wir erreicht, dass wir wieder 1,4 Milliarden Euro freigeben können. Zu den Grundrechten haben wir große Fortschritte gemacht, zum Schutze der fundamentalen Rechte, der Grundrechte, insbesondere im Hinblick auf die akademische Freiheit und dann auch das öffentliche Vertrauen. Und Ungarn wird auch Gesetze erlassen, um gegen Interessenkonflikte vorzugehen. Das ist ein großer, großer Schritt nach vorn, auch zum Schutze der akademischen Freiheit. Auch dort werden 2,2 Milliarden Euro aus dem EU-Kohäsionsfonds freigegeben werden.
0: EU-Kommissionschefin von der Leyen bei der gemeinsamen Pressekonferenz mit dem neuen ungarischen Regierungschef Modior. Die EU will über 16 Milliarden Euro für Ungarn freigeben. Im Januar war in Deutschland die Zahl der Arbeitslosen über die Schwelle von 3 Millionen gestiegen und geblieben. Jetzt ist die Zahl wieder unter dieser Marke. Die Bundesagentur für Arbeit in Nürnberg hat heute die Mai-Daten veröffentlicht und die Ergebnisse und wie sie einzuordnen sind, dazu aus Nürnberg, Birgit Habrath.
4: Wieder unter 3 Millionen Arbeitslose im Mai, konkret 2.950.000 stehen in der Statistik, die Andrea Nahles, die Chefin der Bundesagentur, heute in Nürnberg präsentierte. Das Minus im Vergleich zum April beträgt 59.000.
5: Für einen Mai ist das ein ganz ordentlicher Rückgang. Saisonbereinigt errechnet sich daher eine Abnahme von 12.000. Eine Trendwende dürfen wir daraus allerdings nicht ableiten. Die aktuelle Entwicklung dürfte auch eine Gegenbewegung zum kräftigen Anstieg im April sein, der damit etwas ausgeglichen wurde.
4: Ob die Trendwende in diesem Jahr noch kommt, sei offen. Das hänge auch vom Iran-Krieg und den Folgen für die Wirtschaft ab. Was auffällt in der Statistik? Die Zahl der Bezieher von Bürgergeld, künftig Grundsicherung, ist gefallen. Laut Nahles zeigt sich da, dass man zum Beispiel Flüchtlinge aus der Ukraine inzwischen erfolgreich vermitteln konnte. Was die Agenturen weniger zuversichtlich stimmt, ist der Bedarf an neuen Kräften. Der steigt nicht wirklich. Und die Zahl der sogenannten Engpassberufe mit hoher Nachfrage nach Personal ist leicht zurückgegangen, auch eine Folge der Konjunkturkrise. Inzwischen sind es laut Studien der Bundesagentur vor allem Menschen aus Drittstaaten, mit denen der Bedarf in vielen Branchen überhaupt noch gedeckt werden könne. Ohne die müssten gerade im Gesundheitsbereich viele Einrichtungen dicht machen.
0: Ist die Europäische Union Opfer einer russischen Attacke geworden? Ob beabsichtigt oder nicht beabsichtigt, diese Frage wird gestellt nach dem Einschlag einer Drohne in einem Wohnhaus in Rumänien nahe der Grenze zur Ukraine. Der Vorfall hat Besorgnis und Protest ausgelöst. Der Drohneneinschlag zeige einmal mehr Russlands Bereitschaft zur Eskalation. Das erklärte Bundeskanzler Merz auf der Plattform X. Deutschland stehe an der Seite der NATO-Verbündeten. Wie Rumänien reagiert, dazu aus unserem Südosteuropa-Studio David Freches.
6: Rumäniens Präsident wird deutlich. Das ist der schwerste Vorfall, seitdem Russland die Ukraine angegriffen hat, und eine unverantwortliche Eskalation. So lässt sich Präsident Nico Jordan in einer Pressemitteilung zitieren. In Galaz ist am frühen Freitagmorgen eine russische Drohne in ein Hochhaus eingeschlagen und hat dort einen Brand ausgelöst. Zwei Menschen sind dabei leicht verletzt worden. Präsident Nico Jordan sagte, seine Gedanken seien bei den zwei Verletzten und den Bewohnern, die diese Nacht Schreckliches hätten durchmachen müssen. Rumänien ist ein NATO-Staat. Die Stadt Galaz liegt etwas mehr als 20 Kilometer von der Grenze zur Ukraine entfernt. Von der Regierung in Bukarest heißt es, dass Russland in der Nacht ukrainische Ziele mit Drohnen in Grenznähe angegriffen habe. Eine davon sei in den rumänischen Luftraum eingedrungen und über dem Hochhaus in Galaz abgestürzt. Noch in der Nacht seien deswegen rumänische Kampfflugzeuge und Hubschrauber aufgestiegen. Die Lage sei inzwischen aber unter Kontrolle. Die rumänische Regierung hat NATO-Generalsekretär Mark Rutte über den Vorfall informiert. Der sicherte Rumänien Solidarität zu und sagte, die NATO werde ihr Territorium verteidigen.
0: Und im russischen Angriffskrieg gegen die Ukraine ist dieser Tage oft von einer Wende die Rede. Die ukrainischen Streitkräfte melden militärische Erfolge, gerade was Drohnenangriffe anbelangt, auf Ziele tief in Russland. Dabei ist es schwer zu beurteilen, wie groß die Schäden sind, die damit dem Aggressor Russland zugefügt werden und was das für den Kriegsverlauf bedeutet. Ist ein Waffenstillstand in Sicht? Der österreichische Militäranalyst Franz-Stefan Gadi ist da skeptisch. Gegenüber dem NDR hat er seine Sicht auf das Kriegsgeschehen dargelegt. Peter Hornung berichtet.
7: Kriegswende, dieses Wort ist gerade in aller Munde. Doch sehen wir in der Ukraine gerade wirklich eine Veränderung, die womöglich zu einem Ende des mehr als 4 Jahre dauernden Krieges führt? So schnell wird das wohl nicht gehen, sagt Franz-Stefan Gadi, Politikberater und Militäranalyst.
8: Ich glaube, den großen Fehler, den wir in der Vergangenheit oft gemacht haben, ist, von einer kurzen Phase im Krieg versuchen abzuleiten, wie die Zukunft des Krieges sich entwickeln wird. Also wir sind in einer Phase, die gerade die Ukraine favorisiert, aber es ist zu früh zu sagen, dass es hier quasi eine Trendwende gibt, beziehungsweise dass das natürlich diese Erfolge an der Front eben auch in strategische Konsequenzen umgemünzt werden.
7: Der ukrainischen Armee gelingt es zunehmend, mit Langstreckendrohnen russische Treibstoffdepots und Raffinerien zu treffen, Lastwagen und Züge. Das sind Meldungen der vergangenen Tage und Wochen. Das russische Militär sei tatsächlich unter Druck, sagt Gadi.
8: Die russischen Probleme sind systematischer, die Verluste sind teilweise größer, es gibt nicht mehr genügend Ersatzmannschaften, die Qualität der russischen Truppe hat abgenommen, Russland hat eben die Überlegenheit in der Drohnenkriegsführung eingebüßt, das ist alles gut. Was wir sehen ist eben auch aber, und das ist das große Aber, eine Verlagerung der russischen militärischen Kampagne immer mehr eben auf Schläge in die Tiefe.
7: Damit werde auch die kritische Infrastruktur in der Ukraine immer mehr in Mitleidenschaft gezogen.
8: Die Angriffe mit Drohnen und Raketen, Marschflugkörpern gewinnen an Stärke. Und hier ist wirklich die Gefahr, dass die ukrainische Luftverteidigung übersättigt wird, früher oder später.
7: Überlastet in einer Situation, in der die Ukraine um Nachschub gerade bei Abwehrsystemen bangen muss. Zum Beispiel bei Patriot-Abfangraketen, die die USA im Konflikt mit dem Iran brauchen. Die Zeichen stünden nicht auf ein rasches Ende des Krieges, so Gadi.
8: Also ich glaube, dass dieser Krieg noch länger dauern wird. Aber dass beide Seiten früher oder später diesen Krieg nicht in diesem Tempo weiterführen können. Ob das bis zum Ende des Jahres noch so weitergeht in diesem Tempo, ist schwierig zu sagen.
7: Ein Waffenstillstand, glaubt der Militäranalyst, hänge auch von anderen Faktoren ab.
8: Ich glaube, dass der Iran-USA-Israel-Krieg die Zeit leiste, wann dieser Krieg in der Ukraine beendet werden wird oder beziehungsweise dem Zeitpunkt, wo es einen Waffenstillstand geben wird, nach hinten verschoben hat.
7: Dass der noch in diesem Jahr zustande kommen wird, hält Franz-Stefan Gadi eher für unwahrscheinlich.
0: Ist in der Ukraine eine Kriegswende in Sicht? Der österreichische Militäranalyst Franz-Stefan Gadi ist nicht überzeugt.

Niedrigwasser in bayerischen Gewässern, eine Folge der anhaltenden Trockenheit. Im Bodensee zum Beispiel ist keine Schifffahrt mehr möglich. Gleich mehr dazu in BR24 Bayern in gut zwei Minuten.

0: 15.15 Uhr.
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0: Die Nachrichten mit Gudrun Skopin.
2: Ex-Verkehrsminister Scheuer muss sich wegen Mautdebakel vor Gericht verantworten. Das Landgericht Berlin hat die Anklage zugelassen. Es geht um den Vorwurf der Falschaussage vor dem Untersuchungsausschuss des Bundestags. Scheuer weist den Vorwurf zurück. Es geht um die Frage, ob Verträge mit Mautfirmen unterzeichnet worden waren, obwohl die Gefahr bestand, dass das Projekt vom Europäischen Gerichtshof gestoppt wird. Die EU gibt 16 Milliarden Euro für Ungarn frei. Das hat Kommissionspräsidentin von der Leyen bekannt gegeben. Das Geld werde aufgrund der in kurzer Zeit erzielten großen Fortschritte bei Investitionen, Regionalförderung und Korruptionsbekämpfung freigegeben, sagte sie in Brüssel beim Besuch des neuen Ministerpräsidenten Modior. Während der Regierungszeit von Ex-Regierungschef Orbán hatte die EU gut 17 Milliarden Euro eingefroren, weil das Land seinerzeit gegen Prinzipien der Rechtsstaatlichkeit verstoßen hatte. Die Inflationsrate ist im Mai zurückgegangen. Waren und Dienstleistungen verteuerten sich nur noch um 2,6% im Vergleich zum Vorjahresmonat, nach 2,9% im April. Das teilte das Statistische Bundesamt aufgrund einer ersten Schätzung mit. Als Hauptursache wird der sogenannte Tankrabatt angegeben, die zeitlich befristete reduzierte Energiesteuer auf Benzin und Diesel. Caritas warnt vor Gefahren durch Sportwetten. Es brauche strengere Jugendschutz- und Alterskontrollen für Sportwetten und ein umfassendes Werbeverbot. Das fordern der Deutsche Caritasverband und die Caritas-Suchthilfe im Vorfeld der Fußball-WM. Auf Social-Media-Plattformen werde Sportwettenwerbung gerade gezielt an junge Menschen ausgespielt. Die Suche nach dem Jugendwort des Jahres läuft. Alle 11- bis 20-Jährigen können ab sofort abstimmen. Der Verlag Pons Langenscheid ruft dazu auf, Vorschläge einzureichen. Das Ergebnis wird im Oktober bekannt gegeben. Das Wetter in Bayern: viel Sonnenschein, Höchstwerte 26 bis 32 Grad.
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3: Mit Andreas Neukamm. Statt Schwimmen im Bodensee heißt es aktuell spazieren gehen im Bodensee, denn so wenig Wasser gibt es in Deutschlands größtem See zurzeit. Auch an vielen anderen Seen in Bayern herrscht Niedrigwasser. Die Folge: Schiffe können nicht fahren, der Bootsverleih lahmt und die Vogelwelt leidet. Über das komplette Ausmaß Katrin Bohlmann.
4: So früh, so trocken und heiß, das hat es seit fast 20 Jahren nicht mehr gegeben, teilt das Landesamt für Umwelt, kurz LFU, mit. Normalerweise steigen zu dieser Jahreszeit die Pegel durch Regen und schmelzenden Schnee, aber beides gab es in den vergangenen Monaten zu wenig. Das gesamte Frühjahr ist viel zu trocken. Laut LFU melden besonders Seen in Südbayern Niedrigwasser. Stark betroffen sind Chiemsee, Simssee und Starnberger See, aber auch im Ammersee, Staffelsee, Tegernsee, Schliersee und Waginger See sind die Pegel niedrig. Auch Nordbayern leidet unter Niedrigwasser. So fließt sehr wenig Wasser in den Zuflüssen der Eger im Fichtelgebirge, der Regnitz, Aisch und Pegnitz. Die Folge: Ausflugsschiffe können manche Stege nicht mehr anfahren, Boote und Schilfgürtel liegen im Trockenen. Experten wie vom Landesbund für Vogel- und Naturschutz, kurz LBV, machen sich bereits Sorgen um die Wasservögel und ihre Brutplätze. Bootsverleiher an Bayerns Seen klagen, das Niedrigwasser sei existenzgefährdend, weil sie nicht mehr rausfahren können. Eine Entspannung ist nicht in Sicht, helfen kann nur lang anhaltender Regen. Ab Sonntag sind aber nur kurze, kräftige Schauer angekündigt.
3: In Hammelburg in Unterfranken ist ein Baukran gebrochen und auf zwei Häuser gestürzt. Gabriela Hermanns hat's miterlebt, sie arbeitete nur ein paar Häuser weiter.
5: Es hat halt einen Schlag getan, es ist halt runtergekommen und es ist kein Mensch verletzt worden. Alle anderen Sachen können behoben werden und das ist das Wichtigste.
3: Keine Verletzten nach ersten Angaben. Ein Augenzeuge erlitt offenbar einen Schock. Über den Unfall ist sonst bisher wenig bekannt. Das Wichtigste hat unser Reporter Achim Winkelmann zusammengetragen.
6: Der Baukran ist um kurz nach 10 in der eng bebauten Hammelburger Altstadt zweimal abgeknickt und hat die beiden Hausdächer stark beschädigt. Der Sachschaden ist beträchtlich, so die Polizei. Die Ursache ist noch unklar. Die Kripo kommt vor Ort und ermittelt.
3: Nach Oberbayern. Das Königshaus von Ludwig II. Am Schachen, das UNESCO-Welterbe ist, öffnet heute zur Sommersaison. Das Berghaus wurde aufwendig für Besucher hergerichtet. David Herting blickt hinein. Verzeihung, da liegt mir dann doch nicht vor, was David Herting herausgefunden hat über das UNESCO-Welterbe. Das liefern wir dann später nach. Und deswegen jetzt, was sonst wichtig ist in Bayern. 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
7: Mit Michaela Borowi. Er ist sowas wie der ESC des Kinderfernsehens und er feiert in diesem Jahr seinen 62. Geburtstag, der Prix Jeunesse. Für eine knappe Woche kommen in München die Macher des guten Kinderfernsehens aus der ganzen Welt zusammen, um sich eine Woche lang über ihre Programme auszutauschen und am Ende die besten Sendungen auszuzeichnen. Und mit dabei ist Maja Götz, Redakteurin beim BR und Leiterin des Festivals. Hallo.
8: Hallo.
7: Kinderfernsehen, da denken Menschen meiner Generation ja an so etwas wie die Rappelkiste oder das feuerrote Spielmobil, klingt also eher altbacken in einer Zeit, in der das lineare Fernsehen immer weniger wichtig wird und der Fokus auf Streaming liegt. Gib uns doch mal einen Überblick. Was sind das für Sendungen und Formate, die beim Prix Jeunesse in den kommenden Tagen diskutiert, gesehen und am Ende ausgezeichnet werden?
8: Ja, also zum einen sind es wirklich auch die Klassiker, also die Sendung mit der Maus mit einer Ausgabe dabei oder dann die jüngere Variante von der Sendung mit der Maus, der Sendung mit dem Elefanten mit einem ganz, ganz tollen Beitrag. Also es ist nicht nur etwas, was uns völlig unbekannt ist, sondern das ist auch das, was im Linearen läuft und jetzt dann halt über Streamer läuft, über die ARD-Mediathek. Und es kommt dann eben entsprechend aus allen Ländern. Das heißt, das, was dort gerade das Innovativste ist, das Neueste, wo Menschen sich wirklich was getraut haben, wo sie was anders gemacht haben, wo sie zu bestimmten Themen, zum Beispiel zum Thema Medienkompetenz, wirklich was ganz Neues probiert haben, das ist das, was beim Prix Jeunesse läuft.
7: Ganz wichtig und immer wieder diskutiert ist ja, dass junge Menschen, Kinder und Jugendliche lernen müssen, Medienkompetenz als Zentrales zu betrachten. Erklär uns doch mal, wie so eine Medienkompetenz heute überhaupt aussieht.
8: Ja, Medienkompetenz ist einfach wirklich eine kulturelle Kompetenz. Das ist im Moment das Entscheidende, mit dem Kinder und Jugendliche aufwachsen müssen. Das heißt, Medien zu kennen, sie aber eben auch kritisch gegenlesen zu können, Distanz auch dazu zu bekommen, zu gucken, was tut mir gut und sie selber nutzen zu können. Und so eine Sendung kann dann ganz unterschiedlich aussehen. Das können Erklärstücke sein, es kann aber auch eine Geschichte zum Beispiel sein. Wir haben eine sehr schöne Geschichte aus Dänemark, wo ein Junge möchte gerne ein Mädchen kennenlernen. Sie ist aber Influencerin und er macht jetzt mit KI einen großen Hit und dann macht die KI Deepfakes und dann kommen sie immer mehr in diesen Strudel rein. Also es können so eine fiktionalen Geschichten sein oder richtig gute Erklärstücke. Es gibt ein ganz tolles Stück aus Kanada, wo im Prinzip dieses, was bedeuten Überschriften, was bedeuten Wörter? Also ich habe noch nie etwas gesehen, was so on the point ist und klar macht und wir haben das eben auch mit Kindern und Jugendlichen getestet, die dann hinterher sagen, boah, da habe ich jetzt wirklich was fürs Leben gelernt.
7: Tatsächlich sitzen ja in der Jury durchaus Menschen, die das wissen müssen und die auch Wissen aufsaugen sollten in Sachen Medienkompetenz. Junge Expertinnen und Filmfans, wie ist die Jury zusammengesetzt? Wer bestimmt am Ende tatsächlich über die Gewinner und Gewinnerinnen des Prix Jeunesse?
8: Na, da ist der Prix Jeunesse wirklich was ganz Einzigartiges. Zum einen haben wir die Experten hier vor Ort. Das ist im Prinzip das Oscar-Prinzip. Das heißt, man darf nicht für seine eigene Sendung bewerten, aber wir sind praktisch alle, sind wir Voter. Das heißt, es ist wirklich so ein, was für alle wirklich das Beste in verschiedenen Kategorien herausgearbeitet dann ist. Wir haben eine sehr große Kinderjury, über 300 Kinder in München, das ist organisiert über das Feuerwerk, haben sich die Programme mit einer deutschen Voice-Over, die wurde vorher extra erstellt, haben sich das angeguckt und haben das bewertet. Und wir haben Jugendjurys zum Beispiel in 6 verschiedenen Ländern, die haben die Programme für die Älteren angeguckt und wirklich jedes einzelne diskutiert. Und aus diesen 6, so ähnlich wie beim ESC, wird nachher auch in der Gala genau dieses, wie viele Punkte hat welches Land für welches Programm gegeben.
7: Wenn man sich mal die Nominierten in den Hauptkategorien ansieht, dann wird nochmal sichtbar, wie international dieses Festival tatsächlich ist. Programme aus Irland, Großbritannien sind dabei, aber auch aus Kanada, aus Chile oder aus Australien. Gibt es denn so etwas wie einen internationalen Stil im Kinderfernsehen oder sind die Unterschiede zwischen den Ländern, was die Herangehensweise angeht, sehr groß?
8: Also es gibt schon so etwas, was im Moment einfach, wie man im Moment erzählt, wie Geschichten erzählt werden. Irgendwann hat es angefangen, zum Beispiel, wenn wir im Live-Action, also mit realen Kindern und Jugendlichen, dass diese vierte Wand durchbrochen wird, dass man die Zuschauer direkt anspricht. Also da gibt's einfach, und dann eben Innovation, das nochmal konsequenter gemacht und nochmal spannender gemacht, nochmal intelligenter eingebaut. In der Animation haben wir natürlich zum einen einfach die neuesten Animationstechniken, wobei die eben meistens nicht mit einem tiefen drüber nachdenken, weil darum geht es ja. Es geht nicht darum, die beste Technik einzusetzen, sondern zu sehen, was sind alles diese verschiedenen Layer, was sind die verschiedenen Schichten, wo ich Qualität einbauen kann, wie kann ich einen besonders schönen Ton einbauen, wie

0: nicht trauen. Also da lohnt es sich immer hinzugucken, weil da ganz viel Innovationskraft ist. Die Norweger kommen mit sehr emotionalen, sehr klugen, sehr kinderdichten Programmen. Und wir haben zum Beispiel ein Land, da ist total erstaunlich, Taiwan. Da ist ein solcher Boost an Kreativität. Die haben innerhalb sehr kurzer Zeit sich Wege entwickelt, wie sie wirklich schöne Geschichten aus Kinderperspektive mit echten Kindern machen. So kleine Kurzfilme. Also ganz viel zu lernen und das über alle Kontinente hinweg.
1: Jetzt dürfen wir Großen ja auch mal gerne klein sein. Hast du einen Liebling?
0: Das ist immer schwierig, weil es kommt immer drauf an. Also ich bin völlig fasziniert von diesem kanadischen Programm, wie man eben Media Literacy, also wie man Medienkompetenz nochmal wirklich im Programm auf so eine Ebene bringen kann, auf einen ganz modernen didaktischen Weg mit Co-Konstruktion, wirklich das gemeinsam zu erarbeiten. Ich finde dann aber auch so Sachen, die sich einfach zu trauen, Dinge zu erzählen, die wir sonst normalerweise nicht erzählen, wie zum Beispiel Missbrauch von Jungen. Das erzählen wir sonst nicht. Und da einen Weg zu finden, das schon an junge Menschen heranzubringen, zu sagen, pass auf, wenn das und das passiert, dann mach Stopp, tu sofort was dagegen, weil das nicht du bist schuld, sondern hier passiert etwas, was nicht richtig ist. Oder die Sendung mit dem Elefanten, ein wunderschönes Stück über Emotionen. Und das so sensibel gemacht und wirklich gezeigt, wie Kinder es schaffen, mit eigenen Emotionen mitzugehen, was dann eben für die Kinder vor dem Screen, vor dem Fernseher einfach eine Möglichkeit gibt, sich mit ihren eigenen Emotionen ganz positiv auseinanderzusetzen. Das war einfach richtig gutes Fernsehen.
1: Das sagt Maja Götz über den Prix Jeunesse, der ab heute im Funkhaus des BR stattfindet. Preisvergabe ist dann am kommenden Mittwoch. Maja Götz, vielen Dank und viel Freude mit dem Kinderfernsehen, so wie es heute ist.
0: Danke.
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3: A6 Heilbronn Richtung Nürnberg zwischen Feuchtwangen Nord und Ansbach. 10 Kilometer stockender Verkehr an einer Baustelle. A6 Heilbronn Richtung Nürnberg zwischen Lichtenau und Schwabach West. 7 Kilometer Stau wegen Bergungsarbeiten. Dort ist nur eine Spur frei. A9 München Richtung Nürnberg zwischen Manching und Denkendorf. 12 Kilometer stockend. A93 Holledau Richtung Regensburg. Zwischen Regensburg Süd und Regensburg Prüfening Stau nach einem Unfall. A93 Rosenheim Richtung Kiefersfelden. Zwischen Brandenburg und Kiefersfelden stockender Verkehr für Lkw auf der rechten Spur wegen der Blockabfertigung an der österreichischen Grenze. A95 Garmisch-Partenkirchen Richtung München. Zwischen Kreuzhof und Sendling Süd ist die linke Spur nach einem Unfall mit mehreren Fahrzeugen gesperrt. Und ein Hinweis der Polizei in Oberbayern. Morgen ab 11 Uhr wird die Brennerautobahn in beiden Richtungen wegen einer Demonstration gesperrt. Auch die Brennerstraße ist davon betroffen und dadurch kann es auch in Bayern zu massiven Staus kommen. Vor allem auf der A8 und der A93. Auch Staus auf anderen Straßen im gesamten südlichen Oberbayern sind möglich. Es gibt keine Umleitungsstrecken. Bitte vermeiden Sie morgen unnötige Fahrten in diesen Bereichen. Und das Wetter in Bayern bis zum Abend. Weiterhin viel Sonnenschein, Höchstwerte 25 bis 32 Grad. In der kommenden Nacht teils länger klar, später dann im Norden Frankens örtlich Schauer möglich. Es kühlt ab auf 17 bis 7 Grad. Und die weiteren Aussichten, morgen teils sonnig, teils bewölkt, im Südwesten länger sonnig, anfangs teils gewittriger Regen, nachmittags und abends dann örtlich kräftige Schauer und Gewitter. Am Sonntag und am Montag wechselnd bewölkt mit sonnigen Abschnitten, gebietsweise weiter Regenschauer und Gewitter. Montagnachmittag soll es dann meist trocken bleiben. An allen Tagen ein lebhafter Wind, die Tiefstwerte nachts 17 bis 11 Grad. Die Höchstwerte morgen bis 31 Grad, am Sonntag dann 22 bis 29 Grad. Kühler wird es zum Wochenbeginn. Die Höchstwerte am Montag 19 bis 24 Grad.

0: 15.30 Uhr.
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0: Das Mautdebakel holt den früheren Verkehrsminister Scheuer jetzt juristisch ein. Das Landgericht Berlin hat eine Anklage zugelassen. Scheuer wird eine Falschaussage vor dem Untersuchungsausschuss des Bundestages vorgeworfen. Eine Woche nach der Vereidigung der neuen ungarischen Regierung hat die EU eingefrorene Hilfen in Höhe von mehr als 16 Milliarden Euro freigegeben. Und nach einem Drohneneinschlag in Rumänien wirft Bundeskanzler Merz Russland Bereitschaft zur Eskalation vor. Am Mikrofon ist Jörg Brandscheid.

0: Sie wurde zu einem Debakel für die Steuerzahler. Die gescheiterte Pkw-Maut in Deutschland. Schadensersatzzahlungen an die vorgesehenen Mautbetreiberfirmen wurden fällig und gehaftet hat der Bund. Zwei Bundestagsuntersuchungsausschüsse haben sich damit beschäftigt und in diesem Zusammenhang gibt es nun für den früheren Bundesverkehrsminister Scheuer, CSU, ein juristisches Nachspiel. Mit angeklagt vor dem Landgericht Berlin ist der frühere Staatssekretär Schulz. Aus dem BR24-Team Raimund Bacher mit den Details.
1: Scheuer und Schulz sollen vor dem Mautuntersuchungsausschuss des Bundestags bewusst falsch ausgesagt haben, so der Vorwurf der Berliner Staatsanwaltschaft. Im Zentrum steht ein Treffen am 29. November 2018 mit den vorgesehenen Betreibern der Pkw-Maut. Abgeordnete wollten wissen, ob damals angeboten wurde, mit der Vertragsunterzeichnung bis nach dem Urteil des Europäischen Gerichtshofs zu warten. Nach Darstellung der Anklage erklärten Scheuer und Schulz entgegen ihrer tatsächlichen Erinnerung, sie könnten sich an ein solches Verschiebungsangebot nicht erinnern. Der Prozess wird vor der Wirtschaftskammer des Landgerichts Berlin geführt. Der Sprecher der Staatsanwaltschaft Berlin, Sebastian Büchner, erklärte:
2: Wir gehen davon aus, dass diese Erinnerungslücke nur behauptet worden ist. Aber ob sozusagen diese Einschätzung dann auch vom Gericht geteilt wird, wird es erstmal abzuwarten sein.
1: Ein Starttermin für den Prozess steht noch nicht fest. Die Pkw-Maut war ein Prestigeprojekt der CSU in der Großen Koalition, wurde aber 2019 vom Europäischen Gerichtshof als rechtswidrig gestoppt. Ein Untersuchungsausschuss prüfte anschließend vor allem, warum Scheuer die Betreiberverträge bereits Ende 2018 unterschrieb, ohne endgültige Rechtssicherheit. Auslöser der Ermittlungen waren mehrere Strafanzeigen von Privatpersonen, auf deren Grundlage die Staatsanwaltschaft 2022 ein Verfahren einleitete. Das Mautdebakel kostete dem Bund nach einem Schiedsverfahren 243 Millionen Euro Schadenersatz. Scheuer legte im April 2024 sein Bundestagsmandat nieder und arbeitet inzwischen als Berater.
0: Rund drei Wochen nach der Vereidigung der neuen ungarischen Regierung hat die EU jetzt die Freigabe von mehr als 16 Milliarden Euro eingefrorener Finanzmittel für das Land angekündigt. Das Geld werde aufgrund der großen Fortschritte bei wichtigen Reformen freigegeben. Das erklärte EU-Kommissionspräsidentin von der Leyen bei einer gemeinsamen Pressekonferenz mit dem neuen ungarischen Ministerpräsidenten Modjo. Aus Brüssel, Katrin Schmidt.
3: Das Geld wird freigegeben, weil Ungarn in kurzer Zeit große Fortschritte erzielt habe, bei Investitionen, bei Regionalförderung und bei der Korruptionsbekämpfung. So erklärt es EU-Kommissionspräsidentin von der Leyen anlässlich des Antrittsbesuchs des neuen ungarischen Premier Modja, der seit rund drei Wochen im Amt ist. Es müssten weitere Schritte getan werden, so von der Leyen, aber man sei auf dem richtigen Weg. Bei den rund 16 Milliarden Euro handelt es sich um den größten Teil, der insgesamt gut 17 Milliarden Euro, die in Brüssel während der Regierungszeit von Ungarns Regierungschef Orban eingefroren wurden, weil das Land unter ihm gegen Prinzipien der Rechtsstaatlichkeit verstoßen hat, also die Unabhängigkeit der Gerichte und die Gewaltenteilung untergraben hat, sowie wegen Korruption und mangelnder Transparenz im Umgang mit Geldern aus den Töpfen der EU. Für Ungarn drängte die Zeit, denn rund 10 Milliarden Euro wären in den nächsten Monaten verfallen und für Ungarn nicht mehr reaktivierbar gewesen. Sie werden aber in Budapest dringend gebraucht, um die Staatsfinanzen zu stabilisieren. Eine weitere gemeinsame Entscheidung, so verkündet von der Leyen heute, betreffe Erasmus. Ab dem kommenden Studienjahr könnten auch ungarische Studentinnen und Studenten wieder von dem europäischen Austauschprogramm profitieren.
0: Im Januar war in Deutschland die Zahl der Arbeitslosen über die Schwelle von 3 Millionen gestiegen und geblieben. Jetzt ist die Zahl wieder unter dieser Marke. Die Bundesagentur für Arbeit in Nürnberg hat heute die Mai-Daten veröffentlicht. Die Ergebnisse und wie sie einzuordnen sind, dazu aus Nürnberg, Birgit Habrat.
4: Wieder unter 3 Millionen Arbeitslose im Mai, konkret 2.950.000 stehen in der Statistik, die Andrea Nahles, die Chefin der Bundesagentur, heute in Nürnberg präsentierte. Das Minus im Vergleich zum April beträgt 59.000.
5: Für einen Mai ist das ein ganz ordentlicher Rückgang. Saisonbereinigt errechnet sich daher eine Abnahme von 12.000. Eine Trendwende dürfen wir daraus allerdings nicht ableiten. Die aktuelle Entwicklung dürfte auch eine Gegenbewegung zum kräftigen Anstieg im April sein, der damit etwas ausgeglichen wurde.
4: Ob die Trendwende in diesem Jahr noch kommt, sei offen. Das hänge auch vom Iran-Krieg und den Folgen für die Wirtschaft ab. Was auffällt in der Statistik? Die Zahl der Bezieher von Bürgergeld, künftig Grundsicherung, ist gefallen. Laut Nahles zeigt sich da, dass man zum Beispiel Flüchtlinge aus der Ukraine inzwischen erfolgreich vermitteln konnte. Was die Agenturen weniger zuversichtlich stimmt, ist der Bedarf an neuen Kräften. Der steigt nicht wirklich. Und die Zahl der sogenannten Engpassberufe mit hoher Nachfrage nach Personal ist leicht zurückgegangen, auch eine Folge der Konjunkturkrise. Inzwischen sind es laut Studien der Bundesagentur vor allem Menschen aus Drittstaaten, mit denen der Bedarf in vielen Branchen überhaupt noch gedeckt werden könne. Ohne die müssten gerade im Gesundheitsbereich viele Einrichtungen dicht machen.
0: Ist die EU Opfer einer russischen Attacke geworden? Ob beabsichtigt oder unbeabsichtigt, diese Frage wird gestellt nach dem Einschlag einer Drohne in einem Wohnhaus in Rumänien nahe der Grenze zur Ukraine. Noch steht nicht fest, ob es eine russische Drohne war, aber der Vorfall hat Besorgnis und Protest ausgelöst. NATO-Generalsekretär Mark Rutte hat Rumänien die absolute Solidarität des Militärbündnisses zugesichert. Und ähnlich äußerte sich Bundeskanzler Merz aus Berlin, Effi Seibert.
6: Wir sind bereit, jeden Zentimeter des verbündeten Territoriums zu verteidigen, schreibt der Kanzler. Russlands rücksichtsloser Drohnenangriff auf Rumänien zeigt seiner Meinung nach erneut Russlands Bereitschaft zur Eskalation. Für Merz ist klar, dieser Vorfall macht deutlich, wie wichtig eine starke NATO-Präsenz an der östlichen Flanke ist. Ähnlich äußert sich Außenminister Wadephul. Er sieht die gemeinsame Sicherheit durch Russlands Verhalten bedroht und sagt, unsere Antwort ist Einheit. Wir stehen an der Seite Rumäniens. Er äußerte sein Mitgefühl für die Opfer. Andere europäische Länder sind noch weitergegangen. So hat Frankreich den russischen Botschafter einbestellt.
0: Es ist eines der größten Ermittlungsverfahren gegen Drogenkriminelle der vergangenen Jahre. 39 Beschuldigte, überwiegend aus dem Köln-Bonner Raum, sollen über Jahre mindestens eine Tonne Kokain, 4 Tonnen Marihuana und Amphetamine eingeschmuggelt und dann verkauft haben. Das Ungewöhnliche, bis auf wenige Ausnahmen, handelt es sich um einen rein deutschen Drogenring mit überwiegend jungen Tatverdächtigen, davon viele aus gutem Hause. Heute hat der Prozess vor dem Landgericht Düsseldorf gegen die 6 mutmaßlichen Haupttäter begonnen. Mit dabei im Gericht war Markus Schmitz.
7: Mehr als ein Jahr dauert nun schon die Untersuchungshaft. Mit offenem Hemd und Sakko betritt ein Angeklagter den Verhandlungssaal. Er lächelt seinen Mitangeklagten an. Die Staatsanwaltschaft bezeichnet diese beiden als Redelsführer. Der Verteidiger Sebastian Holbeck beschreibt seinen Mandanten.
8: Mein Mandant ist ein gebildeter Mensch mit guten Manieren, kommt aus ganz bürgerlichem Hause. Er ist eigentlich ein guter Junge, ist ziemlich tragisch und ziemlich bitter, auch für die Familie natürlich, dass er jetzt da reingeraten ist. Er wird sich den Dingen stellen und ich gehe auch davon aus, dass der Prozess sehr schnell eine gewisse Dynamik entfalten wird. Und es ist sicherlich relativ schnell mit einem ziemlich weitgehenden Teilgeständnis zu rechnen.
7: 13 Anwälte und ihre 6 Mandanten füllen die linke Seite des Gerichtssaals in Düsseldorf. Einige der Beschuldigten sind bislang strafrechtlich noch nicht aufgefallen. Jetzt allerdings sind sie mit schweren Vorwürfen konfrontiert, sagt Julius Sterzel von der Staatsanwaltschaft Düsseldorf.
9: Insgesamt sollen 62 Betäubungsmittelgeschäfte mit einem Gesamtvolumen von ca. 1 Tonne Kokain, 4 Tonnen Marihuana, 20 Liter Amphetaminöl sowie mehrere tausend Tabletten synthetische Betäubungsmittel abgewickelt worden sein.
7: Im vergangenen Jahr veröffentlichten die Ermittler Bilder eines internationalen Zugriffs gegen den Drogenhandel. In Südspanien stürmte die Polizei eine Villa. Auch deutsche Beamte waren dabei. Es war das Haus eines Beteiligten in dem Komplex. Es gibt aber noch mehr Beschuldigte. Die Bande soll Verbindungen bis Südamerika gehabt haben. Die importierten Drogen wurden laut Vorwurf bundesweit verkauft. Es steht ein intensiver Prozess bevor, so der Verteidiger Yannick Börter.
10: Grundsätzlich hat das Verfahren vom Verfahrensstoff sicherlich das Potenzial, hier mehrere Jahre zu sitzen. Einfach weil wir unfassbar viele Beschuldigte haben, die heute hier gar nicht sitzen. Verbindungen ins Ausland, wie Sie richtig gesagt haben, auch in verschiedene Ländereien. Verschiedene Verbindungen, was auf Finanzströme angeht. Ungewöhnlich sind sicherlich die Lebensläufe der meisten Angeklagten, also dass man mit solchen Mengen hier zu tun hat und der Großteil derer, die hier sitzen heute, unvorbestraft sind, noch nie was mit dem Strafgesetz zu tun hatten, das ist doch schon sehr ungewöhnlich. Das erlebt man sonst anders.
7: Die Angeklagten sollen mehr als 11 Millionen Euro illegale Einnahmen erzielt haben, sagt die Staatsanwaltschaft. Für den Prozess in Düsseldorf sind jetzt erst einmal 26 Verhandlungstage angesetzt.
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12: mit Tobias Brunner. Der Iran-Krieg hat die Energiepreise deutlich nach oben schießen lassen. Bei manchen wurden da wahrscheinlich Erinnerungen wach an die Anfangszeit des Ukraine-Kriegs, in dessen Folge die Inflation durch die Decke ging. So schlimm ist es bislang nicht. Die aktuellen Daten des Statistischen Bundesamts zeigen, die Inflation hat sich im Mai ein wenig abgeschwächt. Gabi Beck hat den ausführlichen Blick auf die Zahlen.
11: Die Inflation in Deutschland ist im Mai leicht zurückgegangen. Das hat das Statistische Bundesamt auf Basis vorläufiger Zahlen in Wiesbaden bekannt gegeben. Demnach lag die Inflation im Mai bei voraussichtlich 2,6%, nach zuletzt noch 2,9% im April. Vor allem die Preise für Heizöl, Benzin und Diesel sind im Vergleich zum Vorjahreszeitraum deutlich gestiegen. Insgesamt stiegen die Energiepreise um 6,6%, nicht zuletzt durch den Iran-Krieg laut Bundesamt. Lebensmittel sind dagegen im Jahresvergleich kaum teurer geworden. Bei den Dienstleistungen wie zum Beispiel Restaurant- und Hotelbesuche oder Versicherungen liegt die Inflation bei rund 3%.
12: Auch in Bayern ist die Inflation von 2,9 auf 2,6% zurückgegangen. Die Reaktionen von Fachleuten auf die Daten fallen vorsichtig optimistisch aus. Es wird erst einmal als gutes Signal gewertet, dass die Inflation nicht aus dem Ruder läuft, wie es nach dem Beginn des Ukraine-Kriegs der Fall war. Es komme aber weiter darauf an, ob und wie schnell die Straße von Hormuz wieder geöffnet werden kann, damit die Rohölpreise deutlich sinken, heißt es von einem Ökonomen. Für Entwarnung sei es jetzt noch zu früh, kommentiert ein anderer, weil der Tankrabatt bekanntlich zeitlich befristet ist. Außerdem könnten in den kommenden Monaten noch sogenannte Zweitrundeneffekte einsetzen. Das heißt, einzelne Branchen geben erst zeitversetzt die gestiegenen Preise weiter, sodass die Inflation nicht weiter absinkt oder sogar wieder steigen könnte. Diese Woche ist es heiß in Bayern. Was die einen freut, kann für ältere und kranke Menschen schnell belastend werden. Vor diesem Hintergrund kritisieren Patientenschützer und der Sozialverband VdK, viele Pflegeheime und Krankenhäuser seien auf Hitzewellen noch immer nicht ausreichend vorbereitet. Mehr dazu von Isabel Karras.
13: Im Kern fordern Patientenschützer und der VdK, dass Krankenhäuser und Pflegeheime endlich besser auf Hitze vorbereitet werden. Sie sagen, oft fehlen schon ganz einfache Dinge wie Rollläden oder Jalousien, damit sich die Räume nicht so aufheizen. Deshalb soll vom Bund mehr Geld in die Hand genommen werden, um die Einrichtungen nachzurüsten. Das betrifft auch ältere Gebäude ohne Klimaanlagen. Und bei Neubauten soll Hitzeschutz direkt mitgeplant werden. Also die Forderung geht dann an die Bundesländer, die solche Schutzmaßnahmen festschreiben könnten. Der Bund hat 2023 einen Hitzeschutzplan für Gesundheit auf den Weg gebracht und den zuletzt immer wieder erweitert. Da geht es viel darum, betroffene Menschen oder auch Einrichtungen rund um das Thema besser zu informieren. Krankenhäusern wird zum Beispiel empfohlen, Hitzeschutzteams einzurichten, besonders gefährdete Patientinnen und Patienten regelmäßig zu kontrollieren oder kühle Räume bereitzustellen. Außerdem werden Hitzewarnungen des Deutschen Wetterdienstes genutzt, damit Kliniken oder Pflegeheime eben schnell reagieren können. Die konkrete Umsetzung, die liegt dann allerdings bei den Ländern und bei den Einrichtungen selbst. Und da bleibt die Kritik, dass es bei der Finanzierung vor Ort eben noch Nachholbedarf gäbe.
12: Der Computerbauer Dell sorgt an der Börse für Kurssprünge, wie man sie selten sieht. Kurz nach Handelsbeginn in den USA geht es aktuell für die Dell-Aktie über 30% nach oben. Der Konzern hat vergangene Nacht seine Prognose deutlich angehoben, weil er vom Boom rund um künstliche Intelligenz profitiert. Dell baut unter anderem Server, auf denen KI-Anwendungen laufen. Der DAX kann sich heute zum Wochenausklang nicht so recht für eine Richtung entscheiden. Zwischenzeitlich lag er leicht im Plus, aktuell ist er wieder leicht im Minus.

0: Ein Ultra-Triathlon durch den Freistaat. Vom Norden bis zu den Alpen. Bavaria Man, so nennt sich die Aktion. Und das alles für eine gute Sache. Mein Thema oder unser Thema in BR24 Bayern in 2 Minuten. Und anschließend bleiben wir sportlich. Wie läuft es für die deutsche Nationalmannschaft bei der WM-Vorbereitung in Herzogenaurach? Ein Thema im Sport kurz vor 16 Uhr. Und jetzt ist es 15.45 Uhr.
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0: Die Nachrichten mit Gudrun Skopin.
2: Früherer Bundesverkehrsminister Scheuer muss vor Gericht. Die Berliner Staatsanwaltschaft wirft dem CSU-Politiker vor, im Zusammenhang mit der gescheiterten PKW-Maut vor dem Untersuchungsausschuss gelogen zu haben. In der Kritik stand vor allem, dass Scheuer die Betreiberverträge zur PKW-Maut abschloss, obwohl noch eine Entscheidung des Europäischen Gerichtshofs ausstand. Dieser stoppte dann das Projekt. Scheuer bestreitet die Vorwürfe. EU gibt Fördergelder für Ungarn frei. Rund 3 Wochen nach der Vereidigung der neuen ungarischen Regierung werden eingefrorene Finanzmittel in Höhe von 16 Milliarden Euro bereitgestellt. Das teilte EU-Kommissionspräsidentin von der Leyen mit. Die Gelder waren unter der Vorgängerregierung, unter Ministerpräsident Orbán, wegen Zweifeln an der Rechtsstaatlichkeit eingefroren worden. Zahl der Arbeitslosen sinkt leicht. Erstmals in diesem Jahr ist sie unter die 3-Millionen-Grenze gesunken, wie die Bundesagentur für Arbeit mitteilte. Im Mai waren 2,95 Millionen Menschen arbeitslos gemeldet, rund 58.000 weniger als im April. Im Vergleich zum Vorjahr ist die Zahl allerdings gestiegen. Laut BA-Chefin Nahles ist die Frühjahrsbelebung weitgehend ausgeblieben. Selenskyj warnt vor neuem russischen Großangriff auf die Ukraine. Der ukrainische Präsident berief sich auf Geheimdiensterkenntnisse. Zudem forderte er weitere Sanktionen gegen Russland. Moskau hatte bereits am Montag Angriffe auf Ziele in Kiew angekündigt. Ausländer und Diplomaten sollten die Hauptstadt verlassen. Bayern droht trockenstes Frühjahr seit Aufzeichnungsbeginn. Der vorläufigen Auswertung des Deutschen Wetterdienstes zufolge sind im Freistaat seit März nur 101 Liter Niederschlag pro Quadratmeter gefallen. Das ist nicht einmal die Hälfte der üblichen Menge. Außerdem wurden mehr Sonnenstunden und höhere Temperaturen gemessen als im Frühjahr üblich. Das Wetter, viel Sonnenschein bei Werten bis 32 Grad.
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3: 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Schwimmen, Radeln und Laufen für einen guten Zweck. Seit gestern Abend hat der Niederbayer Benedikt Held in einem Ultratriathlon den Freistaat durchquert, vom Norden bis zu den Alpen. Alle Spenden der Aktion Bavarian Man gehen an Sternstunden, die Benefizaktion mit dem BR. Am späten Vormittag ist der 23-Jährige an seinem Ziel angekommen, am Fuße von Schloss Neuschwanstein. Dort hat ihn unser Reporter Johannes Hofmann empfangen.
4: Es hätte keinen schöneren Tag geben können für so einen Ultratriathlon. Hier in Füssen am Festspielhaus, hier ist Bombenwetter, die Sonne scheint, der Forgensee glitzert und im Hintergrund noch das Schloss Neuschwanstein und dann diese gut 20 Fans, die hier auf ihren Held warten. Benedikt Held läuft gleich ein. Jetzt stehe ich hier neben seinem Papa, neben Robert Held.
5: Und schafft er alles, so wie er schaffen wollte?
6: Ein bisschen Bedenken waren da, das über Nacht durchfahren. Springt einmal ein Reh raus oder ist ein Schlagloch? Das war eigentlich mein einziges Bedenken.
4: Es ist ein Event für Sternstunden mit einem besonderen Dramafaktor. Heute um 6:15 waren wir in der Nähe von Schongau und waren in der Wechselzone dabei. Als er da mit dem Fahrrad vorbeigekommen ist, sich dann hingesetzt hat unter tosendem Jubel, dann hat er sich erstmal durchmassieren lassen, dann hat er die Flüssignahrung austauschen können gegen eine leckere Breze, hat dann ein paar flotte Sprüche rausgelassen und ist dann sofort weitergelaufen. Bin jetzt bei Serafina Herling, die auch schon sehnsüchtig darauf wartet, dass ihr Freund gleich hier einlaufen wird. Sie ist jetzt schon mächtig stolz, denke ich, oder?
7: Also jetzt wird es langsam ehrlich zäh. Man merkt es auch beim Bene, so die anfängliche Motivation beim Marathon hat jetzt doch eigentlich rapide nachgelassen. Man merkt, 42 Kilometer dann nach so einer Tour sind nicht ohne. Die Hüfte hat ein bisschen zugemacht. Es wird zäh und wir freuen uns, wenn er jetzt endlich ins Ziel kommt.
4: Und da kommt er. Wir sehen ihn aus der Entfernung. Und der Applaus ist da. Die Freunde sind da. Da kommen schon Blumen.
8: Und da läuft er durchs Band, Bavaria Man, und da kommt schon die Sektdusche.
4: Oh, da wird geweint. Jeder will ihn umarmen, jeder will ihn drücken. Jetzt legt er sich auf den Boden und muss erstmal durchatmen. Wie glücklich kann man sein?
6: Ja, man kann, glaube ich, gerade nicht glücklicher sein. Da ist so viel Aufwand im Vorfeld reingeflossen. Und dass es dann so geklappt hat, wie man sich vorgestellt hat, das ist einfach ganz was Besonderes.
4: Jetzt stehe ich noch kurz bei der Mama. Was hat man denn gemacht als Mama? Was war in der Muttermilch drin, dass man so laufen kann, dass man solche Leistungen erbringt?
9: Das Wichtige ist, dass man einfach immer ans eigene Kind glaubt. Das, glaube ich, ist das, was das ausmacht. Dass man, auch wenn man mal Niederschläge hat, wo man sagt, manches läuft nicht so im Leben, war beim Beni auch, dass er Phasen gehabt hat, wo manche Sachen nicht so gelaufen sind. Aber wir haben immer versucht, ihm zu zeigen, dass er so, wie er ist, super ist und dass er seinen Weg machen wird.
4: Langsam rappelt er sich wieder auf und setzt sich jetzt auf einen Stuhl. Wie geht's weiter heute?
6: Die Frage ist natürlich, wie lange ich halt durchhalte, weil ich jetzt ja schon fast 24 Stunden wach bin. Aber natürlich möchte ich feiern und den Tag noch ausklingen lassen. Gibt's eigentlich nichts Schöneres wie das jetzt. Ja.
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0: Schulen, Wissenschaft, Justiz und die Polizei. In Bereichen wie diesen müsste man in Sachsen-Anhalt mit Veränderungen rechnen, sollte dort die AfD das Ruder übernehmen nach der Landtagswahl im September. Was die Polizei betrifft, so hätte ein von einer extremistischen Partei geführtes Innenministerium verschiedene Möglichkeiten, den Polizeiapparat und den Verfassungsschutz zu missbrauchen. Die Einsatzkräfte könnten zur Repression von Minderheiten oder politisch Andersdenkenden eingesetzt werden. Darauf hat Jürgen Köhnlein hingewiesen, der Vorsitzende der Deutschen Polizeigewerkschaft. Oliver Meyer-Rüth hat mit ihm und Experten gesprochen.
10: Das kann natürlich jetzt dann auch für einen neuen Innenminister, der eventuell dann von der AfD gestellt wird, eine Möglichkeit sein, dass er sagt, ich setze meine Schwerpunkte anders.
11: Das könnte bedeuten, ein AfD-Innenminister arbeitet darauf hin, dass ein Wohnviertel oder ein Straßenzug, in dem viele Menschen mit Migrationshintergrund oder politisch Andersdenkende leben, zu Kriminalitätsschwerpunkten werden. Professor Guido Kirchhoff forscht und lehrt an der Berliner Hochschule für Wirtschaft und Recht. Er ist Experte für Polizeirecht. An Orten, die zu Kriminalitätsschwerpunkten erklärt werden, dürfe man ohne konkreten Anlass Personen überprüfen, so Kirchhoff.
12: Also die Politik wird entscheiden, wenn aus politischer Sicht man der Meinung ist, dass in einem bestimmten Bereich von bestimmten Personen mehr getan wird, sei es Migranten, sei es politisch linksstehende Leute, dann schicke ich da viel Polizei hin und sage, ab jetzt wird hier jede Straftat verfolgt.
11: Noch ist offen, in welchem Umfang ein AfD-Innenminister davon Gebrauch macht. Polizeigewerkschafter Köhnlein sagt, das liege im Ermessen des zuständigen Regierungsmitglieds.
10: Die, sagen wir, Intensität und auch die Andauer, das ist dann die Entscheidung des obersten Polizeichefs und das ist halt der Innenminister dann.
11: Matthias Büttner, AfD-Landtagsabgeordneter in Sachsen-Anhalt, erklärt in einer schriftlichen Stellungnahme gegenüber BR24, dort, wo die Kriminalitätsbelastung durch Gewalttaten, Drogenhandel oder Diebstähle besonders hoch sei, sollen mehr Streifenpräsenz, gezielte Kontrollen und Präventionsmaßnahmen erfolgen. Die mögliche Konsequenz, so Professor Kirchhoff.
12: Das ist dann etwas, was Leute verdrängen kann und auch verdrängen soll.
11: Verdrängung bedeutet, potenzielle Straftäter meiden Kriminalitätsschwerpunkte. Aber auch unbescholtene Bürger könnten ständige Kontrollen als Schikane empfinden und wegziehen. Professor Kirchhoff ergänzt, natürlich werde die AfD darauf achten, dass Gerichte die Maßnahmen nicht stoppen.
12: Solange sie es schaffen, dass es rechtmäßig bleibt, werden Beamte den Anweisungen folgen müssen. Und da wird die Partei sehr drauf achten. Die wird natürlich nicht sagen, offiziell, jetzt gängelt mal die Person mit anderer Hautfarbe.
11: Außerdem habe ein AfD-Innenminister die Möglichkeit, an der Spitze der Polizei politisch Gleichgesinnte zu installieren, so Köhnlein und Kirchhoff unisono.
10: In Sachsen-Anhalt scheint es doch so zu sein, dass wenn unliebsame Polizeipräsidenten da sind, dass man die auch amtsangemessen irgendwo anders dann verwenden kann. Dass man dann sagt, okay, passt mir nicht, da setze ich jetzt jemand anders hin.
12: Früher oder später, und das wird wahrscheinlich eher früher sein, wird man dann die Polizeispitze zumindest teilweise ausgetauscht haben.
11: AfD-Mann Büttner bestätigt, es sei völlig normal und demokratisch, dass eine neue Regierung prüft, ob die Führungsebene die vom Wähler gewünschte Politik loyal und engagiert umsetzt. Polizeigewerkschafter Köhnlein vertraut darauf, dass seine Kolleginnen und Kollegen in Sachsen-Anhalt sich nicht instrumentalisieren lassen. Er sieht aber auch die politischen Verhältnisse.
10: Man geht natürlich davon aus, dass wenn die Bevölkerung 45% die AfD wählen, dass es natürlich dann auch im Polizeibereich bei den Polizeibeschäftigten auch so sein wird.
11: Im September wird die Landtagswahl in Sachsen-Anhalt stattfinden. Dann zeigt sich schnell, ob und wie die AfD die Kontrolle über Innenministerium und Polizeiapparat für ihre Zwecke nutzt.
0: Oliver Meyer-Rüth war das über mögliche Szenarien, wenn die AfD in Sachsen-Anhalt den Innenminister stellt.
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13: Mit Julian Ignatovic. Noch ist es relativ entspannt bei der deutschen Nationalmannschaft. Bei der WM-Vorbereitung in Herzogenaurach haben die DFB-Spieler ein überschaubares Trainingspensum und zwischendurch können sogar Autogramme geschrieben werden. Am besten in eines der Sticker-Sammelalben, die ja gerade so beliebt sind. Joshua Kimmich war heute doppelt begehrt. Zum einen bei den Fans, bei den Autogrammjägern, zum anderen bei den Medien, denen er bei der Pressekonferenz Rede und Antwort gestanden hat. Anne van Eickes mit dem Wichtigsten.
14: Manchmal dauert das große Glück nur eine Minute. Joshua Kimmich sorgte für leuchtende Kinderaugen, als er ganz spontan 5 kleinen Fans am Zaun des Teamcamps sein Autogramm auf das Trikot schrieb. Zuvor machte der Kapitän auf der Pressekonferenz deutlich, dass er kein Verständnis für die derzeit intensiv geführte Torwartdebatte hat. Der Manu ist der beste Torhüter aller Zeiten und immer noch einer der besten Torhüter der Welt, so Kimmich. Als Topfavorit sieht er die DFB-Auswahl nicht bei der WM. Man solle jetzt nicht über Finale oder den Titel nachdenken, sondern über die Art und Weise, wie man Fußball spielen wolle, so der DFB-Kapitän, der bei den beiden vergangenen Weltmeisterschaften schon in der Vorrunde ausgeschieden war.
13: Das soll diesmal natürlich nicht passieren. Am Sonntag bestreitet die DFB-Elf ein Testspiel gegen Finnland. Danach geht's in die USA, wo am 11. Juni die WM beginnt. Deutschland hat sein Auftaktspiel dann am 14. Juni gegen Curaçao in Houston, Texas. Da muss man sich sicher auf heiße Temperaturen einstellen. Eine Hitzeschlacht ist es in dieser Woche auch jeden Tag beim Tennis in Paris. Dem Topfavoriten Jannik Sinner waren die Temperaturen gestern zu viele. Er ist völlig überraschend in der zweiten Runde gegen Juan Manuel Cerundolo ausgeschieden. 33 Grad sind es auch heute wieder. Reporter Guido Ringel, wie schlagen sich denn die großen Namen bei diesen Top-Temperaturen?
15: Ja, heute sind keine Stolperer zu verzeichnen, im Gegensatz zu gestern. Sie haben ja Sinner erwähnt und herausgestellt. Heute Iga Świątek, die Polin als vierfache Siegerin hier, ohne Fehl und Tadel. Zweisatzerfolg gegen ihre Landsfrau Linette. Anschließend Mira Andreeva aus Russland. Vielleicht nicht der ganz schillernde Name, aber die Nummer 8 der Setzliste. Und bitte nicht vergessen, wenn es darum geht, hier Mitfavoritinnen zu nennen. Die spielt ein ganz smartes Sandplatztennis. Und bei den Herren schauen wir jetzt genau hin, denn da kommt er. Und wenn ich er sage, dann ist der größte und erfolgreichste Tennisspieler der Geschichte gemeint. Novak Djokovic macht sich gerade warm, wird gleich Tennis spielen gegen João Fonseca, einen Mann aus Brasilien. Wir trauen aber dem Serben Djokovic zu, dass er weiterkommt.
13: Da sind wir dann später auch live dabei. Und heute Abend spielt auch die deutsche Nummer 1, Sascha Zverev, gegen Quentin Alice. Vorher spielen die Dachauer Tischtennisspielerinnen im Finalhinspiel der Bundesliga um die deutsche Meisterschaft gegen Berlin. Niklas Eckert schaut voraus.
16: Dieser Vorhand-Topspin ist einer der besten der Welt. Er gehört Sabine Winter, Spitzenspielerin des TSV Dachau und Nummer 9 der Tischtennis-Weltrangliste. Ihre Teamkolleginnen hat sie zu sich nach Hause geholt, ins Trainingszentrum in Bad Aibling, für den letzten Feinschliff.
17: Ich habe hier immer die Möglichkeit, zweimal am Tag zu trainieren. Ich schätze, die anderen beiden trainieren jetzt die Woche vielleicht ein bisschen mehr als sonst, aber ich habe ihnen auch gesagt, sie sollen sich jederzeit eine Auszeit nehmen, wenn sie merken, dass sie ein bisschen müde werden, damit sie am Freitag auch wirklich topfit und frisch sind.
16: Denn die Gegnerinnen aus Berlin scheinen fast übermächtig. In den vergangenen beiden Jahren hat Dachau jeweils gegen Berlin im Playoff-Halbfinale der Bundesliga verloren.
17: Insgesamt haben wir nichts zu verlieren, werden frei drauf losspielen und hoffentlich unser bestes Tischtennis spielen. Und dann muss Berlin auch wirklich viel zeigen, damit sie da als Sieger hervorgeht.
16: Im Hinspiel heute Abend tritt Dachau vor den eigenen Fans an, bevor es für das Rückspiel am Sonntag dann nach Berlin geht.
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0: A6 Heilbronn Richtung Nürnberg zwischen Feuchtwangen Nord und Ansbach. 8 Kilometer stockender Verkehr an einer Baustelle. A6 Heilbronn Richtung Nürnberg zwischen Lichtenau und Schwabach West. 7 Kilometer Stau wegen Bergungsarbeiten. Dort ist nur eine Spur frei. A9 München Richtung Nürnberg zwischen Manching und Denkendorf. Immer wieder stockend. A95 Garmisch-Partenkirchen Richtung München zwischen Kreuzhof und Sendling Süd. Stau nach einem Unfall mit mehreren Fahrzeugen. Und die B300 Memmingen Richtung Augsburg ist zwischen Gessertshausener Straße und Ulmer Landstraße nach einem Unfall gesperrt und es staut sich in beiden Richtungen. Wenn Sie sich dort auskennen, umfahren Sie das Gebiet bitte weiträumig. Das Wetter in Bayern. Bis zum Abend weiterhin viel Sonnenschein, Höchstwerte 25 bis 32 Grad. In der Nacht kühlt es dann ab auf 17 bis 7 Grad. Im Norden Frankens kann es auch Gewitter geben. Und die weiteren Aussichten, morgen teils sonnig, teils bewölkt, im Südwesten länger sonnig, später dann Regen und Gewitterneigung, die Höchstwerte morgen bis 31 Grad, am Sonntag Höchstwerte bis 29 Grad.

0: 16 Uhr.
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0: Das Mautdebakel holt den früheren Verkehrsminister Scheuer jetzt juristisch ein. Das Landgericht Berlin hat eine Anklage zugelassen. Scheuer wird eine Falschaussage vor dem Untersuchungsausschuss vorgeworfen. Eine Woche nach der Vereidigung der neuen ungarischen Regierung hat die EU eingefrorene Hilfen in Höhe von mehr als 16 Milliarden Euro freigegeben. Und nach einem Drohneneinschlag in Rumänien wirft Bundeskanzler Merz Russland Bereitschaft zur Eskalation vor. Jetzt hat auch der Kreml reagiert mit Vorwürfen gegen die EU. Am Mikrofon ist Jörg Brandscheid. Der frühere Bundesverkehrsminister Andreas Scheuer muss sich vor Gericht verantworten. Der Vorwurf laut Anklage hat er vor dem Untersuchungsausschuss des Bundestags zur gescheiterten Pkw-Maut bewusst falsche Aussagen gemacht. Der Europäische Gerichtshof hatte die Maut im Jahr 2019 für rechtswidrig erklärt. Einzelheiten von Felix Tennbaum aus Berlin, wo das Landgericht die Anklage nun zugelassen hat. Scheuer weist die Vorwürfe zurück.
2: Scheuer weist die Vorwürfe zurück und lässt über seinen Anwalt mitteilen, er sei zuversichtlich, dass seine Unschuld vor Gericht bestätigt wird. Während der mehr als 4 Jahre andauernden Ermittlungen habe er immer mit den Behörden kooperiert, heißt es in dem Statement weiter. Die Staatsanwaltschaft Berlin wirft dem früheren Bundesverkehrsminister und seinem Staatssekretär Gerhard Schulz vor, im Parlamentarischen Untersuchungsausschuss bewusst die Unwahrheit gesagt zu haben. Konkret geht es darum, dass Scheuer als damaliger Verkehrsminister die Mautverträge Monate vor dem Urteil des Europäischen Gerichtshofs unterschrieben hatte. Die Betreiber sollen ihm aber angeboten haben, die Unterschrift der Verträge zu verschieben, was er abgelehnt habe. Im Untersuchungsausschuss hatte Scheuer gesagt, daran könne er sich nicht erinnern. In der Anklageschrift wird der Schaden für den Bund, der durch die Zahlungen an die Betreiber entstanden ist, mit 243 Millionen Euro beziffert. Wann der Prozess beginnt, ist noch nicht bekannt. Grundsätzlich kann ein Gericht für uneidliche Falschaussage eine Haftstrafe von bis zu 5 Jahren verhängen.
0: Der frühere Bundesverkehrsminister Scheuer soll sich also wegen des Vorwurfs einer Falschaussage im Zusammenhang mit der gescheiterten Pkw-Maut vor Gericht verantworten. Und jetzt fasst Jim Bob Nikschas die Geschichte des gescheiterten Projekts nochmal zusammen.
3: Die gescheiterte Pkw-Maut ist eng mit dem Namen Andreas Scheuer verbunden. Dabei war es sein damaliger Amtsvorgänger und CSU-Parteikollege Alexander Dobrindt, der die Maut ab 2014 zunächst vorangetrieben hat. Scheuer übernahm 2018. Die Idee, wer deutsche Autobahnen und Bundesstraßen nutzt, sollte auch dafür zahlen und sich über eine Maut an den Kosten für die Instandhaltung beteiligen. Die Regierung plante mit Einnahmen von mehreren 100 Millionen Euro pro Jahr. Im Visier hatte die CSU dabei vor allem Autofahrerinnen und Fahrer aus dem Ausland. Die Deutschen nämlich sollten die Kosten später über eine niedrigere Kfz-Steuer zurückbekommen. Dieses Modell war schon früh umstritten. Juristen warnten, das Ganze könnte gegen EU-Recht verstoßen, weil am Ende ja praktisch nur Ausländer belastet würden. Genau mit dieser Begründung klagte Österreich schließlich gegen die Mautpläne vor dem Europäischen Gerichtshof und bekam Recht. Mitte 2019 wurden die Mautpläne gestoppt. Da aber hatte Minister Scheuer die Verträge mit den Betreiberfirmen schon längst unterschrieben. Die Folge? Die Verträge mussten gekündigt werden und die Betreiberfirmen verklagten den Bund erfolgreich auf Schadenersatz. Am Ende kostete das gescheiterte Projekt die Steuerzahler mindestens 243 Millionen Euro. Hätte Scheuer all das verhindern können? Diese Frage sollte ein Untersuchungsausschuss im Bundestag klären. Die Spitzen der Betreiberfirmen sagten dabei aus, sie hätten Scheuer damals angeboten, mit dem Mautvertrag noch zu warten, bis das Gericht entschieden hat. Andreas Scheuer jedoch weist das zurück. Er könne sich an ein solches Angebot nicht erinnern. Das soll eine Falschaussage sein, so lautet nun die Anklage der Staatsanwaltschaft. Ob der Vorwurf zutrifft, will das Landgericht Berlin jetzt herausfinden. Der Bund hatte bereits darauf verzichtet, von Scheuer Schadenersatz zu fordern.
0: EU-Kommissionspräsidentin von der Leyen hat die Freigabe von EU-Geldern für Ungarn angekündigt. Nach einem Besuch des neuen ungarischen Regierungschefs Modyar bei der Europäischen Kommission in Brüssel erklärte von der Leyen, die Kommission und die neue ungarische Regierung hätten sich auf gemeinsame neue Strukturen verständigt, damit Ungarn gegen die Korruption und Probleme mit der Rechtsstaatlichkeit im Land vorgehen könne. Ungarn werde das Blatt wenden und habe bereits überfällige Reformen durchgeführt. Man habe sich deshalb in der Europäischen Kommission auf Investitionsmittel für Ungarn verständigt. Bei der gemeinsamen Pressekonferenz mit dem ungarischen Regierungschef sagte von der Leyen:
4: Es werden Reformen durchgeführt, damit Investitionen auch getätigt werden können. Und deshalb freue ich mich sehr, dass wir heute ankündigen, dass wir für Ungarn 10 Milliarden Euro freigeben können. Mein dritter Punkt ist, dass wir auch bedeutsamen Fortschritt erzielt haben im Bereich der Kohäsionsfonds, der Fonds des Zusammenhalts und im Hinblick auf die 27 Supermeilensteine. Auch da haben wir erreicht, dass wir wieder 1,4 Milliarden Euro freigeben können. Zu den Grundrechten haben wir große Fortschritte gemacht, zum Schutze der fundamentalen Rechte, der Grundrechte, insbesondere im Hinblick auf die akademische Freiheit und dann auch das öffentliche Vertrauen. Und Ungarn wird auch Gesetze erlassen, um gegen Interessenkonflikte vorzugehen. Das ist ein großer, großer Schritt nach vorn, auch zum Schutze der akademischen Freiheit. Auch dort werden 2,2 Milliarden Euro aus dem EU-Kohäsionsfonds freigegeben werden.
0: Das war EU-Kommissionschefin von der Leyen bei der gemeinsamen Pressekonferenz mit dem neuen ungarischen Regierungschef Modyar. Die EU will über 16 Milliarden Euro für Ungarn jetzt freigeben. Nach dem Drohneneinschlag in Rumänien haben die USA dem NATO-Verbündeten ihre Unterstützung zugesagt. Der US-Botschafter bei der Allianz, Matthew Whitaker, verurteilte den Einschlag. Er versprach, dass die USA jeden Zentimeter des NATO-Territoriums verteidigen würden. Bundeskanzler Merz äußerte sich auf der Plattform X, der Vorfall zeige einmal mehr Russlands Bereitschaft zur Eskalation. Auch aus dem Kreml gibt es inzwischen eine Reaktion. Für das Studio Moskau berichtet Jürgen Buch.
5: Kreml-Sprecher Dmitri Peskow erklärte in einem knappen Statement, Wladimir Putin sei sich des Drohnenvorfalls in Rumänien bewusst. Der stellvertretende Vorsitzende des russischen Sicherheitsrats und frühere russische Präsident Dmitri Medvedev empfahl den EU-Staaten so wörtlich, den Mund zu halten. Es müsse erst einmal geklärt werden, wessen Drohne in Rumänien in ein Haus gestürzt sei. Außerdem werde Russland ständig mit Drohnen und Raketen beschossen, in denen europäische Technik stecke. Medvedev drohte, die Bürger der entsprechenden Staaten würden nicht ruhig schlafen können. Für Angriffe auf Russland sei, so wörtlich, Abschaum vom Typ einer Ursula von der Leyen, eines Friedrich Merz, Emmanuel Macron und anderer verantwortlich. Das russische Außenministerium hat auf die Ankündigung Rumäniens reagiert, den russischen Generalkonsul in Konstanza zur unerwünschten Person zu erklären und das dortige Konsulat zu schließen. Sprecherin Maria Sacharowa erklärte, die russische Reaktion werde nicht lange auf sich warten lassen. Der Westen nutze die Aufregung um die Drohne, um von der Ermordung von Kindern durch die Ukraine in Starobielsk abzulenken. Nach russischen Angaben haben ukrainische Streitkräfte in Starobielsk im russisch besetzten Gebiet Luhansk ein Wohnheim bombardiert. Die Ukraine erklärte hingegen, in dem Gebäude sei eine russische Militäreinheit untergebracht gewesen.
0: Der Krieg im Iran macht vieles teuer. Insbesondere Energie und Sprit, aber trotzdem sind die Verbraucherpreise insgesamt in diesem Monat sogar etwas gesunken. Gabi Beck hat die aktuellen Zahlen.
6: Die Inflation in Deutschland ist im Mai leicht zurückgegangen. Das hat das Statistische Bundesamt auf Basis vorläufiger Zahlen in Wiesbaden bekannt gegeben. Demnach lag die Inflation im Mai bei voraussichtlich 2,6%, nach zuletzt noch 2,9% im April. Vor allem die Preise für Heizöl, Benzin und Diesel sind im Vergleich zum Vorjahreszeitraum deutlich gestiegen. Insgesamt stiegen die Energiepreise um 6,6%, nicht zuletzt durch den Iran-Krieg laut Bundesamt. Lebensmittel sind dagegen im Jahresvergleich kaum teurer geworden. Bei den Dienstleistungen wie zum Beispiel Restaurant- und Hotelbesuche oder Versicherungen liegt die Inflation bei rund 3%.
0: Die Zahl der Arbeitslosen in Deutschland ist im Monat Mai gesunken. Das ist die gute Nachricht. Wobei wirklich gut sind die Entwicklungen auf dem deutschen Arbeitsmarkt nicht. Im produzierenden Gewerbe und im industriellen Bereich gehen zurzeit viele Arbeitsplätze verloren. In anderen Bereichen werden händeringend Leute gesucht. Die Sache ist also komplex. Heute hat die Bundesagentur die aktuellen Zahlen für den Monat Mai vorgestellt. Was sie bedeuten und was die Chefin der Bundesagentur dazu sagt, dazu aus Nürnberg, Birgit Habart.
7: Nein, sie kommt noch zumindest nicht, die Trendwende auf dem Arbeitsmarkt. Auch wenn die Statistik zunächst den Anschein erweckt. Im Mai fiel die Zahl der Menschen ohne Job wieder unter die magische Grenze von 3 Millionen, konkret auf 2.950.000. Die Arbeitslosenquote ging leicht auf 6,3% zurück. Ein Nachholeffekt, weil der April sehr schwach ausgefallen war. Andrea Nahles, die Chefin der Bundesagentur für Arbeit, beruhigt das nicht.
8: Da sehen wir zurzeit keine Trendumkehr. Das ist auch abhängig jetzt eben von der gesamtlichen Wirtschaftslage. Und entsprechend bin ich auch besorgt, ja, dass sich das jetzt auch weiterhin so entwickelt und keine Trendumkehr in Sicht ist, macht mich wirklich nachdenklich.
7: Und ob die Trendwende auf dem Arbeitsmarkt in diesem Jahr noch kommt, sei offen. Das hänge auch vom Iran-Krieg und den Folgen für die Wirtschaft ab. Was auffällt in der Statistik, die Zahl der Bezieher von Bürgergeld, künftig Grundsicherung, ist gefallen. Die Zahl der Menschen mit Arbeitslosengeld nicht. Dabei gelten Langzeitarbeitslose eigentlich als schwerer noch zu vermitteln. Nahles kann diese Trendwende erklären.
8: Naja, wir haben sehr viele Leute, die Migrationshintergrund haben, speziell die Ukrainerinnen und Ukrainer, im Jobturbo gehabt. Und es ist uns tatsächlich gelungen, diese Gruppe besser zu vermitteln. Und das ist der größte Brocken derjenigen, die jetzt in der Grundsicherung in Arbeit gekommen sind.
7: Dem Abbau von Stellen, gerade im verarbeitenden Gewerbe, steht der nach wie vor hohe Bedarf an Fachkräften in anderen Branchen gegenüber. Die 1:1 zu vermitteln ist schwer. Wer bisher Autos baute, kann nicht so einfach in eine Pflegestation wechseln. Einmal im Jahr präsentiert die Bundesagentur für Arbeit eine Studie zu den Engpassberufen, also Jobs, für die zu wenig Kräfte auf dem Arbeitsmarkt vorhanden sind. Die Zahl ist nur leicht gesunken. Vor allem im Pflegebereich, aber auch in der Logistik oder im Handwerk klagen die Firmen über Personalmangel.
8: Die Fachkräfteengpässe wären noch gravierender, wenn sich der deutsche Arbeitsmarktzuwanderung nicht gegenüber öffnen würde. Ohne Zuwanderung wären viele Pflegeeinrichtungen und Krankenhäuser vermutlich kaum noch in der Lage, den Betrieb aufrechtzuerhalten. In vielen Berufen ergibt sich hier ein ähnliches Bild. Kurz gesagt, würden sich diese Menschen nicht für eine Arbeit in Deutschland entscheiden, würden wir es alle im Alltag deutlich merken.
7: Da macht sich der demografische Wandel bemerkbar. Die ersten Babyboomer gehen in Rente und können mit inländischen Kräften allein nicht am Arbeitsplatz ersetzt werden. Bei der Bundesagentur geht es gerade aber noch um ganz andere Zahlen. Nachdem die Wirtschaftsweisen jetzt die Konjunkturprognose gesenkt haben, muss der Haushalt der Nürnberger Behörde neu berechnet werden. Weniger Wachstum heißt mehr Arbeitslose und mehr Versicherungsleistung.
8: Gerade der Anstieg bei den Arbeitslosengeld führt zu deutlichen Mehrkosten und das Defizit der BA wird größer, als wir es im Herbst letzten Jahres vermutet haben.
7: Demnächst wird die BA-Chefin im Haushaltsausschuss des Bundestages auftreten und ein höheres Defizit wohl verkünden. Muss der Beitrag von 2,6% zur Arbeitslosenversicherung also doch angehoben werden?
8: We will see.
0: Die Trendwende auf dem deutschen Arbeitsmarkt lässt auf sich warten. Birgit Harpart berichtet über die aktuellen Zahlen der Bundesagentur für den Monat Mai und was sie bedeuten können. Die Temperaturen sind in den vergangenen Tagen bereits hoch gewesen, obwohl der Sommer ja erst noch kommt. Gerade aber für ältere und kranke Menschen kann die Hitze schnell zur Belastung werden. Deshalb schlägt unter anderem der Sozialverband VDK jetzt Alarm. Isabel Karras aus Berlin.
9: Im Kern fordern Patientenschützer und der VDK, dass Krankenhäuser und Pflegeheime endlich besser auf Hitze vorbereitet werden. Sie sagen, oft fehlen schon ganz einfache Dinge wie Rollläden oder Jalousien, damit sich die Räume nicht so aufheizen. Deshalb soll vom Bund mehr Geld in die Hand genommen werden, um die Einrichtungen nachzurüsten. Das betrifft auch ältere Gebäude ohne Klimaanlagen. Und bei Neubauten soll Hitzeschutz direkt mitgeplant werden. Also die Forderung geht dann an die Bundesländer, die solche Schutzmaßnahmen festschreiben könnten. Der Bund hat 2023 einen Hitzeschutzplan für Gesundheit auf den Weg gebracht und den zuletzt immer wieder erweitert. Da geht es viel darum, betroffene Menschen oder auch Einrichtungen rund um das Thema besser zu informieren. Krankenhäusern wird zum Beispiel empfohlen, Hitzeschutzteams einzurichten, besonders gefährdete Patientinnen und Patienten regelmäßig zu kontrollieren oder kühle Räume bereitzustellen. Außerdem werden Hitzewarnungen des Deutschen Wetterdienstes genutzt, damit Kliniken oder Pflegeheime eben schnell reagieren können. Die konkrete Umsetzung, die liegt dann allerdings bei den Ländern und bei den Einrichtungen selbst. Und da bleibt die Kritik, dass es bei der Finanzierung vor Ort eben noch Nachholbedarf gäbe.

Die Brennersperre morgen und was sie zum Beispiel für den Landkreis Rosenheim bedeuten könnte. Darum geht es gleich in BR24 Bayern nach den Nachrichten in gut 2 Minuten. Anschließend im Hintergrund schauen wir auf den Gazastreifen und wie die Hamas die Preise dort hochtreibt. Der BR24 Hintergrund in 5 Minuten.

0: 16.15 Uhr.
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0: Die Nachrichten mit Gudrun Skopin.
2: Ex-Verkehrsminister Scheuer muss sich wegen Mautdebakel vor Gericht verantworten. Das Landgericht Berlin hat die Anklage zugelassen. Es geht um den Vorwurf der Falschaussage vor dem Untersuchungsausschuss des Bundestags. Scheuer weist die Vorwürfe zurück. Es geht um die Frage, ob Verträge mit Mautfirmen unterzeichnet worden waren, obwohl die Gefahr bestand, dass das Projekt vom Europäischen Gerichtshof gestoppt wird. Die EU gibt 16 Milliarden Euro für Ungarn frei. Das hat Kommissionspräsidentin von der Leyen bekannt gegeben. Das Geld werde aufgrund der in kurzer Zeit erzielten großen Fortschritte bei Investitionen, Regionalförderung und Korruptionsbekämpfung freigegeben, sagte sie in Brüssel beim Besuch des neuen Ministerpräsidenten Modior. Während der Regierungszeit von Ex-Regierungschef Orbán hatte die EU gut 17 Milliarden Euro eingefroren, weil das Land seinerzeit gegen Prinzipien der Rechtsstaatlichkeit verstoßen hatte. Reservistenverband begrüßt geplante Pflicht zu Wehrübungen. Dies sei notwendig, um eine verlässliche Einsatzbereitschaft sicherzustellen, so Verbandschef Bastian Ernst. Ohne leistungsfähige Reserve sei eine glaubwürdige Abschreckung gegenüber Russland nicht möglich. Das Verteidigungsministerium hatte Pläne bestätigt, wonach es künftig wieder eine Dienstpflicht für Reservisten geben soll. Kritik kommt von Grünen und Linkspartei. Kommunen setzen das Sondervermögen vor allem für Schulen und Straßen ein. Das zeigt eine Umfrage unter den Kämmereien. Außerdem wird das zusätzliche Geld aus dem Finanzpaket der Bundesregierung für den Brand- und Katastrophenschutz sowie für Kinderbetreuung und Sportstätten eingesetzt. In diesen Bereichen gelten die Investitionsrückstände als besonders gravierend. Mehr als 2/3 der Kommunen bewerten ihre Finanzlage aber weiter als eher schlecht. Das Wetter: viel Sonne, Höchstwerte 26 bis 32 Grad.
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3: mit Andreas Neukamm. Morgen wird er stundenlang gesperrt. Der wichtigste Alpenübergang zwischen Bayern und Italien, die Brenner-Autobahn. Unter anderem Anwohner wollen dort gegen Verkehrslärm demonstrieren. Das Grenzgebiet bereitet sich auf Stau vor, auch auf den Ausweichrouten. Unser Reporter Anton Rauch ist vor Ort und hat sich angeschaut, ob unter anderem Urlauber schon heute gestartet sind und deswegen womöglich schon jetzt im Stau stehen.
4: Ein guter Teil der Menschen, die auf der Inntalautobahn heute unterwegs sind, hat sich darauf eingestellt, dass morgen die Sperrung ist und lange Staus erwartet werden und ist einfach früher gefahren. Auch an der Raststätte Inntal West in Kiefersfelden war deshalb vor allem in der Früh Hochbetrieb, dann ist es stark abgeebbt. Wegen der Blockabfertigung in Tirol stauen sich die Lkw seit dem Vormittag bis zum Inntal-Dreieck zurück. Der Pkw-Verkehr geht noch einigermaßen voran. Die Beamten des Polizeipräsidiums Oberbayern Süd haben morgen ihren Großeinsatz. Sie wollen den Verkehrsfluss aufrechterhalten. Einzelne Gemeinden wie Brandenburg haben bereits Barken für Durchfahrtsverbote aufgestellt. Wenn Autofahrer nicht nachweisen können, dass sie ein Ziel im Ort einsteuern, können sie zurückgeschickt werden. Anwohner in Kiefersfelden und anderen Orten entlang der Autobahnen hoffen, dass die Polizei das Durchfahrtsverbot auch kontrolliert. Ich habe bei meinen Gesprächen viel Verständnis für die Menschen in Tirol gehört, die unter dem gestiegenen Durchgangsverkehr leiden und deshalb auf die Straße gehen. Sie wollen nach Möglichkeit selber das Auto morgen stehen lassen. Eine Empfehlung, die auch der ADAC unterstützt. Wer nach Süden muss und nicht das Risiko von Stunden im Stau eingehen will, wird wohl über die Schweizer Pässe nach Italien müssen. Denn auch die Tauernstrecke oder der Reschenpass könnten sehr voll werden. Das BRK hat bereits die Alarmstufe ausgerufen, weil es mit vielen Hilfseinsätzen am Blockade Samstag rechnet.
3: Die Arbeitslosigkeit im Freistaat ist im Mai leicht zurückgegangen, um 0,1 Prozentpunkte auf 4%. Eine Trendwende sehen die bayerischen Arbeitsagenturen aber nicht. Wie stark ein Aufschwung in der Gesellschaft gewünscht wird, wird aus einigen der Reaktionen auf die neuen Zahlen klar. Stanislaus Kosakowski fasst sie zusammen.
5: Bayerns Arbeitsministerin Ulrike Scharf richtet sich an die schwarz-rote Bundesregierung. Die angekündigten Verbesserungen für den Arbeitsmarkt braucht es jetzt schnell, noch vor der parlamentarischen Sommerpause, so ihre Mahnung. Zugleich fordert Scharf innovative Wege, um Fachkräfte zu gewinnen und flexiblere Arbeitszeiten. Ohne umfassende Reformen keine Aussicht auf Besserung, lautet das Fazit von Bertram Brossard, Hauptgeschäftsführer der Vereinigung der Bayerischen Wirtschaft, VBW. Die Unternehmen seien verunsichert, versichert, sie verlangen ein umfassendes Reformpaket der Bundesregierung und von den Gewerkschaften ein Einsehen, dass den hohen Arbeitskosten Einhalt geboten werden müsse. Es seien echte Chancen auf nachhaltige Beschäftigung nötig und keine Debatte über Kürzungen, etwa beim Arbeitslosengeld. Das erklärt der Vorsitzende des DGB Bayern, Bernhard Stiegel. Die Belastungen am bayerischen Arbeitsmarkt stellten Beschäftigte und Unternehmen unter Druck. Einseitige Kürzungen kommen daher für Stiegel nicht in Frage.
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6: Seit vergangenem Oktober gilt im Gazastreifen eigentlich eine Waffenruhe, doch die israelische Armee versucht weiter, die Hamas zu zerschlagen. In den vergangenen Tagen hat sie nach eigenen Angaben führende Kommandeure getötet. Dabei sind nach palästinensischen Angaben auch Unbeteiligte ums Leben gekommen. Die Hamas kontrolliert aktuell etwa 40% des Gazastreifens. Wie Recherchen des ARD-Studios Tel Aviv zeigen, beherrscht sie auch weiter große Teile des Wirtschaftslebens. Und das hat deutliche Folgen für die Menschen. Aus Tel Aviv berichtet Björn Dacke.
7: Ein Markt in Gazastadt. Vor dem islamischen Opferfest Eid al-Adha sind die Straßen voll. Straßenhändler bieten Kleider an, Zuckerwatte für die Kinder. Doch das wichtige Fest fällt in diesem Jahr kleiner aus. Wie Yazid Klub sagt. Es gibt kein Fleisch, keine Kälber, keine Kühe. Nichts kommt rein. Es gibt nur Schikane durch die israelischen Besatzer. Vieh gibt es kaum noch im Gazastreifen. Seit dem Überfall der Hamas auf Israel und dem anschließenden Krieg. Die Preise für Fleisch explodiert. Ein Kilo kostet bis zu 120 Dollar. Hussam versucht, einige der wenigen Schafe und Ziegen zu verkaufen. Kinder stehen am Zaun und streicheln die Tiere. Kunden gibt es keine. Zu teuer. Was der Viehhändler über die Hintergründe der Preisentwicklung berichtet, ist brisant. Bei der Einfuhr von Waren nach Gaza muss man einen sogenannten Koordinator bezahlen für die Koordination. Das kostet den Transporteur oder Lkw-Betreiber etwa 400.000 Dollar pro Ladung. 400.000 Dollar pro kommerzieller Lkw-Lieferung, eine Zahl, die sich nicht unabhängig überprüfen lässt. Wer hinter der sogenannten Koordination steht, wissen die Händler nach eigener Aussage nicht. Fachleute beschreiben dem ARD-Studio Tel Aviv ein Netz aus Händlern, Zwischenhändlern und der Hamas. Harel Chorev forscht an der Universität Tel Aviv zur palästinensischen Geschichte. Ihn überraschen die hohen Summen nicht. Die Hamas hatte schon immer ein sehr hartes, rigides Steuersystem. Typischerweise sind daran Händlerfamilien beteiligt, einflussreiche Familien, die den gesamten Handel überwachen. Und wir sprechen hier von etwa 30% auf alles, was reinkommt. Doch nicht nur Hamas und Händlerfamilien in Gaza scheinen zu profitieren, sondern auch Menschen in Israel. Medien berichten über ein Schmugglernetz mit Verbindungen zur israelischen Armee und Polizei. Alles, was nach Gaza reingeht, kontrollieren die Behörden in Israel. Die zuständige Militärbehörde Kogat lässt unsere Fragen zu den Vorwürfen unbeantwortet. Der Historiker Chorev spricht von Korruption. Ich würde nicht von Verbindungen zu den Behörden sprechen, aber wir haben verschiedene Beweise für Korruption und ein Netzwerk von Schmugglern, Soldaten und anderen Funktionsträgern, die von dieser Situation profitiert haben. Zurück auf dem Markt in Gazastadt. Napan Hamada steht vor Regalen mit Jeans und T-Shirts. Er verkauft im Geschäft seiner Familie importierte Kleidung. Auch er spricht von der Koordination, die Preise treibt. Pro Palette sind umgerechnet etwa 5.000 Dollar fällig für die Koordination. Und die Ware selbst ist auch teuer. Wir bekommen sie aktuell aus dem Westjordanland. Hamada und seine Mitarbeiter packen Jeans in Einkaufstüten. Die Geschäfte laufen. Einige Menschen in Gaza haben Zugang zu Überweisungen aus dem Ausland. Andere bekommen Geld der Hamas. Experten schätzen, einige 10.000. Es ist eine Minderheit, die hier einkaufen kann. Die allermeisten Menschen in Gaza haben kein Geld und sind weiter abhängig von Hilfslieferungen.
6: Björn Dacke über das Wirtschaftsleben und die horrenden Preise im Gazastreifen.
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6: in diesen Pfingstferien ist das Theater Hof Treffpunkt junger Theaterbegeisterter aus Deutschland und Tschechien. Gemeinsam mit dem Deutsch-Theaternetzwerk Böhmen-Bayern veranstaltet das Theater Hof ein deutsch-tschechisches Festival, das Jugendlichen und jungen Erwachsenen ab 14 Jahren die Chance bietet, selbst aktiv zu werden, sich auf der Bühne auszuprobieren und aus dem Schauspiel neue Perspektiven für das eigene Leben zu ziehen. Und diese Möglichkeit kommt gut an, weiß Anne-Rose Zuber.
8: 17 theaterbegeisterte junge Leute stehen im Kreis, machen gemeinsam Atemübungen. Das ist Teil eines besonderen Workshops, organisiert vom grenzüberschreitenden Theaternetzwerk Bayern-Böhmen.
9: Unsere Organisation heißt Deutsch, also wie Tschechisch und Deutsch zusammen,
8: erklärt Matthias Straub. Der Theaterschaffende ist Geschäftsführer des Netzwerks auf deutscher Seite. Schon seit über 20 Jahren bringt Deutsch Jugendliche dies und jenseits der Grenze zusammen.
9: Wir haben jedes Jahr neue Themen, die entscheiden wir immer auf der Deutsch.

0: Leitung, also Susanna und Matthias, sie machen das extrem gut. Wir lernen uns auf der einen Seite durch Spiele, die wir machen, besser kennen. Gleichzeitig ist es dann oft schon so eine Hinführung zu Themen.
1: Auch Agnes aus Asch ist begeistert.
2: Ich liebe Theater und Deutsch und ich finde das super, kann mehr lernen. Es macht viel Spaß.
1: 8 Tage lang machen sie alles gemeinsam, proben, essen, übernachten und alles läuft zweisprachig. Gerade werfen sich die jungen Leute Bälle zu und kleine deutsche und tschechische Begriffe.
3: Hallo!
4: Guten Appetit!
5: Dosadu nach hinten.
6: Dosadu nach hinten.
1: Der Crashkurs hilft, ein erstes Gefühl für die Sprache des Nachbarlands zu bekommen. Doch um das Theaterstück rund um das schwere Thema Grenzen innerhalb kurzer Zeit gemeinsam auf die Bühne zu bekommen, gibt es einen pragmatischen Weg, erklärt die 17-jährige Luzi aus Prag.
7: Sie wissen, dass wir nicht gut Deutsch sprechen und sie sprechen gar kein Tschechisch, also reden wir Englisch.
1: Für die inhaltliche Auseinandersetzung hat Deutsch-Theaterpädagogin Susanna Smedatschkova 2-sprachige Videocalls mit Menschen mit ganz unterschiedlichen Grenzerfahrungen organisiert. Zum Beispiel einem Arzt, der in den 80er Jahren nach Konflikten mit dem kommunistischen Regime aus Tschechien geflohen ist.
8: Wir haben Sprüche gesammelt, die besonders auf uns gewirkt haben, wo so eine Resonanz entstanden ist. Und diese benutzen wir als Textvorlagen zu Improvisationen, so eine Collage.
1: Ein Tisch, 2 Stühle. Schon wird auf der Bühne klar, dass eine junge Frau eine Arbeitserlaubnis beantragt in einem anderen Land. Der Beamte, gespielt von Luzi, spricht wenig, rollt mit den Augen. Und so versteht das Publikum sofort. Die deutsch-tschechische Gruppe sei ideal für dieses Thema, sagt Paula.
0: Gerade in so einer Gruppe, wo es ja diese Barriere der Sprache gibt, die Kommunikation auch manchmal schwierig ist und da eine Grenze durchgeht, ist es nochmal interessanter, weil man eben dann auch innerhalb der Gruppe so ein bisschen die Grenze überwindet.
1: Zu erleben am Samstag um 19 Uhr am Theaterhof. Der besondere Reiz des bayerisch-böhmischen Theaterprojekts wirke aber über den Schlussapplaus hinaus. Da sind sich Amelie aus Oberbayern und Linda aus Prag einig.
9: Ich finde, dass es auf alle Fälle eine Bereicherung ist, dass man vielleicht auch mal alleine in ein anderes Land reisen kann.
10: I feel like we are a big family now and I don't want to go home.
11: Ein deutsch-tschechisches Theaterprojekt bietet neue Perspektiven für junge Menschen. Ein Beitrag von Anne-Rose Zuber war das.
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11: A3 Würzburg Richtung Nürnberg zwischen Erlangen-Tennenlohe und Nürnberg-Nord ein Unfall auf der linken Spur. A6 Heilbronn Richtung Nürnberg zwischen Aurach und Herrieden wird der Verkehr nach einem Unfall über den Standstreifen geleitet. Weiter zwischen Lichtenau und Schwabach-West 12 Kilometer Stau wegen Bergungsarbeiten, dort ist nur eine Spur frei. A8 München Richtung Salzburg zwischen Ramersdorf und Neubiberg ein Unfall. A9 München Richtung Nürnberg zwischen Manching und Denkendorf immer wieder stockend. A95 Garmisch-Partenkirchen Richtung München zwischen Kreuzhof und dem Autobahnende in Sendling Süd. Bergungsarbeiten auf der linken Spur. Die B300 Memmingen Richtung Augsburg ist zwischen Gessertshausener Straße und Ulmer Landstraße nach einem Unfall gesperrt. Es staut sich in beiden Richtungen. Wenn Sie sich dort auskennen, umfahren Sie das Gebiet bitte weiträumig. Und ein Hinweis der Polizei in Oberbayern. Morgen ab 11 Uhr wird die Brenner Autobahn in beiden Richtungen wegen einer Demonstration gesperrt. Auch die Brenner Straße ist davon betroffen. Dadurch kann es auch in Bayern zu massiven Staus kommen, vor allem auf der A8 und der A93. Auch Staus auf anderen Straßen im gesamten südlichen Oberbayern sind möglich. Es gibt keine Umleitungsstrecken. Bitte vermeiden Sie morgen unnötige Fahrten in diesen Bereichen. Kurzer Blick noch aufs Wetter. Es bleibt sonnig. Höchstwerte heute bis 32 Grad. Morgen nochmal Höchstwerte bis 31 Grad. Nachmittags dann zunehmend gewittrig. Am Sonntag wechselhaft bei Höchstwerten zwischen 22 und 29 Grad.

0: Es ist 16.30 Uhr.
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0: Im Studio Bianca Taube mit diesen Themen in der kommenden halben Stunde. Der ehemalige Verkehrsminister Scheuer soll im Mautdebakel vor Gericht. Er weist die Vorwürfe zurück. Wir fassen zusammen, worum es geht. Außerdem, die EU gibt Gelder in Milliardenhöhe

0: für Ungarn frei. Und nein, arbeitende Mütter schaden ihren Kindern nicht, zeigt eine neue Studie. Es ist gut 7 Jahre her, da wurde die Pkw-Maut, ein Prestigeprojekt der CSU in der damaligen schwarz-roten Bundesregierung, vom Europäischen Gerichtshof als rechtswidrig gestoppt. Ein Untersuchungsausschuss hatte sich im Anschluss mit möglichen Fehlern von Verkehrsminister Andreas Scheuer befasst. Und dort hat der Ex-Minister, laut Berliner Staatsanwaltschaft, gelogen. Deshalb soll er jetzt vor Gericht. Felix Tinbaum berichtet.
1: Scheuer weist die Vorwürfe zurück und lässt über seinen Anwalt mitteilen, er sei zuversichtlich, dass seine Unschuld vor Gericht bestätigt wird. Während der mehr als 4 Jahre andauernden Ermittlungen habe er immer mit den Behörden kooperiert, heißt es in dem Statement weiter. Die Staatsanwaltschaft Berlin wirft dem früheren Bundesverkehrsminister und seinem Staatssekretär Gerhard Schulz vor, im Parlamentarischen Untersuchungsausschuss bewusst die Unwahrheit gesagt zu haben. Konkret geht es darum, dass Scheuer als damaliger Verkehrsminister die Mautverträge Monate vor dem Urteil des Europäischen Gerichtshofs unterschrieben hatte. Die Betreiber sollen ihm aber angeboten haben, die Unterschrift der Verträge zu verschieben, was er abgelehnt habe. Im Untersuchungsausschuss hatte Scheuer gesagt, daran könne er sich nicht erinnern. In der Anklageschrift wird der Schaden für den Bund, der durch die Zahlungen an die Betreiber entstanden ist, mit 243 Millionen Euro beziffert. Wann der Prozess beginnt, ist noch nicht bekannt. Grundsätzlich kann ein Gericht für uneidliche Falschaussage eine Haftstrafe von bis zu 5 Jahren verhängen.
0: Mehr als 16 Milliarden Euro hat die EU in den letzten Jahren von Ungarn eingefroren. Einen großen Teil davon während der Amtszeit von Ungarns Ex-Regierungschef Orbán. Vor rund 3 Wochen stand dann der Regierungswechsel an. Und die EU gibt die Gelder jetzt wieder frei. EU-Kommissionspräsidentin von der Leyen erklärte, in dem Land habe sich etwas getan. Einzelheiten dazu von Katrin Schmidt aus Brüssel.
2: Das Geld wird freigegeben, weil Ungarn in kurzer Zeit große Fortschritte erzielt habe, bei Investitionen, bei Regionalförderung und bei der Korruptionsbekämpfung. So erklärt es EU-Kommissionspräsidentin von der Leyen anlässlich des Antrittsbesuchs des neuen ungarischen Premier Modzsa, der seit rund 3 Wochen im Amt ist. Es müssten weitere Schritte getan werden, so von der Leyen, aber man sei auf dem richtigen Weg. Bei den rund 16 Milliarden Euro handelt es sich um den größten Teil, der insgesamt gut 17 Milliarden Euro, die in Brüssel während der Regierungszeit von Ungarns Ex-Regierungschef Orbán eingefroren wurden, weil das Land unter ihm gegen Prinzipien der Rechtsstaatlichkeit verstoßen hat, also die Unabhängigkeit der Gerichte und die Gewaltenteilung untergraben hat, sowie wegen Korruption und mangelnder Transparenz im Umgang mit Geldern aus den Töpfen der EU. Für Ungarn drängte die Zeit, denn rund 10 Milliarden Euro wären in den nächsten Monaten verfallen und für Ungarn nicht mehr reaktivierbar gewesen. Sie werden aber in Budapest dringend gebraucht, um die Staatsfinanzen zu stabilisieren. Eine weitere gemeinsame Entscheidung, so verkündet von der Leyen heute, betreffe Erasmus. Ab dem kommenden Studienjahr könnten auch ungarische Studentinnen und Studenten wieder von dem europäischen Austauschprogramm profitieren.
0: Eine russische Drohne soll heute Nacht in der rumänischen Stadt Galatz ein Wohnhaus getroffen haben. Dabei wurden nach rumänischen Angaben 2 Menschen verletzt. Der Vorfall wird von den NATO-Partnern heftig kritisiert. Jetzt hat sich auch die Bundesregierung gemeldet. Aus Berlin dazu Efi Seibert.
3: Wir sind bereit, jeden Zentimeter des verbündeten Territoriums zu verteidigen, schreibt der Kanzler. Russlands rücksichtsloser Drohnenangriff auf Rumänien zeigt seiner Meinung nach erneut Russlands Bereitschaft zur Eskalation. Für Merz ist klar, dieser Vorfall macht deutlich, wie wichtig eine starke NATO-Präsenz an der östlichen Flanke ist. Ähnlich äußert sich Außenminister Wadephul. Er sieht die gemeinsame Sicherheit durch Russlands Verhalten bedroht und sagt, unsere Antwort ist Einheit. Wir stehen an der Seite Rumäniens. Er äußerte sein Mitgefühl für die Opfer. Andere europäische Länder sind noch weitergegangen. So hat Frankreich den russischen Botschafter einbestellt.
0: Die Trendwende ist zwar noch nicht da, aber der Arbeitsmarkt in Deutschland hat sich diesen Monat wieder entspannt. Das versprechen zumindest die Zahlen, die Agentur für Arbeit heute veröffentlicht hat. Mehr Infos und die Einordnung dazu von Birgit Habrath.
4: Wieder unter 3 Millionen Arbeitslose im Mai, konkret 2.950.000 stehen in der Statistik, die Andrea Nahles, die Chefin der Bundesagentur, heute in Nürnberg präsentierte. Das Minus im Vergleich zum April beträgt 59.000.
5: Für einen Mai ist das ein ganz ordentlicher Rückgang. Saisonbereinigt errechnet sich daher eine Abnahme von 12.000. Eine Trendwende dürfen wir daraus allerdings nicht ableiten. Die aktuelle Entwicklung dürfte auch eine Gegenbewegung zum kräftigen Anstieg im April sein, der damit etwas ausgeglichen wurde.
4: Ob die Trendwende in diesem Jahr noch kommt, sei offen. Das hänge auch vom Iran-Krieg und den Folgen für die Wirtschaft ab. Was auffällt in der Statistik? Die Zahl der Bezieher von Bürgergeld, künftig Grundsicherung, ist gefallen. Laut Nahles zeigt sich da, dass man zum Beispiel Flüchtlinge aus der Ukraine inzwischen erfolgreich vermitteln konnte. Was die Agenturen weniger zuversichtlich stimmt, ist der Bedarf an neuen Kräften. Der steigt nicht wirklich. Und die Zahl der sogenannten Engpassberufe mit hoher Nachfrage nach Personal ist leicht zurückgegangen, auch eine Folge der Konjunkturkrise. Inzwischen sind es laut Studien der Bundesagentur vor allem Menschen aus Drittstaaten, mit denen der Bedarf in vielen Branchen überhaupt noch gedeckt werden könne. Ohne die müssten gerade im Gesundheitsbereich viele Einrichtungen dicht machen.
0: Im Sudan bleibt die Lage für die Zivilbevölkerung verheerend. Seit über 3 Jahren herrscht dort Krieg zwischen dem Militär unter General Al-Burhan und den berüchtigten RSF-Milizen. Immer wieder kommt es zu brutalen Angriffen auf Dörfer. Auch in dieser Woche sind dabei offenbar wieder viele Menschen ums Leben gekommen, wie Magdalena Knöller berichtet.
6: Das sudanesische Ärztenetzwerk spricht von 27 Menschen, die allein gestern am Donnerstag getötet wurden. Kämpfer der paramilitärischen Truppe RSF sollen mehrere Dörfer in der Provinz Nordkordofan angegriffen haben. Dort habe es keinen Schutz durch das staatliche Militär gegeben. Das Ärztenetzwerk ist ein Zusammenschluss von sudanesischen Medizinern, die immer wieder Übergriffe an der Bevölkerung dokumentieren. Den RSF-Truppen wirft es vor, gezielt Massaker an Zivilisten zu verüben. Auch in den Tagen davor sollen nach Medienberichten Menschen auf einem Marktplatz durch Drohnen getötet worden sein. Seit über 3 Jahren herrscht ein Bürgerkrieg im Sudan, ein brutaler Machtkampf zwischen dem aktuellen Präsidenten und seinem früheren Vize, heute Anführer der RSF-Truppen. Unter der Gewalt leidet besonders stark die Zivilbevölkerung. Zehntausende Menschen wurden getötet, Tausende werden vermisst, mehr als 12 Millionen Menschen sind auf der Flucht.
0: Amazon-Gründer Jeff Bezos will ins Weltall. Sein Raumfahrtunternehmen Blue Origin arbeitet daran, dem Unternehmen SpaceX von Tech-Milliardär Elon Musk Konkurrenz zu machen. Vielleicht erinnern Sie sich daran, dass Blue Origin im vergangenen Jahr eine Crew mit Popstar Katy Perry für 10 Minuten ins All geschickt hat. Jetzt sollte eine neue Rakete losgeschickt werden. Die explodierte allerdings bei einem Test. Mehr dazu von Uwe Gradwohl.
7: Im Livestream des Raketentests war zu erkennen, dass zunächst im Bereich der Triebwerke Treibstoff unter Druck ausströmte und sich sofort entzündete. Das Feuer sprang innerhalb von Sekunden auf die gefüllten Treibstofftanks der New Glenn über und brachte diese zur Explosion. Die New Glenn ist die Schwerlastrakete des US-Raumfahrtunternehmens Blue Origin. Blue Origin fliegt außerdem mit kleineren Raketen Touristen für wenige Minuten dauernde Kurztrips ins erdnahe Weltall. Die New Glenn ist nicht für den Transport von Menschen zugelassen. Sie wurde bislang 3-mal gestartet und hat bei diesen Flügen Satelliten und Raumsonden ins All gebracht. An der Spitze einer New Glenn soll aber auch eine von Blue Origin für die NASA gebaute Mondlandefähre zu Testzwecken in die Erdumlaufbahn gebracht werden. Dieser für die Mondpläne der NASA wichtige Testflug ist bislang für den Sommer 2027 vorgesehen. Die Bilder von der Explosion lassen nun vermuten, dass die Startrampe für die Schwerlastraketen von Blue Origin bei dem Unglück stark beschädigt wurde. Sie wieder aufzubauen und den Grund für die Explosion zu klären, dürfte mehrere Monate dauern.
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9: mit Tobias Brunner. Der Iran-Krieg hat die Energiepreise deutlich nach oben steigen lassen. Bei manchen wurden da wahrscheinlich Erinnerungen wach an die Anfangszeit des Ukraine-Kriegs, in dessen Folge die Inflation durch die Decke ging. So schlimm ist es bislang nicht. Die aktuellen Daten des Statistischen Bundesamts zeigen, die Inflation hat sich im Mai ein wenig abgeschwächt. Gabi Beck hat den ausführlichen Blick auf die Zahlen.
10: Die Inflation in Deutschland ist im Mai leicht zurückgegangen. Das hat das Statistische Bundesamt auf Basis vorläufiger Zahlen in Wiesbaden bekannt gegeben. Demnach lag die Inflation im Mai bei voraussichtlich 2,6%, nach zuletzt noch 2,9% im April. Vor allem die Preise für Heizöl, Benzin und Diesel sind im Vergleich zum Vorjahreszeitraum deutlich gestiegen. Insgesamt stiegen die Energiepreise um 6,6%, nicht zuletzt durch den Iran-Krieg laut Bundesamt. Lebensmittel sind dagegen im Jahresvergleich kaum teurer geworden. Bei den Dienstleistungen wie zum Beispiel Restaurant- und Hotelbesuche oder Versicherungen liegt die Inflation bei rund 3%.
9: Auch in Bayern ist die Inflation von 2,9 auf 2,6% zurückgegangen. Die Reaktionen von Fachleuten auf die Daten fallen vorsichtig optimistisch aus. Es wird erst einmal als gutes Signal gewertet, dass die Inflation nicht aus dem Ruder läuft, wie es nach Beginn des Ukraine-Kriegs der Fall war. Es komme aber weiter darauf an, ob und wie schnell die Straße von Hormus wieder geöffnet werden kann, damit die Rohölpreise deutlich sinken, heißt es von einem Ökonomen. Für Entwarnung sei es jetzt noch zu früh, kommentiert ein anderer, weil der Tankrabatt bekanntlich zeitlich befristet ist. Außerdem könnten in den kommenden Monaten noch sogenannte Zweitrundeneffekte einsetzen. Das heißt, einzelne Branchen geben erst zeitversetzt die gestiegenen Preise weiter, sodass die Inflation nicht weiter absinkt oder sogar wieder steigen könnte. Ja, und die gestiegenen Energiepreise, die treffen auch die Luftfahrtbranche durch das teure Kerosin. Die Branche klagt eh schon seit Jahren über die hohen Standortkosten in Deutschland. Im April hat die Lufthansa kurzfristig den Betrieb ihrer Tochter Cityline eingestellt. Jetzt folgt das aus für eine weitere Regional-Airline, Skyhub PAD. Damit verliert der Münchner Flughafen binnen weniger Wochen gleich zwei Fluggesellschaften. Stefan Liener berichtet.
11: Der Traum von der Anbindung an die weite Welt hielt für die Eigentümer der Paderborner Airlines Skyhub PAD nicht einmal ein Jahr. Im vergangenen September hatte die Firma Flüge von Paderborn-Lippstadt nach München aufgenommen. Zuvor hatte Lufthansa diese Inlandstrecke aufgegeben, aus Kostengründen. In Ostwestfalen wollte man sich damit nicht abfinden. Eine Initiative aus Unternehmen und Privatpersonen brachte mehrere Millionen Euro auf, um Skyhub PAD abheben zu lassen. Hintergrund war die Sorge, dass die wirtschaftsstarke Region vom internationalen Flugverkehr abgekoppelt würde. So seien die exportlastigen Unternehmen aus Städten wie Bielefeld, Gütersloh oder Paderborn darauf angewiesen, dass es Zubringerflüge zu einem internationalen Drehkreuz wie München gebe, zum Beispiel für Vertriebsmitarbeiter, Monteure oder Manager. Angepeilt waren 90.000 Passagiere pro Jahr, eine Erwartung, die wohl zu optimistisch war. Nun ist zum 10. Juni Schluss. Eingestellt wird außerdem die gerade erst eingeführte Verbindung von Lübeck nach München. Das Management von Skyhub PAD begründet das aus unter anderem mit den nicht wettbewerbsfähigen Standortkosten in der deutschen Luftfahrt.
9: Und schauen wir zum Wochenausklang noch an die Börsen. Dort steht weiterhin der Iran-Krieg im Fokus. Es sieht im Moment ja so aus, als könnte die vorläufige Waffenruhe verlängert werden. Und das kommt bei den Anlegerinnen und Anlegern gut an. Die US-Börsen sind deshalb auch auf neue Rekordhöhen geklettert. Der DAX bei uns kann sich dagegen nicht so ganz für eine Richtung entscheiden. Eine Zeitlang lag er ein wenig im Plus. Aktuell ist er leicht im Minus.

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2: Es ist 16:45.
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2: Gudrun Skopin mit den Nachrichten.
3: Früherer Bundesverkehrsminister Scheuer muss vor Gericht. Die Berliner Staatsanwaltschaft wirft dem CSU-Politiker vor, im Zusammenhang mit der gescheiterten Pkw-Maut vor dem Untersuchungsausschuss gelogen zu haben. In der Kritik stand vor allem, dass Scheuer die Betreiberverträge zur Pkw-Maut abschloss, obwohl noch eine Entscheidung des Europäischen Gerichtshofs ausstand. Dieser stoppte dann das Projekt. Scheuer bestreitet die Vorwürfe. EU gibt Fördergelder für Ungarn frei. Rund drei Wochen nach der Vereidigung der neuen ungarischen Regierung werden eingefrorene Finanzmittel in Höhe von 16 Milliarden Euro bereitgestellt. Das teilte EU-Kommissionspräsidentin von der Leyen mit. Die Gelder waren unter der Vorgängerregierung unter Ministerpräsident Orbán wegen Zweifeln an der Rechtsstaatlichkeit eingefroren worden. CDU-Vorschlag zur Pflegefinanzierung stößt auf Widerstand. Für viele Familien sei Wohneigentum keine Luxusreserve, sagte SPD-Gesundheitsexperte Pantazis. Auch der Sozialverband Deutschland mahnte, Pflegebedürftigkeit dürfe nicht zur Angst vor dem Verlust der eigenen Wohnung führen. Die Union hatte zuvor gefordert, auch Immobilien wie das Eigenheim bei der Finanzierung von Pflegeleistungen einzubeziehen. Selenskyj warnt vor neuem russischen Großangriff auf die Ukraine. Der ukrainische Präsident berief sich auf Geheimdiensterkenntnisse. Zudem forderte er weitere Sanktionen gegen Russland. Moskau hatte bereits am Montag Angriffe auf Ziele in Kiew angekündigt. Ausländer und Diplomaten sollten die Hauptstadt verlassen. Bayern droht trockenstes Frühjahr seit Aufzeichnungsbeginn. Der vorläufigen Auswertung des Deutschen Wetterdienstes zufolge sind im Freistaat seit März nur 101 Liter Niederschlag pro Quadratmeter gefallen. Das ist nicht einmal die Hälfte der üblichen Menge. Außerdem wurden mehr Sonnenstunden und höhere Temperaturen gemessen als im Frühjahr üblich. Das Wetter? Viel Sonnenschein bei Werten bis 32 Grad.
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4: 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Schwimmen in Coburg, Radfahren durch die Nacht, Marathon bis Neuschwanstein. Der 23-jährige Niederbayer Benedikt Held hat seinen Ultra-Triathlon längst durch Bayern geschafft und sammelt damit Spenden für Sternstunden der Benefizaktion mit dem BR. Im Ziel in Füssen hat ihn heute nicht nur unser Reporter Johannes Hofmann empfangen.
5: Es hätte keinen schöneren Tag geben können für so einen Ultra-Triathlon. Hier in Füssen am Festspielhaus, hier ist Bombenwetter, die Sonne scheint, der Forkensee glitzert und im Hintergrund noch das Schloss Neuschwanstein und dann diese gut 20 Fans, die hier auf ihren Held warten. Benedikt Held läuft gleich ein. Jetzt stehe ich hier neben seinem Papa, neben Robert Held.
6: Und schafft er alles, so wie er schaffen wollte?
7: Ein bisschen Bedenken waren da, das über Nacht durchfahren. Springt da mal ein Reh raus oder ist ein Schlagloch? Das war eigentlich mein einziges Bedenken.
5: Es ist ein Event für Sternstunden mit einem besonderen Dramafaktor. Heute um kurz nach 6 waren wir in der Nähe von Schongau und waren in der Wechselzone dabei. Als er da mit dem Fahrrad vorbeigekommen ist, sich dann hingesetzt hat unter tosendem Jubel, dann hat er sich erstmal durchmassieren lassen, dann hat er die Flüssignahrung austauschen können gegen eine leckere Breze, hat dann ein paar flotte Sprüche rausgelassen und ist dann sofort weitergelaufen. Bin jetzt bei Serafina Herling, die auch schon sehnsüchtig darauf wartet, dass ihr Freund gleich hier einlaufen wird. Sie ist jetzt schon mächtig stolz, denke ich, oder?
8: Also jetzt wird es langsam ehrlich zäh. Man merkt es auch beim Bene, so die anfängliche Motivation beim Marathon hat jetzt doch eigentlich rapide nachgelassen. Man merkt, 42 Kilometer dann nach so einer Tour sind nicht ohne. Die Hüfte hat ein bisschen zugemacht. Es wird zäh und wir freuen uns, wenn er jetzt endlich ins Ziel kommt.
5: Und da kommt er. Wir sehen ihn aus der Entfernung. Und der Applaus ist da. Die Freunde sind da. Da kommen schon Blumen. Und da läuft er durchs Band. Bavaria Man. Und da kommt schon die Sektdusche. Oh, da wird geweint. Jeder will ihn umarmen, jeder will ihn drücken. Jetzt legt er sich auf den Boden und muss erstmal durchatmen. Wie glücklich kann man sein?
7: Ja, man kann, glaube ich, gerade nicht glücklicher sein. Da ist so viel Aufwand im Vorfeld reingeflossen. Und dass es dann so geklappt hat, wie man sich vorgestellt hat, ist einfach ganz was Besonderes.
5: Jetzt stehe ich noch kurz bei der Mama. Was hat man denn gemacht als Mama? Was war in der Muttermilch drin, dass man so laufen kann, dass man solche Leistungen erbringt?
9: Das Wichtige ist, dass man einfach immer ans eigene Kind glaubt. Das, glaube ich, ist das, was das ausmacht. Dass man, auch wenn man mal Niederschläge hat, wo man sagt, manches läuft nicht so im Leben, war beim Beni auch, dass er Phasen gehabt hat, wo manche Sachen nicht so gelaufen sind. Aber wir haben immer versucht, ihm zu zeigen, dass er so, wie er ist, super ist und dass er seinen Weg machen wird.
5: Langsam rappelt er sich wieder auf und setzt sich jetzt auf einen Stuhl. Wie geht's weiter heute?
7: Die Frage ist natürlich, wie lange ich halt durchhalte, weil ich jetzt ja schon fast 24 Stunden wach bin. Aber natürlich möchte ich feiern und den Tag nur ausklingen lassen. Gibt's eigentlich nichts Schöneres wie das jetzt. Ja.
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2: Manchmal hat man das Gefühl, wie Mütter es auch machen, sie machen es verkehrt. Sie arbeiten zu früh nach der Geburt, sie arbeiten gar nicht, zu viel, zu wenig. Irgendjemand findet bestimmt was an dem Arrangement auszusetzen. Viele Mütter machen sich auch selbst Druck. Schaden sie dem Kind, wenn sie nach dem Mutterschutz wieder arbeiten gehen? Braucht das Kind für eine gute Entwicklung möglichst viel Zeit mit der Mama? Eine große wissenschaftliche Analyse, die jetzt in der renommierten Fachzeitschrift Science veröffentlicht wurde, zeigt, es kommt nicht wirklich darauf an, ob eine Mutter arbeitet. Veronika Simon aus der ARD-Wissenschaftsredaktion hat sich die Studie genauer angeschaut.
10: Dass Maria Lobue sich für die wissenschaftliche Untersuchung von arbeitenden Müttern interessiert, hat auch persönliche Gründe.
11: Ich bin die Tochter einer berufstätigen Mutter. In den 90er Jahren, als ich ein Kind war, haben die allermeisten Mütter meiner Mitschüler nicht gearbeitet. Als Kind habe ich mich gefragt, was wohl anders wäre in meinem Leben. Vielleicht hätte ich in der Schule bessere Noten gehabt.
10: Maria Lobue ist heute Professorin für Wirtschaftswissenschaften an der Universität Triest. Gemeinsam mit Elisaveta Perova von der World Bank und Sarah Reynolds von der School of Public Health an der Universität Berkeley hat Lobue analysiert, welchen Einfluss es auf die Entwicklung von Kindern hat, wenn ihre Mütter arbeiten. Für die Studie hat das Forschungsteam die wissenschaftliche Literatur der letzten 40 Jahre durchsucht. Die Forscherinnen hatten einen hohen Anspruch bei der Auswahl der Studien, die mit einbezogen wurden, sagt Christina Boll. Sie ist Professorin für Arbeitsmarkt- und Familiensoziologie an der LMU München und leitet am Deutschen Jugendinstitut die Abteilung Familie und Familienpolitik. Sie war nicht an der Studie beteiligt.
12: Man hat versucht, kausale Effekte zu identifizieren, das heißt wirklich den Effekt der mütterlichen Erwerbstätigkeit auf die kindliche Entwicklung zu messen. Und das ist sehr, sehr aufwendig gemacht worden.
10: Allerdings seien keine Ergebnisse aus experimentellen Studien mit in die Analyse eingeflossen. Das wäre methodisch noch überzeugender, so die Professorin für Arbeitsmarkt- und Familiensoziologie. Die wichtigsten Ergebnisse ihrer Analyse fasst Lobue in einem Satz zusammen.
11: Im Durchschnitt zeigen die meisten Ergebnisse keinen statistisch stichhaltigen Unterschied.
10: Das heißt, ob eine Mutter arbeitet oder nicht, hatte in den allermeisten Studien keinen Einfluss auf die Entwicklung des Kindes, weder positiv noch negativ. Die Forscherinnen haben die Daten aber noch weiter analysiert und genau auf die kleinen Unterschiede geschaut, die sie finden konnten. Dabei fanden sie heraus, wenn, dann kommt es oft auf die Art der Arbeit an. Unsichere Jobs oder viele Nachtschichten können einen eher negativen Effekt auf das Kind haben. Eine Überraschung für die Forscherinnen war jedoch, dass sie in den Analysen keine Lebensphase des Kindes finden konnten, in denen die Arbeit der Mutter einen besonders starken Einfluss hat. Noch nicht einmal ganz am Anfang des Lebens in den ersten Monaten oder Jahren. Das soziale Umfeld sei hier entscheidend, sagt Christina Boll vom Deutschen Jugendinstitut.
12: Wir wissen natürlich aus anderer Forschung, dass es sehr darauf ankommt, wenn die Mutter mit Kindern unter 3 erwerbstätig ist, wie sie eben das Care-Arrangement in der Familie und auch in der erweiterten Familie, wie sie das organisiert hat.
10: Von der Berufstätigkeit der Mutter profitierten laut der Analyse von Lobue und ihren Kolleginnen am ehesten Kinder aus Familien mit finanziell schwierigen Verhältnissen. Sie sagen, hier könne man politisch ansetzen, zum Beispiel mit gezielten Programmen, die diesen Müttern stabile, familienfreundliche Stellen vermitteln oder ermöglichen. Die Studien des Forschungsteams wurden jetzt in der Fachzeitschrift Science veröffentlicht.
11: Wir hoffen, dass das gute Nachrichten für Familien sind. Vor allem für Frauen, die sich vielleicht nach der Geburt ihres Kindes sorgen, was es für einen Einfluss auf sein Leben haben könnte, wenn sie weiterhin arbeiten. Da zeigt die Datenlage, die wir ermitteln konnten aus mehr als 40 Jahren Forschung, im Durchschnitt macht es keinen Unterschied.
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13: Mit Julian Ignatowitsch. Ein Mann, ein Thema dominiert momentan bei der deutschen Fußballnationalmannschaft. Manuel Neuer, die deutsche Nummer 1, ist zurück. Zwar noch angeschlagen, aber die Fans reißen sich um ihn im WM-Trainingslager in Herzogenaurach, wo heute Autogrammstunde und Fantag war. Neuer bringt also viel Begeisterung. Sportlich dagegen dämpft Kapitän Joshua Kimmich eher ein bisschen die Erwartungen.
14: Wenn die Art und Weise stimmt, dann glaube ich, dann ist die Wahrscheinlichkeit doch hoch, erfolgreich zu sein. Aber wir sollten jetzt nicht über irgendwie ein Finale oder den Titel nachdenken. Irgendwo ist das ein Traum und ein Ziel, was jeder im Kopf hat. Aber ja, das bringt uns am Anfang des Turniers nicht vorwärts.
13: Bei den vergangenen beiden WMs war ja auch schon in der Vorrunde Schluss für Deutschland. Von daher Schritt für Schritt denken. Am Sonntag steht erstmal ein Testspiel gegen Finnland an. Schon mittendrin in der heißen Titelphase sind die Basketballer des FC Bayern München. In den Bundesliga-Playoffs geht's jetzt im Halbfinale gegen Bonn. Taufik Khalil kennt die Ausgangssituation.
15: Schluss mit Pause für die Basketballer des FC Bayern. Während Halbfinalgegner Bonn gegen Würzburg im Viertelfinale über die komplette Strecke, also 5 Spiele, gehen musste, saßen die Münchner vor dem Fernseher und haben die Beine hochgelegt. Zur Belohnung gab es dann 6 Tage mehr Pause für Andreas Obst und Co.
16: Es war vielleicht uns ganz gut, dass wir 1-2 Tage ein bisschen ruhiger machen konnten, aber ich denke mal, die Spannung hat es nie abgenommen, weil wir einfach nicht fertig sind, weil wir noch ein paar Spiele vor uns haben.
15: Sie wollen den Motor sofort von 0 auf 100 hochdrehen, gleich im ersten Spiel ein Zeichen setzen.
16: Ja, das ist Heimvorteil für uns und klar, das erste Spiel ist dann auch dementsprechend für uns auch mit direkt sehr wichtig, aber einfach auch in die Serie gut reinzukommen.
15: Doch gegen Bonn brauchst du Geduld. Das ist kein Team, sagt Trainer Svetislav Pesic, das über spektakuläre Würfe kommt.
17: Bonn ist nicht eine Mannschaft, die von außen 3 Punkte, das ist nicht ihr eigenes Spiel.
15: Die Rheinländer agieren eher nach dem Motto, wer hinten nicht so viel kassiert, muss vorne auch nicht so oft treffen.
17: Bonn ist eine Mannschaft, die auf jeden Fall Teambasketball in Spezialdefense. Die haben jetzt im letzten Spiel 66, 63 oder auch gegen uns letztes Spiel gleiche Resultat. Eine Mannschaft, die viel investiert in Team-Defense.
15: Klingt nach Geduldsprobe für den großen Favoriten. Und doch wäre alles andere als ein Auftaktsieg der Bayern dann eine Riesenüberraschung.
13: Morgen um 14 Uhr steigt Spiel 1 in München. Eine Meldung vom Transfermarkt in der Fußball-Bundesliga. Der FC Augsburg verstärkt sich zur kommenden Saison mit Innenverteidiger Calvin Brackelmann. Der 26-Jährige wechselt ablösefrei vom Bundesliga-Aufsteiger SC Paderborn zum FCA und erhält einen Vertrag bis 2030. Brackelmann war Stammspieler bei den Ostwestfalen und damit maßgeblich am Aufstieg mitbeteiligt. In Augsburg will der 1,96 Meter große Abwehrspieler jetzt den nächsten Karriereschritt machen.
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2: A3 Würzburg Richtung Nürnberg zwischen Erlangen-Tennenlohe und Nürnberg-Nord. Ein Unfall auf der linken Spur. A6 Heilbronn Richtung Nürnberg zwischen Aurach und Herrieden wird der Verkehr nach einem Unfall über den Standstreifen geleitet. Und weiter zwischen Lichtenau und Schwabach-West 12 Kilometer Stau wegen Bergungsarbeiten. Dort ist nur eine Spur frei. A8 München Richtung Salzburg zwischen Ramersdorf und Neubiberg ein Unfall. A9 München Richtung Nürnberg zwischen Manching und Denkendorf immer wieder stockend. A95 Garmisch-Partenkirchen Richtung München zwischen Kreuzhof und dem Autobahnende in Sendling Süd. Bergungsarbeiten auf der linken Spur. A99 Westumfahrung München Richtung Lindau zwischen Fröttmanning Nord und dem Tunnel Allach 7 Kilometer Stau nach einem Unfall. Die B300 Memmingen Richtung Augsburg ist zwischen Gessertshausener Straße und Ulmer Landstraße nach einem Unfall gesperrt und es staut sich in beiden Richtungen. Wenn Sie sich dort auskennen, umfahren Sie das Gebiet bitte weiträumig. Und zum Schluss noch ein Hinweis der Polizei in Oberbayern. Morgen ab 11 Uhr wird die Brennerautobahn in beiden Richtungen wegen einer Demonstration gesperrt. Auch die Brennerstraße ist davon betroffen. Dadurch kann es auch in Bayern zu massiven Staus kommen, vor allem auf der A8 und der A93. Und auch Staus auf anderen Straßen im gesamten südlichen Oberbayern sind möglich. Es gibt keine Umleitungsstrecken. Bitte vermeiden Sie morgen unnötige Fahrten in diesen Bereichen. Und dann schauen wir jetzt noch aufs Wetter in Bayern. Bis zum Abend sonnig und trocken bei maximal 25 bis 32 Grad. In der Nacht kann es im Norden Frankens Schauer oder Gewitter geben und es kühlt insgesamt ab auf 17 bis 7 Grad. Morgen wird es teils sonnig, teils bewölkt. Allerdings ist auch gewittriger Regen möglich. Bis zum Abend kann es sogar vermehrt gewittern bei maximal 24 bis 31 Grad. Am Sonntag kann es ebenfalls regnen und gewittern bei 22 bis 29 Grad. Und die neue Woche, die startet dann ähnlich. Am Montagnachmittag soll es aber wieder meist trocken sein. Dafür deutlich kühler bei maximal 19 bis 24 Grad. Es ist 17 Uhr.
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2: Im Studio Bianca Taube mit diesen Themen. Ex-Verkehrsminister Scheuer soll wegen des Mautdebakels vor Gericht. Um was es da genau geht, das hören Sie gleich ganz ausführlich von unserem Korrespondenten im ARD-Hauptstadtstudio in Berlin. Außerdem, die Inflation ist in diesem Monat gesunken und morgen ist die Brenner-Autobahn dicht. Was das schon heute bedeutet, das hören Sie gleich. Zunächst von der CSU als Ausländermaut beworben und dann 2019 vom Europäischen Gerichtshof für rechtswidrig erklärt. Die Einführung einer Pkw-Maut bei gleichzeitiger Entlastung deutscher Autofahrer bei der Kfz-Steuer wurde für den früheren Verkehrsminister Scheuer zum Debakel. Er hatte ein Projekt umzusetzen, das sein Vorvorgänger Alexander Dobrindt angestoßen hatte. Nach dem Aus wurden hohe Schadensersatzzahlungen an die vorgesehenen Mautfirmen fällig. Zwei Bundestagsuntersuchungsausschüsse haben sich dann mit dem Mautdebakel befasst. Und jetzt hat das Landgericht Berlin eine Anklage gegen Scheuer zugelassen. Um was geht's da bei dem juristischen Nachspiel? Das hat mein Kollege Jörg Brandscheid unseren Hauptstadtkorrespondenten Jakob Meyer gefragt.
18: Es geht um die Frage, ob er vor dem Bundestagsuntersuchungsausschuss die Unwahrheit gesagt hat. 2018 hat das Bundesverkehrsministerium unter dem damaligen Minister Scheuer Verträge ausgefertigt mit zwei Firmen. Verträge, um die Pkw-Maut kontrollieren und erheben zu können. Die Firmen Kapsch und CTS Eventim, der Umfang der Verträge 2 Milliarden Euro. Das war 2018, wie gesagt, 2019. Ein Jahr später hat dann der EuGH, der Europäische Gerichtshof, diese Maut kassiert wegen Verstoßes gegen EU-Recht. Ja, und da hat sich dann im Pkw-Maut-Untersuchungsausschuss im Bundestag die Frage gestellt, ob die Betreiber dem Bundesverkehrsminister, also Andreas Scheuer, Ende 2018 schon angeboten hatten, die Verträge erst nach der Gerichtsentscheidung zu unterzeichnen. Also im Grunde zu sagen, kein Stress, lass uns warten, bis wir Rechtssicherheit haben. Und Scheuer hat dann im Untersuchungsausschuss angeblich angegeben, er könne sich an ein solches Verschiebungsangebot nicht erinnern. Und darin sieht jetzt die Anklage, darin sieht die Staatsanwaltschaft Berlin eine bewusste Falschaussage, ja, und uneidliche Falschaussage laut Anklageschrift könnten das 3 Monate bis zu 5 Jahre Haft bedeuten.
19: Das hätte ja, wenn es so gewesen wäre, dass das angeboten wurde, dem Steuerzahler viel Geld ersparen können. Wird es darum zum Schluss auch gehen oder bleibt es einfach so, dass letztlich der Staat haftet und nicht etwa Scheuer persönlich zum Teil?
18: Nein, also Scheuer persönlich nicht. Das Geld ist weg. Das hat auch der Vorsitzende des Verkehrsausschusses des Bundestags, Tarek Al-Wazir von den Grünen, gesagt. Scheuers Nachfolger im Amt, Volker Wissing, hat ein Gutachten in Auftrag gegeben, um genau das zu prüfen, ob da zivilrechtlich noch was zu holen wäre. Und die Fachleute haben das verneint. Es geht um 243 Millionen Schadenersatz, den Deutschland zahlen musste an die vorgesehenen Mautbetreiber. Dazu kommen noch einmal 27 Millionen dazu. Also insgesamt sind es 270 Millionen, die im Zuge von Schiedsverfahren festgelegt wurden und die der Steuerzahler, die Steuerzahlerin letztlich zahlen muss oder auch für die sie aufkommen müssen.
19: Und die politische Aufarbeitung dieses Mautdebakels, ist die wirklich abgeschlossen oder könnte jetzt, nachdem das nochmal vor Gericht landet, neue Wellen in Berlin auslösen?
18: Das wird sicher ein paar kleine Wellen auslösen, aber im Grunde ist das ja in den Untersuchungsausschüssen geschehen. Dafür sind die ja da und da waren wie so oft die Mitglieder von Regierung und Opposition sehr unterschiedlicher Meinung. Insgesamt hieß es im Abschlussbericht damals, man hätte dem Risiko eines Scheiterns der Pkw-Maut vor dem höchsten Gerichts Europas, dem hätte in der Abwägung eine größere Bedeutung zukommen müssen. Aber in dem Abschlussbericht wird eben auch darauf hingewiesen, dass die entscheidende Frage, nämlich die, die jetzt vor Gericht aufgearbeitet werden soll, nämlich ob es tatsächlich ein Angebot der Betreiber an Scheuer gab, zu warten mit der Vertragsunterzeichnung, diese Frage konnte der Ausschuss nach eigenen Angaben eben nicht klären.
19: Jakob, du warst ja für uns auch EU-Korrespondent in Brüssel. Viele Länder haben eine Pkw-Maut. Es geht also auch europarechtskonform. Warum nicht in Deutschland? Und könnte es vielleicht nochmal einen Anlauf geben für eine Pkw-Maut?
18: Ich sehe das momentan nicht. Die Grünen wollen das. Tarek Al-Wazir, der Verkehrsausschussvorsitzende, hat gesagt, wir sollten jetzt mit der Debatte über eine richtig gemachte Maut dann wieder mal beginnen, wenn das juristisch abgeschlossen ist, was Andreas Scheuer da vorgeworfen wird. Aber derzeit hat Schwarz-Rot mit anderen Reformen zu kämpfen oder will die noch bis zum Sommer durchbringen. Und ich kann mir ehrlich gesagt nicht vorstellen, dass gerade die Union jetzt große Lust hat, bei diesem heiklen Thema Maut einen neuen Anlauf zu wagen.
2: Sagt unser Hauptstadtkorrespondent Jakob Meyer zur Anklage gegen Verkehrsminister Scheuer wegen Falschaussage vor dem Bundestagsuntersuchungsausschuss. Die Orbán-Ära in Ungarn, die ist vorbei. Und das erleichtert nicht nur viele Ungarinnen und Ungarn, sondern auch viele EU-Politiker in Brüssel. Heute war der neue Hoffnungsträger und neue ungarische Ministerpräsident Modior in die europäische Hauptstadt gekommen. Und es war mehr als nur ein Antrittsbesuch. Denn Modior fährt mit einem Versprechen auf viel Geld zurück nach Budapest. Die Europäische Union will nämlich eingefrorene EU-Gelder freigeben. Rund 16 Milliarden Euro. Sobald von Ungarn beschlossene Reformen und Investitionen umgesetzt seien, sagte heute Kommissionspräsidentin von der Leyen. Aus Brüssel, Sarah Lopez.
20: Sein Besuch wurde in Brüssel gespannt erwartet.
21: Prime Minister of Hungary, Peter Magyar. Welcome.
20: Der neue Ministerpräsident Ungarns, Peter Modyar, hat sich in Brüssel mit EU-Kommissionspräsidentin Ursula von der Leyen getroffen. Und für ihn hätte es kaum besser laufen können.
22: Just after 3 weeks the new Hungarian government was formed and we have achieved already a historic breakthrough.
20: 3 Wochen nach der Regierungsbildung habe man bereits einen historischen Durchbruch geschafft, betont Modyar von der konservativen Tisza-Partei. Und dieser Durchbruch lässt sich beziffern auf rund 16,4 Milliarden Euro. Diese Summe an festgesetzten EU-Mitteln will die Kommission freigeben. Den Großteil, wenn Ungarn Reform umgesetzt hat. Unter Modyars Vorgänger Orbán hatte die EU Milliardensummen eingefroren, weil Orbán in den 16 Jahren seiner Regierungszeit den Rechtsstaat in Ungarn nach und nach immer weiter abgebaut hatte. Von einer mangelnden Unabhängigkeit der Justiz zu steigender Korruption. Mit Modyar werde es nun anders, sagt Kommissionspräsidentin von der Leyen.
21: It has only been a few weeks, but we can already feel a strong wind of change across Hungary.
20: Nach ein paar Wochen könne man schon einen Wind der Veränderungen in Ungarn spüren. Tatsächlich ließ Modyar sich am Europatag vereidigen und ließ die Europafahne wieder am Parlament hissen. Den Wählern versprach er, das eingefrorene EU-Geld nach Hause zu holen. Nach Verhandlungen zwischen der EU und Ungarn kann Modyar jetzt einen Erfolg verbuchen, sagt Daniel Hegenhüsch, stellvertretender Direktor des Instituts für europäische Politik.
23: Es ist ganz eindeutig, dass diese Entscheidung hat sehr großes Vertrauen seitens der europäischen Institutionen ausgesprochen und auch eine gute Wille, keine innenpolitische Schwierigkeiten für Peter Modyar vorzubereiten wegen technischer Vorschriften. Ich glaube, das war eine großzügige Entscheidung. Peter Modyar kann jetzt mit einem riesengroßen politischen Erfolg zurück nach Budapest fliegen.
20: Zwar hat die EU noch nicht die Freigabe aller eingefrorenen Gelder an Ungarn angekündigt, aber die Summe von 16,4 Milliarden Euro habe einen starken Effekt, sagt Hegenhüsch.
23: Vor allem stabilisiert das die Wahrnehmung der ungarischen Finanzstabilität. Die freigegebene Summen repräsentieren ungefähr 13% von dem ungarischen Haushaltsgröße.
20: Aber dieser Tag sei nicht nur gut für Ungarn, sondern auch für die EU, sagt Daniel Freund. Er sitzt für die Grünen im EU-Parlament und ist Mitglied im Haushaltskontrollausschuss.
24: Das ist heute ein guter Tag, glaube ich, für die Europäische Union und für Ungarn. Aber die eigentliche Arbeit fängt jetzt an, weil jetzt müssen die Reformen in Ungarn beschlossen und umgesetzt werden.
20: Und da ist Zeitdruck drauf, denn der Großteil der 16,4 Milliarden Euro kommt aus dem Corona-Wiederaufbaufonds. Das Recht auf das Geld würde Ende August verfallen, wenn Reformen bis dahin nicht umgesetzt sind. Und wie es nicht klappen kann, das konnte die EU zuletzt in Polen beobachten. Nach der Abwahl der rechtspopulistischen PiS-Partei gab die EU Milliarden an eingefrorenen Geldern frei und wartet bis heute auf die entsprechenden Reformen, weil die vom rechtsnationalen Präsidenten blockiert werden.
2: Die EU-Kommission will also rund 16 Milliarden Euro für Ungarn freigeben, Sarah Lopez berichtete. Der Krieg im Iran macht vieles teurer, insbesondere Energie und Sprit. Aber trotzdem sind die Verbraucherpreise insgesamt in diesem Monat sogar etwas gesunken. Gabi Beck hat die aktuellen Zahlen.
0: Die Inflation in Deutschland ist im Mai leicht zurückgegangen. Das hat das Statistische Bundesamt auf Basis vorläufiger Zahlen in Wiesbaden bekannt gegeben. Demnach lag die Inflation im Mai bei voraussichtlich 2,6%, nach zuletzt noch 2,9% im April. Vor allem die Preise für Heizöl, Benzin und Diesel sind im Vergleich zum Vorjahreszeitraum deutlich gestiegen. Insgesamt stiegen die Energiepreise um 6,6%, nicht zuletzt durch den Iran-Krieg laut Bundesamt. Lebensmittel sind dagegen im Jahresvergleich kaum teurer geworden. Bei den Dienstleistungen wie zum Beispiel Restaurant- und Hotelbesuche oder Versicherungen liegt die Inflation bei rund 3%.
2: Die Trendwende, die ist zwar noch nicht da, aber der Arbeitsmarkt in Deutschland hat sich diesen Monat wieder entspannt. Das versprechen zumindest die Zahlen, die Agentur für Arbeit heute veröffentlicht hat. Mehr Infos und die Einordnung dazu von Birgit Habrath.
3: Wieder unter 3 Millionen Arbeitslose im Mai, konkret 2.950.000 stehen in der Statistik, die Andrea Nahles, die Chefin der Bundesagentur, heute in Nürnberg präsentierte. Das Minus im Vergleich zum April beträgt 59.000.
6: Für einen Mai ist das ein ganz ordentlicher Rückgang. Saisonbereinigt errechnet sich daher eine Abnahme von 12.000. Eine Trendwende dürfen wir daraus allerdings nicht ableiten. Die aktuelle Entwicklung dürfte auch eine Gegenbewegung zum kräftigen Anstieg im April sein, der damit etwas ausgeglichen wurde.
3: Ob die Trendwende in diesem Jahr noch kommt, sei offen. Das hänge auch vom Iran-Krieg und den Folgen für die Wirtschaft ab. Was auffällt in der Statistik? Die Zahl der Bezieher von Bürgergeld, künftig Grundsicherung, ist gefallen. Laut Nahles zeigt sich da, dass man zum Beispiel Flüchtlinge aus der Ukraine inzwischen erfolgreich vermitteln konnte. Was die Agenturen weniger zuversichtlich stimmt, ist der Bedarf an neuen Kräften, der steigt nicht wirklich. Und die Zahl der sogenannten Engpassberufe mit hoher Nachfrage nach Personal ist leicht zurückgegangen, auch eine Folge der Konjunkturkrise. Inzwischen sind es laut Studien der Bundesagentur vor allem Menschen aus Drittstaaten, mit denen der Bedarf in vielen Branchen überhaupt noch gedeckt werden könne. Ohne die müssten gerade im Gesundheitsbereich viele Einrichtungen dicht machen.
2: Ausgerechnet an einem Hauptreisetag in den Ferien wird morgen die Brenner-Autobahn für einen Tag gesperrt. Grund ist eine Demonstration. Die Menschen, die in unmittelbarer Nähe zur Brenner-Autobahn leben, wollen protestieren. Der Verkehr vor ihrer Haustür hat sich seit den 60er Jahren versiebenfacht und damit auch der Lärm und die Abgase. Viele Urlauber und Lkw-Fahrer haben schon von der Demo erfahren, wie Anton Rauch aus Kiefersfelden berichtet.
8: Ein guter Teil der Menschen, die auf der Inntal-Autobahn heute unterwegs sind, hat sich darauf eingestellt, dass morgen die Sperrung ist und lange Staus erwartet werden und ist einfach früher gefahren. Auch an der Raststätte Inntal-West in Kiefersfelden war deshalb vor allem in der Früh Hochbetrieb, dann ist es stark abgeebbt. Wegen der Blockabfertigung in Tirol stauen sich die Lkw seit dem Vormittag bis zum Inntal-Dreieck zurück. Der Pkw-Verkehr geht noch einigermaßen voran. Die Beamten des Polizeipräsidiums Oberbayern Süd haben morgen ihren Großeinsatz. Sie wollen den Verkehrsfluss aufrechterhalten. Einzelne Gemeinden wie Brandenburg haben bereits Baken für Durchfahrtsverbote aufgestellt. Wenn Autofahrer nicht nachweisen können, dass sie ein Ziel im Ort einsteuern, können sie zurückgeschickt werden. Anwohner in Kiefersfelden und anderen Orten entlang der Autobahnen hoffen, dass die Polizei das Durchfahrtsverbot auch kontrolliert. Ich habe bei meinen Gesprächen viel Verständnis für die Menschen in Tirol gehört, die unter dem gestiegenen Durchgangsverkehr leiden und deshalb auf die Straße gehen. Sie wollen nach Möglichkeit selber das Auto morgen stehen lassen. Eine Empfehlung, die auch der ADAC unterstützt. Wer nach Süden muss und nicht das Risiko von Stunden im Stau eingehen will, wird wohl über die Schweizer Pässe nach Italien müssen. Denn auch die Tauernstrecke oder der Reschenpass könnten sehr voll werden. Das BRK hat bereits die Alarmstufe ausgerufen, weil es mit vielen Hilfseinsätzen am Blockade Samstag rechnet.

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1: Es ist 16:45.
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1: Johannes Hitzelberger mit den Nachrichten.
3: Das Mautdebakel hat Konsequenzen für Scheuer. Der frühere Verkehrsminister soll sich vor Gericht verantworten. Das Landgericht Berlin hat die Anklage zugelassen. Es geht um den Vorwurf der Falschaussage vor dem Untersuchungsausschuss des Bundestags. Scheuer weist den Vorwurf zurück. Der Europäische Gerichtshof hatte die Mautpläne gestoppt. Der Bund musste 243 Millionen Euro Schadenersatz an die vorgesehenen Betreiber zahlen. Die EU gibt 16 Milliarden Euro für Ungarn frei. Das hat Kommissionspräsidentin von der Leyen bekannt gegeben. Das Geld werde aufgrund der in kurzer Zeit erzielten großen Fortschritte bei Investitionen, Regionalförderung und Korruptionsbekämpfung freigegeben, sagte sie in Brüssel beim Besuch des neuen Ministerpräsidenten Magyar. Während der Regierungszeit von Ex-Regierungschef Orbán hatte die EU gut 17 Milliarden Euro eingefroren, weil das Land seinerzeit gegen Prinzipien der Rechtsstaatlichkeit verstoßen hatte. Bundesagentur sieht keine Trendwende auf dem Arbeitsmarkt. Zwar ist die Zahl der Arbeitslosen im Mai unter die 3-Millionen-Marke gesunken, die Frühjahrsbelebung sei aber in diesem Jahr nicht wirklich in Fahrt gekommen, so BA-Chefin Nahles. Sie verwies auf den Verlust von tausenden Arbeitsplätzen in der Industrie jeden Monat. Dass sich die Lage so entwickle, mache sie wirklich nachdenklich. Caritas warnt vor Gefahren durch Sportwetten. Es brauche strengere Jugendschutz- und Alterskontrollen für Sportwetten und ein umfassendes Werbeverbot. Das fordern der Deutsche Caritasverband und die Caritas-Suchthilfe im Vorfeld der Fußball-WM. Auf Social-Media-Plattformen werde Sportwettenwerbung gerade gezielt an junge Menschen ausgespielt. Das Wetter in Bayern. Bis zum Abend viel Sonnenschein, Höchstwerte 25 bis 32 Grad.
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4: Mit Andreas Neukamm. Nicht nur Schwimmen im Bodensee, aktuell geht auch Spazierengehen im Bodensee. Also wenigstens am Ufer, wo sonst Wasser ist. Denn so wenig Wasser gibt es in Deutschlands größtem See zurzeit. Auch an vielen anderen Seen in Bayern herrscht Niedrigwasser. Über das komplette Ausmaß Katrin Bohlmann.
5: So früh, so trocken und heiß, das hat es seit fast 20 Jahren nicht mehr gegeben, teilt das Landesamt für Umwelt mit. Laut LFU melden besonders Seen in Südbayern Niedrigwasser. Stark betroffen sind Chiemsee, Simssee und Starnberger See. Auch Nordbayern leidet unter Niedrigwasser. So fließt sehr wenig Wasser in den Zuflüssen der Eger im Fichtelgebirge, der Regnitz, Aisch und Pegnitz. Die Folge? Ausflugsschiffe können manche Stege nicht mehr anfahren. Experten wie vom Landesbund für Vogel- und Naturschutz, kurz LBV, machen sich bereits Sorgen um die Wasservögel und ihre Brutplätze. Helfen kann nur lang anhaltender Regen.
4: Die Arbeitslosigkeit im Freistaat ist im Mai leicht zurückgegangen, um 0,1 Prozentpunkte auf 4%. Eine Trendwende sehen die bayerischen Arbeitsagenturen nicht. Wie stark ein Aufschwung in der Gesellschaft gewünscht wird, wird aus einigen der Reaktionen auf die neuen Zahlen klar. Stanislaus Kosakowski fasst sie zusammen.
6: Bayerns Arbeitsministerin Ulrike Scharf richtet sich an die schwarz-rote Bundesregierung. Die angekündigten Verbesserungen für den Arbeitsmarkt braucht es jetzt schnell, noch vor der parlamentarischen Sommerpause, so ihre Mahnung. Zugleich fordert Scharf innovative Wege, um Fachkräfte zu gewinnen und flexiblere Arbeitszeiten. Ohne umfassende Reformen keine Aussicht auf Besserung, lautet das Fazit von Bertram Brossard, Hauptgeschäftsführer der Vereinigung der Bayerischen Wirtschaft, VBW. Die Unternehmen seien verunsichert, versichert, sie verlangen ein umfassendes Reformpaket der Bundesregierung und von den Gewerkschaften ein Einsehen, dass den hohen Arbeitskosten Einhalt geboten werden müsse. Es seien echte Chancen auf nachhaltige Beschäftigung nötig und keine Debatte über Kürzungen, etwa beim Arbeitslosengeld. Das erklärt der Vorsitzende des DGB Bayern, Bernhard Stiegel. Die Belastungen am bayerischen Arbeitsmarkt stellten Beschäftigte und Unternehmen unter Druck. Einseitige Kürzungen kommen daher für Stiegel nicht in Frage.
7: Das Königshaus von Ludwig II. Am Schachen in Oberbayern, das UNESCO-Welterbe ist, hat ab heute zur Sommersaison geöffnet. Das Berghaus wurde aufwendig für Besucher hergerichtet. David Herting blickt hinein.
8: Kaum ein Mensch erwartet auf fast 1900 Metern in den oberbayerischen Alpen in einer Holzvilla einen orientalisch angehauchten türkischen Saal. Im Obergeschoss hatte König Ludwig II. Einen historischen Saal im Palast von Sultan Selim III. Nachbauen lassen, mit Springbrunnen, Hockern und Divanen sowie bunten Glasfenstern. Hier feierte der König am 25. August stets seinen Geburtstag. Das Königshaus ist nur zu Fuß erreichbar. Je nach Route müssen Besucher mit 3 bis 5 Stunden Gehzeit rechnen. Der Eintritt kostet regulär 6 €. Ludwigs Hochgebirgshaus ist noch bis zum 27. September geöffnet.
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1: Im Libanon ist die politische Lage weiterhin äußerst angespannt. Immer wieder greifen sich die pro-iranische Hisbollah-Miliz und das israelische Militär gegenseitig an. Trotz einer offiziell seit Wochen geltenden Feuerpause. Die libanesische Regierung hat sich vorgenommen, Ruhe ins Land zu bringen und die Hisbollah zu entwaffnen. Allerdings geht sie dabei zögerlich vor. Ein Grund für die Vorsicht? Die Sorge, dass eine Konfrontation die Spannungen im Land so verstärken könnte, dass es erneut zu innerlibanesischer Gewalt kommt. Das Szenario eines neuen Bürgerkriegs liegt wie ein drohender Schatten über dem Land. Aber wie realistisch ist dieses Szenario? Unser Korrespondent Moritz Behrendt hat sich umgehört.
9: Fahrt vom Beiruter Flughafen durch die südlichen Vororte, die Dachir. Hier ist die Hisbollah stark, hier ist die Zerstörung groß. Einige Häuser sind vollständig dem Erdboden gleichgemacht durch israelische Luftangriffe. Andere stehen noch als Ruinen, stark einsturzgefährdet. Je weiter man in Richtung Innenstadt fährt, desto geringer ist das Ausmaß der Zerstörung. Aber auch hier sieht man hin und wieder Kriegsspuren. Häuser, deren Wände von Einschusslöchern durchsiebt sind. Es sind alte Narben der Stadt aus der Zeit des Bürgerkriegs, als Libanesen gegen Libanesen kämpften und sich Scharfschützen in Beirut direkt gegenüberstanden. Jetzt hat sich die Regierung zur Aufgabe gesetzt, die Hisbollah zu entwaffnen. Das könnte Spannungen verschärfen, fürchten viele. Besteht also die Gefahr eines neuen Bürgerkriegs? In dem Land, in dem Angehörige unterschiedlichster Konfessionen und unterschiedlichster politischer Ausrichtungen auf engstem Raum nebeneinander leben?
10: Unmöglich,
9: sagt Abdullah Al-Ali, ein Beamter im Ruhestand, der mit Freunden in einem Café Backgammon spielt.
10: Wir sind im Libanon ein Volk. Es wird keinen Bruderkrieg geben, so sehr sie es auch versuchen zu provozieren.
9: Mit sie meint er die Israelis. Im libanesischen Bürgerkrieg von 1975 bis 1990 hatte es mehrfach Allianzen gegeben zwischen ausländischen Staaten und libanesischen Milizen. Die palästinensische PLO mischte mit, ebenso wie Israel und Syrien und später auch der Iran. Daran erinnerte kürzlich auch der Ministerpräsident. Damals, so Nawaf Salam, hätten sich die Libanesen allzu leicht täuschen lassen.
11: Jeder, der Zuflucht bei externen Akteuren suchte, hat sich geirrt.
9: Der Libanon als Spielball ausländischer Mächte. Die Darstellung, der Bürgerkrieg sei ein Krieg der anderen gewesen, ist bei vielen Libanesen noch immer beliebt. Sie hilft offenbar, die eigene Verantwortung zu verdrängen. So leicht macht es sich Nawaf Salam nicht.
11: Im Bürgerkrieg haben wir gegeneinander gekämpft und alle haben den Preis bezahlt. Heute ist es wichtig, dass wir alle zusammenstehen.
9: Pierre Rihan und Ziad Saab sind 2 ältere Herren, gehen auf die 70 zu. Beide haben im Bürgerkrieg gekämpft auf unterschiedlichen Seiten. Rihan kämpfte für die Force Libanaise, Saad als Kommunist für die sogenannte libanesische Nationalbewegung. Sehen Sie, sagt er.
12: Wenn ich Pierre während des Krieges getroffen hätte, hätte er mich wohl getötet oder ich ihn. Und nun schauen Sie, wie wunderbar es ist, dass wir miteinander reden können.
9: Mit anderen ehemaligen Milizionären haben sie sich zusammengeschlossen in einer Gruppe namens Fighters for Peace. Sie kritisieren, dass es im Land nie eine groß angelegte Aufarbeitung des Bürgerkriegs gab. Sie bieten Workshops für Jugendliche an, in denen sie davor warnen, die Fehler der Vergangenheit zu wiederholen.
13: Nicht immer sei das Interesse bei den jungen Leuten groß, sagt Rian. Aber vielleicht sei das auch eine gute Nachricht.
10: Die heutige Jugend interessiert sich für Handys, Internet, Bildung und Reisen. Niemand will zur Waffe greifen und kämpfen.
13: Einen neuen Bürgerkrieg werde es nicht geben, das betonen fast alle im Libanon. Es klingt fast wie eine Beschwörung, als wollten sie damit ihre eigenen Ängste verdrängen.
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1: In Berlin ist es heute Abend wieder soweit. Dann feiert sich das deutsche Kino bei der Verleihung des Deutschen Filmpreises. Die schon seit 75 Jahren jährlich verliehene Lola gilt als wichtigste Auszeichnung für Filmschaffende hierzulande. 1900 Gäste werden in diesem Jahr dazu erwartet. Und vermutlich wird auch wieder ein Großteil aller Nominierten mit dabei sein. Alexander Soyes hat schon im Vorfeld der Preisverleihung mit einigen der aussichtsreichsten Lola-Kandidatinnen und Kandidaten gesprochen. Unter anderem mit Mascha Schilinski, die mit der Gala im Palais am Funkturm heute Abend auf ein gutes Filmjahr zurückblicken kann.
14: Also ich konnte das Jahr einfach total umarmen. Ich habe dann irgendwann gecheckt, dass hier was ganz Außergewöhnliches passiert und habe mich einfach die ganze Zeit darüber gefreut, also dass dieser Film so eine Sichtbarkeit erleben durfte und dass dadurch natürlich auch diese ganzen Menschen, die an diesem Film mitgearbeitet haben, gesehen werden.
15: Was für ein Jahr für Mascha Schilinski. Der große Erfolg in Cannes im letzten Jahr, fast hätte es eine Oscar-Chance gegeben, zahllose internationale Auszeichnungen, 8 Nominierungen schließlich für den Europäischen Filmpreis und jetzt 10 Lola-Chancen. Unter anderem auch für die Schauspielerinnen Claudia Geisler-Bading und Lena Ossendowski, beide nominiert für die beste weibliche Nebenrolle und gefühlt stellvertretend für das gesamte Ensemble, so Ossendowski.
16: Also gerade bei dem Film, es ist ja ein totaler Ensemblefilm, wirklich. Aber ich freue mich natürlich auch total, dass ich mit Claudia zusammen, weil wir ja Mutter und Tochter gespielt haben. Und das ist irgendwie eine unheimlich schöne Konstellation. Also schon sehr besonders auch.
15: In die Sonne schauen hat sicherlich die besten Chancen beim diesjährigen Deutschen Filmpreis. Aber auch Ilka Çatak's Gelbe Briefe hat 9 Nominierungen und einen starken Eindruck in der deutschen Filmszene hinterlassen. Nicht zuletzt, weil die Geschichte, die der Film erzählt, über politische Einmischung,

0: oder nicht, die habe ich mir schon gestellt.
1: So oder so wird es aber trotzdem vor allem um das Feiern des deutschen Films gehen. In einem Jahrgang mit zwar relativ wenigen nominierten Filmen, aber einem sehr großen Spektrum zwischen Arthouse-Kino und auch kommerziellen Erfolgen wie 22 Bahnen oder Simon Verhoevens Joachim Meyerhoff-Verfilmung Diese Lücke, diese entsetzliche Lücke mit insgesamt 7 Nominierungen, der ersten für seine Mutter Senta Berger überhaupt in der Geschichte des Filmpreises und mit den ersten Nominierungen für ihn selbst.
2: Bei meiner Mutter habe ich es gehofft, ich habe es für ein paar Kategorien auch von meinem Team gehofft, aber war sehr überrascht, dass ich auch beste Regie und bestes Drehbuch nominiert bin, weil ja, vielleicht hatte ich da auch so ein bisschen Vorurteil, das wird einfach nicht bei mir passieren. Auch wenn ich so einen Film mache.
1: Mal wieder gemeinsam nominiert, wie schon bei Je suis Karl vor 5 Jahren. Diesmal für 22 Bahnen. Beide für ihre Hauptrollen sind Luna Wedler und auch Janis Niewöhner.
3: Ich war auf jeden Fall ein paar Mal beim Filmpreis dabei, ja.
1: Auch Schauspielerin Laura Tonke ist nicht zum ersten Mal da und hat in diesem Jahr in gleich 3 nominierten Filmen mitgespielt. In einer kleinen Rolle in Verhoevens Lücke, in Fatih Akins Amrum und in 22 Bahnen, für den sie nun den Preis als beste Nebendarstellerin bekommen könnte. Und wie schon genau vor 10 Jahren, als sie den Deutschen Filmpreis für Hedi Schneider steckt fest bekam, würde sie auch in diesem Jahr wieder sehr, sehr gerne gewinnen.
4: Ich finde es schon unheimlich gut, so 3 Preise, also 3 Lolas. Ich will ja irgendwann 5. Das heißt, ich muss mich jetzt auch ein bisschen ranhalten. Wie man merkt, die Abstände sind lang, 10 Jahre.
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6: A3 Würzburg Richtung Nürnberg zwischen Erlangen-Tennenlohe und Nürnberg Nord. Ein Unfall, 5 Kilometer Stau. A3 Nürnberg Richtung Passau zwischen Schwarzach und Metten. Ein Unfall auf der linken Spur. A6 Heilbronn Richtung Nürnberg zwischen Aurach und Herrieden wird der Verkehr nach einem Unfall über den Standstreifen geleitet. Und weiter zwischen Lichtenau und Schwabach West 12 Kilometer Stau wegen Bergungsarbeiten. Dort ist nur eine Spur frei. A8 München Richtung Salzburg zwischen Ramersdorf und Neubiberg ein Unfall. A94 München Richtung Passau zwischen Dorf und Rastplatz Fürtholz Süd ein Unfall. A95 Garmisch-Partenkirchen Richtung München zwischen Kreuzhof und dem Autobahnende in Sendling Süd Bergungsarbeiten auf der linken Spur. A99 Ostumfahrung München Richtung Nürnberg zwischen Kreuz München Ost und Kirchheim ein Unfall auf der mittleren Spur. A99 Westumfahrung München Richtung Lindau zwischen Fröttmanning Nord und dem Tunnel Allach 8 Kilometer Stau nach einem Unfall. Die B300 Memmingen Richtung Augsburg ist zwischen Gessertshausener Straße und Ulmer Landstraße nach einem Unfall gesperrt und es staut sich in beiden Richtungen. Wenn Sie sich dort auskennen, dann umfahren Sie das Gebiet bitte weiträumig. Und zum Schluss noch ein Hinweis der Polizei in Oberbayern. Morgen ab 11 Uhr wird die Brennerautobahn in beiden Richtungen wegen einer Demo gesperrt und auch die Brennerstraße ist davon betroffen. Dadurch kann es auch in Bayern zu massiven Staus kommen, vor allem auf der A8 und der A93. Auch Staus auf anderen Straßen im gesamten südlichen Oberbayern sind möglich. Es gibt keine Umleitungsstrecken. Bitte vermeiden Sie morgen unnötige Fahrten in diesen Bereichen. Und noch kurz zum Wetter. Schauen wir auf die Nacht. Da kann es im Norden Frankens Schauern oder Gewitter geben. Und es kühlt insgesamt ab auf 17 bis 7 Grad. Morgen wird es dann teils sonnig, teils bewölkt. Allerdings ist auch gewittriger Regen möglich. Bis zum Abend kann es sogar vermehrt gewittern bei maximal 24 bis 31 Grad.
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6: Es ist 17.30 Uhr.
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6: Im Studio Bianca Taube mit diesen Themen. Der ehemalige Verkehrsminister Scheuer soll im Mautdebakel vor Gericht. Er weist die Vorwürfe zurück. Wir fassen zusammen, worum es geht. Außerdem, die EU will Gelder in Milliardenhöhe für Ungarn freigeben und Drohneneinschlag in Rumänien. Russland reagiert auf die Vorwürfe. Der frühere Bundesverkehrsminister Andreas Scheuer muss sich vor Gericht verantworten. Der Vorwurf: Laut Anklage hat er vor dem Untersuchungsausschuss des Bundestages zur gescheiterten Pkw-Maut bewusst falsche Aussagen gemacht. Einzelheiten von Felix Tenbaum aus Berlin.
7: Scheuer weist die Vorwürfe zurück und lässt über seinen Anwalt mitteilen, er sei zuversichtlich, dass seine Unschuld vor Gericht bestätigt wird. Während der mehr als 4 Jahre andauernden Ermittlungen habe er immer mit den Behörden kooperiert, heißt es in dem Statement weiter. Die Staatsanwaltschaft Berlin wirft dem früheren Bundesverkehrsminister und seinem Staatssekretär Gerhard Schulz vor, im Parlamentarischen Untersuchungsausschuss bewusst die Unwahrheit gesagt zu haben. Konkret geht es

0: darum, dass Scheuer als damaliger Verkehrsminister die Mautverträge Monate vor dem Urteil des Europäischen Gerichtshofs unterschrieben hatte. Die Betreiber sollen ihm aber angeboten haben, die Unterschrift der Verträge zu verschieben, was er abgelehnt habe. Im Untersuchungsausschuss hatte Scheuer gesagt, daran könne er sich nicht erinnern. In der Anklageschrift wird der Schaden für den Bund, der durch die Zahlungen an die Betreiber entstanden ist, mit 243 Millionen Euro beziffert. Wann der Prozess beginnt, ist noch nicht bekannt. Grundsätzlich kann ein Gericht für uneidliche Falschaussage eine Haftstrafe von bis zu 5 Jahren verhängen.
1: Und weil das Mautdebakel ja doch schon ein paar Jahre her ist, Jim Bob Nikschas fasst die Geschichte des gescheiterten Projekts nochmal für uns zusammen.
2: Die gescheiterte Pkw-Maut ist eng mit dem Namen Andreas Scheuer verbunden. Dabei war es sein damaliger Amtsvorgänger und CSU-Parteikollege Alexander Dobrindt, der die Maut ab 2014 zunächst vorangetrieben hat. Scheuer übernahm 2018. Die Idee, wer deutsche Autobahnen und Bundesstraßen nutzt, sollte auch dafür zahlen und sich über eine Maut an den Kosten für die Instandhaltung beteiligen. Die Regierung plante mit Einnahmen von mehreren 100 Millionen Euro pro Jahr. Im Visier hatte die CSU dabei vor allem Autofahrerinnen und Fahrer aus dem Ausland. Die Deutschen nämlich sollten die Kosten später über eine niedrigere Kfz-Steuer zurückbekommen. Dieses Modell war schon früh umstritten. Juristen warnten, das Ganze könnte gegen EU-Recht verstoßen, weil am Ende ja praktisch nur Ausländer belastet würden. Genau mit dieser Begründung klagte Österreich schließlich gegen die Mautpläne vor dem Europäischen Gerichtshof und bekam Recht. Mitte 2019 wurden die Mautpläne gestoppt. Da aber hatte Minister Scheuer die Verträge mit den Betreiberfirmen schon längst unterschrieben. Die Folge? Die Verträge mussten gekündigt werden und die Betreiberfirmen verklagten den Bund erfolgreich auf Schadenersatz. Am Ende kostete das gescheiterte Projekt die Steuerzahler mindestens 243 Millionen Euro. Hätte Scheuer all das verhindern können? Diese Frage sollte ein Untersuchungsausschuss im Bundestag klären. Die Spitzen der Betreiberfirmen sagten dabei aus, sie hätten Scheuer damals angeboten, mit dem Mautvertrag noch zu warten, bis das Gericht entschieden hat. Andreas Scheuer jedoch weist das zurück. Er könne sich an ein solches Angebot nicht erinnern. Das soll eine Falschaussage sein, so lautet nun die Anklage der Staatsanwaltschaft. Ob der Vorwurf zutrifft, will das Landgericht Berlin jetzt herausfinden. Der Bund hatte bereits darauf verzichtet, von Scheuer Schadenersatz zu fordern.
1: Mehr als 16 Milliarden Euro hat die EU in den letzten Jahren von Ungarn eingefroren. Einen großen Teil davon während der Amtszeit von Ungarns Ex-Regierungschef Orbán. Vor rund 3 Wochen stand dann der Regierungswechsel an. Und die EU gibt die Gelder jetzt wieder frei. EU-Kommissionspräsidentin von der Leyen erklärte, in dem Land habe sich etwas getan. Einzelheiten dazu von Katrin Schmidt aus Brüssel.
3: Das Geld wird freigegeben, weil Ungarn in kurzer Zeit große Fortschritte erzielt habe, bei Investitionen, bei Regionalförderung und bei der Korruptionsbekämpfung. So erklärt es EU-Kommissionspräsidentin von der Leyen anlässlich des Antrittsbesuchs des neuen ungarischen Premier Modzsor, der seit rund 3 Wochen im Amt ist. Es müssten weitere Schritte getan werden, so von der Leyen, aber man sei auf dem richtigen Weg. Bei den rund 16 Milliarden Euro handelt es sich um den größten Teil, der insgesamt gut 17 Milliarden Euro, die in Brüssel während der Regierungszeit von Ungarns Regierungschef Orbán eingefroren wurden, weil das Land unter ihm gegen Prinzipien der Rechtsstaatlichkeit verstoßen hat, also die Unabhängigkeit der Gerichte und die Gewaltenteilung untergraben hat, sowie wegen Korruption und mangelnder Transparenz im Umgang mit Geldern aus den Töpfen der EU. Für Ungarn drängte die Zeit, denn rund 10 Milliarden Euro wären in den nächsten Monaten verfallen und für Ungarn nicht mehr reaktivierbar gewesen. Sie werden aber in Budapest dringend gebraucht, um die Staatsfinanzen zu stabilisieren. Eine weitere gemeinsame Entscheidung, so verkündet von der Leyen heute, betreffe Erasmus. Ab dem kommenden Studienjahr könnten auch ungarische Studentinnen und Studenten wieder von dem europäischen Austauschprogramm profitieren.
1: Nach dem Drohneneinschlag in Rumänien haben die USA dem NATO-Verbündeten ihre Unterstützung zugesagt. Der US-Botschafter bei der Allianz, Matthew Whitaker, verurteilte den Einschlag. Er versprach, dass die USA jeden Zentimeter des NATO-Territoriums verteidigen würden. Bundeskanzler Merz äußerte sich auf der Plattform X. Der Vorfall zeige einmal mehr Russlands Bereitschaft zur Eskalation. Und auch aus dem Kreml gibt es inzwischen eine Reaktion. Für das Studio Moskau berichtet Jürgen Buch.
4: Kreml-Sprecher Dmitri Peskow erklärte in einem knappen Statement, Wladimir Putin sei sich des Drohnenvorfalls in Rumänien bewusst. Der stellvertretende Vorsitzende des russischen Sicherheitsrats und frühere russische Präsident Dmitri Medvedev empfahl den EU-Staaten so wörtlich, den Mund zu halten. Es müsse erst einmal geklärt werden, wessen Drohne in Rumänien in ein Haus gestürzt sei. Außerdem werde Russland ständig mit Drohnen und Raketen beschossen, in denen europäische Technik stecke. Medvedev drohte, die Bürger der entsprechenden Staaten würden nicht ruhig schlafen können. Für Angriffe auf Russland sei, so wörtlich, Abschaum vom Typ einer Ursula von der Leyen, eines Friedrich Merz, Emmanuel Macron und anderer verantwortlich. Das russische Außenministerium hat auf die Ankündigung Rumäniens reagiert, den russischen Generalkonsul in Konstanza zur unerwünschten Person zu erklären und das dortige Konsulat zu schließen. Sprecherin Maria Sacharowa erklärte, die russische Reaktion werde nicht lange auf sich warten lassen. Der Westen nutze die Aufregung um die Drohne, um von der Ermordung von Kindern durch die Ukraine in Starobielsk abzulenken. Nach russischen Angaben haben ukrainische Streitkräfte in Starobielsk im russisch besetzten Gebiet Luhansk ein Wohnheim bombardiert. Die Ukraine erklärte hingegen, in dem Gebäude sei eine russische Militäreinheit untergebracht gewesen.
1: Die Trendwende ist zwar noch nicht da, aber der Arbeitsmarkt in Deutschland hat sich diesen Monat wieder entspannt. Birgit Habrath mit den aktuellen Zahlen.
5: Wieder unter 3 Millionen Arbeitslose im Mai, konkret 2.950.000 stehen in der Statistik, die Andrea Nahles, die Chefin der Bundesagentur, heute in Nürnberg präsentierte. Das Minus im Vergleich zum April beträgt 59.000.
6: Für einen Mai ist das ein ganz ordentlicher Rückgang. Saisonbereinigt errechnet sich daher eine Abnahme von 12.000. Eine Trendwende dürfen wir daraus allerdings nicht ableiten. Die aktuelle Entwicklung dürfte auch eine Gegenbewegung zum kräftigen Anstieg im April sein, der damit etwas ausgeglichen wurde.
5: Ob die Trendwende in diesem Jahr noch kommt, sei offen. Das hänge auch vom Iran-Krieg und den Folgen für die Wirtschaft ab. Was auffällt in der Statistik? Die Zahl der Bezieher von Bürgergeld, künftig Grundsicherung, ist gefallen. Laut Nahles zeigt sich da, dass man zum Beispiel Flüchtlinge aus der Ukraine inzwischen erfolgreich vermitteln konnte. Was die Agenturen weniger zuversichtlich stimmt, ist der Bedarf an neuen Kräften. Der steigt nicht wirklich. Und die Zahl der sogenannten Engpassberufe mit hoher Nachfrage nach Personal ist leicht zurückgegangen, auch eine Folge der Konjunkturkrise. Inzwischen sind es laut Studien der Bundesagentur vor allem Menschen aus Drittstaaten, mit denen der Bedarf in vielen Branchen überhaupt noch gedeckt werden könne. Ohne die müssten gerade im Gesundheitsbereich viele Einrichtungen dicht machen.
1: Morgen wird die Brennerautobahn für einen Tag gesperrt. Grund ist eine Demo. Die Menschen, die in unmittelbarer Nähe zur Brennerautobahn leben, wollen protestieren. Der Verkehr vor ihrer Haustür hat sich seit den 60er Jahren versiebenfacht und damit auch der Lärm und die Abgase. Viele Urlauber und Lkw-Fahrer haben schon von der Demo erfahren, wie Anton Rauch aus Kiefersfelden berichtet.
7: Ein guter Teil der Menschen, die auf der Inntalautobahn heute unterwegs sind, hat sich darauf eingestellt, dass morgen die Sperrung ist und lange Staus erwartet werden und ist einfach früher gefahren. Auch an der Raststätte Inntal West in Kiefersfelden war deshalb vor allem in der Früh Hochbetrieb, dann ist es stark abgeebbt. Wegen der Blockabfertigung in Tirol stauen sich die Lkw seit dem Vormittag bis zum Inntal-Dreieck zurück. Der Pkw-Verkehr geht noch einigermaßen voran. Die Beamten des Polizeipräsidiums Oberbayern Süd haben morgen ihren Großeinsatz. Sie wollen den Verkehrsfluss aufrechterhalten. Einzelne Gemeinden wie Brandenburg haben bereits Baken für Durchfahrtsverbote aufgestellt. Wenn Autofahrer nicht nachweisen können, dass sie ein Ziel im Ort einsteuern, können sie zurückgeschickt werden. Anwohner in Kiefersfelden und anderen Orten entlang der Autobahnen hoffen, dass die Polizei das Durchfahrtsverbot auch kontrolliert. Ich habe bei meinen Gesprächen viel Verständnis für die Menschen in Tirol gehört, die unter dem gestiegenen Durchgangsverkehr leiden und deshalb auf die Straße gehen. Sie wollen nach Möglichkeit selber das Auto morgen stehen lassen. Eine Empfehlung, die auch der ADAC unterstützt. Wer nach Süden muss und nicht das Risiko von Stunden im Stau eingehen will, wird wohl über die Schweizer Pässe nach Italien müssen. Denn auch die Tauernstrecke oder der Reschenpass könnten sehr voll werden. Das BRK hat bereits die Alarmstufe ausgerufen, weil es mit vielen Hilfseinsätzen am Blockade Samstag rechnet.
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9: mit Tobias Brunner. Der Iran-Krieg hat die Energiepreise deutlich nach oben schießen lassen. Bei manchen wurden da wahrscheinlich Erinnerungen wach an die Anfangszeit des Ukraine-Kriegs, in dessen Folge die Inflation durch die Decke ging. So schlimm ist es bislang nicht. Die aktuellen Daten des Statistischen Bundesamts zeigen, die Inflation hat sich im Mai ein wenig abgeschwächt. Gabi Beck hat den ausführlichen Blick auf die Zahlen.
10: Die Inflation in Deutschland ist im Mai leicht zurückgegangen. Das hat das Statistische Bundesamt auf Basis vorläufiger Zahlen in Wiesbaden bekannt gegeben. Demnach lag die Inflation im Mai bei voraussichtlich 2,6%, nach zuletzt noch 2,9% im April. Vor allem die Preise für Heizöl, Benzin und Diesel sind im Vergleich zum Vorjahreszeitraum deutlich gestiegen. Insgesamt stiegen die Energiepreise um 6,6%, nicht zuletzt durch den Iran-Krieg laut Bundesamt. Lebensmittel sind dagegen im Jahresvergleich kaum teurer geworden. Bei den Dienstleistungen wie zum Beispiel Restaurant- und Hotelbesuche oder Versicherungen liegt die Inflation bei rund 3%.
9: Auch in Bayern ist die Inflation von 2,9 auf 2,6% zurückgegangen. Fachleute werten die Daten erst einmal als ein gutes Zeichen. Der Tankrabatt, der seit Anfang Mai gilt, erfülle seinen Zweck, heißt es. Außerdem sind ja auch die Rohölpreise wieder etwas gesunken. Und diese Rohölpreise sind weiterhin ein wichtiger Faktor, wie ein Ökonom betont. Gelingt es, die Straße von Hormuz wieder zu öffnen, sodass Öl deutlich günstiger wird, könnte das auch die Inflation weiter abschwächen. Andere Stimmen aus der Wirtschaft warnen aber davor, dass es für ein Aufatmen noch zu früh sei. Denn in den nächsten Monaten könnten sogenannte Zweitrundeneffekte einsetzen. Das heißt, Unternehmen erhöhen die Preise zeitversetzt, weil sie erst zeitversetzt auf die gestiegenen Energiekosten reagieren. Und Umfragen unter Unternehmen legen nahe, dass tatsächlich einige planen, die Preise an ihre Kunden weiterzugeben. Ja, und Stichwort tanken. Neben dem Rabatt gibt es ja auch die Regel, dass Tankstellen ihre Preise nur noch einmal täglich um 12 Uhr mittags anheben dürfen. Gegen Verstöße gehen bislang allerdings viele Bundesländer noch gar nicht vor, wie das Bundeskartellamt mitteilt. Eigentlich sammelt das Kartellamt alle Daten und Verstöße und gibt sie anschließend an die Länder weiter, damit diese Bußgelder verhängen. Doch in vielen Bundesländern hat das Kartellamt nach eigenen Angaben bisher noch keinen Ansprechpartner. Die zuständige Behörde sei ihnen bislang nicht mitgeteilt worden, so das Kartellamt. Dies sei auch in Bayern der Fall. Wenn die Sonne so stark scheint wie in diesen Tagen, dann ist es nicht nur draußen heiß, die Temperaturen steigen auch in vielen Häusern und Wohnungen. Mancher kommt da vielleicht auf die Idee, ob das nicht ein Grund für eine Mietminderung sein könnte. Welche Rechte Mieterinnen und Mieter bei Hitze haben, erklärt Birgit Grundner.
11: Ob man eine Mietminderung geltend machen kann, hängt nicht nur vom Thermometer ab, sondern auch davon, wie eine Wohnung beschaffen ist. In Dachgeschosswohnungen mit großen Fensterflächen zum Beispiel müssen die Bewohner laut Rechtsprechung mit höheren Temperaturen rechnen, wie der Mieterverein München erklärt. Gleiches gelte für Altbauten. In Neubauten dürfen Mieter dagegen einen besseren Wärmeschutz erwarten. Als Richtwert kann man sich aber merken, hat es dauerhaft mehr als 28 Grad in der Wohnung, kann ein mietrechtlicher Mangel vorliegen und die Miete um bis zu 20% gemindert werden. Allerdings nur für die betreffenden besonders heißen Tage. Der Mieterverein empfiehlt deshalb, die Temperaturen in heißen Zeiten täglich zu messen und zu notieren. Dann könne man den Vermieter schriftlich informieren, dass ein Mangel vorliege, dass man die Miete ab sofort nur noch unter Vorbehalt bezahle und dass man auch Geld zurück wolle.

0: Es ist 17:45.
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0: Johannes Hitzelberger mit den Nachrichten.
2: Scheuer weist Vorwurf der Falschaussage zurück. Der frühere Bundesverkehrsminister muss sich im Zusammenhang mit der gescheiterten Pkw-Maut vor Gericht verantworten. Die Berliner Staatsanwaltschaft wirft dem CSU-Politiker vor, vor dem Untersuchungsausschuss des Bundestags zum Mautskandal gelogen zu haben. EU gibt Fördergelder für Ungarn frei. Rund 3 Wochen nach der Vereidigung der neuen ungarischen Regierung werden eingefrorene Finanzmittel in Höhe von 16 Milliarden Euro bereitgestellt. Das teilte EU-Kommissionspräsidentin von der Leyen mit. Die Gelder waren unter der Vorgängerregierung unter Ministerpräsident Orbán wegen Zweifeln an der Rechtsstaatlichkeit eingefroren worden. CDU-Vorschlag zur Pflegefinanzierung stößt auf Widerstand. Für viele Familien sei Wohneigentum keine Luxusreserve, sagte SPD-Gesundheitsexperte Pantazis. Auch der Sozialverband Deutschland mahnte, Pflegebedürftigkeit dürfe nicht zur Angst vor dem Verlust der eigenen Wohnung führen. Die Union hatte zuvor gefordert, auch Immobilien wie das Eigenheim bei der Finanzierung von Pflegeleistungen einzubeziehen. Wadefuhl kündigt geschlossene Reaktion nach Drohneneinschlag an. Der Bundesaußenminister sagte am Rande eines Besuches bei den Vereinten Nationen wörtlich: Wir lassen uns weder einschüchtern, noch lassen wir uns spalten. Die gesamte Solidarität gelte Rumänien. In der Nacht schlug dort eine russische Drohne unweit der ukrainischen Grenze in ein Wohnhaus ein. Bayern droht trockenstes Frühjahr seit Aufzeichnungsbeginn. Der vorläufigen Auswertung des Deutschen Wetterdienstes zufolge sind im Freistaat seit März nur 101 Liter Niederschlag pro Quadratmeter gefallen. Das ist nicht einmal die Hälfte der üblichen Menge. Außerdem wurden mehr Sonnenstunden und höhere Temperaturen gemessen als im Frühjahr üblich. Das Wetter in Bayern, am Abend viel Sonnenschein.
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3: mit Andreas Neukamm. Herrscht heute im bayerisch-österreichischen Grenzgebiet Ruhe vor dem Sturm. Denn morgen Vormittag wird mit der Brenner-Autobahn der wichtigste Alpenübergang von Bayern aus nach Italien für den Verkehr gesperrt. Und das stundenlang. Stau ist vermutlich vorprogrammiert, vor allem auf den Routen zum Umfahren. Unser Reporter Anton Rauch ist aktuell vor Ort an der Inntal-Autobahn und hat sich angeschaut, ob viele, zu viele, schon heute gestartet sind und deswegen bereits im Stau stehen.
4: Am Nachmittag ist bei strahlendem Sonnenschein eher wenig los an der Raststätte Inntal-West in Kiefersfelden, direkt vor der Grenze nach Tirol. Auf der Autobahn daneben ist zähflüssiger Verkehr. Zeitweise gab es lange Lkw-Staus, weil sich Tirol am Tag vor der Sperrung für eine Blockabfertigung entschieden hat. Morgen werden das Raststättenpersonal und die Polizei mit voller Mannschaftsstärke bereitstehen. Alle rechnen mit viel Verkehr in der Nacht und mit Staus morgen, wenn die Brennerroute gesperrt sein wird, obwohl seit Tagen gewarnt wird.
5: Also normalerweise wird jeder, der das weiß, vernünftigerweise das umgehen und nicht hier fahren. Aber ich vermute einmal, dass viele nicht wissen. Also gerade wenn man weiter vom Norden herkommt oder von Niederlande etc., wird es doch etliche geben, die sich dann stauen. Und ja, das wird spannend werden.
4: Hans Reinfelder hat heute eingekauft, damit er morgen nirgendwo hin muss. Brandenburg und andere Inntal-Gemeinden haben schon angekündigt, dass sie die Durchfahrtsverbote verhängen werden, damit sich der Umleitungsverkehr nicht durch ihre Dörfer schlängelt. Baken sind schon aufgestellt. Sie wünschen sich, dass die Polizei diese Durchfahrtsverbote auch durchsetzt. Überhaupt laufen überall Vorbereitungen. Das BRK hat die Alarmstufe ausgerufen und die Bereitschaften für morgen mobilisiert. Sie sei Kufsteinerin, sagt eine Einkäuferin vor dem örtlichen Supermarkt in Kiefersfelden.
6: Mich trifft es auch, ja, aber ich freue mich da nicht drauf. Und vielleicht muss man mal was tun gegen so viel Verkehr. Gell? Ich meine, wenn man da wohnt und diese Straße da durch, wir sind Tiroler, wir haben auch viel Verkehr.
7: Erwarten Sie jetzt viel Ausweichverkehr an dem Wochenende?
6: Bestimmt, weil es ist doch eine lange Zeit, wo sie blockieren oder eben diese Demonstration machen. Und da wird bestimmt viel umfahren. Ob die da eine Freude haben, die dort wohnen oder Anrainer sind bei diesen Straßen.
4: Der ADAC rechnet damit, dass die entfernten Ausweichrouten Richtung Italien auch voll werden und empfiehlt am ehesten, über die Schweiz nach Italien zu fahren oder über den Tauernpass. Ansonsten solle, wer kann, das Auto stehen lassen oder die Bahn nehmen. Von der heißt es, für die Verbindungen nach Italien gilt, die Züge sind gut ausgelastet, aber es gäbe noch Tickets für Kurzentschlossene. Grundsätzlich empfiehlt die DB hier allen Reisenden ohne zuggebundene Fahrkarte, einen Blick in die Auslastungsanzeige zu werfen und generell einen Sitzplatz zu reservieren, wenn das noch geht.
3: Morgen ist wegen einer Demonstration für viele Stunden der gesamte Brennerkorridor gesperrt. 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
0: Schulen, Wissenschaft, Justiz und die Polizei. In Bereichen wie diesen müsste man in Sachsen-Anhalt mit Veränderungen rechnen, sollte dort die AfD das Ruder übernehmen, nach der Landtagswahl im September. Was die Polizei betrifft, so hätte ein von einer extremistischen Partei geführtes Innenministerium verschiedene Möglichkeiten, den Polizeiapparat und den Verfassungsschutz zu missbrauchen. Die Einsatzkräfte könnten zur Repression von Minderheiten oder politisch Andersdenkenden eingesetzt werden. Darauf hat Jürgen Köhnlein hingewiesen, der Vorsitzende der Deutschen Polizeigewerkschaft. Oliver Meyer-Rüth hat mit ihm und Experten gesprochen.
8: Das kann natürlich jetzt dann auch für einen neuen Innenminister, der eventuell dann von der AfD gestellt wird, eine Möglichkeit sein, dass er sagt, ich setze meine Schwerpunkte anders.
9: Das könnte bedeuten, ein AfD-Innenminister arbeitet darauf hin, dass ein Wohnviertel oder ein Straßenzug, in dem viele Menschen mit Migrationshintergrund oder politisch Andersdenkende leben, zu Kriminalitätsschwerpunkten werden. Professor Guido Kirchhoff forscht und lehrt an der Berliner Hochschule für Wirtschaft und Recht. Er ist Experte für Polizeirecht. An Orten, die zu Kriminalitätsschwerpunkten erklärt werden, dürfe man ohne konkreten Anlass Personen überprüfen, so Kirchhoff.
10: Also die Politik wird entscheiden, wenn aus politischer Sicht man der Meinung ist, dass in einem bestimmten Bereich von bestimmten Personen mehr getan wird, sei es Migranten, sei es politisch linksstehende Leute, dann schicke ich da viel Polizei hin und sage, ab jetzt wird hier jede Straftat verfolgt.
9: Noch ist offen, in welchem Umfang ein AfD-Innenminister davon Gebrauch macht. Polizeigewerkschafter Köhnlein sagt, das liege im Ermessen des zuständigen Regierungsmitglieds.
8: Die, sagen wir, Intensität und auch die Andauer, das ist dann die Entscheidung des obersten Polizeichefs und das ist halt der Innenminister dann.
9: Matthias Büttner, AfD-Landtagsabgeordneter in Sachsen-Anhalt, erklärt in einer schriftlichen Stellungnahme gegenüber BR24, dort, wo die Kriminalitätsbelastung durch Gewalttaten, Drogenhandel oder Diebstähle besonders hoch sei, sollen mehr Streifenpräsenz, gezielte Kontrollen und Präventionsmaßnahmen erfolgen. Die mögliche Konsequenz, so Professor Kirchhoff.
10: Das ist dann etwas, was Leute verdrängen kann und auch verdrängen soll.
9: Verdrängung bedeutet, potenzielle Straftäter meiden Kriminalitätsschwerpunkte. Aber auch unbescholtene Bürger könnten ständige Kontrollen als Schikane empfinden und wegziehen. Professor Kirchhoff ergänzt, natürlich werde die AfD darauf achten, dass Gerichte die Maßnahmen nicht stoppen.
10: Solange sie es schaffen, dass es rechtmäßig bleibt, werden Beamte den Anweisungen folgen müssen. Und da wird die Partei sehr darauf achten. Die wird natürlich nicht sagen, offiziell, jetzt gängelt mal die Person mit anderer Hautfarbe.
9: Außerdem habe ein AfD-Innenminister die Möglichkeit, an der Spitze der Polizei politisch Gleichgesinnte zu installieren, so Köhnlein und Kirchhoff unisono.
8: In Sachsen-Anhalt scheint es doch so zu sein, dass wenn unliebsame Polizeipräsidenten da sind, dass man die auch amtsangemessen irgendwo anders dann verwenden kann. Dass man dann sagt, okay, passt mir nicht, da setze ich jetzt jemand anders hin.
10: Früher oder später, und das wird wahrscheinlich eher früher sein, wird man dann die Polizeispitze zumindest teilweise ausgetauscht haben.
9: AfD-Mann Büttner bestätigt, es sei völlig normal und demokratisch, dass eine neue Regierung prüft, ob die Führungsebene die vom Wähler gewünschte Politik loyal und engagiert umsetzt. Polizeigewerkschafter Köhnlein vertraut darauf, dass seine Kolleginnen und Kollegen in Sachsen-Anhalt sich nicht instrumentalisieren lassen. Er sieht aber auch die politischen Verhältnisse.
8: Man geht natürlich davon aus, dass wenn die Bevölkerung 45% die AfD wählen, dass es natürlich dann auch im Polizeibereich bei den Polizeibeschäftigten auch so sein wird.
9: Im September wird die Landtagswahl in Sachsen-Anhalt stattfinden. Dann zeigt sich schnell, ob und wie die AfD die Kontrolle über Innenministerium und Polizeiapparat für ihre Zwecke nutzt.
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11: Mit Julian Ignatovic. Autogramme, Sonne und gute Laune. Das ist kurz zusammengefasst die wonnige Lage beim DFB aktuell im Trainingslager in Herzogenaurach. Die Fußballnationalspieler machen lockere Trainingseinheiten und der Kapitän blickt schon mal auf die Weltmeisterschaft voraus. Felix Manse.
12: Das Wetter ist wie die Stimmung der Kapitän, erstrahlt Josua Kimmich, stellt gleich zu Beginn mal eines klar. Bei der WM wird das Klima eine nicht unbedeutende Rolle spielen, sowohl das in der Mannschaft.
13: Man merkt, dass jeder heiß und hungrig ist und das ist auch genau das, was wir brauchen.
12: Als auch das meteorologische Klima, welches man nicht unterschätzen sollte. Kimmich spricht da aus Erfahrung von der Clubweltmeisterschaft vergangenen Sommer in den USA.
13: Da müssen wir uns schnell dran gewöhnen, weil das schon Unterschied macht. Wenn man da dann um 12 Uhr bei 35 Grad spielt, dann ist das schon was anderes, wenn du um 21 Uhr hier Champions League spielst oder ein Länderspiel hast.
12: Im Rampenlicht steht aktuell Manuel Neuer. Im Tor allerdings erstmal wieder Oliver Baumann, zumindest im Test gegen Finnland. Und trotzdem spricht keiner von Baumann, alle nur von Neuer, der allein mit seiner Anwesenheit einen richtigen Hype auslöst. Hunderte Fans stürmen hier in Herzogenaurach eine Autogrammstunde der alten neuen deutschen Nummer 1.
14: Wir kommen von meinem Tauberkreis, sind jetzt extra hierher gefahren.
15: Das heißt, ihr steht jetzt über 3 Stunden
14: ja.
15: hier schon?
14: Ja,
15: so ist es. Für ein Autogramm von Manuel Neuer?
16: Ja. Ich finde es cool, dass wir das machen. Ne?
17: Was ganz Besonderes. Einfach ein Foto mit Manuel Neuer.
12: Die Erwartungen der Fans, sie werden erfüllt. Die in der Mannschaft in Richtung WM sind eher von Vorsicht geprägt.
13: Wenn die Art und Weise stimmt, dann glaube ich, dann ist die Wahrscheinlichkeit doch hoch, erfolgreich zu sein. Aber wir sollten jetzt nicht über irgendwie ein Finale oder den Titel nachdenken. Irgendwo ist das ein Traum und ein Ziel, was jeder im Kopf hat. Aber ja, das bringt uns am Anfang des Turniers nicht vorwärts.
12: Es sind die kleinen Schritte, die das DFB-Team im Turnier weit tragen könnten. So ist der Plan, so gehen sie es an. Dann scheint auch bestimmt für alle die Sonne.
11: Am 11. Juni beginnt die Fußball-WM in Kanada, Mexiko und den USA. Am Sonntag hat Deutschland erstmal ein Testspiel gegen Finnland. Die heißen Temperaturen, von denen Joshua Kimmich gerade gewarnt hat, die gibt's nicht nur in den USA, sondern auch in Paris beim Tennis. Die French Open laufen mit täglich mehr als 30 Grad. Aktuell steht der Rekord-Grand-Slam-Champion auf dem Court und auch eine deutsche Reporter Guido Ringel.
18: Ja, Tamara Korpatsch spielt die letzte Deutsche bei den Frauen. Sie hat erwartungsgemäß die Probleme gegen Elena Svitolina aus der Ukraine. Das ist eine Top-10-Spielerin und Tamara Korpatsch spielt gar nicht so schlecht, aber es wird aller Voraussicht nach nicht reichen, um die große Überraschung hier zu schaffen. Sie hat den ersten Satz verloren, liegt jetzt 2-4 im zweiten hinten. 1 Stunde 20 Minuten ist das Match alt. Wahrscheinlich ist es bald vorbei. Ein bisschen länger könnte das von Novak Djokovic dauern, denn er führt mal zwar mit 2-0 in den Sätzen gegen Fonseca aus Brasilien, aber jetzt im dritten wackelt der Serbe so ein bisschen. Er hat schon einmal sein Aufschlagspiel verloren. Zur Freude der Zuschauer deswegen, weil dann die Partie, die wirklich sehr ansehnlich ist, in eine Verlängerung geht. Djokovic verschlägt jetzt auch eine relativ leichte Vorhand. Also das kann noch ein bisschen dauern, bis der erfolgreichste Tennisspieler der Geschichte dann gegebenenfalls ins Achtelfinale einzieht.
11: Und heute Abend spielt dann auch die deutsche Nummer 1, Sascha Zverev gegen Quentin Alice aus Frankreich. Jetzt gleich startet das Tischtennis-Bundesliga-Finale der Frauen, Dachau gegen Berlin. 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
0: A6 Heilbronn Richtung Nürnberg zwischen Aurach und Herrieden, Behinderungen wegen Bergungsarbeiten. Und weiter zwischen Lichtenau und Schwabach West, 12 Kilometer Stau wegen Bergungsarbeiten. Dort ist nur eine Spur frei. A94 München Richtung Passau zwischen Dorfen und dem Rastplatz Fürtholz Süd, ein Unfall. A95 Garmisch-Partenkirchen Richtung München zwischen Kreuzhof und dem Autobahnende in Sendling Süd, Bergungsarbeiten auf der linken Spur. Und ein Hinweis der Polizei in Oberbayern. Morgen ab 11 Uhr wird die Brennerautobahn in beiden Richtungen wegen einer Demo gesperrt. Auch die Brennerstraße ist davon betroffen. Dadurch kann es auch in Bayern zu massiven Staus kommen, vor allem auf der A8 und auf der A93. Und auch Staus auf anderen Straßen im gesamten südlichen Oberbayern sind möglich. Es gibt keine Umleitungsstrecken. Bitte vermeiden Sie morgen also unnötige Fahrten in diesen Bereichen. Schauen wir aufs Wetter in Bayern und auf morgen, da wird es teils sonnig, teils bewölkt. Allerdings ist auch gewittriger Regen möglich. Bis zum Abend kann es sogar vermehrt gewittern bei maximal 24 bis 31 Grad. Am Sonntag kann es ebenfalls regnen und gewittern bei 22 bis 29 Grad. Und die neue Woche startet dann ähnlich. Am Montagnachmittag soll es aber wieder meist trocken sein, dafür deutlich kühler bei maximal 19 bis 24 Grad.

0: 18 Uhr.
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2: Mit Holger Roman und diesen Themen. Vorwurf der Falschaussage. Der ehemalige Verkehrsminister Scheuer muss im Zusammenhang mit der gescheiterten Pkw-Maut vor Gericht. EU-Gelder für Ungarn. Nach langer Blockade gibt Brüssel 16 Milliarden Euro frei, die in der Regierungszeit von Viktor Orban eingefroren waren. Und Verbraucherpreise im Mai. Die Inflation in Deutschland hat überraschend etwas nachgelassen. Die sogenannte Mautaffäre wird für den damaligen Verkehrsminister Andreas Scheuer doch noch ein juristisches Nachspiel haben. Heute hat das Landgericht Berlin eine Anklage gegen den 51-jährigen CSU-Politiker zugelassen. Der Vorwurf, Scheuer soll im Bundestagsuntersuchungsausschuss bewusst falsch ausgesagt haben. Unberührt davon ist die Frage, ob der Fiskus jemals die 243 Millionen Euro Schadenersatz widersieht, die wegen des schlecht gemanagten Projekts seinerzeit an die Vertragspartner des Bundes gezahlt werden mussten. Aus Berlin Felix Tenbaum.
3: Scheuer weist die Vorwürfe zurück und lässt über seinen Anwalt mitteilen, er sei zuversichtlich, dass seine Unschuld vor Gericht bestätigt wird. Während der mehr als 4 Jahre andauernden Ermittlungen habe er immer mit den Behörden kooperiert, heißt es in dem Statement weiter. Die Staatsanwaltschaft Berlin wirft dem früheren Bundesverkehrsminister und seinem Staatssekretär Gerhard Schulz vor, im Parlamentarischen Untersuchungsausschuss bewusst die Unwahrheit gesagt zu haben. Konkret geht es darum, dass Scheuer als damaliger Verkehrsminister die Mautverträge Monate vor dem Urteil des Europäischen Gerichtshofs unterschrieben hatte. Die Betreiber sollen ihm aber angeboten haben, die Unterschrift der Verträge zu verschieben, was er abgelehnt habe. Im Untersuchungsausschuss hatte Scheuer gesagt, daran könne er sich nicht erinnern. In der Anklageschrift wird der Schaden für den Bund, der durch die Zahlungen an die Betreiber entstanden ist, mit 243 Millionen Euro beziffert. Wann der Prozess beginnt, ist noch nicht bekannt. Grundsätzlich kann ein Gericht für uneidliche Falschaussage eine Haftstrafe von bis zu 5 Jahren verhängen.
2: Der frühere Bundesverkehrsminister Scheuer muss sich also wegen des Vorwurfs der Falschaussage vor Gericht verantworten. Laut Anklage sollen er und sein damaliger Staatssekretär Gerhard Schulz bei ihrer Befragung im Pkw-Maut-Untersuchungsausschuss absichtlich die Unwahrheit gesagt haben. Jim Bob Nikschas fasst die ganze Geschichte der gescheiterten Ausländermaut nochmal zusammen.
4: Die gescheiterte Pkw-Maut ist eng mit dem Namen Andreas Scheuer verbunden. Dabei war es sein damaliger Amtsvorgänger und CSU-Parteikollege Alexander Dobrindt, der die Maut ab 2014 zunächst vorangetrieben hat. Scheuer übernahm 2018. Die Idee, wer deutsche Autobahnen und Bundesstraßen nutzt, sollte auch dafür zahlen und sich über eine Maut an den Kosten für die Instandhaltung beteiligen. Die Regierung plante mit Einnahmen von mehreren 100 Millionen Euro pro Jahr. Im Visier hatte die CSU dabei vor allem Autofahrerinnen und Fahrer aus dem Ausland. Die Deutschen nämlich sollten die Kosten später über eine niedrigere Kfz-Steuer zurückbekommen. Dieses Modell war schon früh umstritten. Juristen warnten, das Ganze könnte gegen EU-Recht verstoßen, weil am Ende ja praktisch nur Ausländer belastet würden. Genau mit dieser Begründung klagte Österreich schließlich gegen die Mautpläne vor dem Europäischen Gerichtshof und bekam Recht. Mitte 2019 wurden die Mautpläne gestoppt. Da aber hatte Minister Scheuer die Verträge mit den Betreiberfirmen schon längst unterschrieben. Die Folge? Die Verträge mussten gekündigt werden und die Betreiberfirmen verklagten den Bund erfolgreich auf Schadenersatz. Am Ende kostete das gescheiterte Projekt die Steuerzahler mindestens 243 Millionen Euro. Hätte Scheuer all das verhindern können? Diese Frage sollte ein Untersuchungsausschuss im Bundestag klären. Die Spitzen der Betreiberfirmen sagten dabei aus, sie hätten Scheuer damals angeboten, mit dem Mautvertrag noch zu warten, bis das Gericht entschieden hat. Andreas Scheuer jedoch weist das zurück. Er könne sich an ein solches Angebot nicht erinnern. Das soll eine Falschaussage sein, so lautet nun die Anklage der Staatsanwaltschaft. Ob der Vorwurf zutrifft, will das Landgericht Berlin jetzt herausfinden. Der Bund hatte bereits darauf verzichtet, von Scheuer Schadenersatz zu fordern.
2: Endlich einmal wieder ein angenehmer Gast aus Ungarn, mögen sich heute viele in der EU-Zentrale Brüssel gedacht haben. Nach der Abwahl des Nationalpopulisten und Europaskeptikers Viktor Orban stattete heute dessen Nachfolger, der neue ungarische Regierungschef Péter Magyar, Kommissionspräsidentin Ursula von der Leyen, seinen Antrittsbesuch ab. Der fährt einen dezidiert proeuropäischen Kurs und hat angekündigt, die Korruption in seinem Land bekämpfen und die unter Orban bereits weit fortgeschrittene Demontage des Rechtsstaats rückgängig machen zu wollen. Im Gegenzug erhielt Magyar die Zusage, dass mehr als 16 Milliarden Euro an gesperrten EU-Fördergeldern nun fließen sollen. Einzelheiten dazu von Katrin Schmidt aus Brüssel.
0: Das Geld wird freigegeben, weil Ungarn in kurzer Zeit große Fortschritte erzielt habe, bei Investitionen, bei Regionalförderung und bei der Korruptionsbekämpfung. So erklärt es EU-Kommissionspräsidentin von der Leyen anlässlich des Antrittsbesuchs des neuen ungarischen Premier Modja, der seit rund 3 Wochen im Amt ist. Es müssten weitere Schritte getan werden, so von der Leyen, aber man sei auf dem richtigen Weg. Bei den rund 16 Milliarden Euro handelt es sich um den größten Teil, der insgesamt gut 17 Milliarden Euro, die in Brüssel während der Regierungszeit von Ungarns Ex-Regierungschef Orbán eingefroren wurden, weil das Land unter ihm gegen Prinzipien der Rechtsstaatlichkeit verstoßen hat, also die Unabhängigkeit der Gerichte und die Gewaltenteilung untergraben hat, sowie wegen Korruption und mangelnder Transparenz im Umgang mit Geldern aus den Töpfen der EU. Für Ungarn drängte die Zeit, denn rund 10 Milliarden Euro wären in den nächsten Monaten verfallen und für Ungarn nicht mehr reaktivierbar gewesen. Sie werden aber in Budapest dringend gebraucht, um die Staatsfinanzen zu stabilisieren. Eine weitere gemeinsame Entscheidung, so verkündet von der Leyen heute, betreffe Erasmus. Ab dem kommenden Studienjahr könnten auch ungarische Studentinnen und Studenten wieder von dem europäischen Austauschprogramm profitieren.
2: Der Krieg am Golf macht vieles teurer, nicht nur Gas, Benzin und Kerosin. Trotzdem sind die Verbraucherpreise diesen Monat ausnahmsweise mal nicht weiter gestiegen, sondern sogar etwas gesunken. Statistisch jedenfalls. Gabi Beck hat die aktuellen Zahlen vom Bundesamt in Wiesbaden.
5: Die Inflation in Deutschland ist im Mai leicht zurückgegangen. Das hat das Statistische Bundesamt auf Basis vorläufiger Zahlen in Wiesbaden bekannt gegeben. Demnach lag die Inflation im Mai bei voraussichtlich 2,6%, nach zuletzt noch 2,9% im April. Vor allem die Preise für Heizöl, Benzin und Diesel sind im Vergleich zum Vorjahreszeitraum deutlich gestiegen. Insgesamt stiegen die Energiepreise um 6,6%, nicht zuletzt durch den Iran-Krieg laut Bundesamt. Lebensmittel sind dagegen im Jahresvergleich kaum teurer geworden. Bei den Dienstleistungen wie zum Beispiel Restaurant- und Hotelbesuche oder Versicherungen liegt die Inflation bei rund 3%.
2: Nach dem erneuten Einschlag einer mutmaßlich russischen Kampfdrohne in Rumänien haben NATO und EU dem Partnerland volle Solidarität und Unterstützung zugesichert. Auch Bundeskanzler Merz und der NATO-Botschafter der USA Whitaker verurteilten den Zwischenfall, bei dem 2 Menschen leicht verletzt wurden. Die rumänische Regierung spricht von einer schweren und unverantwortlichen Eskalation und einem Bruch des Völkerrechts. In Moskau weist man jede Schuld von sich, wie Jürgen Buch berichtet.
6: Kreml-Sprecher Dmitri Peskow erklärte in einem knappen Statement, Wladimir Putin sei sich des Drohnenvorfalls in Rumänien bewusst. Der stellvertretende Vorsitzende des russischen Sicherheitsrats und frühere russische Präsident Dmitri Medvedev empfahl den EU-Staaten so wörtlich, den Mund zu halten. Es müsse erst einmal geklärt werden, wessen Drohne in Rumänien in ein Haus gestürzt sei. Außerdem werde Russland ständig mit Drohnen und Raketen beschossen, in denen europäische Technik stecke. Medvedev drohte, die Bürger der entsprechenden Staaten würden nicht ruhig schlafen können. Für Angriffe auf Russland sei, so wörtlich, Abschaum vom Typ einer Ursula von der Leyen, eines Friedrich Merz, Emmanuel Macron und anderer verantwortlich. Das russische Außenministerium hat auf die Ankündigung Rumäniens reagiert, den russischen Generalkonsul in Konstanza zur unerwünschten Person zu erklären und das dortige Konsulat zu schließen. Sprecherin Maria Sacharowa erklärte, die russische Reaktion werde nicht lange auf sich warten lassen. Der Westen nutze die Aufregung um die Drohne, um von der Ermordung von Kindern durch die Ukraine in Starobielsk abzulenken. Nach russischen Angaben haben ukrainische Streitkräfte in Starobielsk im russisch besetzten Gebiet Luhansk ein Wohnheim bombardiert. Die Ukraine erklärte hingegen, in dem Gebäude sei eine russische Militäreinheit untergebracht gewesen.
2: Im Sudan bleibt die Lage für die Zivilbevölkerung verheerend. Seit über 3 Jahren herrscht dort Krieg zwischen regulären Regierungstruppen und den berüchtigten RSF-Milizen. Immer wieder kommt es zu brutalen Angriffen auf Dörfer. Auch in dieser Woche sind dabei offenbar wieder viele Menschen getötet worden. Magdalena Knöller.
7: Das sudanesische Ärztenetzwerk spricht von 27 Menschen, die allein gestern am Donnerstag getötet wurden. Kämpfer der paramilitärischen Truppe RSF sollen mehrere Dörfer in der Provinz Nordkordofan angegriffen haben. Dort habe es keinen Schutz durch das staatliche Militär gegeben. Das Ärztenetzwerk ist ein Zusammenschluss von sudanesischen Medizinern, die immer wieder Übergriffe an der Bevölkerung dokumentieren. Den RSF-Truppen wirft es vor, gezielt Massaker an Zivilisten zu verüben. Auch in den Tagen davor sollen nach Medienberichten Menschen auf einem Marktplatz durch Drohnen getötet worden sein. Seit über 3 Jahren herrscht ein Bürgerkrieg im Sudan, ein brutaler Machtkampf zwischen dem aktuellen Präsidenten und seinem früheren Vize, heute Anführer der RSF-Truppen. Unter der Gewalt leidet besonders stark die Zivilbevölkerung. Zehntausende Menschen wurden getötet, Tausende werden vermisst, mehr als 12 Millionen Menschen sind auf der Flucht.
2: Es ist eines der größten Ermittlungsverfahren wegen Drogenkriminalität seit Gründung der Bundesrepublik. 39 Beschuldigte, überwiegend aus dem Köln-Bonner Raum, sollen über Jahre hinweg mindestens eine Tonne Kokain und 4 Tonnen Marihuana und Amphetamine geschmuggelt und verkauft haben. Das Ungewöhnliche, bis auf wenige Ausnahmen, stammen die überwiegend jungen Tatverdächtigen aus sogenanntem gutem Hause, weshalb die Bande in den Medien auch unter Rich Kids firmiert. Heute hat vor dem Landgericht Düsseldorf der Prozess gegen die 6 mutmaßlichen Haupttäter begonnen. Von dort Markus Schmitz.
8: Mehr als ein Jahr dauert nun schon die Untersuchungshaft. Mit offenem Hemd und Sakko betritt ein Angeklagter den Verhandlungssaal. Er lächelt seinen Mitangeklagten an. Die Staatsanwaltschaft bezeichnet diese beiden als Redelsführer. Der Verteidiger Sebastian Holbeck beschreibt seinen Mandanten.
9: Mein Mandant ist ein gebildeter Mensch mit guten Manieren, kommt aus ganz bürgerlichem Hause. Er ist eigentlich ein guter Junge. Ist ziemlich tragisch und ziemlich bitter, auch für die Familie natürlich, dass er jetzt da reingeraten ist. Er wird sich den Dingen stellen und ich gehe auch davon aus, dass der Prozess sehr schnell eine gewisse Dynamik entfalten wird. Und es ist sicherlich relativ schnell mit einem ziemlich weitgehenden Teilgeständnis zu rechnen.
8: 13 Anwälte und ihre 6 Mandanten füllen die linke Seite des Gerichtssaals in Düsseldorf. Einige der Beschuldigten sind bislang strafrechtlich noch nicht aufgefallen. Jetzt allerdings sind sie mit schweren Vorwürfen konfrontiert, sagt Julius Sterzel von der Staatsanwaltschaft Düsseldorf.
10: Insgesamt sollen 62 Betäubungsmittelgeschäfte mit einem Gesamtvolumen von ca. 1 Tonne Kokain, 4 Tonnen Marihuana, 20 Liter Amphetaminöl sowie mehrere tausend Tabletten synthetische Betäubungsmittel abgewickelt worden sein.
8: Im vergangenen Jahr veröffentlichten die Ermittler Bilder eines internationalen Zugriffs gegen den Drogenhandel. In Südspanien stürmte die Polizei eine Villa. Auch deutsche Beamte waren dabei. Es war das Haus eines Beteiligten in dem Komplex. Es gibt aber noch mehr Beschuldigte. Die Bande soll Verbindungen bis Südamerika gehabt haben. Die importierten Drogen wurden laut Vorwurf bundesweit verkauft. Es steht ein intensiver Prozess bevor, so der Verteidiger Yannick Börter.
11: Grundsätzlich hat das Verfahren vom Verfahrensstoff sicherlich das Potenzial, hier mehrere Jahre zu sitzen. Einfach weil wir unfassbar viele Beschuldigte haben, die heute hier gar nicht sitzen. Verbindungen ins Ausland, wie Sie richtig gesagt haben, auch in verschiedene Ländereien. Verschiedene Verbindungen, was auf Finanzströme angeht. Ungewöhnlich sind sicherlich die Lebensläufe der meisten Angeklagten, also dass man mit solchen Mengen hier zu tun hat und der Großteil derer, die hier sitzen heute, unvorbestraft sind, noch nie was mit dem Strafgesetz zu tun hatten, das ist doch schon sehr ungewöhnlich. Das erlebt man sonst anders.
8: Die Angeklagten sollen mehr als 11 Millionen Euro illegale Einnahmen erzielt haben, sagt die Staatsanwaltschaft. Für den Prozess in Düsseldorf sind jetzt erst einmal 26 Verhandlungstage angesetzt.
2: Markus Schmitz berichtete über den Prozess gegen die Rich Kids Bande in Düsseldorf. Raumfahrt, das war früher einmal Sache des Staates, nicht zuletzt wegen der enormen Kosten. Doch inzwischen machen sich, zumindest in den USA, ehrgeizige Multimilliardäre Konkurrenz, wenn es darum geht, wer die beste Rakete baut und damit als erster zum Mars fliegt. Einer von ihnen, der Tesla-Gründer und Trump-Intimus Elon Musk, scheint mit seinem Unternehmen SpaceX aktuell die Nase vorn zu haben. Sein Rivale jedenfalls, Amazon-Gründer Jeff Bezos, dem die Firma Blue Origin gehört, musste gerade wieder einen empfindlichen Rückschlag hinnehmen. Beim Teststart in Cape Canaveral, Florida, verwandelte sich eine 60 Millionen Dollar teure New Glenn-Rakete in Sekundenbruchteilen in einen gewaltigen Feuerball. Aus der ARD-Wissen-Redaktion Uwe Gradwohl.
12: Im Livestream des Raketentests war zu erkennen, dass zunächst im Bereich der Triebwerke Treibstoff unter Druck ausströmte und sich sofort entzündete. Das Feuer sprang innerhalb von Sekunden auf die gefüllten Treibstofftanks der New Glenn über und brachte diese zur Explosion. Die New Glenn ist die Schwerlastrakete des US-Raumfahrtunternehmens Blue Origin. Blue Origin fliegt außerdem mit kleineren Raketen Touristen für wenige Minuten dauernde Kurztrips ins erdnahe Weltall. Die New Glenn ist nicht für den Transport von Menschen zugelassen. Sie wurde bislang 3-mal gestartet und hat bei diesen Flügen Satelliten und Raumsonden ins All gebracht. An der Spitze einer New Glenn soll aber auch eine von Blue Origin für die NASA gebaute Mondlandefähre zu Testzwecken in die Erdumlaufbahn gebracht werden. Dieser für die Mondpläne der NASA wichtige Testflug ist bislang für den Sommer 2027 vorgesehen. Die Bilder von der Explosion lassen nun vermuten, dass die Startrampe für die Schwerlastraketen von Blue Origin bei dem Unglück stark beschädigt wurde. Sie wieder aufzubauen und den Grund für die Explosion zu klären, dürfte mehrere Monate dauern.
2: 18.15 Uhr ist es jetzt.
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2: Und Johannes Hitzelberger hat die Nachrichten.
13: Scheuer muss sich wegen gescheiterter Pkw-Maut vor Gericht verantworten. Dem ehemaligen Bundesverkehrsminister wird der Vorwurf der Falschaussage gemacht. Er soll laut Berliner Staatsanwaltschaft vor dem Mautuntersuchungsausschuss im Bundestag gelogen haben. Wann der Prozess beginnt, steht noch nicht fest. Scheuer selbst weist die Vorwürfe zurück. EU gibt 16 Milliarden Euro für Ungarn frei. Das bestätigte Kommissionspräsidentin von der Leyen. Das Geld werde aufgrund der in kurzer Zeit erzielten großen Fortschritte bei Investitionen, Regionalförderung und Korruptionsbekämpfung freigegeben, sagte sie in Brüssel beim Besuch des neuen Ministerpräsidenten Magyar. Die Gelder waren unter Ministerpräsident Orbán unter anderem wegen Zweifeln an der Rechtsstaatlichkeit eingefroren worden. Rumänien wirft Russland unverantwortliche Eskalation vor. Präsident Dan spricht vom schwersten Vorfall in seinem Land seit Beginn des Ukraine-Kriegs. In der Nacht war eine russische Drohne in ein Wohnhaus in der rumänischen Stadt Galaz eingeschlagen. Zwei Menschen wurden verletzt. NATO-Generalsekretär Rutte sprach dem Mitgliedsland die uneingeschränkte Solidarität des Bündnisses aus. Reservistenverband begrüßt geplante Pflicht zu Wehrübungen. Dies sei notwendig, um eine verlässliche Einsatzbereitschaft sicherzustellen, so Verbandschef Bastian Ernst. Ohne leistungsfähige Reserve sei eine glaubwürdige Abschreckung gegenüber Russland nicht möglich. Das Verteidigungsministerium hatte Pläne bestätigt, wonach es künftig wieder eine Dienstpflicht für Reservisten geben soll. Vereinte Nationen rufen zu mehr Kinderschutz im Internet auf. Der Schutz minderjähriger Nutzer vor Online-Diensten müsse dringend verbessert werden, sagte UN-Menschenrechtskommissar Türk. Pauschale Social-Media-Verbote und Altersbeschränkungen seien keine Allheilmittel. In Paris haben heute die G7-Digitalminister über einen besseren Online-Schutz von Kindern beraten. Das Wetter in Bayern. Auch am Abend kaum Wolken. In der Nacht kühlt es ab auf 17 bis 7 Grad.
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12: Mit Andreas Neukamm. Erste Schiffe bleiben am Ufer, Vögel suchen neue Plätze. Der Bodensee zeigt einen niedrigen Wasserstand wie seit Jahren nicht mehr um diese Jahreszeit. Wie sich zeigt, ist er damit nicht allein. Auch an vielen anderen Seen in Bayern herrscht Niedrigwasser. Über das komplette Ausmaß Katrin Bohlmann.
14: So früh, so trocken und heiß, das hat es seit fast 20 Jahren nicht mehr gegeben, teilt das Landesamt für Umwelt mit. Laut LFU melden besonders Seen in Südbayern Niedrigwasser. Stark betroffen sind Chiemsee, Simssee und Starnberger See. Auch Nordbayern leidet unter Niedrigwasser. So fließt sehr wenig Wasser in den Zuflüssen der Eger im Fichtelgebirge, der Regnitz, Aisch und Pegnitz. Die Folge? Ausflugsschiffe können manche Stege nicht mehr anfahren. Experten wie vom Landesbund für Vogel- und Naturschutz, kurz LBV, machen sich bereits Sorgen um die Wasservögel und ihre Brutplätze. Helfen kann nur lang anhaltender Regen.
12: Vom Niedrigwasser zum Hochwasser. Es war eine Katastrophe von historischem Ausmaß. Am Montag ist sie 10 Jahre her, im südlichen Niederbayern, insbesondere im Kreis Rottal-Inn, Simbach am Inn. Starkregen verwandelte am 1. Juni 2016 kleine Bäche in reißende Flüsse. 7 Menschen sterben, der Sachschaden über 1 Milliarde Euro. Simbach erinnert jetzt ab dem Abend mit einer Ausstellung an die Katastrophe, will aber auch zeigen, was sich seitdem getan hat. Katrin Nöbauer.
15: Das Heimatmuseum Simbach am Inn zeigt eindrückliche Fotos und Videos vom 1. Juni 2016, wie der kleine Simbach innerhalb kurzer Zeit zu einem reißenden Strom wird, Dämme zerstört, Autos wegspült, Häuser flutet. Von der Verwüstung danach und den vielen Helfern und von den Menschen, die gestorben sind. Neben Zeitungsartikeln sind auch Fundstücke ausgestellt, etwa Trachtenschuhe, noch immer mit dem Schlamm von damals. Viele Betroffene haben an der Ausstellung mitgewirkt, erzählt Brigitte Schwarzbauer.
16: Ich denke, das ist eine sehr emotionale Ausstellung und man hat so viele Verbindungen dazu, dass einfach immer Gänsehaut dabei ist.
15: Neben der Erinnerung soll die Ausstellung aber auch zeigen, was in den letzten Jahren vorangegangen ist. Die Baumaßnahmen für einen besseren Hochwasserschutz laufen, voraussichtlich noch bis 2030. Am Sonntag gibt es in der Kirche St. Marien ein Gedenkkonzert von einem eigens gegründeten Projektchor und am Montag einen Gedenkgottesdienst.
17: Mitten durch ein Naturschutzgebiet auf einem gestohlenen Gabelstapler. In Ühlfeld im Kreis Neustadt an der Aisch, Bad Windsheim, hat ein 35-Jähriger gestern einen Gabelstapler aus einem Gewerbebetrieb gestohlen. Das teilt die Polizei mit. Der Mann fuhr demnach quer über Wiesen und durch ein Naturschutzgebiet, bis ihn Zeugen stoppten. Der Mann war alkoholisiert. Außerdem fanden die Polizisten bei einer Durchsuchung mutmaßliches Diebesgut. Gegen ihn wird jetzt unter anderem wegen Diebstahls und Trunkenheit im Verkehr ermittelt. 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
18: mit Michaela Borowi. Er ist sowas wie der ESC des Kinderfernsehens und er feiert in diesem Jahr seinen 62. Geburtstag, der Prix Jeunesse. Für eine knappe Woche kommen in München die Macher des guten Kinderfernsehens aus der ganzen Welt zusammen, um sich eine Woche lang über ihre Programme auszutauschen und am Ende die besten Sendungen auszuzeichnen. Und mit dabei ist Maja Götz, Redakteurin beim BR und Leiterin des Festivals. Hallo.
19: Hallo.
18: Kinderfernsehen, da denken Menschen meiner Generation ja an so etwas wie die Rappelkiste oder das feuerrote Spielmobil, klingt also eher altbacken in einer Zeit, in der das lineare Fernsehen immer weniger wichtig wird und der Fokus auf Streaming liegt. Gib uns doch mal einen Überblick. Was sind das für Sendungen und Formate, die beim Prix Jeunesse in den kommenden Tagen diskutiert, gesehen und am Ende ausgezeichnet werden?
19: Ja, also zum einen sind es wirklich auch die Klassiker, also die Sendung mit der Maus mit einer Ausgabe dabei oder dann die jüngere Variante von der Sendung mit der Maus, der Sendung mit dem Elefanten mit einem ganz, ganz tollen Beitrag. Also es ist nicht nur etwas, was uns völlig unbekannt ist, sondern das ist auch das, was im Linearen läuft und jetzt dann halt über Streamer läuft, über die ARD-Mediathek. Und es kommt dann eben entsprechend aus allen Ländern. Das heißt, das, was dort gerade das Innovativste ist, das Neueste, wo Menschen sich wirklich was getraut haben, wo sie was anders gemacht haben, wo sie zu bestimmten Themen, zum Beispiel zum Thema Medienkompetenz, wirklich was ganz Neues probiert haben, das ist das, was beim Prix Jeunesse läuft.
18: Ganz wichtig und immer wieder diskutiert ist ja, dass junge Menschen, Kinder und Jugendliche lernen müssen, Medienkompetenz als Zentrales zu betrachten. Erklär uns doch mal, wie so eine Medienkompetenz heute überhaupt aussieht.
19: Naja, Medienkompetenz ist einfach wirklich eine kulturelle Kompetenz. Das ist im Moment das Entscheidende, mit dem Kinder und Jugendliche aufwachsen müssen. Das heißt, Medien zu kennen, sie aber eben auch kritisch gegenlesen zu können, Distanz auch dazu zu bekommen, zu gucken, was tut mir gut und sie selber nutzen zu können. Und so eine Sendung kann dann ganz unterschiedlich aussehen. Das können Erklärstücke sein, es kann aber auch Geschichte zum Beispiel sein. Wir haben eine sehr schöne Geschichte aus Dänemark, wo ein Junge möchte gerne ein Mädchen kennenlernen. Sie ist aber Influencerin und er macht jetzt mit KI einen großen Hit und dann macht die KI Deepfakes und dann kommen sie immer mehr in diesen Strudel rein. Also es können so eine fiktionalen Geschichten sein oder richtig gute Erklärstücke. Es gibt ein ganz tolles Stück aus Kanada, wo im Prinzip dieses, was bedeuten Überschriften, was bedeuten Wörter? Also ich habe noch nie etwas gesehen, was so on the point ist und klar macht und wir haben das eben auch mit Kindern und Jugendlichen getestet, die dann hinterher sagen, boah, da habe ich jetzt wirklich was fürs Leben gelernt.
18: Tatsächlich sitzen ja in der Jury durchaus Menschen, die das wissen müssen und die auch Wissen aufsaugen sollten in Sachen Medienkompetenz. Junge Expertinnen und Filmfans, wie ist die Jury zusammengesetzt? Wer bestimmt am Ende tatsächlich über die Gewinner und Gewinnerinnen des Prix Jeunesse?
19: Na, da ist der Prix Jeunesse wirklich was ganz Einzigartiges. Zum einen haben wir die Experten hier vor Ort. Das ist im Prinzip das Oscar-Prinzip. Das heißt, man darf nicht für seine eigene Sendung bewerten, aber wir sind praktisch alle, sind wir Voter. Das heißt, es ist wirklich so ein, was für alle wirklich das Beste in verschiedenen Kategorien herausgearbeitet dann ist. Wir haben eine sehr große Kinderjury, über 300 Kinder in München. Das ist organisiert über das Feuerwerk. Haben sich die Programme mit einer deutschen Voice-Over, die wurde vorher extra erstellt, haben sich das angeguckt und haben das bewertet. Und wir haben Jugendjurys zum Beispiel in 6 verschiedenen Ländern, die haben die Programme für die Älteren angeguckt und wirklich jedes einzelne diskutiert. Und aus diesen 6, so ähnlich wie beim ESC, wird nachher auch in der Gala genau dieses, wie viele Punkte hat welches Land für welches Programm gegeben.
18: Wenn man sich mal die Nominierten in den Hauptkategorien ansieht, dann wird nochmal sichtbar, wie international dieses Festival tatsächlich ist. Programme aus Irland, Großbritannien sind dabei, aber auch aus Kanada, aus Chile oder aus Australien. Gibt es denn so etwas wie einen internationalen Stil im Kinderfernsehen oder sind die Unterschiede zwischen den Ländern, was die Herangehensweise angeht, sehr groß?
19: Also es gibt schon so etwas, was im Moment einfach, wie man im Moment erzählt, wie Geschichten erzählt werden. Irgendwann hat es angefangen, zum Beispiel, wenn wir im Live-Action, also mit realen Kindern und Jugendlichen, dass diese vierte Wand durchbrochen wird, dass man die Zuschauer direkt anspricht. Also da gibt's einfach, und dann eben Innovation, das noch mal konsequenter gemacht und noch mal spannender gemacht, noch mal intelligenter eingebaut. In der Animation haben wir natürlich zum einen einfach die neuesten Animationstechniken, wobei die eben meistens nicht mit einem tiefen drüber nachdenken, weil darum geht es ja. Es geht nicht darum, die beste Technik einzusetzen, sondern zu sehen, was sind alles diese verschiedenen Layer, was sind die verschiedenen Schichten, wo ich Qualität einbauen kann, wie kann ich einen besonders schönen Ton einbauen, wie wichtig ist es, wie einzelne Charaktere auf bestimmte Situationen reagieren, wie ich in der Familie miteinander umgehe. Und das sind oftmals so ganz kleine Dinge. Und das ist genau das, was ich Kinder nachher mitnehme. Wie gehe ich miteinander um? Wie achte ich aufeinander?
18: Nochmal diese Internationalität betrachtet. Von welchem Land können wir hier in Deutschland am meisten lernen? Wer macht das beste Kinderfernsehen?
19: Oh, das ist immer schwer zu sagen. Also Niederlande sind immer sehr innovativ. Die haben ja im Prinzip auch keine Gardinen vor den Fenster. Also ne, die sind sehr, sehr offen und die machen Dinge, die würden wir uns zum Teil gar nicht trauen. Also da lohnt es sich immer hinzugucken, weil da ganz viel Innovationskraft ist. Die Norweger kommen mit sehr emotionalen, sehr klugen, sehr kinderdichten Programmen. Und wir haben zum Beispiel ein Land, da ist total erstaunlich, Taiwan. Da ist ein solcher Boost an Kreativität. Die haben innerhalb sehr kurzer Zeit sich Wege entwickelt, wie sie wirklich schöne Geschichten aus Kinderperspektive mit echten Kindern machen. So kleine Kurzfilme. Also ganz viel zu lernen und das über alle Kontinente hinweg.
18: Jetzt dürfen wir Großen ja auch mal gerne klein sein. Hast du einen Liebling?
19: Oh, das ist immer schwierig, weil es kommt immer drauf an. Also ich bin völlig fasziniert von diesem kanadischen Programm, wie man eben Media Literacy, also wie man Medienkompetenz nochmal wirklich im Programm auf so eine Ebene bringen kann, auf einen ganz modernen didaktischen Weg mit Co-Konstruktion, wirklich das gemeinsam zu erarbeiten. Ich finde dann aber auch so Sachen, die sich einfach zu trauen,

0: ihren eigenen Emotionen ganz positiv auseinanderzusetzen. Das war einfach richtig gutes Fernsehen.
1: Das sagt Maja Götz über den Prix Jeunesse, der ab heute im Funkhaus des BR stattfindet. Preisvergabe ist dann am kommenden Mittwoch. Maja Götz, vielen Dank und viel Freude mit dem Kinderfernsehen, so wie es heute ist.
0: Danke.
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3: A6 Heilbronn Richtung Nürnberg zwischen Aurach und Herrieden, Behinderungen wegen Bergungsarbeiten. Und weiter zwischen Lichtenau und Schwabach West, 12 Kilometer Stau, ebenfalls wegen Bergungsarbeiten. Dort ist nur eine Spur befahrbar. A8 Stuttgart Richtung München zwischen Märklingen und Ulm Ost, 6 Kilometer Stau durch ein defektes Fahrzeug. A94 München Richtung Passau zwischen Dorfen und dem Rastplatz Fürtholz Süd, ein Unfall. Und A95 Garmisch Richtung München zwischen Kreuzhof und dem Autobahnende in Sendling Süd, Bergungsarbeiten auf der linken Spur. Und jetzt noch ein wichtiger Hinweis der Polizei. Oberbayern morgen ab 11 Uhr. Viele haben es wahrscheinlich schon gehört bei uns im Programm. Da wird die Brennerautobahn in beiden Richtungen wegen einer Demonstration gesperrt. Auch die Brennerstraße ist davon betroffen. Dadurch kann es auch in Bayern zu massiven Staus kommen, vor allem auf der A8 und der A93. Auch Staus auf anderen Straßen im gesamten südlichen Oberbayern sind möglich. Es gibt keine Umleitungsstrecken, deswegen vermeiden Sie morgen bitte die Gegend, wenn Sie können. Das Wetter in Bayern, der Abendhimmel ist fast überall klar, nur in Teilen Frankens ziehen von Nordwesten her ein paar lockere Wolkenfelder durch. Aktuell noch milde 26 bis 30 Grad. In der Nacht teils länger klar, teils bewölkt. Gegen morgen im Norden Frankens örtlich Schauer oder Gewitter. Es kühlt ab auf 17 bis 7 Grad. Und die Aussichten, der morgige Samstag wird ebenfalls teils sonnig, teils bewölkt. Im Südwesten länger heiter, nachmittags und abends dann steigt das Unwetterrisiko. Örtlich kann es kräftige Schauer und Gewitter geben. Das Ganze bei maximal 24 bis 31 Grad. Und am Sonntag und Montag dann ist es wechselnd bewölkt mit sonnigen Abschnitten. Gebietsweise auch da wieder schauerartiger Regen und Gewitter.

0: Die Zeit 18.30 Uhr gleich, 6:30.
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0: Und das sind unsere wichtigsten Themen zur Stunde. Vorwurf der Falschaussage. Der ehemalige Verkehrsminister Scheuer muss im Zusammenhang mit der gescheiterten Pkw-Maut doch vor Gericht. EU-Gelder für Ungarn. Nach langer Blockade gibt Brüssel 16 Milliarden Euro frei, die in der Regierungszeit von Viktor Orban eingefroren waren. Und Arbeitsmarkt im Mai. Die Zahl der Menschen auf Jobsuche sinkt unter die 3-Millionen-Marke. Gleichzeitig bleiben in Unternehmen mehr Stellen unbesetzt. Im Studio Holger Roman. Die sogenannte Mautaffäre wird für den damaligen Verkehrsminister Andreas Scheuer doch noch ein juristisches Nachspiel haben. Heute hat das Landgericht Berlin eine Anklage gegen den 51-jährigen CSU-Politiker zugelassen. Der Vorwurf, Scheuer soll im Bundestagsuntersuchungsausschuss bewusst falsch ausgesagt haben. Unberührt davon ist die Frage, ob der Fiskus jemals die 243 Millionen Euro Schadenersatz widersieht, die wegen des schlecht gemanagten Projekts seinerzeit an die Vertragspartner des Bundes gezahlt werden mussten. Aus Berlin Felix Tenbaum.
2: Scheuer weist die Vorwürfe zurück und lässt über seinen Anwalt mitteilen, er sei zuversichtlich, dass seine Unschuld vor Gericht bestätigt wird. Während der mehr als 4 Jahre andauernden Ermittlungen habe er immer mit den Behörden kooperiert, heißt es in dem Statement weiter. Die Staatsanwaltschaft Berlin wirft dem früheren Bundesverkehrsminister und seinem Staatssekretär Gerhard Schulz vor, im Parlamentarischen Untersuchungsausschuss bewusst die Unwahrheit gesagt zu haben. Konkret geht es darum, dass Scheuer als damaliger Verkehrsminister die Mautverträge Monate vor dem Urteil des Europäischen Gerichtshofs unterschrieben hatte. Die Betreiber sollen ihm aber angeboten haben, die Unterschrift der Verträge zu verschieben, was er abgelehnt habe. Im Untersuchungsausschuss hatte Scheuer gesagt, daran könne er sich nicht erinnern. In der Anklageschrift wird der Schaden für den Bund, der durch die Zahlungen an die Betreiber entstanden ist, mit 243 Millionen Euro beziffert. Wann der Prozess beginnt, ist noch nicht bekannt. Grundsätzlich kann ein Gericht für uneidliche Falschaussage eine Haftstrafe von bis zu 5 Jahren verhängen.
0: Endlich einmal wieder ein angenehmer Gast aus Ungarn, mögen sich heute viele in der EU-Zentrale Brüssel gedacht haben. Nach der Abwahl des Nationalpopulisten und Europaskeptikers Viktor Orban stattete heute dessen Nachfolger, der neue ungarische Regierungschef Péter Magyar, Kommissionspräsidentin Ursula von der Leyen,

0: seinen Antrittsbesuch ab. Der fährt einen dezidiert pro-europäischen Kurs und hat angekündigt, die Korruption in seinem Land bekämpfen und die unter Orbán bereits weit fortgeschrittene Demontage des Rechtsstaats rückgängig machen zu wollen. Im Gegenzug erhielt Maja die Zusage, dass mehr als 16 Milliarden Euro an gesperrten EU-Fördergeldern nun endlich fließen können. Katrin Schmidt aus Brüssel.
1: Das Geld wird freigegeben, weil Ungarn in kurzer Zeit große Fortschritte erzielt habe, bei Investitionen, bei Regionalförderung und bei der Korruptionsbekämpfung. So erklärt es EU-Kommissionspräsidentin von der Leyen anlässlich des Antrittsbesuchs des neuen ungarischen Premier Modja, der seit rund 3 Wochen im Amt ist. Es müssten weitere Schritte getan werden, so von der Leyen, aber man sei auf dem richtigen Weg. Bei den rund 16 Milliarden Euro handelt es sich um den größten Teil, der insgesamt gut 17 Milliarden Euro, die in Brüssel während der Regierungszeit von Ungarns Ex-Regierungschef Orbán eingefroren wurden, weil das Land unter ihm gegen Prinzipien der Rechtsstaatlichkeit verstoßen hat, also die Unabhängigkeit der Gerichte und die Gewaltenteilung untergraben hat, sowie wegen Korruption und mangelnder Transparenz im Umgang mit Geldern aus den Töpfen der EU. Für Ungarn drängte die Zeit, denn rund 10 Milliarden Euro wären in den nächsten Monaten verfallen und für Ungarn nicht mehr reaktivierbar gewesen. Sie werden aber in Budapest dringend gebraucht, um die Staatsfinanzen zu stabilisieren. Eine weitere gemeinsame Entscheidung, so verkündet von der Leyen heute, betreffe Erasmus. Ab dem kommenden Studienjahr könnten auch ungarische Studentinnen und Studenten wieder von dem europäischen Austauschprogramm profitieren.
0: Nach dem erneuten Einschlag einer mutmaßlich russischen Kampfdrohne in Rumänien haben NATO und EU dem Partnerland volle Solidarität und Unterstützung zugesichert. Auch Bundeskanzler Merz und der NATO-Botschafter der USA Whitaker verurteilten den Zwischenfall, bei dem 2 Menschen leicht verletzt wurden. Aus Berlin Evi Seibert.
2: Wir sind bereit, jeden Zentimeter des verbündeten Territoriums zu verteidigen, schreibt der Kanzler. Russlands rücksichtsloser Drohnenangriff auf Rumänien zeigt seiner Meinung nach erneut Russlands Bereitschaft zur Eskalation. Für Merz ist klar, dieser Vorfall macht deutlich, wie wichtig eine starke NATO-Präsenz an der östlichen Flanke ist. Ähnlich äußert sich Außenminister Wadephul. Er sieht die gemeinsame Sicherheit durch Russlands Verhalten bedroht und sagt, unsere Antwort ist Einheit. Wir stehen an der Seite Rumäniens. Er äußerte sein Mitgefühl für die Opfer. Andere europäische Länder sind noch weitergegangen. So hat Frankreich den russischen Botschafter einbestellt.
0: Die Zahl der Menschen ohne Job ist in diesem Monat zum ersten Mal seit Dezember wieder unter die 3-Millionen-Marke gefallen. Das hat die Chefin der Nürnberger Bundesagentur Andrea Nahles heute mitgeteilt. Von Erholung oder gar einer Trendwende will sie trotzdem nicht sprechen. Dazu sind die Bewegungen auf dem Arbeitsmarkt zu schwach ausgeprägt. Hinzu kommt, dass viele Unternehmen nach wie vor händeringend nach geeigneten Bewerbern suchen und deshalb viele Stellen unbesetzt sind. Birgit Habrath mit den Hintergründen.
3: Wieder unter 3 Millionen Arbeitslose im Mai, konkret 2.950.000 stehen in der Statistik, die Andrea Nahles, die Chefin der Bundesagentur, heute in Nürnberg präsentierte. Das Minus im Vergleich zum April beträgt 59.000.
4: Für einen Mai ist das ein ganz ordentlicher Rückgang. Saisonbereinigt errechnet sich daher eine Abnahme von 12.000. Eine Trendwende dürfen wir daraus allerdings nicht ableiten. Die aktuelle Entwicklung dürfte auch eine Gegenbewegung zum kräftigen Anstieg im April sein, der damit etwas ausgeglichen wurde.
3: Ob die Trendwende in diesem Jahr noch kommt, sei offen. Das hänge auch vom Iran-Krieg und den Folgen für die Wirtschaft ab. Was auffällt in der Statistik? Die Zahl der Bezieher von Bürgergeld, künftig Grundsicherung, ist gefallen. Laut Nahles zeigt sich da, dass man zum Beispiel Flüchtlinge aus der Ukraine inzwischen erfolgreich vermitteln konnte. Was die Agenturen weniger zuversichtlich stimmt, ist der Bedarf an neuen Kräften. Der steigt nicht wirklich. Und die Zahl der sogenannten Engpassberufe mit hoher Nachfrage nach Personal ist leicht zurückgegangen, auch eine Folge der Konjunkturkrise. Inzwischen sind es laut Studien der Bundesagentur vor allem Menschen aus Drittstaaten, mit denen der Bedarf in vielen Branchen überhaupt noch gedeckt werden könne. Ohne die müssten gerade im Gesundheitsbereich viele Einrichtungen dicht machen.
0: Im Sudan bleibt die Lage für die Zivilbevölkerung weiter schwer erträglich. Seit über 3 Jahren herrscht dort Krieg zwischen den regulären Regierungstruppen und den berüchtigten RSF-Milizen. Immer wieder kommt es zu brutalen Angriffen auf Dörfer. Auch in dieser Woche sind dabei offenbar wieder viele Menschen getötet worden. Magdalena Knöller berichtet.
5: Das sudanesische Ärztenetzwerk spricht von 27 Menschen, die allein gestern am Donnerstag getötet wurden. Kämpfer der paramilitärischen Truppe RSF sollen mehrere Dörfer in der Provinz Nordkordofan angegriffen haben. Dort habe es keinen Schutz durch das staatliche Militär gegeben. Das Ärztenetzwerk ist ein Zusammenschluss von sudanesischen Medizinern, die immer wieder Übergriffe an der Bevölkerung dokumentieren. Den RSF-Truppen wirft es vor, gezielt Massaker an Zivilisten zu verüben. Auch in den Tagen davor sollen nach Medienberichten Menschen auf einem Marktplatz durch Drohnen getötet worden sein. Seit über 3 Jahren herrscht ein Bürgerkrieg im Sudan, ein brutaler Machtkampf zwischen dem aktuellen Präsidenten und seinem früheren Vize, heute Anführer der RSF-Truppen. Unter der Gewalt leidet besonders stark die Zivilbevölkerung. Zehntausende Menschen wurden getötet, Tausende werden vermisst, mehr als 12 Millionen Menschen sind auf der Flucht.
0: Der Brenner, ein berüchtigtes Nadelöhr für den Verkehr über die Alpen. Und das ganz Besonderes zur Reisezeit. Ausgerechnet jetzt, mitten in den Pfingstferien, wird die vielbefahrene Autobahn durch Tirol einen Tag lang gesperrt. Grund ist die für morgen angekündigte Demonstration der Anrainer, die gegen zu viel Lärm und Abgase in ihren Dörfern protestieren. Für 8 Stunden haben sie nun vollkommene Ruhe und Tausende von Urlaubern und Lkw-Fahrern dafür Stress. Unser Reporter Anton Rauch hat sich in Kiefersfelden umgeschaut.
6: Ein guter Teil der Menschen, die auf der Inntalautobahn heute unterwegs sind, hat sich darauf eingestellt, dass morgen die Sperrung ist und lange Staus erwartet werden und ist einfach früher gefahren. Auch an der Raststätte Inntal West in Kiefersfelden war deshalb vor allem in der Früh Hochbetrieb, dann ist es stark abgeebbt. Wegen der Blockabfertigung in Tirol stauen sich die Lkw seit dem Vormittag bis zum Inntal-Dreieck zurück. Der Pkw-Verkehr geht noch einigermaßen voran. Die Beamten des Polizeipräsidiums Oberbayern Süd haben morgen ihren Großeinsatz. Sie wollen den Verkehrsfluss aufrechterhalten. Einzelne Gemeinden wie Brandenburg haben bereits Barken für Durchfahrtsverbote aufgestellt. Wenn Autofahrer nicht nachweisen können, dass sie ein Ziel im Ort einsteuern, können sie zurückgeschickt werden. Anwohner in Kiefersfelden und anderen Orten entlang der Autobahnen hoffen, dass die Polizei das Durchfahrtsverbot auch kontrolliert. Ich habe bei meinen Gesprächen viel Verständnis für die Menschen in Tirol gehört, die unter dem gestiegenen Durchgangsverkehr leiden und deshalb auf die Straße gehen. Sie wollen nach Möglichkeit selber das Auto morgen stehen lassen. Eine Empfehlung, die auch der ADAC unterstützt. Wer nach Süden muss und nicht das Risiko von Stunden im Stau eingehen will, wird wohl über die Schweizer Pässe nach Italien müssen. Denn auch die Tauernstrecke oder der Reschenpass könnten sehr voll werden. Das BRK hat bereits die Alarmstufe ausgerufen, weil es mit vielen Hilfseinsätzen am Blockade Samstag rechnet.
0: Und die lange Reportage von Anton Rauch hören Sie gleich in BR24 Bayern.
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8: mit Tobias Brunner. Die Inflation in Deutschland ist im Mai auf 2,6% gesunken. Im April hatte sie noch bei 2,9% gelegen. Grund dafür ist unter anderem der Tankrabatt, der seit dem 1. Mai gilt und den Preisanstieg beim Sprit bremst. Trotzdem war Energie weiterhin der größte Preistreiber und verteuerte sich um 6,6%. Auch bei Nahrungsmitteln hat sich die Inflation etwas abgeschwächt. Etwas angezogen haben im Vergleich zum April dagegen die Preise für Dienstleistungen wie Versicherungen oder Reisen. Sie verteuerten sich um 3,1%. Fachleute bewerten die Zahlen erst einmal als gutes Zeichen, dass der Tankrabatt auch wirkt. Zugleich warnen Ökonomen aber auch vor zu viel Euphorie. Wie es mit der Inflation weitergeht, hänge maßgeblich vom Iran-Krieg, der Straße von Hormus und den Rohölpreisen ab. Außerdem könnte es in den nächsten Monaten sogenannte Zweitrundeneffekte geben. Das heißt, Unternehmen erhöhen die Preise zeitversetzt, weil sie erst dann auf die gestiegenen Energiekosten reagieren. Und Umfragen unter Unternehmen legen nahe, dass tatsächlich einige planen, die gestiegenen Preise an ihre Kunden weiterzugeben. Wenn die Sonne so stark scheint wie in diesen Tagen, dann ist es nicht nur draußen heiß, die Temperaturen steigen auch in vielen Häusern und Wohnungen. Mancher kommt da vielleicht auf die Idee, ob das nicht ein Grund für eine Mietminderung sein könnte. Welche Rechte Mieterinnen und Mieter bei Hitze haben, erklärt Birgit Grundner.
9: Ob man eine Mietminderung geltend machen kann, hängt nicht nur vom Thermometer ab, sondern auch davon, wie eine Wohnung beschaffen ist. In Dachgeschosswohnungen mit großen Fensterflächen zum Beispiel müssen die Bewohner laut Rechtsprechung mit höheren Temperaturen rechnen, wie der Mieterverein München erklärt. Gleiches gelte für Altbauten. In Neubauten dürfen Mieter dagegen einen besseren Wärmeschutz erwarten. Als Richtwert kann man sich aber merken, hat es dauerhaft mehr als 28 Grad in der Wohnung, kann ein mietrechtlicher Mangel vorliegen und die Miete um bis zu 20% gemindert werden. Allerdings nur für die betreffenden besonders heißen Tage. Der Mieterverein empfiehlt deshalb, die Temperaturen in heißen Zeiten täglich zu messen und zu notieren. Dann könne man den Vermieter schriftlich informieren, dass ein Mangel vorliege, dass man die Miete ab sofort nur noch unter Vorbehalt bezahle und dass man auch Geld zurück wolle.
8: Am deutschen Aktienmarkt lagen heute, wie so oft in letzter Zeit, alle Augen auf den USA und dem Iran. Der DAX ist am Ende fast unverändert aus dem Handel gegangen, bei 25.105 Punkten. Auch auf Wochensicht hat sich nicht viel getan. Das Plus beim deutschen Leitindex fällt kleiner aus als 1%. An den US-Börsen sieht die Sache dagegen anders aus. Robert Minde fasst uns den Handelstag zusammen.
7: KI-Goldrausch an der Wall Street. Gespanntes Warten an den europäischen Märkten in Sachen Iran. Die Anleger bleiben weiter im Wechselbad der Gefühle. Zwar scheinen sich die Kontrahenten am Persischen Golf etwas anzunähern, ein Durchbruch hin zu einem dauerhaften Frieden ist aber weiter nicht zu erkennen. DAX-Anleger bleiben daher in Lauerstellung. So verharrt der deutsche Leitindex auf hohem Niveau um die Marke von 25.000 Punkten und tendiert seitwärts. Zu mehr reicht es derzeit nicht. Ganz anders die Wall Street, wo der KI-Goldrausch nicht enden will und die großen Aktienindizes zu immer neuen Höchstständen treibt. Shooting Star ist heute Dell, ein Hersteller, der unter anderem Geräte anbietet, die für den KI-Boom dringend gebraucht werden. Unter anderem Hochleistungsserver. Die Nachfrage der Kunden übersteigt derzeit das Angebot. Das Management erhöhte sein Jahresziel deutlich. Analysten zeigten sich begeistert. Entsprechend steigt die Aktie heute um über 30%. Ein historischer Kurssprung. Meldungen wie diese kommen derzeit fast täglich über die Ticker und sorgen dafür, dass die KI-Gier in New York weiter die Kurse antreibt.

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2: 7:15 ist es jetzt.
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2: Und Johannes Hitzelberger hat das Neueste.
3: Scheuer weist Vorwurf der Falschaussage zurück. Der frühere Bundesverkehrsminister muss sich im Zusammenhang mit der gescheiterten Pkw-Maut vor Gericht verantworten. Die Berliner Staatsanwaltschaft wirft dem CSU-Politiker vor, vor dem Untersuchungsausschuss des Bundestags zum Mautskandal gelogen zu haben. EU-Kommission will 16,4 Milliarden Euro für Ungarn freigeben. Der Großteil des Geldes solle fließen, wenn beschlossene Reformen und Investitionen umgesetzt sind. Das sagte EU-Kommissionspräsidentin von der Leyen bei einem Besuch von Ungarns neuem Regierungschef Magyar in Brüssel. Die Gelder waren unter der Vorgängerregierung von Ministerpräsident Orbán wegen Zweifeln an der Rechtsstaatlichkeit eingefroren worden. Wadefuhl kündigt geschlossene Reaktion nach Drohneneinschlag an. Der Bundesaußenminister sagte am Rande eines Besuches bei den Vereinten Nationen wörtlich: Wir lassen uns weder einschüchtern, noch lassen wir uns spalten. Die gesamte Solidarität gelte Rumänien. In der Nacht schlug dort eine russische Drohne unweit der ukrainischen Grenze in ein Wohnhaus ein. Baas wünscht sich Einstimmigkeit in Rentenkommission. Die Sozialministerin kündigte an, die Empfehlungen der Kommission in diesem Falle unmittelbar umzusetzen. Bei einem einvernehmlichen Beschluss wäre es für alle Beteiligten in der Koalition schwer, einfach Nein zu sagen, so Baas. Die Bundesregierung hatte im Winter eine Kommission eingesetzt, um Vorschläge für die langfristige Finanzierung der Rente zu erarbeiten. Ein Bericht soll Ende Juni erscheinen. Bayern droht trockenstes Frühjahr seit Aufzeichnungsbeginn. Der vorläufigen Auswertung des Deutschen Wetterdienstes zufolge sind im Freistaat seit März nur 101 Liter Niederschlag pro Quadratmeter gefallen. Das ist nicht einmal die Hälfte der üblichen Menge. Außerdem wurden mehr Sonnenstunden und höhere Temperaturen gemessen als im Frühjahr üblich. Das Wetter in Bayern. Am Abend kaum Wolken, in der Nacht in Franken örtlich Gewitter möglich. Abkühlung auf 17 bis 7 Grad.
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2: Die Brenner-Autobahn, Nadelöhr und zugleich die wohl wichtigste Verkehrsader für den Alpentransit. Doch morgen von 11 bis 19 Uhr ist alles anders. Dann passiert kein einziges Fahrzeug diese Route. Für eine Demonstration wird die Strecke nämlich komplett gesperrt. Der ADAC empfiehlt, weiträumig auszuweichen. Doch der Reschenpass beispielsweise dürfte wahrscheinlich schon überlastet sein. Also gleich über die Schweiz oder die Tauernautobahn fahren oder erst am Sonntag starten oder vielleicht schon heute. Anton Rauch, unser Reporter, war entlang der Inntal-Autobahn heute unterwegs und hat mal überprüft, wie viele Urlauber auf diese Idee gekommen sind.
4: Am Nachmittag ist bei strahlendem Sonnenschein eher wenig los an der Raststätte Inntal-West in Kiefersfelden, direkt vor der Grenze nach Tirol. Auf der Autobahn daneben ist zähflüssiger Verkehr. Zeitweise gab es lange Lkw-Staus, weil sich Tirol am Tag vor der Sperrung für eine Blockabfertigung entschieden hat. Morgen werden das Raststättenpersonal und die Polizei mit voller Mannschaftsstärke bereitstehen. Alle rechnen mit viel Verkehr in der Nacht und mit Staus morgen, wenn die Brennerroute gesperrt sein wird, obwohl seit Tagen gewarnt wird.
5: Also normalerweise wird jeder, der das weiß, vernünftigerweise das umgehen und nicht hier fahren. Aber ich vermute einmal, dass viele nicht wissen, also gerade wie man weiter vom Norden herkommt oder von Niederlande etc., wird es doch etliche geben, die sie dann starren. Und ja, das wird spannend werden.
4: Hans Reinfelder hat heute eingekauft, damit er morgen nirgendwo hin muss. Brandenburg und andere Inntal-Gemeinden haben schon angekündigt, dass sie die Durchfahrtsverbote verhängen werden, damit sich der Umleitungsverkehr nicht durch ihre Dörfer schlängelt. Baken sind schon aufgestellt. Sie wünschen sich, dass die Polizei diese Durchfahrtsverbote auch durchsetzt. Überhaupt laufen überall Vorbereitungen. Das BRK hat die Alarmstufe ausgerufen und die Bereitschaften für morgen mobilisiert. Sie sei Kufsteinerin, sagt eine Einkäuferin vor dem örtlichen Supermarkt in Kiefersfelden.
6: Mich trifft es auch, ja, aber ich freue mich da nicht drauf. Und vielleicht muss man mal was tun gegen so viel Verkehr. Gell? Ich meine, wenn man da wohnt und diese Straße da durch, wir sind Tiroler, wir haben auch viel Verkehr.
7: Erwarten Sie jetzt viel Ausweichverkehr an dem Wochenende?
6: Bestimmt, weil es ist doch eine lange Zeit, wo sie blockieren oder eben diese Demonstration machen und da wird bestimmt viel umfahren. Ob die da eine Freude haben, die dort wohnen oder Anrainer sind bei diesen Straßen.
4: Der ADAC rechnet damit, dass die entfernten Ausweichrouten Richtung Italien auch voll werden und empfiehlt am ehesten, über die Schweiz nach Italien zu fahren oder über den Tauernpass. Ansonsten solle, wer kann, das Auto stehen lassen oder die Bahn nehmen. Von der heißt es, für die Verbindungen nach Italien gilt, die Züge sind gut ausgelastet, aber es gäbe noch Tickets für Kurzentschlossene. Grundsätzlich empfiehlt die DB hier allen Reisenden ohne zuggebundene Fahrkarte, einen Blick in die Auslastungsanzeige zu werfen und generell einen Sitzplatz zu reservieren, wenn das noch geht.
2: Nichts geht mehr am Morgen zwischen 11 und 19 Uhr auf der Brennerautobahn wegen einer Demonstration. Anton Rauch hat für uns schon mal nachgeschaut, wie viel Frühstarter heute auf der Inntalautobahn unterwegs waren.
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2: Seit vergangenem Oktober gilt im Gazastreifen eigentlich eine Waffenruhe. Doch die israelische Armee versucht weiterhin, die Terrormiliz Hamas zu zerschlagen. In den vergangenen Tagen hat sie nach eigenen Angaben mehrere Kommandeure getötet. Dabei sind nach palästinensischen Angaben wiederum auch Unbeteiligte ums Leben gekommen. Die Hamas kontrolliert aktuell schätzungsweise 40% des Gebiets. Wie Recherchen des ARD-Studios Tel Aviv zeigen, beherrscht sie auch weite Teile des Wirtschaftslebens dort. Und das hat deutliche Folgen für die Menschen. Aus Tel Aviv, Björn Dake.
8: Ein Markt in Gaza-Stadt. Vor dem islamischen Opferfest Eid al-Adha sind die Straßen voll. Straßenhändler bieten Kleider an, Zuckerwatte für die Kinder. Doch das wichtige Fest fällt in diesem Jahr kleiner aus, wie Yazid Klub sagt.
9: Na, aber dann.
8: Es gibt kein Fleisch, keine Kälber, keine Kühe. Nichts kommt rein. Es gibt nur Schikane durch die israelischen Besatzer. Vieh gibt es kaum noch im Gazastreifen, seit dem Überfall der Hamas auf Israel und dem anschließenden Krieg. Die Preise für Fleisch explodiert. Ein Kilo kostet bis zu 120 Dollar. Hussam versucht, einige der wenigen Schafe und Ziegen zu verkaufen. Kinder stehen am Zaun und streicheln die Tiere. Kunden gibt es keine. Zu teuer. Was der Viehhändler über die Hintergründe der Preisentwicklung berichtet, ist brisant. Bei der Einfuhr von Waren nach Gaza muss man einen sogenannten Koordinator bezahlen, für die Koordination. Das kostet den Transporteur oder Lkw-Betreiber etwa 400.000 Dollar pro Ladung. 400.000 Dollar pro kommerzieller Lkw-Lieferung, eine Zahl, die sich nicht unabhängig überprüfen lässt. Wer hinter der sogenannten Koordination steht, wissen die Händler nach eigener Aussage nicht. Fachleute beschreiben dem ARD-Studio Tel Aviv ein Netz aus Händlern, Zwischenhändlern und der Hamas. Harel Chorev forscht an der Universität Tel Aviv zur palästinensischen Geschichte. Ihn überraschen die hohen Summen nicht. Die Hamas hatte schon immer ein sehr hartes, rigides Steuersystem. Typischerweise sind daran Händlerfamilien beteiligt, einflussreiche Familien, die den gesamten Handel überwachen. Und wir sprechen hier von etwa 30% auf alles, was reinkommt. Doch nicht nur Hamas und Händlerfamilien in Gaza scheinen zu profitieren, sondern auch Menschen in Israel. Medien berichten über ein Schmugglernetz mit Verbindungen zur israelischen Armee und Polizei. Alles, was nach Gaza reingeht, kontrollieren die Behörden in Israel. Die zuständige Militärbehörde Kogat lässt unsere Fragen zu den Vorwürfen unbeantwortet. Der Historiker Chorev spricht von Korruption. Ich würde nicht von Verbindungen zu den Behörden sprechen, aber wir haben verschiedene Beweise für Korruption und ein Netzwerk von Schmugglern, Soldaten und anderen Funktionsträgern, die von dieser Situation profitiert haben. Zurück auf dem Markt in Gaza-Stadt. Napan Hamada steht vor Regalen mit Jeans und T-Shirts. Er verkauft im Geschäft seiner Familie importierte Kleidung. Auch er spricht von der Koordination, die die Preise treibt. Pro Palette sind umgerechnet etwa 5000 Dollar fällig für die Koordination. Und die Ware selbst ist auch teuer. Wir bekommen sie aktuell aus dem Westjordanland. Amada und seine Mitarbeiter packen Jeans in Einkaufstüten. Die Geschäfte laufen. Einige Menschen in Gaza haben Zugang zu Überweisungen aus dem Ausland. Andere bekommen Geld der Hamas. Experten schätzen, einige 10.000. Es ist eine Minderheit, die hier einkaufen kann. Die allermeisten Menschen in Gaza haben kein Geld und sind weiter abhängig von Hilfslieferungen.
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3: Mit Julian Ignatowitsch. Alles neuer oder was? Ein Mann, ein Thema, dominiert momentan bei der deutschen Fußballnationalmannschaft. Der zurückgekehrte Bayern-Torwart Manuel Neuer, momentan noch angeschlagen, aber bei den Fans im WM-Trainingslager in Herzogenaurach ist er so beliebt wie nie.
9: Was ganz Besonderes. Einfach ein Foto mit Manuel Neuer, das wäre schon ein Traum.
10: Endlich mal unsere Torlegende, die zweite nach dem Oli Kahn, zu sehen und live zu erleben und ein Autogramm zu kriegen. Auf einem Trikot, was die Fußballnationalmannschaft 1954 getragen hat. Und da ist schon die Unterschrift vom Sepp Maier drauf.
3: Neuer bringt also viel Begeisterung rein beim DFB. Sportlich dagegen dämpft Kapitän Joshua Kimmich heute auf der Pressekonferenz ein bisschen die Erwartungen.
11: Wenn die Art und Weise stimmt, dann glaube ich, dann ist die Wahrscheinlichkeit doch hoch, erfolgreich zu sein. Aber wir sollten jetzt nicht über irgendwie ein Finale oder den Titel nachdenken. Irgendwo ist das ein Traum und ein Ziel, was jeder im Kopf hat, aber ja, das bringt uns am Anfang des Turniers nicht vorwärts.
3: Bei den vergangenen beiden WMs war ja schon in der Vorrunde Schluss. Von daher heißt es beim DFB diesmal Schritt für Schritt. Am Sonntag steht erstmal das Testspiel gegen Finnland an. Schritt für Schritt, so will es auch die deutsche Tennis-Nummer 1 angehen bei den French Open. Nach dem sensationellen Aus von Topfavorit Jannik Sinner ist der Weg für Zverev zum ersten Grand-Slam-Titel in der Theorie wesentlich einfacher. Heute spielt er in der dritten Runde gegen den Franzosen Quentin Alluce. Aktuell stehen sich auf dem Platz, auf dem Zverev dann später spielen wird, aber noch Rekordchampion Novak Djokovic und Talent Joao Fonseca gegenüber. Reporter Guido Ringel, die Partie könnte noch ein bisschen dauern, oder?
12: Das ist genau richtig beobachtet, denn Novak Djokovic, der erfolgreichste Tennisspieler der Geschichte, hat jetzt so seine Probleme. Er hat die 2-0-Satzführung herausgearbeitet, das war schon nicht so leicht gegen ja auch immerhin die Nummer 28 der Setzliste hier von Sicker aus Brasilien. Und er hat dann aufgedreht im dritten, ein bisschen auch profitiert von leichten Unkonzentriertheiten beim Serben bei Djokovic. Aber der dritte Satz dann eben für von Sicker, der hier von vielen brasilianischen Fans unterstützt und angefeuert wird im großen Stadion hier, 15.000 da, nur ein paar Plätze leer. Wahrscheinlich muss ich ab und zu mal einer ein Wässerchen holen, denn es ist weiterhin sehr, sehr warm in Paris, auch wenn der Himmel jetzt leicht bewölkt ist. Es ist jedenfalls so, dass im vierten Satz von Seca schon mal wieder das Kunststück fertiggebracht hat, Djokovic den Aufschlag wegzunehmen. Der Serbe riskiert nicht mehr alles. Er versucht es mit seiner Routine und mit Ruhe und Gelassenheit runterzuspielen. Aber jetzt dieser Return zum Beispiel auch schon wieder von Djokovic im Aus. Also es unterlaufen ihm für seine Verhältnisse relativ viele Fehler. Das Ganze ist vielleicht noch nicht auf des Messers Schneide, aber spannend allemal. 2-1 die Satzführung für Novak Djokovic im vierten. Liegt da hinten. Also da ist noch ein bisschen Arbeit gefragt für den großen Favoriten.
3: Also nach Sinner wackelt jetzt auch Djokovic. Alexander Zverev wird das beobachten und er hat dann das Abendspiel später gegen den Franzosen Quentin Alluce. Ausgeschieden in Runde 3 bei den Frauen ist die deutsche Tamara Korpac, erwartungsgemäß gegen Elina Svitolina mit 2-6 und 3-6. Eine Meldung vom Transfermarkt in der Bundesliga. Der FC Augsburg verstärkt sich zur kommenden Saison mit Innenverteidiger Calvin Brackelmann. Der 26-Jährige wechselt ablösefrei vom Bundesliga-Aufsteiger SC Paderborn nach Augsburg und erhält dort einen Vertrag bis 2030.
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2: A6, Heilbronn Richtung Nürnberg, zwischen Lichtenau und Schwabach West, 12 Kilometer Stau wegen Bergungsarbeiten, dort ist nur eine Spur frei. A8 Stuttgart Richtung München, zwischen Märklingen und Ulm Ost, 6 Kilometer Stau durch ein defektes Fahrzeug. Und A94 München Richtung Passau zwischen Dorfen und dem Rastplatz Fürtholz, Behinderungen wegen Bergungsarbeiten. Und ein Hinweis der Polizei Oberbayern, den Sie vielleicht schon gehört haben, morgen ab 11 Uhr wird die Brennerautobahn in beiden Richtungen bis 19 Uhr wegen einer Demonstration gesperrt. Auch die Brennerstraße ist davon betroffen. Dadurch kann es in ganz Bayern zu massiven Staus kommen, vor allem auf der A8 und der A93. Das Wetter in Bayern, der Abendhimmel ist fast überall klar, nur in Teilen Frankens ziehen von Nordwesten her später erste lockere Wolkenfelder durch. Aktuell noch milde 26 bis 30 Grad. In der Nacht teils länger klar, teils bewölkt. Gegen morgen im Norden Frankens örtlich Schauer oder Gewitter. Es kühlt ab auf 17 bis 7 Grad. Der morgige Samstag wird dann ebenfalls teils sonnig, teils bewölkt. Im Südwesten bleibt es länger heiter. Nachmittags und abends steigt dann das Unwetterrisiko. Örtlich kann es kräftige Schauer und Gewitter geben. Das Ganze bei maximal 24 bis 31 Grad. Und die Aussichten am Sonntag und Montag wechseln bewölkt. Mit sonnigen Abschnitten, gebietsweise auch schauerartiger Regen und Gewitter. Der Montagnachmittag ist meist trocken. An allen Tagen weht ein lebhafter Wind. Die Temperaturen gehen etwas zurück. Am Sonntag höchstens 22 bis 29 Grad. Am Montag nur noch 19 bis 24 Grad. Und damit ist es 19 Uhr.
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2: Mit Holger Roman und diesen Themen: Vorwurf der Falschaussage. Der ehemalige Verkehrsminister Scheuer muss im Zusammenhang mit der gescheiterten Pkw-Maut vor Gericht. EU-Gelder für Ungarn. Nach langer Blockade gibt Brüssel 16 Milliarden Euro frei, die in der Regierungszeit von Viktor Orban eingefroren waren. Und Drohneneinschlag in Rumänien. NATO und EU beschuldigen Russland und sprechen von unverantwortlicher Eskalation. Die sogenannte Mautaffäre wird für den damaligen Verkehrsminister Andreas Scheuer doch noch ein juristisches Nachspiel haben. Heute hat das Landgericht Berlin eine Anklage gegen den 51-jährigen CSU-Politiker zugelassen. Der Vorwurf, Scheuer soll im Bundestagsuntersuchungsausschuss bewusst falsch ausgesagt haben. Unberührt davon ist die Frage, ob der Fiskus jemals die 243 Millionen Euro Schadenersatz widersieht, die wegen des schlecht gemanagten Projekts seinerzeit an die Vertragspartner des Bundes geflossen sind. Aus Berlin, Felix Tennen.
13: Scheuer weist die Vorwürfe zurück und lässt über seinen Anwalt mitteilen, er sei zuversichtlich, dass seine Unschuld vor Gericht bestätigt wird. Während der mehr als 4 Jahre andauernden Ermittlungen habe er immer mit den Behörden kooperiert, heißt es in dem Statement weiter. Die Staatsanwaltschaft Berlin wirft dem früheren Bundesverkehrsminister und seinem Staatssekretär Gerhard Schulz vor, im Parlamentarischen Untersuchungsausschuss bewusst die Unwahrheit gesagt zu haben. Konkret geht es darum, dass Scheuer als damaliger Verkehrsminister die Mautverträge Monate vor dem Urteil des Europäischen Gerichtshofs unterschrieben hatte. Die Betreiber sollen ihm aber angeboten haben, die Unterschrift der Verträge zu verschieben, was er abgelehnt habe. Im Untersuchungsausschuss hatte Scheuer gesagt, daran könne er sich nicht erinnern. In der Anklageschrift wird der Schaden für den Bund, der durch die Zahlungen an die Betreiber entstanden ist, mit 243 Millionen Euro beziffert. Wann der Prozess beginnt, ist noch nicht bekannt. Grundsätzlich kann ein Gericht für uneidliche Falschaussage eine Haftstrafe von bis zu 5 Jahren verhängen.
2: Der frühere Bundesverkehrsminister Scheuer muss sich also wegen des Vorwurfs der Falschaussage vor Gericht verantworten. Laut Anklage sollen er und sein damaliger Staatssekretär Gerhard Schulz bei ihrer Befragung im Pkw-Maut-Untersuchungsausschuss absichtlich die Unwahrheit gesagt haben. Jim Bob Nikschas fasst die ganze Geschichte der gescheiterten Maut nochmal zusammen.
14: Die gescheiterte Pkw-Maut ist eng mit dem Namen Andreas Scheuer verbunden. Dabei war es sein damaliger Amtsvorgänger und CSU-Parteikollege Alexander Dobrindt, der die Maut ab 2014 zunächst vorangetrieben hat. Scheuer übernahm 2018. Die Idee, wer deutsche Autobahnen und Bundesstraßen nutzt, sollte auch dafür zahlen und sich über eine Maut an den Kosten für die Instandhaltung beteiligen. Die Regierung plante mit Einnahmen von mehreren 100 Millionen Euro pro Jahr. Im Visier hatte die CSU dabei vor allem Autofahrerinnen und Fahrer aus dem Ausland. Die Deutschen nämlich sollten die Kosten später über eine niedrigere Kfz-Steuer zurückbekommen. Dieses Modell war schon früh umstritten. Juristen warnten, das Ganze könnte gegen EU-Recht verstoßen, weil am Ende ja praktisch nur Ausländer belastet würden. Genau mit dieser Begründung klagte Österreich schließlich gegen die Mautpläne vor dem Europäischen Gerichtshof und bekam Recht. Mitte 2019 wurden die Mautpläne gestoppt. Da aber hatte Minister Scheuer die Verträge mit den Betreiberfirmen schon längst unterschrieben. Die Folge? Die Verträge mussten gekündigt werden und die Betreiberfirmen verklagten den Bund erfolgreich auf Schadenersatz. Am Ende kostete das gescheiterte Projekt die Steuerzahler mindestens 243 Millionen Euro. Hätte Scheuer all das verhindern können? Diese Frage sollte ein Untersuchungsausschuss im Bundestag klären. Die Spitzen der Betreiberfirmen sagten dabei aus, sie hätten Scheuer damals angeboten, mit dem Mautvertrag noch zu warten, bis das Gericht entschieden hat. Andreas Scheuer jedoch weist das zurück. Er könne sich an ein solches Angebot nicht erinnern. Das soll eine Falschaussage sein, so lautet nun die Anklage der Staatsanwaltschaft. Ob der Vorwurf zutrifft, will das Landgericht Berlin jetzt herausfinden. Der Bund hatte bereits darauf verzichtet, von Scheuer Schadenersatz zu fordern.
2: Endlich einmal wieder ein angenehmer Gast aus Ungarn, mögen sich heute viele in der EU-Zentrale Brüssel gedacht haben. Nach der Abwahl des Nationalpopulisten und Europaskeptikers Viktor Orban stattete heute dessen Nachfolger, der neue ungarische Regierungschef Peter Madzsar, Kommissionspräsidentin Ursula von der Leyen, seinen Antrittsbesuch ab. Der fährt einen dezidiert pro-europäischen Kurs und hat angekündigt, die Korruption im Land bekämpfen und die unter Orban bereits weit fortgeschrittene Demontage des Rechtsstaats rückgängig machen zu wollen. Im Gegenzug erhält Madzsar die Zusage, dass mehr als 16 Milliarden Euro an gesperrten EU-Fördergeldern nun fließen können. Sarah Lopez aus Brüssel.
15: Sein Besuch wurde in Brüssel gespannt erwartet.
16: Prime Minister of Hungary, Peter Madzsar, welcome.
15: Der neue Ministerpräsident Ungarns, Peter Madzsar, hat sich in Brüssel mit EU-Kommissionspräsidentin Ursula von der Leyen getroffen. Und für ihn hätte es kaum besser laufen können.
17: Just after 3 weeks the new Hungarian government was formed. And we have achieved already a historic breakthrough.
15: 3 Wochen nach der Regierungsbildung habe man bereits einen historischen Durchbruch geschafft, betont Madzsar von der konservativen Tisza-Partei. Und dieser Durchbruch lässt sich beziffern auf rund 16,4 Milliarden Euro. Diese Summe an festgesetzten EU-Mitteln will die Kommission freigeben. Den Großteil, wenn Ungarn Reform umgesetzt hat. Unter Madzsars Vorgänger Orban hatte die EU Milliardensummen eingefroren, weil Orban in den 16 Jahren seiner Regierungszeit den Rechtsstaat in Ungarn nach und nach immer weiter abgebaut hatte. Von einer mangelnden Unabhängigkeit der Justiz zu steigender Korruption. Mit Madzsar werde es nun anders, sagt Kommissionspräsidentin von der Leyen.
16: It has only been a few weeks, but we can already feel a strong wind of change across Hungary.
15: Nach ein paar Wochen könne man schon einen Wind der Veränderungen in Ungarn spüren. Tatsächlich ließ Madzsar sich am Europatag vereidigen und ließ die Europafahne wieder am Parlament hissen. Den Wählern versprach er, das eingefrorene EU-Geld nach Hause zu holen. Nach Verhandlungen zwischen der EU und Ungarn kann Madzsar jetzt einen Erfolg verbuchen, sagt Daniel Hegenhüsch, stellvertretender Direktor des Instituts für europäische Politik.
18: Es ist ganz eindeutig, dass diese Entscheidung hat sehr großes Vertrauen seitens der europäischen Institutionen ausgesprochen und auch eine gute Wille, keine innenpolitische Schwierigkeiten für Peter Madzsar vorzubereiten wegen technischer Vorschriften. Ich glaube, das war eine großzügige Entscheidung. Peter Madzsar kann jetzt mit einem riesengroßen politischen Erfolg zurück nach Budapest fliegen.
15: Zwar hat die EU noch nicht die Freigabe aller eingefrorenen Gelder an Ungarn angekündigt, aber die Summe von 16,4 Milliarden Euro habe einen starken Effekt, sagt Hegenhüsch.
18: Vor allem stabilisiert das die Wahrnehmung der ungarischen Finanzstabilität. Die freigegebene Summe repräsentieren ungefähr 13% von dem ungarischen Haushaltsgröße.
15: Aber dieser Tag sei nicht nur gut für Ungarn, sondern auch für die EU, sagt Daniel Freund. Er sitzt für die Grünen im EU-Parlament und ist Mitglied im Haushaltskontrollausschuss.
19: Das ist heute ein guter Tag, glaube ich, für die Europäische Union und für Ungarn. Aber die eigentliche Arbeit fängt jetzt an, weil jetzt müssen die Reformen in Ungarn beschlossen und umgesetzt werden.
15: Und da ist Zeitdruck drauf, denn der Großteil der 16,4 Milliarden Euro kommt aus dem Corona-Wiederaufbaufonds. Das Recht auf das Geld würde Ende August verfallen, wenn Reformen bis dahin nicht umgesetzt sind. Und wie es nicht klappen kann, das konnte die EU zuletzt in Polen beobachten. Nach der Abwahl der rechtspopulistischen PiS-Partei gab die EU Milliarden an eingefrorenen Geldern frei und wartet bis heute auf die entsprechenden Reformen, weil die vom rechtsnationalen Präsidenten blockiert werden.
2: Russland hat auf den Einschlag einer Drohne in Rumänien und die darauf gefolgten Proteste von EU und NATO reagiert. Und zwar mit Gegenvorwürfen gegen die westeuropäischen Staaten. Tenor, die würden die Technik liefern, mit der Russland von der Ukraine beschossen werde. Präsident Putin hält es außerdem für nicht geklärt, von wem die Drohne letztlich auf den Weg geschickt wurden. Was aus dem Kreml noch verlautete, dazu Jürgen Buch für das ARD-Studio Moskau.
20: Kreml-Chef Wladimir Putin hat behauptet, es sei wohl eher eine ukrainische Drohne gewesen, die in den rumänischen Luftraum eingedrungen ist. Immerhin hätten solche Drohnen zuletzt schon den Luftraum mehrerer Länder verletzt. Russland sei aber bereit zu einer objektiven Untersuchung, so Putin. Dazu müsste Rumänien allerdings die Trümmer der Drohne übergeben. Ausländische Experten will Putin offenbar nicht an der Untersuchung beteiligen. Rumänien hatte zuvor erklärt, es handele sich bei der Drohne um ein russisches Exemplar. Außerdem hat Rumänien den russischen Generalkonsul in Konstanza zur unerwünschten Person erklärt und angekündigt, das russische Generalkonsulat dort zu schließen. Das russische Außenministerium hat daraufhin mitgeteilt, auf eine russische Reaktion müsse nicht lange gewartet werden. Der stellvertretende Vorsitzende des russischen Sicherheitsrats und frühere russische Präsident Dmitri Medvedev empfahl den EU-Staaten, so wörtlich den Mund zu halten. Es müsse erst einmal geklärt werden, wessen Drohne in Rumänien in ein Haus gestürzt sei. Außerdem werde Russland ständig mit Drohnen und Raketen beschossen, in denen europäische Technik stecke. Medvedev drohte, die Bürger der entsprechenden Staaten würden nicht ruhig schlafen können. Für Angriffe auf Russland sei, so wörtlich, Abschaum vom Typ einer Ursula von der Leyen, eines Friedrich Merz, Emmanuel Macron und anderer verantwortlich.
2: Die Zahl der Menschen ohne Job ist in diesem Monat zum ersten Mal seit Dezember wieder unter die 3-Millionen-Marke gefallen. Das hat die Chefin der Nürnberger Bundesagentur Andrea Nahles heute mitgeteilt. Von Erholung oder gar einer Trendwende will sie trotzdem nicht sprechen. Dazu seien die Bewegungen am Arbeitsmarkt noch zu schwach ausgeprägt. Hinzu kommt, dass viele Unternehmen nach wie vor händeringend nach geeigneten Bewerbern suchen und deshalb viele Stellen unbesetzt sind. Birgit Habrath dazu.
21: Wieder unter 3 Millionen Arbeitslose im Mai, konkret 2.950.000 stehen in der Statistik, die Andrea Nahles, die Chefin der Bundesagentur, heute in Nürnberg präsentierte. Das Minus im Vergleich zum April beträgt 59.000.
22: Für einen Mai ist das ein ganz ordentlicher Rückgang. Saisonbereinigt errechnet sich daher eine Abnahme von 12.000. Eine Trendwende dürfen wir daraus allerdings nicht ableiten. Die aktuelle Entwicklung dürfte auch eine Gegenbewegung zum kräftigen Anstieg im April sein, der damit etwas ausgeglichen wurde.
21: Ob die Trendwende in diesem Jahr noch kommt, sei offen. Das hänge auch vom Iran-Krieg und den Folgen für die Wirtschaft ab. Was auffällt in der Statistik? Die Zahl der Bezieher von Bürgergeld, künftig Grundsicherung, ist gefallen. Laut Nahles zeigt sich da, dass man zum Beispiel Flüchtlinge aus der Ukraine inzwischen erfolgreich vermitteln konnte. Was die Agenturen weniger zuversichtlich stimmt, ist der Bedarf an neuen Kräften. Der steigt nicht wirklich. Und die Zahl der sogenannten Engpassberufe mit hoher Nachfrage nach Personal ist leicht zurückgegangen, auch eine Folge der Konjunkturkrise. Inzwischen sind es laut Studien der Bundesagentur vor allem Menschen aus Drittstaaten, mit denen der Bedarf in vielen Branchen überhaupt noch gedeckt werden könne. Ohne die müssten gerade im Gesundheitsbereich viele Einrichtungen dicht machen.
2: Der Krieg am Golf macht vieles teurer, nicht nur Gas, Benzin und Kerosin. Trotzdem sind die Verbraucherpreise diesen Monat ausnahmsweise mal nicht weiter gestiegen, sondern sogar etwas gesunken. Statistisch gesehen jedenfalls. Gabi Beck hat die aktuellen Zahlen aus Wiesbaden.
23: Die Inflation in Deutschland ist im Mai leicht zurückgegangen. Das hat das Statistische Bundesamt auf Basis vorläufiger Zahlen in Wiesbaden bekannt gegeben. Demnach lag die Inflation im Mai bei voraussichtlich 2,6%, nach zuletzt noch 2,9% im April. Vor allem die Preise für Heizöl, Benzin und Diesel sind im Vergleich zum Vorjahreszeitraum deutlich gestiegen. Insgesamt stiegen die Energiepreise um 6,6%, nicht zuletzt durch den Iran-Krieg laut Bundesamt. Lebensmittel sind dagegen im Jahresvergleich kaum teurer geworden. Bei den Dienstleistungen wie zum Beispiel Restaurant- und Hotelbesuche oder Versicherungen liegt die Inflation bei rund 3%.
2: Die einen freuen sich über die sommerlichen Temperaturen, die anderen stöhnen unter der Hitze. Fest steht, die Meteorologen rechnen damit, dass es auch in den kommenden Tagen nicht wesentlich abkühlen wird, trotz einiger Gewitter, die uns wohl bevorstehen. Wegen der möglichen gesundheitlichen Folgen für ältere und kranke Menschen schlägt jetzt der Sozialverband VdK Alarm. Isabel Karras.
0: Im Kern fordern Patientenschützer und der VDK, dass Krankenhäuser und Pflegeheime endlich besser auf Hitze vorbereitet werden. Sie sagen, oft fehlen schon ganz einfache Dinge wie Rollläden oder Jalousien, damit sich die Räume nicht so aufheizen. Deshalb soll vom Bund mehr Geld in die Hand genommen werden, um die Einrichtungen nachzurüsten. Das betrifft auch ältere Gebäude ohne Klimaanlagen. Und bei Neubauten soll Hitzeschutz direkt mitgeplant werden. Also die Forderung geht dann an die Bundesländer, die solche Schutzmaßnahmen festschreiben könnten. Der Bund hat 2023 einen Hitzeschutzplan für Gesundheit auf den Weg gebracht und den zuletzt immer wieder erweitert. Da geht es viel darum, betroffene Menschen oder auch Einrichtungen rund um das Thema besser zu informieren. Krankenhäusern wird zum Beispiel empfohlen, Hitzeschutzteams einzurichten, besonders gefährdete Patientinnen und Patienten regelmäßig zu kontrollieren oder kühle Räume bereitzustellen. Außerdem werden Hitzewarnungen des Deutschen Wetterdienstes genutzt, damit Kliniken oder Pflegeheime eben schnell reagieren können. Die konkrete Umsetzung, die liegt dann allerdings bei den Ländern und bei den Einrichtungen selbst. Und da bleibt die Kritik, dass es bei der Finanzierung vor Ort eben noch Nachholbedarf gäbe.

0: Viertel nach sieben wird es jetzt.
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0: Mit Johannes Hitzelberger.
2: Scheuer muss sich wegen gescheiterter Pkw-Maut vor Gericht verantworten. Dem ehemaligen Bundesverkehrsminister wird der Vorwurf der Falschaussage gemacht. Er soll laut Berliner Staatsanwaltschaft vor dem Maut-Untersuchungsausschuss im Bundestag gelogen haben. Wann der Prozess beginnt, steht noch nicht fest. Scheuer selbst weist die Vorwürfe zurück. EU gibt 16 Milliarden Euro für Ungarn frei. Das bestätigte Kommissionspräsidentin von der Leyen. Das Geld werde aufgrund der in kurzer Zeit erzielten großen Fortschritte bei Investitionen, Regionalförderung und Korruptionsbekämpfung freigegeben, sagte sie in Brüssel beim Besuch des neuen Ministerpräsidenten Magyar. Die Gelder waren unter Ministerpräsident Orbán unter anderem wegen Zweifeln an der Rechtsstaatlichkeit eingefroren worden. Inflationsrate ist im Mai gesunken. Das teilte das Statistische Bundesamt mit. Nach einer ersten Schätzung lag sie im Vergleich zum Vorjahresmonat bei 2,6%. Im April hatte sie noch 2,9% betragen. Ursache für die geringere Teuerungsrate ist laut Analysten vor allem der sogenannte Tankrabatt. Vereinte Nationen rufen zu mehr Kinderschutz im Internet auf. Der Schutz minderjähriger Nutzer vor Online-Diensten müsse dringend verbessert werden, sagte UN-Menschenrechtskommissar Türk. Pauschale Social-Media-Verbote und Altersbeschränkungen seien keine Allheilmittel. In Paris haben heute die G7-Digitalminister über einen besseren Online-Schutz von Kindern beraten. Erster Goldsucher wird nach 10 Tagen aus Höhle in Laos gerettet. Das teilte die zuständige Rettungsorganisation mit. In dem südostasiatischen Land waren 7 Männer auf der Suche nach wertvollen Mineralien in einer Höhle von heftigen Regenfällen überrascht und eingeschlossen worden. 4 Menschen sollen sich noch in der Höhle befinden, 2 weitere werden vermisst. Das Wetter in Bayern. Am Abend kaum Wolken, in der Nacht in Franken örtlich Gewitter möglich. Abkühlung auf 17 bis 7 Grad.
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3: Mit Andreas Neukamm. Erste Schiffe bleiben am Ufer, Vögel suchen neue Plätze. Der Bodensee zeigt einen niedrigen Wasserstand wie seit Jahren nicht mehr um diese Jahreszeit. Wie sich zeigt, ist er damit nicht allein. Auch an vielen anderen Seen in Bayern herrscht Niedrigwasser. Über das komplette Ausmaß Katrin Bohlmann.
4: So früh, so trocken und heiß, das hat es seit fast 20 Jahren nicht mehr gegeben, teilt das Landesamt für Umwelt mit. Laut LFU melden besonders Seen in Südbayern Niedrigwasser. Stark betroffen sind Chiemsee, Simssee und Starnberger See. Auch Nordbayern leidet unter Niedrigwasser. So fließt sehr wenig Wasser in den Zuflüssen der Eger im Fichtelgebirge, der Regnitz, Aisch und Pegnitz. Die Folge? Ausflugsschiffe können manche Stege nicht mehr anfahren. Experten wie vom Landesbund für Vogel- und Naturschutz, kurz LBV, machen sich bereits Sorgen um die Wasservögel und ihre Brutplätze. Helfen kann nur lang anhaltender Regen.
3: Vom Niedrigwasser zum Hochwasser. Es war eine Katastrophe von historischem Ausmaß. Am Montag ist sie 10 Jahre her, im südlichen Niederbayern, insbesondere im Kreis Rottal-Inn, Simbach am Inn. Starkregen verwandelte am 1. Juni 2016 kleine Bäche in reißende Flüsse. 7 Menschen sterben, der Sachschaden über 1 Milliarde Euro. Simbach erinnert jetzt ab dem Abend mit einer Ausstellung an die Katastrophe, will aber auch zeigen, was sich seitdem getan hat. Katrin Nöbauer.
5: Das Heimatmuseum Simbach am Inn zeigt eindrückliche Fotos und Videos vom 1. Juni 2016, wie der kleine Simbach innerhalb kurzer Zeit zu einem reißenden Strom wird, Dämme zerstört, Autos wegspült, Häuser flutet. Von der Verwüstung danach und den vielen Helfern und von den Menschen, die gestorben sind. Neben Zeitungsartikeln sind auch Fundstücke ausgestellt, etwa Trachtenschuhe, noch immer mit dem Schlamm von damals. Viele Betroffene haben an der Ausstellung mitgewirkt, erzählt Brigitte Schwarzbauer.
6: Ich denke, das ist eine sehr emotionale Ausstellung und man hat so viele Verbindungen dazu, dass einfach immer Gänsehaut dabei ist.
5: Neben der Erinnerung soll die Ausstellung aber auch zeigen, was in den letzten Jahren vorangegangen ist. Die Baumaßnahmen für einen besseren Hochwasserschutz laufen, voraussichtlich noch bis 2030. Am Sonntag gibt es in der Kirche St. Marien ein Gedenkkonzert von einem eigens gegründeten Projektchor und am Montag einen Gedenkgottesdienst.
3: mitten durch ein Naturschutzgebiet auf einem gestohlenen Gabelstapler. In Ühlfeld im Kreis Neustadt an der Aisch, Bad Windsheim, hat ein 35-Jähriger gestern einen Gabelstapler aus einem Gewerbebetrieb gestohlen. Das teilt die Polizei mit. Der Mann fuhr demnach quer über Wiesen und durch ein Naturschutzgebiet, bis ihn Zeugen stoppten. Der Mann war alkoholisiert. Außerdem fanden die Polizisten bei einer Durchsuchung mutmaßliches Diebesgut. Gegen ihn wird jetzt unter anderem wegen Diebstahls und Trunkenheit im Verkehr ermittelt. 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
2: Im Krieg gegen die Ukraine setzt das russische Militär immer wieder Drohnen ein, die bis zur westlichen Grenze des Landes fliegen, manchmal auch darüber hinaus. So wie jetzt. Diesmal ist ein solcher Flugkörper in Rumänien in ein Wohnhaus eingeschlagen. Zwei Menschen wurden leicht verletzt. Aus Russland hieß es dazu, es sei eine ukrainische Drohne gewesen. Im Westen sieht man das anders. Dort sind die Reaktionen besorgt. Bundeskanzler Merz etwa spricht von einer Eskalation des russischen Angriffskriegs. Und der US-Botschafter bei der NATO, Whitaker, verspricht dem NATO-Partner Rumänien Unterstützung. Die Regierung in Bukarest verlangt derweil vom Bündnis, endlich die versprochene Abwehrtechnik zu liefern. David Freches aus unserem Studio Südosteuropa fasst den heutigen Tag in Rumänien zusammen.
7: Handyvideos aus Rumänien zeigen die Situation. Erst ein Surren, dann schlägt die Drohne ein. Kurz darauf sind Flammen über dem Hochhaus zu sehen, das von der Drohne getroffen wurde, und die Straße voller Einsatzfahrzeuge. Man habe hören können, wie die Drohne herunterkam, sagt dieser Mann im rumänischen Fernsehen. Und ein anderer ergänzt, der Einschlag sei sehr laut gewesen und habe sich wie bei einem Erdbeben angefühlt. Der Nationale Sicherheitsrat in Rumänien ist darum zu einer Dringlichkeitssitzung zusammengekommen. Danach sagte Präsident Nico Jordan, in der vergangenen Nacht kam es zu einem schweren Vorfall, bei dem zwei rumänische Staatsbürger verletzt wurden. Die gesamte Verantwortung für diesen Vorfall liegt bei Russland, einem Land, das seit mehr als 4 Jahren einen Angriffskrieg gegen die Ukraine führt. Angesichts dessen wird das Generalkonsulat der Russischen Föderation geschlossen und der Konsul zur persona non grata erklärt. Die Regierung in Bukarest sagt, mittlerweile sei klar, was sich in Galatsch abgespielt habe, einer Stadt etwas über 20 Kilometer entfernt an der Grenze zur Ukraine. Russland habe in der Nacht ukrainische Ziele mit einem Drohnenschwarm in Grenznähe angegriffen. Präsident Nico Jordan präzisiert, eine russische Drohne aus Russland gestartet, wir kennen die Flugbahn, wir wissen, wo sie durch die Ukraine geflogen ist und wir wissen, wo sie in Rumänien eingedrungen ist. Sie war Teil eines Drohnenschwarms von 43 russischen Drohnen, von denen nur eine das rumänische Staatsgebiet erreicht hat. Zwar hat die Regierung in Bukarest keine Angaben gemacht, ob sie davon ausgeht, dass die Drohne absichtlich in Richtung Rumänien geschickt wurde oder nicht, aber seit Februar 2024 kommt die Armee in Rumänien auf rund 30 russische Drohnen, die in den nationalen Luftraum eingedrungen sind. Knapp 50 Mal sind dabei Drohnenteile runtergekommen bzw. in Rumänien gefunden worden. Alleine dieses Jahr schon 15 Mal. Um auf diese Gefahr künftig besser reagieren zu können, fordert das Land, vereinfacht gesagt, Geld und Technik. Präsident Nico Jordan, was die Fähigkeiten Rumäniens im Umgang mit solchen Vorfällen angeht, wir haben im Rahmen des SAFE-Programms ein wichtiges Paket für die Luftverteidigung gesichert, das genau auf solche Bedrohungen ausgelegt ist. Die Verträge werden in diesen Tagen unterzeichnet und die Lieferung wird in 1 bis 2 Jahren erfolgen. SAFE ist ein EU-Programm, um die Verteidigungsbereitschaft der Mitgliedstaaten schnell zu erhöhen und die europäische Rüstungsindustrie zu stärken. Rumänien möchte mit dem Geld aus dem Programm zum Beispiel in die eigene Luftabwehr investieren. Die entsprechenden Verträge sind unterschriftsreif. Außerdem hofft das Land auf Technik von anderen NATO-Verbündeten, um auf die heutige Kriegsführung und vor allem die Drohnengefahr antworten zu können. Das ist in Rumänien derzeit noch nicht der Fall.
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2: Sie war ab Mitte der 50er Jahre das Medium der Jugendlichen in Deutschland, die Bravo. Das Magazin mit der Foto-Love-Story, Dr. Sommer und dem Starschnitt zum Rausnehmen. Wie sie Generationen prägte und dann an Bedeutung verlor, beleuchtet jetzt eine dreiteilige Doku, die abrufbar ist in der ARD-Mediathek. Titel Bravo, Headlines, Hypes und Herzschmerz. Und was es an diesem Wochenende sonst noch gibt zum Streamen oder Fernsehen, das weiß Daniel Ronell.
8: 54, 74, 90, 2010, ja, so stimmen wir alle ein.
9: Zugegeben, an einigen ihrer Hits hat man sich satt gehört. Aber allein schon, weil die Sportfreunde Stiller über 3 Millionen Tonträger verkauft und sich nie haben verbiegen lassen, kommt diese Doku zur richtigen Zeit. Sportfreunde Stiller mit dem Herz in der Hand aus Anlass ihres 30. Bandbestehens.
10: Das ist natürlich auch ein Produkt von 30 Jahre lang auf engstem Raum das machen zu können und zu dürfen, was man liebt. Das ist ein Geschenk. Ja.
9: Peter, Flo und Rüde, die drei Freunde aus Germering bei München, die einst beschlossen, deutschen Indie-Rock zu machen und damit heute Stadien füllen. Der Film begleitet sie auf Konzerte, beobachtet Proben und Aufnahmen und greift ins Archiv.
11: Wir mussten schon auch echt lachen, also beim Ansehen der Doku, was sich da alles nicht geändert hat. Außer natürlich, dass man grauer wird und halt einfach älter wird.
9: Das macht Spaß und ist neu zu streamen in der ARD-Mediathek. Sportfreunde Stiller mit dem Herz in der Hand. Die Doku.
12: Zum ersten Mal in der Geschichte der Menschheit sind Frauen nicht mehr die Opfer der Biologie. Was soll so attraktiv sein an ständiger Übelkeit und 20 Kilo Übergewicht?
13: Das ist einfach die Lösung.
9: Ist sie es wirklich? Ein Film von 2023 spielt mit diesem Gedanken und beschreibt einen Fortschritt in naher Zukunft. Babys können außerhalb des Mutterleibs geboren werden, und zwar in großen künstlichen Eiern, sogenannten Pods. Ein Ehepaar bestellt sein Baby bei der Firma, trotz Gewissensbissen. Denn ist der Verzicht auf 9 Monate Schwangerschaft ein Gewinn oder Verlust?
14: I just decided to make a comedy out of it, because if you can't laugh about it, it becomes a tragedy.
9: Die französische Regisseurin Sophie Barthès, die für Baby to Go beim Sundance Film Festival ausgezeichnet wurde, wollte eine Komödie drehen. 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Außerdem ist sie zu wenig spannend. Aber das Thema ist relevant und der Stil des Films stylisch. 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
3: Mit folgenden Meldungen: A6 Heilbronn Richtung Nürnberg zwischen Lichtenau und Schwabach West, 5 Kilometer Stau. A73 Suhl Richtung Bamberg zwischen Bad Staffelstein, Kurzentrum und Bad Staffelstein, ein defektes Fahrzeug. A94 München Richtung Passau zwischen Dorfen und Rastplatz Fürtholz, Behinderungen. Und B470 Pegnitz Richtung Weiden zwischen Pressat und Bruckendorf-Gmünd, ein Unfall. Ein Hinweis der Polizei Oberbayern: Morgen ab 11 Uhr wird die Brennerautobahn in beiden Richtungen wegen einer Demonstration gesperrt. Auch die Brennerstraße ist davon betroffen. Dadurch kann es auch im gesamten Südbayern zu massiven Staus kommen, vor allem auf der A8 und der A93. Das Wetter in Bayern: Der Abendhimmel ist fast überall klar, nur in Teilen Frankens ziehen von Nordwesten her lockere Wolkenfelder durch. Aktuell noch milde 26 bis 30 Grad. In der Nacht teils klar, teils bewölkt. Gegen Morgen im Norden Frankens örtlich Schauer und Gewitter. Es kühlt ab auf 17 bis 7 Grad. Der morgige Samstag wird ebenfalls teils sonnig, teils bewölkt. Im Südwesten bleibt es länger heiter. Nachmittags und abends steigt dann das Unwetterrisiko. Örtlich kann es kräftige Schauer und Gewitter geben. Das Ganze bei maximal 24 bis 31 Grad.

0: 19.30 Uhr ist es jetzt.
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0: Und das sind die wichtigsten Themen zur Stunde. Vorwurf der Falschaussage. Der ehemalige Verkehrsminister Scheuer muss im Zusammenhang mit der gescheiterten Pkw-Maut vor Gericht. EU-Gelder für Ungarn. Nach langer Blockade gibt Brüssel 16 Milliarden Euro frei, die in der Regierungszeit Orbán eingefroren waren. Und Drohneneinschlag in Rumänien. NATO und EU beschuldigen Russland und sprechen von unverantwortlicher Eskalation. Im Studio Holger Roman. Die sogenannte Mautaffäre wird für den damaligen Verkehrsminister Andreas Scheuer doch noch ein juristisches Nachspiel haben. Heute hat das Landgericht Berlin eine Anklage gegen den 51-jährigen CSU-Politiker zugelassen. Der Vorwurf, Scheuer soll im Bundestagsuntersuchungsausschuss bewusst falsch ausgesagt haben. Aus Berlin Felix Tenbaum.
2: Scheuer weist die Vorwürfe zurück und lässt über seinen Anwalt mitteilen, er sei zuversichtlich, dass seine Unschuld vor Gericht bestätigt wird. Während der mehr als 4 Jahre andauernden Ermittlungen habe er immer mit den Behörden kooperiert, heißt es in dem Statement weiter. Die Staatsanwaltschaft Berlin wirft dem früheren Bundesverkehrsminister und seinem Staatssekretär Gerhard Schulz vor, im Parlamentarischen Untersuchungsausschuss bewusst die Unwahrheit gesagt zu haben. Konkret geht es darum, dass Scheuer als damaliger Verkehrsminister die Mautverträge Monate vor dem Urteil des Europäischen Gerichtshofs unterschrieben hatte. Die Betreiber sollen ihm aber angeboten haben, die Unterschrift der Verträge zu verschieben, was er abgelehnt habe. Im Untersuchungsausschuss hatte Scheuer gesagt, daran könne er sich nicht erinnern. In der Anklageschrift wird der Schaden für den Bund, der durch die Zahlungen an die Betreiber entstanden ist, mit 243 Millionen Euro beziffert. Wann der Prozess beginnt, ist noch nicht bekannt. Grundsätzlich kann ein Gericht für uneidliche Falschaussage eine Haftstrafe von bis zu 5 Jahren verhängen.
0: Endlich einmal wieder ein angenehmer Gast aus Ungarn, mögen sich heute viele in der EU-Zentrale Brüssel gedacht haben. Nach der Abwahl des Nationalpopulisten und Europaskeptikers Viktor Orbán stattete heute dessen Nachfolger, der neue ungarische Regierungschef Péter Magyar, Kommissionspräsidentin Ursula von der Leyen, seinen Antrittsbesuch ab. Der fährt einen dezidiert proeuropäischen Kurs und hat angekündigt, die Korruption in seinem Land bekämpfen und die unter Orbán bereits weit fortgeschrittene Demontage des Rechtsstaats rückgängig machen zu wollen. Im Gegenzug erhielt Magyar die Zusage, dass mehr als 16 Milliarden Euro an gesperrten EU-Fördergeldern nun fließen sollen. Dazu Katrin Schmidt aus Brüssel.
3: Das Geld wird freigegeben, weil Ungarn in kurzer Zeit große Fortschritte erzielt habe, bei Investitionen, bei Regionalförderung und bei der Korruptionsbekämpfung. So erklärt es EU-Kommissionspräsidentin von der Leyen anlässlich des Antrittsbesuchs des neuen ungarischen Premier Modzsar, der seit rund 3 Wochen im Amt ist. Es müssten weitere Schritte getan werden, so von der Leyen, aber man sei auf dem richtigen Weg. Bei den rund 16 Milliarden Euro hat

0: Handelt es sich um den größten Teil, der insgesamt gut 17 Milliarden Euro, die in Brüssel während der Regierungszeit von Ungarns Ex-Regierungschef Orbán eingefroren wurden, weil das Land unter ihm gegen Prinzipien der Rechtsstaatlichkeit verstoßen hat, also die Unabhängigkeit der Gerichte und die Gewaltenteilung untergraben hat, sowie wegen Korruption und mangelnder Transparenz im Umgang mit Geldern aus den Töpfen der EU. Für Ungarn drängte die Zeit, denn rund 10 Milliarden Euro wären in den nächsten Monaten verfallen und für Ungarn nicht mehr reaktivierbar gewesen. Sie werden aber in Budapest dringend gebraucht, um die Staatsfinanzen zu stabilisieren. Eine weitere gemeinsame Entscheidung, so verkündet von der Leyen heute, betreffe Erasmus. Ab dem kommenden Studienjahr könnten auch ungarische Studentinnen und Studenten wieder von dem europäischen Austauschprogramm profitieren.
1: Nach dem erneuten Einschlag einer mutmaßlich russischen Kampfdrohne in Rumänien haben NATO und EU dem Partnerland volle Solidarität und Unterstützung zugesichert. Auch Bundeskanzler Merz und der NATO-Botschafter der USA Whitaker verurteilten den Zwischenfall, bei dem zwei Menschen leicht verletzt wurden. Die rumänische Regierung spricht von einer schweren und unverantwortlichen Eskalation und einem Bruch des Völkerrechts. In Moskau weist man jede Schuld von sich, wie Jürgen Buch berichtet.
2: Kreml-Chef Wladimir Putin hat behauptet, es sei wohl eher eine ukrainische Drohne gewesen, die in den rumänischen Luftraum eingedrungen ist. Immerhin hätten solche Drohnen zuletzt schon den Luftraum mehrerer Länder verletzt. Russland sei aber bereit zu einer objektiven Untersuchung, so Putin. Dazu müsste Rumänien allerdings die Trümmer der Drohne übergeben. Ausländische Experten will Putin offenbar nicht an der Untersuchung beteiligen. Rumänien hatte zuvor erklärt, es handele sich bei der Drohne um ein russisches Exemplar. Außerdem hat Rumänien den russischen Generalkonsul in Konstanza zur unerwünschten Person erklärt und angekündigt, das russische Generalkonsulat dort zu schließen. Das russische Außenministerium hat daraufhin mitgeteilt, auf eine russische Reaktion müsse nicht lange gewartet werden. Der stellvertretende Vorsitzende des russischen Sicherheitsrats und frühere russische Präsident Dmitri Medvedev empfahl den EU-Staaten, so wörtlich den Mund zu halten. Es müsse erst einmal geklärt werden, wessen Drohne in Rumänien in ein Haus gestürzt sei. Außerdem werde Russland ständig mit Drohnen und Raketen beschossen, in denen europäische Technik stecke. Medvedev drohte, die Bürger der entsprechenden Staaten würden nicht ruhig schlafen können. Für Angriffe auf Russland sei, so wörtlich, Abschaum vom Typ einer Ursula von der Leyen, eines Friedrich Merz, Emmanuel Macron und anderer verantwortlich.
1: Im Sudan bleibt die Lage für die Zivilbevölkerung verheerend. Seit über 3 Jahren herrscht dort Krieg zwischen regulären Regierungstruppen und den berüchtigten RSF-Milizen. Immer wieder kommt es zu brutalen Angriffen auf Dörfer. Auch in dieser Woche sind dabei offenbar wieder viele Menschen getötet worden. Magdalena Knöller.
3: Das sudanesische Ärztenetzwerk spricht von 27 Menschen, die allein gestern am Donnerstag getötet wurden. Kämpfer der paramilitärischen Truppe RSF sollen mehrere Dörfer in der Provinz Nordkordofan angegriffen haben. Dort habe es keinen Schutz durch das staatliche Militär gegeben. Das Ärztenetzwerk ist ein Zusammenschluss von sudanesischen Medizinern, die immer wieder Übergriffe an der Bevölkerung dokumentieren. Den RSF-Truppen wirft es vor, gezielt Massaker an Zivilisten zu verüben. Auch in den Tagen davor sollen nach Medienberichten Menschen auf einem Marktplatz durch Drohnen getötet worden sein. Seit über 3 Jahren herrscht ein Bürgerkrieg im Sudan, ein brutaler Machtkampf zwischen dem aktuellen Präsidenten und seinem früheren Vize, heute Anführer der RSF-Truppen. Unter der Gewalt leidet besonders stark die Zivilbevölkerung. Zehntausende Menschen wurden getötet, Tausende werden vermisst, mehr als 12 Millionen Menschen sind auf der Flucht.
1: Raumfahrt, das war früher einmal Sache der Staaten, nicht zuletzt wegen der enormen Kosten. Doch inzwischen machen sich zumindest in den USA ehrgeizige Multimilliardäre Konkurrenz, wenn es darum geht, wer die beste Rakete baut und damit als erster auf den Mars landet. Einer von ihnen, der Tesla-Gründer und Trump-Intimus Elon Musk, scheint mit seinem Unternehmen SpaceX aktuell die Nase vorn zu haben. Sein Rivale jedenfalls, Amazon-Gründer Jeff Bezos, dem die Firma Blue Origin gehört, musste gerade wieder einen empfindlichen Rückschlag hinnehmen. Beim Teststart in Cape Canaveral, Florida, verwandelte sich eine 60 Millionen Dollar teure New Glenn-Rakete in Sekundenbruchteilen in einen gewaltigen Feuerball. Aus der ARD-Wissen-Redaktion Uwe Gradwohl.
4: Im Livestream des Raketentests war zu erkennen, dass zunächst im Bereich der Triebwerke Treibstoff unter Druck ausströmte und sich sofort entzündete. Das Feuer sprang innerhalb von Sekunden auf die gefüllten Treibstofftanks der New Glenn über und brachte diese zur Explosion. Die New Glenn ist die Schwerlastrakete des US-Raumfahrtunternehmens Blue Origin. Blue Origin fliegt außerdem mit kleineren Raketen Touristen für wenige Minuten dauernde Kurztrips ins erdnahe Weltall. Die New Glenn ist nicht für den Transport von Menschen zugelassen. Sie wurde bislang dreimal gestartet und hat bei diesen Flügen Satelliten und Raumsonden ins All gebracht. An der Spitze einer New Glenn soll aber auch eine von Blue Origin für die NASA gebaute Mondlandefähre zu Testzwecken in die Erdumlaufbahn gebracht werden. Dieser für die Mondpläne der NASA wichtige Testflug ist bislang für den Sommer 2027 vorgesehen. Die Bilder von der Explosion lassen nun vermuten, dass die Startrampe für die Schwerlastraketen von Blue Origin bei dem Unglück stark beschädigt wurde. Sie wieder aufzubauen und den Grund für die Explosion zu klären, dürfte mehrere Monate dauern.
1: Der Brenner, ein berüchtigtes Nadelöhr für den Verkehr über die Alpen. Und das ganz Besonderes zur Reisezeit. Ausgerechnet jetzt, mitten in den Pfingstferien, wird die vielbefahrene Autobahn durch Tirol einen Tag lang gesperrt. Grund ist die für morgen angekündigte Demonstration der Anrainer, die gegen zu viel Lärm und Abgase in ihren Dörfern protestieren. Für 8 Stunden haben sie nun vollkommene Ruhe und Tausende von Urlaubern und Lkw-Fahrern dafür Stress. Unser Reporter Anton Rauch hat sich in Kiefersfelden umgeschaut.
5: Ein guter Teil der Menschen, die auf der Inntalautobahn heute unterwegs sind, hat sich darauf eingestellt, dass morgen die Sperrung ist und lange Staus erwartet werden und ist einfach früher gefahren. Auch an der Raststätte Inntal West in Kiefersfelden war deshalb vor allem in der Früh Hochbetrieb, dann ist es stark abgeebbt. Wegen der Blockabfertigung in Tirol stauen sich die Lkw seit dem Vormittag bis zum Inntal-Dreieck zurück. Der Pkw-Verkehr geht noch einigermaßen voran. Die Beamten des Polizeipräsidiums Oberbayern Süd haben morgen ihren Großeinsatz. Sie wollen den Verkehrsfluss aufrechterhalten. Einzelne Gemeinden wie Brandenburg haben bereits Barken für Durchfahrtsverbote aufgestellt. Wenn Autofahrer nicht nachweisen können, dass sie ein Ziel im Ort einsteuern, können sie zurückgeschickt werden. Anwohner in Kiefersfelden und anderen Orten entlang der Autobahnen hoffen, dass die Polizei das Durchfahrtsverbot auch kontrolliert. Ich habe bei meinen Gesprächen viel Verständnis für die Menschen in Tirol gehört, die unter dem gestiegenen Durchgangsverkehr leiden und deshalb auf die Straße gehen. Sie wollen nach Möglichkeit selber das Auto morgen stehen lassen. Eine Empfehlung, die auch der ADAC unterstützt. Wer nach Süden muss und nicht das Risiko von Stunden im Stau eingehen will, wird wohl über die Schweizer Pässe nach Italien müssen. Denn auch die Tauernstrecke oder der Reschenpass könnten sehr voll werden. Das BRK hat bereits die Alarmstufe ausgerufen, weil es mit vielen Hilfseinsätzen am Blockade Samstag rechnet.
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7: mit Tobias Brunner. Die Inflation in Deutschland ist im Mai auf 2,6% gesunken. Im April hatte sie noch bei 2,9% gelegen. Grund dafür ist unter anderem der Tankrabatt, der seit dem 1. Mai gilt und den Preisanstieg beim Sprit bremst. Trotzdem war Energie weiterhin der größte Preistreiber und verteuerte sich um 6,6%. Auch bei Nahrungsmitteln hat sich die Inflation etwas abgeschwächt. Etwas angezogen haben im Vergleich zum April dagegen die Preise für Dienstleistungen wie Versicherungen oder Reisen. Sie verteuerten sich um 3,1%. Fachleute bewerten die Zahlen erst einmal als gutes Zeichen, dass der Tankrabatt auch wirkt. Zugleich warnen Ökonomen aber auch vor zu viel Euphorie. Wie es mit der Inflation weitergeht, hänge maßgeblich vom Iran-Krieg, der Straße von Hormus und den Rohölpreisen ab. Außerdem könnte es in den nächsten Monaten sogenannte Zweitrundeneffekte geben. Das heißt, Unternehmen erhöhen die Preise zeitversetzt, weil sie erst dann auf die gestiegenen Energiekosten reagieren. Und Umfragen unter Unternehmen legen nahe, dass tatsächlich einige planen, die gestiegenen Preise an ihre Kunden weiterzugeben. Wenn die Sonne so stark scheint wie in diesen Tagen, dann ist es nicht nur draußen heiß, die Temperaturen steigen auch in vielen Häusern und Wohnungen. Mancher kommt da vielleicht auf die Idee, ob das nicht ein Grund für eine Mietminderung sein könnte. Welche Rechte Mieterinnen und Mieter bei Hitze haben, erklärt Birgit Grundner.
8: Ob man eine Mietminderung geltend machen kann, hängt nicht nur vom Thermometer ab, sondern auch davon, wie eine Wohnung beschaffen ist. In Dachgeschosswohnungen mit großen Fensterflächen zum Beispiel müssen die Bewohner laut Rechtsprechung mit höheren Temperaturen rechnen, wie der Mieterverein München erklärt. Gleiches gelte für Altbauten. In Neubauten dürfen Mieter dagegen einen besseren Wärmeschutz erwarten. Als Richtwert kann man sich aber merken, hat es dauerhaft mehr als 28 Grad in der Wohnung, kann ein mietrechtlicher Mangel vorliegen und die Miete um bis zu 20% gemindert werden. Allerdings nur für die betreffenden besonders heißen Tage. Der Mieterverein empfiehlt deshalb, die Temperaturen in heißen Zeiten täglich zu messen und zu notieren. Dann könne man den Vermieter schriftlich informieren, dass ein Mangel vorliege, dass man die Miete ab sofort nur noch unter Vorbehalt bezahle und dass man auch Geld zurück wolle.
7: Am deutschen Aktienmarkt lagen heute, wie so oft in letzter Zeit, alle Augen auf den USA und dem Iran. Der DAX ist am Ende fast unverändert aus dem Handel gegangen, bei 25.105 Punkten. Auch auf Wochensicht hat sich nicht viel getan. Das Plus beim deutschen Leitindex fällt kleiner aus als 1%. An den US-Börsen sieht die Sache dagegen anders aus. Robert Minde fasst uns den Handelstag zusammen.
9: KI-Goldrausch an der Wall Street. Gespanntes Warten an den europäischen Märkten in Sachen Iran. Die Anleger bleiben weiter im Wechselbad der Gefühle. Zwar scheinen sich die Kontrahenten am Persischen Golf etwas anzunähern, ein Durchbruch hin zu einem dauerhaften Frieden ist aber weiter nicht zu erkennen. DAX-Anleger bleiben daher in lauer Stellung. So verharrt der deutsche Leitindex auf hohem Niveau um die Marke von 25.000 Punkten und tendiert seitwärts. Zu mehr reicht es derzeit nicht. Ganz anders die Wall Street, wo der KI-Goldrausch nicht enden will und die großen Aktienindizes zu immer neuen Höchstständen treibt. Shooting Star ist heute Dell, ein Hersteller, der unter anderem Geräte anbietet, die für den KI-Boom dringend gebraucht werden. Unter anderem Hochleistungsserver. Die Nachfrage der Kunden übersteigt derzeit das Angebot. Das Management erhöhte sein Jahresziel deutlich. Analysten zeigten sich begeistert. Entsprechend steigt die Aktie heute um über 30%. Ein historischer Kurssprung. Meldungen wie diese kommen derzeit fast täglich über die Ticker und sorgen dafür, dass die KI-Gier in New York weiter die Kurse antreibt.
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1: Die Zeit genau 7:45.
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1: Und Johannes Hitzelberger hat die Nachrichten.
11: Scheuer weist Vorwurf der Falschaussage zurück. Der frühere Bundesverkehrsminister muss sich im Zusammenhang mit der gescheiterten Pkw-Maut vor Gericht verantworten. Die Berliner Staatsanwaltschaft wirft dem CSU-Politiker vor, vor dem Untersuchungsausschuss des Bundestags zum Mautskandal gelogen zu haben. EU-Kommission will 16,4 Milliarden Euro für Ungarn freigeben. Der Großteil des Geldes solle fließen, wenn beschlossene Reformen und Investitionen umgesetzt sind. Das sagte EU-Kommissionspräsidentin von der Leyen bei einem Besuch von Ungarns neuem Regierungschef Magyar in Brüssel. Die Gelder waren unter Ministerpräsident Orbán wegen Zweifeln an der Rechtsstaatlichkeit eingefroren worden. Vereinte Nationen werfen Israel und Russland sexuelle Gewalt in Konflikten vor. Das geht aus einem neuen Bericht für das vergangene Jahr hervor. Darunter seien etwa Vergewaltigungen und Genitalverstümmelung in der Ukraine sowie im Gazastreifen und im Westjordanland. Israel nannte den Bericht absurd und gab bekannt, den Kontakt mit dem UN-Generalsekretariat abzubrechen. Baas wünscht sich Einstimmigkeit in Rentenkommission. Die Sozialministerin kündigte an, die Empfehlungen der Kommission in diesem Falle unmittelbar umzusetzen. Bei einem einvernehmlichen Beschluss wäre es für alle Beteiligten in der Koalition schwer, einfach Nein zu sagen, so Baas. Die Bundesregierung hatte im Winter eine Kommission eingesetzt, um Vorschläge für die langfristige Finanzierung der Rente zu erarbeiten. CDU-Vorschlag zur Pflegefinanzierung stößt auf Widerstand. Für viele Familien sei Wohneigentum keine Luxusreserve, sagte SPD-Gesundheitsexperte Pantazis. Auch der Sozialverband Deutschland mahnte, Pflegebedürftigkeit dürfe nicht zur Angst vor dem Verlust der eigenen Wohnung führen. Die Union hatte zuvor gefordert, auch Immobilien wie das Eigenheim bei der Finanzierung von Pflegeleistungen einzubeziehen. Das Wetter in Bayern. Am Abend kaum Wolken, in der Nacht in Franken örtlich Gewitter möglich. 17 bis 7 Grad.
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1: Bei diesem sommerlichen Wetter sind viele Motorradfahrer unterwegs, aber nicht nur die. Manche lassen es eine Nummer kleiner angehen und setzen aufs Mofa. In der Regel fahren die so um die 25 Kilometer pro Stunde. Doch es geht auch schneller, wie der 16-jährige Bella Fett aus Esselbach in Unterfranken beweist. Conny Kleinschroth hat ihn getroffen.
12: Also das Feeling ist schon brutal. Wenn man auf dem Ofen sitzt, Motor an, Welt aus, habe ich so das Gefühl. Da ist alles außenrum ist wurscht.
13: Bela Feld ist ein echter Naturbursche. Und er lässt es gern ruhig angehen. Auf seiner alten Zündapp zuckelt er mit 25 km/h am liebsten durch den Spessart, statt am Rechner zu zocken.
12: Man sieht halt auch keinen Erfolg. Wenn man da jetzt in das Spiel reingeht und spielt halt 2 Stunden, dann hat sich eigentlich nichts geändert, außer dass man halt viereckige Augen kriegt, wie meine Mutter immer sagt.
13: Das Mofa hat er auf dem elterlichen Hof entdeckt.
12: Klar, es ist schön, wenn man flott unterwegs ist, aber einfach, dass man sieht die Leute, wenn man im Dorf fährt, die Leute kennen einen, die grüßen einen, das ist das Schöne. Man fährt halt mit mehr Stil. Das ist das Fahrzeug, womit mein Opa schon gefahren ist vor 40 Jahren und damit fahre ich jetzt genauso weiter.
13: Seit etwa einem Jahr hat er jedoch auch Gefallen am Schnellfahren gefunden. Zusammen mit den Schürhorge schraubt er an einem Rennmofa. Das Team fährt in der Tuning-Klasse, also mit Originalrahmen und Originalmotor, erklärt Matze Müller, der Gründer der Schürhorge.
14: Im Rollerbereich, wenn man jetzt unterwegs wäre, da gibt es natürlich Tuning. Zylinder passen zum Auspuff, aber das ist beim Mofa nicht und das wollen wir auch nicht. Das heißt, wir basteln da seit Jahren erfolglos, erfolgreich rum, mal so, es ist ein Ausprobieren. Und genau das ist das, was wir wollen. Nichts von der Stange, sondern probieren. Probieren, probieren, damit wir den Grund haben, uns regelmäßig zu treffen.
13: Gerade in ländlichen Gegenden wie dem Spessart sind Mofas nach wie vor gefragt. Auf der Straße und auf dem Feldweg dürfen sie mit der getunten Maschine jedoch nicht rumheizen. Bis zu 75 km/h schnell sind sie damit. Dafür gibt es Rennen auf extra dafür angelegten Strecken. Die Rennserie des DMV Mofa Cup geht zurück auf die Idee eines Polizisten, der denen, die er früher kontrolliert hat, einen Ort zum Fahren geben wollte. Durchhalten muss das Mofa von Bela und den Schürhorge also insgesamt 4 Stunden lang. Und genau das ist ihr Ziel. Beim Rennen sind 18 Teams gemeldet. Bis zu 13.000 Euro können in so einem Bike stecken. So viel haben die Schürhorge aber nicht investiert. Für sie zählt der Spaß. Doch ausgerechnet der unerfahrene Bela hat beim Rennen eine Panne.
12: Ach, Gaszug ist gerissen, scheiße!
13: Den Gaszug bastelt das Team mit Mühe und Not wieder hin. Wertvolle Zeit ist verloren. Doch Bela wagt sich nochmal auf die Strecke. 2 Stunden dauert der letzte Teil des Mofa-Marathons. Am Ende schmerzen Arme und Beine.
12: Sehr schön war's. Ja, das war jetzt nochmal ein guter Abschluss, fand ich. Ich bin natürlich nicht so schnell wie die Großen, aber ich bin auch noch jünger und noch nicht auf so vielen Rennen wie die.
13: Das Mofa hat auch durchgehalten und Bela freut sich schon aufs nächste Rennen.
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1: Und jetzt wird's wieder etwas ernster. Im Libanon ist die politische Lage weiter äußerst angespannt. Immer wieder greifen sich die pro-iranische Hisbollah-Miliz und die israelische Armee gegenseitig an, trotz einer offiziell seit Wochen geltenden Feuerpause. Die libanesische Regierung hat sich vorgenommen, Ruhe zu bewahren und die Hisbollah möglichst zu entwaffnen. Allerdings geht sie dabei sehr zögerlich vor. Das Risiko eines neuen Bürgerkriegs schüchtert ein. Doch wie realistisch ist ein solches Szenario überhaupt? Unser Korrespondent Moritz Behrendt hat sich umgehört.
15: Fahrt vom Beiruter Flughafen durch die südlichen Vororte. Die Dachie. Hier ist die Hisbollah stark, hier ist die Zerstörung groß. Einige Häuser sind vollständig dem Erdboden gleichgemacht durch israelische Luftangriffe. Andere stehen noch als Ruinen, stark einsturzgefährdet. Je weiter man in Richtung Innenstadt fährt, desto geringer ist das Ausmaß der Zerstörung. Aber auch hier sieht man hin und wieder Kriegsspuren. Häuser, deren Wände von Einschusslöchern durchsiebt sind. Es sind alte Narben der Stadt aus der Zeit des Bürgerkriegs, als Libanesen gegen Libanesen kämpften und sich Scharfschützen in Beirut direkt gegenüberstanden. Jetzt hat sich die Regierung zur Aufgabe gesetzt, die Hisbollah zu entwaffnen. Das könnte Spannungen verschärfen, fürchten viele. Besteht also die Gefahr eines neuen Bürgerkriegs? In dem Land, in dem Angehörige unterschiedlichster Konfessionen und unterschiedlichster politischer Ausrichtungen auf engstem Raum nebeneinander leben?
16: Unmöglich,
15: sagt Abdullah Al-Ali, ein Beamter im Ruhestand, der mit Freunden in einem Café Backgammon spielt.
16: Wir sind im Libanon ein Volk. Es wird keinen Bruderkrieg geben, so sehr sie es auch versuchen zu provozieren.
15: Mit sie meint er die Israelis. Im libanesischen Bürgerkrieg von 1975 bis 1990 hatte es mehrfach Allianzen gegeben zwischen ausländischen Staaten und libanesischen Milizen. Die palästinensische PLO mischte mit, ebenso wie Israel und Syrien und später auch der Iran. Daran erinnerte kürzlich auch der Ministerpräsident. Damals, so Nawaf Salam, hätten sich die Libanesen allzu leicht täuschen lassen.
17: Jeder, der Zuflucht bei externen Akteuren suchte, hat sich geirrt.
15: Der Libanon als Spielball ausländischer Mächte. Die Darstellung, der Bürgerkrieg sei ein Krieg der anderen gewesen, ist bei vielen Libanesen noch immer beliebt. Sie hilft offenbar, die eigene Verantwortung zu verdrängen. So leicht macht es sich Nawaf Salam nicht.
17: Im Bürgerkrieg haben wir gegeneinander gekämpft und alle haben den Preis bezahlt. Heute ist es wichtig, dass wir alle zusammenstehen.
15: Pierre Rihan und Ziad Saab sind zwei ältere Herren, gehen auf die 70 zu. Beide haben im Bürgerkrieg gekämpft auf unterschiedlichen Seiten. Rihan kämpfte für die Force Libanaise, Saad als Kommunist für die sogenannte libanesische Nationalbewegung. Sehen Sie, sagt er.
18: Wenn ich Pierre während des Krieges getroffen hätte, hätte er mich wohl getötet oder ich ihn. Und nun schauen Sie, wie wunderbar es ist, dass wir miteinander reden können.
15: Mit anderen ehemaligen Milizionären haben sie sich zusammengeschlossen in einer Gruppe namens Fighters for Peace. Sie kritisieren, dass es im Land nie eine groß angelegte Aufarbeitung des Bürgerkriegs gab. Sie bieten Workshops für Jugendliche an, in denen sie davor warnen, die Fehler der Vergangenheit zu wiederholen. Nicht immer sei das Interesse bei den jungen Leuten groß, sagt Rihan. Aber vielleicht sei das auch eine gute Nachricht.
16: Die heutige Jugend interessiert sich für Handys, Internet, Bildung und Reisen. Niemand will zur Waffe greifen und kämpfen.
15: Einen neuen Bürgerkrieg werde es nicht geben, das betonen fast alle im Libanon. Es klingt fast wie eine Beschwörung, als wollten sie damit ihre eigenen Ängste verdrängen.
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20: Mit Julian Ignatovic. Noch ist es relativ entspannt bei der deutschen Fußballnationalmannschaft. Bei der WM-Vorbereitung in Herzogenaurach haben die DFB-Spieler ein überschaubares Trainingspensum, schreiben Autogramme und haben sogar ein bisschen Zeit, die Sonne zu genießen. Felix Mansel fasst den Tag im Trainingslager zusammen.
21: Das Wetter ist wie die Stimmung der Kapitän. Er strahlt, Joshua Kimmich, stellt gleich zu Beginn mal eines klar. Bei der WM wird das Klima eine nicht unbedeutende Rolle spielen. Sowohl das in der Mannschaft.
22: Man merkt, dass jeder heiß und hungrig ist und das ist auch genau das, was wir brauchen.
21: Als auch das meteorologische Klima, welches man nicht unterschätzen sollte. Kimmich spricht da aus Erfahrung von der Club-Weltmeisterschaft vergangenen Sommer in den USA.
22: Wenn man da dann um 12 Uhr bei 35 Grad spielt, dann ist das schon was anderes, wie wenn du um 21 Uhr hier Champions League spielst oder ein Länderspiel hast.
21: Im Rampenlicht steht aktuell Manuel Neuer. Im Tor allerdings erstmal wieder Oliver Baumann, zumindest im Test gegen Finnland. Und trotzdem spricht keiner von Baumann, alle nur von Neuer, der allein mit seiner Anwesenheit einen richtigen Hype auslöst. Hunderte Fans stürmen hier in Herzogenaurach eine Autogrammstunde der alten neuen deutschen Nummer 1.
23: Wir kommen von meinem Tauberkreis, sind jetzt extra hierher gefahren.
24: Das heißt, ihr steht jetzt über 3 Stunden
23: ja.
24: hier schon?
23: Ja,
24: so ist es. Für ein Autogramm von Manuel Neuer?
25: Ja. Ich finde es cool, dass wir das machen. Ne?
21: Die Erwartungen der Fans, sie werden erfüllt. Die in der Mannschaft in Richtung WM sind eher von Vorsicht geprägt.
20: Ja, denn in der Vorrunde soll diesmal nicht wieder Schluss sein wie bei den beiden vergangenen WMs. Am Sonntag bestreitet die DFB-Elf ein Testspiel gegen Finnland. Danach geht's weiter in die USA, wo am 11. Juni die Weltmeisterschaft beginnt. Schon mittendrin in der heißen Titelphase sind die Basketballer des FC Bayern München. In den Bundesliga-Playoffs geht's jetzt im Halbfinale gegen Bonn und Taufik Khalil kennt die Ausgangslage.
26: Schluss mit Pause für die Basketballer des FC Bayern. Während Halbfinalgegner Bonn gegen Würzburg im Viertelfinale über die komplette Strecke, also 5 Spiele gehen musste, saßen die Münchner vor dem Fernseher und haben die Beine hochgelegt. Zur Belohnung gab es dann 6 Tage mehr Pause für Andreas Obst und Co.
27: Es war vielleicht für uns ganz gut, dass wir 1-2 Tage ein bisschen ruhiger machen konnten, aber ich denke mal, die Spannung hat es nie abgenommen, weil wir einfach nicht fertig sind, weil wir noch ein paar Spiele vor uns haben.
26: Sie wollen den Motor sofort von 0 auf 100 hochdrehen, gleich im ersten Spiel ein Zeichen setzen.
27: Ja, das ist Heimvorteil für uns und klar, das erste Spiel ist dann auch dementsprechend für uns auch mit direkt sehr wichtig, aber einfach auch in die Serie gut reinzukommen.
26: Doch gegen Bonn brauchst du Geduld. Das ist kein Team, sagt Trainer Svetislav Pesic, das über spektakuläre Würfe kommt.
28: Bonn ist nicht eine Mannschaft, die von außen 3 Punkte, das ist nicht ihr eigenes Spiel.
26: Die Rheinländer agieren eher nach dem Motto, wer hinten nicht so viel kassiert, muss vorne auch nicht so oft treffen.
28: Bonn ist eine Mannschaft, die auf jeden Fall Teambasketball in Spezialdefense. Die haben jetzt im letzten Spiel 66, 63 oder auch gegen uns letztes Spiel gleiche Resultat. Eine Mannschaft, die viel investiert in Teamdefense.
26: Klingt nach Geduldsprobe für den großen Favoriten. Und doch wäre alles andere als ein Auftaktsieg der Bayern dann eine Riesenüberraschung.
20: Morgen um 14 Uhr steigt Spiel 1 in München. Bei den French Open in Paris hat die Tennis-Nummer 1, die Deutsche Alexander Zverev, heute Abend seine Drittrundenpartie gegen den Franzosen Quentin Alluce. Noch wartet er, denn Rekordchamp Novak Djokovic kämpft weiterhin gegen den brasilianischen Teenager Joao Fonseca, der gerade eben auf 2:2 Sätze ausgeglichen hat. Hier muss also jetzt der fünfte Satz die Entscheidung bringen. Außerdem ist bei den Frauen die letzte Deutsche ausgeschieden, Tamara Korpatsch verliert gegen Elina Svitolina heute in der dritten Runde mit 2:6 und 3:6.
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1: Mit diesen Meldungen A73 Suhl Richtung Bamberg zwischen Bad Staffelstein Kurzentrum und Bad Staffelstein ein defektes Fahrzeug. A94 München Passau zwischen Dorfen und dem Rastplatz Fürth-Holz Behinderungen wegen Bergungsarbeiten. Und B470 Pegnitz Richtung Weiden zwischen Pressert und Brockendorf-Gmünd ein Unfall. Und noch ein Hinweis der Polizei Oberbayern, den Sie vielleicht schon mal gehört haben. Morgen ab 11 wird die Brennerautobahn in beiden Richtungen wegen einer Demonstration gesperrt. Auch die Brennerstraße ist davon betroffen. Dadurch kann es auch in Bayern zu massiven Staus kommen, vor allem auf der A8 und der A93. Wenn Sie können, umfahren Sie das Gebiet weiträumig. Das Wetter in Bayern, der Abendhimmel ist fast überall klar. Nur in Teilen Frankens ziehen von Nordwesten her erste lockere Wolkenfelder durch. Aktuell noch milde 26 bis 30 Grad. In der Nacht teils länger klar, teils bewölkt. Gegen Morgen im Norden Frankens örtlich Schauer oder Gewitter. Es kühlt ab auf 17 bis 7 Grad. Der morgige Samstag wird ebenfalls teils sonnig, teils bewölkt. Im Südwesten bleibt es länger heiter. Nachmittags und abends steigt dann das Unwetterrisiko. Örtlich kann es kräftige Schauer und Gewitter geben. Das Ganze bei maximal 24 bis 31 Grad. Und die weiteren Aussichten am Sonntag und am Montag wechseln bewölkt mit sonnigen Abschnitten. Gebietsweise auch schauerartiger Regen und Gewitter. Der Montagnachmittag ist meist trocken. An allen Tagen weht ein lebhafter Wind und die Temperaturen am Sonntag höchstens 22 bis 29 Grad, am Montag 19 bis 24 Grad.
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1: Mit Holger Roman und diesen Themen. Vorwurf der Falschaussage. Der ehemalige Verkehrsminister Scheuer muss im Zusammenhang mit der gescheiterten Pkw-Maut vor Gericht. EU-Gelder für Ungarn. Nach langer Blockade gibt Brüssel 16 Milliarden Euro frei, die in der Regierungszeit von Viktor Orban eingefroren waren. Und Arbeitsmarkt im Mai. Die Zahl der Menschen auf Jobsuche sinkt unter die 3-Millionen-Marke. Gleichzeitig bleiben in Unternehmen viele Stellen unbesetzt. Die sogenannte Mautaffäre wird für den damaligen Verkehrsminister Andreas Scheuer doch noch ein juristisches Nachspiel haben. Heute hat das Landgericht Berlin eine Anklage gegen den 51-jährigen CSU-Politiker zugelassen. Der Vorwurf, Scheuer soll im Bundestagsuntersuchungsausschuss bewusst falsch ausgesagt haben. Aus Berlin dazu Felix Tenbaum.
0: Scheuer weist die Vorwürfe zurück und lässt über seinen Anwalt mitteilen, er sei zuversichtlich, dass seine Unschuld vor Gericht bestätigt wird. Während der mehr als 4 Jahre andauernden Ermittlungen habe er immer mit den Behörden kooperiert, heißt es in dem Statement weiter. Die Staatsanwaltschaft Berlin wirft dem früheren Bundesverkehrsminister und seinem Staatssekretär Gerhard Schulz vor, im Parlamentarischen Untersuchungsausschuss bewusst die Unwahrheit gesagt zu haben. Konkret geht es darum, dass Scheuer als damaliger Verkehrsminister die Mautverträge Monate vor dem Urteil des Europäischen Gerichtshofs unterschrieben hatte. Die Betreiber sollen ihm aber angeboten haben, die Unterschrift der Verträge zu verschieben, was er abgelehnt habe. Im Untersuchungsausschuss hatte Scheuer gesagt, daran könne er sich nicht erinnern. In der Anklageschrift wird der Schaden für den Bund, der durch die Zahlungen an die Betreiber entstanden ist, mit 243 Millionen Euro beziffert. Wann der Prozess beginnt, ist noch nicht bekannt. Grundsätzlich kann ein Gericht für uneidliche Falschaussage eine Haftstrafe von bis zu 5 Jahren verhängen.
1: Endlich einmal wieder ein angenehmer Gast aus Ungarn, mögen sich heute viele in der EU-Zentrale Brüssel gedacht haben. Nach der Abwahl des Nationalpopulisten und Europaskeptikers Viktor Orban stattete heute dessen Nachfolger, der neue ungarische Regierungschef Péter Magyar, Kommissionspräsidentin Ursula von der Leyen, seinen Antrittsbesuch ab. Der fährt einen dezidiert pro-europäischen Kurs und hat angekündigt, die Korruption in seinem Land bekämpfen und die unter Orbán bereits weit fortgeschrittene Demontage des Rechtsstaats rückgängig machen zu wollen. Im Gegenzug erhielt Modja die Zusage, dass mehr als 16 Milliarden Euro an gesperrten EU-Fördergeldern nun fließen sollen. Sarah Lopez aus Brüssel.
2: Der neue Ministerpräsident Ungarns, Péter Modja, hat sich in Brüssel mit EU-Kommissionspräsidentin Ursula von der Leyen getroffen. Und für ihn hätte es kaum besser laufen können.
3: Just after 3 weeks the new Hungarian government was formed. And we have achieved already a historic breakthrough.
2: 3 Wochen nach der Regierungsbildung habe man bereits einen historischen Durchbruch geschafft, betont Modja von der konservativen Tisa-Partei. Und dieser Durchbruch lässt sich beziffern auf rund 16,4 Milliarden Euro. Diese Summe an festgesetzten EU-Mitteln will die Kommission freigeben. Den Großteil, wenn Ungarn Reform umgesetzt hat. Unter Modjas Vorgänger Orbán hatte die EU Milliardensummen eingefroren, weil Orbán in den 16 Jahren seiner Regierungszeit den Rechtsstaat in Ungarn nach und nach immer weiter abgebaut hatte. Von einer mangelnden Unabhängigkeit der Justiz zu steigender Korruption. Mit Modja werde es nun anders, sagt Kommissionspräsidentin von der Leyen.
4: It has only been a few weeks, but we can already feel a strong wind of change across Hungary.
2: Nach ein paar Wochen könne man schon einen Wind der Veränderungen in Ungarn spüren.
1: In der rumänischen Stadt Galac, nahe der Grenze zur Ukraine, ist am Morgen eine Drohne in ein Wohnhaus gestürzt. Höchstwahrscheinlich eine russische. Dabei wurden nach rumänischen Angaben 2 Menschen leicht verletzt. Ein Vorfall, der von EU und NATO heftig kritisiert wird. Sie werfen Russland Eskalation vor. Aber was folgt daraus? Katrin Schmidt berichtet aus Brüssel.
5: Russland habe jetzt bei seinem seit mehr als 4 Jahre andauernden Angriffskrieg eine weitere Grenze überschritten, so die Einschätzung von Kommissionschefin Ursula von der Leyen. Auch die Wortwahl der Rumänen wie schwerwiegender Vorfall und unverantwortliche Eskalation finden in Brüssel viel Widerhall. Die EU werde nun ihre Sicherheits- und Abschreckungsmaßnahmen weiter verstärken, insbesondere an ihrer Ostflanke, so Kommissionssprecher Olaf Gill.
7: Strengthen our eastern border precisely to be able to deal with these kind of hybrid attacks.
8: So verstärken wir unsere Ostflanke, um genau diese Art von hybriden Angriffen abwehren zu können. Darüber hinaus hat die Kommissionspräsidentin erläutert, dass wir das 21. Sanktionspaket vorbereiten. Damit wollen wir den Druck auf Russland aufrechterhalten, denn diese Maßnahmen müssen Hand in Hand gehen.
7: Precisely because these things need to go hand in hand.
5: Deutlich wird auch, die EU ist bemüht, sich stärker als Player im Ukraine-Krieg zu positionieren. Sie sieht offenbar einen guten Zeitpunkt gekommen, denn die Ukraine macht militärisch Fortschritte, die USA sind durch den Iran-Krieg andernorts gebunden und haben ganz offensichtlich ihre Verhandlungsbemühungen für die Ukraine weiter zurückgefahren. Die EU hingegen hat gerade erst das weitere Überleben der Ukraine gesichert mit der Freigabe des dringend benötigten 90 Milliarden Euro Kredits für das angegriffene Land. Sicherheitsexperte Christian Mölling.
9: Die Außenbeauftragte Kallas hat ja diese Woche schon gesagt, dass sie einen Wendepunkt im Krieg sieht. Der ist de facto, glaube ich, noch nicht so gegeben. Ich glaube, dass man hier gerade versucht, eine rhetorische Offensive gegen Russland zu fahren. Gleichzeitig muss man auch sagen, ist eben nicht der Fall gegeben, dass die NATO zum jetzigen Zeitpunkt jeden Quadratzentimeter des Territoriums eben verteidigen kann.
5: Die Frage ist aber, folgt auf diese rhetorische Offensive auch eine politische? Etwa wenn Rumänien den NATO-Rat einzuberufen gedenkt nach Artikel 4 des Vertrags. Dann müssten sämtliche NATO-Staaten sich zusammensetzen und darüber nachdenken, ob sie wirklich einen Angriff auf NATO-Territorium sehen und man reagieren muss. Soweit scheint es aber wohl noch nicht zu sein, so Mölling im Interview mit dem ARD-Studio Brüssel.
9: Es ist, glaube ich, unbestritten, dass Russland relativ schmerzfrei vorgeht, wenn es Gegend von Odessa oder andere Grenzgebiete angreift. Hier aber von einem Angriff zu sprechen, der quasi auch unterstellt, dass Rumänien selbst das Ziel gewesen wäre, das ist, glaube ich, etwas zu weit hergeholt.
5: Sehr gut möglich also, dass sich die NATO mit konkreten Antworten zurückhält. Ähnlich wie im September vergangenen Jahres, als mehrere russische Drohnen in den polnischen Luftraum eindrangen und man in Brüssel vor allem darauf verwies, was ohnehin im Gange ist. Etwa auch die Stärkung der Ostflanke, also vor allem eine Verlegung von Truppen nach Polen, ins Baltikum, nach Bulgarien, in die Slowakei, nach Ungarn oder auch nach Rumänien. Insgesamt 40.000 zusätzliche NATO-Kräfte wurden an der Ostflanke bereits zusammengezogen. Und das ist auch nötig, so Sicherheitsexperten. Experte Mölling.
9: Wir haben halt die Situation, dass in der direkten Nachbarschaft von Rumänien zurzeit ein Krieg läuft. Und so schlimm das ist, dass hier ein ziviles Gebäude getroffen worden ist, solche Fehler passieren in allen Kriegen, dass Dinge schieflaufen. Es ist aber auch so, dass wir ja auch innerhalb der Europäischen Union, innerhalb der NATO Drohnenüberflüge haben. Das heißt, wir sind nicht nur an der Grenze nicht geschützt, sondern wir sind auch im Inland flächenmäßig nicht geschützt.
5: Das könnte sich schnell wieder offenbaren, denn es dürfte, so Mölling, nicht der letzte Drohnenvorfall dieser Art gewesen sein.
1: Vom Krieg in der Ukraine zum Krieg am Golf. Auch der macht vieles teurer. Nicht nur Gas, Benzin und Kerosin. Trotzdem sind die Verbraucherpreise diesen Monat ausnahmsweise mal nicht weiter gestiegen, sondern sogar etwas gesunken. Statistisch gesehen jedenfalls. Gabi Beck hat die aktuellen Zahlen.
6: Die Inflation in Deutschland ist im Mai leicht zurückgegangen. Das hat das Statistische Bundesamt auf Basis vorläufiger Zahlen in Wiesbaden bekannt gegeben. Demnach lag die Inflation im Mai bei voraussichtlich 2,6%, nach zuletzt noch 2,9% im April. Vor allem die Preise für Heizöl, Benzin und Diesel sind im Vergleich zum Vorjahreszeitraum deutlich gestiegen. Insgesamt stiegen die Energiepreise um 6,6%, nicht zuletzt durch den Iran-Krieg laut Bundesamt. Lebensmittel sind dagegen im Jahresvergleich kaum teurer geworden. Bei den Dienstleistungen wie zum Beispiel Restaurant- und Hotelbesuche oder Versicherungen liegt die Inflation bei rund 3%.
1: Die Zahl der Menschen ohne Job ist in diesem Monat zum ersten Mal seit Dezember wieder unter die 3-Millionen-Marke gefallen. Das hat die Chefin der Bundesagentur in Nürnberg, Andrea Nahles, heute mitgeteilt. Von Erholung oder gar einer Trendwende will sie trotzdem nicht sprechen. Dazu seien die Bewegungen auf dem Arbeitsmarkt zu schwach ausgeprägt. Hinzu kommt, dass viele Unternehmen nach wie vor händeringend nach geeigneten Bewerbern suchen und deshalb viele Stellen unbesetzt sind. Birgit Habrath mit den Hintergründen.
10: Wieder unter 3 Millionen Arbeitslose im Mai, konkret 2.950.000 stehen in der Statistik, die Andrea Nahles, die Chefin der Bundesagentur, heute in Nürnberg präsentierte. Das Minus im Vergleich zum April beträgt 59.000.
11: Für einen Mai ist das ein ganz ordentlicher Rückgang. Saisonbereinigt errechnet sich daher eine Abnahme von 12.000. Eine Trendwende dürfen wir daraus allerdings nicht ableiten. Die aktuelle Entwicklung dürfte auch eine Gegenbewegung zum kräftigen Anstieg im April sein, der damit etwas ausgeglichen wurde.
10: Ob die Trendwende in diesem Jahr noch kommt, sei offen. Das hänge auch vom Iran-Krieg und den Folgen für die Wirtschaft ab. Was auffällt in der Statistik? Die Zahl der Bezieher von Bürgergeld, künftig Grundsicherung, ist gefallen. Laut Nahles zeigt sich da, dass man zum Beispiel Flüchtlinge aus der Ukraine inzwischen erfolgreich vermitteln konnte. Was die Agenturen weniger zuversichtlich stimmt, ist der Bedarf an neuen Kräften. Der steigt nicht wirklich. Und die Zahl der sogenannten Engpassberufe mit hoher Nachfrage nach Personal ist leicht zurückgegangen, auch eine Folge der Konjunkturkrise. Inzwischen sind es laut Studien der Bundesagentur vor allem Menschen aus Drittstaaten, mit denen der Bedarf in vielen Branchen überhaupt noch gedeckt werden könne. Ohne die müssten gerade im Gesundheitsbereich viele Einrichtungen dicht machen.
1: Im Sudan bleibt die Lage für die Zivilbevölkerung weiter verheerend. Seit über 3 Jahren schon herrscht dort Krieg zwischen regulären Regierungstruppen und den abtrünnigen RSF-Milizen. Immer wieder kommt es zu brutalen Angriffen auf Dörfer und Städte. Auch in dieser Woche sind dabei offenbar wieder viele Menschen getötet worden. Magdalena Knöller berichtet.
12: Das sudanesische Ärztenetzwerk spricht von 27 Menschen, die allein gestern am Donnerstag getötet wurden. Kämpfer der paramilitärischen Truppe RSF sollen mehrere Dörfer in der Provinz Nordkordofan angegriffen haben. Dort habe es keinen Schutz durch das staatliche Militär gegeben. Das Ärztenetzwerk ist ein Zusammenschluss von sudanesischen Medizinern, die immer wieder Übergriffe an der Bevölkerung dokumentieren. Den RSF-Truppen wirft es vor, gezielt Massaker an Zivilisten zu verüben. Auch in den Tagen davor sollen nach Medienberichten Menschen auf einem Marktplatz durch Drohnen getötet worden sein. Seit über 3 Jahren herrscht ein Bürgerkrieg im Sudan, ein brutaler Machtkampf zwischen dem aktuellen Präsidenten und seinem früheren Vize, heute Anführer der RSF-Truppen. Unter der Gewalt leidet besonders stark die Zivilbevölkerung. Zehntausende Menschen wurden getötet, Tausende werden vermisst, mehr als 12 Millionen Menschen sind auf der Flucht.
1: Der Brenner, ein berüchtigtes Nadelöhr für den Verkehr über die Alpen. Und das ganz besonders zur Reisezeit. Ausgerechnet jetzt, mitten in den Pfingstferien, wird die vielbefahrene Autobahn durch Tirol einen Tag lang gesperrt. Oder besser gesagt einen halben. Grund ist die für morgen angekündigte Demonstration der Anrainer, die gegen zu viel Lärm und Abgase in ihren Dörfern protestieren. Für 8 Stunden haben sie nun vollkommene Ruhe. Und Tausende von Urlaubern und Lkw-Fahrern dafür Stress. Unser Reporter Anton Rauch hat sich in Kiefersfelden umgeschaut.
13: Ein guter Teil der Menschen, die auf der Inntalautobahn heute unterwegs sind, hat sich darauf eingestellt, dass morgen die Sperrung ist und lange Staus erwartet werden und ist einfach früher gefahren. Auch an der Raststätte Inntal West in Kiefersfelden war deshalb vor allem in der Früh Hochbetrieb, dann ist es stark abgeebbt. Wegen der Blockabfertigung in Tirol stauen sich die Lkw seit dem Vormittag bis zum Inntal-Dreieck zurück. Der Pkw-Verkehr geht noch einigermaßen voran. Die Beamten des Polizeipräsidiums Oberbayern Süd haben morgen ihren Großeinsatz. Sie wollen den Verkehrsfluss aufrechterhalten. Einzelne Gemeinden wie Brandenburg haben bereits Barken für Durchfahrtsverbote aufgestellt. Wenn Autofahrer nicht nachweisen können, dass sie ein Ziel im Ort einsteuern, können sie zurückgeschickt werden. Anwohner in Kiefersfelden und anderen Orten entlang der Autobahnen hoffen, dass die Polizei das Durchfahrtsverbot auch kontrolliert. Ich habe bei meinen Gesprächen viel Verständnis für die Menschen in Tirol gehört, die unter dem gestiegenen Durchgangsverkehr leiden und deshalb auf die Straße gehen. Sie wollen nach Möglichkeit selber das Auto morgen stehen lassen. Eine Empfehlung, die auch der ADAC unterstützt. Wer nach Süden muss und nicht das Risiko von Stunden im Stau eingehen will, wird wohl über die Schweizer Pässe nach Italien müssen. Denn auch die Tauernstrecke oder der Reschenpass könnten sehr voll werden. Das BRK hat bereits die Alarmstufe ausgerufen, weil es mit vielen Hilfseinsätzen am Blockade Samstag rechnet.
1: Soweit der Bericht von Anton Rauch und soweit noch einmal die wichtigsten Nachrichten des Tages von BR24 Radio aus dem Funkhaus in München. Hier geht's jetzt gleich weiter mit dem ARD-Sportabend und der kommt wie immer aus Berlin von den Kollegen des RBB24 Inforadios. Bleiben Sie weiter gut informiert.

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1: Hallo Sportsfreunde, wo immer Sie uns in Deutschland hören. Schön, dass Sie dabei sind. Zu Sportschau live aus Berlin begrüßt Sie Thomas Koh. Guten Abend. In der Ruhe vor dem Fußball-WM-Sturm schlägt Alexander Zverev bei den French Open auf. Und es stellt sich nach dem Aus des Weltranglisten ersten Jannik Sinner die Frage, wenn nicht jetzt, wann dann will Deutschlands bester Tennisprofi einen Grand-Slam-Sieg erringen? Wir verfolgen die deutsche Nationalelf und ihre Vorbereitung auf die Fußball-Weltmeisterschaft in Herzogenaurach und ich spreche mit Sebastian Lange, dem Mann, der den SC Paderborn Bundesliga tauglich machen soll. Los geht's aber mit Tennis in Roland-Garros. Guido Ringel ist für uns seit dem ersten Tag dabei. Schönen guten Abend.
2: Guten Abend.
1: Es ist jetzt 20.16 Uhr. Für diese Zeit war das Spiel von Alexander Zverev gegen Quentin Alice angekündigt, aber beim Tennis weiß man ja frühestens 20.15 Uhr. Und im Hintergrund höre ich den Jubel, der gilt wem?
2: Novak Djokovic, er zeigt mit Zauberschlägen hier und da seine Klasse, aber es ist insgesamt halt nicht mehr diese Magie, die der Serbe einst hatte, als er 24 Grand-Slam-Turniere gewonnen hat. Er hat große Probleme gegen den jungen João Fonseca aus Brasilien, 2:2 in den Sätzen, 5. Satz, Break jetzt zwar für Djokovic, aber der lehnt da an der Bande und muss sich erholen, 4 Stunden 15 sind schon gespielt und Djokovic pumpt und hat Schwierigkeiten, es sind auch heute wieder über 30 Grad in Paris, schwül, weil kein Windhauch geht. Das ist anstrengend, klar, auch ohne Tennis zu spielen. Mal sehen, ob Djokovic dann noch mal den Kopf aus der Schlinge zieht.
1: Wir werden im Laufe der Sendung, Guido, Gelegenheit haben, über all das zu sprechen, was sich gestern ereignet hat und auch heute in den wichtigen Spielen. Was erwartet dann nachher Alexander Zverev mit diesem Franzosen Quentin Alice?
2: Es erwartet ihn vor allem das französische Publikum. Das wird die größte Herausforderung, denn rein sportlich muss Zverev da geradezu locker weiterkommen, während jetzt gerade Fonseca von einem Netz profitiert. Das ist wirklich ein absurdes Match. Sorry, wenn ich abschweife, aber ich kann den Blick nicht von dieser Partie lassen. Also Zverev ist der klare Favorit als Nummer 2 der Setzliste. Quentin Alice Nummer 90 in der Welt. Das muss der Hamburger packen. Nur, wie gesagt, das Publikum könnte eine leichte Hürde sein, weil die Franzosen sind dann doch oft eher unfair in ihrem Verhalten und das muss man dann als Gegner erstmal hinnehmen.
1: Guido Ringel, unser Reporter heute Abend bei den French Open in Paris. Nikolaus Hillmann betreut die Handballfüchse aus Berlin und die sind in der Bundesliga heute zu Gast in Eisenach. Das Spiel läuft seit gut einer Viertelstunde. Und wie steht's nun für die Füchse Berlin, muss man in dem Falle fragen, denn für Eisenach geht's ja kaum noch um etwas. Die Füchse aber wollen in die Champions League, Nick.
3: Und da müssten sie heute Abend schon gewinnen in Eisenach, aber sie liegen momentan zurück nach 13,5 Minuten mit 6:7 gegen den Tabellen 13., der nicht mehr absteigen kann. Und das scheint die Mannschaft zu stabilisieren. Sie legt hier bislang, finde ich, einen sehr souveränen Auftritt hin, physisch in der Defensive, konsequent in der Offensive. Und die Füchse haben so ihre Probleme damit in der Werner-Assmann-Halle zu Eisenach, haben schon 3-4 Fehlwürfe zu verzeichnen, können ihr schnelles Spiel bislang nicht so forcieren, wie man das von ihnen normalerweise gewohnt ist. Jetzt Spielunterbrechung. Der Berliner Spielmacher und Superstar Matthias Gitzel ist da ziemlich hart angegangen worden. Und deswegen gibt es 2 Minuten gegen Eisenach. Deswegen auch die Pfiffe im Hintergrund. Schon die 3. Zeitstrafe für die Gastgeber. Also das ist auch schon ein Hinweis darauf, wie sehr Eisenach hier die Physis bevorzugt in der Defensive, um die Füchse in Schach zu halten. Aber ich denke mal, diesmal war das okay mit der 2-Minuten-Strafe. Da ist der Gitzel an den Hals gegangen. Das sehen die Schiedsrichter nicht gerne. Spiel ist unterbrochen und Berlin liegt in Eisenach zurück. 6:7.
1: Der SC Magdeburg steht ja schon als deutscher Meister fest und als Nachfolger der Füchse Berlin. Die rangeln sich mit den Flensburgern um den 2. Platz in der Champions League. Sollten die Berliner die Partie verlieren, hätten dann beide Vereine oder beide Mannschaften jeweils 49 zu 15 Punkte. Bundestrainer Nagelsmann, und damit sind wir beim Fußball, bereitet die deutsche Nationalelf in Herzogenaurach auf die Weltmeisterschaft vor. Und WM-Triumphe verbinden sich bei deutschen Mannschaften meist mit Geistern. 1954 war es der Geist von Spietz, 1974 der von Malente und 2014 der Geist von Campo Bahia. ARD-Reporterin Anne van Eickels verfolgt das Geschehen in Herzogenaurach für Sportschau Live und ich habe sie gefragt, wer dort herumspuke.
4: Das ist der Teamgeist, Team Spirit, wie man hier auch neudeutsch sagt, bei der Nationalmannschaft. Und der ist wirklich allgegenwärtig. Ich weiß nicht, ob er nachts auch in die Betten der Spieler kriecht, aber tagsüber ist er immer deutlich zu sehen und auch zu spüren. Und vor allem wird er beschworen, habe ich das Gefühl, die Mannschaft. Und auch Rudi Völler als Sportdirektor und Julian Nagelsmann als DFB-Bundestrainer haben, weiß ich nicht, wie häufig über diesen Teamgeist gesprochen, dass der ganz, ganz wichtig ist für die Weltmeisterschaft, dass der Spiele gewinnen kann, also mit dabei ist auf dem Platz.
1: Der Start in die WM-Vorbereitung, der stand unter keinem guten Stern. Des Bundestrainers Rückholaktion mit Torhüter Neuer hat ihm reichlich Kritik eingebracht. Wie hast du die Stimmung in den ersten Tagen im DFB-Quartier wahrgenommen, außer mal abgesehen davon, dass der Teamgeist beschworen wird?
4: Wir hatten gestern eine Medienstunde mit 6 verschiedenen Spielern und da habe ich gedacht, dass vielleicht kann ich mal so ein bisschen den Puls fühlen beziehungsweise auch reinhören, wie denn intern, da kommen wir ja nicht rein in dieses Teamcamp, die Stimmung ist. Und die Spieler, die waren sehr, sehr locker. Da war keiner angespannt, was manchmal schon ist, dass die so Journalistenfragen erwarten und da irgendwie so ein bisschen verkrampft wirken. Die waren ganz locker, haben ganz locker, lustig auch geantwortet. Man merkt ihnen diese Lockerheit an, auch auf dem Feld. Gestern durften wir beim Training komplett zuschauen, was sehr, sehr ungewöhnlich ist hier bei der deutschen Mannschaft. Auch da wurde mal so am Ohr geschnipst. Auf der anderen Seite auch ganz, ganz konzentriert gearbeitet, wenn die Ansagen kamen. Es war sehr intensiv, auch bei der Hitze, die hier gerade ist, um die 30 Grad in Herzogenaurach. Also die Stimmung ist da, sie ist konzentriert, fokussiert auf den Platz. Aber ich glaube, eben auch die nötige Lockerheit ist da, die die Mannschaft braucht, um das große Ziel Amerika dann auch vernünftig und souverän angehen zu können.
1: Heute hat Manuel Neuer eine Autogrammstunde gehabt in Herzogenaurach. Ja. Ich habe schon gelesen, die Leute haben Schlange gestanden. Schon Stunden
4: vorher. Es war der Wahnsinn.
1: Schon Stunden vorher.
4: Ich bin da vorbeigelaufen, 300 Meter Schlange. Es sind gerade Ferien, muss man dazu wissen, hier im Frankenland. Es standen Familien in der Hitze, mit Sonnenschirmen teilweise. Die Kinder saßen im Schatten. Die Eltern haben diesen Positionsplatz nicht aufgegeben, um möglichst ein Autogramm zu geben. Sowas habe ich ganz, ganz lange nicht gesehen.
1: Und wie reagiert nun Manuel Neuer auf die Debatte um seine Person?
4: Ich glaube, Manuel Neuer sitzt das Ganze aus. Mit seiner ganzen Gelassenheit, mit seiner Ruhe, mit seiner Erfahrung, die er hat. Wir haben ihn hier noch nicht gehört und auch eigentlich nicht gesehen. Ich habe ihn einmal kurz hier vorbeihuschen sehen am Presseraum. Da hatte er eine Werbeaufnahme. Gestern ist er dann aus dem Gym, wie man neudeutsch sagt, rausgehuscht hinten am Trainingsplatz. Hat einmal 5 Minuten zugeguckt und war dann auch wieder verschwunden. Und gerade war das parallel zu unserer Pressekonferenz. Konnte ich nicht dabei sein, als er die Autogramme geschrieben hat. Aber er hat nochmal Rückenwind bekommen und zwar von seinem Kapitän, von Joshua Kimmich, der gerade noch mal bei der Pressekonferenz gesagt, oder der heute Mittag bei der Pressekonferenz gesagt hat, Manu ist der beste Torwart der Welt, der beste Torwart aller Zeiten. Und das ist eine Aussage, die für Manuel Neuer steht, bei aller Diskussion, die es um natürlich die Nominierung von Manuel Neuer und der Degradierung, so muss man sagen, von Olli Baumann gibt.
1: Das ist das Stichwort. Für den muss das ein Schlag in die Magengrube gewesen sein. Ja. Wer hätte es dem Hoffenheimer verdenken können, wenn er zu Nagelsmann gesagt hätte, dann mach doch deinen Scheiß allein. Wie erlebst du Baumann in Herzogenaurach oder ist er auch im Moment noch so ein, in Anführungszeichen, Geist wie Neuer?
4: Wir persönlich konnten noch nicht mit ihm sprechen tatsächlich, aber ich habe ihn gestern bei dieser langen Trainingseinheit auf dem Platz gesehen und er ist einfach professionell. So muss man es wirklich sagen, Thomas. Also der lässt sich überhaupt nichts anmerken und auch gestern haben wir versucht, bei dieser Medienstunde den Spielern so ein bisschen zu entlocken, wie geht's denn Olli Baumann eigentlich? Und die haben alle gesagt, der Olli ist die Ruhe selbst. Der hat natürlich daran zu fressen gehabt, das muss man auch klipp und klar sagen. Man hätte ihm die Enttäuschung auch schon zu Anfang angemerkt, aber er will sie sich nicht anmerken lassen. Er ist derjenige, der hier auch die gute Stimmung reinbringt, der komplett mitzieht, der fokussiert ist auf das große Ziel, das die gesamte Mannschaft hat. Und ich glaube, David Raum hat es gesagt, was bringt's auch, wenn er da miesepetrig rumläuft. Das ist nicht Olli Baumann. Nico Schlotterbeck hat dann noch gesagt, er ist ein Top-Torhüter, auf den wir uns immer verlassen können. Und er wird ja auch dann am Sonntag im Testspiel gegen Finnland auf jeden Fall spielen, dieser Oliver Baumann, die 1B-Lösung im deutschen Team.
1: da Manuel Neuer immer noch nicht fit ist. Wie absurd ist die Situation? Da holt der Bundestrainer Neuer nach 2 Jahren zurück in die deutsche Nationalelf und der ist gar nicht fit.
4: Das gibt's, glaube ich, auch nur bei der Personalie Manuel Neuer. Wenn du so überzeugt bist von einem, der die Mannschaft weiterbringt, der die Mannschaft nach vorne bringt. Ich selber habe mir aber nochmal die Zahlen angeguckt, weil Bundestrainer kann viel erzählen, aber Zahlen sind halt objektiv. Und ich habe mir die Zahlen von der vergangenen Saison angeguckt. Erstens hat man da schon gesehen, wie verletzungsanfällig Manuel Neuer ist. Er hat nur 18 von 55 Spielen gemacht, also hat jedes dritte eigentlich verpasst. Und die Stärke von Manuel Neuer war seine Ballparade, in Anführungsstrichen, dass er Bälle abwehren konnte. Da hatte er mal eine Quote, 2018 habe ich mir angeguckt, von 77%. In der vergangenen Saison waren es 63. Außerdem hat er nur 5 dicke Fehler eingebaut. Damit gehört er tatsächlich zum unteren Drittel der Bundesliga-Torhüter. Und wenn Joshua Kimmich sagt, der Manuel ist Weltklasse, der Manuel ist der beste Torhüter aller Zeiten, dann mag das stimmen. Aber Manuel Neuer hat tatsächlich in den vergangenen Monaten, ja, trotz natürlich großer Paraden auch in der Champions League gegen Real Madrid, seine Schwächen gezeigt.
1: Damit wollen wir dieses Thema abhaken. Nach 2 Weltmeisterschaften, in denen sich die deutsche Nationalelf bis auf die Knochen blamiert hat, indem sie jeweils nach den Vorrundenspielen die Heimreise antreten musste, was es bis dato noch nie gegeben hatte, ist auch der Bundestrainer etwas kleinlauter geworden. Allerdings, Ex-Teamchef Klinsmann, der hat sich jetzt dieser Tage hingestellt und sinngemäß gesagt, es sei ein Fehler, nicht den WM-Titel als Ziel ausgegeben zu haben. Wie siehst du das?
4: Wir müssen uns 2 Jahre zurückerinnern und da gab es die Europameisterschaft hier in Herzogenaurach, war auch die deutsche Mannschaft und sie ist dann ja ausgeschieden in Stuttgart. Und da hat der Bundestrainer Julian Nagelsmann gesagt, wir wollen dann eben Weltmeister 2024 werden. Und das ziehe ich noch immer ran, daran muss er sich messen lassen. Er hat nicht gesagt, wir werden Weltmeister, sondern wir wollen Weltmeister werden. Und heute Mittag bei der Pressekonferenz, da hat Joshua Kimmich etwas ganz, ganz Wichtiges gesagt, für das die Mannschaft hier steht. Der hat nämlich gesagt, wir sollten jetzt nicht über irgendwelche Finals oder über Titel nachdenken, sondern über die Art und Weise, wie wir Fußball spielen wollen. Und ich glaube, das ist das, was der Mannschaft gerade am meisten hilft. In den vergangenen Jahren, da ging es um Potenzial. Was kann die Mannschaft? Da hat sie sich auch selber so ein bisschen überhöht, hat Joshua Kimmich gesagt auf der Pressekonferenz heute Nachmittag. Und die Mannschaft, die will so ein bisschen den Ball flach halten. Und das ist, glaube ich, die Devise, die sich die Mannschaft selbst verordnet hat. Und da kann von außen Jürgen Klinsmann kommen und sagen, wieso haben sie den Weltmeistertitel nicht ausgegeben? Das ist denen egal. Ich

0: 3:3 im fünften, 30 beide. Absolut ausgeglichen von den Punkten her. Aber wenn man die letzten Minuten gesehen hat, dann ahnt man, dass das zugunsten von Fonseca hier ausgehen wird. Djokovic ist nicht mehr fit, hat Schwierigkeiten körperlicher Art. Fonseca haut richtig drauf, trifft fast alles. Ich ahne beinahe, dass Novak Djokovic hier am Ende nicht der Sieger sein wird. Aber das ist jetzt wirklich nur eine Ahnung. Bitte nicht drauf festnageln. Jetzt gibt's auch nochmal Diskussionen um einen vermeintlichen Ausball. All das hilft Djokovic, weil es ist Zeit, sich zu erholen. Es ist ein fantastisches Match. Ich lasse den Ausgang einfach mal offen.
1: Und wie ist es weitergegangen beim Handball in Eisenach, Nikolaus Hillmann?
2: Es ist immer entspannend, gerade Auszeit genommen von Eisenach. Die Füchse führen inzwischen mit 11:10, aber es ist nach wie vor eine sehr zähe Angelegenheit. Wenig Spielfluss, wenig Tempo. Die Defensive ist Trumpf bei beiden Teams und deswegen ist das nicht sonderlich ansehnlich. Aber immerhin die Berliner jetzt vorne 11:10.
1: Nach den Nachrichten geht's dann um den Sommer 2006. In dem das Geld zu Gast bei Freunden war.

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1: Um 20.30 Uhr mit Josefine Grützmacher. Guten Abend. US-Präsident Trump hat eine endgültige Entscheidung über die Verhandlungen mit dem Iran angekündigt. Online schrieb er, dass er sich jetzt im Lagezentrum des Weißen Hauses mit seinen Sicherheitsberatern treffe. Seit Tagen wird über ein Rahmenabkommen zwischen den USA und dem Iran verhandelt. Medienberichten zufolge sollen die Gespräche kurz vor einer Einigung stehen. Nach dem Einschlag einer Drohne in Rumänien weist Russland die Schuld von sich. Präsident Putin schließt nicht aus, dass es sich auch um eine ukrainische Drohne gehandelt haben könnte. Für das ARD-Studio Moskau Jürgen Buch.
2: Russland sei aber bereit zu einer objektiven Untersuchung, so Putin. Dazu müsste Rumänien allerdings die Trümmer der Drohne übergeben. Rumänien hatte zuvor erklärt, es handele sich bei der Drohne um ein russisches Exemplar. Der stellvertretende Vorsitzende des russischen Sicherheitsrats, Medvedev, empfahl den EU-Staaten, den Mund zu halten. Es müsse erst einmal geklärt werden, wessen Drohne in Rumänien in ein Haus gestürzt sei.
1: Die Inflation in Deutschland hat sich im Mai schwächer entwickelt als erwartet. Nach vorläufigen Zahlen des Statistischen Bundesamts betrug die Teuerungsrate 2,6% im Vergleich zum Vorjahresmonat. Im April hatte sie noch bei 2,9% gelegen. Aus Wiesbaden Gabi Beck.
3: Vor allem die Preise für Heizöl, Benzin und Diesel sind im Vergleich zum Vorjahreszeitraum deutlich gestiegen. Insgesamt stiegen die Energiepreise um 6,6%, nicht zuletzt durch den Iran-Krieg laut Bundesamt. Lebensmittel sind dagegen im Jahresvergleich kaum teurer geworden. Bei den Dienstleistungen, wie zum Beispiel Restaurant- und Hotelbesuche oder Versicherungen, liegt die Inflation bei rund 3%.
1: Die EU gibt mehr als 16 Milliarden Euro für Ungarn frei. Das hat Kommissionschefin von der Leyen angekündigt. Aus Brüssel, Katrin Schmid.
4: Das Geld wird freigegeben, weil Ungarn in kurzer Zeit große Fortschritte erzielt habe. Bei Investitionen, bei Regionalförderung und bei der Korruptionsbekämpfung. Bei den rund 16 Milliarden Euro handelt es sich um den größten Teil, der insgesamt gut 17 Milliarden Euro, die in Brüssel während der Regierungszeit von Ungarns Ex-Regierungschef Orbán eingefroren wurden, weil das Land unter ihm gegen Prinzipien der Rechtsstaatlichkeit verstoßen hat, sowie wegen Korruption und mangelnder Transparenz im Umgang mit Geldern aus den Töpfen der EU.
1: In Berlin wird zur Stunde der Deutsche Filmpreis verliehen. Um die Goldene Lola konkurrieren 6 Spielfilme, unter ihnen 22 Bahnen, gelbe Briefe und In die Sonne schauen. Die Lola gilt als wichtigste deutsche Auszeichnung für Filmschaffende. Soweit die Nachrichten. Das Wetter. In der Nacht ziehen von Westen teils kräftige Schauer und Gewitter Richtung Osten, teils mit Starkregen. Im Süden bleibt es auch klar. Die Temperaturen sinken bis auf 19 Grad in Köln, auf 8 Grad an der unteren Donau. Morgen weitere teils kräftige Schauer und Gewitter bei bis zu 17 Grad in Nordfriesland und bis zu 24 Grad am Oberrhein. Die Zeit 20.33 Uhr.
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5: Weiter geht's zu Thomas Kroh am Mikrofon. Pause in Paris. Im 5. Satz führt Novak Djokovic gegen João Fonseca aus Brasilien mit 4:3. Und die Füchse Berlin, die liegen vorn 12:11 in der Handball-Bundesliga in Eisenach. Sommer 2006, liebe Hörer. Die Welt ist zu Gast bei Freunden und Deutschland feiert mit Schweini, Poldi und

0: Co. eine riesige Fußballparty. 9 Jahre später verwandeln die Enthüllungen des Spiegel das Sommermärchen in einen Skandal. Aber hatte sich irgendjemand gefragt, was man anstellen musste, um die Weltmeisterschaft 2006 nach Deutschland zu holen? Im Podcast Das Geld zu Gast bei Freunden geht Sportschau-Moderatorin Esther Sedlacek dieser Frage nach. Hören Sie nun die erste Folge. 10, 15 Zeilen oder Die Träumer in der Otto-Fleck-Schneise.
1: Es gibt Orte, die wirken wie ein Klischee. Der Inselstaat Trinidad und Tobago ist einer davon. Und irgendwo in der Hauptstadt Port of Spain, ein paar Straßen abseits des Hafens, steht diese kleine Kirche. Die Hanover Methodist Church. Ein heller Backsteinbau, buntes Glas in den Fenstern, sehr würdevoll. Drinnen Holzbank an Holzbank. An der Decke sorgen Ventilatoren für ein wenig frische Brise. Und hinten thront eine Orgel über dem Kirchenschiff. Ein schönes Instrument, verziert, mächtig, ein Stück Kulturerbe, könnte man sagen. So eine Orgel erzählt Geschichten von Gottesdiensten, Hochzeiten, Beerdigungen. Aber diese hat noch eine ganz andere Story auf Lager. Sie erzählt davon, wie eine Hand die andere wäscht, wie Politik im Fußball funktioniert. Und die Geschichte der Orgel gibt Hinweise darauf, wie Deutschland die WM 2006 ins eigene Land geholt hat. Genau darum soll's hier gehen. Am 6. Juli 2000 betritt Franz Beckenbauer die Bühne der Messehalle 4 in Zürich. Er lächelt. Beinahe ungläubig schüttelt er FIFA-Präsident Sepp Blatter die Hand. Franz Beckenbauer hat es geschafft. Er hat seinem Land gerade die Fußball-Weltmeisterschaft 2006 geschenkt. Der Kaiser war mal wieder erfolgreich. Er hat eine eigentlich aussichtslose Partie gewonnen.
2: Dass wir letztlich der Gewinner sind, das haben wir selbst erhofft. Aber das konnte man nicht erwarten. Wir wussten, es wird sehr, sehr knapp, aber man braucht auch im Leben ein bisschen Glück, um eine solche Entscheidung dann als Sieger zu bekommen.
1: Ein bisschen Glück. Ob es das wirklich war? Daran werden schon bald viele Menschen lautstark zweifeln. Aber jetzt, im Juli 2000, wird der Kaiser erstmal gefeiert. Hinter ihm liegt eine abenteuerliche Reise. Ein Kampf um diesen Zuschlag für die WM 2006. Und vor ihm, vor uns allen, liegt der vielleicht schönste Fußballsommer, den dieses Land je erlebt hat.
3: Ich erkläre die FIFA-Fußball-Weltmeisterschaft 2006 in Deutschland für eröffnet.
4: Deutschland! Deutschland!
5: Einfach geile Stimmung hier!
6: Es geht los!
7: Man kann es nicht beschreiben, man muss es einfach fühlen.
1: Aber 2015, 9 Jahre nach dem Sommermärchen, wird das alles für den größten Skandal sorgen, den der deutsche Fußball je gesehen hat. Ich bin Esther Sedlacek und das hier ist Das Geld zu Gast bei Freunden. Die wirklich wahre Geschichte, wie Deutschland WM-Gastgeber 2006 wurde. Das hier ist Folge 1, 10, 15 Zeilen oder Die Träumer in der Otto-Fleck-Schneise. Alles beginnt im Jahr 1992. Okay, Moment mal. Diese Musik passt nicht richtig zu dem Ort, an dem unsere Geschichte beginnt. Die Otto-Fleck-Schneise ist eine unscheinbare, schmale Straße am Waldrand im Süden von Frankfurt. Nicht gerade die Location, an der man die Schaltzentrale des deutschen Fußballs vermuten würde. In dem schmucklosen Gebäude mit der Nummer 6 sitzt damals aber der altehrwürdige Deutsche Fußballbund, kurz DFB.
8: Damals war die WM 98 nach Frankreich vergeben worden. Und in dieser Zeit gab es immer den Rhythmus, dass die Weltmeisterschaften zwischen Europa und einem anderen Kontinent, in der Regel Südamerika, Brasilien, Argentinien und so weiter, wechselte.
1: Das hier ist Wolfgang Niersbach. Der wird später DFB-Präsident. Dass er das nur 3 Jahre bleiben wird, ist Teil dieser irgendwie märchenhaften Geschichte. Niersbach ist zu Beginn seiner Karriere Sportjournalist. Ende der 80er Jahre wechselt er die Seiten und wird Pressechef beim DFB.
8: Als Pressechef war es ja mein Job, die ganzen Presseaktivitäten zu steuern.
1: 1992 ist Niersbach 41 Jahre alt.
8: Und Horst R. Schmidt, Generalsekretär des DFB damals, und ich, wir haben dann die Idee gehabt, also wenn Frankreich 98 dran ist, dann kommt 2002 irgendein anderer Kontinent und 2006 ist Europa wieder. Das wäre doch was für uns.
1: Aber hallo. 1974, also 18 Jahre zuvor, war die letzte WM hierzulande. Nun trifft also an einem regnerischen, grauen Herbsttag 1992 die kleine Runde um Niersbach, Generalsekretär Schmidt und DFB-Präsident Braun eine Entscheidung, die unser Land verändern wird.
8: Und ich habe eine Pressemitteilung gemacht über 10, 15 Zeilen. DFB bewirbt sich um die WM 2006.
1: Noch ist das Team für die WM-Bewerbung ziemlich klein. Nur eine Handvoll Leute arbeitet an dem tollkühnen Plan. Erstmal müssen sie nun ihr eigenes Land und dann später auch den Rest der Welt davon überzeugen, dass Deutschland der ideale Austragungsort für dieses sportliche Mega-Ereignis ist.
8: Entscheidend ist, dass die FIFA eine Ausschreibung macht unter ihren 205 angeschlossenen Verbänden. Und da kann sich im Prinzip jeder bewerben.
1: Okay, nochmal zum Mitschreiben. Veranstalter der Weltmeisterschaft ist die FIFA, der Weltfußballverband. Die FIFA hat über 200 Mitgliedsverbände und damit mehr als die UN. An ihrer Spitze steht der Präsident. Es ist der mächtigste Posten im globalen Fußball. Hauptsächlich organisiert die FIFA Fußballturniere. Vor allem eines, die Weltmeisterschaft. Und deswegen entscheidet auch ein Komitee der FIFA, wo alle 4 Jahre die WM stattfindet. Ronald Reng ist Autor und Journalist. Reng hat zahlreiche Sportbücher geschrieben. Aktuell auch eins über den WM-Sommer 2006.
9: Also für den deutschen Fußball war es tatsächlich großes Wort existenziell, dass sie für die Weiterentwicklung, dass sie neue Stadien kriegen.
1: Neue Stadien, wirtschaftlicher Aufschwung, vielleicht sogar am Ende noch ein WM-Sieg der deutschen Mannschaft. Klingt fast zu schön, um wahr zu sein. Aber am Anfang sieht es für das DFB-Team um Wolfgang Niersbach tatsächlich ziemlich gut aus. Sie haben jetzt offiziell das Deutsche Bewerbungskomitee gegründet und sind für ihre sehr ordentliche Bewerbungsmappe vom FIFA-Präsidenten João Avelange gelobt worden. Außerdem gewinnen sie direkt wichtige Unterstützer.
8: Bei einer Sitzung am Rande der Europameisterschaft 1996 in England hat der DFB-Präsident Egidius Braun bei der UEFA gesagt, Deutschland bewirbt sich um die WM 2006. Unser Wunsch ist es, dass Europa sich dahinter stellt und es keinen Gegenkandidaten aus Europa gibt.
1: In der Runde der europäischen Fußballverbände kommt die Idee von Deutschland gut an. 1990 war die WM in Italien. 1998 wird sie in Frankreich sein. Warum dann nicht 2006 in Deutschland? Mit den Engländern gibt es sogar ein Gentleman's Agreement, also einen Handschlag, der die Sache fix macht. Der Präsident des Europäischen Fußballverbandes, also der UEFA, Lennart Johansson, verspricht Niersbach und dem DFB, er wird die deutsche WM-Bewerbung unterstützen und helfen, wo er kann.
8: Wir dachten ja, das wäre mehr oder weniger ein leichter, selbstverständlicher Weg.
1: Aber leicht wird in den kommenden 3 Jahren nichts. Denn je näher die offizielle Einreichfrist für die WM-Bewerbung rückt, desto mehr Mitbewerber tauchen auf.
8: Da hieß es dann, Brasilien bewirbt sich, ja, vor allen Dingen Südafrika bewirbt sich, Marokko bewirbt sich. Und das war eine Phase, das war ungefähr 1997, wo wir dachten, wir müssen mehr machen.
1: Und von ihrem problematischsten Widersacher weiß die deutsche Bewerbungstruppe zu dem Zeitpunkt noch gar nichts. Schon die bisherigen Mitbewerber sorgen in der DFB-Zentrale für Sorgenfalten. Es droht ein internationaler Wettstreit um den Zuschlag. Wolfgang Niersbach ahnt, mit deutschen Tugenden allein werden sie den Wettkampf um die WM 2006 eher nicht gewinnen. Sie brauchen Unterstützung, ein Gesicht, jemanden mit Ausstrahlung, mit Charisma, eine Lichtgestalt.
10: Wir Bayern haben ja dieses Sprichwort, und ist der Hang auch noch so steil, ein bisschen was geht alleweil.
1: Franz Beckenbauer will es in diesem Sommer 1996 mal etwas ruhiger angehen lassen. Gerade musste er schon wieder als Trainer bei seinem FC Bayern einspringen. Ergebnis: viel Theater und ein UEFA-Pokal. Jetzt ist es Zeit, einfach mal nur Vereinspräsident, Bildkolumnist, TV-Experte und Werbeikone zu sein.
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12: Hallo?
13: Ja, ist denn heute schon Weihnachten?
1: Aber jetzt kommt da dieser Anruf von Wolfgang Niersbach, ob er nicht vielleicht als eine Art Botschafter mithelfen wolle, die WM nach Deutschland zu holen. Und irgendwie kribbelt es. GOAT, also Greatest of All Time, würde man ihn heute vielleicht nennen. Damals auf jeden Fall genau der Mann, den das deutsche Bewerbungskomitee jetzt braucht. Auch andere deutsche Fußballpersönlichkeiten unterstützen die Bewerbung bereits als Botschafter. Rudi Völler, Jürgen Klinsmann, Günter Netzer, alles gestandene Fußballweltmeister. Aber um eine Chance gegen Südafrika und Brasilien zu haben, braucht's halt den GOAT, den Franz. Der wäre ein Glücksfall für das Team um Wolfgang Niersbach. Jo mei, da braucht niemand dreimal raten. Franz Beckenbauer wird, genau, offiziell Botschafter des deutschen WM-Bewerbungskomitees. Noch weiß der 51-jährige Kaiser allerdings nicht, welchen enormen Einfluss diese Entscheidung auf sein Leben haben wird. Im Guten wie im Schlechten. Wolfgang Niersbach und das deutsche Bewerbungskomitee können sich nicht lange über Beckenbauers Zusage freuen. Die Euphorie endet ziemlich genau am 31. Januar 1997.
8: Die erste Broschüre, die ich als Pressechef gemacht habe, die trug den Titel »See you in the heart of Europe«. Also der Gedanke, aus der deutschen Bewerbung eine europäische zu machen. Auch mit dem zusätzlichen Gedanken, dass in Europa kein Konkurrent mehr auftaucht. Es gab einen Stichtag, da konnte man sich bewerben.
1: An diesem 31. Januar muss jedes Land, das sich um die Weltmeisterschaft 2006 bewirbt, seine offizielle Interessenbekundung, die sogenannte Bid Registration, bei der FIFA einreichen. Und da gibt's für die Deutschen eine Überraschung.
8: Die Engländer haben sich zum Stichtag, den die FIFA vorgegeben hat, haben die sich dann auch beworben.
1: Mit dieser Konkurrenz sind die deutschen Chancen noch weiter gesunken. Warum tun die Engländer das? Der Journalist Ronald Reng lebt zu dieser Zeit auf der Insel und schreibt von dort über Fußball.
9: Die Engländer haben dann auch so eine richtig professionelle Kampagne aufgezogen, haben auch ein hochprofessionelles Team zusammengestellt. Die hatten alle schon die EM-Kampagne 1996 geleitet, auch in der Öffentlichkeit Arbeit.
1: England hat also schillernde PR-Profis aus Kultur und Politik und fancy Events. Und die Deutschen?
9: Also sie waren in dem Sinne das Gegenteil der englischen Kampagne.
1: Eines ist Niersbach und Beckenbauer klar. Wenn England die WM 2006 bekommt, wird es etliche Jahre, vielleicht sogar Jahrzehnte dauern, bis wieder ein europäisches Land wie Deutschland die Chance auf eine WM hat. Diese Bewerbung für 2006 ist von nun an ein Alles oder Nichts.
8: Wir hatten zu den Engländern immer ein super Verhältnis, aber das war schon angespannt. Weil aus unserer Sicht war es nicht korrekt.
1: Wolfgang Niersbach ist not amused. Und der Kaiser schon gar nicht. Gerade erst hat er sich auf diesen Job eingelassen und schon stehen die Chancen so schlecht wie nie zuvor. Und die Engländer haben neben PR-Profis noch etwas, was die Deutschen nicht haben. Geld. 10 Millionen Pfund. Damals knapp 30 Millionen Mark. Und das wird sich schon bald bemerkbar machen. Es ist der 29. Mai 1997. Der DFB hat für den Vormittag fast 700 Pressevertreter zur offiziellen Präsentation der deutschen WM-Bewerbung geladen. Und zwar ins Prinzregententheater. Das ist groß, repräsentativ und altehrwürdig. Man könnte fast sagen, kaiserlich.
8: Ich war für diese ganze Veranstaltung mit Anmietung, Theater und Catering und Security und war ich verantwortlich. Also ein bisschen Nervosität war da auch schon dabei.
1: Wolfgang Niersbachs Nervosität ist absolut nachvollziehbar. Denn anders als die der Engländer muss die deutsche Bewerbung ohne Zuschüsse vom Staat auskommen. Steuergelder für eine vielleicht aussichtslose WM-Bewerbung? Das kommt ein Jahr vor der Bundestagswahl 1998 gar nicht gut. Der Bayerische Rundfunk überträgt die knapp einstündige Veranstaltung live. Durch die Sendung führen Sportmoderator Waldemar Hartmann und, na, Franz Beckenbauer. Die Veranstaltung ist, tja, wie würde man das beschreiben?
8: Also war ein Mix von Interviews und Filmen.
1: Auch sonst wird alles aufgefahren, was Deutschland so zu bieten hat.
14: Attraktive Fußballarenen für Fußballgenuss auf höchstem internationalen Standard. Und abseits vom Fußball bietet sich dem Besucher allemal ein Erlebnis. Willkommen im Herzen Europas.
1: Grandios. Das Einzige, was nicht grandios ist, der Applaus. Der hält sich nämlich in Grenzen. Und dann spricht Moderator Hartmann dieses eine Thema an, das Franz Beckenbauer ziemlich in Rage bringt.
15: Die Frage heißt, steht denn auch ganz Europa mit dem Herzen hinter dieser deutschen Bewerbung?
16: Ganz Europa, jetzt muss ich ein bisschen vorsichtig sein. Die Engländer haben uns ein bisschen in den Stich gelassen, sie sind in den Rücken gefallen. Denn eigentlich haben wir von den Engländern erwartet, dass sie uns unterstützen. Der DFB hat, glaube ich, auch großen Einfluss ausgeübt an die UEFA, dass die Europameisterschaft nach England geht. Und der Dank dafür ist, dass sie sich jetzt als Konkurrenz erweisen. Das hat also mit einem englischen Fairplay nichts zu tun. Und ich hoffe, Sie sind irgendwann einsichtig in den nächsten Wochen und Monaten. Wir brauchen keine zwei Bewerbungen, wir brauchen nur eine Bewerbung. Ich hoffe, dass sich die Engländer darauf besinnen, auf ihr Wort, das sie einmal gegeben haben.
1: Puh, nicht gerade die feine englische Art. Vielleicht merkt Franz Beckenbauer in genau diesem Moment selbst, dass das vor den Augen der internationalen Presse diplomatisch, sagen wir mal, suboptimal war. Und deshalb schiebt er hastig noch hinterher.
16: Ich habe persönlich große Beziehungen zu den Engländern. Deswegen hat mich das an und für sich am meisten enttäuscht, dass man eigentlich von einer Absprache nichts mehr wissen wollte.
1: Dass der Kaiser die Kontenance verliert, kommt nicht so gut an. Der Berliner Kurier schreibt an diesem Tag, Kaiser beschimpft die Engländer.
8: Auch da sind wir kritisiert worden. Das wäre zu deutschlastig gewesen, das Programm. Wie könnt ihr da, das schreckt andere ja eher ab.
1: Der erste große öffentliche Auftritt des Bewerbungskomitees? Er ist nicht der erhoffte Befreiungsschlag. Noch nicht mal die Aura vom Kaiser Franz kann da noch helfen. Stand jetzt eine misslungene Präsentation und ein Konkurrent auf dem eigenen Kontinent, der obviously ein paar Millionen für seine Bewerbung zur Verfügung hat. Und genau das lassen sie ihre deutschen Konkurrenten immer wieder spüren. Zum Beispiel Anfang Januar 1998 in Singapur. Dort findet damals die allererste Expo Football statt. Hier laufen keine Spieler auf, sondern Funktionäre. Denn es ist kein Turnier. Die Fußball-Weltausstellung ist eine Art Marktplatz.
8: Wir hatten einen Termin in Singapur, da war eine Messe und da wir ja auch wirklich bescheiden das alles angefangen haben, hatte ich die Adidas-Leute gebeten, hab da nicht so einen Messestand, den ihr uns überlassen könnt.
1: Wolfgang Niersbach wird im Vorfeld fündig bei Adidas. Die überlassen dem deutschen Bewerbungskomitee den Bausatz für einen Messestand.
8: Und da kommen wir dahin, die Engländer, die waren viermal so groß mit, ich weiß nicht, 10 Hostessen. Da stand ein original englisches Taxi, auch Bobby Charlton als Kopf der Bewerbung, als Botschafter. Also da bin ich ganz erschrocken. Und die FIFA-Leute, die liefen dann über den Messestand und ich war da mit meinem Adidas-Gerüst, hätte ich fast gesagt, ja.
1: Die Deutschen haben einen geliehenen Stand, die Engländer haben mal eben ein Taxi eingeflogen. 1-0 für England. Wenn das so weitergeht, zieht England klar an Deutschland vorbei. Doch ausgerechnet jetzt, als es wirklich düster aussieht, scheint das Schicksal den Deutschen endlich in die Karten zu spielen. Ihr erinnert euch ja noch an Lennart Johansson, oder? Den hat Wolfgang Niersbach vorhin schon erwähnt. Johansson ist der Präsident der UEFA und hat sich schon früh hinter die deutsche Bewerbung gestellt. Lennart Johansson ist ein Mann, auf dessen Wort Verlass ist. Ein integrer Sportfunktionär und damit sowas wie eine Rarität. UEFA-Chef ist der Schwede ja schon. Und im Sommer 1998 will er sich jetzt auch als FIFA-Präsident bewerben. Wenn Lennart Johansson, bekennender Unterstützer der deutschen Bewerbung, FIFA-Chef würde, dann hat Deutschland sehr gute Chancen, die WM zu bekommen, stellt Franz Beckenbauer fest. Aber die Betonung liegt auf, wenn Johansson gewinnt. Denn nur 3 Monate vor der Wahl meldet noch jemand seine Kandidatur für diesen Posten an. Josef Sepp Blatter. Lennart Johansson scheint Sepp Blatter überlegen. Gut für Deutschlands WM-Bewerbung. Am 8. Juni 1998 kommt es im Kongresszentrum von Paris zum großen Aufeinandertreffen der beiden. Jetzt tritt Sepp Blatter ans Rednerpult.
17: Wir hatten beide 12 oder 15 Minuten Zeit zu reden und der hat das natürlich, wow.
1: Das ist natürlich nicht Sepp Blatter am Rednerpult, sondern bei einem Gespräch im Frühjahr 2025. Unser Team hat ihn damals im Zuge der Recherchen in Zürich getroffen. Weil das Ganze nur mit einem Handy aufgezeichnet wurde, ist die Tonqualität nicht ganz so gut.
17: Dann bin ich gekommen und dann habe ich gesagt, ja, meine Damen und Herren, liebe Freunde, ich muss mich nicht vorstellen. Ihr kennt mich ja. Ich war jetzt so viele Jahre Generalsekretär. Vorher technische Direktor, Entwicklungshelfer der FIFA. Also Sie kennen mich. Aber ich kann Ihnen eines sagen. Falls Sie mich Spitze bringen, ich werde den Weltcup nach Afrika bringen.
1: Richtig. Sepp Blatter verspricht kurz vor der Wahl zum FIFA-Präsidenten Afrika die WM 2006, wenn er gewählt wird. Wir erinnern uns, bis dato hat noch nie eine Fußball-Weltmeisterschaft auf dem afrikanischen Kontinent stattgefunden. Sepp Blatter weiß, mit diesem Versprechen sichert er sich die Stimmen aller afrikanischen Delegierten. Sollte Blatter die Wahl jetzt wieder erwarten gewinnen, dürften die Engländer das geringste Problem für die deutsche Bewerbung sein. Franz Beckenbauer und Wolfgang Niersbach trauen ihren Ohren nicht. Mit dem Ausgang dieser Präsidentenwahl kann sich auch das Schicksal der deutschen WM-Bewerbung entscheiden. Ein Land nach dem anderen wird zu den Wahlkabinen gerufen. Nach einer gefühlt endlos langen Zeit verkündet Michel Senrufinen von der FIFA das Ergebnis.
8: Blatter hat gewonnen mit den 35 Stimmen der Afrikaner. Die erste WM in Afrika. Die erste WM in Afrika und es war ihnen durch den Präsidenten annonciert worden.
1: 6 Jahre nachdem Wolfgang Niersbach die 10, 15 Zeilen in seine Schreibmaschine getippt hatte, scheint der Traum von einer WM 2006 in Deutschland geplatzt zu sein. In der Otto-Fleck-Schneise in Frankfurt ist die Stimmung auf dem Tiefpunkt. Aber Blatter hin oder her, der FIFA-Präsident allein entscheidet nicht über die WM-Vergabe. Diese Entscheidung liegt bei den mächtigsten Männern der Fußballwelt, den 24 Mitgliedern des FIFA-Exekutivkomitees. Und wenn jetzt überhaupt noch einer diese Mehrheit beschaffen kann, dann Franz Beckenbauer. Und zwar nicht mehr nur als Botschafter, sondern von nun an als Chef des deutschen Bewerbungskomitees. Er hat nur noch 2 Jahre Zeit. Die Gegner sind ihm überlegen. Deutschland liegt quasi 2:0 hinten in der 68. Minute. Aber dieses Spiel gibt der Kaiser noch nicht verloren. Noch träumt er vom Hattrick. Weltmeister als Spieler, Weltmeister als Trainer und Macher der Weltmeisterschaft 2006. Beckenbauer ist klar, wenn er die Mehrheit der 24 Stimmen gewinnen will, braucht er Geld. Und einen Spielmacher, der keine Angst vor dem Gegner hat. In der nächsten Folge von Das Geld zu Gast bei Freunden. Franz Beckenbauer geht auf eine Reise rund um die Welt, um Stimmen für die deutsche Bewerbung zu sammeln.
18: Er wollte allerdings, darauf hat er bestanden, eine Begleitung von Fedor Radmann haben.
19: Fedor Radmann war der Mann fürs Grobe. Und dann hat mir einer vom DFB gesagt, Radmann ist das Grobe.
1: Diese Reisen sind der letzte Hoffnungsschimmer für Beckenbauer und den DFB.
18: Katar war wie bis heute der Schlüssel in dieser Welt.
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0: Soweit Esther Sedlacek. 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Hier Sportschau live aus Berlin mit dem Favoritensterben, das weitergeht in Paris bei den French Open, Guido Ringel.
2: Novak Djokovic ist raus. In 5 Sätzen, 5 Stunden gegen Fonseca, den 19-jährigen Brasilianer. Am Ende war es nicht eine Frage der Tenniskunst, sondern der Kraft. Djokovic, der Serbe, der erfolgreichste Spieler der Geschichte, dem man nun wirklich nicht mehr nachweisen muss, was er alles kann mit dem Tennisschläger. Aber er konnte sich kaum noch bewegen zum Ende hin. Er war ausgelaugt. Er setzte sich hin in die Blumentöpfe zwischen den Ballwechseln, um Kraft zu schöpfen. Und der 19-jährige Fonseca war auch deswegen der bessere und erfolgreichere Mann. Fonseca im Achtelfinale, Djokovic wahrscheinlich nie wieder hier in Paris.
0: Und nach den Nachrichten geht's dann unter anderem weiter mit der Handball-Bundesliga und dem Kampf um einen Platz in der Champions League. Die Füchse oder Flensburg, wer wird's schaffen? Der Giro d'Italia wird auch ein Thema sein.

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1: 21 Uhr, die Nachrichten von BR24 mit Johannes Hitzelberger. Scheuer muss sich wegen gescheiterter Pkw-Maut vor Gericht verantworten. Dem ehemaligen Bundesverkehrsminister wird der Vorwurf der Falschaussage gemacht. Er soll laut Berliner Staatsanwaltschaft vor dem Mautuntersuchungsausschuss im Bundestag gelogen haben. Scheuer selbst weist die Vorwürfe zurück. Bei einer Verurteilung droht ihm im schlimmsten Falle eine Freiheitsstrafe von bis zu 5 Jahren. EU gibt 16 Milliarden Euro für Ungarn frei, das bestätigte Kommissionspräsidentin von der Leyen. Das Geld werde aufgrund der in kurzer Zeit erzielten großen Fortschritte bei Investitionen, Regionalförderung und Korruptionsbekämpfung freigegeben, sagte sie in Brüssel beim Besuch des neuen Ministerpräsidenten Magyar. Die Gelder waren unter Ministerpräsident Orbán unter anderem wegen Zweifeln an der Rechtsstaatlichkeit eingefroren worden. Bundesregierung zeigt sich besorgt über Netanjahus Plan für Gaza. Eine Sprecherin des Auswärtigen Amts sagte, eine Teilung des Gazastreifens würde die humanitäre Versorgung der Bevölkerung erschweren. Israels Premier hatte gestern erklärt, er habe das Militär angewiesen, zunächst 70% des palästinensischen Gebiets zu erobern. Dies verstößt gegen die eigentlich im Rahmen der Waffenruhe mit der Hamas vereinbarten knapp 50%. Inflationsrate ist im Mai gesunken, das teilte das Statistische Bundesamt mit. Nach einer ersten Schätzung lag sie im Vergleich zum Vorjahresmonat bei 2,6%. Im April hatte sie noch 2,9% betragen. Ursache für die geringere Teuerungsrate ist laut Analysten vor allem der sogenannte Tankrabatt. Bundeswehr verlegt Truppen für Übung nach Litauen. Deutsche Soldaten und Panzer sind für die erste große Gefechtsübung der dort stationierten Brigade in dem EU-Land eingetroffen. Dies teilte ein Sprecher mit. Im Mai und Juni sollen rund 2.900 Soldaten und 800 Fahrzeuge aus 8 NATO-Staaten unter realen Bedingungen trainieren. Als Reaktion auf die wachsende Bedrohung durch Russland sollen bis 2027 5.000 deutsche Soldaten und zivile Mitarbeiter in Litauen stationiert werden. Erster Goldsucher wird nach 10 Tagen aus Höhle in Laos gerettet. Das teilte die zuständige Rettungsorganisation mit. In dem südostasiatischen Land waren 7 Männer auf der Suche nach wertvollen Mineralien in einer Höhle von heftigen Regenfällen überrascht und eingeschlossen worden. 4 Menschen sollen sich noch in der Höhle befinden, 2 weitere werden vermisst. Das Wetter in Bayern. In der Nacht teils klar, in Franken sind örtlich Gewitter möglich. Temperaturen von 17 bis 7 Grad.
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2: Weiter geht's mit Thomas Kroh am Mikrofon. In der Handball-Bundesliga sind die Berliner Füchse auf dem besten Weg, den Champions-League-Platz zu verteidigen, und zwar erfolgreich. Sie führen zu Beginn der zweiten Hälfte in Eisenach mit 20 zu 17. Aber nun schnell wieder nach Paris zu den French Open der Tennisprofis und zu unserem Reporter Guido Ringel. Wenn ein 19-Jähriger den erfolgreichsten Tennisspieler der Welt in der 3. Runde der French Open bezwingt, Guido, ist das dann eine Zeitenwende?
3: Das ist ein weiterer Hinweis auf das, was sich in den letzten 2 Jahren, sagen wir mal, abspielt. Es ist der Generationenwechsel, der vollzogen wird mit Sinner und Alcaraz, und 2 da oben, die ja schon alle anderen überragen. Und jetzt kommt der nächste gegebenenfalls dazu, denn Joao Fonseca, dieser 19-Jährige aus Brasilien, ist ja jetzt schon ein Top-30-Spieler. Und die Art und Weise, wie unbekümmert, aber eben auch mit welcher Übersicht schon und mit welchem Spielwitz er so ein Match gestalten kann, das deutet darauf hin, dass wir den auf der Rechnung haben müssen in den kommenden Jahren. Dazu auch noch beispielsweise ein Jodar, Rafael Jodar, und der heißt nicht zufällig Rafael, das ist ein großes Vorbild, und viele sagen, dem Spanier auch 19 Jahre eine ähnliche Karriere voraus. Also da kommt was nach, ja.
2: Jetzt ist es 21.05 Uhr hier in Berlin, jedenfalls auf meiner Uhr im Studio. Und jetzt stellt sich die Frage, beginnt die Nachtarbeit, die Nachtschicht noch für Alexander Zverev?
3: Naja, der wird jetzt nicht nach Hause gehen und sagen, oh Kinder, das ist mir jetzt zu spät, 21.05 Uhr, nee, da spielen wir mal morgen lieber, gute Nacht. Also ganz so ist es dann doch nicht. Da haben die Organisatoren und vor allem der übertragende Fernsehsender, der die Night Session exklusiv verkauft, schon noch ein Wörtchen mitzureden. Natürlich spielen die. Jetzt wird der Platz hier präpariert und dann kommt da Alexander Zverev gegen Quentin Alice aus Frankreich. Und jetzt wird erst auch nochmal die Tribüne durchgekehrt, denn es sind ja zwei verschiedene Tickets. Du hast für die Day-Session gekauft und die Night-Session wird extra vermarktet. Also alle raus und dann die mit den Night-Session-Tickets rein. Das wird noch ein Weilchen dauern. Also ich schätze mal so in 15 Minuten frühestens wird Zverev hier spielen.
2: So, und wenn die sich dann auch 4 Stunden lang die Bälle um die Ohren hauen, dann ist wann Schluss?
3: Wahrscheinlich nie und vielleicht auch ein bisschen Mitleid mit dem Reporter. Ich sitze ja hier erst seit 10 Uhr. Insofern habe ich ja auch noch Sitzfleisch für die nächsten 5 Stunden. Alles super. Ich schlafe auch sehr ungern. Insofern dann bis morgen.
2: Guido Ringel wird sich gleich wieder melden aus Paris von den French Open. Aber wir bleiben in der französischen Hauptstadt Paris, Paris, Paris. Da ist doch in diesen Tagen noch was. Natürlich Paris Saint-Germain, der Titelverteidiger in der Fußball-Champions League. Morgen das Finale in Budapest gegen den FC Arsenal. Und ARD-Korrespondent Kai Rienecker, der hat sich auf den Pariser Straßen umgesehen.
4: Auf Motorrädern und mit Fahnen und Bengalos in den Händen sausten Dutzende PSG-Ultras am Donnerstagabend schon mal über die Champs-Élysées und am Eiffelturm vorbei. Trotz brütender Hitze in Paris gaben sie einen kleinen Vorgeschmack auf das, was die französische Hauptstadt in der Nacht von Samstag auf Sonntag erwarten könnte. Nach dem gewonnenen Finale im vergangenen Jahr kam es sogar zu Zerstörungen und Plünderungen in der Pariser Innenstadt, aber auch in anderen Teilen des Landes. Am Ende stand eine Bilanz von 2 Toten, knapp 200 Verletzten und rund 600 Festnahmen. Eine Wiederholung will die französische Regierung um jeden Preis verhindern. Gerne feiern, aber wenn es Ausschreitungen gibt, wird es eine Antwort geben, zeigt sich Innenminister Laurent Nunez entschlossen. Im Großraum Paris werden 8000 Polizisten und 2500 Feuerwehrleute eingesetzt. Landesweit sollen es sogar 22.000 Polizisten sein, die darauf achten, dass Feierlichkeiten oder Frust nicht ausufern. Die Fans von Paris Saint-Germain sind überzeugt, dass Dembélé und Co. den 2. Champions-League-Stern an die Seine holen werden. Er sei sehr angespannt, sagt dieser Fan, der extra aus Lyon nach Paris angereist ist und noch kurz im PSG-Fanshop auf den Champs-Élysées vorbeischaut. Dieser Laden muss, wie alle auf der Prachtmeile, eine Stunde vor dem Spiel auf behördliche Anordnung schließen. Im Stadion von Paris Saint-Germain im Prinzenpark gibt es das einzige zugelassene Public Viewing. Aber in den Pariser Vorstädten und in zahlreichen Bars der französischen Hauptstadt wird es jede Menge zusätzliche PSG-Fankurven geben, so wie hier in Montmartre beim Halbfinalsieg gegen die Bayern.
2: PSG-Fans in Paris vor dem Finale morgen in Budapest gegen den FC Arsenal. Anpfiff 18 Uhr. Sie hören Sportschau live aus Berlin und Nikolaus Hillmann ist unser Beobachter beim Spiel in der Handball-Bundesliga. Eisenach gegen die Füchse Berlin. Es geht um einen Platz in der Champions League und die Füchse Berlin, die haben den derzeit inne und werden ihn, Nick, ich habe es vorhin eingangs nach den Nachrichten schon erwähnt, wohl verteidigen können oder schmilzt der Vorsprung wieder?
5: Nein, er beträgt nach wie vor 3 Tore, 26 zu 23, das ist der aktuelle Stand. Und wenn man mal darauf schaut, dass es zur Halbzeit 17 zu 14 stand, sind hier schon jede Menge Tore gefallen in der zweiten Hälfte. Es sind gerade mal 41 Minuten gespielt, also das geht ja in einem wirklich so hohen Tempo hin und her auf beiden Seiten, dass ich mit dem Aufschreiben kaum hinterher. Hier kommt jetzt der nächste Treffer für Eisenach. Das heißt also 26 zu 24. Momentan nur noch 2 Tore Vorsprung für die Füchse. Es wird auf beiden Seiten wenig bis gar keine Abwehrarbeit geleistet. Das hat auch mit der schnellen Mitte zu tun. Das hat auch damit zu tun, dass beide Mannschaften nicht sonderlich konzentriert sind in dieser Phase des Spiels, was das vernünftige Verteidigen angeht. Jetzt wieder der nächste Treffer für die Füchse. 27 zu 24. Das ist schon sehr erstaunlich. Bei den Eisenachern kann kann ich das verstehen. Für die geht es um wenig bzw. gar nichts. Sie können nicht mehr absteigen. Nach oben ist auch nichts mehr möglich als Tabellen 13. Und die Füchse versuchen so ein bisschen Kräfte zu schonen. Sie haben ja noch ein sehr anspruchsvolles Programm mit Spielen in Melsungen zu Hause gegen Flensburg. Führen aktuell 27-24.
2: Womit wir jetzt beim Radsport wären, Königsetappe heute beim Giro d'Italia, der 19. Tagesabschnitt führte von Feltre, einem Ausläufer der Dolomiten, über 151 Kilometer nach Alleghe. Das Ziel in der Nähe in Piani di Pezze, wo es hervorragenden Grappa geben soll, aber deswegen sind die Radprofis dort nicht hinaufgekraxelt. Den Sieg holte sich Sepp Kuss aus den USA und Jonas Vingegaard, der Däne und Führende in der Gesamtwertung und Mitfavorit auf den Gewinn der Tour de France. Der wurde Fünfter, weshalb ich Holger Gersker, den Radsportexperten der ARD, gefragt habe, nur Fünfter auf der Königsetappe?
6: Er musste nicht mehr, sagen wir mal so, denn Sepp Kuss ist ja ein Teamkollege von ihm und der war in der Ausreißergruppe des Tages präsent, konnte sich da schonen, hat deswegen auch am Ende die Etappe gewonnen, weil er der Beste der Ausreißer war und am Ende ist das für Jonas Vingegaard mit 4 Minuten Vorsprung absolut okay gewesen. Er hat schon 4 Etappen gewonnen und warum dann nicht auch mal einen Helfer mit über den Zielstrich als Erster fahren zu lassen? Und Vingegaard blieb immer am Hinterrad von denen, die in der Gesamtwertung mit auf dem Podium sitzen und damit war für ihn dieser Tag ein voller Erfolg.
2: Morgen dann noch einmal eine Etappe in den Dolomiten. Welche Erkenntnisse hast du bislang für die Tour de France gewonnen?
6: Also für die Tour de France, da reden wir ja dann vor allem über Jonas Vingegaard, denn letztlich die Fahrer, die wir jetzt hier mit auf dem Podium sehen, werden ja bei der Tour de France nicht dabei sein. Also weder Felix Gall, der Österreicher, noch jetzt Jai Hindley, der heute der große Sieger des Tages war, der sich von Platz 4 auf Platz 3 verbessert hat, der Kapitän der deutschen Red Bull Mannschaft. Vingegaards Form in Bezug jetzt auf einen Tadej Pogacar oder in Form in Bezug auf Florian Lipowitz oder Remco Evenepoel einzuschätzen, ist natürlich super schwer, weil das hier beim Giro wirklich nicht die ganz große Herausforderung ist für den Dänen. Felix Gall, der Österreicher, der auf Platz 2 liegt, hat gerade im Interview gesagt, er hat so ein bisschen das Gefühl, Vingegaard sei mit den Gedanken schon komplett bei der Tour de France oder im Urlaub oder irgendwas, der macht das hier ganz locker und leicht. Das spricht für eine herausragende Form, die aber zu konservieren jetzt über 5 Wochen bis zum Start der Tour und dann nochmal 3 Wochen länger bis zum Ende der Tour de France, das ist das große Kunststück. Er hat sich ja ganz bewusst entschieden, diese Doppelbelastung als Reizpunkt zu setzen, nicht nur, damit er dann am Sonntag als einer von nur 8 Fahrern in der langen, langen Geschichte des Radsports alle 3 großen Landesrundfahrten gewonnen hat, sondern eben auch, weil er sagt, so eine Vorbelastung Giro könnte ihm möglicherweise helfen. Er ist oft genug die Tour de France und anschließend die Vuelta gefahren und sagte, er war bei der Vuelta eigentlich dann bisher immer besser in Form bei dieser 3. großen Landesrundfahrt über 3 Wochen. Wir werden mal schauen, wie das aussieht. Auf jeden Fall ist Jonas Vingegaard definitiv aus diesem Giro gestärkt hervorgegangen oder wird gestärkt hervorgehen, auch wenn wir dann auf ein mögliches Duell schauen mit Tadej Pogacar.
2: Florian Lipowitz, Vorjahresdritter bei der Tour, der war bei diesem Giro nicht dabei. Er hat jetzt ein Interview gegeben, in dem er den Kollegen vom Sportinformationsdienst gesagt hat, er sei als Fahrer reifer geworden. Holger, welche Steigerung im Vergleich zum Vorjahr traust du Florian Lipowitz zu?
6: Ja, es war kein Exklusivinterview, das war eine Medienrunde, da war ich auch dabei. Das war gestern Abend. Der wirkt doch schon deutlich reifer und erfahrener als im vergangenen Jahr. Das ist nicht seine Lieblingsbeschäftigung, sich mit 30 Journalisten eine Stunde lang zu unterhalten, so wie das gestern Abend der Fall war. Man merkte auch immer wieder, dass er sagte, ich will mir überhaupt keinen Druck machen. Und wenn man das so oft wiederholt, dann weiß man, dass man den doch irgendwo spürt. Ganz klar, seine Mannschaft Red Bull hat den Anspruch, jede große Landesrundfahrt auf dem Podium zu werden. Das werden sie jetzt wahrscheinlich schaffen beim Giro mit Jai Hindley. Und das ist eben die Aufgabe von Florian Lipowitz, denn er ist der beste Kletterer in dieser Mannschaft. Er war im vergangenen Jahr Dritter. Und Remco Evenepoel ist im Hochgebirge, stand jetzt nicht der ganz große Wurf zuzutrauen. Und dann lastet eben die Verantwortung auf ihm. Ich glaube, dass er das schultern kann, aber er sagt sich auch immer wieder, ich muss eigentlich so rangehen wie im vergangenen Jahr, dass ich hier nichts zu verlieren habe, dass ich locker sein kann und wenn ich eben Dritter werde, ist das toll, wenn nicht, ist es nicht schlimm. Das ist in diesem Jahr eben nicht der Fall und das hat er sich so ein bisschen eingeredet. Das zog sich so ein bisschen durch den ganzen gestrigen Abend in dieser Medienrunde.
2: Tadej Pogacar, Jonas Vingegaard, Florian Lipowitz und dann taucht neuerdings der Name Paul Sexas auf. Was ist mit diesem jungen Franzosen in den vergangenen Wochen und Monaten passiert? Was kann man von dem schon bei der Tour erwarten?
6: Ja, er ist 19. Er wäre natürlich der jüngste aller Zeiten, wenn er die Tour de France gewinnen sollte. Er hat ein herausragendes Frühjahr geliefert, sowohl bei Rundfahrten als auch bei einem Tagesrennen. Ganz am Ende bei Lüttich-Bastogne-Lüttich konnte er Tadej Pogacar wirklich bis fast zum Ende folgen. Man hatte das Gefühl, er ist die neue Nummer zwei im Weltradsport und das trotz dieses jungen Alters. Das sind extreme Wattwerte, was der treten kann. Also ein Jahrhunderttalent, wenn die Entwicklung so weitergeht, wird auch Pogacar sicherlich in den nächsten Monaten und spätestens dann nächstes Jahr nicht nur einen echten Gegner haben, sondern möglicherweise sogar einen, der ihn überholt. Das weiß der Slowene auch. Ja, da kommt alles zusammen. Ist natürlich auch etwas, was in Frankreich zwei Dinge auslöst. Zum einen eine gnadenlose Euphorie um ihn, ob er dem standhalten kann bei der Tour de France mit 19, dem ganzen Medienwirbel. Da wird es auch ein bisschen auf sein Umfeld ankommen. Und es wird auch ein bisschen darauf ankommen, was seine Mannschaft tut. Denn sein wichtigster, in Anführung potenzieller Helfer ist dieser Felix Gall, der Österreicher, der gerade Zweiter beim Giro ist. Der wird bei der Tour nicht dabei sein. Und der zweite große Faktor in Frankreich ist natürlich, sind Menschen, die in Sachen Doping forschen, die aber alle roten Lampen anmachen und sagen, solche Werte haben wir überhaupt noch nie gesehen. Wie kann das eigentlich sein? Ich sage jetzt mal ganz ketzerisch, wenn der Russe wäre, wüsste ich, wie die Berichterstattung aussieht, aber er ist nun mal Franzose und deswegen sagt man, das sei ein Jahrhunderttalent und das geht mit rechten Dingen zu. Ja, mal schauen.
2: Sagt Holger Gersker vom Norddeutschen Rundfunk über den Giro d'Italia und die bevorstehende Tour de France. Und wir werden auch gleich mehr von ihm hören über die Olympia-Abstimmung in Hamburg, denn er arbeitet dort für den Norddeutschen Rundfunk. Und möglicherweise wird es noch einmal sehr viel spannender beim Handball, Nikolaus Hillmann, als bis dato gedacht.
5: Ja, denn es steht unentschieden, 29-29, und eben lagen die Eisenacher sogar vorne in der heimischen Halle vor 3000 Zuschauern. Und hier ist jetzt natürlich richtig was los, denn vor ein paar Minuten, erst vor 3-4 Minuten, lag die gastgebende Mannschaft noch mit 3 Toren hinten. Aber die Füchse schwächeln. Die kriegen keinen Zugriff. Was die Defensive angeht, haben auch den Torhüter gewechselt. Lasse Ludwig jetzt zwischen den Pfosten statt Dejan Milosaljev, der keine gute zweite Hälfte erwischt hat am heutigen Abend. Aber Lasse Ludwig hat auch noch keine Hand an den Ball bekommen. Aber auf der anderen Seite jetzt mal nach langer Zeit die Füchse wieder aufmerksamer in der Defensive. Klauen einen Ball, können kurz in Führung gehen, aber dann die schnelle Mitte der Eisenacher zum Ausgleich, 30-30. Es sind gerade mal 47 Minuten und 30 Sekunden gespielt und schon 60 Tore in diesem Spiel. Das kann ja noch richtig was werden. Ist ja noch viel Zeit. Und wenn die so weiterspielen, die beiden Mannschaften, dann könnte es sein, dass die beide mehr als 40 Tore erzielen. Jetzt der nächste Treffer. 31-30, also die nächste Führung für die Füchse durch Lasse Andersson, den Mann, der am Saisonende nach 6 Jahren die Füchse verlassen wird, um in die dänische zweite Liga zurückzukehren. War sein Club aus der Nähe von Kopenhagen sehr zur Überraschung aller Verantwortlichen abgestiegen ist. Aber er hat gesagt, der Lasse Andersson, nee, ich gehe auch in die zweite Liga, ich stehe zu meinem Wort. Also das wird jetzt so ein bisschen seine Abschiedstour bei den Füchsen. Und da ist er immer noch ein extrem wichtiger Bestandteil. Jetzt auf der anderen Seite wieder sehr einfacher Treffer für Eisenach zum 31-31. Gar keine Bewegung bei den Füchsen da im Mittelblock. Also das muss deutlich besser werden in der Schlussphase. Ich warte immer noch so ein bisschen darauf, dass Nikolai Krikau, der Trainer der Füchse, jetzt endlich mal eine Auszeit nimmt und seinen Spielern mal sagt, was sie da defensiv vielleicht anders machen sollten. Zu wenig Hilfe, zu statisch, zu wenig Bewegung, dann noch so technische Fehler in der Offensive wie eben, die zu einem Ballverlust führen. Und deswegen hat Eisenach jetzt die Möglichkeit, wieder mal in Führung zu gehen. Momentan aber 31-31.
2: Endspurt an der Elbe. Am Sonntag entscheiden die Bürger der Hansestadt darüber, ob sich Hamburg für die Olympischen Sommerspiele bewerben darf. Darüber habe ich ebenfalls mit Holger Gersker gesprochen, den Sie gerade gehört haben. Und der arbeitet eben beim Norddeutschen Rundfunk in Hamburg und kennt das Prozedere am Sonntag.
6: Ja, in Hamburg sind etwa 1,3 Millionen Bürgerinnen und Bürger der Stadt aufgerufen, abzustimmen, ob sie bereit sind, dass sich Hamburg für Olympische Sommerspiele 2036, 40 oder gegebenenfalls 2044 bewirbt. Es müssen 50% Ja-Stimmen zusammenkommen, damit Hamburg seine Bewerbung gegen Berlin, Nordrhein-Westfalen und München aufrechterhält und es dann zu einem Showdown sozusagen kommt im September. Wenn das nicht der Fall ist, dann würde Hamburg sicherlich die Bewerbung zurückziehen, so wie das hier schon mal passiert ist vor 11 Jahren, 2015. Seit Ende April sind schon Briefwahlunterlagen verschickt worden. 40% der Hamburger und Hamburger rund haben das schon genutzt und man rechnet damit, dass nochmal 10% dann am Sonntag in die Wahllokale hier gehen.
2: Was macht den Freunden Olympischer Spiele in Hamburg Sorgen?
6: Dass es eine wirklich breit aufgestellte Gegnerschaft gibt, wie in keiner der anderen Regionen. Denn in München und auch in Nordrhein-Westfalen gab es ja Ja-Stimmen in der Höhe von 66%, also eine Zweidrittelmehrheit für die Olympia-Befürworter. Damit ist hier in Hamburg nicht mal im Ansatz zu rechnen. Viele fürchten aus diesem Lager, dass das Ganze wieder schief geht. Ein Kollege hat das wirklich gut formuliert. Hamburg ist die Hauptstadt der Bedenkenträger. Tatsächlich, wenn man sich das alles so durchliest, dann werden alle Vorurteile, die man gegen Olympische Spiele haben kann, hier wirklich ins Feld geführt. Da sind auch Sachen dabei, die ich, der ich oft genug Olympische Spiele vor Ort erlebt habe, natürlich nicht bestätigen kann. Aber es gibt natürlich auch realistische Dinge, dass Hamburg unter Umständen zu klein sein könnte für ein Konzept Olympischer Spiele. Und die setzen sich auch durch. Dazu kommen zwei weiche Faktoren, nämlich zum einen, dass selbst in den Sportverbänden und den großen Vereinen der Stadt es kein klares Pro-Olympia gibt, beispielsweise der FC St. Pauli, dessen Präsident Uke Göttlich zwar dafür ist, aber in der Mitgliedschaft sind sie im Wesentlichen dagegen. Und das kommt zum zweiten Punkt. Mit diesem Konzept ist verbunden, dass der HSV ein neues Stadion kriegt. Nämlich neben dem Volksparkstadion, da soll das Olympiastadion entstehen und sozusagen vor Lau einmal ein neues Stadion für den Ortsrivalen. Das löst natürlich Eifersüchteleien aus. Und ich kann mir vorstellen, dass die sehr breite Fanbasis des FC St. Pauli auch deswegen gegen Olympia stimmt.
2: Was am Hamburger Konzept sagt dir als jemandem, der schon viele, viele Olympische Spiele gesehen hat, zu?
6: Ja, es ist ein sehr kompaktes Konzept. Es sind keine großen, weiten Wege. Wenn man sich zum Beispiel anschaut, was wir gerade erlebt haben in Italien zwischen Mailand und Cortina, das waren im Prinzip Weltmeisterschaften an verschiedenen Schauplätzen. Wenn man sich anschaut, 2028 sind ja Sommerspiele in Los Angeles, 32 in Brisbane, wie breit gestreut da die Wettkampfstätten sind, dutzende Kilometer voneinander entfernt. Hier in Hamburg 85% der Wettbewerbe in der Stadt und die meisten davon in einem Radius von 7 Kilometern. Das meiste ist wirklich mit der U-Bahn zu erreichen oder sogar zu Fuß. Das muss man so erstmal hinkriegen in einer Stadt. Das erinnert ein bisschen an Paris. Auch der Faktor, dass eine Öffnungsfeier nicht im Stadion stattfinden soll, sondern in der Stadt rund um die Binnenalster. Das ist ein tolles Projekt, was aber auch dazu führen wird, dass vieles unter Sicherheitsaspekten natürlich wirklich auf dem Prüfstand muss, wenn das mal ernst werden sollte. Und es gibt so und zwar ein paar Schwächen in diesem Konzept, die sicherlich auszumerzen sind. Aber letztlich ist es ein Ansatz mit sehr viel Charme und dennoch fehlt natürlich Hamburg die große internationale Reputation beispielsweise von Berlin. Also wenn es am Ende darum geht, das IOC zu überzeugen, dann könnte es darauf hinauslaufen, dass man am Ende mit der Hauptstadt am besten an den Start geht, weil das einfach oder der Schauplatz wäre, der, gerade wenn wir über 2040 reden, 50 Jahre deutsche Wiedervereinigung, dann vielleicht doch den besseren Leumund hat.
2: Und deshalb prognostizierst du was für den Ausgang dieser Umfrage?
6: Dass es super eng wird. Als 2015 hier gefragt wurde nach Olympia für 2024 und 2028, gab es das Problem, dass es in den Tagen davor diese schlimmen Anschläge gab in Paris auf das Bataclan und ja auch im Umfeld des Länderspiels. Ein paar Tage später wurde dann ein weiteres Fußball-Länderspiel hier in der Nähe, also in Hannover, abgesagt. Das überschattete damals so ein bisschen die Abstimmung. Deswegen waren das reichlich 48% Ja-Stimmen nur. Und diesmal habe ich so ein bisschen das Gefühl, dass die Grundgemengelage hier in der Stadt so ein bisschen dieses lasst uns bitte nicht die Stadt mit Baustellen und mit allem drum und dran. Wir haben genug andere Sorgen. Diese grundsätzliche Negativhaltung, die momentan das Land auch so ein bisschen prägt, dass das hier durchschlägt. Wenn man sich so umhört, kann ich nicht feststellen, dass die Stimmung anders ist als 2015. Ich glaube, dass es super eng wird um die 50%. Und von den 66% von München oder NRW ist definitiv nicht zu reden.
2: Holger Gerska über die Abstimmung in Hamburg am Sonntag zur Olympia-Bewerbung. Und wir machen weiter auf dem Handballparkett. Die Füchse Berlin, das hatte so den Anschein, Nikolaus Sillmann, geraten doch nicht etwa tatsächlich noch in Schwierigkeiten, was den Kampf um einen Platz in der Champions League angeht?
5: Naja, sie haben ein bisschen gewackelt in Eisenach, aber dann hat Nikolai Krikau, der Trainer, tatsächlich die Auszeit genommen und hat die Sinne wieder geschärft bei seinen Spielern. Und seitdem läuft es auch wieder viel besser, weil sie in der Abwehr tatsächlich aufmerksamer sind, weil sie zwei Bälle geklaut haben und ausgenutzt haben, dass die Eisenacher eben einfache technische Fehler machen. Und deswegen führen sie jetzt nach 53 Minuten wieder mit 3 Toren Vorsprung, 35 zu 32. Jetzt so der nächste einfach verlorene Ball der Gastgeber. Aber die Füchse machen es im Tempo-Gegenstoß nicht viel besser. Ganz schlechter Ball in Richtung Matthias Gitzel, der mit 10 Toren bester Werfer ist der Partie. Wer auch sonst, also der nähert sich jetzt so langsam der 300-Tore-Marke in dieser Saison, der dreifache Welthandballer Lasse Andersson momentan mit 7 Toren. Jetzt die nächste Auszeit genommen. Man hört es vielleicht im Hintergrund ein bisschen in dieser kleinen Halle. Sebastian Hinze, der Trainer der Eisenacher, gibt ein paar Anweisungen. Man hört das manchmal ganz gut hier, weil die Werner-Assmann-Halle tatsächlich so klein ist. Nur 3000 Zuschauer passen rein. Und Sebastian Hinze, vielleicht vielen noch ganz gut bekannt, war vorher Trainer bei den Rhein-Neckar-Löwen, dann lange Zeit als Trainer und Spieler beim Bergischen HC. Der leitet jetzt die Geschicke hier in Thüringen in Eisenach und will seine Jungs nochmal einstimmen. Und zwar sagt er ihnen sinngemäß, also nicht mehr so viel Fehler machen, die Bälle ruhig ausspielen, dann kann es vielleicht noch was werden mit einem etwas überraschenden Punktgewinn. Aber momentan die Füchse da doch deutlich wieder im Aufwind und haben eben gezeigt, dass sie auch ein bisschen mit ihren Kräften haushalten müssen. Vielleicht war das so diese leichte Schwächephase, die sie sich dann erlaubt haben, als Eisenach dann ausgleichen und sogar mit einem Tor in Führung gehen konnte. Aber jetzt sieht das alles wieder anders aus. Die Füchse sehen zu, dass sie ihren zweiten Tabellenplatz verteidigen und ihre 2 Punkte Vorsprung auf Flensburg. Das könnte ein wichtiges Polster sein gegen Ende der Saison. 35 zu 32 steht's.
2: Nikolaus Hillmann vom Handballspiel in Eisenach und die Frage an Guido Ringel in Paris. Wie weit sind die Vorbereitungen für die Nachtschicht bei den French Open gediehen?
7: Ja, es kann in Kürze losgehen. Beide Spieler sind noch nicht auf dem Platz. Weder Alexander Zverev noch sein Gegner heute, Quentin Alice, der Franzose. Aber die Zuschauer, die ein Ticket haben für die Night Session, sind fast alle hier drin. Die Musik läuft, in den Katakomben leuchten die Lichter. Das ist der Hinweis darauf, dass die Spieler da bereitstehen und gleich rauskommen dürfen. Und dann kann es losgehen. Für Alexander Zverev geht es um nicht weniger als das Weiterkommen ins Achtelfinale. Und nachdem Alcaraz gar nicht angetreten ist, Sinner raus ist und jetzt auch Djokovic vor wenigen Minuten hier ausgeschieden ist, also besser kann es eigentlich für Zverev nicht sein. Er muss jetzt nur seine Hausaufgaben erledigen und die heißen jetzt erst einmal heute Abend Quentin Alice aus Frankreich.
2: Und in 3 Wochen beginnen bei den Damen die Bad Homburg Open. Zum Auftakt des Turniers im Kurpark wird Angelique Kerber ihr Abschiedsspiel gegen Anna Ivanovic bestreiten. Die beiden Ex-Profis werden aber nicht die einzigen Prominenten in Bad Homburg sein, wie Bastian Gerling berichtet.
8: Tennisstar Venus Williams schlägt zum ersten Mal bei den Bad Homburg Open auf. Die US-Amerikanerin erhält eine von 4 Wildcards für das Turnier. Das haben die Veranstalter rund um Sportdirektorin Angelique Kerber heute bei einer Pressekonferenz bekannt gegeben. Mit Venus Williams kommt eine echte Tennis-Ikone nach Bad Homburg.

und dem Handballspiel in Eisenach in der Bundesliga. Dort sind ja die Füchse zu Gast im Thüringischen. Und wir haben noch Sebastian Lange im Gespräch, den Sportgeschäftsführer von Bundesliga-Aufsteiger SC Paderborn. Und wir wollen auch mal herausfinden, warum der VfL Wolfsburg in der zweiten Liga verschwunden ist.

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1: 21.30 Uhr, die Nachrichten von BR24 mit Johannes Hitzelberger. Früherer Bundesverkehrsminister Scheuer muss vor Gericht. Das Landgericht Berlin hat eine Anklage wegen Falschaussage zugelassen. Die Staatsanwaltschaft wirft dem CSU-Politiker vor, vor dem Mautuntersuchungsausschuss des Bundestags gelogen zu haben. Scheuer streitet das ab. Die geplante Pkw-Maut war 2019 vom Europäischen Gerichtshof als diskriminierend gestoppt worden. Ein Untersuchungsausschuss hatte sich danach mit möglichen Fehlern Scheuers befasst. EU-Kommission will 16,4 Milliarden Euro für Ungarn freigeben. Der Großteil des Geldes solle fließen, wenn beschlossene Reformen und Investitionen umgesetzt sind. Das sagte EU-Kommissionspräsidentin von der Leyen bei einem Besuch von Ungarns neuem Regierungschef Magyar in Brüssel. Die Gelder waren unter der Vorgängerregierung von Ministerpräsident Orbán unter anderem wegen Zweifeln an der Rechtsstaatlichkeit eingefroren worden. Die Freigabe der Mittel muss noch von den EU-Ländern gebilligt werden. Vereinte Nationen werfen Israel und Russland sexuelle Gewalt in Konflikten vor. Das geht aus einem neuen Bericht für das vergangene Jahr hervor. Darunter seien erstmals etwa Vergewaltigungen und Genitalverstümmelung in der Ukraine sowie im Gazastreifen und im Westjordanland. Israel nannte den Bericht absurd und gab bekannt, den Kontakt mit dem UN-Generalsekretariat abzubrechen. Der Bericht umfasst insgesamt 21 Konfliktregionen weltweit. Bundesregierung sieht drohenden Wehrdienst für russische Männer nicht als Schutzgrund. Damit werden sie in Deutschland nicht automatisch als Flüchtlinge anerkannt. Ein Sprecher des Innenministeriums sagte, die Erteilung des Schutzes bleibe eine Einzelfallentscheidung. Das Oberverwaltungsgericht Berlin-Brandenburg hatte in dieser Woche entschieden, dass russische Wehrpflichtige durch den Grundwehrdienst alleine keinen Schutzanspruch in Deutschland bekommen können. Die Gefahr der Folter oder der unmenschlichen Behandlung in einem Krieg sei für sie nicht garantiert. Baas wünscht sich Einstimmigkeit in Rentenkommission. Die Sozialministerin kündigte an, die Empfehlungen der Kommission in diesem Falle unmittelbar umzusetzen. Bei einem einvernehmlichen Beschluss wäre es für alle Beteiligten in der Koalition schwer, einfach Nein zu sagen, so Baas. Die Bundesregierung hatte im Winter eine Kommission eingesetzt, um Vorschläge für die langfristige Finanzierung der Rente zu erarbeiten. Ein Bericht soll Ende Juni erscheinen. Das Wetter in Bayern. In der Nacht teils klar, in Franken sind örtlich Gewitter möglich. Temperaturen von 17 bis 7 Grad.

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1: Bis 22 Uhr mit Thomas Kroh am Mikrofon. Schön, dass Sie weiter dabei sind. Der SC Paderborn in der Fußball-Bundesliga und Wolfsburg ist abgestiegen. Das gleich zwei Themen, aber vorher schauen wir auf die laufenden Spiele und Matches. Einmal im Handball und einmal im Tennis. Nikolaus Hillmann bei der Bundesliga-Partie der Füchse Berlin in Eisenach. Nick, und da wechselt sich das immer ab mit der Lautstärke. Das heißt, die Gastgeber Eisenach, die geben sich nicht auf.
2: Nein, überhaupt nicht. Es sind noch anderthalb Minuten zu spielen. Hier vor gut 3000 Zuschauern in Eisenach und die Gastgeber, also der Thüringische Sportverein, liegt nur knapp hinten. 37-39 gegen die Füchse. Die Berliner haben allerdings den Ball und die haben Matthias Gitzel. Der zieht seinen 12. Treffer und damit wieder 3 Tore Vorsprung für die Füchse aus Berlin. Andersrum gesagt 40-37. Und jetzt gibt es noch eine gelbe Karte gegen die Berliner Bank.

0: quasi wohl Nikolai Krikau ein bisschen zu laut und zu sehr beschwert hat. Und das gefällt den Schiedsrichter nicht. Und damit wollen sie ihn ein bisschen ermahnen, doch etwas ruhiger zu bleiben in seiner Coaching-Zone. Auf jeden Fall hat Eisenach den Ball. Und auf jeden Fall könnte Eisenach wieder auf 2 Tore herankommen, wenn die nicht so viele leichte technische Fehler, Abspielfehler gemacht hätten. Dann hätte es hier vielleicht sogar so sein können, dass es momentan unentschieden steht. Also dann hätte man die Füchse noch ein bisschen mehr in Bedrängnis bringen können. Aber die Berliner haben schon selber dafür gesorgt, dass das hier bislang eine knappe Angelegenheit ist, weil sie auch zu fahrig waren, vor allen Dingen in der zweiten Hälfte schlecht verteidigt haben. So fast 10 Minuten lang gab es keine Torwartparade, gab es keine guten Defensivaktionen. Jetzt der Treffer für Eisenach zum 38:40, 30 Sekunden vor dem Ende. Das klingt so, als sollte das Spiel eigentlich durch sein, aber in 30 Sekunden kann noch einiges passieren. Und jetzt offene Deckung der Eisenacher über das gesamte Feld. Matthias Gitzel hat den Ball, hat sich da so ein bisschen in der Ecke versteckt, um die Zeit, um die Uhr runterlaufen zu lassen. Versucht es jetzt alleine, hat natürlich Platz und da kann er sich im 1 gegen 1 normalerweise gut durchsetzen. Ist gefoult worden, Uhr wird angehalten. 7 Sekunden sind es noch in der Halle, in der Werner-Assmann-Halle zu Eisenach. 40:38 die Führung für die Füchse und sie haben den Ball. Da sollte normalerweise jetzt nichts mehr passieren. Spiel ist immer noch unterbrochen. Matthias Gitzel mit 12 Toren, das kann ich schon mal sagen. Bester Werfer der Partie, aber mir hat imponiert, wie sich Eisenach hier verkauft hat und den Füchsen das Leben extrem schwer gemacht hat. Das war kein Abend der Torhüter hier, auf beiden Seiten nicht. Deswegen so viele Treffer, 40:38 sind 78 Tore, hat man auch nicht so oft im Handball. Jetzt läuft die Uhr runter, die letzten Sekunden, jetzt ist das Spiel vorbei und die Füchse erzielen noch einen Treffer. 41:38 gewinnt Berlin in Eisenach.
1: Gut, dahinter können wir einen Haken machen und die Kollegen vom Fernsehen, die aus Paris von den French Open berichten, die haben eben gerade die Preisgelder eingeblendet, die die beiden Kontrahenten, die jetzt gleich loslegen, bislang gewonnen haben. Guido Ringel, rund 63 Millionen US-Dollar standen dabei. Alexander Zverev, respektabel für einen Tennisspieler, der noch kein Grand-Slam-Turnier gewonnen hat.
2: Du wirst neidisch, ich merk's. Aber ich verstehe das. Natürlich schlottern einem da so ein bisschen die Knie bei diesen Summen. Aber so ist das Tennis-Business und das Tennis-Leben. Da müssen wir jetzt gar nicht neidisch sein. Da tut ja auch ein bisschen was dazu. Das Geld ist nicht vom Himmel gefallen. Aber es soll eben noch mehr werden. Nicht nur mit dem Geld, sondern eben auch mit dem Grand-Slam-Titel. Und deswegen schlägt er sich jetzt gerade ein für sein Match gegen Quentin Alice. Heute Abend der Franzose, der Gegner. Der Center Court ist prall gefüllt. Alle hoffen auf ein spektakuläres Match. Natürlich drücken die meisten dem Franzosen, ihrem Landsmann, die Daumen. Ich glaube aber, dass Zverev hier in Ruhe und sachlich das Ding in 3 Sätzen nach Hause bringt. Aber das ist nur so eine Ahnung.
1: 2014, 2019, 2026. Aller guten Dinge sind 3, jedenfalls für den SC Paderborn. 3 Aufstiege in die Fußball-Bundesliga innerhalb von 12 Jahren. Aber dieses Mal sind die Ostwestfalen gekommen, um zu bleiben und nicht wie zuvor, um gleich wieder abzusteigen. Dafür bedarf es einer konkurrenzfähigen Mannschaft und für die ist maßgeblich Sportgeschäftsführer Sebastian Lange verantwortlich. Guten Abend, Herr Lange.
3: Schönen guten Abend, hallo.
1: Ja, als erstes Glückwunsch zum Aufstieg und die Frage, ist der Partymarathon zu Ende?
3: Ja, wir sind ja mittlerweile am Freitag nach Montag, dem Relegationsrückspiel dann. Wir haben schon viel gefeiert, ja, aber wir sind auch aktuell alle wieder hier im Arbeitsmodus beim SC Paderborn.
1: Immerhin, Ihr Routinier Sven Michel, der hat ja gesagt, notfalls werde er Trainer Kettemann ins Krankenhaus bringen, wenn dieser schlapp mache. Ich hoffe, Sie müssen sich nicht nach einem neuen Chefcoach umsehen.
3: Ja, es waren schon ein paar intensive Stunden nach dem Spiel in der Stadt am Rathaus. Hat sehr, sehr viel Spaß gemacht, aber allen geht es wirklich sehr, sehr gut und es hat Spaß gemacht.
1: Sie sind gebürtiger Paderborner. Was bedeutet es den Menschen in Ihrer Stadt, dass der SC wieder in der Bundesliga spielt?
3: Also das ist mir dann auch als Paderborner in den ganzen letzten 4 Wochen nochmal bewusst geworden, in dem Saisonfinale, was sich ja dann auch zugespitzt hat bis in die Relegation und dann auch über 6 Halbzeiten anstatt 4, einfach ein unbeschreibliches Gefühl. Und auf diesem ganzen Weg in den letzten Wochen, wie viel Zuneigung, Anerkennung wir erhalten haben und dann mit diesem Aufstieg einfach alle Menschen, alle Fans in der Stadt glücklich gemacht haben. Und es war dann wirklich ein so emotionaler Moment am Montag, der sich dann ja komplett entladen hat nach diesem Saisonendspurt.
1: Und zumindest einen Fan hat der SC Paderborn auch in Berlin, ob Sie es glauben oder nicht. Ich war heute zufällig in der Kantine Mittagessen und da traf ich einen Kollegen und der war happy, glücklich. Er ist nämlich Paderborner und hat sich gefreut über den Aufstieg des SC. An den ersten beiden Aufstiegen, Herr Lange, waren Sie nicht beteiligt, aber ich kann mir vorstellen, dass Sie daran interessiert sind zu erfahren, warum dann 2015 und 2020 jeweils der Postwendeabstieg erfolgte. Auch aus Fehlern anderer kann man ja lernen. Inwiefern haben Sie sich da schon schlau gemacht?
3: Ja, für uns als SC Paderborn ist selbst in der zweiten Bundesliga jedes Spiel, das wir dort bestreiten dürfen, ein Highlight. Jede Woche gegen große Vereine mithalten zu dürfen. Und genauso ist es ja in der ersten Bundesliga. Wir sind da, das ist uns bewusst, wahrscheinlich der kleinste Club. Das heißt, Woche für Woche erwartet uns einfach eine riesige Aufgabe, die wir zu bewältigen haben. Wir gehen aber mit viel Mut rein, auch mit Stolz, dass wir das erreicht haben und wollen dann, nachdem wir diesen Traum möglich gemacht haben, mit dem Aufstieg da natürlich alles in die Waagschale werfen, dann den nächsten Traum wahr werden zu lassen. Und das heißt dann im dritten Versuch, dann die Klasse zu halten.
1: Ich glaube, der kleinste Club sind Sie nicht, Herr Lange, denn die SV Elversberg ist, glaube ich, noch ein Müh kleiner. Sie haben gesagt, Sie würden einige ernste Vertragsgespräche führen, dabei wohl aber auch ein bisschen gelächelt, um den erneuten Abstieg zu verhindern. Was haben Sie damit gemeint?
3: Ja, wir werden mit jedem Spieler Gespräche führen, einen aktuellen Stand einmal eruieren, was wir vorhaben, wie wir ihn weiterentwickeln können. Und es kann auch sein, dass der eine oder andere vielleicht nochmal verliehen werden muss, weil er einfach mehr Spielpraxis braucht, die wir dann auf diesem Level einfach nicht gewähren können.
1: Wie wollen Sie den Kader verändern? Heute habe ich schon mitbekommen, Sie haben Clemens Lippmann von 1860 München unter Vertrag genommen, Calvin Brackelmann hingegen, der wechselt zum FC Augsburg. Wie wird das in den nächsten Wochen laufen? Wo setzen Sie die Schwerpunkte?
3: Ja, die Kaderplanung läuft auf Hochtouren. Zu den Verpflichtungen, die wir bereits getätigt haben, wollen wir 3 bis 5 weitere Spieler holen. Das betrifft alle Mannschaftsteile und alle Spieler sollen absolute Top-Verstärkung sein, in Tor angefangen, übers Mittelfeld bis in den Sturm.
1: Wie viele Spielerberater haben sich schon gemeldet seit Montag?
3: Ja, das sind unzählige, aber auch nur, nicht nur bei mir. Über jeden Kanal werden Spieler angeboten in den Gremien, Geschäftsführungen, auf der sportlichen Ebene bis zum Trainer. Das ist etwas ganz Normales, wobei letzten Endes wir schon unsere Spielerkandidaten irgendwo auch haben, die wir als potenzielle Verpflichtung sehen.
1: Seit dem Aufstieg der Spielvereinigung Greuther Fürth 2012 erleben wir das in Deutschland inzwischen regelmäßig, dass die in Anführungszeichen Kleinen mit Macht in die Bundesliga drängen. Paderborn 3-mal, Heidenheim, Elversberg. Und ich frage jeden Manager, jeden Trainer aus diesen Clubs, wie solche kleinen Vereine gegen die Großen anstinken können. Was sagen Sie?
3: Ja, Fußball ist ein Spiel 11 gegen 11, das wissen wir alle. Und das macht ja auch den Sport aus, dass es sehr, sehr reizvoll ist. Und es fressen nicht immer nur die Großen, die Kleinen, sondern auch manchmal die Schnellen, die Langsamen. Und genauso hat ja jeder Standort seine Vor- und Nachteile. Und es ist für uns immer wichtig zu wissen, was wir gut können, worin wir gut sind, um einfach die Wahrscheinlichkeit auf Erfolg hochzuhalten. Und das hat uns dann in dieser Saison dahin geführt, dass wir aufgestiegen sind.
1: Um in der Bundesliga zu bleiben, Herr Lange, wird es eines verschworenen Haufens bedürfen. Inwieweit ist es von Vorteil, dass sie fast ausschließlich deutsche Spieler unter Vertrag haben? Ich war ganz erstaunt, als ich mir die Mannschaft angesehen habe. Ist das zufällig passiert oder steckt ein System dahinter?
3: Das ist schon unsere strategische Ausrichtung. Wir schließen nicht aus, dass auch Spieler aus dem Ausland zu uns kommen. Es ist aber dann vor allen Dingen, wenn man wirtschaftlich eher im Nachteil ist, umso wichtiger darauf zu schauen, die Gruppe einfach passt, dass die Mannschaft eine Einheit ist, genauso mit dem Team dahinter, weil es ist ein Teamsport und ja, die Sprache ist unser wichtigstes Kommunikationsmittel, sodass wir da in den letzten Jahren ganz bewusst die Mannschaft so aufgebaut haben. Wobei, wie gesagt, ich auch nicht ausschließen möchte, dass sich das vielleicht mal auf der einen oder anderen Position verändern wird.
1: Und der eine oder andere, der wird sich daran erinnern, dass Ihr Stadion nur bis 20 Uhr betrieben werden durfte. Wie ist da der aktuelle Stand? Wird es auch in der Bundesliga in der kommenden Saison keine Freitagsspiele in Paderborn geben?
3: Wir durften ja jetzt das Relegationsspiel auch um 20.30 Uhr im Stadion austragen, allerdings nur mit einer Sondergenehmigung, weil es ein Ereignis mit überregionaler Bedeutung gewesen ist. In der ersten Bundesliga können wir das Freitagsabendspiel zu Hause nicht bestreiten, aber das 18.30-Spiel am Samstag. Das heißt, wir sind dann nur bei dem 20.30-Termin am Freitag eingeschränkt.
1: Vielen Dank für das Gespräch. Ich wünsche Ihnen ein glückliches Händchen beim Zusammenstellen der neuen Mannschaft. Und dann habe ich noch eine Frage zum Schluss. Sie sind im Jahr 2000, da waren Sie 13 Jahre alt, gewechselt. Und zwar von der DJK Mastbruch in die Jugend des SC Paderborn. Was verbirgt sich hinter, das habe ich mich die ganze Zeit gefragt, hinter DJK Mastbruch?
3: Es war schon im Jahr 1999, bin dann eingetreten hier in den Verein. Und die DJK Mastbruch liegt in Schloss Neuhaus, ein Stadtteil von Paderborn, also recht zentral hier. Und da habe ich die ersten Jahre in der Jugend verbracht und habe das Fußballspielen gelernt.
1: Schön, dass wir auch noch das Geheimnis um die DJK Mastbruch lüften konnten. Sebastian Lange, der Sportgeschäftsführer des SC Paderborn, Ihnen noch einen schönen Abend. Danke für das Gespräch.
3: Gleichfalls. Danke auch von mir. Bis dahin. Tschüss.
1: Und zum VfL Wolfsburg kommen wir gleich. Jetzt aber Bühne frei für Alexander Zverev, der die wohl größte Chance in seiner Karriere hat, Guido Ringel in Paris bei den French Open einen Grand Slam-Titel zu erringen. Wie schwer lastet dieser Druck auf ihm? Welchen Eindruck hinterlässt der Hamburger?
2: In diesen ersten 4 Minuten einen unbeschwerten. Und ich glaube auch, dass ihn nichts mehr aus der Ruhe bringen kann. Er ist mit sich selbst im Reinen. Er weiß, was er kann, was er nicht kann. Das ist relativ wenig. Er hat ja die, muss man jetzt sagen, weise Entscheidung getroffen, in Hamburg nicht zu spielen, sich eher behandeln zu lassen, seinen Rücken zu schonen. Das alles macht sich jetzt hier auch körperlich bemerkbar. Er ist topfit, fitter als manch anderer. Ich erinnere nur an den Zusammenbruch gestern von Jannik Sinner. Und er hat hier jetzt erstmal gleich ein Ausrufezeichen gesetzt im Auftakt gegen Quentin Alice, hat dem Franzosen gleich mal den Aufschlag abgenommen. Und liegt jetzt bei eigenem Aufschlag 30-15 vorn. Es läuft alles gut, es läuft alles rund. Quentin Alice, bei wirklich allem Respekt, aber die Nummer 90 mit seinen 29 Jahren ist keiner, der Zverev hier ernsthaft in Gefahr bringen kann, wenn der Hamburger annähernd die Form erreicht, die er zu leisten imstande ist. Und das ist ja verdammt viel, denn er ist nicht nur die Nummer 3 der Welt, sondern die Nummer 2 der Selbstliste und vor allem mittlerweile der am höchsten gesetzte hier noch Verbliebene in diesem Turnier. Und ich wiederhole das, ich habe das den Tag über schon so oft gesagt, alle, aber wirklich alle Türen stehen ihm offen. Und ich kann mir nicht vorstellen, dass der nochmal stolpert. Und Quentin Alice wird sicherlich nicht die Hürde sein, die er reißt. Also deswegen, wer dem deutschen Tennis die Daumen drücken will, der ist jetzt dieser Tage gut beraten.
1: Ein verdienter Abstieg und damit sind wir wieder beim Fußball. Ein verdienter Abstieg hieß es unisono, nachdem der VfL Wolfsburg am Pfingstmontag in der Relegation am Zweitligisten Paderborn gescheitert war. Aber wie geht's jetzt weiter mit dem deutschen Meister von 2009 und Pokalsieger von 2015? Darüber spreche ich jetzt mit NDR-Reporter Christopher Klein, der in den beiden Relegationsspielen dabei war. Guten Abend.
4: Guten Abend, Grüße nach Berlin.
1: Christoph, warum war es ein verdienter Abstieg?
4: Na, wenn wir nur auf die Relegation gucken, müssen wir sagen, der VfL hat es nicht geschafft, seine individuell ja deutlich höhere Qualität gegen den Außenseiter Paderborn auszuspielen. Vor allem im Hinspiel vor eigenen Fans, da hätte man mit einem Sieg vorlegen müssen. Das Rückspiel, klar, früher Platzverweis nach 1:0 Führung. Aber selbst da kann man sich fragen, ob nicht 10 Wolfsburger, die eigentlich für den Europapokal zusammengestellt wurden, es schaffen sollten, trotzdem sich gegen einen Zweitligisten zumindest irgendwie ins Elfmeterschießen zu retten. Und die gesamte Saison betrachtend, der VfL hat zu selten abgerufen, was er eigentlich kann, was jeder einzelne Spieler können sollte, hat noch viel seltener als echte Mannschaft funktioniert. Es gab viel zu viel Unruhe im Club durch Trainerwechsel, Wechsel im Management, zum Teil Disziplinlosigkeiten bei einzelnen Spielern. Also absolut unterm Strich ein verdienter Abstieg, der auch deswegen ja so besonders ist, weil der VfL durch VW große finanzielle Möglichkeiten hat. Man spricht ja auch vom wertvollsten Absteiger, den die Bundesliga je hatte.
1: Nun kommt dieser Abstieg ja auch nicht völlig aus der Kalten, aus dem Nichts. Der sportliche Niedergang erstreckt sich ja nun schon über viele, viele Jahre. Wer trägt dafür die Verantwortung?
4: Ja, wie immer im Fußball würde ich sagen, der Misserfolg kann jetzt nicht an einer einzelnen Person festgemacht werden. Ich finde aber, es gibt so eine Art roten Faden in der jüngeren Wolfsburger Bundesliga-Geschichte. Nämlich immer dann, wenn der sportliche Erfolg da war. Die Meisterschaft ist angesprochen worden, der Pokalsieg. Es gab den Sprung in die Champions League 2021. Dann wurde aus der jeweiligen sportlichen Führung und von VW der Eindruck nach außen getragen, dieses Niveau sei jetzt dauerhaft der Anspruch. Und an diesem selbstgesetzten Anspruch ist der VfL durch viele Fehlentscheidungen beim Führungspersonal oder bei Spielern immer wieder an sich selbst quasi gescheitert. Viele Spieler wurden ja auch mit der Prämisse nach Wolfsburg geholt. Hier ist internationaler Wettbewerb drin. Und nicht jeder hat sich natürlich dann, als es immer schlechter und schlechter lief, komplett in den Dienst der Mannschaft gestellt. Nicht alle Spieler waren geeignet für den Abstiegskampf. Und letztlich gab es eine Abwärtsspirale, die nicht mehr gestoppt werden konnte.
1: Das sind die gravierendsten Fehler gewesen?
4: Das sind aus meiner Sicht jetzt sozusagen on the long run gesehen die gravierendsten Fehler. Wenn wir ein bisschen kurzfristiger gucken, dann müssen wir, glaube ich, schon über die Person Peter Christiansen sprechen, ehemaliger Sportgeschäftsführer. Seit Sommer 2024 war der Däne beim VfL, hatte sehr große Pläne im Gepäck. Die beiden Kader, für die er dann aber letztlich in den zurückliegenden Saisons verantwortlich war, die für den Europapokal zusammengestellt wurden, die haben überhaupt nicht zueinander gepasst. Auch die Trainerentscheidungen führten nicht zum Erfolg. Da waren es ja zwei Bundesliga Neulinge, die es versuchen sollten. Erst der Niederländer Paul Simonis, dann das Trainer-Eigengewächs Daniel Bauer. Beide sehr sympathisch, eloquent, mit viel Energie dabei. Aber es hat auf dem Platz einfach nicht funktioniert. Und dann muss man dem Wolfsburger Aufsichtsrat auch ankreiden, dass der sehr spät erst reagiert hat. Christiansen durfte bis März beim VfL bleiben. Da war der Abstieg längst realistisch. Und im Saisonendspurt war dann eben nur noch die Relegation zu erreichen.
1: Was muss deiner Meinung nach jetzt passieren, um den VfL wieder flott zu kriegen?
4: Ich glaube, das Wichtigste ist, dass der VfL schnell wieder komplett handlungsfähig wird. Sprich, erstmal braucht es einen neuen Sportgeschäftsführer. Die Position wurde ja in den letzten Monaten interimsweise nur besetzt. Und dann muss dieser neue Geschäftsführer zusammen mit Sportdirektor Pirmin Schwegler einen neuen Trainer aussuchen. Aktueller Stand der Gerüchteküche ist ja, dass Dieter Hecking vom Trainer zum Geschäftsführer werden könnte. Nach Medienberichten könnte das nächste Woche dann schon mit einer offiziellen Vorstellung sozusagen soweit sein. Bei den neuen Trainernamen, klar, gibt es auch schon einiges, was in den Medien zitiert wird. Alexander Blessin fällt da als Name, Marcel Rapp oder Christian Eichner. Und parallel dazu wird natürlich der Umbruch in der Mannschaft vollzogen. 9 Spieler wurden schon offiziell verabschiedet. Dabei wird es nicht bleiben.
1: Sollte Hecking tatsächlich als Sportchef installiert werden, würde das bestätigen, was gerüchteweise kolportiert wird, dass er nämlich nicht als Teil der Probleme gesehen wird in Wolfsburg. Warum nicht?
4: Na, für mich ist er, wenn überhaupt, eben nur ein kleiner Teil des Problems. Ja, er hat sein Ziel, in der Bundesliga zu bleiben, nicht erreicht. Aber er hat aus meiner Perspektive den Glaube, den Klassenerhalt überhaupt noch schaffen zu können, erst zurückgebracht in den Club. Als er Anfang März kam, war Wolfsburg 17. 4 Punkte Rückstand zum Relegationsrang. Die Mannschaft am Boden, das Umfeld, ich sag mal, unruhig bis panisch. Da hat er schon einige Sachen richtig gemacht. Er kennt den VfL eben auch sehr gut. Er ist ja der Pokalsiegertrainer von 2015, auch bei VW. Ist er sehr geschätzt und respektiert, was an diesem Standort immer dazugehört. Und er hat in Nürnberg auch schon mal den sportlichen Bereich verantwortet, kennt also diese Position. Trotzdem müssen wir natürlich sagen, auch an ihm klebt der Makel des Abstiegs.
1: Du hast darüber gesprochen, dass sich da Panik ausgebreitet habe in den vergangenen Monaten. Damit sind wir auch beim Eigentümer VW, der ja selbst in großen Schwierigkeiten steckt. Wie verhält der sich zum Verein?
4: Na, der Konzern, dessen 100%ige Tochter der VfL Wolfsburg ja ist, hat sich schon vor einigen Wochen ganz klar positioniert. Sebastian Rudolph, Aufsichtsratsvorsitzender beim VfL und Leiter Konzernkommunikation bei der VW AG, hat gesagt, es gebe ligaunabhängig finanzielle Stabilität, die sei zugesichert. Auch in schwierigen Zeiten sei der Autobauer ein sicherer Rückhalt, wie das in solchen Pressemitteilungen dann immer formuliert wird. Und er sprach auch davon, dass der VfL trotz allem positive Schlaglichter für die Stadt und den Konzern setze, denn das gehört auch dazu. Der VW-Konzern unterstützt auch die deutlich erfolgreicheren Frauen des VfL und die Jugend. Also VW bleibt an Bord. Konkrete Zahlen gab es wie immer nicht. In der ersten Liga sollen es ja geschätzte 80 Millionen pro Saison sein. In der zweiten Liga kursiert jetzt medial die Summe von 55 Millionen. Damit wäre Wolfsburg wohl der Budget-Tabellenführer der zweiten Liga. Und allein schon deshalb muss der direkte Wiederaufstieg das logische Ziel sein.
1: Christopher, die Frage, die ich mir seit langem stelle, wenn ich über den VfL Wolfsburg nachdenke, hat dieser Verein überhaupt eine Zukunft in der Bundesliga? Oder ist der dann wirklich, wir haben es ja in dieser Saison gesehen, wenn es nicht läuft, so unattraktiv, dass die Profis, die dann unter Vertrag stehen, sagen, also richtig Lust habe ich nicht.
4: Das ist zumindest eine große Herausforderung jetzt für alle Beteiligten beim Neuaufbau des Kaders für die Saison 26/27. Denn genau daran hat es auch gekrankt in den vergangenen Jahren, dass es immer wieder viele, viele Spieler gab, für die Wolfsburg eine Durchgangsstation war, bei der sich gutes Geld verdienen ließ. Die Identifikation mit dem Verein, mit der Stadt, mit den Fans, das war immer nicht ganz so ideal bei vielen. Es gibt die Ausnahmen, Maximilian Arnold, Yannick Gerhardt, den ein oder anderen mehr. Aber das ist sicherlich eine große Herausforderung. Ich glaube trotzdem, um die Frage konkret zu beantworten, dass der VfL Wolfsburg eine Zukunft in der Bundesliga hat. Einmal wirtschaftlich durch den VW-Konzern und dann müssen wir bei aller Häme, die der VfL aus Fußball Deutschland gerade nach dem Abstieg bekommt, auch sagen, dass zumindest in Stadt und Region, das hat man jetzt beim Mitfiebern während der Relegationsspiele gesehen, da gibt es schon viele, viele Menschen, vielleicht mehr als der ein oder andere denkt im Rest des Landes, der oder die den VfL Wolfsburg sozusagen im Herzen tragen. Das ist schon so.
1: Die wahren Freunde erkennt man erst in der Not. Das war NDR-Reporter Christopher Klein über den VfL Wolfsburg nach dem Abstieg aus der Bundesliga. Einen schönen Abend noch.
4: Danke, viele Grüße.
1: Vor einigen Tagen haben englische Medien berichtet, der FC Bayern München wolle Anthony Gordon von Newcastle United kaufen und sei sich mit dem Stürmer auch schon einig. Da sei alles in Sack und Tüten. Dann plötzlich, nein, der FC Barcelona habe sich eingeschaltet und soeben meldet der Sportinformationsdienst, ja, der FC Barcelona hat Anthony Gordon verpflichtet für eine Ablösesumme in Höhe von 80 Millionen Euro. Da müssen die Bayern weitersuchen nach einer Verstärkung für ihren Angriff. Und wir schalten jetzt nochmal hier bei Sportschau Live ein letztes Mal zu den French Open nach Paris. Furioser Start von Alexander Zverev in das Drittrundenmatch. Das haben wir gehört von Guido Ringel. Wie ist es danach weitergegangen?
2: Ja, der Start ist verpufft. Gerade eben hat nämlich Quentin Alice das Kunststück fertiggebracht, Alexander Zverev das Aufschlagspiel wegzunehmen. Es steht also 2-2 und Kunststück deswegen, weil Zverev ja ein ausnehmend guter Aufschläger ist. Also im Match davor waren es, glaube ich, 19 Asse, fast jeder erste Aufschlag drin. Das ist jetzt heute bislang erstmal in diesen ersten 15 Minuten nicht der Fall, kann aber noch kommen. Also ich glaube noch immer, dass der Favorit Zverev hier sich nicht aus der Bahn werfen lässt. Man hat ebenso bei den letzten zwei Ballwechseln gemerkt, zu welchen außergewöhnlichen Leistungen das französische Publikum in der Lage ist. Hier spielt ein Franzose in Paris. Man kennt das vielleicht noch ein bisschen von den Olympischen Spielen von vor zwei Jahren. Das ist mit Inbrunst vorgetragene Unterstützung der eigenen Landsleute und eben teilweise auch darüber hinaus. Viele sprechen davon, dass das wirklich unfair ist teilweise. Aber das muss Alexander Zverev wegdrücken, ausblenden. Er muss bei sich bleiben und das kann er. Er ist
5: er erfahren genug, 29 Jahre alt, schon ewig dabei, großartige Erfolge. Ja, ja, wir alle wissen, das mit dem Grand-Slam-Titel hat eben noch nicht so hingehauen. Aber ich bleibe dabei, hier in diesem Jahr in Paris 2026 fällt die Hürde, der schafft das, weil einfach, wenn man aufs Tableau schaut, keiner mehr da ist, der ihn vom Namen her ernsthaft gefährden könnte. Das ist ja immer so eine Angelegenheit, das weiß man nie genau vorher. Es kann oft anders kommen, als man denkt, aber ich traue es ihm halt einfach zu.
1: Guido Ringel von den French Open, wie das Ganze ausgegangen ist, das erfahren Sie dann in der ARD-Infonacht bei den Kollegen aus Hamburg. Die sind nämlich gleich an der Reihe. Und ich habe noch Folgendes von Cristiano Ronaldo. Der steht ja vor seiner 6. WM-Teilnahme mit Portugal. Für Nationaltrainer Roberto Martinez ist eine 7. nicht ausgeschlossen. Daran sollte niemand zweifeln. Er habe es sich verdient, antwortete der Spanier in einem Radiointerview auf die Frage, ob er sich dies vorstellen könne, bei Beginn der Weltmeisterschaft 2030, die auch in Portugal ausgetragen wird, wäre Ronaldo 45 Jahre alt. Das war's, Sportschau Live aus Berlin mit Thomas Kroh am Mikrofon. Ich danke Ihnen für Ihr Interesse, wünsche Ihnen ein schönes Wochenende und wie gesagt, jetzt die ARD-Infonacht aus Hamburg.

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1: Um 22 Uhr mit Emilie Seidel. Bundespräsident Steinmeier hat die Menschen dazu aufgerufen, sich für die Demokratie einzusetzen und sich autoritären Tendenzen entgegenzustellen. Steinmeier äußerte sich im traditionsreichen Hambacher Schloss, wo im Jahr 1832 zehntausende Menschen Freiheit und Bürgerrechte eingefordert hatten. Aus der Nachrichtenredaktion Pascal Küpper.
2: Im Hambacher Schloss ist der Freiheitspreis an den polnischen Verfassungsrechtler Bodnar verliehen worden. Steinmeier hat ihn als leidenschaftlichen Kämpfer für Menschenrechte gelobt. Der Bundespräsident hat zugleich davor gewarnt, dass autoritäre Tendenzen sich weltweit ausbreiten. Damit sind Medien, Kultureinrichtungen und auch die Justiz unter Druck. Aber demokratische Gesellschaften können sich ihm zufolge dagegen wehren. Steinmeier hat sich außerdem gegen Versuche gestellt, die Nationalfarben politisch zu vereinnahmen. Schwarz-Rot-Gold, das stehe unter anderem für Freiheit und Völkerverständigung. Und das lasse man sich nicht von denen nehmen, die Demokratie verachten.
1: Ex-Verkehrsminister Scheuer soll wegen einer mutmaßlichen Falschaussage vor Gericht. Das Landgericht Berlin hat die Anklage gegen den CSU-Politiker zugelassen. Es geht um die gescheiterte Pkw-Maut. Die Berliner Staatsanwaltschaft wirft Scheuer vor, im Mautuntersuchungsausschuss des Bundestages gelogen zu haben. Scheuer weist den Vorwurf zurück. Die Pkw-Maut war im Juni 2019 vom Europäischen Gerichtshof als rechtswidrig gestoppt worden. In der Kritik stand vor allem, dass Scheuer schon Verträge mit Betreibern abgeschlossen hatte, bevor Rechtssicherheit beim EuGH bestand. Der Iran hat Darstellungen der US-Regierung widersprochen, wonach beide Seiten zentrale Punkte für eine verlängerte Waffenruhe ausgehandelt hätten. Die iranische Nachrichtenagentur Fars, die den Revolutionsgarden nahesteht, spricht von einer Mischung aus Wahrheit und Lüge, die das Weiße Haus verbreite. Zwar seien Fortschritte erzielt worden, mehrere von den USA genannte Punkte seien aber falsch, etwa die Behauptung, dass der Iran die Straße von Hormus wieder öffne, ohne Geld zu verlangen. In Teilen Nordrhein-Westfalens und Niedersachsens haben heftiger Regen und Sturm zu Problemen geführt. Allein rund um Münster zählte die Feuerwehr hunderte Einsätze, etwa wegen umgestürzter Bäume oder vollgelaufener Keller. Außerdem musste nach WDR-Angaben ein Open-Air-Konzert abgebrochen werden. Auch im Südwesten Niedersachsens sorgte das Unwetter für Probleme auf den Straßen, etwa auf der A1 oder der A30. Das waren die Nachrichten. Das Wetter in Deutschland. In der Nacht vom Norden und Westen auf die mittlere Landesteile und den Osten übergreifende Schauer und teils kräftige Gewitter, Tiefstwerte 18 bis 8 Grad. Morgen gebietsweise Schauer und teils kräftige Gewitter, vereinzelt unwetterartig. In der Nordhälfte meist trocken, maximal 18 bis 33 Grad und Sonntag dann 17 bis 29 Grad. Es ist 22.03 Uhr.
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3: Vorsicht bitte in Niedersachsen, in Bremen und in den nördlichen Teilen von Nordrhein-Westfalen. Dort kann es auf den Straßen zu Aquaplaning und Sichtbehinderung durch starken Regen kommen. A1, Hamburg Richtung Bremen, zwischen Harburg und Maschener Kreuz 7 Kilometer Stau. Die A3 Oberhausen-Arnheim ist zwischen Emmerich Ost und Beek in den Niederlanden wegen Bauarbeiten bis Montagmorgen gesperrt. Dort werden zwei Brücken abgerissen. A3 Oberhausen Richtung Köln zwischen Kreuz Hilden und Dreieck Langenfeld 3 Kilometer stockend. Die A4 Dresden Richtung Frankfurt ist zwischen Nora und Erfurt-Fieselbach nach einem Unfall gesperrt. A5 Basel Richtung Karlsruhe zwischen Lahr und Appenweier 1 Kilometer Stau. Wegen einer Fahrbahnerneuerung ist dort nur eine Spur frei. A30 Rheine Richtung Osnabrück zwischen Hörstel und Ibbenbüren 3 Kilometer Stau. A44 Dortmund Richtung Kassel zwischen Büren und Lichtenau 5 Kilometer stockend. Die A63 Mainz Richtung Kaiserslautern ist zwischen Göllheim und Winnweiler wegen einer Fahrbahnerneuerung bis Sonntag 22 Uhr gesperrt. Die A66 Wiesbaden Richtung Frankfurt ist zwischen Schiersteiner Kreuz und Wiesbaden-Biebrich wegen einer Baustelle bis Montag 5 Uhr gesperrt. Es gibt ja eine Umleitung, sie führt über die A643 und die A60. Und die A480 Wetzlar-Wetzlar-Blasbach ist in Höhe Wetzlarer Kreuz wegen einer Baustelle bis 5 Uhr in beiden Richtungen gesperrt. Umleitungen sind ausgeschildert und die Verbindungen zur A45 sind von der Sperrung nicht betroffen. Überall da, wo es geht, Ihnen eine gute und sichere Fahrt.
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3: Von NDR Info aus Hamburg mit Klaas Christoffersen. Guten Abend. Vor uns liegt das Wochenende und an diesem Wochenende bedeutet das für die FDP Bundesparteitag. Und da wird sich ein Altbekannter als Kandidat für den Bundesvorsitz vorstellen, Wolfgang Kubicki. 24 Jahre Fraktionschef der Liberalen im Kieler Landtag, 4-mal in den Bundestag gewählt, 9 Jahre Vizepräsident des Parlamentes und nun will er mit 74 also noch einmal FDP-Chef werden, um seine Partei vor dem endgültigen Aus zu retten. Morgen findet die Wahl auf dem Bundesparteitag statt. Einen Gegenkandidaten gibt es nicht mehr, seit Henning Höhne, der FDP-Landeschef aus NRW, sich zurückzog und hinter Kubicki stellte. Gerd Wolf mit einem Porträt des FDP-Chefkandidaten.
4: Für Wolfgang Kubicki müssten Sie ein Warnschild aufstellen. Vorsicht, dieser Mann stiehlt anderen die Show.
5: Egal, wo ich hinkomme, hier kommt immer der einleitende Satz, den ich mittlerweile wirklich hasse. Hier kommt der Mann, der Klartext spricht.
4: In seinem Wikipedia-Eintrag ist der Abschnitt über die Kontroversen fast so lang wie der über die Jahrzehnte in den Parlamenten. FDP, seit er 19 ist. Ein langes, liberales Leben, das politisch eigentlich vorbei sein sollte, als die Partei im letzten Jahr aus dem Bundestag flog. Es war nicht die erste Meinungsanpassung im Leben des Wolfgang Kubicki.
5: Meine Frau hat gemerkt, dass es mir doch ein Anliegen war, die FDP, die ich seit 55 Jahren angehöre, meine politische Heimat nicht einfach so dahinsterben zu lassen. Dann hat sie zu mir gesagt, ich will dir mal eins sagen. Wenn ich jetzt sagen würde, du machst es nicht, dann machst du es nicht, das weiß ich, und dann mach es doch einfach.
4: Ob am Ende ein Kubicki reicht, damit die FDP im Herbst in den Landtagen von Magdeburg und Schwerin bleiben kann oder es vielleicht sogar wieder in den Bundestag schafft, ist offen. Im Moment steht es Umfragen 1, Kubicki 0. Kirche und Freidemokraten hätten Erfahrungen mit Wiederauferstehung, zitiert er Guido Westerwelle und erklärt den Kanzler, der die FDP für tot hält, zum Eierarsch. Was einen Sauerländer ganz offensichtlich verletzt, bringt einem Schleswig-Holsteiner wie Kubicki Schlagzeilen und beschreibt die Taktik. Botschaft 1.
5: Das ist jetzt keine Anmaßung. 80% der Menschen haben nicht meinen Sprachraum, können nicht so geschliffen formulieren, aber sie haben trotzdem eine Meinung. Da, wo die Meinungsfreiheit nicht mehr existiert, gibt es auch keine Freiheit und keine Demokratie.
4: Kubicki wollte nie in eine Regierung, sondern Abgeordneter und Anwalt bleiben. Er hat gerne Leute verteidigt, die die Öffentlichkeit schon verurteilt hatte. Den Cum-Ex-Erfinder Berger oder Klaus-Joachim Gebauer, der den Betriebsräten seinerzeit beim ersten VW-Skandal den außerbetrieblichen Spaß organisierte. Als er Anfang der 90er das Land Mecklenburg-Vorpommern beriet, das dann wegen der Giftmülldeponie Schönberg viel Geld verlor, gleichzeitig aber Geschäftskontakte bekannt wurden, die mit dem Müll verdienten, kam selbst Kubicki an Grenzen. Am Ende halfen ihm ein Freispruch vor dem BGH und, für viele vielleicht unerwartet, das Wissen, evangelisch zu sein. Glauben zu können, das bedeute ihm etwas, sagte er im Religionsgespräch auf ein Wort im NDR.
5: Ich denke nicht, dass meine politische Überzeugung und mein Glaube ein Widerspruch sind. Im politischen Geschäft ist das so. Wir stehen im Wettbewerb, wir stehen in Konkurrenz und dort wird gelegentlich auch von mir die Grenze überschritten. Nicht nur der Nächstenliebe, sondern auch der Akzeptanz des politischen Konkurrenten.
4: Was auch wieder Grenzen hat. Botschaft 2.
5: Ich habe ein wunderschönes Motto jetzt auch für den Landtagswahlkampf in Sachsen-Anhalt. Wenn ich nur die Alternative habe zwischen Volksfront oder völkischer Front, dann braucht man eine starke Kraft der Freiheit in der Mitte zwischen allen Beteiligten.
4: Was Mitte genau ist, ob sie links oder rechts von der CDU stattfindet, das wird Kubicki ebenso von Fall zu Fall definieren wie die Themen, die die Wahlkämpfe ausmachen sollen. Inhaltlich hat er ein junges Team zusammen, das die Sacharbeit machen soll. Er sieht sich, Zitat, Kopf 16, Füße 70, als den, der für die Wahrnehmbarkeit sorgt. Jedenfalls im Moment.
5: Die Wahrscheinlichkeit, dass ich 2029 die FDP in den Bundestagswahlkampf führe, wenn es dann soweit ist, ist deutlich geringer als die Wahrscheinlichkeit, dass ich auf Mallorca bin.
3: Gerd Wolf war das mit dem Porträt von Wolfgang Kubicki. Ein Mann der alten Garde soll für neuen Auftrieb sorgen. Darüber hat mein Kollege Stefan Schlag mit dem Vorsitzenden der Jungliberalen, Finn Flebbe, gesprochen. Steht Wolfgang Kubicki wirklich für die Zukunft der FDP?
6: Nein, Wolfgang Kubicki ist nicht die Zukunft der FDP, aber dafür tritt er an, nämlich dafür zu sorgen, dass die Zukunft dieser Partei bestehen kann. Wolfgang ist jetzt zwar der Kandidat der die Partei anführen möchte. Darunter befindet sich aber ein breites Team aus jungen, neuen Köpfen. Wir Jungliberalen senden zum Beispiel Nadine Zaya, eine eigene Kandidatin fürs Präsidium. Also würde ich sagen, Wolfgang führt die Zukunft an.
7: Aha. Aber wenn Wolfgang Kubicki durch die Tür geht, dann ist für andere kein Platz mehr. Das ist ja auch bekannt. Also wie wollen die Kräfte, die Sie gerade genannt haben, denn überhaupt an ihm vorbeikommen?
6: Nun, ich würde nicht sagen, also dass da kein Platz mehr hinter ihm in der Tür ist. So breit ist er ja dann doch nicht geworden im Alter. Das sollte noch funktionieren. Aber was wir brauchen aktuell ist Wahrnehmbarkeit. Und junge Gesichter, die fallen nicht einfach auf, nur weil sie jung sind. Wolfgang ist ein Mann, der, wie er ja eben selber gesagt hat, zwar nicht will, dass man sagt, er spricht Klartext, aber er ist jemand, der es schafft, dass die Freien Demokraten Gehör finden. Und wenn wir Gehör finden, dann schaffen wir es auch, unsere Inhalte zu platzieren und neuen Stimmen die Möglichkeit zu geben, sich Gehör zu verschaffen.
7: Kubicki hat ja keinen Gegenkandidaten auf diesem Parteitag. Warum gibt es denn keinen Wettkampf in der FDP?
6: Ja, das ist etwas, was uns auch stört. Wir Jungliberalen sind der Auffassung, dass der Wettbewerb hätte durchgeführt werden sollen. Ich glaube, das hätte der Partei auf dem Vorsitzposten sehr gut getan. Wir haben aber Wettbewerb. Es gibt Kampfkandidaturen um den zweiten und dritten Beisitzerposten. Es gibt mehrere Kandidaten, die auch für den Bundesvorstand kandidieren, wie mich. Dort haben wir 47 Kandidaten auf 16 Plätze. Also würde ich sagen, Wettkampf, das ist etwas, was wir sehr deutlich können.
7: Aber nicht, was den Bundesvorsitzenden angeht. Warum traut sich denn keiner, gegen Kubicki anzutreten?
6: Na, also ich glaube, also erstmal muss man ja auch festhalten, Wolfgang hat gegen Henning Höhne kandidiert und jetzt gerade haben die beiden ja eine Entscheidung getroffen, die Kräfte zu bündeln. Wir befinden uns in einer Phase, in der die FDP beweisen muss, dass sie weiterhin Bestand haben kann in der Bundesrepublik Deutschland, vor allen Dingen auch in den Landtagen. Und für ein Jahr, wir wählen für ein Jahr, ist es sinnvoll, jetzt alle Kräfte auf ein gemeinsames Ziel zu versammeln, nämlich zu zeigen, dass wir in diese Landtage gehören, um dann 29 zurück in den Bundestag zu kehren.
7: Die FDP ist raus aus dem Bundestag, sitzt noch in 6 von 16 Landesparlamenten. Da ist also einiges zu tun. Aber die Frage ist ja auch, wo findet denn die FDP ihren Platz zwischen Union und AfD?
6: Ich würde sagen, dass man sich niemals über die Nähe und Distanz zu anderen Parteien definieren sollte. Wir Freien Demokraten, wir haben eine Eigenschaft, die keine andere Partei in Deutschland hat. Und das ist die Möglichkeit, aufgrund unseres breiten Verständnisses von Liberalismus, sowohl mit konservativen als auch mit progressiven Parteien zusammenzuarbeiten. Das ist einzigartig und deswegen ist die FDP die einzige wirkliche, glaubwürdige Reformkraft in diesem Land und deswegen auch nötig. Und ich würde nicht sagen, der Raum zwischen CDU und AfD ist unser, sondern nein, wir sind das Bindeglied der demokratischen Mitte.
7: Also das heißt, Sie können sowohl nach links auch als nach rechts ausscheren? Oder wie ist das zu verstehen?
6: Was heißt ausscheren? Die Freien Demokraten, die Bundesrepublik Deutschland hat eine breite Geschichte von konservativ-liberalen Regierungen und sozialliberalen Regierungen. Wir haben massive Fortschritte beispielsweise unter sozialliberalen Koalitionen geschafft. Damals, als wir das Familienrecht aufgebrochen haben, als auf einmal jeder heiraten durfte. Das ist unter einer sozialliberalen Koalition passiert und das ist etwas Gutes gewesen. Also würde ich nicht sagen, dieses nach links und rechts ausscheren ist, sondern die Möglichkeit, Dinge zu finden, die jede Partei hat und daraus etwas zu machen, was den Menschen in Deutschland hilft. Das muss ja das Hauptziel sein.
7: Das klingt aber so ein bisschen beliebig, Herr Flebbe. Was soll denn der Kern der FDP sein? Warum sollten sich Menschen für die Partei entscheiden?
6: Also für mich ist grundsätzlich ein Wähler der FDP jemand, der an sich selber glaubt. Und die Menschen sollten die FDP wählen, weil die FDP die einzige ist, die Freiheit immer an erster Stelle setzt. Nun mag man sagen, Freiheit, das ist ja so ein ausgelutschtes Wort, das kennt man. Aber Freiheit befindet sich in allen Phasen aktuell im Druck, wenn die Menschen nicht mehr frei ihre Meinung äußern können im Netz. Wenn man in das Portemonnaie schaut und merkt, das Geld reicht nicht mehr bis am Ende des Monats, dann wird die Freiheit aktiv eingeschränkt. Und das ist etwas, wo jeder Wähler, wo jede Wählerin bei der FDP an der richtigen Anlaufstelle ist, weil wir möchten, dass den Menschen Möglichkeit gegeben wird, dass sie entlastet werden. Und diese Menschen, die finden ihre beste Wahl bei uns.
7: Also nach meinem Kenntnisstand ist die Meinungsfreiheit in Deutschland schon noch gegeben. Also wo soll die denn eingeschränkt sein?
6: Na, was heißt, die ist nicht eingeschränkt. Wenn man mittlerweile als Bürger dafür angezeigt wird, dass man Kritik am Kanzler äußert oder an Ministern, dann würde ich sagen, dann haben wir schon ein Problem mit der Meinungsfreiheit. Man merkt ja auch, dass wir im Bereich der Pressefreiheit deutlich abgerutscht sind. Wenn ich mich richtig erinnere, müsste es sogar über 10 Plätze gewesen sein. Also zu sagen, dort gibt es keinen Dissens mehr, das ist ein Fehler. Und man muss ja auch einmal schauen, wie die Menschen sich fühlen. Über 50% der Menschen in Deutschland haben mittlerweile das Gefühl, ihre Meinung nicht mehr frei äußern zu können. Und dann ist es die Aufgabe der Politik, dieses Gefühl der Bürger ernst zu nehmen und etwas dagegen zu machen. Denn wenn man etwas lernen kann in der Politik, dann, dass das Leben der Bürgerinnen und Bürger und nicht der Politiker besser werden soll.
3: sagt der Vorsitzende der Jungliberalen Finn Fleppe. Und das war unser Blick auf die FDP und auf Wolfgang Kubicki, der sich morgen auf dem Bundesparteitag zum neuen Parteichef wählen lassen möchte.

0: Und damit ist es 22.15 Uhr.
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0: Wer morgen von Deutschland über Österreich nach Italien mit dem Auto fahren will, der hat sich dann wahrscheinlich den falschen Tag ausgesucht. Denn morgen wird die Brenner-Autobahn komplett gesperrt. Von 11 bis 19 Uhr wird kein Auto über die Autobahn kommen. Auch die Neben- und Bundesstraßen werden gesperrt. Der österreichische Verkehrsclub rechnet mit einem Rückstau bis nach Rosenheim in Bayern. Der Grund? Eine Demo. Die Bewohnerinnen und Bewohner der kleinen Gemeinden, die neben der Brenner-Autobahn wohnen, wollen damit ein Zeichen gegen das immer größer werdende Verkehrschaos im Wipptal setzen. Was genau die Menschen dort umtreibt? Luisa Gruber war in den kleinen Gemeinden am Brenner unterwegs.
2: Wenn Sabine Spari-Gauck im Bett liegt, hört sie jeden Tag das gleiche Geräusch. Verkehrslärm. Nur einzelne Stunden in der Nacht hat sie mal Ruhe. Die 52-Jährige wohnt in Matrei am Brenner. Vor 7 Jahren ist sie für ihren Mann, einen gebürtigen Matreier, hierher gezogen. Seitdem hat der Verkehr am Brenner immer mehr zugenommen.
3: Längstens alle 20 Sekunden fährt ein Auto vorbei. Also wir sind eingegrenzt von Lärmpegeln. Direkt neben mir die Bundesstraße und wenn ich ein Stückchen hinauf sehe, dann sehe ich die Brennerautobahn. Es sind zwar Lärmschutzwände oben, aber die haben nicht die Höhe von den Lkw, sprich der Lärm wird heruntergetragen zu uns.
2: Knapp 12 Millionen Autos und 2,4 Millionen Lkw fahren jährlich über den Brenner.
3: Wir können auch Vormittag keine Fenster auftun. Wir können nicht mehr Fernsehen schauen, wenn ein Fenster gekippt ist. Wir können keinen Besuch empfangen, wenn ein Fenster gekippt ist, weil einfach der dauernde Lärm unsympathisch ist. Das ist einfach keine Qualität, keine Lebensqualität.
2: Ändern will das jetzt der Bürgermeister einer Nachbargemeinde, Karl Mühlsteiger aus Gries am Brenner. Er sorgt dafür, dass es am Samstag mal kurz still ist im Wipptal. Denn er hat die Demo auf der Autobahn initiiert.
4: Es ist ein Hilfeschrei des Wipptales, dass es so mit dem Transit nicht mehr weitergehen kann und nicht mehr weitergehen darf. Es soll ja ein Zeichen sein, dass hier endlich die hohe Politik auf Bundes-, aber auch auf Ebene von Brüssel endlich in die Gänge kommt, das Problem zu lösen, was wir jetzt da mittlerweile seit Jahrzehnten aushalten müssen im Wipptal.
2: Konkret fordern die Wipptaler einen besseren Lärmschutz an der kompletten Brennerautobahn. Außerdem soll das bestehende Nacht- und Wochenend- und Feiertagsfahrverbot beibehalten werden. Lkw, die über den Brenner fahren, sollen außerdem mehr Maut zahlen. Seit die Autobahn in den 1970er Jahren in Betrieb ging, hat sich das Verkehrsaufkommen versiebenfacht. Und es ist nicht nur der Lärm, der die Wipptaler belastet.
3: Bei uns sind einfach die Fenster sind schwarz, wir haben jeden Tag Staub in der Wohnung. Also jeden Tag, es gibt keinen Tag, wo du nicht Staub auf die Möbel hast.
2: Der Feinstaub macht den Wipptalern aber auch aus gesundheitlicher Perspektive Angst. Bürgermeister Mühlsteiger.
4: Leider gibt es für diesen Ultrafeinstaub laut der EU keine Vorschriften, keine Grenzwerte, die was eingeführt worden wären. Gesundheitsstudien besagen ja, dass es nicht der klassische Lungenkrebs sein muss, den man in so einer transitgeplagten Gegend bekommen könnte. Und wir haben mittlerweile sämtliche Krebserkrankungen in der Region zu verzeichnen, sei es vom Gehirntumor bis zum Leber-Nierenkarzinom. Und natürlich hat man da schon für die Zukunft eine gewisse Angst, dass das noch weiter ausarten könnte in dieser Richtung.
0: Sagt der Bürgermeister von Gries am Brenner in Österreich bei der Brenner Autobahn, Karl Mühlsteiger, im Beitrag von Luisa Gruber. Und jetzt haben wir uns mit fahrenden Pkw und Lkw beschäftigt, aber die kommen ja manchmal auch zum Stehen auf Parkplätzen und darum dreht sich jetzt das nächste Thema. Teurer Strafzettel, obwohl man nur schnell gewendet hat und angebliche Beweisfotos vom eigenen Pkw. Es gibt nämlich immer mehr private Parkfirmen, die mit fragwürdigen Methoden abkassieren. Manipulierte Aufnahmen, Inkassodrohungen, versteckte Schilder und ein boomendes Geschäftsmodell, das auf Vertragsstrafen setzt. Wie können sich Autofahrerinnen und Autofahrer wehren? Matthias Fuchs mit den Hintergründen.
5: Sabine Fuchshofen aus Bad Honnef ist sauer.
6: Das ist der Hammer, ja. Ich sag ja, ich hab ungelogen so eine Krawatte.
5: Also richtig sauer.
6: Einfach nur Abfacke. Ja. Dem kleinen Mann das Geld aus der Tasche leiern, damit die sich die Taschen voll machen.
5: Der Grund, sie hat einen teuren Strafzettel von einer Parküberwachungsfirma bekommen. Und das, obwohl sie auf dem Parkplatz gar nicht geparkt hat, sondern nur gewendet hat.
6: Post von Parkvision. Vertragsstrafe 47,50 Euro.
5: Die Firma schickt sogar angebliche Beweisfotos, dass sie doch geparkt hätte. Aber die Zeiten auf den Fotos stimmen nicht mit den Google Maps Bewegungsdaten überein, die Sabine automatisch aufzeichnet. Wie die Fotos entstanden sind, unklar. Über Ärger mit Parkvision berichten viele Autofahrer. Auch die Staatsanwaltschaft ermittelt bereits in Zusammenhang mit der Firma. Auf eine Anfrage reagiert die Firma nicht. Das Geschäft der Parküberwacher boomt. Es tummeln sich immer mehr Firmen in der Branche. An die Daten der Autofahrer kommen sie, indem sie die Kennzeichen beim Kraftfahrtbundesamt abfragen. Die Zahl der Anfragen ist von rund 100.000 im Jahr 2005 auf fast 4 Millionen im Jahr 2024 gestiegen. Grundsätzlich dürfen Betreiber privater Parkplätze Regeln aufstellen und Vertragsstrafen verlangen. Wer einen Parkplatz nutzt, schließt unter Umständen automatisch einen Vertrag. Doch dafür muss man das beim Befahren auch erkennen können. Der Kölner Rechtsanwalt Sebastian Günewig vertritt zahlreiche Betroffene. Er sagt, wer die Bedingungen gar nicht erkennen kann, der kann ihnen auch nicht wirksam zustimmen.
7: Das Beispiel, was eigentlich sehr verbreitet ist, ist, dass diese Hinweisschilder nicht lesbar sind, also an irgendeiner versteckten Stelle aufgestellt werden und dann beim Nachbefahren des Parkplatzes im Regelfall gar nicht mehr wahrgenommen werden.
5: Die Parküberwacher entgegnen, sie helfen etwa Supermärkten, ihre Parkplätze von Dauerparkern freizuhalten. Aber geht es wirklich nur darum oder eher darum, möglichst viel Geld mit Falschparkern zu verdienen? Weil der Service für die Parkplatzbesitzer meist kostenlos ist, verdienen die Überwacher in der Regel nur Geld, wenn auch Leute falsch parken. Und es gibt offenbar einige Firmen, die auch unseriös arbeiten. Etwa indem sie schon Strafzettel verteilen, wenn man auf dem Parkplatz gar nicht parkt, sondern nur drüber fährt oder wendet. Thomas Müther vom ADAC sagt:
8: Leider gibt es eine ganze Reihe schwarzer Schafe, Unternehmen, die hier wirklich versuchen, die Menschen, die Kunden, und um die geht es am Ende, abzuzocken.
5: Juristen wie Sebastian Günewig raten dazu, auf jeden Fall zu widersprechen, falls eine Forderung ungerechtfertigt oder überzogen ist.
7: Als Faustregel kann man durchaus sagen, dass wenn die Vertragsstrafe überhalb von 40 Euro liegt, der Forderung zumindest schon einmal zu widersprechen.
5: Falls die Unternehmen dann mit Inkasso oder Gerichtsvollzieher drohen, sollte man zum Anwalt oder zur Verbraucherzentrale gehen. Oft hilft schon ein Schreiben vom Rechtsanwalt. Denn die Parküberwacher, das zeigt die Praxis, gehen nur selten vor Gericht.
0: Matthias Fuchs berichtete. Kulturprojekte gegen Antisemitismus sind bestimmt eine ehrenwerte Sache. Wenn Förderanträge aber ohne ausreichende Prüfung einfach durchgewunken werden, dabei womöglich sogar Haushaltsrecht gebrochen wird, dann braucht es wohl Aufklärung. Die Rede ist von der Fördergeldaffäre in Berlin, über die die Kultursenatorin Sarah Wedel-Wilson stolperte. Im Abgeordnetenhaus hat sich auf Antrag der Grünen und Linken ein Untersuchungsausschuss zu diesen Vorgängen gebildet. Geladen war heute die entlassene, damals zuständige Senatorin. Und die sagte zu all dem nichts. Oder besser, sie sagte, dass sie nichts sagen wolle. Angela Ulrich berichtet.
9: Es war nur eine kurze Erklärung gleich am Anfang, die Sarah Wedel-Wilson abgegeben hat, zu ihrer Rolle in der Fördergeldaffäre. Danach schweigt die Ex-Senatorin. Besser gesagt, immer und immer wieder beruft sie sich auf ihr Recht, die Auskunft zu verweigern. CDU, SPD, Grüne und Linke im Ausschuss sind unisono enttäuscht und unzufrieden.
10: Heute sind wir jedenfalls nicht weitergekommen.
11: Es ist auf jeden Fall weniger Gehör und es wäre eine Gelegenheit für mehr Gehör gewesen.
12: Wir wollen uns einfach noch mal rechtlich beraten lassen, an welcher Stelle hat ein Zeuge tatsächlich das Recht, Aussage zu verweigern und ab wann eben nicht.
9: So Manuela Schmidt von der Linken, Matthias Kollatz, SPD und Stefan Lenz von der CDU. In der Fördergeldaffäre um rechtswidrig vergebene Gelder an Projekte gibt es mehrere Strafanzeigen. Unter anderem eine gegen Wedel-Wilson wegen Haushaltsuntreue. Die Ex-Senatorin berät sich im Ausschuss mehrfach mit ihrem Anwalt und beantwortet dann keine Fragen mehr. Dass sie dazu so uneingeschränkt das Recht hat, wie Wedel-Wilson behauptet, zieht der Ausschuss in Zweifel und will das nun per Gutachten prüfen lassen, sagt die Vorsitzende Manuela Schmidt.
12: Wir haben ja auch in unserem Haus schon Ordnungsgelder gezogen, um Aussagen zu erzwingen im Rahmen dessen, was möglich ist im Rahmen eines Untersuchungsausschusses. Aber es geht ja nicht nur um unseren Untersuchungsausschuss, es wird ja sicherlich auch weitere Untersuchungsausschüsse geben und da geht es darum, auch grundsätzlich mal diese Frage zu klären.
9: Zuvor hatte sich Wedel-Wilson in einem Eingangsstatement für ihr Vorgehen in der Fördergeldaffäre verteidigt. Sie hatte Förderbescheide unterzeichnet, die der Landesrechnungshof als rechtswidrig kritisiert, weil sie nicht inhaltlich geprüft wurden. Wedel-Wilson betonte, die Projekte seien schon von ihrem Vorgänger Giallo bewilligt worden. Sie habe nicht gewollt, dass erneut Geld für den Kampf gegen Antisemitismus verfalle. Im Rückblick, so die Ex-Senatorin, sei das sicher nicht gut umgesetzt worden und kritisch zu sehen. Gleichzeitig machte Wedel-Wilson Vorsitzenden klar, dass für sie jedes geförderte Projekt zum Kampf gegen Antisemitismus beigetragen habe. Susanna Kahlefeld von den Grünen überzeugt das nicht. Gerade dann hätte man besonders aufpassen müssen.
13: Das würde mich persönlich aber zu höchster Sorgfalt verpflichten und nicht dazu, eine Liste von Kumpels gegen die eigene Verwaltung durchzusetzen.
9: Nach Wedel Wilson hört der Ausschuss noch den entlassenen Staatssekretär für gesellschaftlichen Zusammenhalt, Oliver Frederici. Dieser hatte vor der Vergabepraxis ausdrücklich gewarnt. Ex-Kultursenator Joe Cialo wird am 11. Juni vernommen.
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0: Die nächste große Überraschung bei den Tennis French Open ist perfekt. Nach Jannik Sinner gestern ist der nächste Favorit raus aus dem Turnier, Saskia Neumann.
14: Ja, auch der Rekord-Grand-Slam-Sieger Novak Djokovic ist ausgeschieden. Der Weltranglistenvierte war am späten Nachmittag gegen den Brasilianer Joao Fonseca angetreten. 5 Sätze und fast 5 Stunden später stand fest, Djokovic muss sich dem 19-Jährigen mit 2:3 geschlagen geben. Bedeutet, noch ein möglicher Titeljäger weniger für Alexander Zverev. Man könnte fast sagen, dieser Grand-Slam-Titel wird dem Deutschen auf dem Silbertablett präsentiert. Er muss nur noch zugreifen. Der nächste Schritt für den Hamburger, der heißt allerdings erstmal Achtelfinale. Und um das kämpft er aktuell gegen den Franzosen Quentin Alice. Guido Ringel in Paris. Wird Zverev seiner Favoritenrolle bisher gerecht?
15: Ja, wird er. Wir haben jetzt 44 Minuten Tennis gesehen und es gibt den ersten Satzball für Alexander Zverev. Er führt mit 5:4, hat jetzt eigenen Aufschlag. Man kann sich also diesen ersten Durchgang gleich holen. Er ist nicht ganz so souverän, finde ich, wie in der Runde zuvor. Dafür kommt der erste Aufschlag nicht häufig genug, so wie auch gerade in diesem Moment. Der erste geht ins Netz und auch bei den Grundschlägen schon der eine oder andere Fehler, bei aller Klasse natürlich. Er hat viele direkte Punkte von der Grundlinie erzielt, aber es ist eben auch der eine oder andere Fehler dabei, den ich in der Runde zuvor im Match gegen Machac, den Tschechen, nicht gesehen habe. Aber heute gegen Quentin Alice ist er da, wenn es drauf ankommt. Wie beispielsweise jetzt bei diesem zu kurz geratenen Return von Alice. Da kann Zverev mit der Vorhand draufgehen, macht den direkten Punkt und nach genau 44 Minuten ist also der erste Satz für den Hamburger unter Dach und Fach. Es sieht gut aus.
14: Danke, Guido Ringel in Paris. Und ein Live-Ticker vom Zverev-Match gibt es in der Sportschau-App und auf sportschau.de. Tamara Korpatsch, die letzte deutsche Frau im Einzel, ist am Abend in Runde 3 gegen die Ukrainerin Elina Svitolina glatt in 2 Sätzen ausgeschieden. Das Wort Ausscheiden, das kennt die deutsche Fußballnationalmannschaft leider nur zu gut. Bei den letzten 2 WMs war nach der Vorrunde Schluss. Das soll dieses Mal anders laufen. Deswegen bereitet sich das Team von Bundestrainer Julian Nagelsmann aktuell bestmöglich im Trainingslager in Herzogenaurach auf das Turnier vor. Hat allerdings nicht nur Termine auf dem Rasen, sondern auch daneben. Wie zum Beispiel eine ausufernde Autogrammstunde für alle Fans am Nachmittag. Und Felix Mansel weiß, die Stimmung vor Ort ist bestens.
16: Das Wetter ist wie die Stimmung der Kapitän. Er strahlt, Joshua Kimmich stellt gleich zu Beginn mal eines klar. Bei der WM wird das Klima eine nicht unbedeutende Rolle spielen. Sowohl das in der Mannschaft.
17: Man merkt, dass jeder heiß und hungrig ist und das ist auch genau das, was wir brauchen.
16: Als auch das meteorologische Klima, welches man nicht unterschätzen sollte. Kimmich spricht da aus Erfahrung von der Clubweltmeisterschaft vergangenen Sommer in den USA.
17: Da müssen wir uns schnell dran gewöhnen, weil das schon einen Unterschied macht. Wenn man da dann um 12 Uhr bei 35 Grad spielt, dann ist es schon was anderes, wie wenn du um 21 Uhr hier Champions League spielst oder ein Länderspiel hast.
16: Im Rampenlicht steht aktuell Manuel Neuer, der allein mit seiner Anwesenheit einen richtigen Hype auslöst. Hunderte Fans stürmen hier in Herzogenaurach eine Autogrammstunde.
18: Wir kommen von meinem Tauberkreis, sind jetzt extra hierher gefahren.
19: Das heißt, ihr steht jetzt über 3 Stunden
18: ja.
19: Hier schon?
18: Ja.
19: Für ein Autogramm von Manuel Neuer?
20: Ja. Ich find's cool, dass wir das machen, ne?
21: Was ganz Besonderes. Einfach ein Foto mit Manuel Neuer.
16: Die Erwartungen der Fans, sie werden erfüllt. Die in der Mannschaft in Richtung WM sind eher von Vorsicht geprägt.
17: Wenn die Art und

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1: Um 22.30 Uhr mit Emily Seidel. Bundespräsident Steinmeier hat davor gewarnt, dass sich in Europa und auf der ganzen Welt autoritäre Tendenzen weiter ausbreiten. Er äußerte sich auf einer Veranstaltung im Hambacher Schloss in der Pfalz. Aus der Nachrichtenredaktion Jonas Valentin Weber.
2: Laut Steinmeier versuchen autoritäre Regierungen immer stärker, unabhängige Institutionen anzugreifen, die die Macht der Regierenden kontrollieren sollen. Betroffen seien auch Medien, der Kulturbereich und die Justiz. Konkrete Länder nannte er nicht. Steinmeier zeigte sich aber auch kämpferisch. So seien die Bürgerinnen und Bürger der Entwicklung nicht machtlos ausgeliefert, sondern könnten sich zur Wehr setzen, auch wenn dabei viel Ausdauer gebraucht werde, sagte Steinmeier bei der Verleihung des Hambacher Freiheitspreises an den früheren polnischen Justizminister Bodnar.
1: Ex-Verkehrsminister Scheuer soll wegen einer mutmaßlichen Falschaussage vor Gericht. Das Landgericht Berlin hat die Anklage gegen den CSU-Politiker zugelassen. Es geht um die gescheiterte Pkw-Maut. Die Berliner Staatsanwaltschaft wirft Scheuer vor, im Mautuntersuchungsausschuss des Bundestags gelogen zu haben. Scheuer weist den Vorwurf zurück. Die Pkw-Maut war im Juni 2019 vom Europäischen Gerichtshof als rechtswidrig gestoppt worden. In der Kritik stand vor allem, dass Scheuer schon Verträge mit Betreibern abgeschlossen hatte, bevor Rechtssicherheit bestand. Israels Armee ist im Süden des Libanon weiter vorgerückt. Ministerpräsident Netanjahu teilte mit, die Truppen hätten den Fluss Litani überquert. Dieser erstreckt sich bis zu 30 Kilometer ins Landesinnere des Libanon. Das Gebiet südlich davon hat Israel schon länger unter Kontrolle. Laut Netanjahu ist außerdem die israelische Luftwaffe in mehreren Regionen des Nachbarlandes im Einsatz. Die Hisbollah-Miliz werde mit Wucht getroffen. Der Brennerpass wird morgen stundenlang für den Verkehr gesperrt. Grund ist eine Demonstration aus der Nachrichtenredaktion Ulrike Ufer.
3: Die Blockade trifft die Brennerautobahn und alle Nebenstrecken. Um ein Verkehrschaos auf der vielbefahrenen Alpenstrecke zu verhindern, rufen die Behörden dazu auf, das österreichische Bundesland Tirol großräumig zu umfahren. Auf der österreichischen Seite des Brennerpasses ist von 11 bis 19 Uhr für Autos und Motorräder kein Durchkommen. Auf der italienischen Seite gilt die Sperre von 10.30 Uhr bis 20 Uhr. Lastwagen können bereits einige Stunden zuvor nicht mehr über den Alpenpass. Die Demonstration am Brenner richtet sich gegen die starke Verkehrsbelastung.
1: Und das Wetter in Deutschland. In der Nacht vom Norden und Westen auf die mittleren Landesteile und den Osten übergreifende Schauer und teils kräftige Gewitter, Tiefstwerte 18 bis 8 Grad. Morgen gebietsweise Schauer und teils kräftige Gewitter, vereinzelt unwetterartig, in der Nordhälfte meist trocken, maximal 18 bis 33 Grad. Und am Sonntag wechselnd bewölkt, regional Schauer und Gewitter 17 bis 29 Grad. Es ist 22.30 Uhr. Das waren die Nachrichten.
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4: Und wir müssen mit einer amtlichen Unwetterwarnung starten. Der Deutsche Wetterdienst gibt bekannt, im Bereich von Eifel und Hunsrück treten einzelne Gewitter als Unwetter auf und führen zu orkanartigen Böen bis zu 110 Kilometern pro Stunde, Starkregen um 30 Liter pro Quadratmeter und Hagel mit bis zu 3 Zentimetern. Die Gewitter verlagern sich südostwärts und schwächen sich im Verlauf der Nacht ab. Außerdem eine amtliche Unwetterwarnung bis 22.45 Uhr, also noch 10 Minuten, für den Oberbergischen Kreis und den Rhein-Sieg-Kreis. Dort gibt es ebenfalls schwere Gewitter mit Orkanböen, heftigem Starkregen und Hagel. Dazu passt auch die nächste Meldung. Vorsicht bitte in Niedersachsen, Bremen und in den nördlichen Teilen von Nordrhein-Westfalen. Dort kann es auf den Straßen zu Aquaplaning und Sichtbehinderung durch starken Regen kommen. Die A1, Hamburg Richtung Bremen, dort gibt es zwischen Harburg und Maschener Kreuz 7 Kilometer Stau. Die A2, Berlin Richtung Hannover, ist zwischen Dreieck Werder und Lenin nach einem Unfall gesperrt. A3, Oberhausen Richtung Köln, zwischen Kreuz Hilden und Dreieck Langenfeld 3 Kilometer stockend. Die A4, Dresden Richtung Frankfurt, ist zwischen Nora und Erfurt-Fieselbach nach einem Unfall gesperrt. A5, Basel Richtung Karlsruhe, zwischen Lahr und Appenweier 1 Kilometer Stau. Wegen einer Fahrbahnerneuerung ist dort nur eine Spur frei. A30, Rheine Richtung Osnabrück, zwischen Hörstel und Ibbenbüren 3 Kilometer Stau. A44, Dortmund Richtung

0: Kassel zwischen Büren und Lichtenau 5 Kilometer stockender Verkehr. Überall da, wo es geht, Ihnen eine gute und vor allem sichere Fahrt.
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0: Mit Klaas Christoffersen. Wenn es bei politischen Fragen eng wird vor Politiker, versuchen einige, sich mit einer bestimmten Antwort aus der Affäre zu ziehen. Und die lautet, ich kann mich nicht mehr erinnern. Das kann natürlich stimmen, aber es könnte sich ebenso um vorgetäuschte Amtsdemenz handeln. Auch der ehemalige Bundesverkehrsminister Andreas Scheuer von der CSU hat es mal mit dem Verweis auf eine Erinnerungslücke versucht in einem Bundestagsuntersuchungsausschuss, der die Vorgänge rund um die 2019 gescheiterte Pkw-Maut aufklären sollte. Es ging dabei um die Frage, ob der Ex-Minister mit den Mautbetreibern darüber gesprochen habe, dass noch ein Urteil des Europäischen Gerichtshofs EuGH zu der umstrittenen Abgabe für Autofahrer ausstehe, die Einführung der Maut also zu dem Zeitpunkt noch nicht rechtssicher war. Die Antwort von Scheuer? Ich kann mich nicht erinnern. Eine Antwort, die für den CSU-Politiker und seinen damaligen Staatssekretär jetzt ein Nachspiel hat. Die beiden werden vor dem Landgericht Berlin angeklagt. Felix ten Baum über ein einstiges Prestigeprojekt der CSU.
2: Die CSU war schon 2006 mit der Idee einer Pkw-Maut losgefahren und hat schlussendlich ihr Ziel nie erreicht. Ex-CSU-Chef Horst Seehofer sagte zum Beispiel im ARD-Sommerinterview 2011,
3: dass die Mehrheit der Deutschen sie wollen, die Maut, unter der Voraussetzung, dass diese Maut verwendet wird für den Straßenbau und dass es vor allem diejenigen bezahlen, die aus dem Ausland zu uns nach Deutschland kommen.
2: Deutsche sollten die Maut über die Kfz-Steuer zurückerhalten. 2015 wurde das Gesetz von der schwarz-roten Bundesregierung unter Angela Merkel beschlossen und Verkehrsminister Scheuer sollte es im Jahr 2018 umsetzen. Die juristische Prüfung durch den Europäischen Gerichtshof stand noch aus und noch im Februar 2019 sagte Scheuer nach einem für ihn positiven juristischen Gutachten, er gehe davon aus,
4: dass die Infrastrukturabgabe, auch Pkw-Maut genannt, im Oktober 2020 starten kann. Wir haben dazu die Verträge geschlossen, jetzt kommt es zur technischen Umsetzung.
2: Doch dazu kam es nicht. Im Juni 2019 stellte das höchste europäische Gericht für die Mautpläne das Stoppschild auf. Eine absehbare Entscheidung, meint der Grünen-Politiker Tarek Al-Wazir, heute Vorsitzender des Verkehrsausschusses im Bundestag.
5: Da muss man jetzt eigentlich kein großer Rechtsexperte sein, um auf die Idee zu kommen, dass das europarechtswidrig sein könnte.
2: Das Urteil stellte die Bundesregierung vor ein Problem, denn Verkehrsminister Scheuer hatte die Verträge schon unterschrieben und die Mautbetreiber forderten Schadenersatz. Bis heute musste der Bund mehr als 240 Millionen Euro an sie zahlen. Im Bundestag versuchte ein Untersuchungsausschuss, die Vorgänge aufzuklären. Rund um seine Aussage beteuerte Scheuer damals:
6: Ich verstehe den Unmut auch über dieses Projekt. Fakt ist aber, dass wir rechtens gehandelt haben.
2: Doch das steht in Frage. Die Aussagen Scheuers und seines parlamentarischen Staatssekretärs Gerhard Schulz sind nun Gegenstand einer Anklage wegen des Verdachts der uneidlichen Falschaussage vor dem Untersuchungsausschuss. Der Vorwurf?
7: Auf die Frage, ob es Gespräche mit den Betreibern gegeben hat darüber, ob man erst einmal die Entscheidung über die Zulässigkeit des Europäischen Gerichtshofes abwartet, sollen sie gesagt haben, dass sie sich nicht mehr erinnern können.
2: Sagt Gerichtssprecherin Lisa Jani. Und weiter, die Staatsanwaltschaft halte das für eine bewusste Falschaussage und damit für strafbar. Wann der Prozess beginnt, ist noch unklar. Für uneidliche Falschaussage liegt der Strafrahmen, den das Gesetz vorsieht, bei einer Haftstrafe zwischen 3 Monaten und 5 Jahren.
0: Aus Berlin berichtete Felix ten Baum.
1: Wirtschaft.
0: Ist das jetzt eine Nachricht, die Mut macht? Die Bundesagentur für Arbeit meldet für den laufenden Monat Mai mehr Stellenangebote, weniger Bürgergeldempfänger und vor allem sinkt die Zahl der Arbeitslosen wieder unter die Marke von 3 Millionen. Klingt erstmal nach guten Nachrichten, so ist es aber nicht. Birgit Habrath.
8: Nein, sie kommt noch zumindest nicht, die Trendwende auf dem Arbeitsmarkt. Auch wenn die Statistik zunächst den Anschein erweckt. Im Mai fiel die Zahl der Menschen ohne Job wieder unter die magische Grenze von 3 Millionen, konkret auf 2.950.000. Die Arbeitslosenquote ging leicht auf 6,3% zurück. Ein Nachholeffekt, weil der April sehr schwach ausgefallen war. Andrea Nahles, die Chefin der Bundesagentur für Arbeit, beruhigt das nicht.
9: Da sehen wir zurzeit keine Trendumkehr. Das ist auch abhängig jetzt eben von der gesamtlichen Wirtschaftslage. Und entsprechend bin ich auch besorgt, ja, dass sich das jetzt auch weiterhin so entwickelt und keine Trendumkehr in Sicht ist, macht mich wirklich nachdenklich.
8: Und ob die Trendwende auf dem Arbeitsmarkt in diesem Jahr noch kommt, sei offen. Das hänge auch vom Iran-Krieg und den Folgen für die Wirtschaft ab. Was auffällt in der Statistik, die Zahl der Bezieher von Bürgergeld, künftig Grundsicherung, ist gefallen. Die Zahl der Menschen mit Arbeitslosengeld nicht. Dabei gelten Langzeitarbeitslose eigentlich als schwerer noch zu vermitteln. Nahles kann diese Trendwende erklären.
10: Naja, wir haben sehr viele Leute, die einen Migrationshintergrund haben, speziell die Ukrainerinnen und Ukrainer, in Jobturbo gehabt. Und es ist uns tatsächlich gelungen, diese Gruppe besser zu vermitteln. Und das ist der größte Brocken derjenigen, die jetzt in der Grundsicherung in Arbeit gekommen sind.
8: Dem Abbau von Stellen, gerade im verarbeitenden Gewerbe, steht der nach wie vor hohe Bedarf an Fachkräften in anderen Branchen gegenüber. Die 1:1 zu vermitteln ist schwer. Wer bisher Autos baute, kann nicht so einfach in eine Pflegestation wechseln. Einmal im Jahr präsentiert die Bundesagentur für Arbeit eine Studie zu den Engpassberufen, also Jobs, für die zu wenig Kräfte auf dem Arbeitsmarkt vorhanden sind. Die Zahl ist nur leicht gesunken. Vor allem im Pflegebereich, aber auch in der Logistik oder im Handwerk klagen die Firmen über Personalmangel.
9: Die Fachkräfteengpässe wären noch gravierender, wenn sich der deutsche Arbeitsmarktzuwanderung nicht gegenüber öffnen würde. Ohne Zuwanderung wären viele Pflegeeinrichtungen und Krankenhäuser vermutlich kaum noch in der Lage, den Betrieb aufrechtzuerhalten. In vielen Berufen ergibt sich hier ein ähnliches Bild. Kurz gesagt, würden sich diese Menschen nicht für eine Arbeit in Deutschland entscheiden, würden wir es alle im Alltag deutlich merken.
8: Da macht sich der demografische Wandel bemerkbar. Die ersten Babyboomer gehen in Rente und können mit inländischen Kräften allein nicht am Arbeitsplatz ersetzt werden. Bei der Bundesagentur geht es gerade aber noch um ganz andere Zahlen. Nachdem die Wirtschaftsweisen jetzt die Konjunkturprognose gesenkt haben, muss der Haushalt der Nürnberger Behörde neu berechnet werden. Weniger Wachstum heißt mehr Arbeitslose und mehr Versicherungsleistung.
10: Gerade der Anstieg bei den Arbeitslosengeld führt zu deutlichen Mehrkosten und das Defizit der BA wird größer, als wir es im Herbst letzten Jahres vermutet haben.
8: Demnächst wird die BA-Chefin im Haushaltsausschuss des Bundestages auftreten und ein höheres Defizit wohl verkünden. Muss der Beitrag von 2,6% zur Arbeitslosenversicherung also doch angehoben werden?
10: We will see.
0: Die knappe Antwort von Andrea Nahles, der Chefin der Bundesagentur für Arbeit, im Bericht von Birgit Habrath. Fast überall im Allgäu in Bayern sind zurzeit die Grundwasserstände niedrig. Mehrere Gemeinden haben dazu aufgerufen, Wasser zu sparen. Es ist einfach zu trocken. Sichtbar ist das auch in den bayerischen Gewässern, zum Beispiel am Bodensee oder am Chiemsee. Schiffe können nicht fahren, der Bootsverleih lahmt, die Vogelwelt leidet, Katrin Bohlmann berichtet.
11: Kein Wasserplätschern am Ufer des Chiemsees, nur das vertrocknete Schilf raschelt leicht im Wind und die Sonne brennt heißer als sonst um diese Jahreszeit. So wenig Wasser haben Peter und Ursula Muttart noch nie erlebt. Seit 50 Jahren leben die begeisterten Segelsportler in Prien am Chiemsee.
12: Es fehlen geschätzt 60, 70 Zentimeter. Insofern dramatisch wenig, als Uferbereiche frei werden, die man sonst nie gesehen hat.
13: Und was natürlich auch wahnsinnig auffällt, das ist das Ufer, wo das Schilf ist und das Schiff ist ja normalerweise auch im Wasser. Da ist jetzt gar nichts mehr.
11: Zurzeit beträgt der Pegelstand des Chiemsees am Priener Hafen in Stock laut Bayerischem Landesamt für Umwelt 517,81 Meter über dem Meeresspiegel. Seit mehr als 100 Jahren war der Pegelstand im Mai noch nie so niedrig. Bootsverleiher Manfred Eckerl aus Prien ist besorgt. Er ist am Chiemsee groß geworden, aber so hat er seinen kleinen Bootshafen noch nie gesehen.
14: Das gibt für uns natürlich einige Probleme. Das heißt, beim Ein- und Aussteigen von dem Boot wird es sehr, sehr schwer, vor allem für ältere Leute. Aktuell ist es ja so, dass wir selber gar nicht mehr rausfahren können mit unseren Elektroboote. Der Wasserstand ist so nieder, dass die Motoren aussitzen würden. Das heißt, wir müssen jetzt alle Boote nach draußen bringen. Draußen heißt, wir noch einen Außensteg, dass wir halt auch die Leute gut einsteigen lassen können.
11: Manfred Eckerl vertritt rund 24 Bootsverleiher am Chiemsee in der Schiffervereinigung. Für andere, kleinere Bootsverleiher ist das Niedrigwasser sogar existenzgefährdend.
0: Ein Bericht vom Chiemsee von Katrin Bohlmann.

0: Es ist 22.45 Uhr.
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0: Sie kam zuerst in der Bild-Zeitung, die Geschichte von einem angeblichen Reservekanzler, dem nordrhein-westfälischen Ministerpräsidenten Hendrik Wüst. Angeblich wird in Berlin hinter vorgehaltener Hand spekuliert, Wüst könne den in Umfragen nicht sonderlich beliebten Friedrich Merz frühzeitig ersetzen. In der Öffentlichkeit reagieren Spitzenvertreter der Union ziemlich genervt, aber sie ist jetzt nun mal in der Welt, diese Geschichte. Mein Kollege Stefan Schlag hat mit Nadja Baschek vom WDR gesprochen. Sie hat den Blick auf die Landespolitik in NRW, wo Hendrik Wüst ja regiert. Was ist dran an der Sache? Ist es mehr als ein Gerücht?
2: Tja, es ist erstmal ein Gerücht. So viel müssen wir, glaube ich, festhalten. Wer es in die Welt gesetzt hat, also wer da wirklich auch vielleicht ein Interesse dran hat, auch diese Spur ist, finde ich, relativ schwer nachzuvollziehen. Und vielleicht muss man sich auch erstmal darauf einigen, dass sowas Gedankenspiele sind, die sich im politischen Berlin, vielleicht auch mal im politischen Düsseldorf, festsetzen, die mal so wabern und kreisen und die ja vielleicht auch irgendwo eine Wurzel haben. Und wenn man sich nochmal so ein bisschen zurückerinnert, so zum Beispiel ins Jahr 2023, da hatte Hendrik Wüst mal so einen Gastbeitrag in der FAZ geschrieben. Das heißt, dieses ganze Thema hat ja irgendwo auch eine Vorgeschichte. Da gab es dann auch schon Gerüchte, könnte Hendrik Wüst eigentlich der Kanzlerkandidat werden. Die hat er dann irgendwann öffentlich abgeräumt. 2024 war das. Und dann war das erstmal so ein bisschen still, auch bundespolitisch. Also so beschreiben es ja auch die Hauptstadtkolleginnen und Kollegen. Ja, und jetzt ist plötzlich angesichts dieser doch sehr schlechten Umfragewerte, Beliebtheitswerte von Kanzler Merz, dieses Gerücht wieder en vogue. Man fragt sich, wäre da nicht jemand in der Reserve? Und da kommt dann schnell jemand ins Spiel, Ministerpräsident aus Nordrhein-Westfalen, bevölkerungsreichstes Bundesland, der auch noch relativ beliebt ist bei der Bevölkerung. Ja, also insofern hat sich das dann so entwickelt.
3: Du bist ja dicht dran an der Landespolitik und auch eben an Hendrik Wüst. Wie nimmst du das wahr? Wie reagiert er darauf?
2: Also ganz offiziell wurde er zum Beispiel vorgestern bei einem Termin mal danach gefragt. Und da war das eben ja schon in der Welt. Und da hat er so reagiert wie, ja, der Kanzler hat ja jetzt eine Menge Herausforderungen, auch auf internationaler Ebene. Und er hat dem Kanzler da auch nochmal entsprechend seinen Rückhalt ausgesprochen. Und das ist so eine ganz typisch klassische Reaktion, würde ich sagen, von Hendrik Wüst, der sich auch immer sehr kontrolliert gibt, der weise, würde ich mal sagen, seine Worte wählt und auch eigentlich seine Schritte abwägt. Das ist niemand, der sich jetzt zu weit aus dem Fenster lehnen würde. Und je nachdem, also auch wenn das vielleicht aus seinem Umfeld kam, wie gesagt, es ist schwer irgendwie nachzuvollziehen, spätestens jetzt wird klar sein, so eine Debatte kann die Union gerade überhaupt nicht gebrauchen. Das heißt, ich glaube, er ist da jetzt extrem vorsichtig.
3: Welches Verhältnis hat er zum Kanzler?
2: Ja, ich habe ja eben schon beschrieben, dass das dieses Verhältnis oder auch diese Spekulationen von einer gewissen Vorgeschichte geprägt sind. In der Vergangenheit gab es dann aber auch immer wieder Auftritte, in denen sie sich gegenseitig Rückhalt versprechen. Also bei Wahlen auf Parteitagen zum Beispiel. Vor der Bundestagswahl war das ganz klar irgendwie zu vernehmen, dass da Hendrik Wüst auch entsprechend Friedrich Merz gestützt hat. Und auch hier bei den Kommunalwahlen, die im vergangenen Jahr stattgefunden haben, haben wir gemerkt, dass Merz wiederum auch seinen Kollegen Wüst stützt. Und das macht natürlich auch total Sinn, politisch gesprochen, in diesem großen Bundesland, wo man auch sagen kann, war das jetzt irgendwie ein Stimmungstest für die Bundesregierung? Merz kommt ja auch noch aus Nordrhein-Westfalen, aus dem Sauerland. Das heißt, vordergründig stützen sie sich eigentlich, aber man merkt ja auch jetzt, dass vielleicht wieder dieses Verhältnis etwas angeknackst sein könnte.
3: Hendrik Wüst ist 50, der hat ja noch ein bisschen politische Karriere vor sich. Wie schätzt du das ein? Welche Pläne verfolgt er?
2: Ja, ich könnte mir schon prinzipiell vorstellen, dass er on the long run, also wirklich mal langfristig gedacht, vielleicht Ambitionen haben könnte, mal Kanzler zu werden. Das will man ja niemals ausschließen. Und auch er hat selbst 2024 schon gesagt, also man sollte niemals nie sagen. Denn wenn ein Ministerpräsident oder eine Ministerpräsidentin aus Nordrhein-Westfalen sowas sagt, kann das natürlich auch schlechte Konsequenzen haben, dass man dann gar nicht mehr dafür gehandelt wird. Aber jetzt muss man auch mal festhalten, wir haben hier in Nordrhein-Westfalen im nächsten Jahr eine Landtagswahl. Und auf die richtet sich, glaube ich, erstmal sein Fokus, denn die gilt es aus CDU-Sicht natürlich zu gewinnen, also auch die Mehrheit hier zu behalten. Da steht noch einiges an, ein ganzer Wahlkampf. Und ich glaube, so Rückhalt aus der Bevölkerung, die bräuchte wahrscheinlich auch Hendrik Wüst, um dann potenziell vielleicht irgendwann in ein Rennen zu gehen.
3: Erstmal gilt es dann auch natürlich ein eigenes gutes Ergebnis zu erzielen. Ich will noch mal auf eins zu sprechen kommen, Nadja. Die schwarz-rote Regierung hat ja desaströse Zustimmungswerte gerade bei vielen Menschen. Das zeigen die Umfragen. Merz kommt nicht gut an, auch in den Eigenreihen Kritik. Wie wird das denn im CDU-Landesverband Nordrhein-Westfalen gesehen, die Arbeit der Bundesregierung, gerade jetzt auch mit Blick dann auf die vorbereitenden Aktionen Richtung Wahlkampf schon? Wird sich da auch an Berlin abgearbeitet?
2: Man bemerkt das auf jeden Fall. Also das ist auch so zu vernehmen aus Regierungskreisen, dass man das natürlich im Blick hat, ganz klar. Aber ich glaube, man fokussiert sich und vor allem ja auch öffentlich. Man fokussiert sich doch sehr auf die Arbeit hier im Land, auf die eigene Koalition. Schwarz, also die CDU regiert hier mit den Grünen. Das ist ja auch nochmal ein interessanter Aspekt, gerade Grüne im Bundesebene in der Opposition. Die SPD ist hier in der Opposition. Das heißt, es ergeben sich auch hier immer wieder so Wechselspiele. Man hat das natürlich im Blick. Auch Wüst hat das im Blick. Das ist logisch. Aber ja, ich glaube, so auf den Wahlkampf, da wird man jetzt sich erstmal auf die eigene Politik hier im Land fokussieren und die Erfolge, die man vielleicht hatte, auch nach vorne stellen. Also das macht natürlich auch aus politischer Sicht aktuell viel mehr Sinn für Wüst.
0: Sagt Nadja Baschek vom WDR. Und jetzt geht es mal nicht um den Menschen Donald Trump, sondern um einen Büffel, der Donald Trump heißt. Und das ist keine KI-Kreation, sondern ein echtes Tier in Bangladesch. Es ist jetzt sogar der Schlachtung entkommen wegen dieses prominenten Namens. Der Status als Internetstar rettete dem fälligen Donald das Leben. Unsere Korrespondentin Franziska Amler berichtet.
4: Der Betreuer bürstet noch einmal die hellblonden Haare zurecht. Zwei Bürstenstriche nach rechts, zwei nach links. Perfekt sitzt die Tolle. Die markante Frisur hat den Albino-Büffel zum Internetstar gemacht, denn seine Haarpracht ähnelt der des US-Präsidenten und bescherte dem Tier den Spitznamen Donald Trump. Eigentlich sollte der Büffel aus Bangladesch am Donnerstag zum muslimischen Opferfest geschlachtet werden, erzählte sein Besitzer einem lokalen Reporter.
5: Ich habe diesen Büffel vor 2 Monaten gekauft, um ihn im Namen Allahs zu opfern. Jetzt ist er viral gegangen und deshalb gibt es so viel Aufmerksamkeit und eine so große Menschenmenge.
4: Doch sein Promi-Status wurde für ihn zum Glücksfall. Sogar die Politik griff ein. Bangladeschs Innenminister persönlich begnadigte den gehörnten Trump und entschied dem Käufer den Preis zu erstatten. Der offizielle Grund? Sicherheitsbedenken. Denn Fotos und Videos vom 700 Kilogramm schweren Donald Trump gingen in den vergangenen Wochen um die Welt. Und Donald Trump durfte nun auf Anordnung der Behörden in den Zoo der Hauptstadt Dhaka umziehen. Die Besucher sind entzückt.
6: Ich bete zu Allah, alles Lob gebührt ihm. Schau, es ist ein wunderschönes Tier. Es gibt so viele Ähnlichkeiten mit dem US-Präsidenten. Nicht nur die Haare, sondern auch die Art, wie er aussieht. Der einzige Unterschied ist, dass dies ein Büffel ist und Trump ein Mensch.
4: Dort kann er sich nun, ganz ohne Angst vor der Schlachtbank, den Wind durch seine hellblonde Haartolle wehen lassen und bekommt offenbar sogar eine Spezialbehandlung. Zoo-Mitarbeiter Dr. Mohammed Atikur Rahman hat bereits angekündigt, ein besonderes Auge auf den Ehrengast zu haben.
7: Das ist eine besondere Rasse. Daher wurde dem Zoo die Verantwortung übertragen, diese Rasse zu erhalten. Ich werde alle Aspekte genau überwachen, einschließlich seiner Eigenschaften, Ernährung und Fortpflanzung.
4: Donald Trump gilt übrigens als besonders pflegebedürftig und steht auf regelmäßige Bäder. Der Büffel mit der markanten Frise bleibt also Publikumsliebling, nur eben jetzt im Zoo statt auf dem Festtisch.
0: Ein Bericht war das von Franziska Amler.
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0: Auf die Fantastischen Vier wartet der letzte Bus, die Prinzen winken Tschüss, macht's gut und die Toten Hosen sagen Trink aus, wir müssen gehen. Abschiede, wohin man horcht. Speziell an der Düsseldorfer Band kommt derzeit niemand vorbei. Die Tournee der Toten Hosen startet in wenigen Tagen und die Dokumentation war letzte Woche in der ARD zu sehen und das Abschiedsalbum liegt jetzt also vor. Thomas Steinberg beginnt seinen Bericht über dieses Abschlussalbum mit einer kleinen Hosen-Collage.

0: Von der Opel Gang bis zum bitteren Ende, vielleicht war dieser Schritt immer schon angelegt, auf den Campino hingearbeitet hat.
1: Der muss mich berühren. Ich möchte das gar nicht durch irgendeine rhythmische oder melodische Form definieren, sondern das muss mich in irgendeiner Form berühren.
0: Trink aus, wir müssen gehen, ist kein Abschiedsalbum, das den eigenen Mythos konservieren möchte. Diese Platte klingt eher wie der Morgen danach. Abgestandene Luft, klebrige Gläser auf dem Tresen, das fahle Licht nach einer langen Nacht. Und irgendwo eine Hand auf der Schulter, die sagt, es ist Zeit.
2: Doch jetzt trink aus!
1: Was ist mir wichtig? Mich sehr oft zu hinterfragen und immer wieder neu zu justieren. Dass es für heute eine neue Gültigkeit gibt und dass ich vielleicht in 10, 20 Jahren auch das nochmal umschrauben möchte.
0: Campino, inzwischen 63 und noch einmal Vater geworden, wirkt auf dieser Platte erstaunlich versöhnt. Nach mehr als 4 Jahrzehnten Bandgeschichte verzichten die Toten Hosen auf den heroischen Punkrock-Abgang. Keine brennenden Barrikaden, kein kalkulierter Lärm gegen die Vergänglichkeit. Schon der Opener »Wir waren nie weg« versucht nochmal das alte Selbstbild der Band zu beschwören. Immer unterwegs, immer dagegen, immer lebendig. Doch es geht nicht ums Weitermachen, sondern ums Loslassen. Noch einmal liefern die Toten Hosen 16 Songs voller Melancholie, Wut und Wärme, ehe der Studiostecker gezogen wird, auch für Andy.
3: Wir sind älter geworden, um uns herum sind unglaubliche Veränderungen passiert. Also als wir uns gegründet haben, war dieses Land geteilt als Beispiel. Und wir sind froh, dass wir das alles unbeschadet überstanden haben.
0: Und als wollten sie zum Schluss noch einmal die Türen der eigenen Geschichte aufreißen, folgt ein Bonusalbum mit 25 weiteren Titeln und Weggefährten. Von Blixer Bargeld bis Vicky Leandros, mit der sie »Ich liebe das Leben« singen. Das ist eine letzte große Umarmung all dessen, was diese Band einmal war. Punk, Pop, Provokation und Sentimentalität zugleich.
1: Flexibel sein und dass man versteht, dass jeder so eine Respektzone hat und so eine Selbstwertzone.
2: 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Was ist mit uns los?
0: Trink aus, wir müssen gehen. Versuch nicht jünger zu klingen, als es ist. Zwischen dem Lokalkolorit von Düsseldorf und der politischen Wut in »Was ist mit uns los?« schwingt eine Erkenntnis mit. Die Show muss weitergehen, nur eben irgendwann ohne sie. Was bleibt? Ein würdiger Abschied. Was kommt? Vielleicht die Erfüllung von Campinos Jugendwunsch.
1: Ich wollte unbedingt Moderator werden. Das ist so ein Geheimnis, was ich selten erzähle. Ich bin mal eingeladen worden in Baden-Baden, SWF. So eine Fake-Pilotsendung, eine Stunde Frühstücksradio. Und natürlich musste man bei denen eine unheimliche Scheiße spielen. Und ich konnte die Lieder nicht neutral ansagen. Dann haben die gesagt, so würde das nicht gehen.

Trink aus, wir müssen gehen. Heute erscheint das letzte Album der Toten Hosen und Thomas Steinberg hat es vorgestellt. Dazu gibt es auch eine 90-minütige Filmdokumentation. Was bleibt? Die Toten Hosen, das letzte Album. Und die finden Sie in der ARD-Mediathek. Und wir hören jetzt noch ein wenig rein in die Musik.

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1: Um 23 Uhr mit Emily Seidel. Bundespräsident Steinmeier hat die Menschen dazu aufgerufen, sich für die Demokratie einzusetzen und sich autoritären Tendenzen entgegenzustellen. Steinmeier äußerte sich im traditionsreichen Hambacher Schloss, wo im Jahr 1832 zehntausende Menschen Freiheit und Bürgerrechte eingefordert hatten. Aus der Nachrichtenredaktion Pascal Küpper.
2: Im Hambacher Schloss ist der Freiheitspreis an den polnischen Verfassungsrechtler Bodna verliehen worden. Steinmeier hat ihn als leidenschaftlichen Kämpfer für Menschenrechte gelobt. Der Bundespräsident hat zugleich davor gewarnt, dass autoritäre Tendenzen sich weltweit ausbreiten. Damit sind Medien, Kultureinrichtungen und auch die Justiz unter Druck. Aber demokratische Gesellschaften können sich ihm zufolge dagegen wehren. Steinmeier hat sich außerdem gegen Versuche gestellt, die Nationalfarben politisch zu vereinnahmen. Schwarz-Rot-Gold, das stehe unter anderem für Freiheit und Völkerverständigung. Und das lasse man sich nicht von denen nehmen, die Demokratie verachten.
1: Ex-Verkehrsminister Scheuer soll wegen einer mutmaßlichen Falschaussage vor Gericht. Das Landgericht Berlin hat die Anklage gegen den CSU-Politiker zugelassen. Es geht um die gescheiterte Pkw-Maut. Die Berliner Staatsanwaltschaft wirft Scheuer vor, im Mautuntersuchungsausschuss des Bundestags gelogen zu haben. Scheuer weist den Vorwurf zurück. Die Pkw-Maut war im Juni 2019 vom Europäischen Gerichtshof als rechtswidrig gestoppt worden. In der Kritik stand vor allem, dass Scheuer schon Verträge mit Betreibern abgeschlossen hatte, bevor Rechtssicherheit beim EuGH bestand. Der Iran hat Darstellungen der US-Regierung widersprochen, wonach beide Seiten zentrale Punkte für eine verlängerte Waffenruhe ausgehandelt hätten. Die iranische Nachrichtenagentur Fars, die den Revolutionsgarden nahesteht, spricht von einer Mischung aus Wahrheit und Lüge, die das Weiße Haus verbreite. Zwar seien Fortschritte erzielt worden, mehrere von den USA genannte Punkte seien aber falsch, etwa die Behauptung, dass der Iran die Straße von Hormus wieder öffne, ohne Geld zu verlangen. In Teilen Nordrhein-Westfalens und Niedersachsens haben heftiger Regen und Sturm zu Problemen geführt. Allein rund um Münster zählte die Feuerwehr hunderte Einsätze, etwa wegen umgestützter Bäume oder vollgelaufener Keller. Außerdem musste nach WDR-Angaben ein Open-Air-Konzert abgebrochen werden. Auch im Südwesten Niedersachsens sorgte das Unwetter für Probleme auf den Straßen, etwa auf der A1 oder der A30. Das waren die Nachrichten. Das Wetter in Deutschland: in der Nacht vom Norden und Westen auf die mittleren Landesteile und den Osten übergreifende Schauer und teils kräftige Gewitter, Tiefstwerte 18 bis 8 Grad. Morgen gebietsweise Schauer und teils kräftige Gewitter, vereinzelt unwetterartig, in der Nordhälfte meist trocken, maximal 18 bis 33 Grad und am Sonntag dann Temperaturen zwischen 17 bis 29 Grad. Es ist 23.03 Uhr.
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3: Vorsicht bitte in Niedersachsen, Bremen und in den nördlichen Teilen von Nordrhein-Westfalen. Dort kann es auf den Straßen zu Aquaplaning und Sichtbehinderung durch starken Regen kommen. Die Meldungen von den Autobahnen A1 Hamburg Richtung Bremen zwischen Harburg und Maschener Kreuz 4 Kilometer Stau. Die A2 Berlin Richtung Hannover ist zwischen Dreieck Werder und Lenin nach einem Unfall gesperrt. Die A3 Oberhausen-Arnheim ist zwischen Emmerich-Ost und Beek in den Niederlanden wegen Bauarbeiten bis Montagmorgen gesperrt. Dort werden zwei Brücken abgerissen. Die A4 Dresden Richtung Frankfurt ist zwischen Nora und Erfurt-Fieselbach nach einem Unfall gesperrt. A5 Basel Richtung Karlsruhe zwischen Lahr und Appenweier 1 Kilometer Stau. Wegen einer Fahrbahnerneuerung ist dort nur eine Spur frei. A30, Rheine Richtung Osnabrück, zwischen Hörstel und Ibbenbüren 3 Kilometer Stau. A44, Dortmund Richtung Kassel, zwischen Büren und Lichtenau 5 Kilometer stockend. Die A63, Mainz Richtung Kaiserslautern, ist zwischen Göllheim und Winnweiler wegen einer Fahrbahnerneuerung noch bis Sonntag 22 Uhr gesperrt. Die A66, Wiesbaden Richtung Frankfurt, ist zwischen Schiersteiner Kreuz und Wiesbaden-Biebrich wegen einer Baustelle bis Montag 5 Uhr gesperrt. Die Umleitung führt über die A643 und die A60. Und schließlich noch eine Sperrung, die A480 Wetzlar-Wetzlar-Blasbach ist in Höhe Wetzlarer Kreuz wegen einer Baustelle bis 5 Uhr in beiden Richtungen gesperrt. Umleitungen sind hier ausgeschildert. Kommen Sie so gut wie möglich an Ihr Ziel.
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3: Von NDR Info aus Hamburg mit Klaas Christoffersen. Guten Abend. Im April haben die Ungarinnen und Ungarn den rechtsnationalistischen Regierungschef Orbán abgewählt. Die Partei seines Nachfolgers, Péter Modyar, ist mit einer stattlichen Zweidrittelmehrheit im Parlament ausgestattet. Dass es so viele Sitze wurden, ist dem Wahlrecht zu verdanken, das Orbáns Regierung geschaffen hat. Jetzt hat Modyar die Aufgabe, vieles von dem, was Orbán hinterlassen hat, zu ändern. Angefangen bei der Korruption bis hin zu von Orbáns Freunden gelenkten, nicht mehr wirklich unabhängigen Medien. Rückenwind bekommt der neue ungarische Ministerpräsident jetzt auch aus Brüssel, wo viele hörbar aufatmeten, als der Blockierer Orbán weg war. Der neue kann ja jetzt sogar mit einem Geldsegen aus Europa rechnen. Sarah Lopez berichtet aus Brüssel.
4: Sein Besuch wurde in Brüssel gespannt erwartet.
5: Prime Minister of Hungary, Péter Modyar. Welcome.
4: Der neue Ministerpräsident Ungarns, Péter Modyar, hat sich in Brüssel mit EU-Kommissionspräsidentin Ursula von der Leyen getroffen. Und für ihn hätte es kaum besser laufen können.
6: Just after 3 weeks the new Hungarian government was formed. And we have achieved already a historic breakthrough.
4: 3 Wochen nach der Regierungsbildung habe man bereits einen historischen Durchbruch geschafft, betont Modyar von der konservativen Tisza-Partei. Und dieser Durchbruch lässt sich beziffern auf rund 16,4 Milliarden Euro. Diese Summe an festgesetzten EU-Mitteln will die Kommission freigeben. Den Großteil, wenn Ungarn Reform umgesetzt hat. Unter Modyars Vorgänger Orbán hatte die EU Milliardensummen eingefroren, weil Orbán in den 16 Jahren seiner Regierungszeit den Rechtsstaat in Ungarn nach und nach immer weiter abgebaut hatte. Von einer mangelnden Unabhängigkeit der Justiz zu steigender Korruption. Mit Modyar werde es nun anders, sagt Kommissionspräsidentin von der Leyen.
5: It has only been a few weeks, but we can already feel a strong wind of change across Hungary.
4: Nach ein paar Wochen könne man schon einen Wind der Veränderungen in Ungarn spüren. Tatsächlich ließ Modyar sich am Europatag vereidigen und ließ die Europafahne wieder am Parlament hissen. Den Wählern versprach er, das eingefrorene EU-Geld nach Hause zu holen. Nach Verhandlungen zwischen der EU und Ungarn kann Modyar jetzt einen Erfolg verbuchen, sagt Daniel Hegenhüsch, stellvertretender Direktor des Instituts für europäische Politik.
7: Es ist ganz eindeutig, dass diese Entscheidung hat sehr großes Vertrauen seitens der europäischen Institutionen ausgesprochen und auch eine gute Wille, keine innenpolitische Schwierigkeiten für Péter Modyar vorzubereiten wegen technischer Vorschriften. Ich glaube, das war eine großzügige Entscheidung. Péter Modyar kann jetzt mit einem riesengroßen politischen Erfolg zurück nach Budapest fliegen.
4: Zwar hat die EU noch nicht die Freigabe aller eingefrorenen Gelder an Ungarn angekündigt, aber die Summe von 16,4 Milliarden Euro habe einen starken Effekt, sagt Hegenhüsch.
7: Vor allem stabilisiert das die Wahrnehmung der ungarischen Finanzstabilität. Die freigegebene Summen repräsentieren ungefähr 13% von dem ungarischen Haushaltsgröße.
4: Aber dieser Tag sei nicht nur gut für Ungarn, sondern auch für die EU, sagt Daniel Freund. Er sitzt für die Grünen im EU-Parlament und ist Mitglied im Haushaltskontrollausschuss.
8: Das ist heute ein guter Tag, glaube ich, für die Europäische Union und für Ungarn. Aber die eigentliche Arbeit fängt jetzt an, weil jetzt müssen die Reformen in Ungarn beschlossen und umgesetzt werden.
4: Und da ist Zeitdruck drauf, denn der Großteil der 16,4 Milliarden Euro kommt aus dem Corona-Wiederaufbaufonds. Das Recht auf das Geld würde Ende August verfallen, wenn Reformen bis dahin nicht umgesetzt sind. Und wie es nicht klappen kann, das konnte die EU zuletzt in Polen beobachten. Nach der Abwahl der rechtspopulistischen PiS-Partei gab die EU Milliarden an eingefrorenen Geldern frei und wartet bis heute auf die entsprechenden Reformen, weil die vom rechtsnationalen Präsidenten blockiert werden.
3: Sarah Lopez berichtete. Der Antrittsbesuch des neuen ungarischen Premiers bei der EU, darüber hat mein Kollege Jochen Fischer mit Niklas Herbst gesprochen, dem Vorsitzenden der CDU-CSU-Gruppe im Europäischen Parlament. Wie bewertet er es, dass Ungarn die eingefrorenen EU-Gelder ausgezahlt werden sollen?
9: Also es ist auf jeden Fall ein Erfolg für Peter Madja und seine neue Regierung, dass er das Vertrauen der Kommission gewinnen konnte. Man muss dazu sagen, wir stehen alle unter sehr großem Zeitdruck. Es geht ja zum Beispiel um einen erheblichen Teil der Wiederaufbaumittel für die Corona-Milliarden und die verfallen bald. Wir haben da nur noch bis Ende September Zeit. Also da ist schon gehörig Druck auf dem Kessel. Insofern ist es gut, dass man sich dort geeinigt hat.
10: Ist der Druck denn ein guter Ratgeber, um es ordentlich zu machen?
9: Leider nein, aber diese Gelder sind extrem wichtig für Ungarn. Die machen ungefähr 13-14% eines jährlichen Budgets für Ungarn aus, also des Gesamtbudgets. Also da sieht man schon, es geht um sehr viel Geld. Und insofern ist Druck eigentlich kein guter Ratgeber, wenn man es richtig machen soll. Auf der anderen Seite, wir kennen es ja auch aus dem Privatleben, wenn man sich wirklich aufmachen will, dann braucht man manchmal auch ein bisschen Druck. Und insofern ist beides vielleicht richtig.
10: Die Kommissionspräsidentin Frau von der Leyen hat gesagt, Ungarn habe in kürzester Zeit große Fortschritte bei Investitionen, Regionalförderung und Korruptionsbekämpfung gemacht. Und so lange ist der Modja noch nicht im Amt. Sehen Sie das genauso?
9: Also ich sehe auf jeden Fall das sehr, sehr starke Bemühen. Das wird Sie nicht überraschen, weil Peter Modja ja ein ehemaliger Fraktionskollege von mir ist und ich ihm sowieso einen Vertrauensvorschuss gebe. Auf der anderen Seite sehen wir schon Dinge, wie zum Beispiel den Beitritt zur Europäischen Staatsanwaltschaft, die schon sehr, sehr wichtig sind. Wir haben weitere Maßnahmen im Bereich des öffentlichen Beschaffungswesens zum Beispiel gesehen. Es gibt weitgehende Pläne auch für weitergehende Antikorruptionsmaßnahmen. Er geht vor gegen ehemalige Orbán-Leute. Das gehört natürlich auch zu dem Gesamtbild dazu. Und ja, deshalb glaube ich, kann man diese Einschätzung teilen. Es ist viel geschehen. Das heißt nicht, dass alle Probleme gelöst sind in der Kürze der Zeit. Und wir werden auch sicherlich weiter alles stark beobachten müssen, ob die Reformen, die die Kommission fordert, wirklich umgesetzt werden. Denn Rechtsstaatlichkeit bedeutet ja nicht, dass man politisch entscheidet, sondern dass man wirklich nach den Fakten urteilt. Und da hat Ungarn insgesamt noch einen langen Weg vor sich, aber hat einen guten Start hingelegt.
10: In dem alten Ungarn unter Orbán, da guckte Brüssel ja immer ganz genau hin. Wenn etwas nicht bereits installiert war, also Gesetzeskraft hatte, dann wurden eben Gelder zurückgehalten. In diesem Fall, da scheint das irgendwie ein bisschen anders zu sein. Sie haben ja auch gerade die Pläne gelobt, die Herr Madja hat, die Absichten, noch nicht viel in Gesetzeskraft gegossen. Misst die Kommission da nicht mit zweierlei Maß?
9: Also es geht natürlich schon darum, dass die Kommission auch schaut, wie ernsthaft sind diese Pläne, wie stark sind auch schon zum Beispiel Gesetzgebungsvorhaben in die Wege geleitet worden. Das dauert natürlich auch, allein schon wegen Parlamentsbeteiligung. Und da ist die Kommission zu dem Ergebnis gekommen, dass das sehr ernsthafte Bestrebungen sind. Und zusammen mit dem Zeitdruck, den ich am Anfang erwähnt habe, hat das zu dieser Entscheidung der Kommission geführt. Aber ich bin auch sicher, dass das weiter sehr genau beobachtet wird. Denn in der Tat darf man nicht den Eindruck vermitteln, man hat bei Orbán aus politischen Gründen sehr genau hingeschaut und macht das in Zukunft nicht. Also diese Gesamtgemengelage gilt es zu beobachten.
10: Bei der Unterstützung der Ukraine mit Waffen zum Beispiel, da wird sich Ungarn mutmaßlich nicht ändern. Entsprechende Äußerungen von Modja gibt es ja. Also keine Waffenlieferungen direkt in den Krieg, wie er gesagt hat. Und dafür bekommt er ungefragt Lob aus Moskau. Wie sehen Sie das denn?
9: Also ich mache mir bei ihm überhaupt gar keine Sorgen, dass er in irgendeiner Form eine Putin-Affinität hätte. Da kenne ich ihn wirklich ganz anders. Es ist so, dass auch andere EU-Mitgliedstaaten nicht direkt Waffen liefern. Was die Europäische Union jetzt ja macht, das ist, dass wir einen großen Kredit an die Ukraine geben. Dort hat Ungarn seinen Widerstand aufgegeben, macht das also möglich. Und ich glaube, das ist der allerwichtigste Teil der Hilfe, dass wir gemeinsam institutionell helfen. Dass es darüber hinaus andere Mitgliedstaaten gibt, wie zum Beispiel Deutschland, wie die baltischen Staaten, die auch direkt helfen, auf verschiedenste Art und Weise. Das finde ich richtig. Ich würde mir auch von Ungarn mehr wünschen. Aber Ungarn blockiert nicht mehr und das ist das Allerwichtigste.
10: Also die Zeiten der Nicht-Einstimmigkeit sind vorbei?
9: In diesem Fall ja. Wir werden allerdings auch in anderen Teilen sehen, dass sich natürlich auch in Ungarn nicht alles von heute auf morgen 180 Grad dreht. Ich denke da insbesondere an das Thema Energiepolitik. Ungarn will ja bis 2035 weiterhin auch aus Russland importieren. Das ist schon eine andere Position als die, die wir mehrheitlich im Rat und erst recht im Parlament haben. Also es sind nicht alle Probleme von heute auf morgen gelöst. Gleichwohl geht es in die richtige Richtung.
10: Abschließend gefragt, wann wird denn Ungarn wieder so sein wie vor Orbán?
9: Das müssen die Ungarn entscheiden. Da sollte sich die Europäische Union keine Ziele setzen.
10: Aber sie kann ja unterstützen.
9: Wir wollen unterstützen und es muss schnell gehen insgesamt. Der geopolitische Rahmen, den wir sehen, die Herausforderungen, die wir haben, die lassen es nicht zu, dass wir uns da sehr viel Zeit lassen. Aber das weiß auch die neue Regierung und ich bin optimistisch, dass wir da gemeinsam an einen Strang ziehen in Zukunft.
11: Sagt der Vorsitzende der CDU-CSU-Abgeordnetengruppe im Europaparlament, Niklas Herbst.

0: Es ist jetzt 23.15 Uhr.
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0: Mit dem Ukraine-Krieg kommt es immer wieder vor, dass sich Drohnen, manchmal ukrainische, oft russische, am Himmel über EU-Mitgliedstaaten zeigen. Im Baltikum etwa oder in Polen. Jetzt trifft es Rumänien im wahrsten Sinne des Wortes. Eine russische Drohne geht heute Morgen in einem dicht besiedelten Gebiet nieder. Zwei Menschen werden dabei verletzt. Und die Reaktionen aus der rumänischen Politik sind scharf. David Freches.
2: Rumäniens Präsident wird deutlich. Das ist der schwerste Vorfall, seitdem Russland die Ukraine angegriffen hat, und eine unverantwortliche Eskalation. So lässt sich Präsident Nico Jordan in einer Pressemitteilung zitieren. In Galaz ist am frühen Freitagmorgen eine russische Drohne in ein Hochhaus eingeschlagen und hat dort einen Brand ausgelöst. Zwei Menschen sind dabei leicht verletzt worden. Präsident Nico Jordan sagte, seine Gedanken seien bei den zwei Verletzten und den Bewohnern, die diese Nacht Schreckliches hätten durchmachen müssen. Rumänien ist ein NATO-Staat. Die Stadt Galaz liegt etwas mehr als 20 Kilometer von der Grenze zur Ukraine entfernt. Von der Regierung in Bukarest heißt es, dass Russland in der Nacht ukrainische Ziele mit Drohnen in Grenznähe angegriffen habe. Eine davon sei in den rumänischen Luftraum eingedrungen und über dem Hochhaus in Galaz abgestürzt. Die rumänische Regierung hat NATO-Generalsekretär Mark Rutte über den Vorfall informiert. Der sicherte Rumänien Solidarität zu und sagte, die NATO werde ihr Territorium verteidigen.
0: Soweit David Freches, und wir bleiben beim Thema. Auch Russland hat auf den Drohneneinschlag reagiert. Wie? Das ist nicht wirklich überraschend, aber der Ton ist doch recht rüde. Jürgen Buch.
3: Kreml-Sprecher Dmitri Peskow erklärte in einem knappen Statement, Wladimir Putin sei sich des Drohnenvorfalls in Rumänien bewusst. Der stellvertretende Vorsitzende des russischen Sicherheitsrats und frühere russische Präsident Dmitri Medvedev empfahl den EU-Staaten so wörtlich, den Mund zu halten. Es müsse erst einmal geklärt werden, wessen Drohne in Rumänien in ein Haus gestürzt sei. Außerdem werde Russland ständig mit Drohnen und Raketen beschossen, in denen europäische Technik stecke. Medvedev drohte, die Bürger der entsprechenden Staaten würden nicht ruhig schlafen können. Für Angriffe auf Russland sei, so wörtlich, Abschaum vom Typ einer Ursula von der Leyen, eines Friedrich Merz, Emmanuel Macron und anderer verantwortlich. Das russische Außenministerium hat auf die Ankündigung Rumäniens reagiert, den russischen Generalkonsul in Konstanza zur unerwünschten Person zu erklären und das dortige Konsulat zu schließen. Sprecherin Maria Sacharowa erklärte, die russische Reaktion werde nicht lange auf sich warten lassen.
0: Rumänien ist Mitglied der NATO und der EU. Wie sehen die politischen Bündnisse den Drohnenvorfall? Bei der NATO und bei der Europäischen Union löste der Vorfall ebenfalls scharfe Reaktionen aus. Aus Brüssel berichtet Katrin Schmidt.
4: Russland habe jetzt bei seinem seit mehr als 4 Jahre andauernden Angriffskrieg eine weitere Grenze überschritten, so die Einschätzung von Kommissionschefin Ursula von der Leyen. Auch die Wortwahl der Rumänen wie schwerwiegender Vorfall und unverantwortliche Eskalation finden in Brüssel viel Widerhall. Die EU werde nun ihre Sicherheits- und Abschreckungsmaßnahmen weiter verstärken, insbesondere an ihrer Ostflanke, so Kommissionssprecher Olaf Gill.
5: Strengthen our eastern border, precisely to be able to deal with these kind of hybrid attacks.
6: So verstärken wir unsere Ostflanke, um genau diese Art von hybriden Angriffen abwehren zu können. Darüber hinaus hat die Kommissionspräsidentin erläutert, dass wir das 21. Sanktionspaket vorbereiten. Damit wollen wir den Druck auf Russland aufrechterhalten, denn diese Maßnahmen müssen Hand in Hand gehen.
5: Precisely because these things need to go hand in hand.
4: Deutlich wird auch, die EU ist bemüht, sich stärker als Player im Ukraine-Krieg zu positionieren. Sie sieht offenbar einen guten Zeitpunkt gekommen, denn die Ukraine macht militärisch Fortschritte, die USA sind durch den Iran-Krieg andernorts gebunden und haben ganz offensichtlich ihre Verhandlungsbemühungen für die Ukraine weiter zurückgefahren. Die EU hingegen hat gerade erst das weitere Überleben der Ukraine gesichert mit der Freigabe des dringend benötigten 90 Milliarden Euro Kredits für das angegriffene Land. Sicherheitsexperte Christian Mölling.
7: Die Außenbeauftragte Kallas hat ja diese Woche schon gesagt, dass sie einen Wendepunkt im Krieg sieht. Der ist de facto, glaube ich, noch nicht so gegeben. Ich glaube, dass man hier gerade versucht, eine rhetorische Offensive gegen Russland zu fahren. Gleichzeitig muss man auch sagen, ist eben nicht der Fall gegeben, dass die NATO zum jetzigen Zeitpunkt jeden Quadratzentimeter des Territoriums eben verteidigen kann.
4: Die Frage ist aber, folgt auf diese rhetorische Offensive auch eine politische? Etwa wenn Rumänien den NATO-Rat einzuberufen gedenkt nach Artikel 4 des Vertrags. Dann müssten sämtliche NATO-Staaten sich zusammensetzen und darüber nachdenken, ob sie wirklich einen Angriff auf NATO-Territorium sehen und man reagieren muss. Soweit scheint es aber wohl noch nicht zu sein, so Mölling im Interview mit dem ARD-Studio Brüssel.
7: Es ist, glaube ich, unbestritten, dass Russland relativ schmerzfrei vorgeht, wenn es Gegend von Odessa oder andere Grenzgebiete angreift. Hier aber von einem Angriff zu sprechen, der quasi auch unterstellt, dass Rumänien selbst das Ziel gewesen wäre, das ist, glaube ich, etwas zu weit hergeholt.
4: Sehr gut möglich also, dass sich die NATO mit konkreten Antworten zurückhält. Ähnlich wie im September vergangenen Jahres, als mehrere russische Drohnen in den polnischen Luftraum eindrangen und man in Brüssel vor allem darauf verwies, was ohnehin im Gange ist. Etwa auch die Stärkung der Ostflanke, also vor allem eine Verlegung von Truppen nach Polen, ins Baltikum, nach Bulgarien, in die Slowakei, nach Ungarn oder auch nach Rumänien. Insgesamt 40.000 zusätzliche NATO-Kräfte wurden an der Ostflanke bereits zusammengezogen. Und das ist auch nötig, so Sicherheitsexperten.
7: Wir haben halt die Situation, dass in der direkten Nachbarschaft von Rumänien zurzeit ein Krieg läuft. Und so schlimm das ist, dass hier ein ziviles Gebäude getroffen worden ist, solche Fehler passieren in allen Kriegen, dass Dinge schieflaufen. Es ist aber auch so, dass wir ja auch innerhalb der Europäischen Union, innerhalb der NATO Drohnenüberflüge haben. Das heißt, wir sind nicht nur an der Grenze nicht geschützt, sondern wir sind auch im Inland flächenmäßig nicht geschützt.
4: Das könnte sich schnell wieder offenbaren, denn es dürfte, so Mölling, nicht der letzte Drohnenvorfall dieser Art gewesen sein.
0: Katrin Schmidt war das aus Brüssel und damit endet unser kleiner Schwerpunkt zum Einschlag einer russischen Drohne auf rumänischem Gebiet. Damit zurück nach Deutschland. In der Justiz sind die sogenannten beschleunigten Verfahren zuletzt immer wichtiger geworden. Dahinter steckt die Idee, bei vergleichsweise geringfügigen Vergehen wie Ladendiebstahl, Schwarzfahren oder Sachbeschädigung möglichst schnell ein Urteil zu fällen. Für die Justiz, die Staatsanwaltschaften und die Richterinnen und Richter geht damit allerdings eine hohe Belastung einher. Daher will etwa das Bundesland Sachsen an neuen Abläufen für die beschleunigte Rechtsprechung arbeiten. Denn in diesem Jahr wurden verhältnismäßig wenige schnelle Urteile gemeldet. Robin Hartmann berichtet.
8: Drei Menschen, drei Diebstähle, drei rechtskräftige Urteile. Die Staatsanwaltschaft Dresden verschickte in diesem Jahr bereits folgende Pressemitteilungen.
9: Ein 21-jähriger Russe entwendete im Januar aus einem Baumarkt mehrere Handbrausen und wurde bereits 5 Tage später zu einer Geldstrafe verurteilt.
10: Am 12. Februar 2026 wurde ein 36-jähriger Tscheche nach einem Diebstahl aus einem Lebensmittelmarkt in Dresden auf frischer Tat festgenommen und bereits einen Tag später zu einer Geldstrafe verurteilt.
9: Eine 37-jährige Deutsche stahl am 23. April 2026 aus einem Warenhaus in Dresden mehrere Parfums und Bekleidungsartikel und wurde in der darauffolgenden Woche zu 6 Monaten Freiheitsstrafe ohne Bewährung verurteilt.
8: Da die Täter geständig waren, auf frischer Tat geschnappt wurden und das Strafmaß bei maximal 1 Jahr lag, beantragte die Staatsanwaltschaft beschleunigte Verfahren. In Dresden landen diese dann bei den Ermittlungsrichtern am Amtsgericht, schildert Sprecher Alexander Keller.
11: Das sind die bedauernswerten Kolleginnen und Kollegen, die am Tagesanfang ohnehin noch nicht genau wissen, was auf ihren Tisch kommen wird und wann der Tag dann mal zu Ende ist. Und bei denen landen dann auch diese Anträge und tatsächlich findet die Hauptverhandlung in aller Regel am selben oder auch nur einen Tag später nach der Festnahme dann schon statt.
8: Das heißt, diese Verfahren laufen für die Richter zusätzlich zum Tagesgeschäft, etwa Entscheidungen zu Haftbefehlen, Telefonüberwachung oder Betreuungssachen.
11: Ja, der Ermittlungsrichter ist in der Regel tagfertig. Das heißt, die Anträge, die bei ihm auftauchen, werden auch während des Tagdienstes abgewickelt. Das, was dann hinten runterfällt, ist der Feierabend.
8: Dass diese Verfahren zusätzliche Belastung für die Gerichte bedeuten, könnte ein Grund sein, warum die Zahl der beschleunigten Verfahren in Sachsen in den letzten 5 Jahren deutlich gesunken ist. Von knapp 550 im Jahr 2021 auf rund 180 im vergangenen Jahr. Das Ziel dieser Verfahren sei auch ein anderes, sagt Justizministerin Konstanze Geiert.
12: Also eigentlich ist es nicht die Entlastung der Gerichte, sondern es geht wirklich um eine wirksame, effektive und vor allen Dingen schnelle Strafverfolgung, sodass der Rechtsstaat auch zeigen kann, dass die Strafe bei einfach gelagerten Fällen auf dem Fuß folgen kann. Und das, was problematisch ist, ist der organisatorische Aufwand rundherum, die Leute alle einen Tisch in dieser Schnelle der Zeit zu bekommen.
8: Seit April führt das Ministerium ein Modellprojekt durch, um Abläufe zu optimieren und die Zahl der beschleunigten Verfahren wieder zu erhöhen. Es soll
12: konkret festgelegte Tage, Daten geben, wo bestimmte Aktionen durchgeführt werden, wo für diese Zeit klar ist, es ist ein Staatsanwalt da und es ist ein Richter da, der dafür zur Verfügung steht. Es wird gezielt, insbesondere in Leipzig und in Dresden, an speziellen Hotspots dann entsprechende Tage geben, wo diese beschleunigten Verfahren von vornherein als Ziel gesetzt sind.
8: Das Modellprojekt kann künftig etwa bei Sportveranstaltungen, Stadtfesten und koordinierten Einsätzen in Kriminalitätsschwerpunkten zum Einsatz kommen.
0: Ein Bericht von Robin Hartmann.
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0: Wenn nicht jetzt, wann dann? Tennisprofi Alexander Zverev hat bei den French Open in Paris die große Chance auf seinen ersten Grand-Slam-Titel. Denn die Topstars, die sind schon ausgeschieden, Moritz Kühn.
13: Ja, Rekord-Grand-Slam-Sieger Novak Djokovic hat es heute erwischt. Dabei lief alles so gut für ihn. Der Serbe gewann die ersten beiden Sätze, doch verlor trotzdem noch gegen den 19-jährigen Brasilianer Fonseca. Gestern war schon für die Nummer 1 der Welt Jannik Sinner früh bei diesem Turnier Schluss und Carlos Alcaraz hatte verletzungsbedingt für diese French Open abgesagt. Also, wann nicht jetzt, wann dann? Wird sich vielleicht auch Alexander Zverev denken, der heute aber erstmal den Sprung ins Achtelfinale schaffen wird. Die deutsche Nummer 1 spielt gegen den Franzosen Alice vor den Augen unseres Reporters Guido Ringel. Guido, deine Schulzeit ist schon etwas länger her, aber welche Schulnote würdest du denn der deutschen Nummer 1 bislang geben, Alexander Zverev?
14: Ja, ich erinnere mich noch gut an meine Schulzeit und wenn ich jetzt diesen Fehler von Zverev, den er gerade macht, mit einbeziehe, würde ich sagen, eine glatte 2. Denn es ist ja alles gut. Er führt mit 2-0 in den Sätzen gegen Alice, den Franzosen. 2-2 jetzt im dritten Durchgang. Zverev hat jetzt einmal sein Aufschlagspiel verloren, aber es ist halt noch nichts angebrannt. Er ist weiterhin drin in diesem Match, leistet sich so kleine Wackler, aber wir haben jetzt 1 Stunde und 44 Minuten hier Tennis gespielt. Dass eben da auch mal eine Phase drin ist, in der nicht alles perfekt läuft, ist vollkommen klar. Auch für Alexander Zverev gilt, er ist halt nur ein Mensch, der Tennis spielt. Und das ist die einzig negative Erkenntnis, wenn man so will, denn er macht einen insgesamt souveränen, guten Eindruck. Er macht hier klar, wie die Kräfteverhältnisse zu interpretieren sind. Er ist die Nummer 2 der Setzliste, die 3 in der Welt und Alice mit seinen 29 Jahren die Nummer 90. Und das sieht man eben auch hier auf dem Sand von Paris. Zverev macht das gut. Ich würde sagen, in so knapp 20 Minuten steht er im Achtelfinale.
13: Ja, Note 2 also für Zverev, Note 1 auf jeden Fall für dich, für unseren Reporter Guido Ringel live in Paris. Und auf sportschau.de oder in der Sportschau-App gibt es einen Live-Ticker. Zverev ist der letzte deutsche Tennisprofi im Einzelwettbewerb, denn Tamara Korpatsch ist heute ausgeschieden, musste sich in 2 Sätzen der klaren Favoritin Elena Svitolina aus der Ukraine geschlagen geben. Klar, auf der einen Seite Enttäuschung, aber auf der anderen Seite auch Freude über das Erreichte. Denn sie war noch nie zuvor bei einem Grand-Slam-Turnier in der dritten Runde.
15: Ich werde auf jeden Fall Paris mit einem guten Gefühl verlassen. Ich habe ein gutes Turnier gespielt. Natürlich wünscht man sich mehr und ist auch mehr drin gewesen. Und natürlich würde ich hier noch länger bleiben, gerne. Ja, ich verlasse Paris auf jeden Fall mit einem guten Gefühl und dann konzentriere ich mich auf die Rasenvorbereitung.
13: Wir konzentrieren uns jetzt auf den Giro d'Italia. Das ist die erste große Radsportrundfahrt in diesem Jahr. Und kurz vor dem Gesamtsieg bei der diesjährigen Ausgabe steht der Däne Jonas Vingegaard, der auf der drittletzten Etappe nichts anbrennen ließ. Holger Gerska erzählt mehr.
16: Der König dieser Rundfahrt absolvierte diese Königsetappe sorglos. Sein Thron wurde nie ernsthaft attackiert. Jonas Vingegaard steht also ganz dicht vor dem ersten Gesamtsieg der Italien-Rundfahrt, auch wenn der Däne erstmals eine Bergankunft nicht als Etappensieger beendete. Einer seiner treuen Helfer, der US-Amerikaner Sepp Kuss, durfte gewinnen. Damit blieb der Tageserfolg also in der Wismar-Mannschaft. Hinter dem diesmal fünftplatzierten Jonas Vingegaard entbrannte auf diesem Teilstück mit über 5000 Höhenmetern aber ein packender Kampf um die Plätze auf dem Podium. Zunächst griffen die Fahrer vom unteren Rand der Top 10 an, aber letztlich setzten sich die bisherigen Podiumskandidaten durch. Der Österreicher Felix Gall verteidigte den zweiten Gesamtplatz mit weiterhin rund 4 Minuten Rückstand auf Jonas Vingegaard. Und der Australier Jai Hindley verbesserte sich von Rang 4 auf Rang 3. Der Kapitän des deutschen Red Bull Teams, der den Giro schon gewinnen konnte, profitierte von einer starken Leistung seiner Mannschaft. Es folgen noch eine weitere, aber nicht mehr so schwere Dolomiten-Etappe und am Sonntag dann das Finale in Rom.
13: Zum Schluss der Blick in die Handball-Bundesliga. Da haben die Füchse Berlin in Eisenach knapp gewonnen und Champions League Rang 2 gefestigt. Den Klassenhalt vorzeitig klargemacht hat der Bergische HC durch einen 32-26 Erfolg beim HC Erlangen.
0: Und das war der Sport mit Moritz Kühn. Vielen Dank.

0: Nachrichtenredaktion Jonas Valentin Weber.
1: Laut Steinmeier versuchen autoritäre Regierungen immer stärker, unabhängige Institutionen anzugreifen, die die Macht der Regierenden kontrollieren sollen. Betroffen seien auch Medien, der Kulturbereich und die Justiz. Konkrete Länder nannte er nicht. Steinmeier zeigte sich aber auch kämpferisch. So seien die Bürgerinnen und Bürger der Entwicklung nicht machtlos ausgeliefert, sondern könnten sich zur Wehr setzen, auch wenn dabei viel Ausdauer gebraucht werde, sagte Steinmeier bei der Verleihung des Hambacher Freiheitspreises an den früheren polnischen Justizminister Bodnar.
0: Ex-Verkehrsminister Scheuer soll wegen einer mutmaßlichen Falschaussage vor Gericht. Das Landgericht Berlin hat die Anklage gegen den CSU-Politiker zugelassen. Es geht um die gescheiterte Pkw-Maut. Die Berliner Staatsanwaltschaft wirft Scheuer vor, im Mautuntersuchungsausschuss des Bundestags gelogen zu haben. Scheuer weist den Vorwurf zurück. Die Pkw-Maut war im Juni 2019 vom Europäischen Gerichtshof als rechtswidrig gestoppt worden. In der Kritik stand vor allem, dass Scheuer schon Verträge mit Betreibern abgeschlossen hatte, bevor Rechtssicherheit bestand. Israels Armee ist im Süden des Libanon weiter vorgerückt. Ministerpräsident Netanyahu teilte mit, die Truppen hätten den Fluss Litani überquert. Dieser erstreckt sich bis zu 30 Kilometer ins Landesinnere des Libanon. Das Gebiet südlich davon hat Israel schon länger unter Kontrolle. Laut Netanyahu ist außerdem die israelische Luftwaffe in mehreren Regionen des Nachbarlandes im Einsatz. Die Hisbollah-Miliz werde mit Wucht getroffen. Der Brennerpass wird morgen stundenlang für den Verkehr gesperrt. Grund ist eine Demonstration aus der Nachrichtenredaktion Ulrike Ufer.
2: Die Blockade trifft die Brennerautobahn und alle Nebenstrecken. Um ein Verkehrschaos auf der vielbefahrenen Alpenstrecke zu verhindern, rufen die Behörden dazu auf, das österreichische Bundesland Tirol großräumig zu umfahren. Auf der österreichischen Seite des Brennerpasses ist von 11 bis 19 Uhr für Autos und Motorräder kein Durchkommen. Auf der italienischen Seite gilt die Sperre von 10.30 Uhr bis 20 Uhr. Lastwagen können bereits einige Stunden zuvor nicht mehr über den Alpenpass. Die Demonstration am Brenner richtet sich gegen die starke Verkehrsbelastung.
0: Das Wetter in Deutschland. In der Nacht im Norden und Westen auf die mittleren Landesteile und im Osten übergreifende Schauer und teils kräftige Gewitter. Tiefstwerte 18 bis 8 Grad. Morgen gebietsweise Schauer und teils kräftige Gewitter, vereinzelt unwetterartig. In der Nordhälfte meist trocken, maximal 18 bis 33 Grad. Am Sonntag wechselnd bewölkt, regional Schauer und Gewitter, 17 bis 29 Grad. Das waren die Nachrichten.
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4: Und wir starten mit einer Unwetterwarnung. Der Deutsche Wetterdienst gibt bekannt, im Bereich von Eifel und Hunsrück treten einzelne Gewitter als Unwetter auf und führen zu orkanartigen Böen bis 110 Kilometern pro Stunde, Starkregen um 30 Liter pro Quadratmeter und Hagel bis zu 3 Zentimetern. Die Gewitter verlagern sich südostwärts und schwächen sich im Verlauf der Nacht ab. Und die Wetterlage bestimmt auch die Lage auf den Straßen. Vorsicht bitte in Niedersachsen, Bremen und in den nördlichen Teilen von Nordrhein-Westfalen. Dort kann es auf den Straßen zu Aquaplaning und Sichtbehinderung durch starken Regen kommen. A1 Hamburg Richtung Bremen zwischen Harburg und Maschener Kreuz 4 Kilometer Stau. Die A2 Berlin Richtung Hannover ist zwischen Dreieck Werder und Lenin nach einem Unfall gesperrt. Die A4 Dresden Richtung Frankfurt ist ebenfalls zwischen Nora und Erfurt-Fieselbach nach einem Unfall gesperrt. Und das war's mit den Meldungen von der Straße.
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4: Mit Klaas Christoffersen. Der ukrainische Präsident Volodymyr Zelensky hat einer ukrainischen Spezialeinheit einen Ehrennamen verliehen. Das Spezialoperationszentrum Nord trägt künftig den Beinamen Helden der UPA. Die UPA ist die ukrainische Aufstandsarmee und wird in der Ukraine vor allem als antisowjetische Widerstandskraft gesehen. In Polen, im Nachbarland, wird sie für Massaker an der dortigen Bevölkerung während des Zweiten Weltkriegs verantwortlich gemacht. Daher hat Zelenskys Entscheidung den rechtsradikalen polnischen Präsidenten empört, wie im Beitrag von Przemek Zuk zu hören ist.
5: Das ist ein Beweis dafür, dass diejenigen, die gesagt haben, die Ukraine sollte ohne jegliche Bedingungen in die EU eintreten, komplett falsch lagen. Leider hat Präsident Zelensky bewiesen, dass die Ukraine vom Mentalen her, weil sie Banditen und Mörder der ukrainischen Aufstandsarmee glorifiziert,

0: kompliziert, nicht bereit ist, Teil der europäischen Familie zu werden. Hat am Freitagvormittag der polnische Präsident Karol Nawrocki erklärt. Auch wenn die politische Kommunikation in Polen oftmals deutlich härter klingt als in Deutschland, dieser Ton ist ungewohnt scharf. Aber Selenskyj hat mit der Benennung der Spezialeinheit den wohl größten polnisch-ukrainischen Konflikt weiter entfacht. Es geht um die Massaker von Wolynien im Zweiten Weltkrieg. Je nach Quellen wurden dabei 50.000 bis 80.000 Polinnen und Polen aus der Zivilbevölkerung von der ukrainischen Aufstandsarmee ermordet. Sie war der militärische Arm der Organisation ukrainischer Nationalisten. In Polen werden diese Massaker als Völkermord bewertet. Deshalb zeigt sich auch die polnische Regierung ungewohnt einig mit dem Präsidenten, auch wenn in deutlich zurückhaltenderem Ton. Präsident Selenskyj und unsere ukrainischen Freunde müssen sich dessen bewusst sein, was das traurige Erbe der ukrainischen Aufstandsarmee für alle Polinnen und Polen bedeutet. Diese Entscheidung ist mit Blick auf unsere Beziehungen besorgniserregend, hat Premierminister Donald Tusk bewertet. Gleichzeitig hat er Nawrockis Vorschlag kritisiert, Selenskyj den Orden des Weißen Adlers, das höchste polnische Ehrenabzeichen, abzuerkennen. Den Orden hatte noch Nawrockis Vorgänger, der ebenfalls PiS-nahe Andrzej Duda, verliehen. Vor einiger Zeit hatte ausgerechnet die Kanzlei Nawrockis in einem anderen Fall erklärt, dass Orden, selbst wenn sie fälschlicherweise verliehen werden, nicht aberkannt werden sollten. Tusk hat aber auch darauf hingewiesen, dass vor allem der Kreml vom polnisch-ukrainischen Konflikt profitiert. Auch der Verteidigungsminister Władysław Kosiniak-Kamysz hat vor einem zu harten Umgangston gewarnt. Ich würde dem Präsidenten vorschlagen, einfach mit Präsident Selenskyj zu reden. Er hat zu ihm guten persönlichen Kontakt. Warum gab es kein Gespräch zwischen Präsident Nawrocki und Präsident Selenskyj? Das ist eine Angelegenheit, bei der man zum Hörer greift und die Information übermittelt, dass diese Entscheidung in Polen Schmerz und Bitterkeit ausgelöst hat. In der polnischen Bevölkerung herrscht weitestgehend Einigkeit darüber, dass die Verbrechen von ukrainischer Seite nicht genug aufgeklärt wurden. Bis heute belastet das die polnisch-ukrainischen Beziehungen.
1: Przemek Suk berichtete.
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1: Es schien schon ausgemacht, Mediamarkt Saturn sollte chinesisch werden. Chinas großer Online-Händler JD.com will Europas größte Kette von Elektronikfachmärkten übernehmen. Allerdings ist die Haltung der europäischen Länder dazu uneinheitlich und nun hat Brüssel angekündigt, die ganze Sache nochmal zu prüfen. Bleibt das Ingolstädter Unternehmen vielleicht also doch deutsch? Andreas Meyer-Feist berichtet.
3: Kai-Ulrich Deißner ist Chef der Firma Seconomy. Es ist die Muttergesellschaft von Mediamarkt Saturn. Monatelang warb der Manager für die Mehrheitsübernahme durch die chinesische Firma JD.com.
4: Hier sind zwei Unternehmen, die an das Gleiche glauben. Nämlich daran, dass moderner Handel online und offline zusammenbringt.
3: Online-Kompetenz, das ist die Stärke der Chinesen. Nach Amazon ist JD.com der größte Online-Händler weltweit. Mediamarkt und Saturn sind vor allem im stationären Handel stark, mit mehr als 1000 Filialen in Europa.
4: Aber jetzt haben wir einen Partner, der in vielen Technologien weltführend ist und von dem wir uns nochmal einen extra Schub erhoffen auf diesem Weg.
3: Die Fusion sollte zeigen, beides passt zusammen, mit den Chinesen geht es und JD.com legte sich mächtig ins Zeug. Mit einer Beschäftigungsgarantie, mit Standorterhalt und der Übernahme aller bestehenden Tarifverträge und Betriebsvereinbarungen. Kundendaten, viele Millionen, sollten nicht auf chinesische Rechner abfließen. Der EU-Kommission reichen schriftliche Zusagen dieser Art aber nicht aus. Die chinesische Regierung könnte nachgeholfen haben, um JD.com die beste Ausgangsposition zu verschaffen. Und das würde der EU-Verordnung über Subventionen aus Drittstaaten widersprechen. Einige EU-Länder setzen bewusst auf die China-Kooperation und nun drängen sie auf eine schnelle Genehmigung aus Brüssel. Wenn wir nicht entscheiden, sind wir zu langsam. Wenn wir entscheiden, sind wir zu schnell, je nach politischem Interesse, erklärte dazu ein EU-Sprecher in Brüssel. Eine Entscheidung wird getroffen, wenn der Fall klar ist. In Deutschland läuft schon ein Verfahren, das unabhängig von der EU-Kommission die nationale Sicherheit bei der geplanten Investition aus China überprüfen soll. Hier steht der Schutz sensibler Kundendaten im Mittelpunkt. Das Bundeswirtschaftsministerium leitete ein Investitionsprüfverfahren ein. Europäische Handelsdaten dürften nicht nach China abfließen. Europaweit gibt es keine einheitliche Position. Zu unterschiedlich sind die Interessen. Der größte Widerstand gegen die Übernahme kommt von der österreichischen Regierung. Ihr reichten die chinesischen Zusagen in Sachen Mediamarkt Saturn nicht aus, wenn es um die operative Unabhängigkeit geht. Frankreich und Italien haben die Übernahme auf nationaler Ebene aber schon genehmigt. Nun macht das EU-Prüfverfahren einen Strich durch die Rechnung vorerst. Denn stellt die EU-Kommission am Ende einen Verstoß gegen europäisches Recht fest, kann sie die Übernahme verbieten.
1: Und ich muss kurz unterbrechen für den Verkehrsservice in der ARD-Infonacht. Achtung, Falschfahrer auf der B2 Augsburg-Donau-Wörth. Zwischen Gersthofen-Mitte und Meitingen-West kommt Ihnen ein Falschfahrer entgegen. Fahren Sie äußerst rechts und überholen Sie nicht. Auf der B2 Augsburg-Donau-Wörth zwischen Gersthofen-Mitte und Meitingen-West ist ein Falschfahrer unterwegs. Bitte Vorsicht in beiden Richtungen. Die Deutschen zahlen immer mehr mit Karte oder Smartphone. Und wer Bargeld benötigt, kann dies auch beim Supermarkt an der Kasse ausgezahlt bekommen. Deswegen sind seit 2020 bundesweit rund 10.000 Geldautomaten abgebaut worden. Besonders in ländlichen Gegenden kann das zum Problem werden und zuallererst für ältere Menschen, die vielleicht lieber noch in Bar zahlen. Christian Erl hat sich in Thüringen umgehört.
2: In Sondershausen, in Burg, in Baruth. In kleinen Orten quer durchs Land schrumpft das Netz an Geldautomaten seit Jahren. Bundesweit waren es im Jahr 2020 noch fast 61.000 Automaten. Heute sind es laut Bundesbank nur noch knapp 50.000. Warum machen die Banken das? Frage an Steffen Steudel, Sprecher für die deutsche Kreditwirtschaft und den Bundesverband der deutschen Volks- und Raiffeisenbanken. Steudel sagt: Immer weniger Kunden nutzten die Automaten, immer mehr zahlen mit Karte oder heben Geld an der Supermarktkasse ab. Zudem steigen die Kosten, um die Automaten gegen Banden zu schützen, die besonders gern Automaten fernab der Städte sprengen.
5: Die Absicherung der Geldautomaten ist teuer, das Aufstellen des Geldautomaten ist teuer. Letztendlich ist auch teuer, dass ein Geldautomat regelmäßig befüllt werden muss.
2: Dass sich das nicht überall mehr rechnet, betriebswirtschaftlich ist das nachvollziehbar, gesellschaftlich aber ein Problem, vor allem auf dem Land. Denn es gibt eine Gruppe, für die Bargeld kein Auslaufmodell ist: ältere und hochaltrige Menschen. Jan Steinhauser vom Thüringer Landesseniorenrat sagt, solange das so ist, darf der Zugang nicht wegfallen.
6: Solange es eine größere Gruppe von Menschen gibt, die eben noch mit Bargeld überwiegend bezahlen, muss es die Möglichkeit geben, an Bargeld heranzukommen. Also das ist für uns natürlich unumstößlich.
2: Steinhauser glaubt aber, auch die meisten älteren Menschen würden sich mit der Zeit damit anfreunden, Bargeld auch anderswo zu holen.
6: Da sehen wir nicht unbedingt zwingend in den Bankautomaten, sondern in der Tat Verkaufseinrichtungen, wo man barrierearm Bargeld in Empfang nehmen kann, ohne dass man zum Beispiel Einkäufe tätigt.
2: Das klingt gut, setzt aber voraus, dass es überhaupt einen Laden im Ort gibt und eventuell auch ein Smartphone. Beides nicht selbstverständlich auf dem Land. Einige Banken, etwa die Sparkasse Anhalt-Bitterfeld, lösen derartige Probleme durch fahrende Filialen. Flächendeckend ist diese Form der Versorgung aber nicht vorhanden. Manch einer vermutet hinter der schwindenden Zahl an Geldautomaten, dass Scheine und Münzen ganz abgeschafft werden sollen. Matthias Kallen aus dem Generaldirektorat Bargeld der Bundesbank gibt Entwarnung. Laut Studien der Notenbank halten 85% der Befragten Bargeld für gesellschaftlich wichtig.
7: Das ist für uns ein klarer Auftrag. Jetzt nicht nur für uns in Deutschland, sondern auch für das Eurosystem ein klarer Auftrag, sicherzustellen, dass Bargeld erhalten bleibt.
2: Die Bundesbank baut sogar 4 neue Filialen. Eine Investition, die auf Jahrzehnte angelegt ist. Die Zweigstellen werden auch dazu dienen, ausreichend Bargeld in ganz Deutschland zu verteilen. Eine der gesetzlich festgelegten Aufgaben der Bundesbank. Abschaffung des Bargelds also nicht geplant, so Kallen. Der Weg zum nächsten Automaten, der wird in manchen Dörfern und Städten trotzdem länger. Wer nicht mobil ist, für den macht das einen großen Unterschied.
1: Ein Bericht von Christian Erl war das.
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1: Um jetzt 23.44 Uhr. Die Vereinten Nationen haben sich tief besorgt geäußert über die Eskalation der Kämpfe im Libanon. Besonders auch über neue israelische Luftangriffe auf mutmaßliche Hisbollah-Ziele in Beirut. Denn eigentlich gilt eine Waffenruhe. Die libanesische Regierung hat sich vorgenommen, die Hisbollah im Land zu entwaffnen. Geht dabei allerdings ziemlich zögerlich vor. Und ein Grund für die Vorsicht ist, Es gibt eine Sorge, dass durch eine Konfrontation im schlimmsten Fall ein neuer Bürgerkrieg entsteht. Kann sich die Geschichte womöglich wiederholen im Libanon? Unser Korrespondent Moritz Behrendt hat sich auf den Weg gemacht, um dieser Frage nachzugehen.
9: Fahrt vom Beiruter Flughafen durch die südlichen Vororte, die Dachier. Hier ist die Hisbollah stark, hier ist die Zerstörung groß. Einige Häuser sind vollständig dem Erdboden gleichgemacht durch israelische Luftangriffe. Andere stehen noch als Ruinen, stark einsturzgefährdet. Je weiter man in Richtung Innenstadt fährt, desto geringer ist das Ausmaß der Zerstörung. Aber auch hier sieht man hin und wieder Kriegsspuren. Häuser, deren Wände von Einschusslöchern durchsiebt sind. Es sind alte Narben der Stadt aus der Zeit des Bürgerkriegs, als Libanesen gegen Libanesen kämpften und sich Scharfschützen in Beirut direkt gegenüberstanden. Jetzt hat sich die Regierung zur Aufgabe gesetzt, die Hisbollah zu entwaffnen. Das könnte Spannungen verschärfen, fürchten viele. Besteht also die Gefahr eines neuen Bürgerkriegs? In dem Land, in dem Angehörige unterschiedlichster Konfessionen und unterschiedlichster politischer Ausrichtungen auf engstem Raum nebeneinander leben?
10: Unmöglich,
9: sagt Abdullah Al-Ali, ein Beamter im Ruhestand, der mit Freunden in einem Café Backgammon spielt.
10: Wir sind im Libanon ein Volk. Es wird keinen Bruderkrieg geben, so sehr sie es auch versuchen zu provozieren.
9: Mit sie meint er die Israelis. Im libanesischen Bürgerkrieg von 1975 bis 1990 hatte es mehrfach Allianzen gegeben zwischen ausländischen Staaten und libanesischen Milizen. Die palästinensische PLO mischte mit, ebenso wie Israel und Syrien und später auch der Iran. Daran erinnerte kürzlich auch der Ministerpräsident. Damals, so Nawaf Salam, hätten sich die Libanesen allzu leicht täuschen lassen.
11: Jeder, der Zuflucht bei externen Akteuren suchte, hat sich geirrt.
9: Der Libanon als Spielball ausländischer Mächte. Die Darstellung, der Bürgerkrieg sei ein Krieg der anderen gewesen, ist bei vielen Libanesen noch immer beliebt. Sie hilft offenbar, die eigene Verantwortung zu verdrängen. So leicht macht es sich Nawaf Salam nicht.
11: Im Bürgerkrieg haben wir gegeneinander gekämpft und alle haben den Preis bezahlt. Heute ist es wichtig, dass wir alle zusammenstehen.
9: Pierre Rihan und Ziad Saab sind zwei ältere Herren, gehen auf die 70 zu. Beide haben im Bürgerkrieg gekämpft auf unterschiedlichen Seiten. Rihan kämpfte für die Force Libanaise, Saad als Kommunist für die sogenannte libanesische Nationalbewegung. Sehen Sie, sagt er.
12: Wenn ich Pierre während des Krieges getroffen hätte, hätte er mich wohl getötet oder ich ihn. Und nun schauen Sie, wie wunderbar es ist, dass wir miteinander reden können.
9: Mit anderen ehemaligen Milizionären haben sie sich zusammengeschlossen in einer Gruppe namens Fighters for Peace. Sie kritisieren, dass es im Land nie eine groß angelegte Aufarbeitung des Bürgerkriegs gab. Sie bieten Workshops für Jugendliche an, in denen sie davor warnen, die Fehler der Vergangenheit zu wiederholen.
1: Unser Korrespondent Moritz Behrendt berichtete. Gegen US-Präsident Trump gab es schon mehrere Verfahren, unter anderem wegen einer möglichen Aufwiegelung zum Staatsstreich nach der 2020 verlorenen Wahl. Gerne spricht der Präsident dann von politisch motivierten Verfahren, von Hexenjagden. Dabei kann man bei den Verfahren, die in Trumps aktueller Amtszeit gegen ihm unliebsame Personen, Politiker und Menschen in Führungspositionen laufen, durchaus auch vermuten, dass es sich hier um politisch motiviertes Vorgehen handelt. Aus Washington, Anne Schneider.
13: I am your justice. I am your retribution.
14: Ich sorge für Gerechtigkeit. Ich werde eure Gegner bestrafen. So hatte Donald Trump 2023 auf der CPAC gesprochen, einem internationalen Treffen von Rechtspopulisten. Seit der US-Präsident wieder im Amt ist, zeigt sich, Trump will offenbar vor allem diejenigen treffen, die als seine Gegner gelten, politisch oder vor Gericht. Das US-Justizministerium geht inzwischen gegen eine ganze Reihe solcher Personen vor. Ein besonders prominenter Fall, E. Jean Carroll, die aus Autorin hatte Trump wegen sexuellen Missbrauchs und Verleumdung verklagt und Recht bekommen. Jetzt wird gegen sie selbst ermittelt. Der Verdacht, sie soll in einem früheren Verfahren falsch ausgesagt haben. Juristen halten die Ermittlungen für ungewöhnlich, auch weil ein Richter ihre Glaubwürdigkeit bereits bestätigt hatte.
1: Wir müssen den Beitrag kurz unterbrechen für eine dringende Gefahrenmeldung hier in der ARD-Infonacht. Achtung, Falschfahrer auf der A98 im Verlauf A861, Weil am Rhein, Grenzübergang Rheinfelden. Zwischen Lörrach-Mitte und Nollinger Bergtunnel kommt Ihnen ein Falschfahrer entgegen. Fahren Sie äußerst rechts und überholen Sie nicht. Auf der A98, A861, Weil am Rhein, Grenzübergang Rheinfelden. Zwischen Lörrach-Mitte und Nollinger Bergtunnel ist ein Falschfahrer unterwegs. Bitte Vorsicht in beiden Richtungen. Und weiter geht's mit unserem Beitrag über die politischen Verfahren, die in der Amtszeit von Donald Trump laufen.
14: Doch Carroll ist kein Einzelfall. Gegen den früheren FBI-Direktor James Comey wurde gleich zweimal Anklage erhoben. Für Comey ist das Teil eines persönlichen Rachefeldzugs.
15: Meine Familie und ich wissen seit Jahren, dass es einen Preis hat, sich Donald Trump entgegenzustellen.
14: Auch die New Yorker Generalstaatsanwältin Letizia James geriet ins Visier des Justizministeriums, nachdem sie zuvor erfolgreich gegen Trump selbst geklagt hatte. Das Verfahren gegen sie wurde später eingestellt. Für Kritiker ergibt sich daraus ein klares Muster. Ermittlungen richten sich auffällig oft gegen Personen, die Trump politisch oder juristisch herausgefordert haben. Für Ex-Präsident Barack Obama steht damit die Unabhängigkeit der Justiz auf dem Spiel.
16: The White House shouldn't be able to direct the Attorney General.
15: Das Weiße Haus sollte nicht bestimmen, wen die Justiz verfolgt. Der Justizminister ist nicht der Handlanger des Präsidenten.
16: Whoever's in charge of the government starts using that to go after their political enemies.
14: Kritik, die US-Justizminister Todd Blanche zurückweist.
17: The Attorney General is a member of the cabinet of the President of the United States.
15: Der Justizminister ist Mitglied des Kabinetts des Präsidenten. Die Verfassung gibt dem Präsidenten Macht. Er sollte dieses Land in allen Bereichen führen, auch darin, wie wir Kriminalität bekämpfen.
14: Auch Donald Trump war mehrfach angeklagt. Für viele seiner Anhänger waren das politisch motivierte Verfahren und das jetzige Vorgehen ist die Gegenreaktion. Allerdings gehen die Anklagen gegen Trumps Gegner inzwischen bis in unabhängige Institutionen. Auch gegen Notenbankchef Jerome Powell wurde nämlich zeitweise ermittelt. Von ihm hatte Trump seit seinem erneuten Amtsantritt ebenso vehement wie vergeblich eine Zinssenkung gefordert. Die große Diskussion in den USA ist deshalb, wie unabhängig ist die Justiz hier noch?
8: Kultur.
1: 20 Jahre cineastischer Funk, Rare Grooves und warmer Analog-Soul aus Hamburg. Das Indie-Label Mocambo Records hat sich weltweit Kultstatus erarbeitet und landete zuletzt sogar in Filmen und Serien wie Anatomie eines Falls oder Better Call Saul. Florian Schmidt über ein kleines Label mit großem Kino im Kopf.
18: I told you, I should have done this in Grenoble.
19: Wer Anatomie eines Falls gesehen hat, erkennt diesen Song wahrscheinlich sofort. Eine Steel-Drum-Version von 50 Cent's P.I.M.P. Aufgenommen von der Bacow Rhythm and Steel Band. Veröffentlicht auf dem Hamburger Label Mocambo Records. Ein Song, der nun wohl immer auch mit dem Film und mit Schauspielerin Sandra Hüller in Verbindung gebracht wird. Auch in Talkshows.
20: But are you haunted by this song? I actually am.
19: Dass ausgerechnet ihre Version von P.I.M.P. einmal in einem preisgekrönten Kinofilm landen würde, damit hatte bei Mocambo niemand gerechnet, erzählt Labelgründer Björn Wagner.
21: Für mich lag das ganz nahe, P.I.M.P. eben mit einer echten Steel-Drum zu spielen. Ich hatte eine. Ich habe in Trinidad Steel-Drum spielen gelernt und für mich war das einfach das Natürlichste von der Welt.
19: Nicht nur im Oscar-prämierten Film von Regisseurin Justine Triet lief Mocambo-Musik zuletzt rauf und runter. Auch in der Serie Better Call Saul taucht ein Song des Hamburger Labels auf. Und im Jennifer Lopez-Film Manhattan Queen sind die Mighty Mocambos mit Sängerin Giselle Smith und dem Song Working Woman zu hören. Für Labelchef Björn Wagner ist die Verbindung von Film und Musik seit Kindheitstagen zentral.
21: Ich bin einfach erstmal Kinofan, Filmfan. Also war ich schon als kleines Kind. Also Hab mir alle Hitchcock-Filme angeguckt, wenn die nachts im Fernsehen liefen, auf VHS aufgenommen. Und relativ schnell habe ich einfach die Liebe entdeckt für die Verbindung von Film und Musik.
19: Der Sound von Mocambo, warmer Analog-Funk, rauer Do-it-yourself-Charme und Musik, die oft klingt wie der Soundtrack zu einem Film, den es noch gar nicht gibt. Zum Label gehören deshalb auch Wiederveröffentlichungen obskurer Soundtrack- und Library-Music-Schätze. Etwa vom legendären Filmkomponisten Peter Thomas, der Musik für die Raumpatrouille Orion und diverse Edgar-Wallace-Filme geschrieben hat. Auch die spätere Disco-Queen Donna Summer zeigt Mocambo Records, begleitet vom Peter Thomas Sound Orchester, ein paar Jahre vor ihrem weltweiten Durchbruch auf Deutsch singend. Ein Song, der demnächst erstmals auf Vinyl veröffentlicht wird. Komm, blonde Mann, komm. Komm, blonde Mann, komm. Und obwohl Mocambo immer ein kleines Indie-Label geblieben ist, hat sich die Musik längst weltweit verbreitet.
21: Jetzt hat gerade in Brasilien jemand wieder eine Platte von mir gekauft. Oder ich kriege eine Bestellung aus Rumänien. Cool, die finden solchen Sound auch gut.
19: Angefangen hat alles mit kleinen Vinyl-Singles für DJs, Breakdancer und Hip-Hop-Nerds. Inzwischen bekommen die Hamburger sogar Props von Hip-Hop-Legenden wie Ice-T oder Kenny Dope. Und auch nach 20 Jahren soll bei Mocambo vor allem eines bleiben. Die Lust aufs Experimentieren.
21: Und ich hoffe jetzt viel mit Leuten, die jetzt irgendwie 20, 25 Jahre jünger sind als ich, zusammenzuarbeiten.

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1: Ex-Verkehrsminister Scheuer muss sich wegen mutmaßlicher Falschaussage vor Gericht verantworten. Es geht um die gescheiterte Pkw-Maut. Der CSU-Politiker hatte unter Eid ausgesagt, sich an eine Warnung der Betreiberunternehmen nicht erinnern zu können. Seine voreilige Unterschrift unter Mautverträge hatte den Bund mehr als 240 Millionen Euro Schadenersatz gekostet. Die Stuttgarter Zeitung schreibt:
2: Das war dumm, aber das ist nicht strafbar. Politiker müssen Entscheidungen treffen. Die können manchmal auch falsch sein. Sie deswegen im Nachhinein vor Gericht zu bringen, würde die Handlungsbereitschaft gen Nulllinie drücken. Allerdings müssen Fehler untersucht werden. Genau das ist im Untersuchungsausschuss geschehen. Dabei soll es Scheuer mit der Wahrheit nicht so genau genommen haben. Im politischen Alltag mag das Usus sein. Vor Gericht und in Untersuchungsausschüssen gelten andere Regeln.
1: Die Nürnberger Nachrichten kommentieren, sollten die Ermittler in dem Prozess mit ihrer Anklage Recht behalten, dann habe sich ein handfester Skandal abgespielt.
2: Ausgerechnet an dieser wichtigen Stelle soll eine Erinnerungslücke aufgetreten sein. Käme es zu einer Verurteilung, würde sich der Fall in die lange, unselige Geschichte der vorgeschobenen Erinnerungslücken in der deutschen Politik einreihen. Aber bis zu einem Urteil gilt die Unschuldsvermutung. Darauf muss man an dieser Stelle zwingend hinweisen. Das ist übrigens kein Promi-Bonus für einen Ex-Minister, sondern das Recht eines jeden Menschen, gegen den ermittelt wird oder gegen den eine Anklage vorliegt.
1: Und jetzt noch eine Stimme zu einem anderen Thema. Das KI-Unternehmen Anthropic hat nach eigenen Angaben bei Investoren weitere 65 Milliarden Dollar eingesammelt und wird nun mit 965 Milliarden Dollar bewertet. Damit liegt Anthropic jetzt vor seinem Konkurrenten OpenAI. Doch das ungezügelte Wachstum beruhe auf Kosten für die Allgemeinheit, meint Moritz Metz im Deutschlandfunk.
3: Solche Unternehmensbewertungen basieren auch auf Raubbau an Ressourcen und gesellschaftlichen Errungenschaften. Auch wenn sich Anthropic mit seinem Chatbot Claude als die ethische Alternative zu ChatGPT vom bisherigen Platzhirschen OpenAI positioniert und ein Anthropic-Vertreter sogar den Papst beraten haben soll, bei dessen Enzyklika, die das Tempo der KI-Entwicklungen kritisiert, die Religion der großen KI-Konzerne bleibt das ungezügelte Wachstum, ohne Rücksicht auf Kosten für die Allgemeinheit, erbaut auf dem Narrativ, dass künstliche Intelligenz einmal unerlässlich sein werde.
1: Kommentiert Moritz Metz im Deutschlandfunk. Und das waren die Standpunkte, heute zusammengestellt von Ulrike Ufer.

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1: Um 0 Uhr mit Gabriela Kühne. Bundespräsident Steinmeier hat die Menschen dazu aufgerufen, sich für die Demokratie einzusetzen und sich autoritären Tendenzen entgegenzustellen. Steinmeier äußerte sich im traditionsreichen Hambacher Schloss, wo im Jahr 1832 zehntausende Menschen Freiheit und Bürgerrechte eingefordert hatten. Aus der Nachrichtenredaktion Pascal Küpper.
2: Im Hambacher Schloss ist der Freiheitspreis an den polnischen Verfassungsrechtler Bodnar verliehen worden. Steinmeier hat ihn als leidenschaftlichen Kämpfer für Menschenrechte gelobt. Der Bundespräsident hat zugleich davor gewarnt, dass autoritäre Tendenzen sich weltweit ausbreiten. Damit sind Medien, Kultureinrichtungen und auch die Justiz unter Druck. Aber demokratische Gesellschaften können sich ihm zufolge dagegen wehren. Steinmeier hat sich außerdem gegen Versuche gestellt, die Nationalfarben politisch zu vereinnahmen. Schwarz-Rot-Gold, das stehe unter anderem für Freiheit und Völkerverständigung. Und das lasse man sich nicht von denen nehmen, die Demokratie verachten.
1: US-Präsident Trump ist mit seinem umstrittenen Entschädigungsfonds für angebliche Opfer der US-Justiz fürs Erste gescheitert. Ein Bundesgericht in Virginia stoppte vorübergehend die Pläne und setzte eine Gerichtsanhörung für den 12. Juni an, wie aus der Entscheidung hervorgeht. Das Gericht will so verhindern, dass bis zur Klärung des Falls Geld unwiderruflich über den Fonds ausgezahlt werden kann. Gegner befürchten, dass daraus Staatsgeld für die Belohnung von Trump-Anhängern ausgegeben werden könnte, die 2021 das Kapitol gestürmt hatten. In Teilen Nordrhein-Westfalens und Niedersachsens haben heftiger Regen und Sturm zu Problemen geführt. Allein rund um Münster zählte die Feuerwehr hunderte Einsätze, etwa wegen umgestürzter Bäume oder vollgelaufener Keller. Außerdem musste nach WDR-Angaben ein Open-Air-Konzert abgebrochen werden. Auch im Südwesten Niedersachsens sorgte das Unwetter für Probleme auf den Straßen, etwa auf der A1 oder der A30. In Berlin ist am Abend der Deutsche Filmpreis verliehen worden. Großer Gewinner war das Historiendrama »In die Sonne schauen« von Regisseurin Mascha Schilinski. Es gewann 10 Preise, darunter die Lola in Gold als bester Spielfilm. Als bester Hauptdarsteller wurde August Diehl für »Das Verschwinden des Josef Mengele« ausgezeichnet. Den Preis für die beste Darstellerin bekam Senta Berger für »Ach, diese Lücke, diese entsetzliche Lücke«. Das waren die Nachrichten. Das Wetter in Deutschland. Vom Norden und Westen auf die mittleren Landesteile und den Osten übergreifende Schauer und teils kräftige Gewitter. Tiefstwerte 18 bis 8 Grad. Am Tage gebietsweise Schauer und teils kräftige Gewitter, vereinzelt unwetterartig. In der Nordhälfte meist trocken, maximal 18 bis 33 Grad. Am Sonntag wechselnd bewölkt, regional Schauer und Gewitter. Es ist 0:03 Uhr.
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3: Hier nochmal eine dringende Gefahrenmeldung. Achtung, Falschfahrer auf der B2 Augsburg-Donau-Wörth zwischen Gersthofen-Mitte und Meitingen-West. Kommt Ihnen ein Falschfahrer entgegen, fahren Sie äußerst rechts und überholen Sie nicht. Auf der B2 Augsburg-Donau-Wörth zwischen Gersthofen-Mitte und Meitingen-West ist ein Falschfahrer unterwegs. Bitte Vorsicht in beiden Richtungen. Entwarnung hingegen auf der A98 im Verlauf A861, weil am Rhein Grenzübergang Rheinfelden kein Falschfahrer mehr zwischen Lörrach-Mitte und Nollinger Bergtunnel. Vorsicht bitte in Niedersachsen, Bremen und in nördlichen Teilen von Nordrhein-Westfalen. Dort kann es auf den Straßen zu Aquaplaning und Sichtbehinderung durch starken Regen kommen. A1 Hamburg Richtung Bremen zwischen Harburg und Maschener Kreuz 3 Kilometer Stau. Die A2 Berlin Richtung Hannover ist zwischen Dreieck Werder und Lenin nach einem Unfall gesperrt. Die A3 Oberhausen-Arnheim ist zwischen Emmerich Ost und Beek in den Niederlanden wegen Bauarbeiten bis Montagmorgen noch gesperrt. Dort werden 2 Brücken abgerissen. Die A4 Dresden Richtung Frankfurt ist zwischen Nora und Erfurt-Fieselbach nach einem Unfall gesperrt. Die A7 Fulda Richtung Kassel ist zwischen Melsungen und Guxhagen nach einem Unfall gesperrt. Die A63 Mainz Richtung Kaiserslautern ist zwischen Göllheim und Winnweiler wegen einer Fahrbahnerneuerung noch bis morgen 22 Uhr gesperrt. Die A66 Wiesbaden Richtung Frankfurt ist zwischen Schiersteiner Kreuz und Wiesbaden-Biebrich wegen einer Baustelle bis Montag 5 Uhr gesperrt. Die Umleitung führt über die A643 und die A60. Und die A480 Wetzlar-Wetzlar-Blasbach ist in Höhe Wetzlarer Kreuz wegen einer Baustelle bis 5 Uhr in beiden Richtungen gesperrt. Umleitungen sind ausgeschildert. Davos geht Ihnen eine gute Fahrt.
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3: Von NDR Info aus Hamburg mit Klaas Christoffersen. Willkommen. Wir schauen zu Beginn dieser Stunde auf eine Partei, die in einer tiefen Krise steckt, die FDP. Heute wählen die Liberalen in Berlin einen neuen Bundesvorsitzenden. Mittlerweile einziger Kandidat für den Posten Wolfgang Kubicki, 74 Jahre alt, seit Jahrzehnten in der Politik. Als die Zukunft der FDP bezeichnet er sich selbst nicht, aber er will die Freien Demokraten innerhalb eines Jahres wieder über die 5%-Hürde bringen. Wie könnte ihm das gelingen? Stefan Böhnke hat Wolfgang Kubicki vor dem Parteitagswochenende getroffen.
4: Strande bei Kiel. Ein beschaulicher, nobler Ferienort an der Kieler Förde. Hier lebt Wolfgang Kubicki und hier könnte der 74-Jährige mit seiner Frau das Rentnerdasein auf der Dachterrasse seiner Penthouse-Wohnung mit Wasserblick eigentlich genießen. Doch er will seiner FDP ein letztes Angebot machen und sie retten.
5: Nach 55 Jahren FDP-Mitgliedschaft muss man mir einfach nachsehen, dass ich nicht zusehen wollte, dass meine Partei zugrunde geht.
4: Kubicki ist das bekannteste Gesicht der Liberalen in Deutschland. Er ist präsent in vielen Medien. Über diese Sichtbarkeit möchte er die FDP von der außerparlamentarischen Opposition wieder auf die politische Bühne bringen. Sein Zeitplan ist ambitioniert.
5: Wenn es mir nicht gelingt, innerhalb diesen einen Jahres die FDP über 5% zu hieven mit den vielen Mitgliedern, die wir haben, mit den vielen Mitstreitern im Präsidium, im Bundesvorstand, dann weiß ich, was Kubicki angeht, auch nicht weiter. Dann kann ich es nicht.
4: Der Kieler Politikwissenschaftler Professor Wilhelm Knelang sagt, er sehe im Moment keine Person in der FDP, die so viel Aufmerksamkeit für diese Partei erzeugen könne wie Kubicki. Aber
6: was Kubicki auch immer ausgezeichnet hat, ist einfach mal in deutscher Sprache gesagt ein Raushauen. Und das kann natürlich auch mal brutal nach hinten losgehen.
4: Denn künftig sei er das Gesicht der FDP. Für den Politikwissenschaftler Knelang entfallen damit auch bisherige Freiheiten. Glück für Kubickis Aufgabe, die FDP wieder zu stabilisieren, wünscht ihm sogar sein Erzrivale Ralf Stegner von der SPD.
7: Und wenn es eine ordentliche liberale Partei gäbe im Parlament, wäre mir das deutlich lieber als andere, die da so sitzen. Aber die Fähigkeiten hat, so eine Partei aufzubauen und auszugleichen und zu integrieren, da hätte ich meine Zweifel. Aber er hat genug, wie sagt man, Rampensauqualität, glaube ich, um die 2% zu holen, die die brauchen, um wieder in die Lebenszone zu kommen.
4: Umstritten ist Kubickis Kurs in Sachen Brandmauer zur AfD. Eine Zusammenarbeit oder Koalition mit ihr lehnt Kubicki ab.
5: Aber ich habe nichts dagegen, wenn Ideen der Freien Demokraten mit wem auch immer durchgesetzt werden würden. Wenn es ein vernünftiger Vorschlag ist, der von den Freien Demokraten kommt und der eine Mehrheit findet und wir glauben, dass das, was wir machen, vernünftig ist, dann wären wir ja ziemlich bescheuert zu sagen, wir stellen den Antrag nicht oder ziehen ihn wieder zurück, weil die AfD zustimmen könnte.
4: Der Kieler Politikwissenschaftler Professor Wilhelm Knelang ist da skeptisch. Man müsse genau überlegen, in welche Richtung man mit der FDP gehen wolle.
6: Ich glaube, über Koalition redet auch Kubicki nicht. Es geht darum, ob man vielleicht in einzelnen Sachfragen tatsächlich zusammenkommen kann. Darüber kann man politisch streiten und da gibt es auch unterschiedliche Positionen. Ich würde davon abraten.
4: SPD-Mann Ralf Stegner warnt die FDP unter Wolfgang Kubicki sogar davor, politisch falsch abzubiegen.
7: Das würde ich bei Kubicki, sagen wir mal, ein bisschen kritisch sagen. Man muss jetzt auch gucken, wo man sich orientiert. Immer so, zwischen Union und AfD ist kein Platz. Da gehört die FDP nicht hin. Wenn man da seinen Platz suchen sollte, sage ich mal im Konjunktiv, dann geht das schief.
4: Ein Jahr gibt Wolfgang Kubicki sich, um die FDP wieder aufzubauen. Und dann? Kommt dann der Ruhestand in Strande? Das wisse er noch nicht, sagt Kubicki. Aber wenn die FDP im Mai kommenden Jahres bei 10% sei, dann brauche sie ihn nicht mehr, sagt er und lächelt.
3: Stefan Böhnke berichtete. Ein Mann der alten Garde soll also für neuen Auftrieb sorgen? Darüber hat mein Kollege Stefan Schlag mit dem Vorsitzenden der Jungliberalen, Finn Fleppe, gesprochen. Steht Wolfgang Kubicki wirklich für die Zukunft der FDP?
8: Nein, Wolfgang Kubicki ist nicht die Zukunft der FDP, aber dafür tritt er ja an, nämlich dafür zu sorgen, dass die Zukunft dieser Partei bestehen kann. Wolfgang ist jetzt zwar der Kandidat, der die Partei anführen möchte. Darunter befindet sich aber ein breites Team aus jungen, neuen Köpfen. Wir Jungliberalen senden zum Beispiel Nadine Zaya, eine eigene Kandidatin fürs Präsidium. Also würde ich sagen, Wolfgang führt die Zukunft an.
9: Aha. Aber wenn Wolfgang Kubicki durch die Tür geht, dann ist für andere kein Platz mehr. Das ist ja auch bekannt. Also wie wollen die Kräfte, die Sie gerade genannt haben, denn überhaupt an ihm vorbeikommen?
8: Ich würde nicht sagen, also dass da kein Platz mehr hinter ihm in der Tür ist. So breit ist er ja dann doch nicht geworden im Alter. Das sollte noch funktionieren. Aber was wir brauchen aktuell ist Wahrnehmbarkeit. Und junge Gesichter, die fallen nicht einfach auf, nur weil sie jung sind. Wolfgang ist ein Mann, der, wie er ja eben selber gesagt hat, zwar nicht will, dass man sagt, er spricht Klartext, aber er ist jemand, der es schafft, dass die Freien Demokraten Gehör finden. Und wenn wir Gehör finden, dann schaffen wir es auch, unsere Inhalte zu platzieren und neuen Stimmen die Möglichkeit zu geben, sich Gehör zu verschaffen.
9: Kubicki hat ja keinen Gegenkandidaten auf diesem Parteitag. Warum gibt es denn keinen Wettkampf in der FDP?
8: Ja, das ist etwas, was uns auch stört. Wir jungen Liberalen sind der Auffassung, dass der Wettbewerb hätte durchgeführt werden sollen. Ich glaube, das hätte der Partei auf dem Vorsitzposten sehr gut getan. Wir haben aber Wettbewerb. Es gibt Kampfkandidaturen um den zweiten und dritten Beisitzerposten. Es gibt mehrere Kandidaten, die auch für den Bundesvorstand kandidieren, wie mich. Dort haben wir 47 Kandidaten auf 16 Plätze. Also würde ich sagen, Wettkampf, das ist etwas, was wir sehr deutlich können.
9: Aber nicht, was den Bundesvorsitzenden angeht. Warum traut sich denn keiner, gegen Kubicki anzutreten?
8: Na, also ich glaube, also erstmal muss man ja auch festhalten, Wolfgang hat gegen Henning Höhne kandidiert und jetzt gerade haben die beiden ja eine Entscheidung getroffen, die Kräfte zu bündeln. Wir befinden uns in einer Phase, in der die FDP beweisen muss, dass sie weiterhin Bestand haben kann in der Bundesrepublik Deutschland, vor allen Dingen auch in den Landtagen. Und für ein Jahr, wir wählen für ein Jahr, ist es sinnvoll, jetzt alle Kräfte auf ein gemeinsames Ziel zu versammeln, nämlich zu zeigen, dass wir in diese Landtage gehören, um dann 29 zurück in den Bundestag zu kehren.
9: Die FDP ist raus aus dem Bundestag, sitzt noch in 6 von 16 Landesparlamenten. Da ist also einiges zu tun. Aber die Frage ist ja auch, wo findet denn die FDP ihren Platz zwischen Union und AfD?
8: Ich würde sagen, dass man sich niemals über die Nähe und Distanz zu anderen Parteien definieren sollte. Wir Freien Demokraten, wir haben eine Eigenschaft, die keine andere Partei in Deutschland hat. Und das ist die Möglichkeit, aufgrund unseres breiten Verständnisses von Liberalismus, sowohl mit konservativen als auch mit progressiven Parteien zusammenzuarbeiten. Das ist einzigartig und deswegen ist die FDP die einzige wirkliche, glaubwürdige Reformkraft in diesem Land und deswegen auch nötig. Und ich würde nicht sagen, der Raum zwischen CDU und AfD ist unser, sondern nein, wir sind das Bindeglied der demokratischen Mitte.
9: Also das heißt, Sie können sowohl nach links auch als nach rechts ausscheren? Oder wie ist das zu verstehen?
8: Was heißt ausscheren? Die Freien Demokraten, die Bundesrepublik Deutschland hat eine breite Geschichte von konservativ-liberalen Regierungen und sozialliberalen Regierungen. Wir haben massive Fortschritte beispielsweise unter sozialliberalen Koalitionen geschafft. Damals, als wir das Familienrecht aufgebrochen haben, als auf einmal jeder heiraten durfte. Das ist unter einer sozialliberalen Koalition passiert und das ist etwas Gutes gewesen. Also würde ich nicht sagen, dieses nach links und rechts ausscheren ist es, sondern die Möglichkeit, Dinge zu finden, die jede Partei hat und daraus etwas zu machen, was den Menschen in Deutschland hilft. Das muss ja das Hauptziel sein.
9: Das klingt aber so ein bisschen beliebig, Herr Flebbe. Was soll denn der Kern der FDP sein? Warum sollten sich Menschen für die Partei entscheiden?
8: Also für mich ist grundsätzlich ein Wähler der FDP jemand, der an sich selber glaubt. Und die Menschen sollten die FDP wählen, weil die FDP die einzige ist, die Freiheit immer an erster Stelle setzt. Nun mag man sagen, Freiheit, das ist ja so ein ausgelutschtes Wort, das kennt man. Aber Freiheit befindet sich in allen Phasen aktuell im Druck, wenn die Menschen nicht mehr frei ihre Meinung äußern können im Netz. Wenn man in das Portemonnaie schaut und merkt, das Geld reicht nicht mehr bis am Ende des Monats, dann wird die Freiheit aktiv eingeschränkt. Und das ist etwas, wo jeder Wähler, wo jede Wählerin bei der FDP an der richtigen Anlaufstelle ist, weil wir möchten, dass den Menschen Möglichkeit gegeben wird, dass sie entlastet werden. Und diese Menschen, die finden ihre beste Wahl bei uns.
9: Also nach meinem Kenntnisstand ist die Meinungsfreiheit in Deutschland schon noch gegeben. Also wo soll die denn eingeschränkt sein?
8: Na, was heißt, die ist nicht eingeschränkt. Wenn man mittlerweile als Bürger dafür angezeigt wird, dass man Kritik am Kanzler äußert oder an Ministern, dann würde ich sagen, dann haben wir schon ein Problem mit der Meinungsfreiheit. Man merkt ja auch, dass wir im Bereich der Pressefreiheit deutlich abgerutscht sind. Wenn ich mich richtig erinnere, müsste es sogar über 10 Plätze gewesen sein. Also zu sagen, dort gibt es keinen Dissens mehr, das ist ein Fehler. Und man muss ja auch einmal schauen, wie die Menschen sich fühlen. Über 50% der Menschen in Deutschland haben mittlerweile das Gefühl, ihre Meinung nicht mehr frei äußern zu können. Und dann ist es die Aufgabe der Politik, dieses Gefühl der Bürger ernst zu nehmen und etwas dagegen zu machen. Denn wenn man etwas lernen kann in der Politik, dann, dass das Leben der Bürgerinnen und Bürger und nicht der Politiker besser werden soll.
10: Sagt der Vorsitzende der Jungliberalen, Finn Flebbe. Und das war unser Blick auf die FDP und Wolfgang Kubicki, der sich heute auf dem Bundesparteitag zum neuen Parteichef wählen lassen möchte.
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10: Um 0:14 Uhr. Wer heute von Deutschland über Österreich nach Italien mit dem Auto fahren will, der hat sich wahrscheinlich den falschen Tag ausgesucht, denn heute wird die Brenner-Autobahn komplett gesperrt. Und zwar von 11 bis 19 Uhr wird kein Auto über die Autobahn kommen. Auch die Neben- und Bundesstraßen werden gesperrt. Der österreichische Verkehrsclub, der rechnet sogar mit einem Rückstau bis nach Rosenheim in Bayern. Der Grund? Eine Demo. Die Bewohnerinnen und Bewohner der kleinen Gemeinden, die neben der Brenner-Autobahn wohnen, die wollen damit ein Zeichen gegen das immer größer werdende Verkehrschaos im Wipptal setzen. Was die Menschen dort umtreibt, Luisa Gruber war in den kleinen Gemeinden am Brenner unterwegs.
11: Wenn Sabine Spari-Gauck im Bett liegt, hört sie jeden Tag das gleiche Geräusch. Verkehrslärm. Nur einzelne Stunden in der Nacht hat sie mal Ruhe. Die 52-Jährige wohnt in Matrei am Brenner. Vor 7 Jahren ist sie für ihren Mann, einen gebürtigen Matreier, hierher gezogen. Seitdem hat der Verkehr am Brenner immer mehr zugenommen.
12: Längstens alle 20 Sekunden fährt der Auto vorbei. Also wir sind eingegrenzt von Lärmpegeln. Direkt neben mir die Bundesstraße und wenn ich ein Stückchen hinauf sehe, dann sehe ich die Brennerautobahn. Und es sind zwar Lärmschutzwände oben, aber die haben nicht die Höhe von den Lkw, sprich der Lärm wird heruntergetragen zu uns.
11: Knapp 12 Millionen Autos und 2,4 Millionen Lkw fahren jährlich über den Brenner.
12: Wir können auch Vormittag keine Fenster auftun. Wir können nicht mehr Fernsehen schauen, wenn ein Fenster gekippt ist. Wir können keinen Besuch empfangen, wenn ein Fenster gekippt ist, weil einfach der dauernde Lärm unsympathisch ist. Das ist einfach keine Qualität, keine Lebensqualität.
11: Ändern will das jetzt der Bürgermeister einer Nachbargemeinde, Karl Mühlsteiger aus Gries am Brenner. Er sorgt dafür, dass es am Samstag mal kurz still ist im Wipptal. Denn er hat die Demo auf der Autobahn initiiert.
13: Es ist ein Hilfeschrei des Wipptales, dass es so mit dem Transit nicht mehr weitergehen kann und nicht mehr weitergehen darf. Soll ja ein Zeichen sein, dass hier endlich die hohe Politik auf Bundes-, aber auch auf Ebene von Brüssel endlich in die Gänge kommt, das Problem zu lösen, was wir jetzt da mittlerweile seit Jahrzehnten aushalten müssen im Wipptal.
11: Konkret fordern die Wipptaler einen besseren Lärmschutz an der kompletten Brenner-Autobahn. Außerdem soll das bestehende Nacht- und Wochenend- und Feiertagsfahrverbot beibehalten werden. Lkw, die über den Brenner fahren, sollen außerdem mehr Maut zahlen. Seit die Autobahn in den 1970er Jahren in Betrieb ging, hat sich das Verkehrsaufkommen versiebenfacht. Und es ist nicht nur der Lärm, der die Wipptaler belastet.
12: Bei uns sind einfach die Fenster sind schwarz, wir haben jeden Tag Staub in der Wohnung. Also jeden Tag, es gibt keinen Tag, wo du nicht Staub auf die Möbel hast.
11: Der Feinstaub macht den Wipptalern aber auch aus gesundheitlicher Perspektive Angst. Bürgermeister Mühlsteiger.
13: Leider gibt es für diesen Ultrafeinstaub laut der EU keine Vorschriften, keine Grenzwerte, die was eingeführt worden wären. Gesundheitsstudien besagen ja, dass es nicht der klassische Lungenkrebs sein muss, den man in so einer transitgeplagten Gegend bekommen könnte. Und wir haben mittlerweile sämtliche Krebserkrankungen in der Region zu verzeichnen, sei es vom Gehirntumor bis zum Leber-Nierenkarzinom. Und natürlich hat man da schon für die Zukunft eine gewisse Angst, dass das noch weiter ausarten könnte in dieser Richtung.
10: Sagt der Bürgermeister von Gries am Brenner in Österreich bei der Brenner-Autobahn Karl Mühlsteiger im Beitrag von Luisa Gruber. Und wir bleiben im Bereich des Verkehrs und der Mobilität. Teurer Strafzettel, obwohl man nun mal schnell gewendet hat, angebliche Beweisfotos vom eigenen Pkw, immer mehr private Parkfirmen, die kassieren mit fragwürdigen Methoden ab. Manipulierte Aufnahmen, Inkassodrohungen, versteckte Schilder und ein boomendes Geschäftsmodell, das auf Vertragsstrafen setzt. Wie können sich Autofahrerinnen und Autofahrer dagegen wehren? Matthias Fuchs.
14: Sabine Fuchshofen aus Bad Honnef ist sauer.
15: Das ist der Hammer, ja. Ich sag ja, ich hab ungelogen so eine Krawatte.
14: Also richtig sauer.
15: Einfach nur Abfacke. Ja. Dem kleinen Mann das Geld aus der Tasche leiern, damit die sich die Taschen voll machen.
14: Der Grund, sie hat einen teuren Strafzettel von einer Parküberwachungsfirma bekommen. Und das, obwohl sie auf dem Parkplatz gar nicht geparkt hat, sondern nur gewendet hat.
15: Post von Parkvision. Vertragsstrafe 47,50 Euro.
14: Die Firma schickt sogar angebliche Beweisfotos, dass sie doch geparkt hätte. Aber die Zeiten auf den Fotos stimmen nicht mit den Google Maps Bewegungsdaten überein, die Sabine automatisch aufzeichnet. Wie die Fotos entstanden sind, unklar. Über Ärger mit Parkvision berichten viele Autofahrer. Auch die Staatsanwaltschaft ermittelt bereits in Zusammenhang mit der Firma. Auf eine Anfrage reagiert die Firma nicht. Das Geschäft der Parküberwacher boomt. Es tummeln sich immer mehr Firmen in der Branche. An die Daten der Autofahrer kommen sie, indem sie die Kennzeichen beim Kraftfahrtbundesamt abfragen. Die Zahl der Anfragen ist von rund 100.000 im Jahr 2005 auf fast 4 Millionen im Jahr 2024 gestiegen. Grundsätzlich dürfen Betreiber privater Parkplätze Regeln aufstellen und Vertragsstrafen verlangen. Wer einen Parkplatz nutzt, schließt unter Umständen automatisch einen Vertrag. Doch dafür muss man das beim Befahren auch erkennen können. Der Kölner Rechtsanwalt Sebastian Günnewig vertritt zahlreiche Betroffene. Er sagt, wer die Bedingungen gar nicht erkennen kann, der kann ihnen auch nicht wirksam zustimmen.
16: Das Beispiel, was eigentlich sehr verbreitet ist, ist, dass diese Hinweisschilder nicht lesbar sind, also an irgendeiner versteckten Stelle aufgestellt werden und dann beim Nachbefahren des Parkplatzes im Regelfall gar nicht mehr wahrgenommen werden.
14: Die Parküberwacher entgegnen, sie helfen etwa Supermärkten, ihre Parkplätze von Dauerparkern freizuhalten. Aber geht es wirklich nur darum oder eher darum, möglichst viel Geld mit Falschparkern zu verdienen? Weil der Service für die Parkplatzbesitzer meist kostenlos ist, verdienen die Überwacher in der Regel nur Geld, wenn auch Leute falsch parken. Und es gibt offenbar einige Firmen, die auch unseriös arbeiten. Etwa indem sie schon Strafzettel verteilen, wenn man auf dem Parkplatz gar nicht parkt, sondern nur drüber fährt oder wendet. Thomas Müther vom ADAC sagt:
17: Leider gibt es eine ganze Reihe schwarzer Schafe Unternehmen, die hier wirklich versuchen, die Menschen, die Kunden, und um die geht es am Ende, abzuzocken.
14: Juristen wie Sebastian Günnewig raten dazu, auf jeden Fall zu widersprechen, falls eine Forderung ungerechtfertigt oder überzogen ist.
16: Als Faustregel kann man durchaus sagen, dass wenn die Vertragsstrafe überhalb von 40 Euro liegt, der Forderung zumindest schon einmal zu widersprechen.
14: Falls die Unternehmen dann mit Inkasso oder Gerichtsvollzieher drohen, sollte man zum Anwalt oder zur Verbraucherzentrale gehen. Oft hilft schon ein Schreiben vom Rechtsanwalt. Denn die Parküberwacher, das zeigt die Praxis, gehen nur selten vor Gericht.
10: Zu einem anderen Thema. Kulturprojekte gegen Antisemitismus, die sind bestimmt eine ehrenwerte Sache. Wenn Förderanträge aber ohne ausreichende Prüfung einfach durchgewunken werden, dabei womöglich sogar Haushaltsrecht gebrochen wird, dann braucht es womöglich Aufklärung. Die Rede ist von der Fördergeldaffäre in Berlin, über die Kultursenatorin Sarah Wedel-Wilson gestolpert ist. Im Abgeordnetenhaus hat sich auf Antrag der Grünen und Linken ein Untersuchungsausschuss zu diesen Vorgängen gebildet. Geladen war gestern die entlassene zuständige Senatorin und die sagte zu all dem nichts. Oder besser, sie sagte, dass sie nichts sagen wolle. Angela Ulrich berichtet.
18: Es war nur eine kurze Erklärung gleich am Anfang, die Sarah Wedel-Wilson abgegeben hat, zu ihrer Rolle in der Fördergeldaffäre. Danach schweigt die Ex-Senatorin. Besser gesagt, immer und immer wieder beruft sie sich auf ihr Recht, die Auskunft zu verweigern. CDU, SPD, Grüne und Linke im Ausschuss sind unisono enttäuscht und unzufrieden.
19: Heute sind wir jedenfalls nicht weitergekommen.
20: Es ist auf jeden Fall weniger Gehör und es wäre eine Gelegenheit für mehr Gehör gewesen.
21: Wir wollen uns einfach noch mal rechtlich beraten lassen, an welcher Stelle hat ein Zeuge tatsächlich das Recht, Aussage zu verweigern und ab wann eben nicht.
18: So Manuela Schmidt von der Linken, Matthias Kollatz, SPD und Stefan Lenz von der CDU. In der Fördergeldaffäre um rechtswidrig vergebene Gelder an Projekte gibt es mehrere Strafanzeigen, unter anderem eine gegen Will Wilson wegen Haushaltsuntreue. Die Ex-Senatorin berät sich im Ausschuss mehrfach mit ihrem Anwalt und beantwortet dann keine Fragen mehr. Dass sie dazu so uneingeschränkt das Recht hat, wie Wedel-Wilson behauptet, zieht der Ausschuss in Zweifel und will das nun per Gutachten prüfen lassen, sagt die Vorsitzende Manuela Schmidt.
21: Wir haben ja auch in unserem Haus schon Ordnungsgelder gezogen, um Aussagen zu erzwingen im Rahmen dessen, was möglich ist im Rahmen eines Untersuchungsausschusses. Aber es geht ja nicht nur um unseren Untersuchungsausschuss, es wird ja sicherlich auch weitere Untersuchungsausschüsse geben und da geht es darum, auch grundsätzlich mal diese Frage zu klären.
18: Zuvor hatte sich Wedel-Wilson in einem Eingangsstatement für ihr Vorgehen in der Fördergeldaffäre verteidigt. Sie hatte Förderbescheide unterzeichnet, die der Landesrechnungshof als rechtswidrig kritisiert, weil sie nicht inhaltlich geprüft wurden. Wedel-Wilson betonte, die Projekte seien schon von ihrem Vorgänger Giallo bewilligt worden. Sie habe nicht gewollt, dass erneut Geld für den Kampf gegen Antisemitismus verfalle. Im Rückblick, so die Ex-Senatorin, sei das sicher nicht gut umgesetzt worden und kritisch zu sehen. Gleichzeitig machte Wedel-Wilson klar, dass für sie jedes geförderte Projekt zum Kampf gegen Antisemitismus beigetragen habe. Susanna Kahlefeld von den Grünen überzeugt das nicht. Gerade dann hätte man besonders aufpassen müssen.
1: Das würde mich persönlich aber zu höchster Sorgfalt verpflichten und nicht dazu, eine Liste von Kumpels gegen die eigene Verwaltung durchzusetzen.
18: Nach Wedel Wilson hört der Ausschuss noch den entlassenen Staatssekretär für gesellschaftlichen Zusammenhalt, Oliver Frederici. Dieser hatte vor der Vergabepraxis ausdrücklich gewarnt. Ex-Kultursenator Joe Cialo wird am 11. Juni vernommen.
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10: Er ist der Last Man Standing aus deutscher Sicht bei den French Open. Alexander Zverev ist der letzte Deutsche im Einzel, der aktuell um den Einzug ins Achtelfinale spielt, Saskia Neumann.
22: Ja, und er tut sich aktuell schwer gegen den Franzosen Quentin Alice. Die ersten beiden Sätze hatte Zverev relativ fix in der Tasche. Der dritte ging dann an Alice. Guido Ringel in Paris, spielt da vielleicht auch der Heimvorteil des Franzosen eine Rolle oder wo hakt's gerade bei Zverev?
23: Ja, der hat in der entscheidenden Phase des dritten Satzes eine Rolle gespielt. Da war die Unterstützung da. Allez, Quentin, allez, Quentin. Und das aus 15.000 Kehlen, das hat was ausgemacht. Und da war auch Zverev ein bisschen beeindruckt, wackelte, hatte vor allem keinen Druck mehr in seinen Schlägen, wie in den Sätzen zuvor, als er von der Grundlinie aus sein Gegenüber viel laufen ließ und teilweise auch dumm aussehen ließ mit wirklich harten, genauen Grundschlägen, die niemand mehr erreichen konnte. Das alles fehlte in der entscheidenden Phase des dritten Satzes, aber jetzt sind wir nach einem Durchatmer eher im vierten Durchgang und da führt Zverev mit 3:0, hat also Alice gerade mal den Aufschlag hier wegnehmen können und das ist ein Hinweis darauf, auch was einen Topmann ausmacht, nach einer vermeintlichen Delle, umso stärker zurückzukommen in den Phasen, wo es wirklich drauf ankommt, wo es um alles geht und Zverev scheint in der Lage zu sein, sich das hier erneut unter den Gürtel zu reißen. Natürlich müssen wir vorsichtig sein, denn nach den ersten beiden gewonnenen Sätzen habe ich nie damit gerechnet, dass er den dritten abgeben könnte. Aber das ist halt Tennis, das ist Sport und das ist auch ein Grand-Slam-Turnier. Das ist diese Faszination, da kann so viel passieren. Momentan spricht viel dafür, dass Zverev es noch packt, diesen Sprung ins Achtelfinale. Aber ganz sicher ist noch nicht, immerhin 3:0 im vierten.
22: Danke, Guido Ringel in Paris. 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Keine zwei Wochen mehr, dann startet die Fußball-WM und auf die bereitet sich das deutsche Team gerade im Trainingslager in Herzogenaurach vor. Nebenbei werden sogar kleine Fanwünsche erfüllt, weiß Anne van Eickels.
24: Manchmal dauert das große Glück nur eine Minute. Joshua Kimmich sorgte für leuchtende Kinderaugen, als er ganz spontan 5 kleinen Fans am Zaun des Teamcamps sein Autogramm auf das Trikot schrieb. Zuvor machte der Kapitän auf der Pressekonferenz deutlich, dass er kein Verständnis für die derzeit intensiv geführte Torwartdebatte hat. Der Manu ist der beste Torhüter aller Zeiten und immer noch einer der besten Torhüter der Welt, so Kimmich. Als Topfavorit sieht er die DFB-Auswahl nicht bei der WM. Man solle jetzt nicht über Finale oder den Titel nachdenken, sondern über die Art und Weise, wie man Fußball spielen wolle, so der DFB-Kapitän, der bei den beiden vergangenen Weltmeisterschaften schon in der Vorrunde ausgeschieden war.
22: Bevor die deutsche Elf am 14. Juni in die WM startet, gibt es noch 2 Testspiele, das erste Sonntagabend gegen Finnland. Wir bleiben nochmal beim Fußball. Christian Ilzer bleibt Trainer bei der TSG Hoffenheim. Die genaue Laufzeit ist bisher nicht bekannt. Sein Vertrag sei langfristig verlängert worden, hieß es von Seiten des Clubs. Der Österreicher hatte die TSG 2024 vor dem Abstieg bewahrt und in der abgelaufenen Spielzeit zum Europa-League-Teilnehmer der kommenden Saison gemacht. 3 Siege aus den letzten 3 Spielen. Das war das Ziel vom Handball-Bundesligisten Füchse Berlin, damit er nicht nur den Vizemeistertitel sicher hat, sondern auch wieder in der Champions League mitspielen darf. Und den ersten Sieg hat er am Abend klargemacht. Nikolaus Hillmann.
25: Es war ein hartes Stück Arbeit, das die Füchse Berlin verrichten mussten, um in Eisenach zu gewinnen. Rund 3000 Fans in der Werner-Assmann-Halle sahen ein intensives und temporeiches Spiel beider Mannschaften. Gegen Ende der ersten Hälfte setzten sich die Berliner etwas ab, führten zur Pause mit 17:14. In der zweiten Hälfte ging es noch rasanter hin und her. Eisenach kam zurück, führte kurzzeitig, machte dann aber zu viele technische Fehler. Die Füchse nutzten das und gewannen letztlich mit 41 zu 38. Bester Werfer war mal wieder Berlins Matthias Gitzel mit 12 Toren. Die Berliner bleiben damit auf dem zweiten Platz in der Tabelle.
22: Und treffen im vorletzten Saisonspiel nächste Woche Donnerstag auf die MT Melsungen. Einen erfolgreichen Abend hatte auch der Bergische HC, der sich durch einen 32 zu 26 Sieg beim HC Erlangen den Klassenerhalt sichern konnte.
10: Vielen Dank, das war der Sport live mit Saskia Neumann.

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1: Um 0.30 Uhr mit Gabriela Kühne. Bundespräsident Steinmeier hat davor gewarnt, dass sich in Europa und auf der ganzen Welt autoritäre Tendenzen weiter ausbreiten. Er äußerte sich auf einer Veranstaltung im Hambacher Schloss in der Pfalz. Aus der Nachricht

0: mutmaßlichen Falschaussage vor Gericht. Das Landgericht Berlin hat die Anklage gegen den CSU-Politiker zugelassen. Es geht um die gescheiterte Pkw-Maut. Die Berliner Staatsanwaltschaft wirft Scheuer vor, im Maut-Untersuchungsausschuss des Bundestags gelogen zu haben. Scheuer weist den Vorwurf zurück. Die Pkw-Maut war im Juni 2019 vom Europäischen Gerichtshof als rechtswidrig gestoppt worden. In der Kritik stand vor allem, dass Scheuer schon Verträge mit Betreibern abgeschlossen hatte, bevor Rechtssicherheit bestand. Der Internationale Währungsfonds, die Weltbank und die Internationale Energieagentur warnen vor einem Treibstoffmangel im Sommer. Derzeit würden die weltweiten Ölvorräte in beispiellosem Tempo abgebaut, um den massiven Ausfall von Lieferungen durch die Straße von Hormus auszugleichen, erklärten die Organisationen in Washington. Wenn sich die Öltransporte nicht schnell normalisierten, drohten Risiken für die Treibstoffsicherheit und die gesamte Wirtschaft. Die Verhandlungen zwischen dem Iran und den USA über ein Kriegsende haben bisher noch keinen Durchbruch gebracht. Die Digitalminister der G7-Länder haben sich auf gemeinsame Grundsätze geeinigt, um Kinder und Jugendliche auf Online-Plattformen besser zu schützen. Als ein Punkt wird in der Abschlusserklärung zu ihrer Konferenz in Paris eine Altersüberprüfung genannt. Außerdem kündigten die Staaten an, illegale Inhalte stärker zu bekämpfen. Keine Einigung gab es beim Themenkomplex künstliche Intelligenz und Energieverbrauch. Hintergrund ist, dass KI-Anwendungen große Rechenzentren und damit einen hohen Energiebedarf benötigen. Das Wetter in Deutschland. Vom Norden und Westen auf die mittleren Landesteile und den Osten übergreifende Schauer und teils kräftige Gewitter. Tiefstwerte 18 bis 8 Grad. Am Tage gebietsweise Schauer und teils kräftige Gewitter, vereinzelt unwetterartig. In der Nordhälfte meist trocken, maximal 18 bis 33 Grad. Am Sonntag wechselnd bewölkt, regional Schauer und Gewitter, 17 bis 29 Grad. Am Montag mal Sonne, mal Regen, bei 18 bis 26 Grad. Das waren die Nachrichten.
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2: Die A2 Berlin Richtung Hannover ist zwischen Dreieck Werder und Lenin nach einem Unfall gesperrt. Die A7 Fulda Richtung Kassel ist zwischen Melsungen und Guxhagen nach einem Unfall gesperrt. Und die A81 Singen Richtung Stuttgart ist zwischen Horb und Rottenburg wegen Reinigungsarbeiten gesperrt. Und hier folgt noch eine amtliche Unwetterwarnung. Der Deutsche Wetterdienst gibt bekannt, im Bereich von Eifel und Hunsrück treten einzelne Gewitter als Unwetter auf und führen zu orkanartigen Böen bis 110 Kilometern pro Stunde, Starkregen um 30 Liter pro Quadratmeter und Hagel bis zu 3 Zentimeter. Die Gewitter verlagern sich südostwärts und schwächen sich im Verlauf der Nacht ab.
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2: Und hier ist noch einmal der Verkehrsservice. Achtung, Falschfahrer auf der A71 Erfurt-Sangerhausen. Zwischen Erfurt-Bindersleben und Erfurt-Gispersleben kommt Ihnen ein Falschfahrer entgegen. Fahren Sie äußerst rechts und überholen Sie nicht. Auf der A71 Erfurt-Sangerhausen zwischen Erfurt-Bindersleben und Erfurt-Gispersleben ist ein Falschfahrer unterwegs. Bitte Vorsicht in beiden Richtungen. Hier ist die ARD-Infonacht mit Klaas Christoffersen. Wenn es bei brisanten politischen Fragen eng wird vor Politiker, dann versuchen einige, sich mit einer bestimmten Antwort aus der Affäre zu ziehen. Ich kann mich nicht erinnern, lautet die. Das kann natürlich stimmen, aber es könnte sich ebenso um vorgetäuschte Amtsdemenz handeln. Auch der ehemalige Bundesverkehrsminister Andreas Scheuer von der CSU, der hat es mal mit dem Verweis auf eine Erinnerungslücke versucht, in einem Bundestagsuntersuchungsausschuss, der die Vorgänge rund um die 2019 gescheiterte Pkw-Maut aufklären sollte. Es ging dabei um die Frage, ob der Ex-Minister mit den Mautbetreibern darüber gesprochen habe, dass noch ein Urteil des Europäischen Gerichtshofs, EuGH, zu der umstrittenen Abgabe für Autofahrer ausstehe, die Einführung der Maut also zu dem Zeitpunkt noch nicht rechtssicher war. Und die Antwort von Scheuer, eben, ich kann mich nicht erinnern. Eine Antwort, die für den CSU-Politiker und seinen damaligen Staatssekretär jetzt ein Nachspiel hat. Die beiden werden vor dem Landgericht Berlin angeklagt. Felix Tenbaum über die Geschichte eines ehemaligen Prestigeprojekts der CSU.
3: Die CSU war schon 2006 mit der Idee einer Pkw-Steuer

0: Maut losgefahren und hat schlussendlich ihr Ziel nie erreicht. Ex-CSU-Chef Horst Seehofer sagte zum Beispiel im ARD-Sommer-Interview 2011,
1: dass die Mehrheit der Deutschen sie wollen, die Maut, unter der Voraussetzung, dass diese Maut verwendet wird für den Straßenbau und dass es vor allem diejenigen bezahlen, die aus dem Ausland zu uns nach Deutschland kommen.
0: Deutsche sollten die Maut über die Kfz-Steuer zurückerhalten. 2015 wurde das Gesetz von der schwarz-roten Bundesregierung unter Angela Merkel beschlossen und Verkehrsminister Scheuer sollte es im Jahr 2018 umsetzen. Die juristische Prüfung durch den Europäischen Gerichtshof stand noch aus und noch im Februar 2019 sagte Scheuer nach einem für ihn positiven juristischen Gutachten, er gehe davon aus,
2: dass die Infrastrukturabgabe, auch Pkw-Maut genannt, im Oktober 2020 starten kann. Wir haben dazu die Verträge geschlossen, jetzt kommt es zur technischen Umsetzung.
0: Doch dazu kam es nicht. Im Juni 2019 stellte das höchste europäische Gericht für die Mautpläne das Stoppschild auf. Eine absehbare Entscheidung, meint der Grünen-Politiker Tarek Al-Wazir, heute Vorsitzender des Verkehrsausschusses im Bundestag.
3: Da muss man jetzt eigentlich kein großer Rechtsexperte sein, um auf die Idee zu kommen, dass das europarechtswidrig sein könnte.
0: Das Urteil stellte die Bundesregierung vor ein Problem, denn Verkehrsminister Scheuer hatte die Verträge schon unterschrieben und die Mautbetreiber forderten Schadenersatz. Bis heute musste der Bund mehr als 240 Millionen Euro an sie zahlen. Im Bundestag versuchte ein Untersuchungsausschuss, die Vorgänge aufzuklären. Rund um seine Aussage beteuerte Scheuer damals:
4: Ich verstehe den Unmut auch über dieses Projekt. Fakt ist aber, dass wir rechtens gehandelt haben.
0: Doch das steht in Frage. Die Aussagen Scheuers und seines parlamentarischen Staatssekretärs Gerhard Schulz sind nun Gegenstand einer Anklage wegen des Verdachts der uneidlichen Falschaussage vor dem Untersuchungsausschuss. Der Vorwurf?
5: Auf die Frage, ob es Gespräche mit den Betreibern gegeben hat, darüber, ob man erst einmal die Entscheidung über die Zulässigkeit des Europäischen Gerichtshofes abwartet, sollen sie gesagt haben, dass sie sich nicht mehr erinnern können.
0: Sagt Gerichtssprecherin Lisa Jani. Und weiter? Die Staatsanwaltschaft halte das für eine bewusste Falschaussage und damit für strafbar. Wann der Prozess beginnt, ist noch unklar. Für uneidliche Falschaussage liegt der Strafrahmen, den das Gesetz vorsieht, bei einer Haftstrafe zwischen 3 Monaten und 5 Jahren.
6: Aus Berlin berichtete Felix Tenbaum.
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6: Ist das jetzt eine Nachricht, die Mut macht? Die Bundesagentur für Arbeit meldet für den laufenden Monat Mai mehr Stellenangebote, weniger Bürgergeldempfänger und vor allem sinkt die Zahl der Arbeitslosen wieder unter die Marke von 3 Millionen. Klingt erstmal nach guten Nachrichten, so ist es aber nicht. Birgit Habrath.
8: Nein, sie kommt noch zumindest nicht, die Trendwende auf dem Arbeitsmarkt. Auch wenn die Statistik zunächst den Anschein erweckt. Im Mai fiel die Zahl der Menschen ohne Job wieder unter die magische Grenze von 3 Millionen, konkret auf 2.950.000. Die Arbeitslosenquote ging leicht auf 6,3% zurück. Ein Nachholeffekt, weil der April sehr schwach ausgefallen war. Andrea Nahles, die Chefin der Bundesagentur für Arbeit, beruhigt das nicht.
9: Da sehen wir zurzeit keine Trendumkehr. Das ist auch abhängig jetzt eben von der gesamtlichen Wirtschaftslage und entsprechend bin ich auch besorgt, ja, dass sich das jetzt auch weiterhin so entwickelt und keine Trendumkehr in Sicht ist, macht mich wirklich nachdenklich.
8: Und ob die Trendwende auf dem Arbeitsmarkt in diesem Jahr noch kommt, sei offen. Das hänge auch vom Iran-Krieg und den Folgen für die Wirtschaft ab. Was auffällt in der Statistik, die Zahl der Bezieher von Bürgergeld, künftig Grundsicherung, ist gefallen. Die Zahl der Menschen mit Arbeitslosengeld nicht. Dabei gelten Langzeitarbeitslose eigentlich als schwerer noch zu vermitteln. Nahles kann diese Trendwende erklären.
9: Naja, wir haben sehr viele Leute, die Migrationshintergrund haben, speziell die Ukrainerinnen und Ukrainer, in Jobturbo gehabt. Und es ist uns tatsächlich gelungen, diese Gruppe besser zu vermitteln. Und das ist der größte Brocken derjenigen, die jetzt in der Grundsicherung in Arbeit gekommen sind.
8: Dem Abbau von Stellen, gerade im verarbeitenden Gewerbe, steht der nach wie vor hohe Bedarf an Fachkräften in anderen Branchen gegenüber. Die 1:1 zu vermitteln ist schwer. Wer bisher Autos baute, kann nicht so einfach in eine Pflegestation wechseln. Einmal im Jahr präsentiert die Bundesagentur für Arbeit eine Studie zu den Engpassberufen, also Jobs, für die zu wenig Kräfte auf dem Arbeitsmarkt vorhanden sind. Die Zahl ist nur leicht gesunken. Vor allem im Pflegebereich, aber auch in der Logistik oder im Handwerk klagen die Firmen über Personalmangel.
9: Die Fachkräfteengpässe wären noch gravierender, wenn sich der deutsche Arbeitsmarktzuwanderung nicht gegenüber öffnen würde. Ohne Zuwanderung wären viele Pflegeeinrichtungen und Krankenhäuser vermutlich kaum noch in der Lage, den Betrieb aufrechtzuerhalten. In vielen Berufen ergibt sich hier ein ähnliches Bild. Kurz gesagt, würden sich diese Menschen nicht für eine Arbeit in Deutschland entscheiden, würden wir es alle im Alltag deutlich merken.
8: Da macht sich der demografische Wandel bemerkbar. Die ersten Babyboomer gehen in Rente und können mit inländischen Kräften allein nicht am Arbeitsplatz ersetzt werden. Bei der Bundesagentur geht es gerade aber noch um ganz andere Zahlen. Nachdem die Wirtschaftsweisen jetzt die Konjunkturprognose gesenkt haben, muss der Haushalt der Nürnberger Behörde neu berechnet werden. Weniger Wachstum heißt mehr Arbeitslose und mehr Versicherungsleistung.
9: Gerade der Anstieg bei den Arbeitslosengeld führt zu deutlichen Mehrkosten und das Defizit der BA wird größer, als wir es im Herbst letzten Jahres vermutet haben.
8: Demnächst wird die BA-Chefin im Haushaltsausschuss des Bundestages auftreten und ein höheres Defizit wohl verkünden. Muss der Beitrag von 2,6% zur Arbeitslosenversicherung also doch angehoben werden?
9: We will see.
6: Die knappe Antwort von Andrea Nahles, der Chefin der Bundesagentur für Arbeit, im Bericht von Birgit Habrath. Und wir blicken nach Bayern. Dort sind vielerorts die Grundwasserstände niedrig. Mehrere Gemeinden im Allgäu haben schon dazu aufgerufen, Wasser zu sparen, weil es einfach zu trocken ist. Und sichtbar ist das auch in den bayerischen Gewässern, zum Beispiel am Bodensee oder am Chiemsee. Schiffe können nicht fahren, der Bootsverleih lahmt, die Vogelwelt leidet. Katrin Bohlmann berichtet.
10: Kein Wasserplätschern am Ufer des Chiemsees, nur das vertrocknete Schilf raschelt leicht im Wind und die Sonne brennt heißer als sonst um diese Jahreszeit. So wenig Wasser haben Peter und Ursula Muthart noch nie erlebt. Seit 50 Jahren leben die begeisterten Segelsportler in Prien am Chiemsee.
11: Es fehlen geschätzt 60, 70 Zentimeter. Insofern dramatisch wenig, als Uferbereiche frei werden, die man sonst nie gesehen hat.
12: Und was natürlich auch wahnsinnig auffällt, das ist das Ufer, wo das Schilf ist und das Schiff ist ja normalerweise auch im Wasser. Da ist jetzt gar nichts mehr.
10: Zurzeit beträgt der Pegelstand des Chiemsees am Priener Hafen in Stock laut Bayerischem Landesamt für Umwelt 517,81 Meter über dem Meeresspiegel. Seit mehr als 100 Jahren war der Pegelstand im Mai noch nie so niedrig. Bootsverleiher Manfred Eckerl aus Prien ist besorgt. Er ist am Chiemsee groß geworden, aber so hat er seinen kleinen Bootshafen noch nie gesehen.
13: Das gibt für uns natürlich einige Probleme. Das heißt, beim Ein- und Aussteigen von den Boote wird es sehr, sehr schwer, vor allem für ältere Leute. Aktuell ist es ja so, dass wir selber gar nicht mehr rausfahren können mit unseren Elektroboote. Der Wasserstand ist so nieder, dass die Motoren aussitzen würden. Das heißt, wir müssen uns alle Boote nach draußen bringen. Draußen heißt noch ein Außensteg, dass wir halt auch die Leute gut einsteigen lassen können.
10: Manfred Eckerl vertritt rund 24 Bootsverleiher am Chiemsee in der Schiffervereinigung. Für andere, kleinere Bootsverleiher ist das Niedrigwasser sogar existenzgefährdend.
13: Das heißt, sie können sich das auspacken zum Beispiel bei ihnen, da wo die Boote liegen, die sie nicht leisten. Ich habe einen Staat aktuell, der nicht verleihen kann, weil er einfach mit dem Boot nicht mehr rein rauskommt. Und das bedeutet natürlich ein hoher Verlust. Bei diesem schönen Wetter im Pfingsten ist doch ein guter Saisonstart für uns. Und wenn wir kein Wasser, kann ich kein Geld verdienen.
10: Neben dem Chiemsee ist der Wasserstand noch in weiteren Seen in Südbayern gesunken, wie im Simssee, Starnberger See, Ammersee, Staffelsee, Tegernsee, Wagingersee und im Bodensee. Experten wie vom Landesbund für Vogel- und Naturschutz, kurz LBV, machen sich schon Sorgen um mehrere Wasservogelarten, weil deren Brutplätze auf dem Trockenen liegen. So früh, so heiß und trocken. Das sei klar Folge des Klimawandels, sagt Bettina Haas vom Wasserwirtschaftsamt Kempten.
14: Es war jetzt ein sehr, sehr trockenes Frühjahr. Es war auch kein besonders niederschlagsreicher Winter, speziell in Südbayern. Und man merkt, wir haben fallende Grundwasserstände, wir haben niedrige Wasserführungen in den Fließgewässern und wir haben natürlich auch niedrige Wasserstände in den Seen.
10: In Summe fehlen Südbayern 146 Liter und Nordbayern 119 Liter Niederschlag pro Quadratmeter aus diesem Winterhalbjahr, teilt das Landesamt für Umwelt mit. Damit fehlt jedem Quadratmeter Bayerns eine gut gefüllte Badewanne mit Wasser.
6: Trockenheit in Bayern, ein Bericht war das von Katrin Bohlmann.
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6: Um jetzt 12:15. Sie kam zuerst in der Bild-Zeitung, die Geschichte von einem angeblichen Reservekanzler, dem nordrhein-westfälischen Ministerpräsidenten Hendrik Wüst. Angeblich wird in Berlin hinter vorgehaltener Hand spekuliert, Wüst könne den in Umfragen nicht sonderlich beliebten Friedrich Merz frühzeitig ersetzen. In der Öffentlichkeit reagieren Spitzenvertreter der Union ziemlich genervt, aber sie ist jetzt nun mal in der Welt, diese Geschichte. Mein Kollege Stefan Schlag hat mit Nadja Baschek vom WDR gesprochen. Sie hat den Blick auf die Landespolitik in NRW, wo Hendrik Wüst ja regiert. Was ist dran an der Sache? Ist es mehr als ein Gerücht?
15: Tja, es ist erstmal ein Gerücht. So viel müssen wir, glaube ich, festhalten. Wer es in die Welt gesetzt hat, also wer da wirklich auch vielleicht ein Interesse dran hat, auch diese Spur ist, finde ich, relativ schwer nachzuvollziehen. Und vielleicht muss man sich auch erstmal darauf einigen, dass sowas Gedankenspiele sind, die sich im politischen Berlin, vielleicht auch mal im politischen Düsseldorf, festsetzen, die mal so wabern und kreisen und die ja vielleicht auch irgendwo eine Wurzel haben. Und wenn man sich nochmal so ein bisschen zurückerinnert, so zum Beispiel ins Jahr 2023, da hatte Hendrik Wüst mal so einen Gastbeitrag in der FAZ geschrieben. Das heißt, dieses ganze Thema hat ja irgendwo auch eine Vorgeschichte. Da gab es dann auch schon Gerüchte, könnte Hendrik Wüst eigentlich der Kanzlerkandidat werden. Die hat er dann irgendwann öffentlich abgeräumt. 2024 war das. Und dann war das erstmal so ein bisschen still, auch bundespolitisch. Also so beschreiben es ja auch die Hauptstadtkolleginnen und Kollegen. Ja, und jetzt ist plötzlich angesichts dieser doch sehr schlechten Umfragewerte, Beliebtheitswerte von Kanzler Merz, dieses Gerücht wieder en vogue. Man fragt sich, wäre da nicht jemand in der Reserve? Und da kommt dann schnell jemand ins Spiel, Ministerpräsident aus Nordrhein-Westfalen, bevölkerungsreichstes Bundesland, der auch noch relativ beliebt ist bei der Bevölkerung. Ja, also insofern hat sich das dann so entwickelt.
16: Du bist ja dicht dran an der Landespolitik und auch eben an Hendrik Wüst. Wie nimmst du das wahr? Wie reagiert er darauf?
15: Also ganz offiziell wurde er zum Beispiel vorgestern bei einem Termin mal danach gefragt. Und da war das eben ja schon in der Welt. Und da hat er so reagiert wie, ja, der Kanzler hat ja jetzt eine Menge Herausforderungen, auch auf internationaler Ebene. Und er hat dem Kanzler da auch nochmal entsprechend seinen Rückhalt ausgesprochen. Und das ist so eine ganz typisch klassische Reaktion, würde ich sagen, von Hendrik Wüst, der sich auch immer sehr kontrolliert gibt, der weise, würde ich mal sagen, seine Worte wählt und auch eigentlich seine Schritte abwägt. Das ist niemand, der sich jetzt zu weit aus dem Fenster lehnen würde. Und je nachdem, also auch wenn das vielleicht aus seinem Umfeld kam, wie gesagt, es ist schwer irgendwie nachzuvollziehen, spätestens jetzt wird klar sein, so eine Debatte kann die Union gerade überhaupt nicht gebrauchen. Das heißt, ich glaube, er ist da jetzt extrem vorsichtig.
16: Welches Verhältnis hat er zum Kanzler?
15: Ja, ich habe ja eben schon beschrieben, dass das dieses Verhältnis oder auch diese Spekulation von einer gewissen Vorgeschichte geprägt sind. In der Vergangenheit gab es dann aber auch immer wieder Auftritte, in denen sie sich gegenseitig Rückhalt versprechen. Ne? Also bei Wahlen auf Parteitagen zum Beispiel. Vor der Bundestagswahl war das ganz klar irgendwie zu vernehmen, dass da Hendrik Wüst auch entsprechend Friedrich Merz gestützt hat. Und auch hier bei den Kommunalwahlen, die im vergangenen Jahr stattgefunden haben, haben wir gemerkt, dass Merz wiederum auch seinen Kollegen Wüst stützt. Und das macht natürlich auch total Sinn, politisch gesprochen, in diesem großen Bundesland, wo man auch sagen kann, war das jetzt irgendwie ein Stimmungstest für die Bundesregierung? Merz kommt ja auch noch aus Nordrhein-Westfalen, aus dem Sauerland. Das heißt, vordergründig stützen sie sich eigentlich, aber man merkt ja auch jetzt, dass vielleicht wieder dieses Verhältnis etwas angeknackst sein könnte.
16: Hendrik Wüst ist 50, der hat ja noch ein bisschen politische Karriere vor sich. Wie schätzt du das ein? Welche Pläne verfolgt er?
15: Ja, ich könnte mir schon prinzipiell vorstellen, dass er on the long run, also wirklich mal langfristig gedacht, vielleicht Ambitionen haben könnte, mal Kanzler zu werden. Das will man ja niemals ausschließen. Und auch er hat selbst 2024 schon gesagt, also man sollte niemals nie sagen. Denn wenn ein Ministerpräsident oder eine Ministerpräsidentin aus Nordrhein-Westfalen sowas sagt, kann das natürlich auch schlechte Konsequenzen haben, dass man dann gar nicht mehr dafür gehandelt wird. Aber jetzt muss man auch mal festhalten, wir haben hier in Nordrhein-Westfalen im nächsten Jahr eine Landtagswahl. Und auf die richtet sich, glaube ich, erstmal sein Fokus, denn die gilt es aus CDU-Sicht natürlich zu gewinnen, also auch die Mehrheit hier zu behalten. Da steht noch einiges an, ein ganzer Wahlkampf. Und ich glaube, so so Rückhalt aus der Bevölkerung, die bräuchte wahrscheinlich auch Hendrik Wüst, um dann potenziell vielleicht irgendwann in ein Rennen zu gehen.
16: Erstmal gilt es dann auch natürlich ein eigenes gutes Ergebnis zu erzielen. Ich will noch mal auf eins zu sprechen kommen, Nadja. Die schwarz-rote Regierung hat ja desaströse Zustimmungswerte gerade bei vielen Menschen. Das zeigen die Umfragen. Merz kommt nicht gut an, auch in den Eigenreihen Kritik. Wie wird das denn im CDU-Landesverband Nordrhein-Westfalen gesehen, die Arbeit der Bundesregierung, gerade jetzt auch mit Blick dann auf die vorbereitenden Aktionen Richtung Wahlkampf schon? Wird sich da auch an Berlin abgearbeitet?
15: Man bemerkt das auf jeden Fall. Also das ist auch so zu vernehmen aus Regierungskreisen, dass man das natürlich im Blick hat, ganz klar. Aber ich glaube, man fokussiert sich und vor allem ja auch öffentlich. Man fokussiert sich doch sehr auf die Arbeit hier im Land, auf die eigene Koalition. Schwarz, also die CDU regiert hier mit den Grünen. Das ist ja auch nochmal ein interessanter Aspekt, gerade Grüne im Bundesebene in der Opposition. Die SPD ist hier in der Opposition. Das heißt, es ergeben sich auch hier immer wieder so Wechselspiele. Man hat das natürlich im Blick. Auch Wüst hat das im Blick. Das ist logisch. Aber ja, ich glaube, so auf den Wahlkampf, da wird man jetzt sich erstmal auf die eigene Politik hier im Land fokussieren und die Erfolge, die man vielleicht hatte, auch nach vorne stellen. Also das macht natürlich auch aus politischer Sicht aktuell viel mehr Sinn für Wüst.
6: Sagt Nadja Baschek vom WDR.
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6: Ex-Verkehrsminister Scheuer muss sich wegen mutmaßlicher Falschaussage vor Gericht verantworten. Es geht um die gescheiterte Pkw-Maut. Der CSU-Politiker hatte unter Eid ausgesagt, sich an eine Warnung der Betreiberunternehmen nicht erinnern zu können. Seine voreilige Unterschrift unter Mautverträge hatte den Bund mehr als 240 Millionen Euro Schadenersatz gekostet. Die Stuttgarter Zeitung schreibt:
17: Das war dumm, aber das ist nicht strafbar. Politiker müssen Entscheidungen treffen. Die können manchmal auch falsch sein. Sie deswegen im Nachhinein vor Gericht zu bringen, würde die Handlungsbereitschaft gen Nulllinie drücken. Allerdings müssen Fehler untersucht werden. Genau das ist im Untersuchungsausschuss geschehen. Dabei soll es Scheuer mit der Wahrheit nicht so genau genommen haben. Im politischen Alltag mag das Usus sein. Vor Gericht und in Untersuchungsausschüssen gelten andere Regeln.
6: Die Nürnberger Nachrichten kommentieren, sollten die Ermittler in dem Prozess mit ihrer Anklage recht behalten, dann habe sich ein handfester Skandal abgespielt.
17: Ausgerechnet an dieser wichtigen Stelle soll eine Erinnerungslücke aufgetreten sein. Käme es zu einer Verurteilung, würde sich der Fall in die lange, unselige Geschichte der vorgeschobenen Erinnerungslücken in der deutschen Politik einreihen. Aber bis zu einem Urteil gilt die Unschuldsvermutung. Darauf muss man an dieser Stelle zwingend hinweisen. Das ist übrigens kein Promi-Bonus für einen Ex-Minister, sondern das Recht eines jeden Menschen, gegen den ermittelt wird oder gegen den eine Anklage vorliegt.
6: Und hier noch eine Stimme zu einem anderen Thema. Das KI-Unternehmen Anthropic hat nach eigenen Angaben bei Investoren weitere 65 Milliarden Dollar eingesammelt und wird nun mit 965 Milliarden Dollar bewertet. Damit liegt Anthropic jetzt vor seinem Konkurrenten OpenAI. Doch das ungezügelte Wachstum, das beruhe auf Kosten für die Allgemeinheit, meint Moritz Metz im Deutschlandfunk.
18: Solche Unternehmensbewertungen basieren auch auf Raubbau an Ressourcen und gesellschaftlichen Errungenschaften. Auch wenn sich Anthropic mit seinem Chatbot Claude als die ethische Alternative zu ChatGPT vom bisherigen Platzhirschen OpenAI positioniert und ein Anthropic-Vertreter sogar den Papst beraten haben soll, bei dessen Enzyklika, die das Tempo der KI-Entwicklungen kritisiert, die Religion der großen KI-Konzerne bleibt das ungezügelte Wachstum, ohne Rücksicht auf Kosten für die Allgemeinheit, erbaut auf dem Narrativ, dass künstliche Intelligenz einmal unerlässlich sein werde.
6: Kommentiert Moritz Metz im Deutschlandfunk. Und das waren unsere Standpunkte für heute, zusammengestellt von Ulrike Ufer.
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6: Auf die Fantastischen Vier wartet der letzte Bus. Die Prinzen winken Tschüss, macht's gut. Und die Toten Hosen sagen: Trink aus, wir müssen gehen. Abschiede in der Musik, wohin man horcht. Speziell an der Düsseldorfer Band kommt derzeit niemand vorbei. Die Tournee der Toten Hosen startet in wenigen Tagen und es gab eine Dokumentation dazu. Sie war letzte Woche in der ARD zu sehen. Das Abschiedsalbum, und das liegt jetzt eben auch vor. Thomas Steinberg beginnt seinen Bericht mit einer kleinen Hosen, Collage.

0: Opel Gang bis zum bitteren Ende. Vielleicht war dieser Schritt immer schon angelegt, auf den Campino hingearbeitet hat.
1: Der muss mich berühren. Ich möchte das gar nicht durch irgendeine rhythmische oder melodische Form definieren, sondern das muss mich in irgendeiner Form berühren.
0: Trink aus, wir müssen gehen, ist kein Abschiedsalbum, das den eigenen Mythos konservieren möchte. Diese Platte klingt eher wie der Morgen danach. Abgestandene Luft, klebrige Gläser auf dem Tresen, das fahle Licht nach einer langen Nacht. Und irgendwo eine Hand auf der Schulter, die sagt, es ist Zeit.
2: Doch jetzt trink aus! Wir müssen gehen! Es wird schon dunkel und es ist schon ziemlich spät!
1: Was ist mir wichtig? Mich sehr oft zu hinterfragen und immer wieder neu zu justieren, dass es für heute eine neue Gültigkeit gibt und dass ich vielleicht in 10, 20 Jahren auch das nochmal umschrauben möchte.
0: Campino, inzwischen 63 und noch einmal Vater geworden, wirkt auf dieser Platte erstaunlich versöhnt. Nach mehr als 4 Jahrzehnten Bandgeschichte verzichten die Toten Hosen auf den heroischen Punkrock-Abgang. Keine brennenden Barrikaden, kein kalkulierter Lärm gegen die Vergänglichkeit. Schon der Opener »Wir waren nie weg« versucht nochmal das alte Selbstbild der Band zu beschwören. Immer unterwegs, immer dagegen, immer lebendig. Doch es geht nicht ums Weitermachen, sondern ums Loslassen. Noch einmal liefern die Toten Hosen 16 Songs voller Melancholie, Wut und Wärme, ehe der Studiostecker gezogen wird, auch für Andy.
3: Wir sind älter geworden, um uns herum sind unglaubliche Veränderungen passiert. Also als wir uns gegründet haben, war dieses Land geteilt, als Beispiel. Und wir sind froh, dass wir das alles unbeschadet überstanden haben.
0: Und als wollten sie zum Schluss noch einmal die Türen der eigenen Geschichte aufreißen, folgt ein Bonusalbum mit 25 weiteren Titeln und Weggefährten. Von Blixer Bargeld bis Vicky Leandros, mit der sie »Ich liebe das Leben« singen. Das ist eine letzte große Umarmung all dessen, was diese Band einmal war. Punk, Pop, Provokation und Sentimentalität zugleich.
1: Flexibel sein und dass man versteht, dass jeder so eine Respektzone hat und so eine Selbstwertzone.
2: 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Was ist mit uns los?
0: Trink aus, wir müssen gehen. Versuch nicht jünger zu klingen, als es ist. Zwischen dem Lokalkolorit von Düsseldorf und der politischen Wut in »Was ist mit uns los?« schwingt eine Erkenntnis mit. Die Show muss weitergehen, nur eben irgendwann ohne sie. Was bleibt? Ein würdiger Abschied. Was kommt? Vielleicht die Erfüllung von Campinos Jugendwunsch.
1: Ich wollte unbedingt Moderator werden. Das ist so ein Geheimnis, was ich selten erzähle. Ich bin mal eingeladen worden in Baden-Baden, SWF. So eine Fake-Pilotsendung, eine Stunde Frühstücksradio. Und natürlich musste man bei denen eine unheimliche Scheiße spielen. Und ich konnte die Lieder nicht neutral ansagen. Dann haben die gesagt, so würde das nicht gehen.

Trink aus, wir müssen gehen. Das ist das letzte Album der Toten Hosen, das heute erscheint und Thomas Steinberg hat es vorgestellt. Dazu gibt es auch eine 90-minütige Filmdokumentation. Was bleibt, die Toten Hosen, das letzte Album? So heißt diese Dokumentation und Sie finden sie in der ARD Mediathek. Und jetzt hören wir noch ein wenig in das letzte Album der Toten Hosen rein. 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
1: Um 1 Uhr mit Gabriela Kühne. Bundespräsident Steinmeier hat die Menschen dazu aufgerufen, sich für die Demokratie einzusetzen und sich autoritären Tendenzen entgegenzustellen. Steinmeier äußerte sich im traditionsreichen Hambacher Schloss, wo im Jahr 1832 zehntausende Menschen Freiheit und Bürgerrechte eingefordert hatten. Aus der Nachrichtenredaktion Pascal Küpper.
2: Im Hambacher Schloss ist der Freiheitspreis an den polnischen Verfassungsrechtler Bodnar verliehen worden. Steinmeier hat ihn als leidenschaftlichen Kämpfer für Menschenrechte gelobt. Der Bundespräsident hat zugleich davor gewarnt, dass autoritäre Tendenzen sich weltweit ausbreiten. Damit sind Medien, Kultureinrichtungen und auch die Justiz unter Druck. Aber demokratische Gesellschaften können sich ihm zufolge dagegen wehren. Steinmeier hat sich außerdem gegen Versuche gestellt, die Nationalfarben politisch zu vereinnahmen. Schwarz-Rot-Gold, das stehe unter anderem für Freiheit und Völkerverständigung. Und das lasse man sich nicht von denen nehmen, die Demokratie verachten.
1: Die in Rumänien eingeschlagene Drohne stammt NATO-Angaben zufolge aus Russland. Entsprechend äußerte sich ein Sprecher des NATO-Oberkommandos der alliierten Streitkräfte in Europa. Zuvor hatte bereits der rumänische Verteidigungsminister Russland für den Vorfall verantwortlich gemacht. Die Drohne hatte in der vergangenen Nacht ein Wohnhaus in der Stadt Galati nahe der ukrainischen Grenze getroffen. 2 Menschen wurden verletzt. In Teilen Nordrhein-Westfalens und Niedersachsens haben heftiger Regen und Sturm zu Problemen geführt. Allein rund um Münster zählte die Feuerwehr hunderte Einsätze, etwa wegen umgestürzter Bäume oder vollgelaufener Keller. Auch im Südwesten Niedersachsens sorgte das Unwetter für Probleme, etwa auf der A1. Bei der Bahn kam es auf mehreren Strecken zu Einschränkungen. Teils wurden Züge vorsichtshalber zurückgehalten. In Berlin ist am Abend der Deutsche Filmpreis verliehen worden. Großer Gewinner war das Historiendrama »In die Sonne schauen« von Regisseurin Mascha Schilinski. Es gewann 10 Preise, darunter die Lola in Gold als bester Spielfilm. Als bester Hauptdarsteller wurde August Diehl für »Das Verschwinden des Josef Mengele« ausgezeichnet. Den Preis für die beste Darstellerin bekam Senta Berger für »Ach, diese Lücke, diese entsetzliche Lücke«. Alexander Zverev steht bei den French Open im Achtelfinale. Der beste deutsche Tennisprofi setzte sich in der 3. Runde in Paris gegen den Franzosen Quentin Alice mit 6:4, 6:3, 5:7 und 6:2 durch. Im Achtelfinale trifft Zverev auf den Niederländer Jesper de Jong. Das waren die Nachrichten. Das Wetter in Deutschland. Vom Norden und Westen auf die mittleren Landesteile und den Osten übergreifende Schauer und teils kräftige Gewitter, Tiefstwerte 18 bis 8 Grad. Am Tage gebietsweise Schauer und teils kräftige Gewitter. Es ist 1.03 Uhr.
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3: Hier noch einmal die dringende Gefahrenmeldung. Achtung, Falschfahrer auf der A71 Erfurt-Sangerhausen. Zwischen Erfurt-Bindersleben und Erfurt-Gispersleben kommt Ihnen ein Falschfahrer entgegen. Fahren Sie äußerst rechts und überholen Sie nicht. Auf der A71 Erfurt-Sangerhausen zwischen Erfurt-Bindersleben und Erfurt-Gispersleben ist ein Falschfahrer unterwegs. Bitte Vorsicht in beiden Richtungen. Die A2 Berlin Richtung Hannover ist zwischen Dreieck Werder und Lenin nach einem Unfall gesperrt. Die A3 Oberhausen-Arnheim ist zwischen Emmerich-Ost und Beek in den Niederlanden wegen Bauarbeiten bis Montagmorgen noch gesperrt. Dort werden 2 Brücken abgerissen. Die A63 Mainz Richtung Kaiserslautern ist zwischen Göllheim und Winnweiler wegen einer Fahrbahnerneuerung noch bis 22 Uhr gesperrt. Die A66 Wiesbaden Richtung Frankfurt ist zwischen Schiersteiner Kreuz und Wiesbaden-Biebrich wegen einer Baustelle bis Montag 5 Uhr gesperrt. Die Umleitung führt über die A643 und die A60. Und die A480 Wetzlar-Wetzlar-Blasbach ist in Höhe Wetzlarer Kreuz wegen einer Baustelle bis 5 Uhr in beiden Richtungen gesperrt. Umleitungen sind ausgeschildert. Kommen Sie gut und sicher an Ihr Ziel.
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3: Von NDR Info aus Hamburg mit Klaas Christoffersen. Schön, dass Sie dabei sind. Im April haben die Ungarinnen und Ungarn den rechtsnationalistischen Regierungschef Orbán abgewählt. Die Partei seines Nachfolgers Peter Modyar ist mit einer stattlichen Zweidrittelmehrheit im Parlament ausgestattet. Dass es so viele Sitze wurden, ist dem Wahlrecht zu verdanken, das Orbáns Regierung geschaffen hat. Jetzt hat Modyar aber auch die Aufgabe, vieles von dem, was Orbán hinterlassen hat, zu ändern. Angefangen bei der Korruption bis hin zu von Orbáns Freunden gelenkten, nicht mehr wirklich unabhängigen Medien. Rückenwind bekommt der neue ungarische Ministerpräsident jetzt auch aus Brüssel, wo viele hörbar aufatmeten, als der Blockierer Orbán weg war. Der Neue kann jetzt sogar mit einem Geldsegen aus Europa rechnen. Sarah Lopez berichtet aus Brüssel.
4: Sein Besuch wurde in Brüssel gespannt erwartet.
5: Prime Minister of Hungary, Peter Magyar, welcome.
4: Der neue Ministerpräsident Ungarns, Peter Modyar, hat sich in Brüssel mit EU-Kommissionspräsidentin Ursula von der Leyen getroffen. Und für ihn hätte es kaum besser laufen können.
6: Just after 3 weeks the new Hungarian government was formed. And we have achieved already a historic breakthrough.
4: 3 Wochen nach der Regierungsbildung habe man bereits einen historischen Durchbruch geschafft, betont Modyar von der konservativen Tisza-Partei. Und dieser Durchbruch lässt sich beziffern auf rund 16,4 Milliarden Euro. Diese Summe an festgesetzten EU-Mitteln will die Kommission freigeben. Den Großteil, wenn Ungarn Reformen umgesetzt hat. Unter Modyars Vorgänger Orbán hatte die EU Milliardensummen eingefroren, weil Orbán in den 16 Jahren seiner Regierungszeit den Rechtsstaat in Ungarn nach und nach immer weiter abgebaut hatte. Von einer mangelnden Unabhängigkeit der Justiz zu steigender Korruption. Mit Modyar werde es nun anders, sagt Kommissionspräsidentin von der Leyen.
5: It has only been a few weeks, but we can already feel a strong wind of change across Hungary.
4: Nach ein paar Wochen könne man schon einen Wind der Veränderungen in Ungarn spüren. Tatsächlich ließ Modyar sich am Europatag vereidigen und ließ die Europafahne wieder am Parlament hissen. Den Wählern versprach er, das eingefrorene EU-Geld nach Hause zu holen. Nach Verhandlungen zwischen der EU und Ungarn kann Modyar jetzt einen Erfolg verbuchen, sagt Daniel Hegenhüsch, stellvertretender Direktor des Instituts für europäische Politik.
7: Es ist ganz eindeutig, dass diese Entscheidung hat sehr großes Vertrauen seitens der europäischen Institutionen ausgesprochen und auch eine gute Wille, keine innenpolitische Schwierigkeiten für Peter Modyar vorzubereiten wegen technischer Vorschriften. Ich glaube, das war eine großzügige Entscheidung. Peter Modyar kann jetzt mit einem riesengroßen politischen Erfolg zurück nach Budapest fliegen.
4: Zwar hat die EU noch nicht die Freigabe aller eingefrorenen Gelder an Ungarn angekündigt, aber die Summe von 16,4 Milliarden Euro habe einen starken Effekt, sagt Hegenhüsch.
7: Vor allem stabilisiert das die Wahrnehmung der ungarischen Finanzstabilität. Die freigegebene Summen repräsentieren ungefähr 13% von dem ungarischen Haushaltsgröße.
4: Aber dieser Tag sei nicht nur gut für Ungarn, sondern auch für die EU, sagt Daniel Freund. Er sitzt für die Grünen im EU-Parlament und ist Mitglied im Haushaltskontrollausschuss.
8: Das ist heute ein guter Tag, glaube ich, für die Europäische Union und für Ungarn. Aber die eigentliche Arbeit fängt jetzt an, weil jetzt müssen die Reformen in Ungarn beschlossen und umgesetzt werden.
4: Und da ist Zeitdruck drauf, denn der Großteil der 16,4 Milliarden Euro kommt aus dem Corona-Wiederaufbaufonds. Das Recht auf das Geld würde Ende August verfallen, wenn Reformen bis dahin nicht umgesetzt sind. Und wie es nicht klappen kann, das konnte die EU zuletzt in Polen beobachten. Nach der Abwahl der rechtspopulistischen PiS-Partei gab die EU Milliarden an eingefrorenen Geldern frei und wartet bis heute auf die entsprechenden Reformen, weil die vom rechtsnationalen Präsidenten blockiert werden.
3: Sarah Lopez berichtete. Der Antrittsbesuch des neuen ungarischen Premiers bei der EU, darüber hat mein Kollege Jochen Fischer mit Niklas Herbst gesprochen, dem Vorsitzenden der CDU-CSU-Gruppe im Europäischen Parlament. Wie bewertet er es, dass Ungarn die eingefrorenen EU-Gelder jetzt ausgezahlt werden können?
9: Also es ist auf jeden Fall ein Erfolg für Peter Madja und seine neue Regierung, dass er das Vertrauen der Kommission gewinnen konnte. Man muss dazu sagen, wir stehen alle unter sehr großem Zeitdruck. Es geht ja zum Beispiel um einen erheblichen Teil der Wiederaufbaumittel für die Corona-Milliarden. Und die verfallen bald. Wir haben da nur noch bis Ende September Zeit. Also da ist schon gehörig Druck auf dem Kessel. Insofern ist es gut, dass man sich dort geeinigt hat.
10: Ist der Druck denn ein guter Ratgeber, um es ordentlich zu machen?
9: Leider nein, aber diese Gelder sind extrem wichtig für Ungarn. Die machen ungefähr 13-14% eines jährlichen Budgets für Ungarn aus, also des Gesamtbudgets. Also da sieht man schon, es geht um sehr viel Geld. Und insofern ist Druck eigentlich kein guter Ratgeber, wenn man es richtig machen soll. Auf der anderen Seite, wir kennen es auch aus dem Privatleben, wenn man sich wirklich aufmachen will, dann braucht man manchmal auch ein bisschen Druck. Und insofern ist beides vielleicht richtig.
10: Die Kommissionspräsidentin Frau von der Leyen hat gesagt, Ungarn habe in kürzester Zeit große Fortschritte bei Investitionen, Regionalförderung und Korruptionsbekämpfung gemacht. Und so lange ist der Modja noch nicht im Amt. Sehen Sie das genauso?
9: Also ich sehe auf jeden Fall das sehr, sehr starke Bemühen. Das wird Sie nicht überraschen, weil Peter Modja ja ein ehemaliger Fraktionskollege von mir ist und ich ihm sowieso einen Vertrauensvorschuss gebe. Auf der anderen Seite sehen wir schon Dinge, wie zum Beispiel den Beitritt zur Europäischen Staatsanwaltschaft, die schon sehr, sehr wichtig sind. Wir haben weitere Maßnahmen im Bereich des öffentlichen Beschaffungswesens zum Beispiel gesehen. Es gibt weitgehende Pläne auch für weitergehende Antikorruptionsmaßnahmen. Er geht vor gegen ehemalige Orbán-Leute. Das gehört natürlich auch zu dem Gesamtbild dazu. Und ja, deshalb glaube ich, kann man diese Einschätzung teilen. Es ist viel geschehen. Das heißt nicht, dass alle Probleme gelöst sind in der Kürze der Zeit. Und wir werden auch sicherlich weiter alles stark beobachten müssen, ob die Reformen, die die Kommission fordert, wirklich umgesetzt werden. Denn Rechtsstaatlichkeit bedeutet ja nicht, dass man politisch entscheidet, sondern dass man wirklich nach den Fakten urteilt. Und da hat Ungarn insgesamt noch einen langen Weg vor sich, aber hat einen guten Start hingelegt.
10: In dem alten Ungarn unter Orbán, da guckte Brüssel ja immer ganz genau hin. Wenn etwas nicht bereits installiert war, also Gesetzeskraft hatte, dann wurden eben Gelder zurückgehalten. In diesem Fall da scheint das irgendwie ein bisschen anders zu sein. Sie haben ja auch gerade die Pläne gelobt, die Herr Madja hat, die Absichten, noch nicht viel in Gesetzeskraft gegossen. Misst die Kommission da nicht mit zweierlei Maß?
3: Hier ist der Verkehrsservice in der ARD-Infonacht. Achtung, Falschfahrer auf der A2 Dortmund-Hannover. Zwischen Kamener Kreuz und Beckum kommt Ihnen ein Falschfahrer entgegen. Fahren Sie äußerst rechts und überholen Sie nicht. Auf der A2 Dortmund-Hannover zwischen Kamener Kreuz und Beckum ist ein Falschfahrer unterwegs. Bitte Vorsicht in beiden Richtungen. Und weiter geht es mit dem Interview, das mein Kollege Jochen Fischer mit Niklas Herbst zu den EU-Milliarden für Ungarn geführt hat.
9: Also es geht natürlich schon darum, dass die Kommission auch schaut, wie ernsthaft sind diese Pläne, wie stark sind auch schon zum Beispiel Gesetzgebungsvorhaben in die Wege geleitet worden. Das dauert natürlich auch, allein schon wegen Parlamentsbeteiligung. Und da ist die Kommission zu dem Ergebnis gekommen, dass das sehr ernsthafte Bestrebungen sind. Und zusammen mit dem Zeitdruck, den ich am Anfang erwähnt habe, hat das zu dieser Entscheidung der Kommission geführt. Aber ich bin auch sicher, dass das weiter sehr genau beobachtet wird. Denn in der Tat darf man nicht den Eindruck vermitteln, man hat bei Orbán aus politischen Gründen sehr genau hingeschaut und macht das in Zukunft nicht. Also diese Gesamtgemengelage gilt es zu beobachten.
10: Bei der Unterstützung der Ukraine mit Waffen zum Beispiel, da wird sich Ungarn mutmaßlich nicht ändern. Entsprechende Äußerungen von Modja gibt es ja. Also keine Waffenlieferungen direkt in den Krieg, wie er gesagt hat. Und dafür bekommt er ungefragt Lob aus Moskau. Wie sehen Sie das denn?
9: Also ich mache mir überhaupt gar keine Sorgen, dass er in irgendeiner Form eine Putin-Affinität hätte. Da kenne ich ihn wirklich ganz anders. Es ist so, dass auch andere EU-Mitgliedstaaten nicht direkt Waffen liefern. Was die Europäische Union jetzt ja macht, das ist, dass wir einen großen Kredit an die Ukraine geben. Dort hat Ungarn seinen Widerstand aufgegeben, macht das also möglich. Und ich glaube, das ist der allerwichtigste Teil der Hilfe, dass wir gemeinsam institutionell helfen. Dass es darüber hinaus andere Mitgliedstaaten gibt, wie zum Beispiel Deutschland, wie die baltischen Staaten, die auch direkt helfen, auf verschiedenste Art und Weise. Das finde ich richtig. Ich würde mir auch von Ungarn mehr wünschen. Aber Ungarn blockiert nicht mehr und das ist das Allerwichtigste.
10: Also die Zeiten der Nicht-Einstimmigkeit sind vorbei?
9: In diesem Fall ja. Wir werden allerdings auch in anderen Teilen sehen, dass sich natürlich auch in Ungarn nicht alles von heute auf morgen 180 Grad dreht. Ich denke da insbesondere an das Thema Energiepolitik. Ungarn will ja bis 2035 weiterhin auch aus Russland importieren. Das ist schon eine andere Position als die, die wir mehrheitlich im Rat und erst recht im Parlament haben. Also es sind nicht alle Probleme von heute auf morgen gelöst. Gleichwohl geht es in die richtige Richtung.
10: Abschließend gefragt, wann wird denn Ungarn wieder so sein wie vor Orbán?
9: Das müssen die Ungarn entscheiden. Da sollte sich die Europäische Union keine Ziele setzen.
10: Aber sie kann ja unterstützen.
9: Wir wollen unterstützen und es muss schnell gehen insgesamt. Der geopolitische Rahmen, den wir sehen, die Herausforderungen, die wir haben, die lassen es nicht zu, dass wir uns da sehr viel Zeit lassen. Aber das weiß auch die neue Regierung und ich bin optimistisch, dass wir da gemeinsam an einen Strang ziehen in Zukunft.
3: Sagt der Vorsitzende der CDU-CSU-Abgeordnetengruppe im Europaparlament, Niklas Herbst.
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3: Um 1.15 Uhr. Eine russische Drohne ist in der Nacht von Donnerstag auf Freitag in ein Wohnhaus in der rumänischen Stadt Galati, nahe der Grenze zur Ukraine, eingeschlagen. Dabei seien zwei Menschen verletzt worden, teilte das Verteidigungsministerium in Bukarest mit. Der Vorfall habe sich bei nächtlichen russischen Drohnenangriffen auf zivile Ziele und Infrastruktureinrichtungen in der Ukraine nahe der Grenze zu Rumänien ereignet. Bei der NATO und bei der Europäischen Union löste der Vorfall scharfe Reaktionen aus. Katrin Schmidt.
11: Russland habe jetzt bei seinem seit mehr als 4 Jahre andauernden Angriffskrieg eine weitere Grenze überschritten, so die Einschätzung von Kommissionschefin Ursula von der Leyen. Auch die Wortwahl der Rumänen wie schwerwiegender Vorfall und unverantwortliche Eskalation finden in Brüssel viel Widerhall. Die EU werde nun ihre Sicherheits- und Abschreckungsmaßnahmen weiter verstärken, insbesondere an ihrer Ostflanke, so Kommissionssprecher Olaf Gill.
12: Strengthen our eastern border, precisely to be able to deal with these kind of hybrid attacks.
13: So verstärken wir unsere Ostflanke, um genau diese Art von hybriden Angriffen abwehren zu können. Darüber hinaus hat die Kommissionspräsidentin erläutert, dass wir das 21. Sanktionspaket vorbereiten. Damit wollen wir den Druck auf Russland aufrechterhalten, denn diese Maßnahmen müssen Hand in Hand gehen.
12: Precisely because these things need to go hand in hand.
11: Deutlich wird auch, die EU ist bemüht, sich stärker als Player im Ukraine-Krieg zu positionieren. Sie sieht offenbar einen guten Zeitpunkt gekommen, denn die Ukraine macht militärisch Fortschritte, die USA sind durch den Iran-Krieg andernorts gebunden und haben ganz offensichtlich ihre Verhandlungsbemühungen für die Ukraine weiter zurückgefahren. Die EU hingegen hat gerade erst das weitere Überleben der Ukraine gesichert mit der Freigabe des dringend benötigten 90 Milliarden Euro Kredits für das angegriffene Land. Sicherheitsexperte Christian Möller.
14: Die Außenbeauftragte Kallas hat ja diese Woche schon gesagt, dass sie einen Wendepunkt im Krieg sieht. Der ist de facto, glaube ich, noch nicht so gegeben. Ich glaube, dass man hier gerade versucht, eine rhetorische Offensive gegen Russland zu fahren. Gleichzeitig muss man auch sagen, ist eben nicht der Fall gegeben, dass die NATO zum jetzigen Zeitpunkt jeden Quadratzentimeter des Territoriums eben verteidigen kann.
11: Die Frage ist aber, folgt auf diese rhetorische Offensive auch eine politische? Etwa wenn Rumänien den NATO-Rat einzuberufen gedenkt nach Artikel 4 des Vertrags. Dann müssten sämtliche NATO-Staaten sich zusammensetzen und darüber nachdenken, ob sie wirklich einen Angriff auf NATO-Territorium sehen und man reagieren muss. Soweit scheint es aber wohl noch nicht zu sein, so Mölling im Interview mit dem ARD-Studio Brüssel.
14: Es ist, glaube ich, unbestritten, dass Russland relativ schmerzfrei vorgeht, wenn es Gegend von Odessa oder andere Grenzgebiete angreift. Hier aber von einem Angriff zu sprechen, der quasi auch unterstellt, dass Rumänien selbst das Ziel gewesen wäre, das ist, glaube ich, etwas zu weit hergeholt.
11: Sehr gut möglich also, dass sich die NATO mit konkreten Antworten zurückhält.
3: Ein Bericht aus Brüssel von Katrin Schmidt und damit zurück nach Deutschland. Das Wachstum lahmt, die Industrie beklagt gestiegene Energiepreise, auch Bürokratie ist immer wieder ein Thema bei Wirtschaftsvertretern. Aber es gibt durchaus Unternehmen, die noch in Deutschland investieren. Wie der Kunststoffhersteller Orafol, der in Oranienburg in Brandenburg gestern den Grundstein für eine neue Produktionshalle gelegt hat. Annette Kufner war dabei.
15: Ein Grundstein wird nicht einfach so gelegt. Damit alles gut geht, verließ der Bauleiter der künftigen Halle 14 zuerst den Grundsteinspruch.
16: Was für den Bauern das Wurzelwerk und für den Menschen Glück die Freude. Das ist für das Haus ein Fundament. Und wie man es seit jeher kennt, der feste Halt für das Gebäude. Das Fundament ist nun gelegt. Idee und Plan wären ein Werk. Drum lasst uns feiern diese Stunde. In froher, zuversichtlicher Runde der Zukunft gilt das Augenmerk.
15: Und damit die Zukunft unter einem guten Stern steht, wird dann im Fundament noch eine Kupferkapsel versenkt. Darin versteckt Bargeld und eine aktuelle Zeitung. Für die Generationen, die die Halle irgendwann vielleicht wieder zurückbauen. Dann fallen noch 3 Hammerschläge.
16: Was heißt der erste Schlag? Mache der Bauer den Bauherrn zufrieden. Zweiter.
17: Möge es guten Nutzen bringen. Dritter Schlag bitte. Den Benutzern sei Glück und Freude beschieden.
15: Und dann ist der Grundstein offiziell gelegt. Der Bau der Halle 14 kann losgehen. Künftig sollen hier Reflexionsfolien hergestellt werden. Mehr als 100 Millionen Euro hat Orafol dafür in die Hand genommen. Und das trotz der aktuellen wirtschaftlichen Lage, sagt Unternehmenschef Holger Leclerc.
18: Natürlich spüren auch wir die Herausforderungen der Weltwirtschaft. Energiepreise, Lieferketten, Bürokratie, globale Unsicherheiten. Aber entscheidend ist, wir finden eine Lösung. Zukunft gestalten, das ist unser Anspruch.
15: In den kommenden Jahren will das Unternehmen noch mehr Geld in die Hand nehmen. Insgesamt sollen bis 2030 rund 235 Millionen Euro in den Standort in Oranienburg fließen. Lob kommt aus der Politik, auch von Brandenburgs Wirtschaftsministerin Martina Clemen von der CSU.
19: Das ist wirklich ein starkes Signal. Ich will fast sagen, es ist ein Kontrapunkt zu der Debatte, die wir derzeit leider sehr oft führen über geopolitische Herausforderungen, Abwanderung, Standortnachteile, Bürokratie.
15: Damit andere Unternehmen nachziehen, wolle man Hürden in Brandenburg weiter abbauen, verspricht Ministerpräsident Woidke.
20: Es ist genau dieses Unternehmertum, das wir brauchen und das wir viel stärker ermutigen müssen. Und ja, da muss sich die Politik und die Verwaltung auch an die eigene Nase fassen. Zu kompliziert, zu langsam, zu bürokratisch reagiert unser Apparat oftmals auf solche Schaffenskraft wie die ihre.
15: Ein wenig Selbstkritik also von der Landesregierung. Vor allem gibt es in Oranienburg dann aber Sekt und eine riesige Torte mit einem Bild der zukünftigen Halle 14. Die soll im Frühling 2027 in Betrieb genommen werden.
3: Annette Kufner berichtete.
0: Der Stichtag.
3: Heute vor 180 Jahren wurde der russische Goldschmied und Juwelier Peter Karl Fabergé geboren. Berühmt ist er weniger für seine Ringe oder Ketten als vielmehr für ein anderes Objekt. Kirsten Rautenberg stellt uns den Künstler vor.
21: Ein Ei machte ihn zum berühmtesten Juwelier des Zarenreichs. Erst im vergangenen Dezember wurde eins seiner legendären Fabergé-Eier im Auktionshaus Christie's in London versteigert.
22: 7,5 Millionen, 8 Millionen I've taken here.
21: Am Ende erwirbt es ein Käufer für 26 Millionen Euro. Damit ist das 1913 entworfene sogenannte Winterei das teuerste Fabergé-Ei der Welt.
23: Das Winterei besteht aus Bergkristall, ist mit 4500 Diamanten besetzt und erinnert an einen Eiskristall, der von Schneeflocken überzogen ist. Das Ei lässt sich aufklappen. Darin befindet sich ein Frühlingsstrauß aus weißem Quarz, der in einem Korb aus Platin steckt.
21: Geboren wird Fabergé 1846 in St. Petersburg. Sein Vater ist Goldschmied und legt damit den Grundstein für seine außergewöhnliche Karriere. Der junge Peter Karl reist durch Europa und lernt bei Meistern in Deutschland, Frankreich und England. In einem Interview sagt er:
24: Das Besondere an meinen Arbeiten war mein Emaillen. Es war mein bestgehütetes Firmengeheimnis. Die Kenntnisse hatte ich mir bei meinen Studien in Paris erworben und weiterentwickelt.
21: Zunächst designt Fabergé Schmuck und Ziergegenstände. Dann 1885 beauftragt ihn Zar Alexander III. Mit einem Geschenk für seine Frau. Ein Osterei. In Russland war es Brauch, sich zu Ostern ein Ei zu schenken.
23: Das erste Ei für die Zarin war das Hennenei. Es ist 6,4 cm groß, aus Gold mit weißer Emaille überzogen. Das Ei lässt sich aufklappen. In seinem Inneren befindet sich eine goldene Kugel, die sich auch öffnen lässt. Zum Vorschein kommt eine Henne mit Augen aus Rubinen. Im Körper der Henne wiederum befindet sich eine kleine Krone, verziert mit zwei Rubinen.
21: Das Fabergé-Ei ist geboren und die Zarin begeistert. Fabergé wird zum Hofjuwelier. Jahr für Jahr gestaltet er neue Eier, jedes ein Unikat.
24: Es gibt Leute, die schon genug Diamanten und Perlen haben. Juwelen zu schenken ist manchmal nicht angebracht. Dann ist so ein kleines Ding das Richtige.
21: Er hatte das Geschäft seines Vaters in St. Petersburg übernommen und eröffnet nun nach und nach etliche Filialen. So wird er weltberühmt, wohl auch, weil er ehrgeizig und konsequent ist wie kein anderer, sagt der Kunsthistoriker und Fabergé-Experte Gesa von Habsburg.
25: Und er war sehr darauf bedacht, dass alles neu war. Das heißt, was nicht verkauft war,
1: eingestampft wurde. Und es gibt es bei keinem anderen Goldschmied in der Welt.
21: Nach wenigen Jahren arbeiten über 500 Goldschmiede für ihn. Zu seinen Kunden gehören amerikanische Millionäre, indische Maharajas und der König von Siam.
2: I'd like another Fabergé egg, please.
5: Sir, don't you think you've had enough?
2: I tell you when I've had enough.
21: Heute schaffen es Fabergé-Eier nicht nur in die Stuben der Schwerreichen und der großen Auktionshäuser, sondern auch in die Zeichentrickserie Die Simpsons und zu James Bond in den Film Octopussy.
6: Wissen Sie, was das ist?
7: Eins der wertvollen Eier von Karl Fabergé, ein Ostergeschenk für die russische Zarenfamilie.
21: Der berühmteste Juwelier des Zarenreichs stirbt mit 74 Jahren in der Schweiz. Die russischen Kommunisten hatten ihn zur Flucht gezwungen. Dabei hatte er sein gesamtes Vermögen verloren. Geboren wurde Peter Karl Fabergé am 30. Mai 1846. Das war heute vor 180 Jahren.
3: Der Stichtag von Kirsten Rautenberg.
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25: Mit Moritz Kühn und einem Traum, der nun endlich in Erfüllung gehen soll. Tennisprofi Alexander Zverev ist zwar schon Olympiasieger, aber einen Grand-Slam-Titel hat er noch nicht gewonnen. Vielleicht klappt es ja jetzt bei den French Open in Paris. Zumindest steht er schon mal im Achtelfinale nach dem Viersatzerfolg gegen den Franzosen Alice. Und die Chance auf den Titel ist so groß wie nie zuvor, denn der Weltranglisten-Erste Jannik Sinner ist schon raus. Carlos Alcaraz musste das Turnier verletzungsbedingt absagen. Und nun hat sich auch der Rekord-Grand-Slam-Sieger Novak Djokovic verabschiedet. Der Serbe verlor in der dritten Runde gegen den 19-jährigen Brasilianer Fonseca in 5 unfassbar spannenden Durchgängen. Vor den Augen unseres Reporters Guido Ringel.
26: Alles sprach für Djokovic, nachdem er die ersten beiden Sätze gewonnen hatte. Aber dann war es auch eine Frage der Kraft. Der Serbe konnte nicht mehr so spielen, wie er wollte. Der Druck fehlte und der junge Brasilianer Fonseca war der fittere Spieler. Er hat teilweise geglänzt mit seinem Laufvermögen, aber auch mit der unglaublichen Härte seiner Schläge. Nach fast 5 Stunden war es geschafft. 5 Sätze lang haben die beiden sich auf höchstem Niveau duelliert und Fonseca steht jetzt im Achtelfinale.
25: Das Achtelfinale verpasst hat Tamara Korpatsch. Die 31-Jährige musste sich der klaren Favoritin Elena Svitolina aus der Ukraine in 2 Sätzen geschlagen geben. Damit geht nun der Frauen-Einzelwettbewerb ohne deutsche Beteiligung weiter. Und mehr zu den French Open finden Sie auf sportschau.de. Dort gibt es auch alles zum Radsport und zum Giro d'Italia. Das ist die erste große Rundfahrt in diesem Jahr. Und kurz vor dem Gesamtsieg bei der diesjährigen Ausgabe steht der Däne Jonas Vingegaard, der auf der drittletzten Etappe nichts anbrennen ließ. Holger Gerska erzählt mehr.
27: Der König dieser Rundfahrt absolvierte diese Königsetappe sorglos. Sein Thron wurde nie ernsthaft attackiert. Jonas Vingegaard steht also ganz dicht vor dem ersten Gesamtsieg der Italien-Rundfahrt, auch wenn der Däne erstmals eine Bergankunft nicht als Etappensieger beendete. Einer seiner treuen Helfer, der US-Amerikaner Sepp Kuss, durfte gewinnen. Damit blieb der Tageserfolg also in der Wismar-Mannschaft. Der Österreicher Felix Gall verteidigte den zweiten Gesamtplatz mit weiterhin rund 4 Minuten Rückstand auf Jonas Vingegaard. Und der Australier Jai Hindley verbesserte sich von Rang 4 auf Rang 3. Der Kapitän des deutschen Red Bull Teams, der den Giro schon gewinnen konnte, profitierte von einer starken Leistung seiner Mannschaft. Es folgen noch eine weitere, aber nicht mehr so schwere Dolomiten-Etappe und am Sonntag dann das Finale in Rom.
25: Und damit ab zum Fußball, da schaut die Welt heute Abend nach Budapest. In der ungarischen Hauptstadt wird das Champions League-Endspiel zwischen Bayern-Bezwinger Paris Saint-Germain und dem FC Arsenal London ausgetragen. Taufik Kalil schaut voraus.
28: Englischer gegen französischer Meister, 1,23 Milliarden Marktwert bei Arsenal gegen 1,21 Milliarden bei Paris. Und vor allem, es sind die einzigen Mannschaften außer dem FC Augsburg, die die Bayern geschlagen haben.
29: And it's gonna be for 90 minutes showtime at the biggest stage that you can play in club competition against a tough opponent.
28: Das sei nun für 90 Minuten die größte Bühne, die es im Clubfußball gäbe. Gegen einen harten Gegner, sagt Arsenal-Trainer Mikel Arteta vor dem Finale in Budapest. Das Ziel ist klar, am Sonntag gibt's eine Parade im Norden von London.
29: I want to have the parade with the 2 big trophies.
28: 2 große Trophäen sollen es dann sein, die präsentiert werden sollen. Meister und Henkelpott, sowie auch Paris mit Trainer Luis Enrique.
30: It's a final. We want to continue with the making history in Paris and to making history we need to win the second one in a row.
28: Sie wollen Geschichte schreiben und den zweiten Sieg in der Champions League nacheinander, sagt der PSG-Trainer, wohl wissend, dass es nicht so leicht wird wie beim einseitigen 5:0 gegen Inter vor einem Jahr in München.
25: Und Achtung, die Anstoßzeit ist ungewöhnlich. Das Champions League-Finale zwischen PSG und Arsenal beginnt schon um 18 Uhr.
4: Zum Schluss der Blick in die Handball-Bundesliga. Da haben die Füchse Berlin in Eisenach knapp gewonnen und Champions League Rang 2 gefestigt. Den Klassenerhalt vorzeitig klargemacht hat der Bergische HC durch einen 32:26 Erfolg beim HC Erlangen.
6: Das war der Sport wie immer um kurz vor halb mit Moritz Kühn.
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9: Um 1.30 Uhr mit Gabriela Kühne. Bundespräsident Steinmeier hat davor gewarnt, dass sich in Europa und auf der ganzen Welt autoritäre Tendenzen weiter ausbreiten. Bei einer Veranstaltung im Hambacher Schloss in der Pfalz sagte Steinmeier, autoritäre Regierungen versuchten immer stärker, unabhängige Institutionen anzugreifen. Betroffen seien auch Medien, der Kulturbereich und die Justiz. Zugleich zeigte sich Steinmeier kämpferisch und betonte, die Bürger könnten sich zur Wehr setzen. Er äußerte sich bei der Verleihung des Hambacher Freiheitspreises an den früheren polnischen Justizminister Bodnar. Steinmeier würdigte ihn als leidenschaftlichen Kämpfer für Menschenrechte, Demokratie und Rechtsstaatlichkeit. US-Präsident Trump ist mit seinem umstrittenen Entschädigungsfonds für angebliche Opfer der US-Justiz vorerst gescheitert. Ein Bundesgericht in Virginia stoppte fürs Erste die Pläne und setzte eine Gerichtsanhörung für den 12. Juni an, wie aus der Entscheidung hervorgeht. Aus der Nachrichtenredaktion Torben Müller.
10: Das Gericht will mit dem Stopp sicherstellen, dass bis zur Klärung des Falls kein Geld unwiderruflich über den Fonds ausgezahlt werden kann. Trump hatte für seine Idee selbst aus den Reihen der

0: Ausfall von Lieferungen durch die Straße von Hormus auszugleichen, erklärten die Organisationen in Washington. Wenn sich die Öltransporte nicht schnell normalisierten, drohten Risiken für die Treibstoffsicherheit und die gesamte Wirtschaft. Die Verhandlungen zwischen dem Iran und den USA über ein Kriegsende haben bisher noch keinen Durchbruch gebracht. Rund um die Brennerautobahn drohen heute massive Verkehrsbehinderungen. Grund ist eine ganztägige Vollsperrung wegen einer Demonstration. Anwohner wollen gegen Lärm und Feinstaub protestieren. Autos dürfen die Strecke auf österreichischer Seite ab 11 Uhr nicht befahren. Auf italienischer Seite gilt die Sperre ab 10.30 Uhr. Für Lkw ist der Alpenpass schon früher dicht. Auch auf deutscher Seite werden lange Staus erwartet. Das Wetter in Deutschland. Vom Norden und Westen auf die mittleren Landesteile und den Osten übergreifende Schauer und teils kräftige Gewitter, Tiefstwerte 18 bis 8 Grad. Am Tage gebietsweise Schauer und teils kräftige Gewitter, vereinzelt unwetterartig, in der Nordhälfte meist trocken, maximal 18 bis 33 Grad. Am Sonntag wechselnd bewölkt, regional Schauer und Gewitter bei 17 bis 29 Grad. Das waren die Nachrichten.
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2: Entwarnung auf der A2 Dortmund-Hannover. Kein Falschfahrer mehr zwischen Kamener Kreuz und Beckum. Entwarnung auch auf der B40 Kriftel, Frankfurt am Main-Griesheim. Kein Falschfahrer mehr zwischen Frankfurt am Main-Sindlingen und Mainzer Landstraße. Die A3 Oberhausen-Arnheim ist zwischen Emmerich-Ost und Beek in den Niederlanden wegen Bauarbeiten bis Montagmorgen gesperrt. Dort werden zwei Brücken abgerissen. Die A63 Mainz Richtung Kaiserslautern ist zwischen Göllheim und Winnweiler wegen einer Fahrbahnerneuerung noch bis heute Abend 22 Uhr gesperrt. Die A66 Wiesbaden Richtung Frankfurt ist zwischen Schiersteiner Kreuz und Wiesbaden-Biebrich wegen einer Baustelle bis Montag 5 Uhr gesperrt. Die Umleitung führt über die A643 und die A60. Und die A480 Wetzlar-Wetzlar-Blasbach ist in Höhe Wetzlarer Kreuz wegen einer Baustelle bis 5 Uhr in beiden Richtungen gesperrt. Umleitungen sind hier eingerichtet. Kommen Sie gut an Ihr Ziel.
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2: Mit Klaas Christoffersen. Der ukrainische Präsident Volodymyr Zelensky hat einer ukrainischen Spezialeinheit einen Ehrennamen verliehen. Das Spezialoperationszentrum Nord trägt künftig den Beinamen Helden der UPA. Und die UPA, das ist die ukrainische Aufstandsarmee und die wird in der Ukraine vor allem als antisowjetische Widerstandskraft gesehen. In Polen wird sie für Massaker an der dortigen Bevölkerung während des Zweiten Weltkriegs verantwortlich gemacht. Deswegen hat Zelenskys Entscheidung auch den rechtsradikalen polnischen Präsidenten empört, wie im Beitrag von Przemek Suk zu hören ist.
3: Das ist ein Beweis dafür, dass diejenigen, die gesagt haben, die Ukraine sollte ohne jegliche Bedingungen in die EU eintreten, komplett falsch lagen. Leider hat Präsident Zelensky bewiesen, dass die Ukraine vom Mentalen her, weil sie Banditen und Mörder der ukrainischen Aufstandsarmee glorifiziert, nicht bereit ist, Teil der europäischen Familie zu werden. Hat am Freitagvormittag der polnische Präsident Karol Nawrocki erklärt. Auch wenn die politische Kommunikation in Polen oftmals deutlich härter klingt als in Deutschland, dieser Ton ist ungewohnt scharf. Aber Zelensky hat mit der Benennung der Spezialeinheit den wohl größten polnisch-ukrainischen Konflikt weiter entfacht. Es geht um die Massaker von Wolynien im Zweiten Weltkrieg. Je nach Quellen wurden dabei 50.000 bis 80.000 Polinnen und Polen aus der Zivilbevölkerung von der ukrainischen Aufstandsarmee ermordet. Sie war der militärische Arm der Organisation ukrainischer Nationalisten. In Polen werden diese Massaker als Völkermord bewertet. Deshalb zeigt sich auch die polnische Regierung ungewohnt einig mit dem Präsidenten, auch wenn in deutlich zurückhaltenderem Ton. Präsident Zelensky und unsere ukrainischen Freunde müssen sich dessen bewusst sein, was das traurige Erbe der ukrainischen Aufstandsarmee für alle Polinnen und Polen bedeutet. Diese Entscheidung ist mit Blick auf unsere Beziehungen besorgniserregend, hat Premierminister Donald Tusk bewertet. Gleichzeitig hat er Nawrockis Vorschlag kritisiert, Zelensky den Orden des Weißen Adlers, das höchste polnische Ehrenabzeichen, abzuerkennen. Den Orden hatte noch Nawrockis Vorgänger, der ebenfalls peace-nahe Andrzej Duda, verliehen. Vor einiger Zeit hatte ausgerechnet die Kanzlei Nawrockis in einem anderen Fall erklärt, dass Orden, selbst wenn sie fälschlicherweise

0: verliehen werden, nicht aberkannt werden sollten. Tusk hat aber auch darauf hingewiesen, dass vor allem der Kreml vom polnisch-ukrainischen Konflikt profitiert. Auch der Verteidigungsminister Władysław Kosiniak-Kamysz hat vor einem zu harten Umgangston gewarnt. Ich würde dem Präsidenten vorschlagen, einfach mit Präsident Selenskyj zu reden. Er hat zu ihm guten persönlichen Kontakt. Warum gab es kein Gespräch zwischen Präsident Nawrocki und Präsident Selenskyj? Das ist eine Angelegenheit, bei der man zum Hörer greift und die Information übermittelt, dass diese Entscheidung in Polen Schmerz und Bitterkeit ausgelöst hat. In der polnischen Bevölkerung herrscht weitestgehend Einigkeit darüber, dass die Verbrechen von ukrainischer Seite nicht genug aufgeklärt wurden. Bis heute belastet das die polnisch-ukrainischen Beziehungen.
1: Przemek Suk berichtete.
2: Wirtschaft.
1: Es schien schon ausgemacht, Mediamarkt Saturn sollte chinesisch werden. Chinas großer Online-Händler JD.com will Europas größte Kette von Elektronikfachmärkten übernehmen. Die Haltung der europäischen Länder dazu ist nicht wirklich einheitlich. Und Brüssel hat jetzt angekündigt, die ganze Sache nochmal zu prüfen. Es könnte also sein, dass das Ingolstädter Unternehmen vielleicht doch deutsch bleibt. Andreas Meyer-Feist berichtet.
3: Kai-Ulrich Deißner ist Chef der Firma Seconomy. Es ist die Muttergesellschaft von Mediamarkt Saturn. Monatelang warb der Manager für die Mehrheitsübernahme durch die chinesische Firma JD.com.
4: Wir sind zwei Unternehmen, die an das Gleiche glauben. Nämlich daran, dass moderner Handel online und offline zusammenbringt.
3: Online-Kompetenz, das ist die Stärke der Chinesen. Nach Amazon ist JD.com der größte Online-Händler weltweit. Mediamarkt und Saturn sind vor allem im stationären Handel stark, mit mehr als 1000 Filialen in Europa.
4: Aber jetzt haben wir einen Partner, der in vielen Technologien weltführend ist und von dem wir uns nochmal einen extra Schub erhoffen auf diesem Weg.
3: Die Fusion sollte zeigen, beides passt zusammen, mit den Chinesen geht es. Und JD.com legte sich mächtig ins Zeug. Mit einer Beschäftigungsgarantie, mit Standorterhalt und der Übernahme aller bestehenden Tarifverträge und Betriebsvereinbarungen. Kundendaten, viele Millionen, sollten nicht auf chinesische Rechner abfließen. Der EU-Kommission reichen schriftliche Zusagen dieser Art aber nicht aus. Die chinesische Regierung könnte nachgeholfen haben, um JD.com die beste Ausgangsposition zu verschaffen. Und das würde der EU-Verordnung über Subventionen aus Drittstaaten widersprechen. Einige EU-Länder setzen bewusst auf die China-Kooperation und nun drängen sie auf eine schnelle Genehmigung aus Brüssel. Wenn wir nicht entscheiden, sind wir zu langsam. Wenn wir entscheiden, sind wir zu schnell, je nach politischem Interesse, erklärte dazu ein EU-Sprecher in Brüssel. Eine Entscheidung wird getroffen, wenn der Fall klar ist. In Deutschland läuft schon ein Verfahren, das unabhängig von der EU-Kommission die nationale Sicherheit bei der geplanten Investition aus China überprüfen soll. Hier steht der Schutz sensibler Kundendaten im Mittelpunkt. Das Bundeswirtschaftsministerium leitete ein Investitionsprüfverfahren ein. Europäische Handelsdaten dürften nicht nach China abfließen. Europaweit gibt es keine einheitliche Position. Zu unterschiedlich sind die Interessen. Der größte Widerstand gegen die Übernahme kommt von der österreichischen Regierung. Ihr reichten die chinesischen Zusagen in Sachen Mediamarkt Saturn nicht aus, wenn es um die operative Unabhängigkeit geht. Frankreich und Italien haben die Übernahme auf nationaler Ebene aber schon genehmigt. Nun macht das EU-Prüfverfahren einen Strich durch die Rechnung vorerst. Denn stellt die EU-Kommission am Ende einen Verstoß gegen europäisches Recht fest, kann sie die Übernahme verbieten.
1: Andreas Meyer-Feist über die Pläne für einen möglichen Eigentümerwechsel bei Mediamarkt. Und wenn Sie bei Mediamarkt etwas kaufen, dann haben Sie die Wahl, entweder mit Bargeld oder mit Karte oder Smartphone zu zahlen. Die Deutschen zahlen immer öfter mit Karte oder Smartphone. Und wenn man Bargeld benötigt, kann man das auch am Supermarkt an der Kasse ausgezahlt bekommen. Und deswegen sind seit 2020 bundesweit rund 10.000 Geldautomaten abgebaut worden. In ländlichen Gegenden kann das zum Problem werden und das zuallererst für ältere Menschen, die immer noch lieber in bar zahlen. Christian Erl hat sich in Thüringen umgehört.
5: In Sondershausen, in Burg, in Baruth, in kleinen Orten quer durchs Land schrumpft das Netz an Geldautomaten seit Jahren. Bundesweit waren es im Jahr 2020 noch fast 61.000 Automaten. Heute sind es laut Bundesbank nur noch knapp 50.000. Warum machen die Banken das? Frage an Steffen Steudel, Sprecher für die deutsche Kreditwirtschaft und den Bundesverband der deutschen Volks- und Raiffeisenbanken. Steudel sagt, immer weniger Kunden nutzten die Automaten, immer mehr zahlen mit Karte oder heben Geld an der Supermarktkasse ab. Zudem steigen die Kosten, um die Automaten gegen Banden zu schützen, die besonders gern Automaten fernab der Städte sprengen.
2: Die Absicherung der Geldautomaten ist teuer, das Aufstellen des Geldautomaten ist teuer. Letztendlich ist auch teuer, dass ein Geldautomat regelmäßig befüllt werden muss.
5: Dass sich das nicht überall mehr rechnet, betriebswirtschaftlich ist das nachvollziehbar, gesellschaftlich aber ein Problem, vor allem auf dem Land. Denn es gibt eine Gruppe, für die Bargeld kein Auslaufmodell ist, ältere und hochaltrige Menschen. Jan Steinhauser vom Thüringer Landesseniorenrat sagt, solange das so ist, darf der Zugang nicht wegfallen.
6: Solange es eine größere Gruppe von Menschen gibt, die eben noch mit Bargeld überwiegend bezahlen, muss es die Möglichkeit geben, an Bargeld heranzukommen. Also das ist für uns natürlich unumstößlich.
5: Steinhauser glaubt aber, auch die meisten älteren Menschen würden sich mit der Zeit damit anfreunden, Bargeld auch anderswo zu holen.
6: Da sehen wir nicht unbedingt zwingend in den Bankautomaten, sondern in der Tat Verkaufseinrichtungen, wo man barrierearm Bargeld in Empfang nehmen kann, ohne dass man zum Beispiel Einkäufe tätigt.
5: Das klingt gut, setzt aber voraus, dass es überhaupt einen Laden im Ort gibt und eventuell auch ein Smartphone. Beides nicht selbstverständlich auf dem Land. Einige Banken, etwa die Sparkasse Anhalt-Bitterfeld, lösen derartige Probleme durch fahrende Filialen. Flächendeckend ist diese Form der Versorgung aber nicht vorhanden. Manch einer vermutet hinter der schwindenden Zahl an Geldautomaten, dass Scheine und Münzen ganz abgeschafft werden sollen. Matthias Kallen aus dem Generaldirektorat Bargeld der Bundesbank gibt Entwarnung. Laut Studien der Notenbank halten 85% der Befragten Bargeld für gesellschaftlich wichtig.
7: Das ist für uns ein klarer Auftrag. Jetzt nicht nur für uns in Deutschland, sondern auch für das Eurosystem ein klarer Auftrag sicherzustellen, dass Bargeld erhalten bleibt.
5: Die Bundesbank baut sogar 4 neue Filialen. Eine Investition, die auf Jahrzehnte angelegt ist. Die Zweigstellen werden auch dazu dienen, ausreichend Bargeld in ganz Deutschland zu verteilen. Eine der gesetzlich festgelegten Aufgaben der Bundesbank. Abschaffung des Bargelds also nicht geplant, so Kallen. Der Weg zum nächsten Automaten, der wird in manchen Dörfern und Städten trotzdem länger. Wer nicht mobil ist, für den macht das einen großen Unterschied.
1: Ein Bericht von Christian Erl war das.
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1: Um jetzt 1.44 Uhr. Die Vereinten Nationen haben sich tief besorgt geäußert über die Eskalation der Kämpfe im Libanon. Besonders auch über neue israelische Luftangriffe auf mutmaßliche Hisbollah-Ziele in Beirut. Eigentlich gilt ja eine Waffenruhe. Die libanesische Regierung, die hat sich vorgenommen, die Miliz Hisbollah zu entwaffnen, geht dabei allerdings zögerlich vor. Und ein Grund dafür ist auch die Sorge, dass durch eine Konfrontation im schlimmsten Fall ein neuer Bürgerkrieg im Libanon sich entwickeln könnte. Kann sich die Geschichte womöglich wiederholen? Unser Korrespondent Moritz Behrendt hat sich auf den Weg gemacht, um dieser Frage nachzugehen.
9: Fahrt vom Beiruter Flughafen durch die südlichen Vororte, die Dachir. Hier ist die Hisbollah stark, hier ist die Zerstörung groß. Einige Häuser sind vollständig dem Erdboden gleichgemacht durch israelische Luftangriffe. Andere stehen noch als Ruinen, stark einsturzgefährdet. Je weiter man in Richtung Innenstadt fährt, desto geringer ist das Ausmaß der Zerstörung. Aber auch hier sieht man hin und wieder Kriegsspuren. Häuser, deren Wände von Einschusslöchern durchsiebt sind. Es sind alte Narben der Stadt aus der Zeit des Bürgerkriegs, als Libanesen gegen Libanesen kämpften und sich Scharfschützen in Beirut direkt gegenüberstanden. Jetzt hat sich die Regierung zur Aufgabe gesetzt, die Hisbollah zu entwaffnen. Das könnte Spannungen verschärfen, fürchten viele. Besteht also die Gefahr eines neuen Bürgerkriegs? In dem Land, in dem Angehörige unterschiedlichster Konfessionen und unterschiedlichster politischer Ausrichtungen auf engstem Raum nebeneinander leben?
10: Unmöglich,
9: sagt Abdullah Al-Ali, ein Beamter im Ruhestand, der mit Freunden in einem Café Backgammon spielt.
10: Wir sind im Libanon ein Volk. Es wird keinen Bruderkrieg geben, so sehr sie es auch versuchen zu provozieren.
9: Mit sie meint er die Israelis. Im libanesischen Bürgerkrieg von 1975 bis 1990 hatte es mehrfach Allianzen gegeben zwischen ausländischen Staaten und libanesischen Milizen. Die palästinensische PLO mischte mit, ebenso wie Israel und Syrien und später auch der Iran. Daran erinnerte kürzlich auch der Ministerpräsident. Damals, so Nawaf Salam, hätten sich die Libanesen allzu leicht täuschen lassen.
11: Jeder, der Zuflucht bei externen Akteuren suchte, hat sich geirrt.
9: Der Libanon als Spielball ausländischer Mächte. Die Darstellung, der Bürgerkrieg sei ein Krieg der anderen gewesen, ist bei vielen Libanesen noch immer beliebt. Sie hilft offenbar, die eigene Verantwortung zu verdrängen. So leicht macht es sich Nawaf Salam nicht.
11: Im Bürgerkrieg haben wir gegeneinander gekämpft und alle haben den Preis bezahlt. Heute ist es wichtig, dass wir alle zusammenstehen.
9: Pierre Rihan und Ziad Saab sind zwei ältere Herren, gehen auf die 70 zu. Beide haben im Bürgerkrieg gekämpft auf unterschiedlichen Seiten. Rihan kämpfte für die Force Libanaise, Saad als Kommunist für die sogenannte libanesische Nationalbewegung. Sehen Sie, sagt er.
12: Wenn ich Pierre während des Krieges getroffen hätte, hätte er mich wohl getötet oder ich ihn. Und nun schauen Sie, wie wunderbar es ist, dass wir miteinander reden können.
9: Mit anderen ehemaligen Milizionären haben sie sich zusammengeschlossen in einer Gruppe namens Fighters for Peace. Sie kritisieren, dass es im Land nie eine groß angelegte Aufarbeitung des Bürgerkriegs gab. Sie bieten Workshops für Jugendliche an, in denen sie davor warnen, die Fehler der Vergangenheit zu wiederholen. Nicht immer sei das Interesse bei den jungen Leuten groß, sagt Rihan. Aber vielleicht sei das auch eine gute Nachricht.
10: Die heutige Jugend interessiert sich für Handys, Internet, Bildung und Reisen. Niemand will zur Waffe greifen und kämpfen.
9: Einen neuen Bürgerkrieg werde es nicht geben, das betonen fast alle im Libanon. Es klingt fast wie eine Beschwörung, als wollten sie damit ihre eigenen Ängste verdrängen.
1: Unser Korrespondent Moritz Behrendt berichtete aus dem Libanon. Bei seinem Amtsantritt im vergangenen Jahr hatte der US-Präsident Trump Vergeltung gegen diejenigen angekündigt, die sich ihm widersetzt hatten. Und seither geht das Justizministerium nicht nur gegen aktuelle und ehemalige Regierungsvertreter vor. Selbst prominente Kritikerinnen wie E. Jean Carroll stehen nun im Fokus. Sie hatte eine Klage wegen sexuellen Missbrauchs und Verleumdung gegen Trump gewonnen. Anne Schneider berichtet.
13: I am your justice. I am your retribution.
14: Ich sorge für Gerechtigkeit, ich werde eure Gegner bestrafen. So hatte Donald Trump 2023 auf der CPAC gesprochen, einem internationalen Treffen von Rechtspopulisten. Seit der US-Präsident wieder im Amt ist, zeigt sich, Trump will offenbar vor allem diejenigen treffen, die als seine Gegner gelten, politisch oder vor Gericht. Das US-Justizministerium geht inzwischen gegen eine ganze Reihe solcher Personen vor. Ein besonders prominenter Fall, E. Jean Carroll, die Autorin hatte Trump wegen sexuellen Missbrauchs und Verleumdung verklagt und Recht bekommen. Jetzt wird gegen sie selbst ermittelt. Der Verdacht, sie soll in einem früheren Verfahren falsch ausgesagt haben. Juristen halten die Ermittlungen für ungewöhnlich, auch weil ein Richter ihre Glaubwürdigkeit bereits bestätigt hatte. Doch Carroll ist kein Einzelfall. Gegen den früheren FBI-Direktor James Comey wurde gleich zweimal Anklage erhoben. Für Comey ist das Teil eines persönlichen Rachefeldzugs.
15: My family and I have known for years that there are costs to standing up to Donald Trump.
16: Meine Familie und ich wissen seit Jahren, dass es einen Preis hat, sich Donald Trump entgegenzustellen.
14: Auch die New Yorker Generalstaatsanwältin Letizia James geriet ins Visier des Justizministeriums, nachdem sie zuvor erfolgreich gegen Trump selbst geklagt hatte. Das Verfahren gegen sie wurde später eingestellt. Für Kritiker ergibt sich daraus ein klares Muster. Ermittlungen richten sich auffällig oft gegen Personen, die Trump politisch oder juristisch herausgefordert haben. Für Ex-Präsident Barack Obama steht damit die Unabhängigkeit der Justiz auf dem Spiel.
17: The White House shouldn't be able to direct the Attorney General.
16: Das Weiße Haus sollte nicht bestimmen, wen die Justiz verfolgt. Der Justizminister ist nicht der Handlanger des Präsidenten.
17: Whoever's in charge of the government starts using that to go after their political enemies.
14: Kritik, die US-Justizminister Todd Blanche zurückweist.
18: The Attorney General is a member of the cabinet. Of the President of the United States.
16: Der Justizminister ist Mitglied des Kabinetts des Präsidenten. Die Verfassung gibt dem Präsidenten Macht. Er sollte dieses Land in allen Bereichen führen, auch darin, wie wir Kriminalität bekämpfen.
14: Auch Donald Trump war mehrfach angeklagt. Für viele seiner Anhänger waren das politisch motivierte Verfahren und das jetzige Vorgehen ist die Gegenreaktion. Allerdings gehen die Anklagen gegen Trumps Gegner inzwischen bis in unabhängige Institutionen. Institutionen. Auch gegen Notenbankchef Jerome Powell wurde nämlich zeitweise ermittelt. Von ihm hatte Trump seit seinem erneuten Amtsantritt ebenso vehement wie vergeblich eine Zinssenkung gefordert.
19: The threat of criminal charges is a consequence of the Federal Reserve.
16: Ich werde unter Druck gesetzt, weil die Notenbank unabhängig entscheidet, nicht nach Wunsch des Präsidenten.
14: Erklärt Powell daraufhin in einer Videoansprache, das Verfahren ist inzwischen eingestellt worden. Die große Diskussion in den USA ist deshalb, wie unabhängig ist die Justiz hier noch?
1: Ein Bericht war das von Anne Schneider aus Washington.
8: Standpunkte.
1: Ex-Verkehrsminister Scheuer muss sich wegen mutmaßlicher Falschaussage vor Gericht verantworten. Es geht um die gescheiterte Pkw-Maut. Der CSU-Politiker hatte unter Eid ausgesagt, sich an eine Warnung der Betreiberunternehmen nicht erinnern zu können. Seine voreilige Unterschrift unter Mautverträge hatte den Bund mehr als 240 Millionen Euro Schadenersatz gekostet. Die Stuttgarter Zeitung schreibt:
20: Das war dumm, aber das ist nicht strafbar. Politiker müssen Entscheidungen treffen. Die können manchmal auch falsch sein. Sie deswegen im Nachhinein vor Gericht zu bringen, würde die Handlungsbereitschaft gen Nulllinie drücken. Allerdings müssen Fehler untersucht werden. Genau das ist im Untersuchungsausschuss geschehen. Dabei soll es Scheuer mit der Wahrheit nicht so genau genommen haben. Im politischen Alltag mag das Usus sein. Vor Gericht und in Untersuchungsausschüssen gelten andere Regeln.
1: Die Nürnberger Nachrichten kommentieren, sollten die Ermittler in dem Prozess mit ihrer Anklage Recht behalten, dann habe sich ein handfester Skandal abgespielt.
20: Ausgerechnet an dieser wichtigen Stelle soll eine Erinnerungslücke aufgetreten sein. Käme es zu einer Verurteilung, würde sich der Fall in die lange, unselige Geschichte der vorgeschobenen Erinnerungslücken in der deutschen Politik einreihen. Aber bis zu einem Urteil gilt die Unschuldsvermutung. Darauf muss man an dieser Stelle zwingend hinweisen. Das ist übrigens kein Promi-Bonus für einen Ex-Minister, sondern das Recht eines jeden Menschen, gegen den ermittelt wird oder gegen den eine Anklage vorliegt.
1: Themenwechsel. Das KI-Unternehmen Anthropic hat nach eigenen Angaben bei Investoren weitere 65 Milliarden Dollar eingesammelt und wird jetzt mit 965 Milliarden Dollar bewertet. Damit liegt Anthropic jetzt vor seinem Konkurrenten OpenAI. Doch das ungezügelte Wachstum beruhe auf Kosten für die Allgemeinheit, meint Moritz Metz im Deutschlandfunk.
21: Solche Unternehmensbewertungen basieren auch auf Raubbau an Ressourcen und gesellschaftlichen Errungenschaften. Auch wenn sich Anthropic mit seinem Chatbot Claude als die ethische Alternative zu ChatGPT vom bisherigen Platzhirschen OpenAI positioniert und ein Anthropic-Vertreter sogar den Papst beraten haben soll, bei dessen Enzyklika, die das Tempo der KI-Entwicklungen kritisiert, die Religion der großen KI-Konzerne bleibt das ungezügelte Wachstum, ohne Rücksicht auf Kosten für die Allgemeinheit, erbaut auf dem Narrativ, dass künstliche Intelligenz einmal unerlässlich sein werde.
1: Kommentiert Moritz Metz im Deutschlandfunk. Und die Frankfurter Allgemeine Zeitung verweist darauf, dass das Rennen um die KI-Marktführerschaft nicht entschieden ist.
20: Eine der größten Herausforderungen für Anthropic besteht zum Beispiel darin, sich genug Rechenleistung für sein rasantes Wachstum zu sichern. Der Zugang zu solcher Computerpower als limitierender Faktor könnte den Wettbewerb munter in Gang halten. Aus europäischer Sicht muss es allerdings zutiefst beunruhigen, dass sich trotz aller erkennbaren Bemühungen um mehr digitale Eigenständigkeit die Dominanz amerikanischer Technologiekonzerne in atemberaubender Geschwindigkeit erhöht.
1: Und das waren unsere Standpunkte, heute zusammengestellt von Ulrike Ufer.
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1: 20 Jahre cineastischer Funk, viele Grooves und warmer Analog-Soul aus Hamburg. Das Indie-Label Mocambo Records hat sich weltweit Kultstatus erarbeitet. Zuletzt landete es sogar in Filmen und Serien wie Anatomie eines Falls oder Better Call Saul. Florian Schmidt über ein kleines Label mit großem Kino im Kopf.
22: I told you, we should have done this in Grenoble.
23: Wer Anatomie eines Falls gesehen hat, erkennt diesen Song wahrscheinlich sofort. Eine Steel-Drum-Version von 50 Cent's P.I.M.P. Aufgenommen von der Bacow Rhythm and Steel Band. veröffentlicht auf dem Hamburger Label Mocambo Records. Ein Song, der nun wohl immer auch mit dem Film und mit Schauspielerin Sandra Hüller in Verbindung gebracht wird. Auch in Talkshows.
0: But are you haunted by this song? I actually am.
23: Dass ausgerechnet ihre Version von P.I.M.P. einmal in einem preisgekrönten Kinofilm landen würde, damit hatte bei Mocambo niemand gerechnet, erzählt Labelgründer Björn Wagner.
2: Für mich lag das ganz nahe, P.I.M.P. eben mit einer echten Steel-Drum zu spielen. Ich hatte eine. Ich habe in Trinidad Steel-Drum spielen gelernt und für mich war das einfach das Natürlichste von der Welt.
23: Nicht nur im Oscar-prämierten Film von Regisseurin Justine Triet lief Mocambo-Musik zuletzt rauf und runter. Auch in der Serie Better Call Saul taucht ein Song des Hamburger Labels auf. Und im Jennifer Lopez-Film Manhattan Queen sind die Mighty Mocambos mit Sängerin Giselle Smith und dem Song Working Woman zu hören. Für Labelchef Björn Wagner ist die Verbindung von Film und Musik seit Kindheitstagen zentral.
2: Ich bin einfach erstmal Kinofan, Filmfan. Also war ich schon als kleines Kind. Also habe mir alle Hitchcock-Filme angeguckt, wenn die nachts im Fernsehen liefen, auf VHS aufgenommen. Und relativ schnell habe ich einfach die Liebe entdeckt für die Verbindung von Film und Musik.
23: Der Sound von Mocambo, warmer Analog-Funk, rauer Do-it-yourself-Charme und Musik, die oft klingt wie der Soundtrack zu einem Film, den es noch gar nicht gibt. Zum Label gehören deshalb auch Wiederveröffentlichungen obskurer Soundtrack- und Library-Music-Schätze. Etwa vom legendären Filmkomponisten Peter Thomas, der Musik für die Raumpatrouille Orion und diverse Edgar-Wallace-Filme geschrieben hat. Auch die spätere Disco-Queen Donna Summer zeigt Mocambo Records, begleitet vom Peter Thomas Sound Orchester, ein paar Jahre vor ihrem weltweiten Durchbruch auf Deutsch singend. Ein Song, der demnächst erstmals auf Vinyl veröffentlicht wird. Komm, blonde Mann, komm. Und obwohl Mocambo immer ein kleines Indie-Label geblieben ist, hat sich die Musik längst weltweit verbreitet.
2: Jetzt hat gerade in Brasilien jemand wieder eine Platte von mir gekauft. Oder ich kriege eine Bestellung aus Rumänien. Cool, die finden solchen Sound auch gut.
23: Angefangen hat alles mit kleinen Vinyl-Singles für DJs, Breakdancer und Hip-Hop-Nerds. Inzwischen bekommen die Hamburger sogar Props von Hip-Hop-Legenden wie Ice-T oder Kenny Dope. Und auch nach 20 Jahren soll bei Mocambo vor allem eines bleiben: die Lust aufs Experimentieren.
2: Und ich hoffe jetzt viel mit Leuten, die jetzt irgendwie 20, 25 Jahre jünger sind als ich, zusammenzuarbeiten.
1: Und mit den funky Klängen vom Hamburger Indie-Label Mocambo Records verabschiede ich mich jetzt. Gleich nach den Nachrichten geht es weiter hier mit meinem Kollegen Detlef Karg in der ARD-Infonacht.

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1: Um 2 Uhr mit Gabriela Kühne. Bundespräsident Steinmeier hat davor gewarnt, dass sich in Europa und auf der ganzen Welt autoritäre Tendenzen weiter ausbreiten. Er äußerte sich auf einer Veranstaltung im Hombacher Schloss in der Pfalz. Aus der Nachrichtenredaktion Jonas Valentin Weber.
2: Laut Steinmeier versuchen autoritäre Regierungen immer stärker, unabhängige Institutionen anzugreifen, die die Macht der Regierenden kontrollieren sollen. Betroffen seien auch Medien, der Kulturbereich und die Justiz. Konkrete Länder nannte er nicht. Steinmeier zeigte sich aber auch kämpferisch. So seien die Bürgerinnen und Bürger der Entwicklung nicht machtlos ausgeliefert, sondern könnten sich zur Wehr setzen, auch wenn dabei viel Ausdauer gebraucht werde, sagte Steinmeier bei der Verleihung des Hambacher Freiheitspreises an den früheren polnischen Justizminister Bodnar.
1: Die in Rumänien eingeschlagene Drohne stammt NATO-Angaben zufolge aus Russland. Entsprechend äußerte sich ein Sprecher des NATO-Oberkommandos der alliierten Streitkräfte in Europa. Zuvor hatte bereits der rumänische Verteidigungsminister Russland für den Vorfall verantwortlich gemacht. Die Drohne hatte in der vergangenen Nacht ein Wohnhaus in der Stadt Galati nahe der ukrainischen Grenze getroffen. 2 Menschen wurden verletzt. In Teilen Nordrhein-Westfalens und Niedersachsens haben heftiger Regen und Sturm zu Problemen geführt. Allein rund um Münster zählte die Feuerwehr hunderte Einsätze,